0: Also wenn es jetzt darum geht, dass mir im Privaten irgendwie was passiert, was nicht so schön ist, dann würde ich das nie mit in die Sendung nehmen. Ich würde mal sagen, das ist mein Leben, das hat hier nichts zu suchen, weil unser Job ist ja auch ein bisschen gute Laune zu vermitteln und zu den anderen Leuten zu sagen, das Leben ist schön und wir machen euch einen schönen Abend. Aber mir ist mal was passiert von wegen Tränen. Das ist noch gar nicht so lange her. Mein Vater war ja dement. Das ist natürlich ein Thema, was mich privat sehr aufgewühlt hat, obwohl es schon eine ganze Weile her ist. Da hatten wir aber eine junge Frau in der Sendung, so eine Poetry-Slammerin, die ist eigentlich Ärztin, sie studiert Medizin, war früher Pflegerin und die hat einen Auftritt bei uns gehabt, wo sie über eine demente Frau gesprochen hat, also in Reim, in Poetry-Slam-Form. Ja. Und das hat mich so berührt, das war so, irgendwie, es ging so unter die Haut. Ich konnte nicht mehr sprechen. Ich habe irgendwie meinen Vater vor mir gesehen und habe so, das alles kam wieder hoch, obwohl das 10 Jahre schon her war. Da habe ich so mit den Tränen kämpfen müssen. Mhm. Und da war nämlich Anja Reschke, meine Co-Moderatorin, und die hat mich echt gerettet. Die hat dann gesagt, die hat das gesehen und die hat dann sofort die Kurve gekriegt und hat dann weitergeredet und ich habe dann geschluckt und irgendwie ein bisschen abgetupft. Aber das passiert mir ganz selten.
1: Ich heiße Clara. Es ist Mittwochnachmittag. Ich bin in einem Haus auf meinem Kanapee. Und meine Lieblingsblume ist Lavendel. Als ich klein war, hatte ich manchmal Motten in meinem Schrank. Die Motte ist eigentlich ein Schmetterling. Doch ist sie braun und blaugrau und so wohl ein Sonderling. Und weil sie Löcher in meine Kleider bissen, machte meine Mutter Flicken drauf und schenkte mir Lavendelkissen. Dann gab es guten Duft und auch keine Löcher mehr. Doch das alles ist vergangen und schon viel zu lange her. Heute habe ich Motten im Kopf, die Löcher in Synapsen beißen. Sie ernähren sich von Stoffen, die Acetylcholine heißen. Und ihr Mottendreck bleibt dann als Plagg dort hängen. Den macht keiner weg in den Neuronengängen. Es ist jetzt eine Weile her, als ich die erste Motte entlarvte, von einem ersten Loch gewarnt. Doch für die Menschen in meiner Umgebung waren sie längst noch gut getarnt. Haben meine Kinder spontan reingeschaut, machte ich noch immer Schupfnudeln und Weißkraut. Und beim Pudding-Nachtisch erfragte ich der Enkelwille, Schokolade oder Vanille? Meine Erinnerungen waren immer das Kostbarste, was ich hatte und mit meinen Geschichten habe ich nicht ungern geprahlt. Waren das wohl teuerste, was ich jemals besaß, denn für sie hatte ich mit meinem Leben gezahlt. Doch die Erinnerung verrinnt und Geschichten verblassen, ohne dass sie aufzuhalten sind und ohne sich konservieren zu lassen. Ich höre Oma. Oma, nimm das, das ist gut für dich. Dabei war es doch immer ich, die wusste, was gut für mich ist. Und dann sind manchmal wildfremde Personen in meinem Haus, die sagen, Mutti, du kennst mich doch. Doch, da sind nur so viele Motten und ein großes Mottenloch. Und die fremden Menschen zerren mich in fremde Häuser und Zimmer mit noch mehr fremden Personen. Und die erzählen mir dann, ich würde dort wohnen. Dabei weiß ich doch wohl am besten, wo ich zu Hause bin. Und das ist nicht hier. Sie fragen, wissen Sie, wie Sie heißen? Und welcher Tag ist heute? Sie fragen, wissen Sie, wo Sie sind? Diese neugierigen Leute. Ich würde diesen Leuten gerne sagen, ich habe die Motten nicht eingeladen und ich vermisse meine Erinnerung mehr als ihr. Würde ihnen sagen, wo die Vergessenslücken wären. Würde ihnen sagen, frag mich nach dem, was ich noch weiß, das erzähle ich gern. Lest mit mir Rilke-Gedichte und Fontane-Novellen, erzählt mit mir eine Grimm-Geschichte und zitiert Bibelstellen. Ich heiße Clara. Es ist Mittwochnachmittag, ich bin in einem Haus auf meinem Kanapee und meine Lieblingsblume ist Lavendel.
2: Man ist total gerührt. Ja. Alle wirklich, man ist wirklich gerührt von deinen Worten. Also das ist
3: großartig.
2: Wirklich stark, was das macht, weil man das Bild so vor sich sieht und weiß, auch das kann auch einem selber blühen und man.
0: Ja.
2: Man ist gefangen und man kann es nicht mehr sagen, das ist so schön aus.
0: Und man kann gar nicht, es gar nicht schöner beschreiben.
4: Wo ordnest du dich da ein, wenn du mit Herausforderungen im Persönlichen zu kämpfen hast? Bist du einmal jemand, der sich zurückzieht? Bist du der Elefant?
5: Nee, ich bin extrem emotional. Ich werde immer emotionaler, je älter ich werde. Also ich kämpfe schon relativ schnell mit den Tränen. Aber ich finde, Bettina hat eben was Richtiges gesagt. Mein Privatleben oder meine privaten Probleme oder Situationen haben ja nichts in dieser Sendung zu suchen. Aber man kann sich natürlich nicht davor schützen, dass irgendetwas in einem auslöst.
4: Ein ereilt.
5: Aber ich finde, das Beste ist immer, das haben mir meine Eltern auch immer gepredigt, rede mit Menschen, die dir nahestehen, über das, was dich bewegt. Weil man durch diesen Blick von außen das manchmal besser einordnen kann. Und ich finde, es befreit auch. Ich finde, es gibt nichts Schlimmeres, als wenn ich das in mir drin trage und es wird immer größer und irgendwann platzt es in einer völlig absurden Situation raus. Also ich finde es ganz wichtig, dass man miteinander kommuniziert. Dafür sind Freunde.

0: Familie auch da.
1: Bei dir ist Parkinson diagnostiziert worden.
2: Ja.
1: Warum hast du dich entschlossen, das sei meine erste Frage, warum hast du dich entschlossen, das zu veröffentlichen?
2: Ich habe die Diagnose 2018 bekommen und das war erstmal ein Schock. Und da hat man noch nichts gesehen. Und ich musste das erstmal beobachten, wie ich das in meinen Alltag unterbringe und vor allen Dingen in meinen Beruf, weil ich liebe meinen Beruf und ich könnte arbeiten 3 Tage hintereinander. Mhm. Mich würde da meine Life-Work-Balance niemals interessieren. Mhm. Und es gab dann den Moment, da ich sehr publikumsnah war. Also wenn die Fans freudestrahlend auf mich los sind und haben mir Bücher und Autogramme hingehalten, da habe ich überall geschrieben, dass meine Managerin Adele immer gesagt hat, kommst du jetzt endlich aus dem Potte? Wir müssen fahren, wir haben einen Termin. Und jetzt kam ich plötzlich in die Verlegenheit, aufgrund der, du merkst, mir fällt es schwer, der Tatsache, dass ich nicht mehr schreiben kann. Ich kann einfach nicht mehr schreiben. Das hat von einem Tag auf den anderen aufgehört. Und ich musste jetzt anfangen, die Menschen praktisch zu trösten, sie wegzuschicken, ihnen irgendeine lapidare Ausrede zu sagen. Und das war nicht mehr Ute Freudenberg. Nee. Und ich habe mich einfach nicht wohlgefühlt und habe zu meiner Adele gesagt, da sind wir zu einer Fernsehshow gefahren und auf der Fahrt, weil wir Bittenweiber wirklich alles bereden, habe ich gesagt, Adele, ich glaube, jetzt wird es Zeit, dass ich das öffentlich mache, weil ich enttäusche einfach zu viele Leute und die denken, ich bin arrogant geworden, ich habe mich überhaupt nicht verändert. Mir tut das in der Seele leid, dass ich das nicht machen kann, aber ich muss es jetzt sagen, damit die Menschen wissen, warum.
1: Insofern war es aber wahrscheinlich auch eine Befreiung.
2: Es war in diesem Moment, Kim Fischer hat mich ja interviewt bei dem Thema und das war eine totale Befreiung für mich.
1: Was hat sich verändert?
2: Es hat sich verändert, dass ich seitdem ich das veröffentlicht habe, kann ich mich auf das, was ich auf der Bühne mache, konzentrieren. Ich achte nicht mehr drauf, ob der Arm nun richtig ist, ob der hängt, ob das Mikrofon runterrutscht. Dann nehme ich den linken Arm dazu und singe mit beiden Reihen. Denn meine Stimme und das, was ich zu sagen habe, das ist so gut wie eh und je. Es ist so wichtig, dass man im Jetzt lebt und die Kleinigkeiten im Leben sieht und sich daran erfreut. Und ich glaube, man kann überhaupt nur glücklich werden, wenn man aus dem, was ist, egal ob es jetzt schlecht oder gut ist, einfach das Beste macht.
1: Absolut.
2: Und das mache ich.
3: Du bist erst seit 3 Jahren Paraschwimmerin. Du hattest vor 4 Jahren einen schweren Reitunfall. Bist seitdem querschnittsgelähmt. Wie schränkt das dein Leben ein?
4: Stark, sehr stark. Ich war vorher in der Pflege im Herzkatheterlabor. Ich konnte natürlich nicht zurück in meinen alten Job, was mir wirklich schwer fiel. Und auch so war es wirklich schwer, wieder ins Krankenhaus zurückzukommen, dann eine neue Stelle zu bekommen. Das war ja eine ganz traurige Geschichte. Und ich hatte wirklich lange eine Depression, bin nicht mehr aufgestanden, weil ich gedacht habe, ich bin nutzlos, ich kann eine Mutter nicht mehr sein. Oder so, wie ich gedacht habe, ich möchte eine Mutter sein, war nicht mehr möglich. Und ich bin wirklich nicht mehr aufgestanden. Und das über 3 Monate. Dass Björn dabei mir geblieben ist, das ist echt ein Wunder. Ich habe alles getan, dass er mich verlässt, aber er ist geblieben. Und er hat auch immer wieder die Kinder animiert, von wegen, komm, geh rein, geh zu Mama. Und dann haben sie mir nachher Essen ans Bett gestellt. Und irgendwann ist Ole in mein Bett gekrabbelt und hat gesagt, Mama, du musst nicht aufstehen, wir kommen einfach zu dir. Und das war, oh Gott, das war, da könnte ich jetzt weinen. Das war so schön, dass ich da begriffen habe, ey, die wollen mich als Mutter, egal wie ich bin, und sei jetzt für die da. Und genau, dann so bin ich eigentlich zum Sport gekommen, dass ich dann meinen Trainer wieder angeschrieben hatte, meinen Vorigen, und gesagt habe, ey, wo kann man denn wieder schwimmen? Weil ich brauchte einfach eine Aufgabe. Wie gesagt, ins Krankenhaus konnte ich nicht zurück. Ja, und so ist das dann eigentlich losgegangen, dass ich dann gedacht habe, okay, ich brauche wieder eine andere Aufgabe. Es war im Alzersport in Hamburg, bin ich dann wieder angefangen. Und die erste Fahrt dorthin haben Björn und ich danach nicht mehr über diesen Scheißquerschnitt gesprochen, sondern das erste Mal über Training, über andere Menschen, über das, was ich getan habe. Und das fühlte sich so toll an. Und das war echt so dieser erste Startpunkt, wo wir gesagt haben, okay, jetzt geht's wieder vorwärts.
3: Ja, man muss ja sagen, ja. Dürfen wir mal die Medaillen sehen? Das ist ja immer so ein aufregender Moment.
4: Ja.
3: Die müssen wir mal. Da ist ein Stück Eiffelturm drin.
4: Ja, auch, ne? Wahnsinn.
5: Wie, wirklich? Ist es innen drin oder kann man es sehen?
4: Ja, die ist hier außen tatsächlich. Also hier mitten in der Mitte ist ein Stück Eiffelturm.
0: Hoffentlich ist der nicht instabil jetzt.
4: Ja.
0: Das Medaille, ehrlich, ne?
4: Deswegen war ich gar nicht drauf.
0: Weil das Ding bricht zusammen wegen dir.
3: Dürfen die mal rumreißen?
4: Ja, na klar.
3: Und wie schwer die auch sind.
4: Ja.
3: Was haben die denn zu Hause für einen Platz, die Medaillen?
5: Die können mir Silber geben.
3: Gregor, gib.
4: Na klar.
3: Was haben die zu Hause für einen Platz?
4: Die sind oben bei meinem Mann im Zimmer. Mir sind die Medaillen ja nicht ganz so wichtig. Für mich zählt echt der Weg, den wir gegangen sind. Der ist für mich emotional und nachhaltig. Der ist wichtig. Die Medaillen, das ist eine schöne Belohnung. Aber Björn gibt die nicht her. Der hat die neben seinem Bett und guckt sich die immer wieder an. Und
0: Björn guckt auch schon mit Adleraugen, was wir hier machen mit seinen Medaillen. Ja.
6: Was passiert an diesem Tag? Hast du vorher schon gespürt, dass da was kommen könnte?
7: Tatsächlich gab es Anzeichen, was so absurd war, aber die habe ich gar nicht gesehen. Und meine Mutter hat mich vor einem Jahr oder so angefangen, meine Hände in ihre Hände zu nehmen und hat gesagt, irgendwie sind deine Adern so groß. Und eines Tages, wir haben gerade im Taxi hierher gesprochen und sie meinte, Tamara, irgendwie bist du komisch. Und ich meinte, oh Mama, irgendwie ist was an meinem Rücken. Ich kann irgendwie meinen Arm nicht richtig bewegen. Und sie hat gedacht, ah, das muss bestimmt ein eingeklemmter Nerv sein. Ich bin noch viel zu jung. Ja. So, und an dem Tag, als ich den Schlaganfall hatte, hatte ich so viel Glück, dass man das gar nicht glauben kann. Weil am nächsten Tag waren wir auf dem Weg nach Mosambik, in eine abgelegene Insel, weil es war Silvester. Und wir wollten ein schönes Fest feiern. Und plötzlich saß ich mit meinem Essen und fiel meine Hand runter. Und ich so, was ist das denn? Und hebt sie wieder zurück, fällt wieder runter. Und meine Freunde und mein Mann so, was ist bitte mit dir los? Und dann bin ich weggesagt, mein Gesicht ist dann, man kennt ja diese, jeder Schlaganfallpatient hat verschiedene Symptome. Und meine Ausfälle waren eben, rechte Körperseite ist dann ausgegangen und das Gesicht. Und ab da kann ich mich nicht an nichts mehr erinnern. Ich bin dann in der Notaufnahme aufgewacht oder in der Intensivstation.
6: Es muss natürlich auch sein, dass du großes Glück hattest, weil du deinen Mann an deiner Seite hattest und natürlich auch deine Mutter.
7: Na, sie ist übrigens hier.
6: Ist sie da? Ah, dann mal großen Applaus für deine Mama. Sehr schön, weil ja, ich weiß, in der Vorbereitung habe ich gelesen, dass sie immer an deiner Seite war, auch in dieser schwierigen Zeit, und sogar manchmal auf dem Fußboden in diesem Bad geschlafen hat, weil sie dich einfach nicht verlassen wollte. Und du hast später mal gesagt, dass du manchmal ein schlechtes Gewissen richtig hattest für all das, was so an Veränderungen passiert ist, auch mit deiner Mama. Das ist ja auch ein wichtiger Teil deines Lebens gewesen. Also bevor die Reha jetzt losging, würde ich sagen, diesen Moment zu erleben, wieder Hilfe zu brauchen von der Mutter, von allen, die da waren.
7: Ich glaube ja, besonders wenn man ein erwachsener, gestandener Mensch ist und plötzlich man nichts machen kann. Man kann nicht mehr auf die Toilette alleine gehen, man kann sich nicht waschen, Zähne putzen. Meine Mutter hat mir jeden Morgen meine Haare gekämmt, weil ich mir die Haare nicht kämmen konnte. Oder einen Zopf machen, die banalsten Dinge, an die man heute gar nicht denkt, machen sie.
6: Aber du musst auch sagen, du hast natürlich auch so einen besonderen Tag. Du hast deinen Schlaganfalltag auch so als Feiertag für dich genommen.
7: Ich war so, so traurig. Und dann habe ich ein Gedicht von Hermann Hesse gelesen. Und ich weiß jetzt nicht so genau, wie genau es hieß, aber vielleicht in jedem Übergang oder in jedem...
6: Am Ende liegt es am Anfang. Ja.
7: Nee. Was Neuem liegt was Schönes inne. Nee. In jedem Neuanfang wohnt dein Zauber inne. Und da habe ich gesagt, okay, vielleicht ist es doch gar nicht so schlecht, etwas Neues zu feiern. Vielleicht ist es gar nicht so schlecht.
6: Du bist der Zauber, muss man sagen, weil ich danke dir auch im Namen aller. Du bist bei Social Media aktiv, du machst so viel, zeigst den Menschen und auch jungen Menschen, was man machen muss und dass man eben nicht nur übergewichtig sein muss und raucht und trinkt, dass es jeden treffen kann. Dafür danke ich dir von Herzen. Alles Gute dir. Ne?
8: Jetzt wird es bei uns zauberhaft. Es geht um das Thema Magie. Es geht also um durchgesägte Assistentin zu in Flammen stehenden Magiern. Aber vielleicht mal vorab, bevor wir da weiter in diese Thematik tiefer eintauchen. Hubertus, wann bist du denn richtig verzaubert worden von einer Gästin oder einem Gast?
1: Also, es gab die Zeit... Da muss ich lange zurückdenken, als ich die Sendung schon mal moderiert habe, wo es doch Frauen gab, wo ich dachte, ja, also es ist doch schade, dass man sich hier beruflich trifft und nicht privat. Das ist aber in den letzten Jahren, da ich sehr glücklich verheiratet bin, definitiv nicht mehr passiert. Verzaubert professionell bin ich von Magiern wirklich, weil mich fasziniert das sehr. Ich weiß immer, es ist ein ganz einfacher Trick und ich möchte ihn auch nicht wissen, aber die Illusion, die ein guter Zauberer herzustellen vermag, das ist für mich hohe Kunst.

0: Das fängt an, wie man es von einem Kartentrick erwartet. Der Zauberer zeigt einmal die Spielkarten. Und ich möchte eigentlich nur, dass du auf die Rückseite eine Spielkarte deutest. Irgendeine. Ich wähle das ganz frei aus. Das mache ich ganz langsam hier. Ich lege die jetzt auf den Tisch und du legst als erstes bitte deine Hand darauf. So, wenn ich wegschaue, schaust du selbst die Karte an, achtest darauf, dass keine Kamera dich sieht. Na gut, die eine vielleicht. Aber keine, die in irgendeiner Form für mich als digitalen Magier die Karte zu mir schicken könnte. Hast du?
1: Nein.
0: Oh, dann schaust du jetzt an. Okay?
1: Ja.
0: So, halte die Hand bitte wieder darauf.
1: Ja.
0: Und ich habe schon, bevor ich das Kunststück mit dir angefangen habe, mir selbst eine Nachricht geschickt. Und die ist hier. So, das ist ein Umschlag. Und in diesem Umschlag befindet sich eine Karte. Diese Karte nehme ich jetzt raus. Und du sagst mir bitte, ist das, meine Vorhersage, stimmt sie, es ist der Joker?
1: Nein.
0: Nein. Wobei man dazu sagen muss, der Joker gilt ja für jede Karte.
1: Ja.
0: Insofern ist es nicht ganz verkehrt.
1: Nein, absolut.
0: Das wollen wir trotzdem, weil ich versprochen habe, ihn zu digitalisieren, meine Kamera öffnen. Und wir schauen jetzt gemeinsam durch das iPad durch. Du lässt die Hand darüber und wir sehen hier durch das Tablet deine Hand mit der Karte und nebenbei meine Vorhersage. Jetzt pass bitte auf, was hier passiert. Eine Karte, die hat sich verändert. Sei so nett. Dreh mal deine Karte um. Es sind beides. Kreuz, Dreier.
2: Wow.
0: Allerdings, ganz wichtig, ist das für Anke gar nichts, weil Anke sagt, nee, analog ist besser. Deswegen, auch um dich zu begeistern, schnippel ich einmal. Und dann haben wir tatsächlich, auch in der analogen Welt, zweimal die Kreuz 3.
3: Mögt ihr denn da eher die große Show oder eher den kleinen Zauber am Tisch, Bettina?
4: Beides. Also ich finde die Ehrlich Brothers zum Beispiel faszinierend, was sie für ein Riesending da abziehen mit ihren, die haben ja gerade mit ganzen Trucks an. Aber ich finde auch manchmal so ein minimalistisches
5: also,
4: Ding, was sie mit so Karten.
5: Die sitzen ja hier in der Runde. Wir hatten schon Sachen, wo wir wirklich gesagt haben, das kann nicht sein. Weil ich meine, der Feind ist ja für den

0: Ein Zauberer überall. Die Kameras, das Publikum, die sitzen überall. Die haben hier überhaupt keine Deckung. Die haben uns hier, keine Ahnung, irgendwelche Münzen durch Colaflaschen geschlagen. Die haben Münzen schweben lassen. Die haben Sachen verschwinden lassen. Einmal habe ich Konrad Stöckel meinen Ehering gegeben.
1: Ja.
0: Ich habe den so gegeben. Und dann hat er zu mir gesagt, ah, warte mal, Barbara, da hinten ist eine Tüte. Guck da mal rein. Und dann habe ich in die Tüte geguckt, da war eine Schachtel in der Schachtel in der Schachtel in der Schachtel und in der kleinsten Schachtel war mein Ehering drin. Und ich habe den immer wieder, mache ich den zwischendurch mal ab und dann gucke ich rein, ob wirklich das Richtige drin steht, weil ich mir dachte, am Ende macht der den Trick seit 20 Jahren und gibt immer den Leuten einen falschen Ehering, weißt du? Aber es ist der Richtige.

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0: Was ich auch faszinierend finde, sind diese Mentalisten oder Hypnotiseure. Ja. Ja. Also zum Beispiel hier Timon von Berlepsch.
1: Ja.
0: Der
1: war ja
0: auch schon öfter da. Was der macht, also der hat mich dazu gebracht, ich konnte nicht mehr sprechen. Ich konnte meinen Namen nicht mehr aussprechen.
1: Und ich glaube,
2: der ist aber auch schwierig.
0: Ich habe nicht dran geglaubt. Nein, aber ich habe nicht dran geglaubt, dass
3: ich weiß,
0: Hypnose geht.
3: Der hat hier mal
2: aber das macht mir Angst.
3: Der hat hier mal im Zuschauerraum, also nach der Sendung, hat der mal draußen bei uns in der Kantine, wo wir dann da noch zusammen standen, hat er eine Zuschauerin, eine Freundin von mir, hat er einfach betäubt und da ist sie umgefallen.
0: Ja, das kann der.
3: Ist sie wirklich umgefallen und da hat er ihr Mann gesagt, dass er damit
1: mal aufwissen müssen.
3: Ich bin immer mit ihr stundenlang zum Pizza essen gegangen, bis es soweit war.
4: Worte haben Macht. Ich kann mit einem Wort bei dir was verändern und die Gedanken in meinem Kopf sind auch Worte und verändern was bei mir. Und deswegen möchte ich ein Kunststück, ein Zauberkunststück, weil ich wurde gebeten, etwas auch zu zaubern, mit diesem Buch eben machen. Das ist ja voll mit Wörtern. Mhm. Ja? 280 Seiten. Und Barbara, darf ich dir das einmal geben? Ja? Mhm. Einfach mal in die Hand nehmen, wunderbar. Und dann setze ich dann mal hin und lege das Buch auf eine Hand. Okay. Ja, und dann schau mal auf deine andere Hand, auf die linke Hand in deine Hand und schau auf die Linien, die du hast. Und konzentriere dich mal nur auf diese Linien. Mhm. Und während du da drauf schaust, kannst du dir vielleicht vorstellen, mit deiner Fantasie, dass diese Linien sich langsam verändern, vielleicht so bewegen, Formen ändern. Und vielleicht siehst du ja jetzt innerhalb dieser Linien eine Zahl. Kannst du eine Zahl wahrnehmen und wenn du diese Zahl siehst, dann nicke mit dem Kopf. Mhm. Und dann schließ deine Augen. Und während die linke Hand zurück in den Schoß sinkt, werden deine Augen auch immer schwerer und schwerer. Dein Geist sinkt nach unten und deine Augen werden noch schwerer und schwerer. Und zwar so schwer bis zu dem Punkt, an dem sie nicht mehr funktionieren, weil sie so entspannt und so schwer wie Blei sind. Und dann kannst du testen, wie es ist, wenn du versuchst, mit dem Willen die Augen zu öffnen, aber es geht nicht mehr, weil die Augen fest wie Blei sind. Sie gehen nicht mehr auf, je mehr du es probierst, desto unmöglicher wird es. Okay, hör auf zu testen und sieh die Zahl, die du eben gesehen hast, vor deinem inneren Auge. Denn die verwandelt sich jetzt in ein Wort. Buchstaben siehst du plötzlich, setzen sich neu zusammen. Und wenn ich gleich klatsche, siehst du ein Wort ganz deutlich vor deinem inneren Auge. Achtung. 1, 2, 3, Augen auf. Hast du ein Wort gesehen?
5: Ja.
4: Sehr gut. Würdest du uns erstmal laut die Zahl sagen, die du gerade gesagt hast?
5: 7.
4: 7. Okay, 7. Und welches Wort hast du gesehen?
5: Hafen.
4: Hafen. Ich habe in diesem Buch ein einziges Wort markiert. Im roten Edding. Wäre doch cool, wenn jetzt auf der Seite 7 das Wort Hafen markiert wäre, oder?
5: Wäre cool, ja. Das wäre ziemlich cool. Also für dich, aber auch für mich.
4: Würdest du mal zur Seite 7 gehen? Und dann keine Seitenzahlen, glaube ich, bist. Schau mal nach. Ja, müsstest du von der ersten Seite anzählen.
2: Und Buch gelesen.
4: Genau, 1.
5: 1.
4: 2. Du musst immer Doppelseiten. Doppelseiten. Du musst immer doppelt.
5: Ach so, warte. 1, 2, 3, 4, 5, 6, 7.
4: Und was ist da? Ist dein Wort markiert?
5: Dein magisches Gehirn.
4: Oh, okay. Warte, stopp. Da steht, was ist da markiert? Dein magisches Gehirn. Und welche Seitenzahl ist da markiert?
5: Die 42.
4: Geh mal zur Seite 42.
5: Das hasse ich immer, weil das ist so aufregend.
4: Und guck mal, ob währenddessen irgendwo. Oh, okay. Und guck mal, was auf der Seite 42 steht.
1: Und so, wie geht das jetzt?
5: Wie geht das jetzt? Du hattest diese Frage gefragt, Mann.
0: Können wir mal was machen mit der Runde?
6: Ja, sehr gerne. Und die Übung, die ich mir überlegt habe, ist, dass wir jetzt alle mal gemeinsam über uns selbst hinauswachsen. Also noch besser, wir lassen jetzt einen Körperteil an uns wachsen.
0: Ein Körperteil.
6: Ein Körperteil, genau. Ja, keine Sorge. Ja. Und ich möchte alle, die jetzt gerne mitmachen wollen, dazu einladen, auch wirklich mitzumachen und auch gerne zu Hause. Ja. Ja. Wir setzen uns mal gerade hin, die Füße auf die Erde, die Hände auf die Oberschenkel. Super. Jetzt nehmen wir mal die Hände so ein bisschen nach vorne und wir können sehen, dass an unseren Handgelenken sind so Linien. Mhm. Ja. Und die obersten Linien, die legen wir mal so aneinander, dass es eine Linie ergibt. Mhm. Ja. Und dann legen wir die Hände einfach mal so zusammen. Sehr gut. Und schauen mal auf unsere Mittelfinger. Ja? Und dann können wir sehen, dass ein Mittelfinger oder bei Kira, bei Ihnen, eine Faust vielleicht ein bisschen höher ist. Also ein Mittelfinger länger ist als der andere. Ja? Mhm. Keine Sorge, das ist ganz normal. Ja? Sollte jetzt wieder erwarten, bei einem die Finger gleich lang sein, also nur die Mittelfinger, dann ist das auch okay. Aber wir konzentrieren uns jetzt alle mal auf die kürzeren Mittelfinger. Ja? Jeder merkt sich mal seinen kürzeren Mittelfinger. Okay, wunderbar. Jetzt legen wir die Hände wieder ab, schließen die Augen und atmen einmal tief ein Und nochmal durch den Mund ausatmen und erlauben uns entspannen. Dasselbe ein zweites Mal tief einatmen und ausatmen und entspannen. Und ein drittes Mal tief einatmen, ausatmen und entspannen. Und jetzt konzentriere dich nur mal auf deinen kürzeren Mittelfinger. Und stell dir vor, nur in deiner Fantasie, wie dieser kürzere Mittelfinger jetzt wächst. Wie er länger und länger wird. Stell dir vor, wie der kürzere Mittelfinger immer länger und länger und länger wird. Vielleicht stellst du es dir bildlich vor und spüre hinein in deinen kürzeren Mittelfinger, wie es sich anfühlt, wenn dieser wächst, wenn dieser länger wird. Vielleicht wie bei Pinocchio die Nase wächst, so wächst jetzt dein kürzerer Mittelfinger. Wird immer länger und länger und länger. So, gut, jetzt öffnen wir die Augen, nehmen die Hände wieder genauso wie eben, legen die Finger zusammen und wir können sehen, der kürzere Mittelfinger ist jetzt länger.
0: Hä?
5: Tatsächlich?
6: Ja. Warum
0: das? Verrückt.
5: Das ist ja verrückt.
6: Und das ist Magie und das ist eine Form von Wunder. Und das zeigt, dass wir alles, was wir erwarten, zur Realität werden lassen können. Ja? Genau. Ja.
7: Hubertus sieht aus wie jemand, der früher einen Zauberkasten hatte und einen Zaubertrick kann. Kannst du einen Zaubertrick?
1: Ich kann keinen mehr. Aber ich hatte so, als ich so 10, 11, 12 Jahre alt war, hatte ich mal so einen Kasten. Ja. Und fand das auch faszinierend. Aber ich habe schnell gemerkt, also alles, was feingliedrig ist, ja, was eine gewisse Filigrane, also Klavier spielen, Geige spielen, basteln, heimwerken und zaubern, das ist nicht das.
3: Da bin ich ganz anders. Und wieder zurück.
7: Boah, wie machst du das?
1: Ja.
3: Das kann ich leider nicht verraten. Wir sind da so ein Zirkel.
7: Auf der großen Bühne oder nur hier für uns?
3: Das mache ich auch auf der großen Bühne mit ziemlich großem Erfolg. Das muss man dann sehr groß vergrößern, dass die Leute das bis in die letzte Reihe erkennen können.
8: Dieses Theaterstück, das ist ja nicht irgendein Theaterstück. Ja? 42 Zauberstäbe kommen auf der Bühne zum Einsatz, 66 Umhänge, 560 Kostüme. Mhm. 1200 Scheinwerfer verbreiten mehr als 800 Lichtstimmungen. Also es ist ein Feuerwerk, was da passiert.
9: So kann man es auch sehen, ja. Es passiert sehr, sehr viel mit vielen Menschen in vielen Abteilungen. Und das Zusammenspiel als Team erfordert natürlich auch Details, um uns alle zu verzaubern, auf der Bühne und vor allem die Zuschauer.
8: Bist du aufgeregt? Freust du dich drauf?
10: Ja, ich freue mich tierisch drauf. Also das hat schon mit 11 Jahren, denke ich, damals angefangen, wie ich das erste Buch gelesen habe und mir immer schon gewünscht habe, wie wäre denn das, wenn auch zu mir mal diese Eule kommt und mir diesen einen Brief bringt, diese Einladung nach Hogwarts. Und dann kam sie. Ja, ja. Jetzt letzten.
8: Worauf freust du dich denn am meisten?
10: Ja, ich glaube, das ist genau das, mich in diese Welt einzutauchen und Harry Potter, diese tolle Rolle einfach zu übernehmen und vielleicht einfach so Dinge zu machen. Oh.
11: Wir wollen jetzt schauen, ob es für dich möglich ist, in Giovanni sein Gehirn einzudringen.
12: Jetzt brechen wir die Sendung ab.
11: Seine Gedanken zu lesen.
13: Also ich finde das eine ganz tolle Idee.
11: Er freut sich jetzt nicht so darüber, aber okay, wir kriegen das hin, keine Angst. Es bleibt alles safe. Steh noch mal ganz kurz auch.
13: Ja.
11: Nicht mehr zu Giovanni schauen, vielleicht mal hier so ein bisschen zur Seite, zu unserem wunderschönen Publikum. Tief ein- und ausatmen, bin gleich bei dir zurück.
13: Okay, Giovanni, um das Ganze ein bisschen einfacher für dich zu machen, weil da geht ja eine Menge ab da oben, habe ich was mitgebracht, verschiedene Wörter. Kannst auch einmal schnell durchsehen, auch für alle anderen vielleicht zwei oder drei vorlesen. Just zur Bestätigung, dass alle verschieden sind, ja?
12: Soll ich wirklich zwei, drei vorlesen?
13: Ja, gerne.
12: Hund, Regen, Haus.
13: Perfekt, den Rest noch mal schnell durch, alle verschieden?
12: Ja, alle verschieden.
13: Perfekt. In die Box hineingeben, einmal kurz durchschütteln und auf dem Schoß halten.
11: Janina, was ich von dir möchte, ist, dass du gleich deine, sagen wir mal, weibliche Intuition nützt, okay?
13: Ja.
11: Dich auf deine innere Stimme verlässt, im Gedanken zu Giovanni gehst, in sein Gehirn eindringst und seine Gedanken liest, okay? Okay, ja. Nur kurz für alle zur Bestätigung. Wir haben vorher nichts irgendwie ausgemacht, nichts abgesprochen. Du hattest keine Ahnung, was auf dich zukommt, richtig?
13: Nee.
11: Damit das Ganze gleich funktioniert, würde ich dich bitten, wenn ich das sage, dass du deine Augen schließt. Sprich, dass du keine Beeinflussung irgendwie von außen hast. Und wenn ich das sage, halt dir auch die Ohren so zu, ganz fest, dass du auch nichts mehr von außen hören kannst.
13: Okay.
11: Und dann verweilst du in diesem Zustand, bis ich dir dreimal auf die Schulter klopfe, okay?
13: Okay.
11: Dann atme tief ein. Schließe deine Augen jetzt und halte die Ohren so fest zu, dass du nichts mehr hören kannst.
13: Okay, Giovanni, es ist nichts in meinen Händen. Ich helfe dir nur, die Box zu öffnen, an der Seite und vorne. Und ohne hineinzusehen, würde ich dich bitten, greif hinein, entscheide dich für eine dieser Karten. Nur eine einzige. Zieh diese eine Karte heraus. Mhm. Hast du eine?
11: Ja.
13: Sieh dir dieses Wort gut durch, aber zeige es niemandem, nur für dich selbst. Wiederhole es immer und immer wieder und versuche es an Janaina zu senden.
11: Du darfst die Augen und Ohren öffnen. Nur ja oder nein.
5: Ja.
11: Hast du ein Wort im Kopf?
5: Ja.
11: Falls dein Wort, falls nur ein bisschen an Giovanni sein Wort reinkommt, wäre es eine Sensation. Deswegen zum ersten Mal laut und deutlich. Das Wort, an was du denkst, lautet?
5: Sonnenschein.
11: Sonnenschein.
13: Giovanni, was ist das Wort, an das du denkst?
12: Sonnenschein.
13: Es ist
11: Sonnenschein! Giovanni! Das ist euer Applaus! Danke!
13: Das ist
11: euer
13: Applaus!
5: Aber das ist echt Wahnsinn!
14: Du bist in der Kategorie Salonmagie-Weltmeister. Was macht die Salonmagie aus?
15: Genau, es nennt sich Parlor Magic und es beschreibt eine Größenordnung. Also ich zauber nicht vor zwei Leuten, aber auch nicht vor 20.000. Und das ist so.
14: Da bist du genau der Richtige für uns heute Abend.
15: Ja. Ja. Wir können wir zum Auftakt vielleicht was machen? Hubertus, ich
1: bin bei der Arbeit.
15: Das Feuerzeug, ja?
1: Ja.
15: Ja, pass auf. Check mal, das Feuerzeug ist
1: ein handelsübliches Feuerzeug. Ich kann es bestätigen.
15: Super, okay.
1: Es ist nicht präpariert, gar nicht.
15: Das mag jetzt gefährlich klingen, aber ist gar nicht so gefährlich. Wenn ich dich mal bitten dürfte, das Feuerzeug ungefähr hier so anzuzünden.
1: Ich mache das.
15: Genau, sehr gut. Und du bist quasi jetzt meine Hilfe, denn ich versuche mal die Elemente Feuer und vielleicht Eis etwas näher aneinander zu bringen. Das Feuer quasi was vorne ist. Echt Eis.
1: Jetzt hast du, glaube ich, auch einen Zauberkasten.
14: Ja.
15: Ja, ich habe einen Zauberkasten. Natürlich habe ich einen Zauberkasten mitgebracht.
1: Ja.
15: Das ist so, wie jeder anfängt. Also bei mir war es so, das klingt ein bisschen wie eine Fernsehgeschichte, aber es ist echt kein Spaß. Ich wurde im Alter von 11 Jahren von Copperfield auf die Bühne geholt, in der Oberhausen Arena. Und der ist vor meinen Augen verschwunden, ist woanders aufgetaucht. Ich war so baff im Alter von 11 Jahren, dass dass ich zu meiner Mutter gesagt habe, nachher, Mama, wenn ich erwachsen bin, dann werde ich auch Zauberer. Und meine Mutter hat gesagt, Marc, beides geht nicht.
1: Ja.
15: Aber ich habe mich für eins entschieden. Ja, der dauert oft ein bisschen. Das war die Zauberei. Und ich zeig vielleicht mal, weil hier ein Gegenstand jetzt fehlt. Ja? Ich mache mal was sehr Modernes. Was ja heutzutage alle Magier machen, ist so iPad-Zauberei.
1: Absolut.
15: Und alles so digital. Ihr hattet auch schon mal den Simon hier. Mhm. Pass auf, ich hoffe, ihr könnt es alle sehen, auch von hinten. Normaler Display und hepp, so ein roter Ball. Das war vor 300 Jahren echter Knaller. Also wirklich. Also, heutzutage wird es erst zum Effekt, wenn du den Ball quasi aus dem Handy rausnimmst. Also erst dann wird es quasi zu einem magischen Effekt. Den du hast, ne? Und dann passt es auch nicht.
16: Ich habe hier drei halbe Dollar-Münzen dabei und ich zeige jetzt einen wirklichen Klassiker der Zauberkunst. Die Münzen kommen in die Hand, ein Glas in die andere und eine Münze wandert von hier rüber ins Glas. Das ist vom Unmöglichkeitsfaktor her eher noch unteres Niveau.
5: Ja.
16: Das kann man noch steigern. Und es wäre ja schon besser, wenn ich das Glas nicht in der Hand halte, sondern wenn das Glas hier auf dem Tisch steht und die Münze verschwindet hier und wandert dann ins Glas. Das wäre schon besser, oder?
5: Ja.
1: Ja.
16: Noch besser wäre es, wenn ich die Münze nicht in der Hand halte, sondern wenn jemand von euch die Münze in der Hand hat. Beatrice, magst du mal zu mir kommen? Du hältst die Münze in der Hand.
5: Ja.
16: Ein Applaus nochmal für die Beatrice. Vielen Dank. Kommen wir hier rüber. Also, wenn bei dir in der Hand jetzt eine Münze verschwindet und dann im Glas erscheint, das wäre schon besser.
5: Ja.
16: Aber ich sehe hier schon die Kritischen hier. Die denken jetzt alle, es ist schon unmöglich, aber es ist ein relativ großes Glas. Also, vielleicht werfe ich die heimlich rein und habe das sehr geübt. Also, wenn die jetzt ins kleine Glas wandert, das wäre doch besser.
5: Ja.
16: Obwohl richtig unmöglich.
5: Meine Güte, was machst du?
16: Wäre so, oder?
5: Ja.
16: Okay, soll ich euch was sagen? Das ist wirklich unmöglich. Das geht nicht. Ja. Aber doch, wir Zauberer haben so einen Trick, wie wir manchmal etwas, was unmöglich ist, doch möglich machen können. Und diesen Trick habe ich irgendwo hier. Hier habe ich ihn. Die zersägte Dame kommt ja immer in die Kiste, bevor sie zersägt wird. Das schwarze Tuch. Und wenn man jetzt ein schwarzes Tuch darüber legt, dann ist es nicht mehr unmöglich. Beatrice, halt mal deine rechte Hand auf. Zieh den Ärmel bitte zurück. Das ist sehr wichtig beim Zaubern, dass man immer genau, dass man sieht, dass da nichts dran ist. Mhm. Pass auf. Du bekommst von mir die Münzen in die Hand gelegt, sodass man sie gut sieht. Man sieht sie. Mhm. Halt die andere Hand mal so drüber, dass die wie in so einer Höhle sind, die Münzen, dass du sie schütteln kannst. Schütteln sie mal in der Hand. Super, man hört dich. Ich nehme jetzt unsichtbar eine Münze raus und werfe sie durch die Luft von hier in die Jacketttasche dieses Herrn dort.
5: What?
16: Greifen Sie mal rein, holen Sie die Münze raus. Oh, wait, sie fliegt schon weiter, fliegt einen durch den Bogen durch die Luft. Und von hier.
5: Hui.
16: Beatrice, mach mal auf.
5: Hinein.
16: Das sind nur noch zwei Münzen bei dir. Und eine Münze ist angekommen. Hier habe ich den flüssigen Stickstoff in diesem Duvalgefäß dabei. Ein Duvalgefäß könntet ihr von zu Hause kennen. Eine Thermoskanne ist nichts anderes als ein Duvalgefäß. Und dieser flüssige Stickstoff, der siedet schon bei minus 196 Grad.
5: Ich werde
16: geht er also in den gasförmigen Zustand über. Das sieht man ja jetzt hier auf dem Boden. Und man sieht auch, der Stickstoff, alles herum ist für den Stickstoff enorm heiß. Das heißt, der fängt automatisch an zu kochen. So, hier habe ich jetzt eine Flasche vorbereitet, Leute. Ich mache die Flasche auf. Den Trichter rein. Ich brauche nur einen.
1: Ja. Sag, wann wir abmoderieren, bevor wir das, wir müssen noch wegrennen können.
16: Natürlich, natürlich. Und jetzt nehme ich den Stickstoff und der Stickstoff kommt hier in die Flasche rein. So, ich werde jetzt die Flasche zuschrauben gleich. Und wie gesagt, dann wird die Flasche enorm unter Druck stehen, denn Stickstoff hat so eine 700-fache Ausdehnung, wie ich schon erwähnte. Dann werde ich diese in den Mülltüten hier befinden sich. Für die 800 letzten Sendungen 800 Tischtennisbälle und für die nächsten 800 haue ich noch mal 800 oben drauf und dann sehen wir, was irgendwann passiert. So. Wunderbar. Ich bin bereit, ich schraub, oh, der Deckel. Ich schraub zu das Ding. Abmoderation. Bitte jetzt. Oh.
1: Das war unsere 800.

0: Einen guten Abend ins ganze Land. Sehr schön, dass Sie alle wieder pünktlich dabei sind. Es war halt richtig viel los in Niedersachsen. Und zu Beginn sind wir in Harsum im Kreis Hildesheim. Da ist es heute früh zu einem Chemieunfall gekommen mit Schwefelsäure. Die ist extrem gefährlich. Bei Kontakt entzieht sie der Haut schlagartig Wasser, was zu tiefen Verätzungen und sogar Verkohlungen führen kann. 16.000 Liter davon sind in einem Gewerbegebiet ausgelaufen.
1: Nur mit Schutzanzügen konnten die Einsatzkräfte überhaupt auf das Gelände des Chemiegroßhändlers. Heute Morgen war beim B- und Entladen eines Sattelzuges die Schwefelsäure ausgetreten. Möglicherweise waren Leitungen defekt. Ein schwieriger Einsatz für die Feuerwehr.
2: Wir versuchen jetzt einmal den LKW zu sichern, weil der mit den Rädern in der Auffangwanne in der Säure steht. Da wurde Luft abgelassen vom LKW, von den Rädern. Und versuchen jetzt die Säure einmal zu sichern, dass sie sich nicht weiter ausbreitet. Und einmal dann aufzufangen und wieder zu entsorgen.
1: Am Nachmittag ist klar, nur ein Spezialpumpfahrzeug kann noch helfen. Es wird aus Hameln geholt. Unterdessen wurde das Gewerbegebiet geräumt. 29 Firmen liegen im Gefahrenbereich. Auch Anwohner mussten aus ihren Häusern raus. 5 Personen kamen verletzt ins Krankenhaus.
0: Unser Reporter Jannik Wittenberg ist am Unfallort. Jannik, welche Folgen hatte dieser Unfall noch in Harsum?
3: Ja, also hier musste zum Beispiel ganz in der Nähe des Unfallorts auch ein Kindergartenfest abgesagt werden, das für heute geplant war, weil bei dieser Säure handelt es sich um 96-prozentige Schwefelsäure. Das ist so ziemlich das Schärfste, das es auf dem Markt gibt. Das hat mir ein Feuerwehrsprecher so gesagt. Und diese Säure, die dünstet eben beißende Gase aus. Die Gefahr war einfach zu groß, dass die eventuell vom Wind in Richtung des Kindergartens getragen werden. Auch wenn das Ganze ja in einer Halle passiert ist und der LKW beim Unfall zum Glück in dieser Auffangwanne stand, sodass diese Säure nicht unkontrolliert durch die Gegend fließen konnte.
0: Und ab wann ist da wieder alles unter Kontrolle? Wann wird die Gefahr gebannt sein?
3: Ja, also aktuell wird noch aus der Halle abgepumpt. Dummerweise ist auch noch eine Pumpe gerade eben kaputt gegangen. Also es muss jetzt noch eine neue her, dann wird weiter abgepumpt. Und dann hinterher muss die Halle auch noch gelüftet werden. Also nicht vor 21 Uhr wird wohl hier Entwarnung gegeben werden können. Das schätzt die Feuerwehr aktuell. Und die werden natürlich hier alle, die Einsatzkräfte wie auch die Anwohner, super froh sein, wenn es dann endlich Entwarnung gibt. Weil seit heute Morgen läuft dieser Einsatz und das ist echt schon eine lange Zeit.
0: Dankeschön, dass du für uns rausgefahren bist, Jannik Wittenberg aus Harsum im Kreis Hildesheim. Was für

0: Für ein Drama um Volkswagen, muss man wirklich mal so sagen. Seit so vielen Jahrzehnten der Stolz des Landes. Jetzt kämpft der Konzern aber möglicherweise ums Überleben. Die drastischen Sparpläne von Konzernchef Oliver Blume sind abgeschmettert worden, gestern im Aufsichtsrat. Offenbar auch, weil die Pläne zu vage geblieben sind. Und so hängt die Zukunft in der Schwebe. Wir schauen, ob wir heute so ein paar Puzzleteile zusammenfügen können. Erstmal einen Rundumblick am Tag danach.
1: Hannover stöcken heute Morgen. Schichtbeginn bei VW-Nutzfahrzeuge. Eines der Werke, das wohl möglich auf lange Sicht vor dem Aus steht. Kurz vor der Sommerpause ist von Ferienstimmung hier nichts zu spüren.
2: Ich finde es schade, dass man so ein bisschen im Unwissen dann noch weiterhin bleibt und dass man so in den Urlaub geschickt wird.
3: Wir hoffen natürlich, dass es weitergeht, aber das wäre auch der Tod für die Region. Das muss man ganz klar sehen. Es sind ja nicht nur wir von VW, es sind ja alle, die so drumherum liegen, Zulieferer, der kleine Bäckermann, alle.
1: Mehrere Stunden hat der VW-Aufsichtsrat gestern hier im Markenhochhaus in Wolfsburg über mögliche Szenarien beraten. Beschlossen wurde am Ende nichts. Das bisherige Sparprogramm jedenfalls scheint nicht auszureichen, um die Verluste abzufedern, sagt der VW-Chef.
4: Die Weltlage hat sich in den letzten 12 Monaten weiter zugespitzt. Geopolitische Spannungen, hohe Kosten erhöhen den Druck auf die gesamte Automobilindustrie.
1: Gestern Abend kündigt der Konzern an, die Produktion weiter runterzufahren, die Modellpalette schrittweise um bis zu 50% einzustampfen. VW-Chef Blume spricht von der größten Neuausrichtung in der Geschichte des Konzerns. Kein Wort zu den Werken, kein Wort zu den Beschäftigten. Bislang.
5: Langfristig wird es sicherlich dahin gehen, dass der Konzern schrumpft, dass möglicherweise auch mal irgendwann ein Werk geschlossen wird. Tendenziell in den nächsten 10, 20 Jahren wird es sicherlich weiter abschmelzen.
1: Für seine radikalen Umbaupläne hat Konzernchef Oliver Blume im Aufsichtsrat offenbar keine Mehrheit bekommen.
6: Das Schließen von Werken ist kein Zukunftskonzept. Das habe ich schon vor Wochen gesagt, das sage ich auch heute. Das heißt, wir brauchen eine Zukunftsperspektive für unsere Standorte.
1: Der Konzernbetriebsrat hat VW-Chef Blume ein Ultimatum bis heute gestellt. Er solle den Beschäftigten seine Pläne erklären.
0: Zu hohe Kosten, zu wenig verkaufte Autos. Das eigene Top-Management sagt, die Lage ist existenzbedrohend. Wir fragen nach bei Annette Deutzkens. Wenn man der Argumentation folgt, dann müssten Standorte in Niedersachsen geschlossen werden, um den Gesamtkonzern zu retten. Oder gäbe es noch andere Wege?
7: Es gibt ja immer Alternativen. Und die erste Alternative, wenn man zumindest die Gewerkschaft fragt, ist, dass man anstatt ganze Werke zu schließen, erstmal guckt, wie können zum Beispiel diese vielen Marken in dem Konzern besser zusammenarbeiten, wie kann man so Kosten sparen oder auch zum Beispiel durch weniger Modelle. Das ist ja auch eine Option, die jetzt auch der Vorstand selbst ins Spiel gebracht hat. Variante 2, ja, es werden Werke geschlossen vielleicht, aber eben nicht gleich 4 und eben vielleicht auch nicht in Niedersachsen. Da wird das Land sicher noch ein Wort mitreden. Variante 3, in den Fabriken wird weiterhin gearbeitet, aber es wird vielleicht eine Kooperation mit der Rüstungsindustrie geben. Auch das wird ja immer besprochen, auch wenn es zuletzt darum eher still geworden ist. Und Variante 4, die hat vor allen Dingen Olaf Lies als Ministerpräsident ins Spiel gebracht. Es gibt ja schon chinesische Kooperationspartner, mit denen VW zusammenarbeitet. Und mit denen, so die Idee, könnte man doch vielleicht auch in deutschen Fabriken Autos bauen.
0: Du hast es eben gesagt, vor allem bei Werksschließungen würde Olaf Lies nicht mitmachen. 2 Monate auch noch vor den nächsten Wahlen. Das Land hat ja de facto ein Vetorecht. Man hört aber, es gibt Gedankenspiele bei VW, diese Mitbestimmung auszuhebeln. Was ist da dran?
7: Ja, tatsächlich gibt es Spekulationen darüber, ob möglicherweise eine neue Struktur gefunden werden soll für den gesamten VW-Konzern. In diesem Konstrukt hätte dann die Marke VW, die im Moment ganz besonders mit dem Konzern verwoben ist, nicht mehr so eine besondere Rolle. Damit hätte auch der Aufsichtsrat mit dem Land und der Arbeitnehmerseite nicht mehr so viel Mitspracherecht. Und so ein neues Konstrukt, das hören wir, das will die Arbeitnehmerseite, das will das Land auf jeden Fall verhindern. Auch wenn sich wiederum andere davon Vorteile versprechen, VW könnte dadurch vielleicht schneller werden in Entscheidungen, heißt es. Aber ich glaube, so etwas würde auf den Weg zu bringen, vor allem noch gegen Widerstände, würde sehr lange dauern. Also damit ist erstmal nicht zu rechnen.
0: Neben Olaf Lies sitzt die stellvertretende Ministerpräsidentin Julia Willi Hamburg ebenfalls im Aufsichtsrat. Die sagt, bisher hat man es immer gemeinsam durch jede Krise geschafft. Gilt das für diese Krise auch?
7: Es ist natürlich schwer vorauszusagen. Aber man muss sagen, was diese Krise unterscheidet von anderen, das ist, wir sprechen hier von einem großen Wandel oder wir sind in einem großen Wandel. Transformation wird das in der Wirtschaft ja immer genannt. Und das ist wirklich ein epochaler Umbruch. Kann man fast vergleichen mit dem Umstieg von der Kutsche aufs Automobil, also weg vom Verbrenner hin zum softwaredefinierten, bald autonom fahrenden Fahrzeug. Und vor diesem Hintergrund muss sich Volkswagen, muss man sagen, fast schon neu erfinden. So viele Wettbewerber sind hinzugekommen, die es früher nicht gab. Und das merkt man an den aktuellen Verkaufszahlen. In China sind die zum Beispiel um etwa ein Drittel eingebrochen im zweiten Quartal im Vergleich zum Vorjahr. Das ist schon enorm. Also da hat Volkswagen auf diesem wichtigen Markt wirklich ein Problem.
0: Annette, wir danken dir für diese Einordnung.
7: Gerne.
0: Und wie schlimm muss diese Ungewissheit gerade sein für die rund 100.000 Mitarbeitenden in Niedersachsen, nicht zu wissen, wie es konkret weitergehen soll, so kurz vor den Ferien? Das wollten wir auch noch wissen in Hannover, Stöcken und Emden, gerade vor dem Hintergrund dieser Tradition.
8: Sommer 1955, Bau des neuen VW-Werks im hannoverschen Stadtteil Stöcken. Bis heute, über 70 Jahre später, prägen Fabrik und vor allem Mitarbeitende den Bezirk. 13.000 sind es aktuell. Von denen hört und sieht man allerdings wenig. Erst bei Schichtwechsel wird Stöcken richtig lebendig, weiß Kioskbesitzer Armin.
9: Ich mache also die Hütte um 5:30 ungefähr auf. Dann kommen auch schon die Ersten, die dann zur Frühschicht. Dann mittags fallen die Leute alle aus der Bahn. Aus dem Bus, die dann zum Werk rennen, die Spätschicht. Ja, und dann geht das hier auch manchmal ganz gut rund. Ne? Also die lassen schon den einen oder anderen Taler hier. Also das ist schon nicht verkehrt. Ja, und wenn das wegfallen würde, dann wäre es schlecht.
8: Knapp 30.000 Menschen leben in diesem Stadtteil. Ein Aus für viele hier schwer vorstellbar.
10: Die Werke gibt es da hinten ja schon immer. Ja, ohne VW kein Stöcken. Ne?
11: Weil bevor ich geboren war, war das ja mein Feld. Und nachdem ich geboren wurde, war es VW schon. Und ohne VW kann ich es mir gar nicht vorstellen.
12: Da bin ich als Kind Rollschuh gelaufen, früher auf dem Gelände. Es ist böse.
8: Der ehrenamtliche Bezirksbürgermeister wohnt seit 28 Jahren in Stöcken.
13: Sowas zieht natürlich immer dann den Rattenschwanz hinterher, sage ich mal. Wenn dann plötzlich 11.000 Leute arbeitslos sind, dann merken das unsere Bäcker, unsere Optiker, unsere Einzelhandel natürlich, ne? Weil einfach weniger Kaufkraft dann da ist. Zusätzlich hätten wir natürlich da hinten ein riesiges Industrieareal, was dann plötzlich unbesetzt ist. Ne? Da muss man sich dann überlegen, und jetzt?
8: Und jetzt fragt man sich auch in Emden. 1 Milliarde Euro wurde zuletzt von VW in das Werk gepumpt. Trotzdem droht jetzt das Aus.
14: Eigentlich nicht gerechtfertigt. Ne? Man kann da nicht vorher Geld reinstecken und dann hinterher den Leuten sagen, ja, tschüss, das war's jetzt oder so. Ne?
15: Auch wir jetzt Jüngeren und so bekommen das ja mit. Früher war das ja vor 5 Jahren, vor 10 Jahren war das so. VW ist ein sicherer Arbeitgeber. Wenn man da landet, ist man safe, hat eine gute Rente, gutes Einkommen. Heutzutage ist das ja nicht mehr so.
8: Die VW-Mitarbeitenden in Emden haben seit heute Werksferien. Von Urlaubsstimmung aber keine Spur.
16: Es ist eine Riesenwut, die herrscht, eine Enttäuschung, dass Absprachen nicht eingehalten werden aus 2024. Und dadurch, dass Ängste geschürt werden, sind natürlich auch die Ängste bei den Beschäftigten da.
8: In Stöcken ist inzwischen Mittagszeit. Kioskbetreiber Armin hat von einem Freund Essen bekommen.
9: Nee, das macht er hin und wieder, bringt er mir aus der VW-Kantine was mit. Werde ich hier immer gut versorgt. Mit Köstlichkeiten.
8: Ob für Köstlichkeiten oder als Arbeitgeber, in Hannover oder Emden, die Menschen hoffen auf ein versöhnliches Ende, darauf, dass ihr Werk bleibt.
0: Allzu viele gute Nachrichten gibt es von der Bahn ja nicht gerade, aber diese gehört doch mal dazu. Die Strecke zwischen Hannover und Hamburg ist ab heute wieder befahrbar. Mehr in den Kurznachrichten.
17: Nach 21 Uhr sollen die ersten Züge rollen. Damit ist die Deutsche Bahn zwar im Zeitplan. Allerdings wurden nicht alle geplanten Sanierungsmaßnahmen bis jetzt umgesetzt. Hannover-Hamburg gilt als eine der am stärksten belasteten Bahnstrecken Deutschlands. Die gesamte Strecke war monatelang komplett gesperrt. Fern- und Güterzüge wurden umgeleitet, im Regionalverkehr fuhren Busse. Laut Deutscher Bahn sollen während der sogenannten Korridorsanierung 2029 die restlichen Bautätigkeiten nachgeholt werden. Trainingsauftakt bei den Fußballerinnen vom VfL Wolfsburg. In der neuen Saison stehen Veränderungen an. 7 Spielerinnen, darunter Vereinslegende Alexandra Popp, haben den VfL verlassen. Das Team muss sich erst finden, so Trainer Stefan Lerch. Über konkrete Ziele wollte er heute daher noch nicht sprechen. Seit der Niederlage im Champions-League-Finale vor 3 Jahren haben die Fußballerinnen vom VfL international und national an Einfluss verloren. Den letzten Meistertitel gewannen sie 2022.
0: Das muss eine echt harte Arbeit sein für die Forschenden, die derzeit an einer Studie über sexualisierte Gewalt am Bistum Hildesheim arbeiten. Ex-Bischof Heiner Wilmer hatte diese Studie in Auftrag gegeben, die Mission, Akten und Verdachtsfälle von 1945 bis heute zu durchforsten. Die Hälfte ist vollbracht. Es gibt mindestens 84 neue Beschuldigte. Auch die Rolle von Bischof Wilmer ist Gegenstand der Studie. Das erste Wort soll aber ein Betroffener haben.
18: Ich war im Stadium zwischen Kind und Jugendlichsein. Die Übergriffe fanden in meiner Zeit, dass mein Vater gestorben ist, statt. Und der Priester, der Pfarrer oder Pater, der mir den Missbrauch angetan hat, bot sich an als Ersatzvater in dieser Situation, in der es mir sehr schlecht ging, und hat die Situation ausgenutzt.
19: Damals ist er 13 Jahre alt. Rund 7 Jahre geht das so. Heute ist Markus Buller 56, hat 3 Kinder, ist verheiratet. Vor 10 Jahren kann er erstmals über den Missbrauch sprechen. Er wird arbeitsunfähig. Heute engagiert er sich für die Aufarbeitung und in der Studie.
18: Es wird halt immer versucht, auf den Täter, sozusagen der schlimme Täter, zu delegieren und eben nicht auf die Verantwortung der Kirche. Und das ist etwas, was ich mir von dieser Studie verspreche, dass das ganz deutlich rauskommt, das kirchliche institutionelle Versagen.
19: Dass die Erlebnisse und Erfahrungen von Betroffenen und Co-Betroffenen analysiert werden, wertet Buller als Stärke der Studie. Denn die Aufarbeitung in der Kirche findet er bis heute schwierig. Zum Beispiel, wann die Kirche aktiv wird. Da gerät ganz aktuell Hildesheims letzter Bischof, Heiner Wilmer, in die Kritik. Hat das Bistum unter seiner Leitung zu lange gewartet, bis es ersten Hinweisen aus Heiningen bei Wolfenbüttel nachging? Hinweisen aus seiner Kirchengemeinde. Pfarrer Martin Eggers beschreibt einen Schock, als er 2021 hört, was eine Frau erzählt.
20: Der Pfarrer hatte seine Hand in meiner Unterhose, als ich 5 Jahre alt war. Und dann ist mir so, wenn man in dem Thema drin ist, weiß man sofort, das ist kein Einzelfall. Da ist mit mehr zu rechnen. Und ich habe dann ja auch das geregelt. Ich habe eine Pflicht, das meinem Vorgesetzten mitzuteilen. Das habe ich ja mehrfach gemacht. Und es kann nicht sein, dass ich eine Pflicht habe, das zu melden. Und auf der anderen Seite gibt es keine Pflicht.
19: Denn Wilmer lässt 1 Jahr lang nicht nachforschen. Erst als Eggers nachfragt und die Frau nicht mehr anonym bleiben will, wird das Bistum aktiv. Das Argument, bei einer anonymen Meldung, die einen verstorbenen Beschuldigten betrifft, enthalte die kirchenrechtliche Ordnung keine Pflicht für eine umgehende Aufarbeitung.
21: Die spannende Frage ist, und da streiten wir uns ja gerade, ab wann ist das vorgesehen? Die Ordnung schreibt da keinen Zeitraum vor. Und ich glaube, es wird wichtig sein, das zu definieren. Also ab wann muss es wirklich losgehen? Und da ist, glaube ich, in der Ordnung zurzeit eine Lücke, die wir schließen müssen, ganz einfach.
19: Die Studie benennt inzwischen 84 neue Beschuldigte durch Befragung von Betroffenen und ihren Angehörigen, Geistlichen und Amtsträgern sowie Analysen von Kirchen- und Staatsakten. Die Macher der Studie haben den Anspruch, bis zuletzt, also bis zum nächsten Frühjahr, Hinweise und Fälle zu berücksichtigen. Das ist Forschung bei klopfendem Herzen.
22: Wir glauben, unser Auftrag ist, bis heute zu gucken. Und dafür müssen wir wissen, was passiert aktuell. Und an dem Fall, den Sie ansprechen, wird ganz viel deutlich. Und da würde was fehlen, wenn wir das in der Studie nicht angucken. Gleichzeitig dürfen wir natürlich gucken, wir können nicht alles. Aber die Dinge, und das ist, glaube ich, hier der Fall, wo viele Dinge deutlich werden und sich zeigen lassen, die schauen wir uns auch an.
19: Markus Buller ist zur Halbzeit der Studie zuversichtlich, dass seine Kritik an der Institution bis in die Gegenwart Raum findet.
18: Diese Sorge ist mir heute ein bisschen genommen worden, auch dass heute auch 2027 ist und eben nicht, so wie es halt im Auftrag drin stand, 2024 und somit halt die ganze Heininger Materie mit einfließen kann. Das beruhigt mich schon sehr.
19: In einem Punkt sind sich alle einig. Auch nach der Studie wird man nicht fertig sein mit der Aufarbeitung.
0: Aus dem groß geplanten Herbst der Reformen im Bund ist ein Sommer geworden. Heute hat die Bundesregierung die Krankenkassenreform durchs Parlament gebracht, beziehungsweise das Gesundheitssparpaket, beziehungsweise laut Opposition den Kahlschlag im Gesundheitssystem. Wahr ist nämlich, hauptsächlich geht es darum, Kosten zu sparen. Das Wohl der Patienten ist zweitrangig. Niedersachsen hatte noch auf Nachverhandlungen gedrängt, ohne Erfolg. Wir haben Redaktionen aus den unterschiedlichen Regionen.
2: Der Kinderarzt Sebastian Fahl betreibt Praxen in Garrel und Kloppenburg. Wie viele Kolleginnen und Kollegen hat er versucht, die Reform zu verhindern. Ohne Erfolg.
3: Ich bin sprachlos, dass nach jetzt 2 Monaten harter Arbeit mit mehreren Bundestagsabgeordneten die Gespräche gefühlt nicht erhört worden sind. Und ich bin sprachlos, dass es wieder einmal die Kinder trifft. Wir arbeiten bereits an der Belastungsgrenze und jetzt werden wir gedeckelt. Beziehungsweise jetzt werden wir zusätzlich mehr oder weniger gezwungen, Patienten nicht zu sehen. Und das stimmt mich traurig.
2: Dass das Gesundheitssystem reformiert werden muss, daran hat Fahl keinen Zweifel. Die neuen Vergütungsregeln, vor allem die Deckelung der Honorare, bedeuten für seine Arbeit weniger Vorsorgeuntersuchungen und Impfungen, längere Wartezeiten und weniger Kapazitäten für die Kinder. Auch die Rettungsdienste sehen die Reform kritisch. Sie befürchten, dass die längeren Wartezeiten und vollere Notaufnahmen dazu führen, dass der Rettungsdienst immer häufiger Versorgungslücken auffangen muss, besonders im ländlichen Raum.
4: Klinikschließungen sind zu befürchten oder wird es geben, gibt es in einigen Regionen, gibt es ja schon Krankenhausschließungen. Das wird Auswirkungen auf den Rettungsdienst haben durch längere Fahrzeiten. Tarifsteigerung wird sein, wir werden Fachkräftemangel weiterhin haben und das wird sich dadurch zuspitzen, vermutlich.
2: Mehr Einsätze, steigende Kosten und wachsende Anforderungen. Das passe nicht zusammen mit weniger Investitionen. Die Rettungsdienste warnen, die Sparpolitik könnte die Notfallversorgung gefährden. Die Psychotherapeutin Daniela Bockhorst aus Vechta befürchtet, dass die Reform den Zugang zu ohnehin knappen Therapieplätzen erschwert und Menschen noch länger auf Hilfe warten müssen. Ob das langfristig tatsächlich Kosten spart, bleibt fraglich.
23: Psychische Erkrankungen führen tatsächlich dazu, dass man nicht mehr arbeitsfähig ist. Sie führen dazu, dass man vielleicht einen stationären Aufenthalt benötigt, wenn ambulant nicht versorgt werden kann. Und es produziert eine Unmenge an Folgekosten, sowohl im Gesundheitssystem als auch in den Renten- und Sozialversicherungssystemen, was das bedeutet, wenn psychische Erkrankungen unbehandelt bleiben.
2: Psychotherapeuten, Kinderärzte und Rettungsdienste stehen zusammen schätzungsweise für nur rund 5% der Gesundheitsausgaben. Warum hier gespart wird, bleibt für viele unverständlich.
0: Wenn die Szenarien zum Klimawandel eintreffen, dann könnten Niedersachsens Deiche in Zukunft vor einer harten Belastungsprobe stehen, weil der Meeresspiegel ansteigen dürfte. Alles bekannt, wir haben dutzende Male darüber berichtet. Aber Gefahr kann auch hinter dem Deich lauern, weil die Anlagen, die Schöpf- und Sihlwerke an Niedersachsens Küste, die überschüssiges Wasser in die Nordsee ableiten sollen, veraltet sind. Für unser neues YouTube-Format Studio 16 hat Lotti Höfer sich das Problem angesehen.
24: Dieses Bauwerk sichert das Überleben einer ganzen Region. Es liegt in Ostfriesland an der Emsmündung und trennt die Nordsee vom Binnenland. Das Sihl- und Schöpfwerk Knock.
25: Ja, moin.
26: Hallo.
25: Sie müssen der Obersee-Richter hier sein.
26: Ja, das bin ich.
25: Schön, dass wir uns treffen.
26: Ich freue mich auch.
24: Als Obersee-Richter leitet er hier ehrenamtlich den Betrieb.
26: Das ist ein ganz, ganz wichtiges Bauwerk, eine ganz wichtige Anlage hier für unsere Region. Wir wohnen nicht nur im äußersten Nordwesten, sondern wir wohnen auch relativ niedrig.
24: Diese Anlage gibt es schon seit 60 Jahren, gebaut, um die Region zu entwässern und so vor Hochwasser zu schützen.
26: Alles, was hier so beige dargestellt ist, das sind Flächen unter normal Null. Da wäre, wenn wir keine Deiche hätten, 2x täglich diese Fläche unter Wasser.
25: Ach krass.
26: Ja.
24: Bei Flut sind die Tore vom Sihlwerk geschlossen. Bei Ebbe wird das aufgestaute Wasser aus dem Binnenland dann durch die Sihltore in die Nordsee geleitet.
26: Dieses Sihl- und Schöpfwerk hier an der Knock ist an sich, ja, salopp gesagt, der Stöpsel im Deich, wo wir das überschüssige Regenwasser, was Binnendeichs fällt, geregelt wieder ablassen können.
24: So weit, so gut. Das Problem: Steigt der Meeresspiegel, ist mit dem Sielen Schluss. Laut Experten in etwa 40 Jahren. Schon heute müssen in Knock immer häufiger diese Pumpen zum Einsatz kommen.
26: Das Problem ist wirklich, dass diese Pumpen alle irgendwo ein Stück weit Unikate sind. Es gibt an der ganzen Küste keine standardisierten Schöpfwerke. Dieses ist eines der jüngsten, vor 60 Jahren in Betrieb genommen.
24: Und damit ist Knock kein Einzelfall. Ein Problem, das auch den niedersächsischen Umweltminister beschäftigt.
1: 600 kleine. Wir haben über 900 kleine, größere Siedl- und Schöpfwerke entlang der Küste, die ja zum Hochwasserküstenschutz ganz wichtig sind. Davon sind die meisten aus 50, 60, 70 Jahre alt. Und wir gucken jetzt durch die Klimakrise, was hat sich geändert und an welchen Stellen müssen wir nachbessern, um sozusagen den Schutz dauerhaft zu gewährleisten.
24: Neben dem ansteigenden Meeresspiegel machen ihn auch immer häufigere Starkregenfälle zu schaffen. In 40 Jahren könnte die komplette Entwässerung der Küstengebiete auf Pumpen basieren.
26: Das heißt, dass wir dann zusätzliche Pumpkapazität zwingend notwendig brauchen, damit wir unsere Aufgabe auch dann noch erledigen können.
24: Ende des Jahres will das Umweltministerium deshalb einen Generalplan zur Klimafolgenanpassung Siedl- und Schöpfwerksgebiete an den Start bringen. Zu spät, befürchtet Behrens.
26: Dann müssen wir an sich leider sagen, es ist nicht mehr 12:05, sondern 12 Uhr ist durch.
24: Zudem konnten vom letzten Fördertopf gerade einmal 25 Schöpfwerke profitieren. Der Großteil der Anträge, auch der aus Knock, konnte nicht bewilligt werden. Kurz vor dieser Veröffentlichung dann gute Nachrichten. Noch in diesem Jahr soll vom Land ein zusätzliches Förderprogramm kommen, in Höhe von 20 Millionen Euro.
0: Dieser Termin ist gesetzt in der Branche. Jedes Jahr am 2. Juli-Wochenende geht's nach Tarmstedt in den Kreis Rothenburg zur größten Fachausstellung für Landwirtschaft im Norden. Und das gesetzte Thema in diesem Jahr lautet Frauen in der Landwirtschaft. Unser Reporter Sebastian Duden meldet sich live von vor Ort. Wie war der erste Tag, Sebastian? Und warum dieses Thema?
5: Das Wetter ist top, das ist natürlich immer eine der größten Sorgen hier der Veranstalter. Also da sind sehr viele fröhliche Menschen hier unterwegs, die auch gerade hier sozusagen den Tag ausklingen lassen beim ersten Bierchen. Das ist ja eh hier so eine Mischung aus Verkaufsmesse und Kirmes. Heute Nachmittag war es natürlich ein bisschen ernster. Da wurden natürlich an den großen Ständen dann auch viele Beratungsgespräche geführt, weil es natürlich für die 750 Ausstellerinnen und Aussteller auch darum geht, hier das Geschäft anzukurbeln und hier den einen oder anderen Mähdrescher, Trecker oder Roboter zu verkaufen. Das ist natürlich ganz wichtig, gerade wenn die Konjunktur vielleicht ein bisschen am Stottern ist, wie wir ja auch im vorderen Teil der Sendung gehört haben, dann ist das nicht ganz unwichtig. Zum Thema Frauen in der Landwirtschaft, da rede ich mit einer, die es wissen muss, und zwar ist bei mir Beke Meyer. Frau Meyer, Sie sind eine Frau in der Landwirtschaft, Sie arbeiten im Vertrieb für Melkroboter. Warum ist das wichtig, das Thema zu setzen? Was erleben Sie denn so in der Landwirtschaft?
6: Oft ist es halt tatsächlich immer noch so, dass viele Männer im Vertrieb halt sind und darum ist uns das halt immer wichtiger, dass wir Frauen halt auch uns beweisen. Es ist immer leider noch ab und zu der Fall, dass wir Frauen nicht ganz akzeptiert werden. Aber da setzen wir uns immer mehr durch.
5: Also Sie hatten ja heute Nachmittag erzählt, dass tatsächlich auch es noch so die alten Granaten gibt, die dann wirklich verlangen, dass ein männlicher Kollege von Ihnen kommt und das Ganze erklärt, ne?
6: Ja, ein Glück ist das deutlich weniger geworden. Vor allem, wenn man jetzt auch länger in der Firma ist, ist das deutlich besser. Aber es gibt immer noch mal den Fall, dass vielleicht auch der männliche Kollege noch mal mit muss.
5: Ja. Sie hatten erzählt auch so die Ausbildung. Da sieht man das auch, dass Frauen immer mehr in den Bereich reindrängen. Was gibt es da zu berichten?
6: Also wenn man jetzt die landwirtschaftlichen Klassen anguckt, in der Ausbildung ist mittlerweile so ein Drittel ungefähr Frauenanteil und auch im Studium vor allem war das bei mir persönlich auch so, dass 50% waren wir mit Frauen vertreten.
5: Also auf jeden Fall, es ist auf dem Weg der Besserung, aber noch ein bisschen Luft nach oben.
0: Und Sebastian, sag uns doch, du hast gerade selber angesprochen, gerade die Rahmenbedingungen, die wirtschaftlichen in der Landwirtschaft. Wie ist die Stimmung, die Grundstimmung vor Ort?
5: Wir haben mit den Vertretern der großen Hersteller hier gesprochen, die machen sich wirklich Sorgen. Und zwar nicht nur wegen der Chinesen und wegen Trumps Zöllen, sondern weil auch die Binnennachfrage ein bisschen am Stottern ist.
7: Es ist nicht so, dass nichts investiert wird, aber es wird sehr überlegt investiert und eben auch teilweise sehr sporadisch.
10: Dass es schwieriger ist jetzt, Technik in die USA zu exportieren. Das ist ganz klar so.
11: Aber was für die Landwirte viel entscheidender ist, ist tatsächlich der Iran-Krieg und damit die enorme Verteuerung im Energiebereich.
5: Ja, das heißt auf jeden Fall, diese Tage wollen hier von den Herstellerinnen und Herstellern und den 750 Ausstellern sinnvoll genutzt werden, weil es hier nicht nur um einen netten Schnack und ein Bier danach geht, sondern auch wirklich darum, die Geschäfte hier anzukurbeln und die Zeit sinnvoll zu nutzen.
0: Dankeschön an Sebastian Duden, ein Hoch auf die Frauen und auch noch Dankeschön an unseren Zuschauer Andreas Depping. Top-Wetterbild, das ist der Frühnebel auf Borkum hier und alle Tiere sind schon da. Und Borkum ist ein guter Ort für die kommenden Tage, wenn es wieder heiß wird auf dem Festland. Carsten Schwanke weiß noch genau, was da kommt jetzt im Niedersachsen-Wetter. Wir wünschen Ihnen noch einen prima Abend, tolles, entspanntes Wochenende und wünschen uns, dass Sie morgen wieder einschalten. Bis denn.
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1: Einen schönen guten Abend. Herzlich willkommen zu den Wetteraussichten für Niedersachsen. Gestern war das Hochdruckgebiet noch sehr klein über der Nordsee. Heute wurde es größer. Und das hier ist die Wetterkarte für den morgigen Sonnabend. Und wir sehen ein riesiges Hochdruckgebiet über weiten Teilen des Nordatlantiks, das sich bis nach Norwegen, bis zu den Britischen Inseln und eben auch bis zu uns nach Deutschland ausstreckt. Und das bedeutet im Umkehrschluss, wir erwarten sonniges, aber auch trockenes Wetter. Aber nicht nur für den morgigen Tag oder für das Wochenende, sondern weit darüber hinaus. Wir sehen hier die Regenanimation für ganz Europa bis Mitte der kommenden Woche, bis zum Mittwoch. Und wir sehen auf einen Blick, in weiten Teilen Mitteleuropas wird in den nächsten Tagen kein einziger Tropfen fallen. Und das gilt eben auch für uns in Niedersachsen. Und das Ganze bei Temperaturen im sommerlichen bis hochsommerlichen Bereich. Die Höchstwerte pendeln sich jetzt ein auf einem Gebiet von rund 30 Grad oder 1-2 Grad darüber. Und das gilt bis mindestens nächste Woche Freitag. Und damit schauen wir aufs aktuelle Wetter. Heute Nacht ist es anfangs sternklar. Dann in der ersten Nachthälfte zieht aber hier in den Nordwesten erneut hochnebelartige Bewölkung von der Nordsee herein. Die Temperaturen gehen bis morgen früh zurück auf 11 bis 17 Grad. Und mit diesen hochnebelartigen Wolken starten wir morgen in den frühen Vormittagsstunden im Nordwesten, im Emsland, in Ostfriesland. Die Wolken lösen sich aber meistens schon im Verlauf des Vormittags schnell auf. Und der Nachmittag wird dadurch überall ziemlich sonnig sein. Die Temperaturen erreichen 25 bis 27 Grad an der Nordseeküste, sonst 28 bis 30 Grad. Der Wind weht aus nördlichen bis nordöstlichen Richtungen. Mit viel Sonnenschein und Temperaturen bis zu 30, 31 Grad geht es in den nächsten Tagen weiter. Ab Dienstag könnte aus Norden etwas kühlere Luft zu uns kommen.
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9: Und wir sagen schönen guten Abend und herzlich willkommen. Gestern ging es bei uns um die Sonntagsfrage. Die AfD liegt gut 10 Wochen vor der Landtagswahl klar vorn. Heute geht es um eine andere, vielleicht schwierigere Frage, nämlich wie sollen die anderen Parteien damit umgehen? Die Brandmauer aufrechterhalten oder mit der AfD zusammenarbeiten? Das wollten wir wissen, das hat Infratest ebenfalls gefragt und auch wir haben uns auf der Straße umgehört.
12: Im Grunde genommen ist die AfD für mich in der Regierung nicht akzeptabel.
13: Wenn die Partei gewählt ist und die Mehrheit hat, sollte sie auch in Verantwortung gehen und zeigen, was sie kann.
14: Aber für mich ist das keine Partei, die gehört verboten.
15: Wenn es dann dazu kommt, dass eine Partei die Mehrheit hat oder einen großen Anteil der Mehrheit hat, dann ist es Volkes Wille. Und dann bin ich auch der Meinung, sollte man dieser Partei die Chance geben, auch mal zu zeigen, was sie kann.
16: Die Infratest-DiMAP-Umfrage ergibt dieses Bild. Jeweils um die 60% der Befragten sprechen sich für die parlamentarische Zusammenarbeit mit der AfD aus. Genau die Hälfte kann sich auch die Bildung einer Regierung mit der AfD vorstellen. Nur die Wahl eines AfD-Ministerpräsidenten wollen lediglich 42% der Befragten.
27: Wir erleben das ja kommunal, dass es eine schon ordentliche Zusammenarbeit gibt, dass man einfach normal miteinander umgeht. Und das wollen ja auch die Bürger, wie die Zahlen ganz deutlich zeigen. Und wenn schon die Hälfte der Bürger sagt, ja, wir wollen eine AfD-Regierung, dann kann ich nur sagen, ja, bitte, dann wählt die AfD, macht sie stark, damit es eine solche Regierung gibt. Brandmauern gehören sich nicht in der Politik. Die Demokratie muss so sein, dass man miteinander spricht, miteinander um die besten Lösungen ringt und dann zum guten Ergebnis kommt.
16: Das aber will die CDU nicht, besteht auf der von ihr beschlossenen deutlichen Abgrenzung zur AfD.
28: Ich halte eine Zusammenarbeit mit der AfD für unmöglich und ausgeschlossen, und zwar für alle demokratischen Parteien in diesem Land, weil es am Ende darum geht, dieses Land stabil zu halten. Und man möge sich bitte mal, unabhängig von der Frage, ob es sich um extremistische Parteimitglieder handelt, die Frage stellen und beantworten, was bedeutet das für die Wirtschaft, was bedeutet das vor allem für unser Land?
16: Und auch die Landesregierung steht fest zur Abgrenzung von der AfD.
29: Es wird keine Zusammenarbeit mit der AfD geben. Es wird keine Zusammenarbeit mit Menschen geben, die die Meinungsfreiheit begrenzen wollen, die die Demokratie abbauen wollen, die gegen den Mindestlohn sind, die von der Wut und der Angst der Menschen leben. Es geht darum, die Unzufriedenheit der Menschen einzufangen und die Politik so auszugestalten, dass eben keine Angst vor Armut und Arbeitslosigkeit oder vor Krankheit haben muss.
30: Die AfD in unserem Land hat Extremisten in ihren Reihen. Sie ist eine gefährliche Partei. Sie ist doch eine soziale Partei. Sie ist gegen den Mindestlohn, gegen das Tariftreuegesetz, mit dem wir gute Löhne garantieren für öffentliche Aufträge.
16: Und damit ist völlig klar, die im Landtag vertretenen Parteien lehnen eine Zusammenarbeit mit der AfD strikt ab.
9: Ich begrüße jetzt Professorin Anna-Sophie Heinze, Politikwissenschaftlerin an der Universität Lüneburg. Frau Heinze, wie kann das sein? Eine Partei, die in vielen Landesverbänden als rechtsextremistisch eingestuft wurde und hier im MV zumindest als rechtsextremistischer Verdachtsfall gilt. Aber gleichzeitig kann sich eine deutliche Zahl an Menschen, nämlich die Hälfte der Befragten, vorstellen, dass diese Partei in die Regierung kommt. Wie ist Ihre Erklärung?
2: Ja, das hat mit verschiedenen Faktoren zu tun. Erstmal würde ich gerne mit diesen Menschen wahrscheinlich darüber sprechen, was stellen sie sich unter Demokratie vor? Denn häufig wabern sozusagen auch unterschiedliche Vorstellungen von Demokratie im Raum. Also muss ich jetzt die Sieger von Wahlen automatisch einschließen in die Koalition oder spielt es eine Rolle, dass diese Partei auch radikale und extreme Positionen vertritt? Das würden diese Befragten wahrscheinlich unterschiedlich beantworten. Zudem hat die AfD es natürlich geschafft, in den letzten Jahren sehr, sehr stark ihr eigenes Image auch zu normalisieren, ihre Organisation auch zu professionalisieren. Und sie stellt sich eben sehr erfolgreich immer wieder auch als eine Partei dar, die jetzt eben in der Mitte stünde und regierungsbereit wäre. Dass die Parteien da einige Bauchschmerzen haben aufgrund der ideologischen Position, das kann man durchaus nachvollziehen und das stützt auch die Forschung.
9: Was Sie sagen, lässt sich auch daran erkennen, dass ein bekannter Kommunalpolitiker, nämlich der Landrat von Vorpommern-Rügen, auch in die Offensive geht und fordert, man muss eine Regierungsbeteiligung der AfD in Erwägung ziehen, weil man sonst Mehrheiten blockiere und das einen Reformstau auslöst. Was sagen Sie dazu?
2: Ja, solche Argumente hört man immer wieder. Die Frage ist, warum schaffen es die anderen Parteien, vielleicht nicht einzelne Reformen mit anderen Mehrheiten in Gang zu kriegen? Darüber könnte man jetzt wirklich gut diskutieren. Was ich aus der Forschung sagen kann, ist, dass es klar ist, man wird eine Rechtsaußenpartei nicht durch Einbindung in Regierungsverantwortung entzaubern können. Wir wissen mittlerweile aus vielen anderen Beispielen aus dem Ausland, dass man mit solchen Einbindungsstrategien sozusagen diese Parteien langfristig stärkt, dass man sie legitimiert. Und das bilden solche Umfragen jetzt natürlich nicht ab. Sie schauen sehr kurzfristig auf Wahlergebnisse, auf Koalitionsbildung und nicht auf die langfristigen Effekte.
9: Sagt Professorin Anna-Sophie Heinze von der Universität Lüneburg. Ganz herzlichen Dank fürs Gespräch.
2: Ich danke Ihnen.
9: Das Gespräch haben wir aufgezeichnet und weiter geht's mit einem Thema, das auch im Wahlkampf wieder wichtig wird, nämlich das Thema Windkraft. Windenergie, ja, soll einerseits den Strom liefern, uns andererseits aber auch unabhängiger machen und beim Klimaschutz helfen. Aber sie verändert eben auch das Leben der Menschen, die daneben wohnen und verändert die Landschaften. Wie denken Sie darüber? Wir haben für unser Format die 100 gefragt, wie wichtig ist Windkraft für MV und die Antworten waren sehr unterschiedlich.
3: Wir sind in Greifswald. Hier wollen wir ein Meinungsexperiment starten. Unser Ziel? Menschen miteinander ins Gespräch bringen. Dafür haben wir ein Spielfeld mitgebracht. Wir wollen heute über ein Thema sprechen, das viele Menschen in Mecklenburg-Vorpommern bewegt.
4: Ist Windkraft gut für uns in MV oder nicht? Ist nicht gut bis ist sehr gut. Gerne einmal positionieren. Warum haben Sie sich hier hingestellt?
17: Ja, weil ich glaube, dass Windkraft somit die günstigste Energieform ist, die wir haben können. Und auch vom CO2-Abdruck ist es quasi über Jahre gesehen einfach das Beste, was man machen kann. Und gerade in der aktuellen Situation sehen wir auch wieder, wir sind in der nächsten fossilen Krise.
4: Ich gehe mal einmal zu Ihnen rüber. Wie sehen Sie es?
18: Ich finde auch, dass uns das unabhängig macht von irgendwelchen diktatorischen Staaten und fossilen Energien und eben auch gut für die Umwelt ist. Ich finde das irgendwie ganz, oder fände es vielleicht auch fair, das eben auch anzuerkennen, dass eben auch ein großer Teil der Energiegewinnung jetzt eben auch im Norden stattfindet.
19: Ich denke, dass wir eine Nation sind, wir gehören zusammen, wir müssen irgendwie schauen, wie wir das Beste aus dieser ganzen Klimakrise machen und jedes Bundesland hat seine Stärken, Norden, Süden und ich denke, da sollten wir einfach gemeinsam schauen, dass wir gute und solidarische Lösungen finden.
4: Aber verhalten sich die anderen Bundesländer denn solidarisch?
19: Ist das ein Grund für uns zu sagen, wir machen es nicht?
4: Müssen Sie mir sagen.
19: Ich finde nicht. Ich finde, das sollte keine oder nicht der moralische Anspruch an uns sein, zu schauen, was die anderen machen. Ich finde, wir sollten als Vorbild vorangehen.
4: So, Sie sind alle sehr gleich positioniert. Das ist nicht so, wie es der Schnitt im Land sieht, weil wir haben ja durchaus viele Stimmen, die es sehr kritisch sehen und die ja auch sehr valide Argumente haben. Mitten in Greifswald, mitten in der Großstadt, ist es natürlich auch mega einfach für Windräder zu sein. Ich sehe hier keine. Und wir fahren jetzt mal dahin, wo tatsächlich Windräder stehen.
6: Und zwar nach Altentreptow. Hier sind die Windräder allgegenwärtig. Wie sehen die Menschen hier den Ausbau von Windkraft?
7: Ich habe das selbst mal erlebt. Ich habe in der Nähe einer solchen Anlage gewohnt und habe feststellen müssen, dass da etliche Bürger sehr unzufrieden waren, weil sich diese Schallgeräusche dieser Windkraftanlagen sehr weit fortpflanzen. Und die Leute, die dort gewohnt haben, haben praktisch für alle anderen die Belastung mitgetragen.
10: Das hört man bei uns, wenn wir hinten bei uns auf der Terrasse sitzen und die Windräder von Grischow und Bär dahin, die hier stehen alle, da hört man abends diese Schrapeln, diese einzelnen Windradbewegungen.
11: Ich denke mal, der Mensch ist ein Gewohnheitstüter, da gewöhnt man sich auch, wenn die Windräder da, das ist genauso, wenn man an der Straße wohnt. Da hat man auch keinen Einfluss drauf, wenn man irgendwo eine Straße gebaut wird. Und ich denke mal, die Gesetze sind doch so, dass die so dicht gar nicht an den Ortschaften bauen dürfen.
10: Da fahren wir nach Werder hier, nach Grischow und die alle. Die Häuser, die kriegen ihre Häuser gar nicht mehr verkauft. Weil die sind 100 Meter von ab und dann stelle ich mal einmal unter so ein Windrad, was für eine Lärmbelästigung das ist.
7: Deshalb bin ich auch dafür, dass man, wenn man solche Auswahl trifft, tatsächlich sehr differenziert vorgeht und vor allem darauf achtet, dass die Menschen minimal belastet werden. Und dann ist die Sache in Ordnung.
10: Der Strom wird immer teurer. Meine Stromrechnung am Monatsende muss ich bezahlen und nicht der Staat oder die Windkraftbauer. Und die holen sich das Geld aber vom einfachen Bürger immer wieder.
6: Zwei Orte, zwei sehr unterschiedliche Perspektiven, die selten aufeinandertreffen.
9: 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Um die Landtagswahl geht es jetzt auch bei dir, René, in den Nachrichten.
20: Genau, ja, gut 10 Wochen sind es ja noch bis zur Landtagswahl. Und heute haben zwei weitere Parteien ihre Wahlkampfkampagnen offiziell gestartet. Die AfD setzt dabei auf einen Neustart für Mecklenburg-Vorpommern. Die beiden Landesvorsitzenden der AfD, Leif-Erik Holm und Enrico Schult, zogen dabei einen Vergleich zur Wende 89 und fordern die blaue Wende. Sie wollen Mecklenburg-Vorpommern zum Bildungsland Nummer 1 in Deutschland machen. Günstige Energie aus Russland über die Pipelines Nord Stream 1 und 2. Und sie wollen die kein Aufenthaltsrecht haben, konsequent abschieben. Über eine neue Landesausweisungseinrichtung, also Abschiebehaft. Ja, und kurz zuvor hatte auch die FDP im Land ihre Kampagne gestartet. Aktuell ist die Partei mit 3 Abgeordneten im Landtag vertreten. Im letzten MV-Trend war die FDP gar nicht mehr messbar. Ja, fast schon symbolhaft enthüllten die Liberalen ihre Kampagne an der Siegessäule in Schwerin. Unter dem Motto, du willst was reißen, wir auch, geben sich die Spitzenkandidaten der FDP Jessica Mendle und Jakob Schirmer trotz allem Siegesgewiss doch wieder in den Landtag einzuziehen zu können. Die Partei kündigte an, sie wolle Bürokratie abbauen, Bildung modernisieren, Innovation fördern und den ländlichen Raum genauso stärken wie die Städte. Durchschnittlich 3-mal am Tag startet der Rettungshubschrauber Christoph 48 in Neustrelitz. Heute hat der Standort sein 30-jähriges Bestehen gefeiert.
21: Anlässlich des Jubiläums hat der Luftrettungsstandort zum Tag der offenen Tür geladen. ADAC-Pilot Steffen Arnold Batschke hat die Besucherinnen und Besucher durch die Station geführt. Der Rettungshubschrauber wurde im vergangenen Jahr von Neustrelitz aus fast 1100 Mal zur Hilfe gerufen. Das sind rund 3 Einsätze am Tag. In der dünn besiedelten Seenplatte hat die Luftrettung eine besondere Bedeutung.
22: Gerade für ein Flächenland wie Mecklenburg-Vorpommern hat der Hubschrauber eine sehr große Relevanz, weil wir eben über kürzeste Zeit relativ große Strecken überbrücken können, weil wir eben nicht an Straßen oder an Ampeln gekoppelt sind, sondern wir können gerade Luftlinie direkt zum Einsatzort fliegen und können so sicherstellen, dass die medizinische Hilfe schnellstmöglich beim Patienten noch ankommt.
21: Neben der Besichtigung des Hubschraubers gab es vom ADAC und seinen Partnern verschiedene Informations- und Mitmachangebote. So konnten Interessierte unter anderem einen Überschlagsimulator ausprobieren.
9: Nun also sind Sommerferien, die letzten Zeugnisse sind verteilt und eine Abi-Feier ist eigentlich ein Abend der Erleichterung, der Freude, wo man vielleicht aber auch ein paar Tränchen vergießt. In Hagenow kam jetzt auch Wut dazu, denn dort hat eine Schülerin in ihrer Abi-Rede Schule und Lehrkräfte hart kritisiert, weil dort offenbar sehr viele im Abiturjahrgang durchgefallen waren. Jetzt fragt sich das Land, ist Hagenow ein Einzelfall oder ein Warnsignal für ganz MV?
0: Aber ein Großteil der Betroffenen hatte immer stabile Noten und mit Mal fällt ein Drittel von uns durch. Ständiger Lehrerwechsel, 2 Jahre kein vernünftiger Matheunterricht, aber stimmt, für das Ergebnis des Matheabiturs sind wir ganz alleine verantwortlich. Sind wir wirklich alle zu blöd gewesen?
1: Das sind noch die mildesten Vorwürfe, die die Schülerin bei ihrer Abi-Feier in Hagenow einem Teil der Lehrer an den Kopf geworfen hat. Dass 18 von 52 Schülern die Reifeprüfung nicht bestanden haben, daran seien Schule und Bildungssystem mitverantwortlich. Haltlose Anschuldigungen einer enttäuschten Schülerin oder berechtigte Kritik? Wir fragen die ehemalige Schülersprecherin aus demselben Jahrgang.
5: Die Kritik, die da vielleicht auch geäußert worden ist bei der Rede, auf jeden Fall an den meisten Schulen wohl im Land so vertreten wird. Ist nur jetzt leider schade mit der Wortwahl auch, die bei der Rede dann eben genutzt worden ist, die dann auch vielleicht die Rede ein bisschen unseriös zum Ende hin gemacht hat.
1: Das Bildungsministerium schickte dem NDR auf Nachfrage eine Stellungnahme des staatlichen Schulamtes Schwerin. Das weist die Kritik von sich. Für die Qualifikationsphase des diesjährigen Abiturjahrgangs ist festzustellen, dass in den Fächern Mathematik, Deutsch und Geschichte kein Lehrkräftewechsel stattgefunden hat. Zeitweise kurz- und langfristige Krankheitsausfälle an der Schule wurden durch organisatorische und personelle Maßnahmen aufgefangen. Was im Einzelnen zu dem schlechten Ergebnis geführt haben könnte, ist noch unklar. Das staatliche Schulamt Schwerin teilte mit, die Ursachen für die hohe Durchfallquote umfassend analysieren zu wollen. Ein Blick auf die Fakten zeigt, seit 5 Jahren steigt die Quote der durchgefallenen Schüler beim Abitur stetig. In Hagenow liegt sie mit mehr als 30% um ein Vielfaches höher.
8: Ich kenne natürlich die Situation nicht, wie es genau war in Hagenow und ich kann jetzt auch nicht sofort sagen, wie das staatliche Schulamt Lehrerwechsel definiert. Ich kann mir aber gut vorstellen, ich bin ja selber Lehrkraft, dass Schüler, die jedes Jahr einen neuen Fachlehrer oder eine neue Fachlehrerin in dem gleichen Fach haben, das als häufigen Lehrerwechsel interpretieren. Und ich finde, wir sollten an dieser Stelle vorsichtig sein, die Schülerin pauschal zu verurteilen. Das ist natürlich ein schwieriges Thema, wenn so etwas so öffentlich wird. Und das wird sicherlich auch Konsequenzen haben, aber es ist natürlich auch ein Hilfeschrei.
1: Das Abi 2026, es sorgt für Aufsehen, Verärgerung und Diskussionen und ist damit vielleicht auch eine Chance.
9: Wie erinnert man an Unrecht, wenn die Zeitzeugen weniger werden? Und wie erzählt man Geschichte so, dass man junge Menschen heute noch erreicht? In Schwerin gibt es seit 25 Jahren diesen Ort, der versucht das mit dem Aufklären, mit dem Einordnen und mit dem Erinnern. Zum Jahrestag geht es auch um die Frage, wie das Erinnern zukünftig passieren sollte.
12: Hinter diesen Mauern, hinter diesen Gittern herrschte Willkür und Gewalt. Das Gefängnis am Schweriner Demmlerplatz, genutzt von der nationalsozialistischen Gestapo, dem sowjetischen Geheimdienst NKWD und der Staatssicherheit der DDR. Vor 25 Jahren wird hier das Dokumentationszentrum des Landes für die Opfer der Diktaturen eröffnet. Der Historiker Kai Langer kuratierte damals die bis heute gezeigten Dauerausstellungen.
13: Das ist auch im Laufe der Entstehung der Ausstellung deutlich geworden, dass man nicht alles in einen Topf werfen darf. Also es gibt ja auch große Unterschiede zwischen diesen verschiedenen Diktaturen. Aber es ist eben wichtig, der Nationalsozialismus darf nicht relativiert werden und die kommunistischen Verbrechen in der Zeit der sowjetischen Besatzungszone und in der DDR dürfen nicht bagatellisiert werden.
12: Pro Jahr kommen heute etwa 5000 Besucher, vor allem Schulklassen aus der Region. Nazis, Sowjets, Stasi. Für die Schüler einer Schweriner Berufsschule ist das alles sehr weit weg. Ihre Generation stellt andere Fragen als frühere. Das Dokumentationszentrum geht darauf ein.
14: Wir hatten letztes Jahr ein Projekt zu Queerness. Das ist etwas, da hätte man vor 20 Jahren quasi gar nicht dran gedacht. Aber das bringen die Schüler heute mit und haben da ein Interesse für. Genauso wie feministische Themen ein großes Interesse sind. Auch wie der Haftbetrieb oder die Haftbedingungen für Frauen hier waren. Das sind alles Themen, die natürlich auch in dem Zeitgeist entsprechen. Und das ist auch das, was Erinnerungskultur eben auch ausmacht. Sie ist auch immer Kind ihrer eigenen Zeit.
12: Zum 25. Jahrestag des Dokumentationszentrums wird intensiv über dessen Zukunft diskutiert. Wie kann informiert, erinnert, gedacht werden? Das interessiert besonders ehemalige Inhaftierte, die gekommen sind. Zum Beispiel Dieter Dombrowski.
2: Bei den Älteren oder Alten ist da nicht viel zu machen. Viel wichtiger ist, dass junge Menschen daraus etwas lernen können und sich selbst erarbeiten, ja, was der Wert von Freiheit und Demokratie ist.
12: Dass Erinnern und Gedenken politisch sein kann, zeigt sich gerade in Sachsen-Anhalt. Da kündigt die AfD im Landtagswahlkampf eine Umkehr an.
13: Man möchte den Fokus ganz systematisch weglenken von den Diktaturen und lieber sich in Zeitbereiche vorwagen, die eben interessanter sind für die Nationalgeschichte. Und dass man das so systematisch tut, davor warne ich eben einfach auch.
12: Denn Orte wie dieser Knast der Diktaturen sei ein wichtiger Teil der Geschichte.
9: Es gibt Orte, über denen die Geschichte schwer liegt. Jetzt aber wechseln wir.

0: In einen Stadtteil, der quillt vor Leben fast über. Die KTV in Rostock, Krüppeliner Tor Vorstadt. Früher Arbeiterviertel, später Künstler- und Szene-Kiez und heute eines der teuersten Pflaster der Stadt.
1: Die KTV ist für Rostock im Grunde das, was das Schanzenviertel für Hamburg ist.
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8: Es steht ein Hausverkauf an vom jetzigen Eigentümer. 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
0: Und bei uns gibt es noch mal Nachrichten.
11: Das Land geht gegen die Einschränkung der Sonntagsöffnung von Läden in Mecklenburg-Vorpommern vor. Das Wirtschaftsministerium hat nach Angaben des Oberverwaltungsgerichtes jetzt Beschwerde eingelegt. Damit kann die bisher bestehende Öffnungsregelung zumindest über den Sommer weitergeführt werden, weil das Urteil des Gerichts zunächst nicht rechtskräftig wird. Bislang dürfen in 84 Tourismusorten die Geschäfte an 36 Sonntagen im Land im Jahr öffnen. Die Gewerkschaft Verdi hatte dagegen geklagt und Recht bekommen. Der Rostocker Überseehafen hat im ersten Halbjahr 2026 knapp 16 Millionen Tonnen Fracht umgeschlagen. Das teilte die Hafengesellschaft mit. Das seien 1,2% mehr als im Vorjahreszeitraum und so viel wie nie zuvor in den ersten 6 Monaten eines Jahres. Die Umschlagsergebnisse des Hafens befinden sich seit mittlerweile 4 Jahren auf Rekordniveau, so Geschäftsführer Tesch. Die Villa Baltic in Kühlungsborn soll wieder städtischer Besitz werden. Einen Beschluss dazu hat die Stadtvertretung gefasst. Und darin steht auch, wie das Gebäude künftig genutzt werden soll. Und zwar Platz für das Kühlungsborner Standesamt, einen Sitzungssaal, Veranstaltungen und ein Café oder Restaurant soll die Villa Baltic künftig bieten. Das Gebäude ist derzeit in Privathand. Um die Nutzung gab es immer wieder Streit. Eintritt frei für Kinder bis 14 Jahre. Zoos, Tier- und Wildparks hatten zum Landeszootag eingeladen heute.
12: Höhepunkt im Tierpark Ueckermünde, die Taufe der roten Panda-Weibchen. Sie heißen jetzt Manju und Amber, haben Namenswettbewerbe auf deutscher und polnischer Seite entschieden. Die roten Pandas leben seit April am Stettiner Haff, gehören zu den gefährdeten Arten.
13: Der Landeszootag schafft es, dass zusätzlich Leute in den Tierpark kommen, die wieder davon hören, dass sie uns besuchen können. Und der eine oder andere hat bestimmt auch noch nicht die neue Anlage für den roten Panda bei uns im Tierpark gesehen und wird sich sagen, oh halt, stopp, hier fahre ich heute hin und hier machen wir uns einen schönen Tag. Und wenn nicht heute, vielleicht kommen sie dann in den Ferien.
12: Im Tierpark Ueckermünde leben mehr als 1500 Tiere, neuerdings auch Goldkopf-Löwenäffchen. Jedes Jahr kommen hier rund 100.000 Gäste, vor allem auch aus dem Nachbarland Polen her.
0: Heute Morgen noch Zeugnisse, jetzt schon Strandgefühl. Es gibt einen Ort in MV, an dem man besonders gut sehen kann, was Sommerferien bedeuten. Ankommen mit der S-Bahn und ein paar Minuten später riecht es schon nach Ostsee. Warnemünde ist heute voll, aber friedlich voll. Menschen am alten Strom, Schiffe auf dem Wasser, Spaziergänger auf der Mole und natürlich der Strand. Breit, hell, fast wolkenlos. Für viele beginnt der Urlaub mit dem Gefühl, dass der Sommer bleiben darf. Ja, und gesegelt wird natürlich auch bei der Warnemünder Woche. Und mein Kollege Silvio Kaczmarek kann uns jetzt sagen, wie die Bedingungen sind.
14: Ja, Stefan, ich habe mich hier mal ein bisschen unter die Segler gemischt. Das Segeln ist ja eigentlich auch sozusagen der Kern der Warnemünder Woche. 600 Seglerinnen und Segler nehmen hier dran teil aus 14 Nationen. Und die Wettkampfleiterin ist hier jetzt bei mir, Pina Joskuna Gensch aus der Türkei, die neue Segelleiterin hier. Wie laufen denn die Wettkämpfe?
15: Wunderbar. Also es ist ganz schön in Warnemünde, am Meer, auch am Land, ganz einfach zum Meer zu gehen und Bahnen, in den Bahnen rennen zu laufen. Es ist wunderbar.
14: Am Anfang war starker Wind, jetzt hat es ein bisschen nachgelassen. Wie ist das für die Segler?
15: Es ist die beste. Wir haben alle Typen von Wind und Welle und Sturm. Das ist, was Segeln ist.
14: Sie persönlich kommen aus der Türkei, waren schon in allen ganz vielen Segelrevieren unterwegs, in Rio de Janeiro, in London, bei Marseille, in Olympia letztes Mal. Wie vergleichen Sie das, Warnemünde, mit den großen Städten, das Segelrevier?
15: Ja, also ich war bei den letzten 4 Olympien und in den letzten war ich den Chefin-Wettbewerbsleiterin. Also im Olympia ist es einfacher, gibt es nur 4 Bahnen und 10 Klasse. Hier haben wir 18 Klasse und 9 Bahnen, wenn wir alle benutzen möchten. Und zum Beispiel heute haben wir 5 Bahnen benutzt. Deshalb ist es als Segeln, also als Wettbewerbsleiter ein bisschen schwer, aber ganz einfacher hier zu segeln. Ja.
14: Also können hier auch Olympische Spiele stattfinden?
15: Ja, natürlich. Wir haben hier die beste Lage, die ich bis jetzt gesehen habe.
14: Vielen Dank, Frau Gensch. Ja, und auch an Land geht es noch gut weiter hier bei der Warnemünde am Wochenende. Es gibt Live-Musik im Kurhaus, am Strand gibt es morgen die Rugby-Meisterschaften. Ja, und gesegelt wird auch noch bis am Sonntag. Und damit zurück zu dir, Stefan.
0: Dankeschön, Silvio. Allen ganz viel Spaß, die draußen unterwegs sind. Nicht nur in Warnemünde, es ist ja wahnsinnig viel los. Auch wir sind unterwegs. Zum einen natürlich mit der Dorfgeschichte. Für David Pilgrim geht es nach Siemitz im Amt Güstrowland. Hier, Siemitz, Amt Güstrowland. Und auch uns vom Nordmagazin zieht es nach draußen. Wir melden uns morgen live vom Strand in Heringsdorf. Das ist ein großes Beach-Tennis-Turnier. Ich freue mich mal wieder bei Ihnen auf Usedom zu sein. Sagen Sie unbedingt Hallo, wenn wir uns sehen. Bis dann.
11: Machen Sie das.
0: Tschüss. Ciao.
16: Das Wetter für uns in Mecklenburg-Vorpommern.
17: An diesem Wochenende gibt es jede Menge Open-Air-Veranstaltungen, wie zum Beispiel die Rügener Hafentage in Sassnitz oder die Warnemünder Wochen oder hier am Kap Arkona das Wikingerfest, wo es über 100 Kämpfe zu sehen geben wird. Man kann ins Marktleben reinschnuppern und hier kann man auch ganz viel erleben, tolle Musik. Also es lohnt sich auf jeden Fall herzukommen. Und das Wetter, das ist einfach mal perfekt. Wir haben es mit Hochdruckeinfluss zu tun und sommerlichen Temperaturen, also schön. Kann es eigentlich nicht sein, denn auch der Wind hat nachgelassen. Heute Nacht ist es verbreitet sternenklar. Gegen morgen werden sich wirklich nur ganz vereinzelt Nebel- und Hochnebelfelder bilden. Bei den meisten ist es dann zum Morgen hin schon richtig schön. Das Ganze bei sehr unterschiedlichen Tiefsttemperaturen von 17 Grad auf dem Darß und bis zu 11 Grad im Landesinneren. Morgen werden sich dann die vereinzelten Nebel- und Hochnebelfelder rasch auflösen. Dann gibt es viel, viel Sonnenschein. Im Laufe des Tages bilden sich dann ein paar Quellwolken. Die sind aber meistens nur Dekoration. Höchstens im äußersten Süden so richtig Richtung Bromer Berge und Mecklenburger Seenplatte sind ganz vereinzelte Schauer nicht ausgeschlossen. Die Temperaturen dazu im sommerlichen Bereich 22 Grad auf Rügen und bis zu 28 Grad zum Beispiel in Ludwigslust. Der Wind, der wird allgemein schwach, kommt meist aus nördlichen Richtungen und in den nächsten Tagen, da geht es mit diesem Hochdruckeinfluss weiter und die Temperaturen steigen weiter an. Es sind bis zu 29 Grad im Landesinneren möglich. Weiter Richtung See ist es durch auflandigen Wind ein bisschen kühler.
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0: Der Arbeit, vor allem dieser Zahlendruck, ob sie morgen noch relevant sind oder nicht.
1: Das ist ein bisschen der Trade-off, das machen zu können, worauf man Lust hat.
2: Es ist schon ein hartes Business, aber es geht halt viel um den Kampf, den man mit sich selber führt. Das ist, glaube ich, die schwierigste Challenge in diesem Business. Hey, hey, shake, shake, shake, your money maker.

0: Zusammen freuen wir uns auf das Wochenende. Hier ist das Schleswig-Holstein-Magazin am Freitagabend. Schön, dass ihr dabei seid.
1: Ja, hallo in die Runde. Vor unserer Ostseeküste, da ist schon wieder ein exotischer Meeresbewohner unterwegs. Bevor jetzt aber wieder die ersten Bagger aus der Garage rollen und zur Eckernförder Bucht fahren, das ist vermutlich nicht nötig, ne?
0: Nee, der Delfin wirkt bislang eigentlich ganz munter und auch sehr mobil.
2: Das ist er nicht. Das? Nee, die suchen selber. Das hier? Auch nicht. Da stimmt zwar vieles, aber nicht alles. Eigentlich wollten wir den hier sehen. Man muss schon Glück haben, um ihn auch wirklich gerade in Eckernförde zu sehen. Das wissen auch die Einheimischen.
3: Gestern und heute habe ich es probiert. Und ich glaube, dass er hier noch ist. So. Und wenn man weiterguckt, dass man ihn vielleicht noch mal sehen könnte, wenn man Glück hat.
4: Ich wünsche mir das für all die Urlauber, die hier sind, damit die hier auch was erleben. Denn wir kommen ja von hier und das ist eigentlich für uns nicht so wichtig.
2: Der Delfinbesuch macht sich rar. Aber vielleicht ist das auch besser, wenn man überlegt, wie sehr Delfin Delle vor einigen Jahren noch belagert wurde.
5: Na klar, es ist für viele Menschen interessant, das ist auch total verständlich. Aber es ist einfach wichtig, dass man dem Tier die Möglichkeit gibt, sich auch frei zu entscheiden, wohin es schwimmt und mit wem es schwimmt. Und wenn einfach 20, 30 Leute zusammen im Wasser sind, im besten Fall noch Boote dabei sind, dann ist diese Situation eigentlich nicht mehr gegeben.
2: Also bitte Abstand halten. Und dann haben einige Strandbesucher doch Glück und bekommen den Delfin sogar vor die Linse.
6: Das hätte ich nicht gedacht, obwohl wir es gestern Abend schon erfahren haben. Das glaubt mir kein Mensch, aber ich habe ja den Videobeweis. Ne?
2: Und den kann man auch ganz gut aus der Ferne machen. Und dafür muss man dem Delfin nicht auf die Flosse rücken.
1: Ja, auch Urlaub, der Bengel. So, jetzt noch mal ganz kurz überlegen. Haben wir alles zusammengepackt? Große Decke, Handtuch, Wasserflasche, Sonnencreme, Sonnenbrille setze ich gleich auf. Buch vielleicht? Ah, Quatsch, hab Handy dabei. Reicht. Okay, kann losgehen. Vor uns liegt ein sonniges Sommerwochenende, wie schön es wird, gleich detailliert im Wetter. Aber vor jedem Besuch am Strand heißt es ja auch erstmal Strandtasche packen. Und was gehört da alles rein? Unsere Reporterin Christiane von Possel hat in Grömitz mal nachgefragt.
7: Moin, NDR, kurze Taschenkontrolle. Soll das alles mit an den Strand?
8: Na, selbstverständlich.
7: Was haben Sie denn heute noch vor?
8: Ja, wir werden die Ostsee unsicher machen. Stand-up-Paddle.
9: Handtücher, Getränke, Ballspiel, Frisbeescheibe, Luftpumpe.
7: Das sieht ja fast aus wie ein Umzug.
9: Ja. Und da haben wir auch noch Sitzpolster.
7: Das wird ja immer mehr. Der Picknick-Rucksack?
8: Ja, der muss dabei sein.
7: Na, dann wünsche ich Ihnen viel Spaß. Moin, ja. Taschenkontrolle vom NDR.
10: Ja, gerne.
7: Ja, gerne. Was führen Sie denn alles so mit?
10: Anziehsachen.
7: Sie wollen sich heute noch öfter umziehen?
10: Genau, ein bisschen schwimmen gehen. Ja. Da ist da alles drin.
7: Klamotten?
10: Ja, Klamotten, ausschließlich.
7: Und was muss sonst noch mit an den Strand? Was ist ein Muss für Sie?
10: Ein Bier.
11: Was zu essen, Wassermelone, ganz viel zu trinken. Mein Mann ist noch unterwegs, der hat den großen Rucksack.
7: Der schleppt noch.
11: Der schleppt noch, ja. Wir haben jetzt hier die Spielsachen mit Nüsse natürlich und Butterwaffeln.
7: Wo ist denn die Sonnencreme?
11: Hat der Mann.
7: Guck mal.
11: Ja, schon gleich mundgerecht.
7: Und was kriegst du da? Was muss für dich?
12: Eine Luftpumpe für einen aufblasbaren Sessel zum Sitzen.
7: Aber den Sessel, den trägt auch Opa, ne?
12: Ja, genau. Ja.
7: Der arme Mann.
13: Es war mühsam, aber man kommt ja dahin, wo man will, nicht?
7: Viel Spaß heute.
11: Tschüss.
7: Was haben Sie denn alles dabei?
14: Oh, wir haben alles dabei. Die Kleine hat heute Geburtstag, deswegen haben wir noch ein paar Geschenke dabei und jede Menge Wasser dabei. Unsere Schippen dürfen wir natürlich nicht vergessen.
7: Und du willst Geburtstag feiern heute?
15: Ja, wir haben Muffins mit.
7: Muffins habt ihr mit? Dann kommen wir mit, dann bleiben wir noch ein bisschen. Moin! Kurze Frage. Kann es sein, dass Sie Ihr Kind vergessen haben?
16: Nee. Steht auf der anderen Seite.
7: Ach Gott, da habe ich ja. Was ist denn?

0: Und alles mit?
1: Alles mitgenommen, was reinpasste, ne? Ja. Alles für den Strand. Schwimmflügel, Badehosen, Handtücher.
0: Vielen Dank und auch viel Spaß am Strand.
1: Danke sehr.
0: Vergessen können Sie ja nichts haben, nicht?
2: Nee.
0: Nein.
2: Das
0: nein.
2: zweite Kind.
0: Ach, oh, Sie haben noch ein zweites Kind. Viel Spaß, tschüss. Okay. Wir nochmal. Haben Sie alles mit oder haben Sie was vergessen?
3: Wir haben alles mit. Sogar Strickzeug ist dabei. Socken, die Masche in der Tasche.
0: Ah.
4: Ah, herrlich. Bestes Wetter aktuell für den Strandbesuch. Und viele Landwirte bei uns im Land haben auf das richtige Wetter gewartet, um mit der Ernte zu beginnen. Und bei den Aussichten ist der perfekte Moment bei vielen genau jetzt gekommen. Die Landwirtschaftskammer sagt, in diesen Tagen geht es für die meisten Betriebe los. Wie die Ernte ausfallen wird, das lässt sich Stand jetzt noch nicht sagen. Gucken wir erst einmal auf den Erntebeginn im Kreis Herzogtum Lauenburg.
5: Der Regen von vorgestern, zumindest auf den leichten Böden wie im Kreis Herzogtum Lauenburg, ist der versickert. In Sterlei am Schalsee kommt gestern um kurz nach 15 Uhr zudem dauerhaft die Sonne durch. Darauf hat auch Landwirt Hubert Ulrich gewartet. Seine Erntecrew steht bereit. Er selbst kann nur am Rand koordinieren, ist zurzeit noch krankgeschrieben. Als erstes wird die Gerste gedroschen. 250 Hektar.
6: Es ist noch nicht richtig trocken. Es rauscht schon, rasselt schon so ein bisschen durch die Sonne. Das trocknet ab. Wir haben nur angefangen zu dreschen, weil wir das Glück haben, das Getreide trocknen zu können. Aber man sieht, dass die Gerste reif ist, die abgeknickten Ähren. Und trocken ist sie noch nicht ganz, 16,8%. 14,5 wollen wir haben.
5: Das Wetter spielt mit. Nun heißt es, tagsüber jede Stunde nutzen. In frühestens einer Woche ist momentan wieder Regen vorhergesagt. Ralf Baumann kommt aus dem Nachbarort, ist selbst Landwirt. Für ihn selbstverständlich, dass er hier mithilft. 3 Hektar schafft er mit dem Mähdrescher pro Stunde. 2 davon sind hier in den kommenden Tagen im Einsatz.
7: Also das erste Mal, wenn du jetzt hier angrischst am Angewende, musst du aufpassen durch die tiefen Spuren, dass du mit dem Messer nicht in die Erde reinhaust. Du hast ja eine bestimmte Stoppelhöhe, die wir hier eingestellt haben. Dann würdest du mit dem Messer wahrscheinlich einen Teil Ähren abschneiden. Und auch durch den Wind und durch den Regen fallen die Ähren an, abzufallen. Dadurch hast du nachher hohe Verluste. Also wäre jetzt eigentlich so der richtige Zeitpunkt.
5: Es könnte ein gutes Erntejahr für die Landwirte im Norden werden. Die Vorzeichen der vergangenen Monate ziemlich gut.
8: Wir haben einen sehr milden Winter gehabt, der uns nicht mit langen Kahlfrosten getroffen hat, sondern wir hatten auch mal eine Schneedecke, die die Getreidebestände und die Rapsbestände auch sehr geschützt hat. Und wir haben auch immer rechtzeitig immer wieder Niederschlag gehabt, auch keine Extremwetterereignisse, sondern immer vernünftigen Landregen, so nenne ich das mal.
5: So wie hier im Kreis Herzogtum Lauenburg wird es in den kommenden Tagen im gesamten Land aussehen. Viele werden auch wieder Sonderschichten einlegen.
6: Ich denke mal, wenn das Wetter so bleibt, sind wir in der Woche damit fertig. Und dann kommt die nächste Frucht, der Raps, Hafer, Roggen, Weizen. Mitte August ist die Getreideernte dann wieder fertig.
5: Für die Erntehelfer in Sterlei, wie im gesamten Land, haben die wohl arbeitsintensivsten Wochen begonnen. Die Ernte 2026, sie läuft.
4: Wir wünschen gutes Gelingen. Jeden Euro zweimal umdrehen, das ist nicht gerade das, was man sich für den Lebensabend wünscht. Und trotzdem sind immer mehr Menschen bei uns in Schleswig-Holstein auf Grundsicherung im Alter angewiesen.
9: Genau das zeigen die neuen Zahlen vom Statistikamt Nord. Seit 2020 hat sich die Zahl der Menschen, die über 66 Jahre alt sind und Grundsicherung benötigen, um mehr als 30% erhöht. Damit sind mehr als 27.000 Rentner betroffen.
4: Die Grundsicherung können Menschen beantragen, deren sonstigen Bezüge nicht ausreichen, um den Lebensunterhalt zu bezahlen. Ja, und das war heute eine echte Last-Minute-Entscheidung. Am letzten Sitzungstag vor der Sommerpause haben zuerst der Bundestag und danach der Bundesrat im Eiltempo das Sparpaket der gesetzlichen Krankenversicherung verabschiedet.
9: Kritiker bezeichnen die Gesundheitsreform als milliardenschweres Kürzungspaket, unter dem vor allem die Schwachen zu leiden hätten. Auch die Krankenhäuser in Schleswig-Holstein sehen harte Zeiten auf sich zukommen.
10: Mehr als 100 Krankenhäuser gibt es in Schleswig-Holstein. Die meisten von ihnen schreiben laut Krankenhausgesellschaft jetzt schon rote Zahlen. Wenn das heute beschlossene Gesetz in Kraft tritt, fürchtet der Verband um die Existenz vieler Häuser.
11: Das kann bedeuten, dass eine Reihe von bedarfsnotwendigen Krankenhäusern schon massiv Probleme bekommt, eine Fortführungsprognose vom Wirtschaftsprüfer für nächstes Jahr zu bekommen. Das heißt, sie schweben dann in akuter Insolvenzgefahr. Und wenn das Land die Verantwortung für die Krankenhäuser

0: Krankenhausversorgung übernimmt und diese aufrechterhalten will, dann wird das Land auch hier finanziell in die Bresche springen müssen.
1: Das Beitragsstabilisierungsgesetz für die gesetzlichen Krankenkassen sieht unter anderem Honorarkürzungen für Krankenhäuser und Arztpraxen vor. Im Bundestag haben am Vormittag die Fraktionen von CDU und SPD dafür gestimmt. Im Bundesrat hatte Schleswig-Holstein beantragt, das Gesetz nachzuverhandeln, konnte sich gegen die Mehrheit der Länder aber nicht durchsetzen. Gesetzlich Versicherte werden künftig höhere Zuzahlungen für Medikamente leisten. Gesundheitsforscher erwarten außerdem weitere Verschlechterungen für Patientinnen und Patienten.
2: Es wird lange Wartezeiten geben bei den Fachärzten. Es wird auch Warteschlangen geben, vor allem bei den Hausärzten, weil dort wird weniger Geld gezahlt und soll mehr Leistung erbracht werden. Und das passt nicht. Die Arztpraxen haben schon angekündigt, dass sie ihre Kapazitäten anpassen, weil sie eben nicht mehr die Vergütung haben, um ihr Personal zu finanzieren.
1: Trotz der Einsparungen erwartet Gesundheitsökonom Drabinski auch im kommenden Jahr steigende Zusatzbeiträge bei den Krankenkassen. Die Krankenhausgesellschaft sagt, man könne auch sparen, ohne dass die Versorgung darunter leiden müsse.
0: Wir verbrennen, muss man sagen, jede Menge Ressourcen, das heißt personelle Ressourcen, aber auch Geld mit Abrechnungsprüfungen. Wir haben ein sehr, sehr kompliziertes System.
1: Schleswig-Holsteins Gesundheitsministerin von der Deken sagte nach der Abstimmung, sie sehe weiterhin hohen Korrekturbedarf und fürchte massive Einschnitte bei der ärztlichen und psychotherapeutischen Versorgung.
3: Ja, und diese Meldung hat im vergangenen Jahr viele Menschen bewegt. Im September verhungerte in Brunsbüttel im Kreis Dithmarschen ein Säugling. Noch am selben Tag wurden damals die Eltern des Babys verhaftet.
4: Der Vorwurf, sie haben ihr Kind vorsätzlich getötet. Seit März läuft der Prozess gegen die beiden vor dem Landgericht in Itzehoe. Inzwischen in der finalen Phase. Heute wurden die Plädoyers gehalten.
5: Am Landgericht Itzehoe hatten sie heute ein letztes Mal Gelegenheit, sich zu den schweren Vorwürfen zu äußern. Doch der 25 Jahre alte Vater und die 24 Jahre alte Mutter wollten heute nichts sagen. Die monatelange Zeugenbefragung wurde am Freitag abgeschlossen. Die Staatsanwältin hielt ihr Plädoyer.
6: Ich sehe das Tatbestandsmerkmal der Grausamkeit hier erfüllt haben. Das Kind ist verhungert. Wir haben insbesondere von dem sachverständigen Rechtsmediziner gehört, wie das Kind schmerzhafte Qualen erlitten haben muss und es ja zuletzt kaum noch Fett hatte, sondern nur noch aus Haut und Knochen bestand.
5: Rückblick. Im Mai vergangenen Jahres kam die dritte Tochter der Familie zur Welt. 4 Monate später starb sie mit unter 3 Kilo Körpergewicht in diesem Haus in Brunsbüttel. Die Eltern riefen am Morgen des 26. September den Notruf, versuchten nach eigenen Angaben noch sie wiederzubeleben. Vergebens. Seit diesem Tag sind Mutter und Vater in Untersuchungshaft. Die Staatsanwaltschaft fordert eine lebenslange Freiheitsstrafe für beide.
6: In diesem Fall war nicht von einem aktiven Tun auszugehen, sondern durch ein Unterlassen, das aber ebenfalls strafbar sein kann, nämlich dann, wenn man es den Eltern vorwerfen kann, dass sie ja verantwortlich sind für das Handeln und für die Sorge des Kindes, also insbesondere auch einen Säugling, der sich selbst ernähren kann, ausreichend zu ernähren.
5: Die Strafverteidiger halten dagegen. Die Eltern hätten mit psychischen Erkrankungen, Konflikten in der Familie und finanziellen Herausforderungen zu kämpfen gehabt und seien überlastet gewesen. Die Pflichtuntersuchungen ihrer Tochter hätten sie deshalb verpasst und der Gewichtsverlust sei ihnen nicht als lebensbedrohlich aufgefallen.
7: Der Verteidiger des Vaters spricht in seinem Plädoyer von einer ungeheuren Tragödie, die hier stattgefunden hat. Und er sagt, es haben verschiedene, unter anderem staatliche Stellen, einfach versagt. Und auch die Verteidigerin der Mutter spricht genau darüber und spricht nochmal über die Rolle des Jugendamtes in diesem ganzen Prozess. Insgesamt sagen beide Verteidiger, dass ihre Mandanten nicht mit Vorsatz gehandelt haben, sondern hier einfach eine massive Überforderung stattgefunden hat. Und deswegen sehen sie auch den Tatvorwurf des Mordes und auch nicht des Totschlags erfüllt. Sie plädieren darauf, dass ihre Mandanten wegen fahrlässiger Tötung verurteilt werden. Im Fall des Vaters zu 5, im Fall der Mutter zu 4,5 Jahren.
5: Die Richter gehen jetzt in die Beratung. Am 21. Juli ist die Urteilsverkündung angesetzt.
4: Ich glaube, da sind wir uns einig. Die Bahn in Schleswig-Holstein hat nicht den besten Ruf. Das weiß die Politik, genauso wie der Nahverkehrsverbund NASH. Aber für uns Bahnkunden soll es besser werden. Heute wurde der neue Nahverkehrsplan für die Jahre 2027 bis 2031 vorgestellt. Und ich sag mal so, es gibt Hoffnung für die Pendlerinnen und Pendler, denn allein das Land will viele Millionen Euro investieren.
8: Der Minister spricht von einem sehr ambitionierten Plan. Der Vertreter von NASH sogar von dem größten Plan zum Ausbau des Nahverkehrs, den es je gab. Vom kommenden Jahr an bis 2031 sollen unter anderem 13 neue

0: Bahnstationen, 20 neue Akkuzüge, bessere Kapazitäten und mehr Barrierefreiheit kommen. Nur einige Beispiele. Die S5 von Hamburg nach Quickborn, Hennstedt-Ulzburg und Kaltenkirchen, Doppelstockzüge von Elmshorn nach Itzehoe und von Elmshorn nach Frist, die Regio-S-Bahn von Kiel nach Schönberger Strand und Preetz und Flensburg soll 2 neue Bahnhöfe bekommen.
1: Dieser Landesnahverkehrsplan sieht Maßnahmen für alle Regionen in Schleswig-Holstein vor. Für die ländlichen Raum, für die Fläche, genauso wie für die Ballungszentren und die Stadt-Umland-Gebiete. Natürlich kümmern wir uns aber eben auch um die Verkehre, wo sehr viele Menschen unterwegs sind.
0: Laut Verkehrsministerium kosten die Maßnahmen zusammen mehr als 3,8 Milliarden Euro. Davon übernimmt das Land fast 225 Millionen.
2: So muss man natürlich weiterhin mit dem Bund verhandeln. Wie bekommen wir es hin, dass wir besser ausgestattet werden mit Regionalisierungsmitteln? Wie bekommen wir es hin, dass das Ganze effizienter in der Schiene umgesetzt wird? Und wie bekommen wir vor allen Dingen das hin, wenn wir schon diese Schienennetzentgelte bezahlen, dass auch das Schienennetzinfrastruktur in Schleswig-Holstein in einen besseren Zustand kommt?
0: Beim Fahrgastverband Pro Bahn glaubt man nicht, dass das Geld ausreichen wird für alle Maßnahmen.
3: Also der Plan ist ambitioniert, der ist auch als Plan gut für die Fahrgäste. Nur es ist eben die Frage, lässt er sich so umsetzen? Gibt es Geld dafür, genügend Geld? Und hier müssen wir sagen, vermutlich nein. Und daran wird das Ganze scheitern. Wir haben ja schon gesehen, dass bei den Plänen für den Ausbau der Marschbahn zwar der Bundestag beschlossen hat, dass er kommen soll, aber es gibt keine hinterlegte Finanzierung im Verkehrsministerium.
0: Vom kommenden Jahr an gibt es dann wohl zunächst mehr Baustellen im Nahverkehr und irgendwann dann vielleicht auch mehr Nahverkehr.
4: Mit dem Start der Sommerferien werden traditionell nicht nur die Autobahnen voller, sondern leider immer auch die Tierheime. Einfach, weil es Menschen gibt, die ihre Haustiere aussetzen, bevor es dann mit der Familie in den Urlaub geht. Jetzt gerade landen besonders viele Katzen in den Tierheimen. Und das liegt nicht nur an den Ferien, sondern auch an einer Verordnung, die Katzen und Tierheimen eigentlich helfen soll.
5: Das Katzenhaus im Tierheim Elmshorn ist voll. Und das wohl auch wegen der neuen Katzenschutzverordnung. Nach der müssen Katzenhalter bis Jahresende ihre Freigängerkatzen kastrieren, kennzeichnen und registrieren lassen.
6: Wir haben eine Zunahme. Die Zunahme ist garantiert auch eine Folge, dass die Kastrationskosten sehr hoch sind, weil viele der Katzenbesitzer nicht die Möglichkeit haben oder die Kosten scheuen, die Katzen zu kastrieren und die Katzen entsprechend aussetzen.
5: Auch das Tierheim in Flensburg muss gerade einen Aufnahmestopp für Katzen verhängen. Der Tierschutzbund Schleswig-Holstein befürchtet ein landesweites Problem, ist aber auch überzeugt, langfristig wird die Katzenschutzverordnung den Tierheimen helfen.
7: Parallel dazu wird weiterhin die landesweite Kastrationsaktion laufen, mit der dann freilebende Katzen kastriert werden. Und beides zusammen muss dazu führen, dass die Fundkatzenzahlen zurückgehen.
5: Darauf baut auch das Tierheim Elmshorn. Denn im Moment gibt es für das Katzenhaus trotz seiner 90 Plätze sogar eine Warteliste.
4: Wenn das Gedächtnis versagt, Menschen mehr und mehr die Orientierung verlieren und es zu Verhaltensveränderungen kommt, dann lautet die Diagnose sehr wahrscheinlich Demenz. Die Krankenkasse AOK kommt in einer Studie zu dem Ergebnis, dass es bei uns im Norden bis ins Jahr 2060 fast doppelt so viele demenzkranke Menschen geben wird wie heute. Schon jetzt ist es schwer, einen geeigneten Platz für seine Lieben zu finden, so wie das Haus Elbmarsch in Elmshorn.
8: Suchst du denn mal ein paar gelbe Steine raus? Mein Mann hat alles vergessen, auch seine ganze berufliche Laufbahn, das ist alles weg. Wenn ich ihm alte Fotos zeige, wo er als junger Mann drauf ist oder unsere Kinder als Baby, das kann er nicht mehr erkennen.
9: Marion Lucht besucht ihren Ehemann täglich im Pflegezentrum Elbmarsch in Elmshorn. Zu seinem Schutz möchte sie ihn lieber nicht zeigen.
8: Ich will meinen Mann aber auch wirklich die letzte Lebensphase begleiten und deswegen komme ich jeden Tag hierher, obwohl es oftmals sehr schmerzlich ist und man dann betrübt nach Hause fährt, ne?
9: Die Demenz des 77-Jährigen beginnt vor 2 Jahren. Sein Wesen verändert sich. Der sonst so gesellige Mann zieht sich aus der Familie zurück.
8: Das verdichtete sich dann immer mehr. Er fing dann an, irgendwie total verrückte Sachen zu machen, die man gar nicht erklären konnte. Zum Beispiel, dass er 7 Unterhemden übereinander zog, mitten im Sommer. Und wenn ich ihn dann fragte, was das soll, oder so, dann hat er ausflüchtig geantwortet, gesagt, ja, das mache ich halt so. Das passt bestimmt hierzu.
9: Die beiden teilten ihr Leben miteinander.

0: 47 Jahre lang, zwei Söhne, zusammen haben sie eine Apotheke geführt.
1: War sehr sportlich, wir sind ganz viel Fahrrad gefahren, wir sind durch die Welt gereist, haben alles gesehen und ja, auch sehr viele soziale Kontakte gehabt.
0: Nicht alle hier haben Demenz. Im Haus Elbmarsch leben die Senioren in einer gemischten Gruppe. Laut einer aktuellen AOK-Studie könnte sich die Zahl der Demenzkranken bis 2060 fast verdoppeln. Auf mehr als 80.000 in Schleswig-Holstein. Je älter man wird, umso höher ist die Chance zu erkranken. Aber auch Gene spielen mit. Mit Prävention könnten aber laut Experten knapp die Hälfte der Fälle vermieden werden.
2: Das sind allgemeine Regeln des gesunden Lebens, die ausgewogene gesunde Ernährung. Es ist wichtig, früh und viel Sport zu treiben. Teilnahme an der Gesellschaft ist sehr wichtig, aktiv zu sein, auch geistig aktiv zu sein.
0: Fit und aktiv bleiben gilt für alle, ob mit oder ohne Demenz.
3: Nee, in New York habe ich das nicht gemacht.
4: Nee, nein.
0: Das Zwiebelschälen bringt diese drei Bewohnerinnen nicht zum Weinen.
5: Sinnvolle Dinge zu tun, Frau Heithoff, das haben Sie auch mal gesagt. Ne? Sie möchten gerne was zu tun haben, was sinnvoll ist.
4: Ja.
5: Und was auch anderen was nützt, sodass man sich auch ein bisschen gebraucht fühlt.
0: Andrea Lausen leitet die soziale Betreuung im Haus. Sie kennt jeden Bewohner.
5: Trotz allem, so wie das manchmal wirkt, dass der Mensch nicht mehr da ist, erlebe ich jeden Tag diesen kleinen Blitz, dass der Mensch da ist. Und das ist mir wichtig, dass er der komplette Mensch bleibt mit all seinem Leben.
0: Für all die gemeinsame Zeit mit ihrem Mann ist Marion Luch dankbar. Die Krankheit hat sie akzeptiert.
1: Wenn ich meinen Mann mal einen Tag lang nicht besuchen kann, dann bin ich unruhig. Ich bin schon darauf angewiesen. Das gibt mir auch etwas, jeden Tag zu wissen, es geht ihm soweit gut.
0: Marion Lucht engagiert sich im Beirat des Pflegeheims. Sich mit anderen Betroffenen austauschen, das gibt ihr Halt.
6: Wenn morgen bei Ihnen im Dorf ein großer Kastenwagen vorfährt, dann ist das entweder die rollende Eisdiele oder unsere NDR-Kollegen auf der Suche nach einer neuen Dorfgeschichte. Wohin es geht, das entscheidet sich immer freitags, um nicht zu sagen, jetzt. Der Zufallsgenerator, der ist schon am Machen und am Tun und wir sind gespannt, wo es hingeht. Nach Kelnhusen, guck an, im Kreis Ostholstein. Da freuen wir uns und am Montag erfahren wir dann, was bei Ihnen im Dorf so los ist. Kommen wir jetzt zu einem Problem, mit dem gerade viele Innenstädte im Norden zu kämpfen haben und das ist der Leerstand. Für ein Künstlerpaar aus Bad Oldesloe ist es eine Gelegenheit, seine Kunst zu zeigen. Sie ist Setdesignerin, er ist Fotograf und zusammen haben sie schon für die ganz großen Namen zusammengearbeitet. Für die Vogue zum Beispiel, für Levi's Jeans, für Kodak und für Girls. Aber sie haben auch immer eigene freie Projekte gemacht und ein Thema hat sie dabei immer begleitet und das ist das Meer.
7: 500 Millionen Jahre lebende Fabelwesen der Ozeane. Heute sind sie bedroht. Gesammelt, drapiert und fotografiert in ihrer ganzen Schönheit. Diese Fotos entstanden an der portugiesischen Atlantikküste. Diese im Studio. Zivilisationsmüll, der unsere Umwelt vergiftet. Fotos aus mehr als 50 Jahren gemeinsamer Arbeit zum Thema Meer.
8: Wir kommen alle aus dem Meer. Vor 500 Millionen Jahren kamen die ersten Lebewesen, haben sich geformt und sind auf das Land gekommen. Später kamen wir, ich weiß nicht, wie lange es jetzt Menschen gibt, nicht sehr lange. Das Meer ist aber auch zuständig für unser Überleben.
7: In ihrer Heimatstadt wollten sie eine Ausstellung machen. Nur wo? Da bot sich dieses leerstehende Ladenlokal an, in dem bald ein Café entstehen soll.
9: Ich fand die Idee interessant auch, dass die Menschen einfach auch den Lokal auch ein bisschen reinkommen und gucken die ganze Fläche erstmal, bevor dass man hier umbaut. Und der Chris kenne ich auch und hatte mir die Bilder gezeigt, das hat mich fasziniert.
7: Bad Oldesloe habe ihnen viel gegeben, sagen sie. Mit dieser Ausstellung wollen sie nun etwas zurückgeben. Reliquie Marium, zu sehen am Markt, Ecke Hindenburgstraße bis 25. Juli.
6: So, wer hat da jetzt von wem die Idee geklaut? Sie haben es ja bestimmt mitbekommen, dass unser Bundesland Schleswig-Holstein am 23. August 80 Jahre alt wird. Ja, soweit so gut. Ministerpräsident Daniel Günther, der nimmt das Jubiläum zum Anlass, um 80 Kilometer durchs Land zu wandern, um halt eben mit Menschen ins Gespräch zu kommen. Und im Grunde, Cheffi, machen wir doch das gleich, oder nicht?
10: Nur halt nicht mit Wanderstiefeln, sondern mit unserem Erzählmobil.
0: Wir sind unterwegs mit unserem Erzählmobil auf der Suche nach den Geschichten der Menschen im Land. Was macht die Schleswig-Holsteinerinnen und Schleswig-Holsteiner aus?
4: Also ich sag mal, das Wort zählt. Also wenn man so zusagt, dann wird das auch gemacht.
10: Ich selbst rede sehr viel und das macht mir auch Spaß. Also ich würde jetzt nicht Schleswig-Holsteiner bezeichnen, dass sie nicht sehr viel reden.
0: Wir freuen uns, viele Menschen aus Schleswig-Holstein zu treffen. Ob jung oder alt, ob zugezogen oder bereits seit Generationen hier.
11: Und ich bin seit 48 Jahren Schleswig-Holsteinerin.
12: Mein ganzes Leben habe ich in Schleswig-Holstein verbracht.
13: Und ich bin seit 2005 Schleswig-Holsteinerin.
14: Und ich bin Schleswig-Holsteinerin seit 8 Jahren.
8: Man sagt auch Monsieur Pudel, man sieht das. Ich bin hier zu Hause.
5: Ich fühle mich woanders nicht wohl. Wir haben die Nordsee, wir haben die Ostsee. Besser geht's nicht.
0: Zeigen Sie uns Ihr Schleswig-Holstein und bringen Sie gerne alles mit, was mit Ihrer ganz persönlichen Schleswig-Holstein-Geschichte zu tun hat. Alte Fotos, Dokumente oder auch ein Video auf dem Handy. Wir kommen zu Ihnen und freuen uns auf Ihre Geschichten. Unser nächster Stopp mit dem NDR-Erzählmobil ist am Samstagvormittag an der Kiellinie.
6: Also, wir freuen uns, wenn Sie uns morgen besuchen in Kiel an der Kiellinie. Ab 11 Uhr sind wir da und dann sind wir morgen auch noch in Büsum und da wird es noch eine ganze Nummer größer.
15: Ganz genau, da startet nämlich das nächste NDR-Festival kostenlos und draußen. Die Live-Musik, die kommt dann morgen von Joris und außerdem freut sich Horst Hof von NDR 1 Welle Nord, wenn Sie morgen dabei sind. Der singt ja auch gelegentlich. Ne?
6: Kann passieren. Das NDR-Festival morgen auf der Watttribüne am Strand in Büsum. Nochmal, der Eintritt ist frei und wir schalten natürlich auch morgen live an die Nordsee. Bleibt jetzt noch eine Frage zu klären. Wie wird das Wetter am Wochenende? Die Infos hat gleich Sebastian vor uns. Und Uwe Schauer aus Rohlsdorf, dem sagen wir Danke, der hat uns dieses Foto hier geschickt.
15: Ja, vielen Dank. Das ist die Morgensonne am Segeberger See und wir wünschen Ihnen allen jetzt noch einen guten Start ins Wochenende. Morgen sehen wir uns wieder 19:30 Uhr. Bis dahin. Tschüss.

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1: Das war heute wahrlich unfair im Wetter. Während es an der Ostseeseite nahezu ungestörten Sonnenschein gab, gab es an der Westküste dagegen Seenebel bzw. Hochnebel, der immer wieder reinzog und damit kaum Sonne zuließ. Ja, und auch die Wettermodelle kriegen bei so einer Lage durchaus das Schwitzen. Und wir gucken mal von oben drauf, wie es durchaus dann da auch noch mit dem Seenebel weitergeht. Und wir können den hier auch erkennen. Auf der Nordsee, da sind zwar dünne Wolkenfelder zu erkennen, aber das ist eben zum Teil auch etwas dichterer Seenebel, der immer mal wieder reindriftet. Aber auch auf der Ostseeseite geht es nicht ganz ohne Wolken zu. Zumindest morgen sehen wir das dann auch. Im Laufe der Nacht sieht es da etwas anders aus. Heißt also, dass wir in Richtung Ostseeküste durchaus klar durch die Nacht gehen. Nach Westen hin sind ein paar lockere Wolkenfelder noch dabei. Und das Ganze bei Tiefstwerten zwischen 15 und 12 Grad. Und morgen können wir uns grundsätzlich auch auf einen freundlichen Tag einstellen, wenn da nicht eben dieser Seenebel wäre. Und da ist nicht ganz klar, wie dicht der dann auch schon wieder zur Westküste reinkommt. Grundsätzlich würde ich sagen, im Nachmittag ein paar Quellwolken, ja, aber ansonsten viel Sonnenschein. Wenn alles gut läuft, kriegen wir da auch 13 bis 15 Sonnenstunden morgen zusammen. Und das entspricht dann auch einer UV-Belastung wieder im höheren Bereich. Aber wir haben ja eben diesen Nordwestwind an der Westküste mit der Windstärke 4 und der könnte, wie gesagt, dann so ein bisschen Seenebel wieder reindrücken. Auf der Ostseeseite ist es ein Seewind aus nordöstlicher Richtung und ebenfalls zum Teil mit der Windstärke 4. Die Temperaturen steigen morgen an. An den Seen sind es dann eher so 23 bis vielleicht 24 Grad an den Küsten und im Landesinneren erreichen wir 25 bis 29 Grad morgen in der Luft. Und das Wasser hat im Moment gerade 18 Grad in Ostsee und Nordsee. Auch am Sonntag geht es trocken und freundlich zu mit ein paar Wolken. Am Montag kommen vielleicht ein paar kurze Schauer von der Ostsee rein. Am Dienstag setzt sich dann das Skandinavienhoch immer weiter durch mit Ostwind und trockener Luft und viel Sonnenschein und damit einen schönen Abend.
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5: Diese junge Robbe haben Fußgänger heute am Elbufer gefunden, nahe des Anliegers Teufelsbrück. Das Team von Schwanvater Olaf Nies versorgte den Heuler. Es ist für Wildtierrettungen zuständig. Offenbar hat der Kleine eine Verletzung an der rechten Schulter. Sobald er wieder fit ist, soll er in die Seehundaufzuchtstation nach Friedrichskoog kommen. Ja, gute Besserung, kleiner Heuler. Boah. Aura 10.000 mindestens. Und damit guten Abend zum Hamburg-Journal. Karl-Georg hat später wie immer die Nachrichten für Sie.
6: Schön, dass Sie wieder dabei sind. Und unter anderem auf diese drei Themen wollen wir jetzt schauen.
5: Die neue Baustellenplanung an der Bergstädter Chaussee. Dann Kritik an Unterbringung von Gefangenen in Hamburger Justizvollzugsanstalten. Und Salon Harry schließt das aus für den Kultfriseur auf St. Pauli. An diesem Wochenende steht mal wieder ein Sportevent in der Hamburger Innenstadt an, der Triathlon. Wir Hamburger kennen das, die Straßenabsperrungen gingen heute Morgen schon los und selbst Kopfsprünge in die Alster werden geprobt. Na, darauf ein Gläschen Alsterwasser. Schauen wir mal rein in die Vorbereitungen.
7: Splash, 21 Grad Wassertemperatur, Wohlfühlzone oder noch zu kalt für die Triathleten?
8: Frischer als gedacht.
9: Also ist jetzt nicht das beste Wasser, würde ich sagen, aber gehört dazu.
10: Richtig schön, das Wasser hat eine echt angenehme Temperatur, man kann sehr schön schwimmen, macht richtig Spaß.
11: Ich bin auch überrascht, die Temperatur waren angeblich 19 Grad, aber schwimmen sich sehr gut.
12: Ich war letztes Jahr schon drin und meine Kinder haben mich ausgestattet, so kann eigentlich nicht mehr viel schief gehen.
7: So in der Alster schwimmen, eine seltene Gelegenheit. Testschwimmen für den Triathlon am Wochenende. Alle dürfen sich vor dem großen Rennen mit der Binnenalster vertraut machen. Strömung, Temperatur, Sichtverhältnisse oder auch das Wettkampfoutfit werden zur Vorbereitung getestet. Auch an Land laufen noch die Vorbereitungen. Dafür gab es heute schon die ersten Straßensperrungen. Am Sonnabend und Sonntag kann es dann zu großen Verkehrsbehinderungen in der Innenstadt, westlich der Alster sowie auf St. Pauli und am Hafenrand kommen. Eine interaktive Sperrzeitenkarte des Veranstalters zeigt online genau, welche Straße in welchem Zeitraum für Autos gesperrt ist. Damit die Athleten freie Bahn haben. Und die haben alle ihre ganz persönlichen Ziele.
13: Erster Triathlon, durchs Ziel kommen, Spaß haben. Ja.
14: Letztes Jahr wurde ich disqualifiziert, weil ich nur eine Runde mit dem Fahrrad gemacht habe. Und deswegen will ich das dieses Jahr gerade bügeln.
12: Ich will gerne unter die Top 10 in meiner Altersklasse kommen. Viel trainiert und freue mich einfach jetzt.
9: Das ist mein erster Triathlon, haben mir aber eine Zeit gesetzt. Wir so unter 1,20 versuchen.
11: Die letzten drei Wochen drei Triathlon oder morgen das Finale praktisch von meinem persönlichen Triathlon-Marathon sozusagen.
10: Letztes Jahr war eine super Stimmung und ich möchte es einfach wieder viel genießen.
7: Morgen steht beim Triathlon die Sprintdistanz an. Erst für die Hobbyathletinnen und Athleten, dann für die Profis. Am Sonntag geht's dann auf die Kurzdistanz. Danach startet der Paratriathlon und zum Schluss gibt's noch die WM-Entscheidung in der Mixed-Staffel.
5: Das Thema Straßensperrungen oder Straßenbaustellen in Hamburg ist manchmal auch eine Geschichte mit vielen Missverständnissen. Jetzt kommt wohl ein weiteres Kapitel dazu. Es geht um die Bergstädter Chaussee. Die soll umgebaut werden, eigentlich oder doch nicht? Man weiß es nicht genau. Im Nordosten Hamburgs ist man auf jeden Fall irritiert.
15: Sie ist wohl eine ganz besondere Straße, die Bergstädter Chaussee. Es gibt dort ein paar kleinere Schlaglöcher, für Hamburger Verhältnisse nicht der Rede wert, aber sie soll trotzdem grundsaniert werden, inklusive der Gehwege. Auch wenn da vielleicht schon etwas Grünschnitt helfen würde, aber Plan ist Plan. Ulf Zehnke sitzt mit seiner Lackiererei direkt an der Bergstädter Chaussee und hat Fragen.
16: 23 oder 24 wurde ja schon mal die Straße aufgemacht und diverse Sachen erneuert. Was da jetzt noch wieder neu gemacht werden soll, nach so kurzer Zeit, ist, stellt sich nicht in Frage. Aber anscheinend haben die das ja vor.
15: Dachte man. Wochenlang wurde dramatisch per Countdown runtergezählt. Heute ist das Schild dunkel. Auch Anwohner Thomas Borgwart und Karin Sangaran haben Fragen.
17: Hier waren ja Schilder. Am 19. sollte da was gesperrt werden. Dann ist das Ganze, sind die ganzen Schilder umgekehrt worden. Und seitdem weiß ich gar nichts.
18: Wissen Sie es?
19: Also nicht genau. Ne? Also vielleicht, ich habe gehört, das ist abgesagt worden.
15: Kathi Vogt ist daran nicht ganz unschuldig. Ihr kamen Zweifel an der Verkehrsplanung, also startete sie eine Online-Petition.
20: Die Ausgangslage wäre gewesen, dass es eine Vollsperrung gegeben hätte. Die wird es auch geben, aber die ursprüngliche Situation war, dass gleichzeitig alle möglichen Umgehungsmöglichkeiten hätten gesperrt werden sollen.
15: Wie es zu der Planung kam, ist nicht mehr ganz nachvollziehbar. Womöglich war es so ähnlich wie hier. Auf jeden Fall ist es ein bisschen verrückt.
21: Da kann man teilweise ohne PC-Unterstützung kann man dann teilweise bis zu 10 Stunden dranhängen. Und dann ist man den ganzen Tag von morgens quasi bis abends, also vormittags bis abends dabei. Und dann fühlt man sich nachher auch wirklich alle.
15: Neben der Hauptstraße auch alle Umleitungsstrecken sperren. Eine pfiffige Idee. Doch mehrere tausend Einwände der Petition ließen die Behörde neu würfeln, planen. Und siehe da, die Megasperrpläne sind Geschichte.
22: In diesem Fall war es jetzt so, dass wir recht viele Rückmeldungen bekommen haben, die Gespräche geführt haben und dann diese Planung nochmal angefasst haben und neu machen und jetzt das dann im Konsens mit den Bürgerinnen und Bürgern versuchen, bestmöglich durchzuführen.
15: Gilt so ein bisschen jetzt das Gesetz der Straße, oder?
20: Ja, wahrscheinlich. Aber mit gesundem Menschenverstand sollte das irgendwie machbar sein.
15: Am 20. Juli soll es jetzt wirklich losgehen mit der Sanierung der total zerstörten Bergstädter Chaussee. Wenn nichts dazwischen kommt.
5: Und jetzt die Nachrichten mit Karl Georg.
6: Nach einem blutigen Angriff auf einen 43-Jährigen vor knapp 2 Wochen an der Horner Rennbahn hat die Polizei einen Tatverdächtigen gefasst. Beamte nahmen ihn an seinem Arbeitsplatz in Wilhelmsburg fest. Zielfahnder hatten den 38-Jährigen ausfindig gemacht. Spezialkräfte schlugen daraufhin gestern Abend, am frühen Abend, in einem Dönerladen in der Wilhelmsburger Fähringstraße zu. Die Ermittler gehen inzwischen davon aus, dass der Tatverdächtige sein Opfer nicht nur schwer verletzen, sondern töten wollte. In der Nacht zum Sonntag vor 12 Tagen hatten Fußgänger den schwer verletzten 43-Jährigen an der Bushaltestelle Horner Rennbahn gefunden. Er wies mehrere Stichverletzungen am Oberkörper auf. Die genauen Hintergründe sind weiter nicht bekannt. Die Altersarmut nimmt in Hamburg zu. Fast 34.000 Seniorinnen und Senioren waren im vergangenen Jahr auf staatliche Hilfen angewiesen. Das ist nach Angaben des Statistikamtes Nord ein Anstieg von 2% zum Vorjahr. Im Vergleich zu 2020 beträgt der Anstieg sogar fast 21%. Betroffen sind mehr Frauen als Männer. 4 Jahre nach der Einigung auf den Bau von Sozialwohnungen mit 100-jähriger Mietbindung ist noch keine einzige fertiggestellt. Das kritisiert die CDU. Der Senat hatte sich mit 2 Volksinitiativen darauf verständigt und wollte 1.000 Stück pro Jahr bauen. Bislang hat sich mit Fördern und Wohnen nur ein Investor gemeldet, der in Neugraben 63 Wohnungen bauen will. Laut Stadtentwicklungssenatorin Karen Pein von der SPD ist das Ziel von 1.000 Sozialwohnungen pro Jahr erst nach 2029 erreichbar. Für den Bau der neuen Kühlbrandbrücke müssen laut Wirtschaftsbehörde mehrere Unternehmen im Hafen weichen. Derzeit laufen Gespräche, um die Auswirkungen so gering wie möglich zu halten. Wie viele Unternehmen im Einzugsbereich der neuen Brückenzufahrten stehen, wollte die Behörde nicht sagen. Da jedoch die meisten Grundstücke im Eigentum der Stadt seien, werde der Umzug der Unternehmen keine rechtlichen Schwierigkeiten bereiten. Allen Firmen soll eine Bestandsgarantie gegeben werden. Bis 2030 sollen die Planungen abgeschlossen sein. Im Anschluss startet das Planfeststellungsverfahren.
0: Unser Ziel ist es sozusagen, die Bauphase so zu gestalten, dass es wenig und wenn nur partielle Betroffenheiten gibt und allen Unternehmen in der Nachbarschaft klar signalisieren, ihr habt alle eine Zukunft, womöglich anders geografisch angeordnet, aber es soll überhaupt niemand sozusagen durch die Kühlbrandbrücke dauerverdrängt bleiben.
6: Der Bau könnte in gut 6 Jahren beginnen. Die Fertigstellung ist frühestens für 2040 geplant. Im aktuellen Hamburger Haushalt fehlen etwa 1 Milliarde Euro. Deshalb muss die Stadt voraussichtlich zusätzliche neue Schulden machen. Etwa 600 Millionen Euro fehlen bei gesetzlichen Leistungen wie Sozialhilfe, Flüchtlingsunterbringung und Erziehungshilfen. Weitere 300 Millionen braucht die Stadt für künftige Renten und Pensionen. Zusätzlich schlägt die Tarifeinigung für die Beschäftigten der Länder zu Buche. Die Zahlen hatte die CDU beim Senat abgefragt. Sie sagt, der rot-grüne Senat steuere auf ein massives Haushaltsdefizit zu. Der Hamburger Tennisprofi Alexander Zverev steht im Finale von Wimbledon. Am Nachmittag setzte er sich in 3 Sätzen gegen den Briten Arthur Ferry durch. Im Finale am Sonntag

0: spielt Zverev entweder gegen Jannik Sinner oder Novak Djokovic, die zurzeit gegeneinander spielen.
1: Danke, Karl-Georg, bis dahin. Es war eine Entscheidung, die per Volksentscheid im Oktober vor 2 Jahren fiel. Hamburg soll bis 2040 klimaneutral sein. Doch schon die erste Schätzbilanz seitdem zeigt, die CO2-Emissionen sind innerhalb eines Jahres gestiegen statt gesunken. Da stellt sich doch die Frage, ob das Ziel 2040 so überhaupt erreichbar ist. Und was, wenn nicht?
2: Die Luft über Hamburg. Sie ist nicht besser, sondern schlechter geworden. 2,6% mehr statt weniger CO2-Emissionen im vergangenen Jahr, so die Schätzung. Kein gutes Zeichen für die Initiatoren des Zukunftsentscheids, die der Hamburger Politik die Klimaneutralität 2040 per Gesetzesvorgabe vorgelegt haben.
3: Die Zwischenbilanz hat zum einen gezeigt, wie wichtig das neue Gesetz ist, dass wir jetzt schon Bescheid wissen und nachsteuern können. Und aber auch nachdrücklich bewiesen, dass in Hamburg nach wie vor viel zu wenig passiert und viel zu wenig von dem beschlossen und umgesetzt wird.
2: Der Zukunftsentscheid hat bereits einen eigenen Maßnahmenkatalog für Hamburg erarbeitet. An Vorschlägen mangelt es also nicht. Doch was ist, wenn die Klimaneutralität nicht näher rückt? Die Deutsche Umwelthilfe hat schon einige Umwelt- und Klimaklagen geführt. Ihr Anwalt dabei, Remo Klinger. Für Hamburg liegt die erste rechtlich relevante CO2-Bilanz schon kommendes Jahr vor.
4: Wenn die überschritten ist, dann ist der Hamburger Senat verpflichtet, bis zum 30. November 2027 ein Sofortprogramm aufzustellen, mit dem die Überschreitungen eingefangen werden. Und wenn das nicht der Fall ist, dann würde ich jedenfalls, wenn sagen mit den Mandanten, die ich zusammenarbeite, denen raten, im Dezember 2027 die erste Klage zu erheben.
2: Aber, und darauf verweist die zuständige Umweltsenatorin, bei der Frage Klimaneutralität gibt nicht nur Hamburg den Kurs vor.
5: Es ist natürlich jedem freigestellt, Klage einzureichen. Aber in dem Gesetz steht auch, dass nicht Hamburg allein alles wird richten können. Wir gucken natürlich auch, welche Weichen im Bund gestellt werden, welche Weichen Europa stellt. Und die sind im Moment alles andere als erfolgsversprechend, auch für unseren Kurs.
2: Doch der Senat müsste vor Gericht erst mal nachweisen, dass er auch wirklich alles aus Hamburg heraus Machbare getan hätte. So der Rechtsexperte. Und ein Gerichtsurteil sei schon ein Machtwort, das die Politik unter Handlungsdruck setze.
4: Der Respekt vor der Justiz, solange der vorhanden ist und der ist in diesem Land vorhanden, führen diese Urteile zur Einhaltung. Und ich kenne keine anderen Konstellationen, in denen das bisher nicht geschehen ist. Und insofern sehe ich nicht, dass dieser Respekt abhanden gekommen ist und es nicht dazu führt, dass die Urteile nicht beachtet werden.
2: Doch Gerichte urteilen auf Gesetzesgrundlage. Und Gesetze können von der Politik wieder geändert werden. Und das Thema Klimaschutz ist da zurzeit eher im Sinkflug.
1: Die Zahl psychisch erkrankter Menschen in Hamburger Gefängnissen ist in den letzten Jahren gestiegen. Jetzt hat die Nationale Stelle zur Verhütung von Folter Anfang der Woche ihren Jahresbericht vorgelegt. Das ist so eine Art Präventionsstelle, die hinschaut, bevor etwas nicht richtig läuft. In diesem Bericht kritisiert sie Hamburgs Unterbringung von psychisch kranken Gefangenen in den Justizvollzugsanstalten.
6: Mitarbeiter der Nationalen Stelle zur Verhütung von Folter auf dem Weg zur Untersuchungshaftanstalt an der Holstenglassie. Einen Tag vorher haben sie sich kurzfristig angemeldet. Sie kontrollieren, ob es in Hafteinrichtungen wie dieser zu Menschenrechtsverletzungen kommt. Einen solchen Kontrollbesuch machten sie auch in der Justizvollzugsanstalt Fuhlsbüttel. Und stellten fest, viele Gefangene waren dort isoliert in speziellen Sicherungsräumen untergebracht.
7: Unser Eindruck ist, dass es manchmal sich dabei auch um Gefangene handelt, die unter psychischen Störungen leiden. Und da müssten viel lieber diese psychischen Störungen behandelt werden, als dass sie isoliert werden in der Hoffnung, dass es irgendwann wieder vorbeigeht.
6: Die Experten kritisieren, dass in der JVA Fuhlsbüttel Menschen bis zu 23 Stunden täglich in Einzelhaft untergebracht wurden. Von Januar 2024 bis April 2025 seien es 189 Fälle gewesen, so die Menschenrechtler. Die längste Isolierung habe 5 Monate und 6 Tage gedauert. In Berlin übergaben sie ihren Jahresbericht an die diesjährige Vorsitzende der Justizministerkonferenz, Anna Gallina. Darin geht es auch um die Isolierung Gefangener in der JVA Fuhlsbüttel.
8: Das muss immer verhältnismäßig sein. Dazu gibt es auch klare Regeln, die wir auch einhalten. Und gleichwohl kann das in eine hohe Belastungssituation für die Gefangenen münden. Manchmal geht es nicht anders, dass sie tatsächlich für eine gewisse Zeit von anderen Gefangenen getrennt werden müssen. Aber auch wir sind uns total darüber im Klaren, dass dieser positive Effekt, den man

0: rausnehmen aus einer Situation, auch irgendwann wieder ins Negative kippen kann, wenn das zu lange andauert.
1: Laut Regelungen der Vereinten Nationen dürfen Gefangene mit psychischen Erkrankungen nicht in einer Justizvollzugsanstalt untergebracht werden, wenn sich ihr Zustand dadurch verschlechtern kann. Sie müssten eigentlich in psychiatrische Einrichtungen verlegt werden.
2: In Hamburg ist das Problem gewesen, dass dort laut den Informationen, die wir erhalten hatten, dort seit 2020 kein Gefangener mehr stationär in psychiatrische Kliniken verlegt werden konnte, weil dort die Kapazitäten voll sind.
1: Die Menschenrechtsexperten fordern die Stadt Hamburg auf, psychiatrische Stationen in Haftanstalten einzurichten. Eine solche Station plant Hamburg seit Jahren. Im Herbst soll sie im Zentralkrankenhaus der Untersuchungshaftanstalt eröffnet werden. Um bis zu 14 psychisch erkrankte Gefangene kümmern sich dann Medizinerinnen und Mediziner aus dem UKE. In diesen Räumen soll es zukünftig Bewegungs- und Gesprächstherapie für psychisch Erkrankte geben.
0: Wir wollen natürlich auch diesen Menschen gerecht werden und sie nicht einfach in einer Ausnahmesituation verharren lassen. Und deshalb gehen wir jetzt im September mit einer eigenen Station in unserem Zentralkrankenhaus an den Start.
1: Aus 6 Justizvollzugsanstalten können psychisch kranke Gefangene dann in die neue Kurzzeitstation verlegt werden. In den nächsten 2,5 Jahren stehen dafür 7,6 Millionen Euro zur Verfügung.
3: Karl Georg hat nochmal Nachrichten für Sie. Der Bundesrat hat sich für die Einführung der Nur-Ja-heißt-Ja-Regel im Sexualstrafrecht ausgesprochen und ist damit einer Initiative Hamburgs und Mecklenburg-Vorpommerns gefolgt. Ist ja wichtig klarzustellen, dass jede nicht einvernehmlich vorgenommene sexuelle Handlung strafbar sei, sagte Justizsenatorin Anna Gallina von den Grünen. Ob die Bundesregierung den Vorschlag der Länder aufnimmt, steht nun in ihrem Ermessen. Im Blockprozess darf die Öffentlichkeit wohl nicht den Plädoyers und dem letzten Wort der Angeklagten zuhören. Hintergrund ist die Aussage eines mutmaßlichen Entführers der Blockkinder. Dieser hatte sich unter Ausschluss der Öffentlichkeit zu seinen psychischen Problemen befragen lassen. Damit die intimen Details aus dieser Befragung nicht durch die Plädoyers an die Öffentlichkeit gelangen, werden Zuschauer voraussichtlich draußen bleiben. Die Urteilsverkündung ist dagegen wieder öffentlich. Bis zu 3/4 der obdachlosen und drogenabhängigen Menschen rund um den Hauptbahnhof kommen nach Schätzungen der Polizei nicht aus Hamburg. Die CDU fordert daher, Hilfsangebote stärker in der Metropolregion zu verteilen. Aus Sicht des CDU-Innenexperten Dennis Gladiator ziehen die Anlaufstellen in der Nähe des Bahnhofs Obdachlose und Suchtkranke aus dem Umland an. Er fordert daher, die Angebote zu dezentralisieren. Dabei sieht er auch Städte wie Pinneberg oder Lüneburg in der Pflicht. Die Sozialbehörde teilt dazu auf Anfrage mit, für den geschilderten Sogeffekt gebe es keine belastbaren Nachweise. Hilfen müssten dort ansetzen, wo die Menschen erreicht werden. Dem sozialpolitischen Sprecher der SPD, Barış Ünes, zufolge würde eine Dezentralisierung die Verelendung rund um den Bahnhof sogar verschärfen. Unbekannte haben eine Handgranate auf ein Betriebsgelände auf St. Pauli geworfen, die dort explodiert ist. Nach Polizeiangaben wurden ein Gebäude und mehrere geparkte Autos beschädigt. Auf dem Gelände befinden sich neben Unternehmen auch Sport- und Veranstaltungsflächen. Verletzt wurde niemand. Der Vorfall ereignete sich laut Polizei bereits am 26. Juni gegen 0 Uhr. Die Polizei sucht Zeugen. In Eimsbüttel haben Anwohner in der vergangenen Nacht eine vermeintliche Entführung beobachtet. Sie sahen, wie in der Tornquiststraße ein Mann offenbar gewaltsam in einen Kofferraum geladen wurde und alarmierten die Polizei. Die Beamten stoppten das Auto auf der Fruchtallee. Die Beteiligten erklärten dann laut Polizei, es handle sich nicht um eine Entführung, sondern um einen Geburtstagsscherz. Mit den Arbeitsbedingungen in der Gastronomie ist ein Großteil der Beschäftigten offenbar unzufrieden. Das ergibt eine Umfrage der Gewerkschaft Nahrung Genuss Gaststätten. Personalmangel, hohe Arbeitsbelastung und fehlende Anerkennung setzten der überwiegenden Mehrheit stark zu. Mehr als 2/3 der Befragten gaben Geldprobleme wegen geringer Bezahlung an. Und weil Personal fehlt, müssen 3 von 4 Beschäftigten mehr arbeiten. 2 künstlerische Herangehensweisen und eine gemeinsame Frage: Wie vielfältig ist textiles Material? Die Ausstellung Breaking Pattern in der Galerie Daniel und die Kunst in der Hafen City geht dieser Frage nach. Unser Kulturtipp. Es wirkt wie ein Spiel aus Lichteinfall, Farbe und Material. Fäden durch tausende Nägel miteinander zu einem Kunstwerk verwoben. Oder Leinwände, die erst zerschnitten und wieder zusammengesetzt zu einer fertigen Komposition werden. Die Hamburger Künstler Valentin Elias Renner und Asaya Ascher hinterfragen textile Materialien und deren Zwecke und interpretieren sie neu. Die Ausstellung Breaking Pattern, eine Frage des Materials, ist noch bis zum 1. August in der Galerie Daniel und die Kunst am Kaiserkai zu sehen.
4: Und jetzt wollen wir feiern, gemeinsam mit Bergedorf. 100.000 Besucher werden an diesem Wochenende beim Bergedorfer Stadtfest erwartet. Unsere Reporterin Annette Young hat sich schon mal unter die Besucher auf der Schlosswiese gemischt. Annette, das Wetter könnte ja zum Auftakt gar nicht schöner sein. Sind denn schon viele Menschen um dich herum in Partylaune?
5: Auf jeden Fall. Ich habe hier schon Leute Polonaise tanzen sehen. Und das kann man sich aber den Hamburgern kaum vorstellen. Ist aber hier natürlich auch Bergedorf. Also es ist wirklich wunderschönes Wetter. Die Leute stehen hier mit einem kühlen Getränk, genießen den Feierabend, den Ferienbeginn und vielleicht auch die schöne Kulisse. Also hier auf der einen Seite sieht man das Bergedorfer Schloss und hinter mir ist die Bühne von NDR Hamburg. Da liegt gerade Moderator Michi Wittig auf. Den ganzen Abend sorgt er hier für gute Musik. Und neben mir steht der Mann, der das Ganze seit 46 Jahren schon organisiert, Thomas Kock. Herr Kock, guten Abend. Worauf freuen Sie sich denn dieses Jahr besonders?
6: Also auf zwei Highlights. Einmal heute Abend um 21 Uhr die große ABBA-Show und am Sonntag zum Finale Steppenwolf, eine große Peter Maffay-Tribute-Show.
5: Klingt super. Und für viele Leute ist ja auch das Highlight jedes Jahr das Fest der Nationen. Da kommen ja Menschen aus der ganzen Welt zusammen, aus der Ukraine bis Indien, treten hier gemeinsam auf. Warum ist das in diesen Zeiten denn so besonders schön und besonders wichtig?
6: Ja, also die Verständigung untereinander ist einfach gut und über Jahre kommen die Gruppen schon aus allen Ländern und vier vom Schloss ist natürlich besonders schön und da freuen wir uns auch drauf.
5: Super, vielen, vielen Dank und jetzt frage ich noch mal ein paar Besucher. Ich habe gehört, die kommen jedes Jahr hierher, die sind Stammgäste. Hallo, schönen guten Abend. Darf ich auch mal fragen, was lockt Sie denn immer wieder hier zum Bergedorfer Stadtfest?
7: Bergedorfer Stadtfest, was ganz Besonderes. Und zwar ist das nicht so ein typisches Stadtfest, sondern einfach mit viel, viel Flair und Liebe und Herz. Und das Schönste an der ganzen Geschichte ist auch das abwechslungsreiche Musikprogramm. Ich hatte auch mal das Glück, hier zu spielen, dieses Jahr leider nicht. Aber trotzdem, ich nicht hier spielen, nicht dabei sein kann, ich stotter gerade ein bisschen. Aber es ist einfach schön. Ich liebe das Flair und mehr geht nicht.
5: Klasse, Dankeschön. Und was möchten Sie heute Abend hier noch erleben?
8: Ganz viel Spaß auf alle Fälle. Und dass immer alles gut ist und man hat viel Spaß eben halt. Das ist das Wichtigste und das ist immer das schönste Fest hier überhaupt in Norddeutschland und ich hoffe, es bleibt so.
5: Was ist Ihr Plan fürs Wochenende beim Bergedorfer Stadtfest? Was sollte man unbedingt machen?
8: Also immer wieder hierher kommen, absolut, absolut.
5: Sehr schön. Also wer vorbeikommen möchte, heute, morgen und übermorgen kann man noch vorbeikommen. Hier hinten ist die NDR Hamburg Bühne, da lohnt es sich sowieso immer. Da genießen wir jetzt auch gleich unseren Feierabend und ihr, Jens, im Studio hoffentlich gleich auch. Wir sind noch, essen noch eine Currywurst, trinken noch ein kühles Getränk, genießen das Wochenende auf dem Bergedorfer Stadtfest und geben zurück ins Studio nach Lockstedt.
4: Ich war vor zwei Jahren da, müssen Sie unbedingt gesehen, man kann ich nur empfehlen. Ich komme auch schon ins Stotter. So, und dann haben wir neulich noch Karin getroffen, sie möchte unbedingt Danke sagen.
9: Mein Name ist Karin Geserig, ich komme aus Wilhelmsburg und mein Hamburger des Tages ist Aiten Dekin. Sie hilft uns immer, die Kontoauszüge und mein Geld zu holen, weil wir in Wilhelmsburg keine Post mehr haben und ich kann so schlecht laufen und ich bin auf ein Elektromobil angewiesen und kann nicht alleine mit der S-Bahn fahren und mit dem Bus. Und sie macht auch andere Dinge für mich. Und dafür möchte ich mich mal recht herzlich auf diesem Wege bedanken. Recht herzlichen Dank, liebe Item, dass du das immer für mich machst.
4: 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Das ist die 08000 90 3 90 3. Eine Kiezlegende verschwindet. Nach 120 Jahren schließt der Salon Harry direkt gegenüber der Davidwache. Hier ließen sich über Jahrzehnte Kiez und andere Größen den Kopf waschen und die Bärte stutzen. Angeblich entstanden dort auch die berühmten Pilzköpfe der Beatles. Ende des Monats wird nun Schluss sein für den Kultfriseur.
10: So alt wie das Haus ist auch der Friseursalon. Harry wurde er zwar erst später getauft, aber seit 1906 existiert neben der Davidwache ein Herrenfriseur, seit nun 120 Jahren. Der letzte Inhaber ist Franz Stenzel, heute 81 Jahre alt. Nun räumt er den Laden gemeinsam mit Ute Bickeleit, Partnerin im Beruf wie im Leben.
11: Wir haben schon am Montag das Gewerbe abgemeldet. Wir sind jetzt nur noch am Ausräumen. Also es ist nicht mehr möglich.
10: Die meisten Stammkunden wissen es noch gar nicht. Erst vor 3 Tagen haben sich die beiden entschlossen, in Rente zu gehen.
11: Wir sind auch ein bisschen erschrocken, wenn so alte Kunden anrufen, dann weiß man gar nicht, was man sagen soll. Ist schon schwierig.
10: Für Franz ein Abschied nach fast 50 Jahren. In den 70ern war der frisch gebackene Friseurmeister aus Danzig nach Hamburg gekommen. Im Laufe der Jahrzehnte hat es sein Salon zu Kultstatus gebracht. Der Kundenstamm so bunt wie der Kiez.
12: Das ist unser Gästebuch und das sind die Kirche und das ist jetzt beispielsweise schon Rudiger Kowalke.
11: Viele Schauspieler, die mal im St. Pauli Theater zu tun hatten, selbstverständlich auch Rotlicht. Einige Promis, Tim Melzer war hier.
10: Lokale Prominenz, Artisten, Sportler, Künstler, sie alle haben sich im Gästebuch verewigt.
12: Das ist der Kellner, der Pico. Von Star Club.
10: Apropos Star Club, der geheime Schatz des Friseursalons Harry verbirgt sich im Keller. So hatte es oben im Salon früher einmal ausgesehen. Heute lebt er unten weiter, der Geist der 60er Jahre, der Star Club der Beatles-Ära, samt Trockenhauben für die Dauerwelle.
11: Das ist der Beatles-Salon. Auf diesen Stühlen haben die Beatles ihre Haare schon geschnitten. Horst Fascher, der frühere Manager vom Star Club, hat das bestätigt auf einem Stuhl.
10: Demnach sollen hier die berühmten Pilzköpfe der Fab Four entstanden sein. Nach einem missglückten Haarschnittversuch einer Fotografin.
12: Und dann dieser Horst Fascher trifft die Beatles, sagte, wer hat bei euch die idiotische Pilzkopfhaarschnitt gemacht?
10: Und brachte sie in den schon damals legendären Kiez-Salon.
12: Und damalige Chef hat die gewaschen, professionell gemacht. Und da haben die Kopf geschüttelt, sagte, so werden wir tragen.
10: Vielleicht gibt es nun doch noch Rettung für den Salon Harry. Inzwischen hat sich ein Interessent gemeldet, der den Salon samt Inventar übernehmen möchte.
12: Das wäre sehr gut hier, wenn das so weiter bleibt und wenn die Geschichte, die ganze Legende wird weitergezogen.
10: Hoffnung für einen echten Kiez-Kult.
3: Für das Hamburg-Wetter haben wir unser Team heute auf das Phoenix-Festival geschickt. Was da auf dem Gelände des Hafenmuseums an diesem Wochenende alles geboten wird, das zeigen wir gleich.
4: Danke Ihnen fürs Interesse. Morgen um 19.30 Uhr sind wir wieder am Start. Sie hoffentlich auch. Tschüss.
3: Bis dahin. Tschüss.
13: Und nun das Hamburg-Wetter und die Aussichten für die kommenden Tage.
14: Volle Kraft, wohin, fragt das Phoenix-Festival an diesem Wochenende auf dem Gelände des Hafenmuseums. Da wird zum Beispiel erforscht, wie die Elbe klingt. Beim Festival auf dem kleinen Grasbrook gibt es Mitmachaktionen, Quizshows, Kurzfilme, Escape-Room-Spiele und Diskussionsrunden, die sich mit dem Thema Zukunft beschäftigen.
15: Wir wollen gemeinsam mit unserem Publikum ergründen, wo wir so als Gesellschaft hinsteuern, wer dabei den Kurs bestimmt und was vielleicht auch unsere gemeinsamen Utopien sein können.
14: Wichtig dabei ist auch der Blick auf Vergangenes, zum Beispiel auf die Geschichte der Peking und auf den Salpeterhandel. Am Sonntag geht es mit diesem Soundwalk im Bauch des Viermasters bis nach Chile. Noch 2 Tage lang bietet das Festival jede Menge Programm. Am Abend auch Konzerte und Tanz. Das Tagesticket kostet 30 Euro. Für Kinder bis 14 Jahre ist der Eintritt frei. Morgen ist das Festivalwetter perfekt.
16: Morgens sonnig, 14 Grad.
17: Mittags heiter, 28 Grad.
18: Abends heiter, 26 Grad.
14: In den kommenden Tagen bleibt es sommerlich heiß bei Temperaturen bis 30 Grad.
13: Das allererste Mal draußen und dann gleich vor so einer Kulisse. Kühlungsborn macht sich bereit. Nur wofür bloß?
19: Der Ratehinweis lautet, nicht nur der Ausblick ist kaum zu glauben.
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21: Irmgard, wackelt etwas?
19: Er hat so viel in seinem Leben erlebt und was hat noch gefehlt? 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

0: kann keine Rede sein. In Bremen ist was los. Bremen Bambule, Protest gegen Einschnitte. Allein unter Bauern, Frauen in der Landwirtschaft und Touris im Test, wie gut wissen Sie Bescheid? Vor der Sommerpause wird in Berlin noch mal geackert. Der Bundestag bringt gerade etliche Reformen auf den Weg. Aber was da im Hauruck-Verfahren verabschiedet wird, das passt nicht allen. In Bremen gab es heute Protest gegen die geplanten Einschnitte im Sozialen. Zum Beispiel die Krankschreibung ab dem ersten Tag oder die Abschaffung der Rente mit 63. Immo Maus.
1: Schön, dass ihr alle da seid. Die Zeichen stehen auf Kampf bei Christian Wechselbaum. Er ist der Chef des Deutschen Gewerkschaftsbundes in Bremen. Ja, meint er, Deutschland brauche Reform, keine Frage. Doch dann folgt schon das Aber, nämlich nicht so wie aktuell geplant.
2: Eine Reform würde ich halt daran messen, hilft sie, die Wirtschaft in Gang zu bringen oder Arbeitsplätze zu sichern? Nimmt sie Belastungen fair über alle mit oder ist nur ein Teil belastet, wie zum Beispiel die Arbeitnehmer und die Versicherten? Und nimmt sie die Menschen auch so mit, dass es akzeptiert wird und dass die Demokratie gestärkt wird? Und das sehe ich alles dort nicht.
1: Ungerecht seien weite Teile der Reformpläne, so sieht es der DGB-Chef und ganz offenbar auch die Demo-Teilnehmer. 1600 zählte die Polizei.
3: Für die Bevölkerung Reform? Ja, können wehtun, müssen aber nicht in so einem Ausmaß. Finde ich.
4: Es muss gerechter verteilt sein. So. Und dieses Getrete nach unten, das geht ja schon seit Ewigkeiten.
5: Die Regierung sollte mal da gucken, wo sie Geld ausgibt. Vielleicht bei sich selber mal. Warum haben die einen Anspruch nach einer Legislaturperiode in einer Höhe? Da muss ein Normalsterblicher 200 Jahre für arbeiten.
1: Es ist ein Streit um das Reformpaket, das die Bundesregierung in Deutschland auf den Weg bringen will. Es ist das erklärte Ziel, gar die selbst auferlegte Daseinsberechtigung der Großen Koalition in Berlin. Rente, Arbeitsmarkt, Steuern, Gesundheit, Sozialausgaben, Union und SPD definieren insgesamt 34 konkrete Reformmaßnahmen für diese Legislatur. Nach und nach durchlaufen sie die parlamentarischen Verfahren. Heute stimmten Bundestag und Bundesrat für die Krankenkassenreform, die für viele gesetzlich Versicherte Mehrkosten bedeuten wird. Wenig Verständnis für die Demo der Gewerkschaften zeigen die Unternehmen. Der Protest sei ein falsches Zeichen zur falschen Zeit.
6: Die Wirtschaft stagniert seit vielen Jahren. Hunderttausende Arbeitsplätze sind verloren gegangen. Viele Beschäftigte bangen um ihre Jobs. Und wie man vor diesem Hintergrund auf dem Marktplatz in Bremen die Botschaft verbreiten kann, es müsse sich eigentlich nichts ändern, ist mir ein Rätsel. Ich halte das für weltfremd und unverantwortlich.
1: Harte Worte, die der DGB-Chef weit von sich weist. Es gehe um Gerechtigkeit, meint Wechselbaum. Und dafür wolle man kämpfen.
7: Wenn die Gewerkschaften vor der Entscheidung stehen, die Kröten schlucken oder eskalieren, wofür entscheiden sie sich?
2: Ich glaube, die Menschen erwarten, dass dann eskaliert wird. Weil so wie es jetzt läuft, ist das Futter für die Antidemokraten, Futter für die Faschisten. Das führt zu Frust. Und diesen Frust dürfen wir uns nicht ergeben. Deswegen werden wir weiterhin Druck machen, dass es da noch elementare Änderungen gibt.
1: Wechselbaum und die Gewerkschaften messen ihrem Widerstand also eine überaus weitreichende Bedeutung zu. Sicher ist, diese Demo wird nicht die letzte gewesen sein.
0: Und noch ein Gesetz wurde heute im Bundesrat beschlossen, das sogenannte Infrastruktur-Zukunftsgesetz. Es soll dafür sorgen, dass Verkehrswege schneller genehmigt und gebaut werden können. Auch Bremens Bürgermeister Bovenschulte war für das Gesetz. Trotzdem war die Stimme aus Bremen ungültig, weil das Votum des Bürgermeisters aus seiner eigenen Koalition blockiert wurde. Sowas passiert selten im Bundesrat und riecht nach Krach in der Koalition. Leonie Henschel.
8: Ein peinlicher Moment für Bremen im Bundesrat. Eigentlich wollte Bürgermeister Andreas Bovenschulte dem sogenannten Infrastruktur-Zukunftsgesetz zustimmen. Das soll Tempo machen beim Ausbau von Autobahnen und Wasserwegen und sei für die Bremer Häfen besonders wichtig. Er wirbt für die Änderung.
9: Weil sie wichtig sind für die Vertiefung zum Beispiel der Außenweser, weil sie wichtig sind zum Beispiel für die Sanierung und Ertüchtigung unserer Hafenanlagen, übrigens auch zu Zwecken der Verteidigung, weil sie entscheidend sind für die Hinterlandanbindung unserer Häfen.
8: Doch bei der Abstimmung grätscht plötzlich der grüne Finanzsenator dazwischen.
10: Auch wenn bei der Unterstützung der Häfen wir in Bremen an einem Strang ziehen, so haben wir doch bei anderen Themen des Gesetzes unterschiedliche Auffassungen im Senat. Ich stimme deswegen dem Gesetz nicht zu.
11: Dann habe ich hier festzustellen, dass das Land Bremen nicht einheitlich

0: abstimmt, dann ist das Votum ungültig.
1: Bitterer Abgang für Bovenschulte. Solche Uneinigkeit auf größter Bühne kommt nur selten vor. Dabei geht der Streit weniger um die Häfen, sondern vielmehr um den Ausbau der A27 und der Außenweservertiefung. Die Grünen befürchten, dass durch das Gesetz weniger Umweltvorschriften eingehalten würden.
2: Normalerweise wäre in diesem Fall eine Enthaltung gängig und üblich gewesen. Der Bürgermeister wollte ein Zeichen setzen und wollte zustimmen zu diesem Gesetz. Das hat uns gezwungen, dann abzulehnen.
1: Vom eigenen Koalitionspartner vorgeführt werden, dafür hat SPD-Wirtschaftssprecher Volker Stamann kein Verständnis.
3: Wir haben diese Debatte seit langem. Die Grünen und auch die Fraktion hat mehrfach signalisiert, dass die Weservertiefung für sie okay ist. Und warum die dem jetzt nicht zustimmen, das kann ich überhaupt nicht nachvollziehen.
1: Letztlich stimmt der Bundesrat trotzdem für das Gesetz. Für die Bremer Koalition endet die Sitzung mit einem Krach.
4: Und Bremen hat heute im Bundesrat eine Initiative gegen illegales Autoposing eingebracht. Hintergrund sind die andauernden Beschwerden in der Überseestadt. Bremen fordert den Bund auf, einen bundesweiten Rechtsrahmen zu schaffen, um das Posing bestrafen zu können. Auch Autovermieter sollen ins Visier genommen werden, die kurzzeitig hochmotorisierte Autos verleihen.
5: Wenn durch aggressives Beschleunigen, abruptes Abbremsen oder ständiges Kreisen bewusst Aufmerksamkeit erzeugt wird, dann handelt es sich nicht mehr um eine reguläre Teilnahme am Straßenverkehr. Vielmehr wird der öffentliche Raum dann nämlich zu einer besonderen Bühne, nämlich der Bühne der Selbstdarstellung auf Kosten der Allgemeinheit.
4: Und der Antrag aus Bremen geht jetzt in die Ausschüsse, um dort weiter beraten zu werden. Und hier sind weitere Nachrichten. Buden und Binnen kompakt.
6: Eine 40-jährige Frau muss sich wegen versuchten Mordes am Bremer Landgericht verantworten. Die Staatsanwaltschaft wirft ihr vor, im Januar sich und ihre beiden Söhne in einem Supermarkt mit Spiritus übergossen zu haben und dann versucht zu haben, ihre Kinder anzuzünden.
7: Ein Kunde im Supermarkt hat dies verhindert. Anschließend hat die Angeklagte versucht, den 8-jährigen Sohn dazu zu veranlassen, Spiritus zu trinken. Er habe die Flasche dann weggeschlagen, sei davongelaufen. Dann habe die Angeklagte ein weiteres Mal versucht, ihr 4-jähriges Kind anzuzünden, was wiederum durch Kunden im Supermarkt unterbunden wurde.
6: Durch das Eingreifen der Zeugen sei hier in einem Supermarkt im Einkaufspark Duckwitz Schlimmeres verhindert worden. Die Frau wurde noch vor Ort festgenommen. Bei einer Verurteilung droht ihr eine dauerhafte Unterbringung in der Psychiatrie. In 2 Wochen soll der Prozess fortgesetzt werden. Vor dem Bremer Landgericht hat ein Sicherungsverfahren gegen den mutmaßlichen Reifenstecher begonnen.
7: Zunächst hat die Kammer im Januar dieses Jahres versucht, gegen ihn zu verhandeln. Das musste allerdings wegen Verhandlungsunfähigkeit des Beschuldigten abgebrochen werden.
6: Heute liest die Staatsanwaltschaft deshalb zum wiederholten Mal die Kennzeichen der Autos vor, die der 41-jährige Angeklagte im vergangenen Jahr in Bremen zerstochen haben soll. 240 sollen es mindestens gewesen sein. Doch diesmal ist das Verfahren ein anderes als bisher. Es handelt sich um ein Sicherungsverfahren.
7: Das bedeutet, es geht hier nicht um die Frage, ob der Beschuldigte eine Strafe bekommt, Geld- oder Freiheitsstrafe, sondern ausschließlich darum, ob er dauerhaft in einem psychiatrischen Krankenhaus untergebracht wird.
6: Dafür prüft die Kammer voraussichtlich bis Herbst, wie wahrscheinlich es ist, dass er auch in Zukunft Straftaten begehen könnte.
4: Bis Ende des Jahres soll der alte Bremer Kaufhof geräumt und nächstes Jahr abgerissen werden. Ende November soll feststehen, was an seine Stelle kommen soll. Und seit Anfang des Monats liegen erste Entwürfe auf dem Tisch. Am Ausschreibungsverfahren gibt es jetzt aber Kritik von Bremer Architekten. Michael Brandt.
8: Ein Turm statt Kaufhof. Das Architekturbüro Gruppe OMP will die Menschen in die Ferne blicken lassen, bis in die Sterne. Und mit diesen 3 Blöcken will das Büro SAR das Kaufhaus in der Bremer City ersetzen. Im Forum Paula sollen die Menschen zusammenkommen, deshalb trägt der Entwurf den Titel All Together Now. Aber das sind nur 2 Ideen von insgesamt 18. Bisher sind es grobe Entwürfe. Es geht um Größe, Zahl der Gebäude und die Position. Ist das kreativ genug? Fachleute sind zumindest unzufrieden mit dem Verfahren. Sie fürchten, dass das Ergebnis eintönig wird.
9: Die Gefahr bei diesem Wettbewerb, dass es ein hochbaulicher Architekturwettbewerb ist, der das alles in einem Rutsch klären soll, ist die Gefahr, dass eben wieder eine Monotonie entsteht. Man hat es ein bisschen auch bei den Entwürfen, die jetzt gezeigt wurden, gesehen, dass zum Teil einige Büros auch wieder so eine Großform da platzieren, die einfach total ungeeignet ist für den Ort, finde ich.
8: Um einen neuen Klotz mitten in Bremen zu verhindern, schlagen die Brüder vor, mehrere Architekturbüros mit je einem Gebäude zu beauftragen. Das sorge für Kleinteiligkeit. Beispiele hat Jan Wirth parat.
10: Ich würde sagen, die Landesbank ist letztendlich auch ein Leuchtturm in ihrer Art, dass sie sowohl das Fachpublikum als auch den Bürger, für den die Stadt gebaut ist, anspricht. Oder letztendlich sind auch der Schnurr und die Böttcherstraße Leuchttürme auf eine Art.
8: Auch Architekturprofessor Christoph Grafer hat Bedenken. Eigentlich war er dafür, das Gebäude zu erhalten.
11: Ich fand eigentlich die Tatsache, dass wir da so eine große neutrale Rasterstruktur haben, wirklich super interessant, dass man sozusagen das auch als ein experimentelles Gebäude hätte benutzen können, indem man ganz neue Dinge ausprobiert. Ja? Nun ist das nicht passiert.
8: Und das müsse man respektieren, sagt der Architekturprofessor, aber auch hier. Der alte Klotz dürfe nicht einfach durch einen neuen ersetzt werden.
11: Also mit anderen Worten, das ist wirklich, wenn man jetzt schon abreißt, wirklich ein Teil der Stadt wird, dass man fast vergisst, dass es ganz neu ist.
8: Die Büros arbeiten jetzt ihre Entwürfe aus, bis Dezember. Dann wird der Siegerentwurf öffentlich präsentiert. Und ganz vielleicht findet sich darin auch ein Teil der alten Fassade, die Kaufhauskachel. Nur dann in Rot.
4: Das Jahr 2026 haben die Vereinten Nationen zum Internationalen Jahr der Frauen in der Landwirtschaft ausgerufen. Deshalb steht diesmal auch die Darmstädter Ausstellung ganz im Zeichen der Frauen in der Branche. Aber sind die wirklich immer noch die Ausnahme? Tatsächlich wird ein Großteil der bäuerlichen Betriebe in Deutschland nach wie vor von Männern geleitet. Beim Auftakt der Landwirtschaftsausstellung war heute Burcu Aslan dabei.
6: Fachsimpeln bei den großen Maschinen, während die Kinder mal in einen Traktor klettern dürfen. Auf der Darmstädter Ausstellung im Landkreis Rothenburg gehört genau das zur Tagesordnung. Was ist neu auf dem Markt? Was könnte auf dem Hof in Zukunft gebraucht werden? Genau darum geht es bei der Landwirtschaftsschau. 750 Ausstellerinnen und Aussteller präsentieren sich hier. Und besonders Frauen stehen in diesem Jahr im Fokus.
12: Das ist natürlich traditionell eine Männerdomäne, wobei eigentlich ja seit Jahrhunderten die Frauen immer auf den Höfen in Anführungsstrichen ihren Mann stehen, also beziehungsweise ganz wesentliche Rollen einnehmen. Bloß, dass das nach außen immer nie so kommuniziert wurde.
6: Deutschlandweit werden 90% der Landwirtschaftsbetriebe von Männern geleitet. Damit liegt Deutschland im europäischen Vergleich auf einem der letzten Plätze. Im Land Bremen gibt es 135 landwirtschaftliche Betriebe. Davon werden 19 Betriebe von Frauen geführt. Das entspricht einem Anteil von 14%. Die 24-jährige Friederike Erle wird ab kommenden Jahr den Hof ihrer Eltern übernehmen. Für die junge Landwirtin gibt es in der Branche noch Luft nach oben. Aber
13: auch innerhalb der Praxis werden es mehr Frauen. Man sieht leider immer noch sehr wenige, wenn man wirklich auch mal mit dem Trecker durch die Gegend fährt. Aber ich freue mich auch jedes Mal, wenn irgendwo ein kleines Mädchen am Rand steht und dem man zuwinken kann, die einen immer noch ganz groß anguckt. Und ich hoffe auch, dass das ein positives Signal ist für die Zukunft.
6: Noch bis Montagabend geht die Darmstädter Ausstellung.
4: Und Bremen ist im Ländervergleich hier also relativ fortschrittlich. Immerhin 14% der Landwirtschaftsbetriebe werden hier von Frauen geführt. Nicht nur 10% wie auf Bundesebene. Im Bremer Umland hat Sophie Labitzke die Chefin eines Bauernhofs getroffen. Dörte Windhorst in Ritterhude.
14: Ja, lässt du die frei? Einzeln? Ja, einzeln.
15: Vier Kühe dürfen heute auf die Weide. Teamwork von Dörte Windhorst und ihrer ganzen Familie.
16: Die Wippsche.
15: Für Carmen, Makari, Malle und Rapunzel geht es 8 Wochen auf die Weide nebenan.
16: Also jede Kuh kalbt ja einmal im Jahr. Und vor der Kalbung hat sie 8 Wochen Urlaubszeit. Und im Sommer verbringen sie die Zeit eben hier auf der Weide.
15: Also quasi Mutterschutz für eure Kühe.
16: Mutterschutz für die Kühe, genau, richtig.
15: Etwa 300 Kühe haben sie hier in Ritterhude-Werschenregel insgesamt. Auf gut 104 Hektar Land. Seit ca. 1756 in Familienhand. Dörte Windhorst ist die erste Frau, die den Hof leitet. Allerdings noch mit ihrem Vater.
16: Letzten Endes ist es einfach nur, dass auf der Rechnung dann vielleicht Dörte Windhorst steht. Es ist ja im Grunde genommen eine Leihgabe. Also jede Generation hat den Betrieb ja für einige Jahrzehnte und jeder versucht eben,

0: das Beste draus zu machen, ob Mann oder Frau.
1: Wenn die 39-Jährige nicht gerade auf dem Hof zu tun hat, engagiert sie sich gemeinsam mit anderen Landwirtinnen für Frauen in der Landwirtschaft.
0: Da tauscht man sich dann untereinander aus, was für Erfahrungen man so gemacht hat und genau, was sich vielleicht auch ändern muss oder verbessern muss, zum Beispiel in Sachen Mutterschutz. Das ist jetzt nicht klassisch, wie man sich das vorstellt, wenn man angestellt ist, dass man dann vorher 6 Wochen, nachher 8 Wochen oder andersrum in klassischen Mutterschutz gehen kann. Also wir haben schon das Glück gehabt, dass wir einen tollen Betriebshelfer hatten, aber eben für 8 Stunden und der Tag hat ja mehr als 8 Stunden und man muss das schon irgendwie vereinbaren können.
1: Mit modernen Hilfsmitteln geht das heute einfacher als früher. Dörte Windhorsts Eltern haben das noch anders erlebt, erzählen sie beim gemeinsamen Kaffeetrinken mit der Familie.
2: Es war auch schwierig. Also, die mussten auch viel arbeiten. Meine Mutter jedenfalls, das weiß ich noch, das war immer sehr, sehr hart. Nicht? Ich weiß gar nicht, wie wir groß geworden sind.
3: Mein armer Vater hatte ja auch nur 4 Mädchen. Aber es war für ihn nie ein Problem. Der hat uns alles gezeigt mit Treckerfahren und Außenwirtschaft, was so alles anlag. Ich weiß, in der Schule, als Dörte BGJ hatte, hat mal ein Lehrer zu mir gesagt, die Mädchen, die Landwirt lernen, die machen das mit Herzblut. Die Jungs machen es meistens, weil es die Erstgeborenen sind und die Hofnachfolger. Nicht unbedingt, weil sie es gern möchten. Und das fand ich schon sehr, also macht einen nachdenklich.
1: Der 5-jährige Tjaak, Dörte Windhorsts Jüngster, hätte Lust auf Landwirtschaft. Seine ältere Schwester Gesa, 8 Jahre alt, auch. Die Geschwister planen schon jetzt, wie sie den Hof gemeinsam leiten könnten.
4: Der eine füttert mit den Futterwagen und der andere macht es so, dass der die Kälber schon mal füttert, so ein bisschen.
0: Ob Frau oder Mann, wir müssen immer Macher sein. Und der Betrieb kann ja nur so stark sein, wie wir Betriebsleiterinnen oder Betriebsleiter.
1: Und das ganz unabhängig vom Geschlecht.
5: Jetzt zu einem jungen Mann, der auch Großes vorhat. Colin Schröder, er ist 19, hat gerade in Bremen sein Abi gemacht, geht aufs Sportinternat in der Ronzelenstraße. Seine Leidenschaft ist der Basketball. Er hat für die Baskets Oldenburg gespielt und sein großer Traum heißt NBA, die National Basketball Association in den USA. Und deshalb verlässt er Bremen bald Richtung Kalifornien. Yannick Lovin.
6: Für mich ist es wichtig, im Leben Dinge zu tun, so mal über seine Grenzen hinauszugehen, über seine Grenzen zu gehen. Ich glaube, das ist der Sinn des Lebens in gewisser Weise, einmal aus seiner Komfortzone rauszukommen.
7: Seine Welt dreht sich um Basketball. Seine Komfortzone, das Sportinternat in Bremen. An der Oberschule Ronzelenstraße hat Colin Schröder gerade Abi gemacht. Als erster in seiner Familie. Als erster Bremer Basketballer wechselt er ans College. Hier nach Fresno, Kalifornien. Studiert dazu Unternehmensführung. Erste Kurse hat er schon online absolviert.
6: In Deutschland und generell in Europa spielt man oft Basketball, um damit sein Studium zu finanzieren. Und muss immer irgendwas hinten anstellen, weil es nicht optimal kompatibel ist. Und in Amerika läuft das Hand in Hand. Also man hat morgens Training, dann geht man zur Uni. Und da hat man nachmittags nochmal Training. Und das läuft alles so, dass, also es ist ja ein Uni-Team, es läuft über die Uni. Sodass es da keine Komplikationen gibt.
7: In Weihe aufgewachsen, vor 3 Jahren an die Schule nach Bremen gewechselt. Der 19-Jährige lässt es gerne krachen. Vor 2 Jahren holt er den U18-EM-Titel. 10 seiner 11 Teamkollegen spielen aktuell am College. Schröder hat parallel den Sprung geschafft von der Nachwuchs-Bundesliga ins Profiteam der Baskets Oldenburg. 16 Spiele diese Saison absolviert. Franjo Borchers hat ihn schon in der Jugend trainiert und ihn eigentlich weiter fest im BBL-Kader eingeplant.
8: Erstmal so ein bisschen traurig, weil Colin war schon für uns eine Identifikationsfigur auch. Aber grundsätzlich kann man das natürlich aus den, also basketballerisch kann man das natürlich verstehen. Da ist eine gute Perspektive und ich glaube, dass es halt schon von jedem so ein bisschen der Traum ist.
7: US-College-Sport, ein Multimilliarden-Dollar-Geschäft. 16.000 Zuschauer, fast die Halle von Schröders Team. Hochglanzunterhaltung, hochprofessionell, das zeigt Fresno hier im Image-Video. Und die Spieler kriegen ein Rundum-Sorglos-Paket, inklusive Stipendium. Dazu kommt seit kurzem das Recht, sich selbst zu vermarkten. Manche verdienen siebenstellige Beträge.
9: Das ist natürlich ein großes Thema drüben, so für viele. Aber ich sage, der Hauptgrund eines jeden wirklich Athleten, der wirklich Ziele hat, sollte es nicht sein, okay, ich möchte dahin, wo ich das meiste Geld bekomme, sondern ich möchte dahin, wo mir die Ausbildung so gegeben wird, dass ich mich als Spieler individuell am besten entwickeln kann, um dann ein gestandener Spieler auf dem Profilevel zu sein.
7: Colin Schröder galt früher als Problemschüler und geht als Musterprofi. Sein Traum, die NBA. Wenn es damit nicht klappt, empfangen sie ihn in Oldenburg wieder mit offenen Armen.
5: Jetzt im Hochsommer gibt es für viele in Bremen ja kein schöneres Plätzchen als den Gramker Sportparksee. Und deshalb haben wir unsere Wochenserie da produziert. In der Folge heute geht der Tag langsam zu Ende. Die Kurse auf dem Wasser auch. Der Rettungsschwimmer dreht die letzte Runde. Und vor dem Kiosk, da sitzen wieder die, die immer da sitzen gegen Feierabend. Heiko Haben.

0: Rettungsschwimmer Philipp Postulka macht sich auf den Weg zu seiner letzten Bootspatrouille für heute.
1: Moin, Andreas.
2: Moin.
1: Was geht? Ihr seid noch fleißig zu Gange hier.
2: Ja, wir müssen mal hier ein bisschen Sauerstoff in den Gramka-Sportparksee reinschaufeln. Ne?
3: Sieht nach einem produktiven Anfängerkurs aus.
2: So sieht's aus, ja.
3: Andreas kennen wir eigentlich schon, seitdem es hier die Wache gibt. Andreas hat hier angefangen mit einer Surfschule, hat immer ein Auge auf die Bucht, die wir nicht einsehen können. Und immer wenn ihm was auffällt, ruft er uns an. Andreas, wir fahren weiter.
2: Ja, mach gut.
3: Bis denn.
0: Mit 8 Rettungsschwimmerinnen und Schwimmern war die DLRG heute für knapp 6 Stunden im Einsatz. Alle ehrenamtlich und das bei Temperaturen von über 30 Grad.
3: Adler Bremen 31, 41 meldet sich ab. Ja, war ein langer Tag. Wir waren auf weit mehr vorbereitet. Das Wetter war heiß angekündigt. Wir hatten noch Schwüle dazu. Da hätten wir einen weit volleren Strand erwartet. Ist aber Gott sei Dank auch jetzt so nichts passiert. Kleinere Sachen, aber alles in allem blieb es ruhig und das für uns dann auch ein guter Tag.
0: Auch für Andreas Mertens rückt der Feierabend näher. Der Stand-Up-Paddle-Kurs macht sich auf den Rückweg zur Surfschule.
4: War heiß. Und gut, hat viel Spaß gemacht, viele nette Leute, viele neue Leute dabei auch. Das war, glaube ich, ein ganz entscheidendes Wochenende. Endlich warmes Wetter und die April-Wetterzeit ist vorbei. Und das macht natürlich Mut für die nächsten Wochen. Wir werden sehen, wie sich das Wetter entwickelt. Hat sich alles ein bisschen verändert. Und wir müssen uns halt darauf einstellen. Aber jetzt geht es erstmal hier ein bisschen los.
0: Insgesamt hatte der 67-Jährige heute 25 Teilnehmer in verschiedenen Kursen. Für den Anfang der Saison und bei der Hitze ist das okay. Wie viele Portionen Pommes Mehmet Cevci heute schon verkauft hat, kann er noch nicht sagen. Aber es waren einige. Seit 2019 arbeitet er schon direkt am See. Im Wasser war er laut seinem Freund Yildiz Rajcelik aber noch nie.
5: Ich habe ihn schwimmend noch nie gesehen. Also wenn ich jumpe, kommt er nie mit. Also der ist immer hier hinten drauf. Abkühlen macht er sich auf seine Art und Weise, sich mal ein bisschen frisch machen.
0: Zum Beispiel mit einer Apfelschorle.
6: Alles gut bei euch?
7: Ja. Alles gut, ein Eisbecks bitte.
6: Becks-Eis, ja, gibt's auch, mein Lieber. Aber ich muss erst mal Pause machen, ne? Ich muss auch was trinken, ne?
0: Während sich Mehmet Cevci ein Plätzchen am Strand sucht, zieht es seinen Freund ins Wasser.
5: Ja, ein bisschen erfrischen, ne? Kommst mit?
0: Nein, auch dieses Mal schaut der Kioskbesitzer lieber nur zu.
6: Und wie war's Wochenende? War gut.
0: Sommer am See. Arbeit für die einen und Erholung für die anderen.

Ist es Ihnen auch schon aufgefallen, Sie sind wieder unter uns, jetzt wieder vermehrt. Menschen aus anderen Ländern oder Bundesländern, Touristen, mit denen wir jetzt für ein paar Wochen unser schönes Bremen gerne teilen. Aber wie gut wissen die eigentlich schon Bescheid? Desiree Bertram hat den Test gemacht.

0: Insel an die Beine packen. Soll Glück bringen, kennt wohl jeder Tourist. Aber was, wenn's spezieller und bremischer wird? Denn nicht alles ist so offensichtlich wie der Bremer Roland. So manches muss man als Tourist ein wenig suchen. Das Bremer Loch. Was glauben Sie, was ist denn das?
1: Irgendwas Tiefes in der Erde. Vielleicht ist es irgendwas, wo man reinguckt. Keine Ahnung, ein tiefer Brunnen.
0: Ich zeige Ihnen das jetzt mal direkt. Und zwar hier vorne. Das ist das Bremer Loch, der Gulli.
1: Ach nee, oder? Ach Mensch, wie goldig. Ja, das habe ich auch noch nicht gesehen.
0: Was sagen Sie denn dazu, dass wir Bremer Geld in einem Gullideckel sammeln?
1: Das ist interessant, eine interessante Art.
2: Das ist einfach was Besonderes und je mehr fließen die Münzen.
0: Ganz bescheiden unter der Erde. Jedes Jahr sind es tausende Euro für soziale Projekte. Und was auch typisch bremisch ist, sind die hier. Was ist ein Bremer Babbler?
3: Also im Hessischen ist Babbeln reden. Aber ob das hier auch der Fall ist, das weiß ich auch nicht.
0: Das ist so eine Pfefferminz-Zuckerstange.
3: Es wird wahrscheinlich ein bisschen prickeln, wenn man es lutscht.
4: Vielleicht läuft einem dann die irgendwas aus dem Mund raus.
0: Oder? Das wollen wir dann jetzt probieren.
1: Also Pfefferminze.
0: Wenn man das nämlich im Mund hat und dabei redet, dann redet man ja nicht so deutlich. Und dann?
4: Babbelt man.
0: So nämlich. Babbeler. Den Namen finden Touristen kreativ und ein bisschen selbstironisch. Gleiches gilt auch für Bremens höchsten Berg. Den findet man nicht hier in der Innenstadt.
5: Ein Tongerät.
6: Der Müllberg, glaube ich. Und da sind diese Metallständer drauf.
0: Ständer, Bremens Metalhenge auf der alten Mülldeponie. Es muss ja schließlich nicht immer der Marktplatz sein.
7: Und man kann auch herrlich am Wasser chillen in Bremen. Anastasia Hill hat sich heute fürs Wetter ein lauschiges Plätzchen an der Weser gesucht und blickt von dort auf die vorbeiziehenden Schiffe und die heraufziehenden Temperaturen. Ich freue mich auf morgen, besonders wenn Sie wieder dabei sind. Sagt Tschüss und genießen Sie Ihren Abend.

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2: Nora, du willst es nicht glauben, aber wir sind verlobt.
3: Ja, wir heiraten.
2: Glückwunsch.
3: Danke.
4: Ich muss mir was anderes zum Wohnen suchen, das geht so nicht.
5: Papa!
6: Wenn Sie wollen, kann ich mich für den Rest des Urlaubs um Sie kümmern.
7: Wie? Kümmern?
0: Praxis.

0: Ein riesiges Loch klafft zwischen Einnahmen und Ausgaben der Krankenkassen. 19 Milliarden Euro fehlen. Die Reform, ein riesiges Sparpaket. Oder wie die Koalition es ausdrückt:
1: Wir sparen nicht am Gesundheitssystem, wir stabilisieren seine Finanzierung.
0: Die Debatte im Bundestag, emotional.
2: Es wird keine Beitragsstabilität geben, sondern Krankenhausinsolvenzen, überlastete Hausärzte und verratene Psychotherapeutinnen und Therapeuten.
3: Sie gefährden mit diesem Gesetz Menschenleben. Denken Sie daran, wenn Sie gleich Ihre Ja-Stimme abgeben.
0: Und das taten 52% der Abgeordneten. Der Bundestag nickte also schon mal ab.
4: Es ist von entscheidender Bedeutung, dass wir dieses Gesetz heute abschließen.
0: Dafür musste auch der Bundesrat zustimmen, also die Länderkammer. Ausgerechnet die Nordländer brachten den Plan von Bundesgesundheitsministerin Nina Wagen ins Wanken. Sie fürchten um ihre Kliniken. Selbst 550 Millionen Euro zusätzlich für Krankenhäuser, für ihre Zustimmung im Rat, konnten sie nicht umstimmen. Die Nordländer blieben aber in der Minderheit. Die Reform kommt.
5: Für die Krankenhäuser in Schleswig-Holstein und bundesweit heißt das, dass sich ihre wirtschaftliche Situation schon im nächsten Jahr massiv verschlechtern wird, ausgehend von einer Basis, wo ohnehin die Mehrzahl der Krankenhäuser mittlerweile rote Zahlen schreiben.
0: Ein Teil der Reform? Die Zuzahlung für Medikamente steigt von 5 auf 7,50 Euro. Die kostenlose Familienversicherung für Ehepartner gilt nur noch in Ausnahmefällen. Und die Beitragsbemessungsgrenze für Besserverdienende steigt, sprich Gutverdiener zahlen mehr. Neben Kliniken, Praxen und Pharmakonzernen betrifft der Sparzwang auch Psychotherapeuten, was als besonders umstritten gilt. Durch ein begrenzteres Budget rechnen Experten mit weniger Therapieplätzen und längeren Wartezeiten.
6: Ja, Heilung durch Hypnose, auch das steht auf seinem Programm. Mit neuer Tour will er uns jetzt alle heute hier auf dem roten Sofa, aber eben auf der Tour eben auch zum Staunen bringen. Jan Becker ist unser Gast, Laura Neumeister stellt ihn vor.
7: Mentalist, Hypnotiseur, Magier.
8: Augen auf!
7: Jan Becker hat viele Titel, doch vor allem hat er das Talent, Menschen zum Staunen zu bringen.
9: Stell dir vor, die Energie, die nimmt jetzt diesen Schlüssel und die dreht den Schlüssel langsam in deiner Hand um.
8: Verrückt.
7: Ist es gar nicht. Hypnose ist kein Hokuspokus. Das sagt auch die Forschung. Seit über 25 Jahren teilt der ausgebildete Hypnosetherapeut sein Wissen in seinen Coaching-Seminaren, in seinen Bestsellern und auf der Bühne. Abseits der Show-Effekte nutzt der Profi die Methode, um Menschen zu helfen. Rauchentwöhnung, das Wunschgewicht, all das wird möglich.
9: Stell dir vor, eine Welt voller Wunder.
7: Meister der Hypnose, Jan Becker.
6: Diese Stimme dazu. Ja. Hypnotize the world. Du sagst ja auch, man geht mit einer anderen Realität aus dieser Show heraus.
9: Ja.
6: Wie kann man das verstehen?
9: Naja, das ist ja, wir alle haben ja so eine subjektive Realität. Ne? Und ich habe ja eben schon mal gesagt, ich zeige das lieber, als ich so sehr darüber spreche. Mhm. Wenn du willst, kann ich dir das mal zeigen. Das ist eine Premiere, eine kleine Metapher. Okay. Wenn man sagt, das ist jetzt unsere Realität. Ne? Das sind wir so als kleiner Würfel. Mhm. Und in uns, in der Hypnose, passiert es dann, dass wir ein bisschen weiter reinschauen. Dann machen wir mal kurz die Kiste auf und dann finden wir, in dieser großen Kiste ist eine kleinere Kiste drin. Dann betrachten wir uns die so ein bisschen und dann gehen wir noch mal ein Stück weiter rein und dann sehen wir, in der kleineren roten Kiste ist auch noch eine ganz kleine weiße Kiste drin. Und dann machen wir die auf und so weiter und so fort. Und dann können wir mal in die kleine weiße Kiste reinschauen und können uns vorstellen, was ist da drin. Mhm. Ja? In der Therapie würden wir dann vielleicht was finden, was uns Angst macht oder etwas, was uns vielleicht stärken kann. Und wenn wir das dann finden, umwandeln, dann verändern wir dadurch die Realität. Und das ist jetzt schon geschehen. Hast du es gemerkt? Weil in dem Moment bauen wir uns wieder neu auf. Dann war vorher die große Kiste, ja, wird dann in dem Moment, wirst du sehen, kleiner sein als die mittlere Kiste. Siehst du das?
6: Mhm, ja, das
9: ist egal, wie ich das drehe. Plötzlich
6: da war
9: passt sie da einfach
6: drin,
9: rein.
6: Ja, stimmt. Ja.
9: Und dann gehen wir noch einen Schritt weiter hoch und plötzlich ist die mittlere Kiste und vorher die kleinste Kiste ist plötzlich die größte Kiste.
6: Okay, wie passt das jetzt alles ineinander?
9: Und wir gehen hell, nicht mehr so dunkel, wieder raus.
6: Und ist genau gleich groß jetzt.
9: Und plötzlich ist die Realität eine neue. Und das ist eine wunderbare, würde ich sagen, physikalische Illusion, aber die perfekte Metapher.

0: finde ich, für Hypnose. Was können wir in der Hypnose lernen? Das Innere nach außen zu nehmen und wenn wir so ein bisschen eine verdunkelte Realität haben, wird die dadurch einfach heller.
1: Ja, aber wenn du jetzt so eine volle Halle vor dir hast, wie machst du das denn? Weil da kannst du ja nicht mit den Kisten so arbeiten.
0: Nee, da gehen wir natürlich noch weiter, dass wir übers Erlebnis gehen. Also, dass die Menschen, die, wir werden ja heute noch so ein paar Dinge zeigen, wirklich so in eine Selbsterfahrung gehen. Also, das, was ich jetzt hier mit den kleinen Kisten gezeigt habe, das erlebst du tatsächlich, dass du etwas die nur vorstellst und plötzlich wird es zu deiner Realität. Das kann sein, dass du plötzlich eine Angst los wirst. Das kann sein, dass du kräftiger und stärker wirst, als du vorher warst. Und ich versuche eben, das immer so zu gestalten, dass jeder das erleben kann.
1: Okay, wir gucken mal kurz rein. Ja. Notize the World. Wir haben ein paar Bilder zur Tour, damit Sie sich zu Hause das auch so ein bisschen vorstellen können, wie das aussieht.
2: Wir spielen miteinander, wir staunen über Möglichkeiten und wir erkennen, es ist mehr möglich, als ich dachte. Menschen, die plötzlich Dinge können, die sie vorher nicht konnten. Eine Energie spüren, die eigentlich unsichtbar ist. Eine Trance erleben, die dich plötzlich stärker macht, als du vorher warst. Gesehen, gehört und verstanden werden. Ich möchte gerne eine Brücke schlagen aus dem Theatersaal mit der Hypnose. Dass du rausgehst und denkst, krass, das hätte ich nicht erwartet. Gute Nacht.
1: Ja, aber muss denn nicht ein Mensch, also wenn man jetzt zu deiner Tour geht, erstmal, was sind das so für Menschen? Du lernst ja teilweise auch kennen, unterschiedlich.
0: Ja, alle Altersklassen, alle Berufe. Also Hypnose ist ja im Grunde genommen nur ein Wort. Und es beschreibt, wie wir subjektiv unsere Realität wahrnehmen. Und jeder Mensch ist dafür empfänglich, weil jeder Mensch eine Realität hat. Ja? Und mir geht es dann immer so darum, ein bisschen diesen Staunmoment rauszuarbeiten. Das kann eine Erinnerung sein, dass wir jetzt gerade hier was sehr Erstaunliches erleben, weil wir sitzen gerade auf so einem runden Ball, der frei im Nichts schwebt. Wir nennen das Erde. Und tun so, als wäre das so normal. Ja? Mhm. Wir haben uns jetzt gerade kennengelernt, aber dass wir Menschen uns überhaupt kennenlernen, das ist schon mal ein Wunder. Dann haben wir so einen Feuerball am Himmel, ja, der genau den richtigen Abstand hat, dass wir hier sitzen können. Und das ist so ein bisschen meine Aufgabe, diese Erinnerung noch mal zu den Menschen zu bringen. Und da fühlt sich tatsächlich jeder angesprochen.
1: Ja, aber ich stelle mir jetzt vor, wenn ich da reingehen würde, ich bin ein bisschen skeptisch, wenn ich ehrlich bin.
0: Ja.
1: So auch mit dem, dass sie dann einfach in so einer Sendung so umkippen und einschlafen.
0: Ja.
1: Ich weiß nicht, also muss man dafür irgendwie nicht auch ein bisschen offen sein für Hypnose, das annehmen zu können?
0: Sicherlich, aber das schaffe ich ja. Ne? Ich führe dich ja. Das ist bei mir immer über das Spiel. Also spielen, staunen, erkennen ist so ein Dreisatz. Und ich, wenn du möchtest, können wir ganz kurz mal was machen. Das war jetzt nicht unbedingt eingeplant, aber denk doch mal an eine Person, die dir sehr nahe steht, Freundin oder Freund.
1: Ja.
0: Und schreib mal hier auf die Linie den Vornamen in Druckbuchstaben und dann klappst du den Zettel wieder so zusammen, wie er war. Ich schaue mal weg. Wir schauen alle mal weg. Wenn es aufgeschrieben
1: ist. Den einen Namen habe ich dir vorhin genannt.
0: Genau, ne, dann bitte einen anderen. Bitte einen anderen, ja. Auf die Linie hinter das Kreuz.
1: Ja.
0: Ja. Hast du den Druckbuchstaben geschrieben?
1: So halb, ja.
0: So, da ist egal. Klapp noch mal zusammen.
1: Ja.
0: Okay, gut.
1: Jetzt kannst du es nicht mehr lesen.
0: Das brauche ich gar nicht. Nee, will ich gar nicht.
1: Ja.
0: Komm mal her, ich zeig's dir noch mal.
1: Ja.
0: Das ist jetzt eine Person, die dir nahe steht.
1: Ja.
0: Ja? Nimm den mal in die Hand, den Zettel, den Stift legst du mal weg und streck mal den Arm nach vorne aus. Und ich komme mal ein bisschen hier rüber zu dir. Ich drücke jetzt nach unten, du hältst fest dagegen. Bist du bereit? Richtig, mit richtig Schmackes dagegen halten. Okay, das ist die Kraft. Leg mal den Zettel kurz ab. Super. Jetzt stell dir vor, die Person ist nicht mehr bei dir. Was ist los? Merkst du? Ich mach, mach gar. Also,
1: stimmt.
0: Sobald die Person weg ist, ist die Kraft.
1: Ja, okay.
0: Merkst du, das ist ein Spiel? Jetzt pass auf, jetzt machen wir etwas. Ich will gar nicht wissen, wer das ist. Du schaust nur mal auf den Zettel und spürst mal in dich rein, wie sich das anfühlt, wenn ich das jetzt mache. Was ist das für ein Gefühl?
1: Doofes Gefühl.
0: Warum ist das ein doofes Gefühl?
1: Weil das
0: ist ja nur ein Stück Zettel.
1: Ja, aber es ist, ja, gut, ich habe meine Gedanken da reingegeben.
0: Ist ja nur,
1: du hast mich gefragt, eine wichtige Person, also ist mir das wichtig, was drauf
0: ist. Ist das nicht interessant? Das ist Suggestion.
1: Ja, das stimmt.
0: Und schon hast du es gespürt, ohne die Augen zuzumachen, ohne irgendwie in einem anderen Trancezustand zu sein. Das ist Hypnose. Nimm das mal in die Hand, halt mal die andere Hand oben drauf. Okay. Ich kann die Person nicht kennen, kenn sie nicht, du hast sie frei, wir haben nichts abgesprochen oder sowas. Sende mal deine Liebe an diese Person. Stell dir mal vor, die kriegt die Liebe jetzt.
1: Ja.
0: Da kommt was jetzt zurück, pass auf. Das, also, es ist nur ein Test. Es ist nur ein Test, ja?
1: Ja, ich bin gespannt.
0: Okay.
1: Nee, das kann eigentlich nicht sein.
0: Nee.
1: Du kannst es nicht wissen.
0: Ich weiß nicht, also das ist das, was zurückkam. Würdest du uns bitte mal allen sagen, an wen du gerade gedacht hast?
1: An meine beste Freundin Nina.
0: Nina, dann ist die Nachricht für dich. Lies mal laut vor.
1: Danke für deine Liebe.

0: Nina, das ist ja spooky. Das ist echt spooky. Gruselig.
1: Und jetzt ist hier Schweigen. Das ist es aber, weißt du, okay. Im Grunde genommen.
0: Hä? Wie machst du das?
1: Genau.
0: Das kann ja.
1: Und das Staunen, das führt jetzt wieder dazu, dass du Fragen hast.
0: Ja.
1: Und ich arbeite gerade mit diversen Wissenschaftlern zusammen. Was macht das Staunen eigentlich? Jetzt ist der perfekte Moment für dich, für eine neue Erkenntnis, zum Lernen und so weiter und so fort. Mhm. Und das ist das Schöne daran. Wir brauchen keine tiefe Trance, dass jemand irgendwo rumliegt, sondern wir können mit Suggestionen arbeiten, im Wachzustand und plötzlich Dinge erleben, die wir uns so gar nicht vorstellen können.
0: Ja, du sagst ja sogar, man kann wirklich Dinge einfacher lernen. Dadurch,
1: viel einfacher.
0: Ne? Also wenn man oder auch mit dem therapeutischen als therapeutischer Hypnotiseur, denn das hast du ja auch gelernt.
1: Ja.
0: Es ist sogar medizinisch erwiesen, dass du Dinge verändern kannst.
1: Absolut.
0: Ne?
1: Ja, und ich bringe diesen Spielmoment jetzt rein. Ich bilde ja sehr viele Therapeuten aus, auch in meiner Akademie. Mhm. Und was sie bei mir lernen, ist dieser Spielmoment, das Staunen mit reinzubringen. Weil stell dir vor, wir erleben das jetzt und es geht vielleicht bei dir um eine Angst. Und das erleben wir erstmal. In dem Moment spielt die Angst erstmal überhaupt keine Rolle mehr, aber wir können jetzt aufbauen. Wir können jetzt sagen, nach dem Staunen, wie können wir jetzt genauso an deine Angst reinkommen? Wie können wir da was verändern? Weil du plötzlich etwas erlebt hast, was nicht normal ist. Und wenn das möglich ist, ist vielleicht noch viel mehr möglich. Und darum geht es mir so, diese Erkenntnis in die Leute, zu den Leuten zu tragen.
0: Also was ich so an mir merke, ist, dass man so ein bisschen öffnen muss, wenn man so ein Skeptiker ist.
1: Immer
0: nur, ich denke immer nur so, hä, wie hat er das gemacht?
1: Ja.
0: Ist der Zettel, irgendwie konnte man das durchlesen? Oder?
1: Ja.
0: Das muss man, glaube ich, auch ein bisschen loslassen.
1: Aber das ist ja gut, weil das bedeutet, du bist neugierig. Und das ist ja das, was uns Menschen antreibt. Also wir wollen ja immer dahinter blicken. Wir wollen ja immer wissen. Und wenn ich dein Gehirn jetzt aber in diesen Zustand gebracht habe, wenn du wissen willst, wie funktioniert das, und wir machen jetzt eine Matheaufgabe, dann wirst du die viel besser merken können, als vorher.
0: Mhm.
1: Also es ist, das Schöne daran ist, es hat gar nichts mit, wenn du jetzt Mathe lernen willst, ne, nehmen wir das mal als einfaches Beispiel, ich muss dich nicht in der Mathematik zum Staunen bringen, dass du besser Mathe lernen kannst, sondern nur einen kleinen Staunmoment auslösen und schon ist dein Gehirn in der Situation, Wissen, Wissen, Wissen, ich will wissen. Ja.
0: Ich fühle mich auch ein bisschen wacher.
1: Siehst du?
0: Ja,
1: genau. Also, und die anderen Geheimnisse verrate ich nicht.
0: Wir machen ja gleich auch noch eine andere Aktion, wo du uns mit Sicherheit auch zum Staunen bringen wirst. Wir wollen jetzt aber auf was anderes noch mal blicken, eben diese therapeutische Behandlung auch. Wobei natürlich zwischen Bühne und Behandlungszimmer immer noch ein Riesenunterschied ist. Aber die klinische Hypnose, die kann eben helfen, auch bei Schmerzen und sogar im OP, wie uns jetzt Alicia Elling zeigt.
2: Genau so geht's. Prima. Und wenn ihr Unbewusstes dann beginnt, Sie in diesen besonderen Zustand zu führen, werden Sie es daran merken, dass der Ball beginnt, wie die Luft zu verlieren. Genau so.
3: Susanne Halm aus Hamburg ist zum ersten Mal in Hypnose. Die 61-Jährige hat nach mehreren Operationen seit Jahren chronische Schmerzen im Knie. Psychologe Ortwin Mais gibt ihr sogenannte Suggestionen, Vorschläge, die im Unterbewusstsein Gedanken, Gefühle, Verhaltensweisen oder körperliche Empfindungen verändern sollen.
2: Und wenn die Kühle dann erstmal da bleiben kann, weiter diese Kühle in diesem Knie und die Arbeit wie getan ist.
3: Trance ist kein Hokuspokus. In Trance sind wir zum Beispiel auch, wenn wir beim Autofahren träumen, plötzlich ankommen und uns nicht an den Weg erinnern.
4: Da Trance eine Fähigkeit des Gehirns ist, wie auch unsere Hauskatze schon hat, ne? Denn wenn die auf irgendwas zugeht, ne? Also sich was anvisiert, ne? die fangen ja dann an so ein bisschen, ne? Dann versucht man sie mal anzusprechen, die hört einen nicht. Die braucht die Trance-Fähigkeit, ne? Also bestimmte Bereiche ihres Gehirns hochfahren zu lassen, um die Beute überhaupt zu kriegen. Das können ja Tiere schon.
3: Ortwin Mais arbeitet seit 41 Jahren mit Hypnotherapie, bildet an seinem Institut andere Ärzte darin aus. Doch was genau passiert bei einer Hypnose?
4: Ein Bereich des Gehirns fährt hoch, da ist die Aktivität verstärkt und die anderen machen alle Platz. Ja, und es ist jetzt so, je nachdem, was wir machen, also wir haben ja unterschiedliche Trancezustände, fahren unterschiedliche Bereiche hoch.
3: Seit 2006 gilt Hypnose in Deutschland offiziell als wissenschaftlich anerkanntes Verfahren in der Psychotherapie. Es wird vielfältig eingesetzt, unter anderem bei Schlafstörungen, Geburten, Leistungsdruck, Depressionen, Gewichtsabnahme, psychischen Störungen oder in Krankenhäusern, wie bei Dr. Ulrich Blumenthal, Als Chefarzt der Anästhesie am Heidekreis-Klinikum in Walsrode begleitet er Patienten mit Hypnose in

0: wie Narkose.
1: Ich brauche zum Einleiten einer Narkose deutlich weniger Narkosemittel. Das ist so der primäre Einsatz bei mir in der Klinik. Auch mal, wenn wir regional Anästhesie machen, der Patient nicht schläft, dass ich dann auch eine zusätzlich zu der Schmerztherapie, die durch die Regionale dann verwendet wird, den Patienten durch Hypnose positiv beeinflusse, ablenke, die Zeit ihm nehme und so weiter.
0: In Frankreich ist Hypnose im OP-Saal weit verbreitet. Meist mit örtlicher Betäubung, teilweise sogar ohne. Anders in Deutschland.
1: Da ist die Hypnose jetzt schon auch im Vormarsch. Ist aber nach wie vor eine Nischensache. Es wird immer noch selten eingesetzt.
0: Auch weil der Klinikalltag es oft gar nicht zulässt.
2: Sich ruhig Zeit nehmen, die Augen dann langsam zu öffnen.
0: Schmerzpatientin Susanne war nun eine knappe halbe Stunde im Trancezustand.
3: Da hatte ich keine Schmerzen. Während der Behandlung habe ich nichts gemerkt. Also ich bin gespannt, wie ich nach Hause gehe. So beschwingt, also es ist, ich kriege Gänsehaut. Es war halt einfach ein super Erlebnis.
0: Klinische Hypnose, wissenschaftlich anerkannt, anatomisch erklärbar und dennoch höchst faszinierend.
4: Ja, bei dieser klinischen Hypnose, da fahren auch noch mal andere Hirnareale hoch, ne, als bei dieser Showhypnose. Aber trotzdem, du hilfst ja Menschen, ja, zum Beispiel beim Rauchen aufhören, beim Abnehmen,
5: ja, ja,
4: was Zucker angeht.
5: Das ist unfassbar faszinierend. Ja,
4: ja, aber wie machst du das?
5: Genau so. Die Bühne ist nur eine Überzeichnung noch mal, ne? Also ohne die Bühnenhypnose aus der Geschichte heraus würden wir die heutige Hypnose gar nicht mehr kennen. Weil man hat sich damals in der Wissenschaft ein bisschen davon entfernt, weil man dachte, naja, man hat den Placebo-Effekt entdeckt und dachte, das ist aber ja nur Vorstellung. Aber man wusste damals noch nicht mal, dass man unsere Vorstellung wie heute so einsetzen kann, dass wir mit Schmerzen besser klarkommen oder auf Zucker verzichten können, Rauchen verzichten können. Das bedeutet, die Hypnose auf der Bühne ist eine Darstellung dessen übertrieben, was tatsächlich nachher im Behandlungszimmer möglich ist. Und das finde ich sehr, sehr spannend, diese Welten eben zusammenzubringen. Wir haben einen ähnlichen Zustand dort, vielleicht sogar den gleichen Zustand, nur eben das eine ist dramatisch, Faszination und dann das zu transportieren ins Behandlungszimmer, finde ich sehr spannend. Deshalb habe ich sehr viele Therapeuten, die das bei mir auch gerne lernen wollen. Ja,
4: ja, ich finde das auch, also ja, Schmerzen dann anders empfunden,
5: ja,
4: ist super.
5: Ist verrückt, ne?
4: Apropos Schmerzen anders empfunden, ich habe jetzt die Aufgabe, dir die Augen zuzuziehen.
5: Ja, das kommt Tape-Band auch aus der Geschichte.
4: Ich weiß nicht, ob du,
5: also in der neuen Show geht es ja um so Legenden der Hypnose. Ja, ja. Und ich, okay, dachte, ich nähere mich denen mal an. Und es gibt so Geschichten, dass Menschen mit verbundenen Augen plötzlich sehen konnten, dass andere Sinne vorherrschen. Das machen wir jetzt mal. Und zwar werde ich jetzt mal durch deine Augen sehen. Sag mal, wiederhol mal, ich sehe, was du siehst.
4: Ich sehe, was du siehst.
5: Ich höre, was du hörst.
4: Ich höre, was du hörst.
5: Ich fühle, was du fühlst.
4: Ich fühle, was du fühlst.
5: Und ich denke, was du denkst.
4: Und ich denke, was du denkst.
5: Wir sind bereit. Du wirst mir jetzt meine Augen zukleben. Eigentlich müsste ich nur das machen und sehe schon nichts mehr. Ja? Ich
4: mach und diese 2-Euro-Stücke?
5: Pass auf, ich mache dir einmal kurz vor. Du siehst hier so eine Stahlmaske. Dann siehst du 2 Euro-Münzen. Du nimmst jetzt eine Münze, klebst die hier auf das Klebestück und klebst das einmal quer über mein Auge, mal fest zudrücken, mal richtig fest zudrücken.
4: Ja, du weißt schon, dass es
5: super
4: weh tut, wenn,
5: ja,
4: wir es wieder,
5: ja,
4: abmachen.
5: Ja, so soll,
4: ne,
5: das sein. Das machst du jetzt bitte mit dem anderen Auge auch. Nimmst die Münze,
4: ja,
5: ein kurzes Stück von hier vorne, ja, Münze und Klebeband zusammen und einmal quer hier über dieses Auge festzukleben, super. Dann siehst du noch ein kurzes Stück.
4: So, ein bisschen
5: Stück,
4: was im Bart.
5: Ich, ist egal, ist okay, ja. Noch ein kurzes Stück, nimm das noch, gib dir das mal in die Hände mit der Klebefläche,
4: ja,
5: nach oben.
4: Ja.
5: Wir versiegeln nämlich, ist hier oben die Klebefläche? Ja.
4: Ja.
5: Mal die Außenseite, das gleiche machst du hier bitte auch.
4: Ja.
5: Genau.
4: Hammer.
5: Super, ja, alles für die Kunst, super. Jetzt siehst du noch ein langes Stück, gib mir das in meine Hände.
4: Auch mit Klebestreifen,
5: ja,
4: oben, ne?
5: Genau, jetzt kommen wir einmal quer darüber. Und das letzte ebenfalls in meine Hände.
4: Das wird ein Gesichtswaxing danach.
5: Nochmal quer darüber.
4: Ja.
5: Jetzt bitte alle Lücken schließen, richtig fest überall reindrücken, super, perfekt. Und jetzt siehst du da vor dir diese Stahlmaske.
4: Mhm.
5: Ja? Schau dir die Stahlmaske mal bitte an, halt die mal gegen das Licht. Kannst du durch den Stahl irgendwas sehen?
4: Nein, gar nichts.
5: Okay, dann bieg bitte auch einmal quer über meine Augen, ganz vorsichtig. Die hat ganz scharfe,
4: oh Gott,
5: Kanten.
4: Ja, warte mal, das muss man irgendwie, will dir nicht wehtun.
5: Genau.
4: Super,
5: so,
4: okay.
5: Kannst du einfach vorne nach unten schieben.
4: So.
5: Genau, richtig nach unten. Alle Lücken schließen. Dann bitte noch mal kurz den Blicktest.
4: Ja, mache ich schon.
5: Machst
4: gut
5: du schon?
4: Ja, okay, scheint zu funktionieren.
5: Perfekt. Bist du zufrieden? Sehr gut. Und jetzt machen wir folgendermaßen. Du siehst vor dir eine Kiste. Ich weiß nicht, was in der Kiste drin ist. Müsst ihr mir jetzt alle glauben. Das kannst du auch bestätigen.
4: Das kann ich bestätigen. Wir haben was rausgesucht und auch wirklich Dinge, an die man vielleicht nicht so denkt.
5: Okay. Kannst du mal bitte aus der Kiste einen Gegenstand rausnehmen und den auf deine Hand legen und dann unter meiner, also deine Hand unter meiner Hand halten?
4: Ja, mit dem Gegenstand.
5: Mit dem Gegenstand.
4: Drauf. Okay.
5: Und wenn du die Hand drunter hast, sagst du laut ja.
4: Warte mal.
5: Also wenn der Gegenstand sozusagen unter meiner Hand ist, sagst du laut ja.
4: Ja.
5: Ist das soweit? Mhm. Okay. Kannst du bitte mir helfen? Du schaust dir bitte diesen Gegenstand jetzt auch an und versuchst mir zu helfen, dass ich durch deine Augen sehen kann. Ich spüre die Farbe Rot, ist das richtig?
4: Mhm.
5: Und es ist ein relativ großer Gegenstand, ist das richtig? Und ich fühle eine Form von Weichheit. Also wenn du den in der Hand hast, dann fühlt er sich relativ weich an. Ist das richtig?
4: Ja.
5: Das ist ein glänzendes Rot. Kannst du dir nur mal die Form, kannst du mir in deinen Gedanken nur mal die Form nennen, was das sagt? Du hast das auf deiner Hand, ja?
4: Mhm.
5: Das ist strange. Weil bei mir kommt jetzt sowas an wie ein Sofa, Sofa, Sofa. Das rote Sofa, aber das steht dort hinten. Das kann nicht in deiner Hand sein.
4: Doch.
5: Doch?
4: Ja.
5: Du hast ein rotes Sofa.
4: Ich habe ein rotes Sofa für Kosmetiktücher.
5: Ach, crazy. Okay.
4: Das haben wir immer.
5: Gut, vielen Dank. Nimm einen anderen Gegenstand. Also stimmt das, was ich gerade gesagt habe? Das ist ein rotes Sofa. Okay. Ihr macht es wirklich nicht leicht.
4: Das ist ja irre.
5: Unter meine Hand, bitte.
4: Kann ich auch zwei nehmen?
5: Nur einen, weil das sonst verwirrt mich das ein bisschen. Wenn du das hast, sagst du laut ja. Das ist das Einzige, was ich wissen muss. Okay. Das ist strange. Ich spüre die Farbe Grau, ist das richtig?
4: Mhm.
5: Und Weiß. Und es ist relativ hart.
4: Mhm.
5: Und ist das aus Plastik? Es fühlt sich an wie Plastik. Ist das richtig?
4: Ja.
5: Und es ist wie ein Gesicht auch zu sehen. Stimmt das?
4: Ja.
5: Und da sind lange Ohren. Ist das richtig?
4: Ja, ist auch richtig.
5: Ist das wie so ein kleiner grau-weißer Plastikhase oder sowas in der Art?
4: In der Art.
5: Was ist das?
4: Soll ich sagen?
5: Ja, sag mal.
4: Elefant.
5: Ein Elefant, okay, gut. Ja, so weit geht's nicht, aber ein Tier war es. Okay, nimmst du bitte noch mal einen Gegenstand, bitte?
4: Ja, Wumm. Ich glaube, Wurm, nicht Wendelin. Nee, Wendelin ist es. Ich krieg die immer durcheinander.
5: Gehört so. Dazu, ja.
4: Dann mache ich jetzt mal.
5: Kannst du den Gegenstand vielleicht hinter deinen Rücken halten?
4: Meinen Rücken?
5: Eher nur hinter deinen Rücken, genau.
4: Okay.
5: Und dass meine Hand so vor deinem Körper ist.
4: Mhm.
5: Okay. So dass ich den Gegenstand, selbst wenn ich jetzt vor dir stehen würde, auch nicht. Okay, ich spüre, da ist was aus Plastik, ist das richtig?
4: Ja.
5: Und da ist auch was aus Metall, ist das richtig?
4: Ja.
5: Sind das mehrere Gegenstände? Es fühlt sich für mich so an. Hast du ein oder mehrere Gegenstände genommen?
4: Es hängt alles miteinander zusammen.
5: Okay, also pass auf, die Farbe Schwarz kann ich sehen, die Farbe Orange kann ich sehen, dann sehe ich was Silbernes und das gehört zusammen, als ob das ein Griff ist und nach vorne und dann ist noch was ganz Flauschiges zu spüren und etwas, was man zusammenknautschen kann, ist das richtig?
4: Mhm.
5: Und die Form ist so ein bisschen quadratisch, aber nicht ganz quadratisch. Kannst du dir vorstellen, was man damit macht?
4: Ja.
5: Nur in deinen Gedanken?
4: Ja.
5: Okay, ich sehe dich da stehen und du hast es in der Hand und du machst diese Bewegung. Ist das richtig? Als ob du irgendwas pinselst. Ist das wie so eine Form von Pinsel oder vielleicht genauer gesagt, schwarzer Griff, silbern, hinten ein bisschen rot oder orange, vorne weiß mit roten Punkten und wie so eine Malerrolle oder sowas in der Art. Ist es das?
4: Das ist es.
5: Okay, vielen Dank.
4: Das ist ja irre.
5: Ja.
4: Also, du kennst keinen dieser Gegenstände. Wir haben das vor der Sendung hier reingepackt. Du hast nicht reingeguckt.
5: Wo bin ich?
4: Du bist hier.
5: Ja, so. Okay, ja.
4: Das ist völlig verrückt.
5: Ja.
4: Wie machst du das?
5: Ich kann es dir gleich erzählen. Kannst du mich befreien?
4: Ach so, bitte? Ja, Entschuldigung. Warte.
5: Und das ist eine der Legenden in der Hypnose.
4: So, jetzt langsam, oder?
5: Ja, langsam. Kannst du mich ein bisschen unterstützen?
4: Ja, gerne. Also ich sage ja mal, bei Pflastern schnell.
5: Ja. Schnell hätte ich keine Augen. Siehst du das? Oh, okay.
4: Ja.
5: Vielen Dank.
4: Ja, deine Augen, es tut mir wirklich
5: leid. Ja.
4: Sind ein bisschen rot.
5: Ja, guck mal, hier siehst du ein paar Augenbrauen.
4: Ja, ist ein bisschen schmaler geworden. Aber
5: ach, cool, okay, ja, jetzt sehe ich die zum ersten Mal. Ja, spannend. Schwarz, rot, normale Rolle.
4: Ich weiß, dass du natürlich nicht verrätst, wie das geht, aber Also irgendwie so ein Anhaltspunkt, weil...
5: Also das war immer eine Legende und wenn du dich, ich mag das Lesen, mag die Historie. Und es gibt unterschiedliche Dinge, ich zeige dir nachher noch was mit Magneten und so weiter. Man geht davon aus, dass wenn du dich in so einer Trance befindest, dass deine Intuition besser funktioniert und dass deine Sinne anders funktionieren. Und es gibt in der Hypnose eine Form von Rapport. Den habe ich vorhin hergestellt, als du an diese Person gedacht hast. Das bedeutet, ich habe wirklich versucht, aus deinen Augen zu sehen, das zu spüren, was du spürst, das zu hören und zu sehen, was du hörst. Und wenn wir das schaffen, sind vielleicht solche Dinge tatsächlich möglich.
4: Du sagst ja auch, das kann man selbst lernen, ne?
5: Ja.
4: Dass man sich selbst in Hypnose versetzt,
5: ja,
4: um den anderen auch besser zu verstehen.
5: Darum geht es eigentlich.
4: Ja.
5: Also sich selbst besser zu verstehen und dann offener zu sein für andere. Das
4: Wie
5: ist
4: kann man das denn selbst lernen?
5: Natürlich in meinen Seminaren. Nee, aber du, das ist im Grunde genommen nur eine Bewusstwerdung. Hypnose ist keine neue Technik, die wir als Menschen erfunden haben, sondern Hypnose ist ein Moment, den wir Tag für Tag nutzen. Wir sind immer in Trance. Wenn ein Buch lesen und alles um uns herum vergessen. Wenn wir einen Film schauen, wenn wir Auto fahren, das ist immer eine Trance. Und es ist das Bewusstwerden, wie ich künstlich diese Trance herstellen kann, um Zugriff zu mir selbst zu bekommen. Ich lese dann in mir selbst. Mhm. Ich bin selbst der Film. Ja?
4: Ich denke gerade ja mit der Trance beim Autofahren, wenn man ja manchmal fährt und dann manchmal komme ich zu Hause an und denke so, hä, wo war ich? Also wie bin ich gefahren? So
5: genau.
4: Was ist das wahrscheinlich.
5: Du vergisst, ne, die Auto.

0: Das Rot, wo ist das denn?
1: Ja, hier.
0: Hier, das sagen alle. Aber hier ist gar kein Rot. Das Rot ist hier.
1: Okay, ja.
0: Das ist hier nur Lichtbrechung. Mhm. Und unser Gehirn macht daraus Rot.
1: So ein bisschen Höhlengleichnis, ne? So ein bisschen Platon.
0: So und wenn wir uns vorstellen, wir schauen so in die Welt raus und das ist für mich die Realität, dann ist es aber nur meine Realität. Das ist meine ganz subjektive Realität. Das, was ich sehe, muss nicht unbedingt der andere genauso sehen. Und schon sind wir im Verständnis.
1: Ja, wir lernen jetzt nämlich auch Menschen kennen, die auch irgendwie eine andere Realität haben. Also es gibt auch ganz viele berühmte Beispiele. Maler Kandinsky, Musikerin Lady Gaga oder Komponist Liszt, die alle verbindet, dass sie Sinästhetiker sind. Also sie im Grunde genommen verschiedene Sinnesreize so miteinander im Kopf verbinden. Ein Ton, der kann als Farbe wahrgenommen werden oder Buchstaben, die lösen dann so einen Geschmack aus. Und das ist eine Gabe, die ist tatsächlich nachweisbar, wie uns jetzt Georg Beinlich zeigt.
2: Matthias Waldeck ist Synästhetiker. Das heißt, bei ihm mischen sich mindestens zwei Sinneseindrücke miteinander. Wenn er Musik und Geräusche hört, nimmt er etwas wahr, was andere nicht sehen können.
3: Also ich sehe ganz normal, aber wenn ich jetzt Geräusche höre oder auch meine eigene Stimme höre, dann bilden sich zusätzlich vor meinem inneren Auge Formen und Farben. Ich sage mein innerer Monitor, weil ich das wie beim Erinnern an einen Urlaubsort kann ich zwischen den Bildern des Urlaubsortes und dieser Synästhesie, die ich empfinde, hin und her zappen oder zwitschen. Also ich habe sozusagen zwei Ebenen vor meinem inneren Auge.
2: Neben Farben hören kann der Koppenbrücker auch Stimmen sehen, als Laufband.
3: Das nennt sich Ticker-Tape. Das heißt also, es ist ein laufendes Nachrichtenband wie auf dem Fernsehen. Das läuft von rechts nach links durch. Und alles das, was ich selber denke, was ich selber spreche und was andere Leute sprechen, wird automatisch als ein Schriftbild von meinem inneren Auge von rechts nach links transportiert. Ich lese es.
2: Rund 4% der Bundesbürger empfinden ähnlich. Über 70 unterschiedliche Synästhesien sind bekannt. Manche sehen Menschen farbig, andere rechnen mit bunten Zahlen und Formen oder schmecken in Farbe. Katja Krüger aus Quickborn hört Töne, wenn sie Farben sieht. Rot ist eine tiefe Oboe, gelb eine Querflöte. Für jede Farbe ein anderer Ton, in der Höhe variierend.
4: Ich höre einen Oboenton in verschiedenen Tonhöhen und Lautstärken, weil es sich um verschiedene Rottöne handelt, heller oder dunkler. Insgesamt blende ich das aus zu einer Art Grundrauschen. Wenn ich mich fokussiere, dann höre ich natürlich das, was ich eben beschrieben habe.
2: Je mehr Farben, umso mehr Geräusche. Fernsehen guckt sie deswegen nur in Schwarz-Weiß. An der Medizinischen Hochschule Hannover erforscht Markus Zedler seit gut 25 Jahren SynästhetikerInnen. Deren erhöhter Sauerstoffverbrauch im Gehirn lässt sich im MRT gut nachweisen. Bisher nahm man an, dass die Gabe von Geburt an vorliegt, aber
5: diese Hypothese haben wir widerlegt, indem wir vor kurzem herausgefunden haben, dass Synästhetiker eine verstärkte Synapsenbildung haben. Das heißt, die verknüpfen schneller. Und die haben offensichtlich auch im Laufe ihres Lebens diese Synästhesie entwickelt. Also Verbindungen geschaffen, da wo sie normalerweise eher nicht zu finden sind. Zum Beispiel zwischen dem Hören und dem Sehen.
2: Eine Spielart der Evolution sei das. Vererbbar, aber auf keinen Fall eine Krankheit. Matthias Waldeck jedenfalls möchte sie nicht missen. Katja Krüger hat unterstützt durch die vielen tonalen Eindrücke spielend vier Instrumente gelernt. Ist Synästhesie nun Fluch oder Segen?
4: Weder noch. Sie ist einfach da. Ich weiß ja nicht, wie es ist ohne.
2: Die Farben der Natur jedenfalls sind für sie das reinste Violinkonzert. Manchmal wäre man auch gerne synästhetisch.
1: Man kann sich das gar nicht so richtig vorstellen, ne, wie das so ist, wenn so viel im Kopf passiert. Du warst auch mal im MRT, ne?
0: Ja, tatsächlich.
1: Das finde ich spannend. Was haben die herausgefunden?
0: Also ein Fernsehsender wollte unbedingt, dass ich das mache, weil sie davon ausgegangen sind, dass ich irgendwie ein besonderes Gehirn habe.

0: Wie gesagt, ich habe kein besonderes Gehirn. Und dann haben sie mich tatsächlich in Groningen in Holland reingeschoben, in diesen MRT-Scanner. Und dann wurde festgestellt, dass mein Areal, wo die Spiegelneuronen unterwegs sind, also das ist das Empathie-Areal, enorm vergrößert ist. Also größer als in anderen Gehirnen. Mhm. Und dann hat sich danach auch die Frage gestellt, ist es angeboren oder ist es erlernt? Ne? Und das kann man nicht genau sagen. Auf jeden Fall gibt es da wohl eine Vergrößerung. Und am Anfang habe ich gefragt, ist das schlimm?
1: Ja, so, ja.
0: Ja, aber nee, das ist wohl meine Veranlagung, empathischer die Welt wahrzunehmen, ähnlich wie ein Synesthet.
1: Ja. Ja, weil man sagt ja eigentlich immer, Empathie kann man nicht lernen. Ne? So.
0: Das kann sein, ja.
1: Aber du hast ja auch früh angefangen, dich irgendwie damit dafür zu interessieren. Ich glaube, als du 7 warst, gab es schon Vorstellungen von dir.
0: Ja.
1: Und wann fing das an mit der Hypnose?
0: Das war, glaube ich, so zwischen 12 und 14. Habe ich ein Buch von meiner Mutter bekommen, da ging es um die Hypnose. Wir hatten so einen Deal, wenn ich zum Zahnarzt gehe, kriege ich ein Buch. Und ich war so eine Leseratte. Da wurde das Thema vorgestellt und wie du als Kind bist, du probierst das einfach mal aus mit deinen Kumpels. Ja? Mhm. Und dann habe ich es wirklich auf irgendeinem Geburtstag geschafft, meinen besten Kumpel zum Brett zu hypnotisieren. Und von dem Moment an war ich natürlich irgendwo der Star. Aber
1: du siehst so nett aus als Junge. Du hast deine Freunde mal eben so flach gelegt.
0: Guck mal, die Ohren waren immer schon so groß, der Kopf ist mir nachgewachsen. Naja, und das war also wirklich total spannend für mich. Und dann war das so ein Spieltrieb. Es gab mal eine Zeit, wo ich mich dann gar nicht mehr damit beschäftigt habe, ne, so bis ich dann 18, 19, 20 war. Und dann hat mich das gepackt, weil das für mich eine Möglichkeit war, auf die Bühne zu gehen und Menschen staunen zu machen mit all diesen Themen. Und gehörte die Hypnose immer so dazu. Ja.
1: Aber ist das nicht gefährlich? Also wenn du so sagst, ich habe mich da mal ausprobiert. Ich weiß nicht, man kennt ja immer so Geschichten, dass derjenige oder diejenige nicht mehr aufwacht. Oder kann da was passieren?
0: Das sind zum Glück nur Legenden.
1: Okay.
0: Und die nehmen wir natürlich. Jeder Film, der einen Hypnotiseur hat, dann ist immer der Hypnotiseur der Böse, der alle kontrolliert. Jetzt gibt es wieder auf Netflix so eine neue Hypnotik, irgendwie heißt das. Also, da ist auch wieder alles böse. Das ist schade, weil die Hypnose so viel zu bieten hat. Aber das ist so ein Narrativ, das wir als Menschen immer gerne wieder erzählen. Und das ist aber nicht so. Also es ist noch nie jemand in Hypnose hängen geblieben. Im Gegenteil, es tut viel mehr Menschen gut. Ja. Es gibt so ein paar Bilder, da sollte man nicht Hypnose machen. Zum Beispiel, wenn jemand unter einer Psychose leidet oder Multipersönlichkeiten hat, dann sollte man das eher nicht machen. Mhm. Aber normalerweise ist es wirklich sehr gut für jeden Menschen. Und wenn es nur darum geht, mal eine tiefe Entspannung zu kommen.
1: Ja, du machst ja auch Coachings. Wir haben gerade schon darüber gesprochen, wo du Menschen so ein bisschen anleitest, wie die das selbst auch können.
0: Ja.
1: Wenn jetzt so jemand aus der Wirtschaft zu dir kommt, warum will der das dann wissen? Also kann der dann sein Gegenüber besser einschätzen oder wie?
0: Unterschiedlich, unterschiedlich. Ich habe öfter Menschen, die gerade ein CEO...
1: Sieht man gerade Bilder von deinem Coaching? Vielleicht kannst du zu dem Coaching was sagen.
0: Das ist zum Beispiel ein Gruppencoaching, wo aus unterschiedlichen Berufen Menschen kommen. Und ganz oft ist es so, dass vielleicht, wenn du in einer Führungsperson bist, dann wechselst du das Unternehmen und der Umsatz von 1 Milliarde wird plötzlich 3 Milliarden. Und dann schlottern dir natürlich schon die Beine und du willst wissen, wie kann ich damit umgehen? Mhm. Und die Hypnose erlaubt es dir, das so rauszukitzeln, was in dir ist und so ein Selbstbewusstsein noch mal zu finden und auf deine Ressourcen zurückzugreifen. Das ist ein ganz, ganz verbreitetes Thema. Selten kommen Menschen zu mir, die sagen, ich möchte gerne in Verhandlungen besser sein.
1: Ne? Ja, so beim Gegenüber wissen, was der denkt. Oder so als Anwalt vielleicht. Einfach mal wissen, was denkt der.
0: Ja, das kannst du schon auch ganz gut. Aber es geht oft auch so um so ein Selbstvertrauen. Ja? Mhm. Und da ist manchmal unser Blick auf die Welt ist verklärt. Mhm. Menschen, die eigentlich super kompetent sind, haben aber kein Selbstvertrauen, kommen dadurch einfach nicht weiter. Und da geht es manchmal nur so einen kleinen Schubs. Ja.
1: Indem du die Realität desjenigen oder desjenigen veränderst.
0: Also die subjektive Sicht auf die Realität. Mhm. Weil unsere Gedanken und unsere Annahmen von der Realität sind keine Fakten. Wenn wir uns das mal bewusst machen, ne, jeder Mensch kann in der gleichen Situation ein komplett anderes Bild der Realität haben. Und wenn wir das schon mal lernen, wissen wir, was anderes ist möglich. Und da versuche ich, dich verspielt hinzuführen. Und vielleicht durch ein kleines Experiment oder durch einen Staunmoment, wenn du willst, kann ich dir das gerne noch mal was zeigen, was dazu passt.
1: Das Wahnsinn,
0: das ein bisschen abstrakt ist. Und zwar hat mich immer schon interessiert an der Hypnose diese Legenden. Haben wir eben schon mal eine gesehen. Und es gibt den sogenannten Mesmerismus, den animalischen Magnetismus. Mitte des 17. Jahrhunderts ist er eigentlich entstanden. Und dann hat man festgestellt, wenn man eine Wunde hat und man hat Magnete um die Wunde gelegt, dann ist sie besser geheilt. Mhm. Dann hat man aber auch festgestellt, wenn man nur so tut, als wären es Magnete, und es sind kleine Holzstücke, aber der Patient denkt, es sind Magnete, ist die Wunde auch besser geheilt. Und so hat man den Placebo entdeckt. Mhm. Aber die Magnetkraft, da hat man gesagt, kann der Mensch magnetische Kraft ausüben? Das will ich jetzt

0: mal zeigen. Und dafür haben wir hier was Wunderbares vorbereitet. Komm mal ein bisschen näher. Ich komme auch mal ein bisschen näher. Das sind so zwei Kühlschrankmagnete und ein Schlüssel. Mhm. Ich ziehe mal meinen Schmuck aus.
1: Soll ich meinen auch abmachen?
0: Ja, kannst du machen. Oh, genau.
1: Leichter gesagt als
0: lass ihn ruhig dran. Du musst nicht. Ja, genau. Und jetzt kann ich dir da was zeigen, was wirklich sehr erstaunlich ist. Also wir haben einmal die Magnete, die ziehen sich irgendwo an. Ja? Kannst du mal beide Hände so nach vorne nehmen. Genau. Mhm. Und wenn wir die umdrehen, wenn die Pole sich abstoßen, ups, siehst du, was passiert? Ziehen sich nicht mehr an, die stoßen sich eher ab. Mhm. Ja? Mhm. So.
1: Ja.
0: Das ist diese magnetische Kraft. Jetzt passiert aber etwas, wenn ich jetzt meine Kraft dazugebe, die menschliche Kraft, achte mal, was passiert. Du wirst vielleicht ein bisschen was spüren. Wenn ich diese Bewegung mache, spür mal deine Handflächen, dann kann ich so ein bisschen die Magnetkraft rausziehen. Ja? Mhm. Und das ist jetzt seltsam, weil wenn ich jetzt mit dem Schlüssel rangehe, wirst du was Seltsames erleben. Hm. Die Magnetkraft ist weg. Hier, aber auch hier.
1: Mhm.
0: Ja?
1: Ja.
0: Ist weg.
1: Was ist da jetzt passiert?
0: Jetzt pass auf, heb mal eine Hand an.
1: Ja.
0: Okay, Achtung. Jetzt gebe ich mal die Magnetkraft nochmal zurück. Und das ist wirklich strange. Spürst du das ein bisschen?
1: Ja, irgendwie schon.
0: Guck mal,
1: bisschen in meinen Knochen.
0: Ja, irgendwie. Spürst du das?
1: Ich habe das Gefühl, die knirschen ein bisschen.
0: Hast du in dir gerade gespürt? Achtung.
1: Oh.
0: Und schon ist die Kraft wieder zurück.
1: Krass.
0: Hier ist noch nichts.
1: Ja.
0: Aber jetzt kommst du ins Spiel. Ich halte das hier drüber und du gehst mit der anderen Hand mal so. Stell dir mal vor, du lässt deine Kraft da reinfließen. Und jetzt nimmst du die Hand nochmal weg und schau mal, was passiert.
1: Irre. Ja.
0: Die Magnetkraft ist wieder zurück.
1: Da geht so viel. Warum wird das so wenig verwendet? Warum sind wir alle so skeptisch? Ja.
0: Ja, strange, ne?
1: Ja.
0: Und weißt du, was ich habe keine übersinnlichen Fähigkeiten.
1: Nee.
0: Aber das,
1: sind das Tricks?
0: Das sind auch keine Tricks. Das Geile daran ist aber, das sind Gesprächsöffner. Das haben wir jetzt in der Sendung auch hier gesehen. Wenn wir sowas erleben, plötzlich hat jeder eine Geschichte dazu zu erzählen. Mhm. Ich habe mal was erlebt.
1: Ja.
0: Ich habe mal was erlebt. Jetzt gibt es Beiträge dazu, die noch mal so ein bisschen uns zeigen, es ist mehr möglich, als wir uns vorstellen.
1: Ich glaube, das hast du uns wirklich heute sehr gut gezeigt, dass wir alle mal ein bisschen über unsere Realität nachdenken. Morgen Susan Sideropoulos bei uns, Moderatorin und Bestseller-Autorin. Mensch, das war wirklich staunend heute, oder? Also bis morgen, macht sie's gut.
0: Das war super.
2: Moin.
3: Moin.
2: Na?
3: Na?
2: Endlich wieder hier, wa?
3: Ja.
4: Mit dem rollenden Verkaufsladen von Hof zu Hof. Für Milchbauern und ihre Tiere.
5: Ja, ist alles teuer geworden.
2: Ja.
5: Wahnsinn.
2: Und es ist immer noch kein Ende in Sicht.
4: Und wenn im Kuhstall die Technik streikt, kommt er.
6: Also es ist ein ganz kleines Leck irgendwo noch. Aber sowas, das ist echt, ja, das ist echt ein Krimi so.
4: Frühmorgens. Anke Lohe im Landkreis Cuxhaven.
2: Fahrt die Laderampe hoch.
4: Arbeitsbeginn für Jürgen Schriefer. Sein Arbeitsplatz, ein rollender Laden für landwirtschaftliche Produkte. Spezialgebiet Kuh.
2: Und dann habe ich mir ein Gerät gebaut für meinen Rücken. Das ist ein bisschen rückenschonender. Dann kann ich die Kanister so anpicken.
4: Von Handschuhen über Thermometer bis zu Kälbertränken und Reinigungsmitteln. Um die 1000 Artikel hat Jürgen für seine Tour über die Höfe in seinem LKW.
2: Mein Ziel ist heute, viel zu verkaufen und heute Abend das Buch voll haben.
4: 10 bis 15 Höfe fährt der 55-jährige gelernte Landwirt täglich an. Unterwegs ist er in Nordniedersachsen zwischen Elbe und Weser. Die Region ist eine der Hochburgen der Milchproduktion in Deutschland.
2: Es ist sehr vielseitig, sage ich jetzt mal. Ich bin jeden Tag woanders Und ich bin einfach gerne draußen, ich bin gerne

0: auf den Betrieben, ich bin gerne in den Ställen, bin gerne bei den Tieren.
1: Ein Landwirt aus Hemmoor ist Jürgens erster Kunde heute.
2: Oh, moin. Moin. Moin.
0: Oh. Na, Hermann?
1: Rund 40 Kilometer Luftlinie sind es von hier bis nach Cuxhaven an der Elbmündung.
0: Heute Morgen bin ich ein bisschen eher losgefahren, ne? Klappt nicht jeden Tag so, aber ab und zu kriegen wir das mal hin. Du hast deine Bestellung ja schon mal so grob gegeben, aber was? Schauen wir mal eben.
2: Also die gelben?
0: Ja, da brauchst du wieder vier, ne?
2: Ja, was du mit hast, drei oder vier.
1: Im Moment kaufen Jürgens Kunden gut. Besonders im zweiten Halbjahr 2022 war der Milchpreis hoch. Und auch jetzt, im Januar 2023, bekommen die Landwirte für ihre Milch mehr als in früheren Jahren.
2: Die schon.
0: Tankreiniger?
2: Tankreiniger, beide Sorten.
0: Ja, habe ich. Ja. Filter.
2: Milchfilter habe ich so ein Paket. Ein Paket hängt dann noch. Dann haben wir, glaube ich, alles.
0: Sauger, irgendwas? Gelber, irgendwas für den Sauger? Brauchst nicht.
2: Ja, ich kaufe auch noch bei der anderen Verein manchmal, wo ich, wenn ich da in den Laden komme. Wenn ich da was sehe, aber.
0: Wenn du, da mal, wenn du da mal nicht zu viel kaufst, dann, dann können wir damit leben. Ja,
2: dies reicht mir heute schon. Ja, gut. Ja. Haben wir alles.
0: Wollen wir
2: nochmal
0: zum Roboter gucken oder was? Hattest du doch noch irgendwie was?
1: Der Landwirt hat vor mehreren Jahren zwei Melkroboter angeschafft.
0: Oder
2: ich brauche keinen Winter.
0: Brauchst keinen Winter? Oh, ein bisschen kalt. Schönes, trockenes Wetter.
2: Ja, trocken und kalt, ja, aber nicht zu kalt.
0: Nee, dann zu kalt
2: nur,
0: nicht. Ne?
2: Nur Ärger, dass was einfriert und kaputt friert. Ich sehe gerade so ein Bioöl von Fulrot. Hast du das eigentlich auch?
0: Ja, das müsste ich dir aber nachliefern. Ne?
2: Musst du noch mal bestellen.
0: Ja, das müsste ich dir nachliefern. Warte, kann ich da noch mal ein Foto von machen oder was?
2: Ja.
0: Ne? Gerade eine rein.
2: Ich bin gerade an dem Melken. Mach mal ein Foto von.
1: Der Melkroboter ist rund 10 Jahre alt. Drewes will ihn möglichst bald erneuern. Je nachdem, wie der Milchpreis sich entwickelt.
2: Ja, nee, sonst haben wir alles, Jürgen.
0: Nee, gut, Hermann.
2: Sind wir heute durch, ne?
0: Wie gesagt, Öl liefere ich dir nach.
2: Ja, ja.
1: Gut 850 Euro Umsatz für Jürgen.
3: Ja, bist du sicher?
2: Ich habe noch Öl bestellt bei ihm hier für die Bürste. Ne? Also, es ist ein kleiner Supermarkt. Ne? Ja, speziell für Melktechnik, aber eben auch alles andere auch noch so ein bisschen. Und wie gesagt, das Kaufen bringt wohl Spaß, aber ist auch nicht umsonst.
1: Jürgen bekommt für seine Arbeit ein Grundgehalt und Provision. Früher hat er für ein anderes Unternehmen verkauft. Seit 2019 arbeitet er für den Betrieb in Ankelohe.
0: Das Internet ist eine große Konkurrenz von uns. Gerade so, die, wenn eine neue oder eine junge Generation auf den Betrieb kommt. Die sind natürlich mehr im Internet wie die ältere Generation. Aber ich muss einfach dabei sagen, ich habe die Produkte auf Lager und ich habe sie im LKW. Ich habe sie unwahrscheinlich schnell auf den Betrieb. Und das ist sehr förderlich für meinen Verkauf.
1: Einige Kilometer entfernt. Techniker Markus Pape auf dem Weg zu einem Kunden. Er arbeitet im selben Unternehmen wie Verkäufer Jürgen, ist aber für Reparaturen auf den Höfen zuständig. Seine Eltern hatten selbst einen Milchviehbetrieb. Noch heute hält er dort einige Rinder.
4: Ich bin da von klein auf mit groß geworden, so als Kind. Ne? Ich bin da immer mit beigelaufen, immer ja, viel mit Opa immer los gewesen. Denn, ne? Und ich konnte es aber auch nicht ganz aufgeben oder ganz aufhören. Das konnte ich nicht übers Herz bringen. Das musste immer, ein paar Tiere müssen immer am Hof bleiben und ich bin auch eben Maschinen interessiert oder maschinenbegeistert.
1: Markus ist gelernter Industriemechatroniker. Hat seine Ausbildung in Hamburg gemacht und danach bei dem Melktechnikunternehmen angefangen. Milchbauer Jan-Bernd Scharfvetter aus Heine im südlichen Landkreis Cuxhaven hat eine Störung an einem Melkgeschirr gemeldet.
5: Das Problem ist, dass das Geschirr nicht hochzieht. Es ist nicht hochgezogen. Und dann liegt es so wie jetzt auf dem Fuß.

0: Bonus während des Melkens blöd. Ansonsten hängen die ja hochgezogen hier, wenn die Vakuumpumpe läuft.
1: Ja, das ist die Steuerventil dann. Da ist ein Anker drin, der wird mit der Zeit wird er immer magnetisch dann, ne? Und dann klebt er, dann fällt er nicht immer gleich runter.
0: Ab und zu hat die Spule auch Geräusche gemacht. Hm.
2: Ein funktionierendes Geschirr ist wichtig für das reibungslose Melken und für die Eutergesundheit der Kühe.
3: Ich tausche das Steuerventil, was auch gleichzeitig Pulsator ist.
2: Quasi das Herz, der Taktgeber beim Melken.
0: Ich kann ja schon mal die Geschirre rausnehmen, dass wir es ausprobieren können.
3: Ja.
2: 400 Kühe hat der Betrieb, die am Nachmittag wieder gemolken werden müssen.
3: So, jetzt willst du das umstellen oder soll ich das umstellen?
0: Kannst du auch aufstellen.
3: War das 741 und dann die?
0: Ja, genau. Wir machen jetzt Melken. Der Pin ist 741. Und jetzt sieht man, dass die Spüllampen ausgehen und die Geschirre hochziehen. Nee, komm.
3: Komm. Siehst du, der Platz zieht auch hoch.
0: Genau.
3: Ja. Puls und Vakuum haben wir. Und er nimmt auch wieder ab.
0: Ja, haben wir das ja auch.
3: Dann haben wir das auch. Bis dann. Tschüss. Gut.
2: Markus ist 25. Er arbeitet seit 4 Jahren in der Melktechnik-Firma.
3: Dass einen die langweilig wird bei der Arbeit, das ist eigentlich so, was eben Spaß dran macht. Und dass man immer direkt in Kontakt mit dem Landwirt ist, dass man denen weiterhelfen kann.
2: Verkaufsfahrer Jürgen hat inzwischen einige weitere Betriebe beliefert. Nun steuert er einen besonderen Hof an. Den Hof seines Bruders.
4: Wir haben ein gutes Verhältnis und ich bin viel auf dem Betrieb. Und da fahren wir jetzt hin und da testen wir ein neues Produkt. Einen neuen Sauger für einen Kälbertränkeeimer.
2: Der Hof ist nicht nur Jürgens Teststation. Sein Bruder ist auch ganz normaler Kunde. Für das Melken seiner 75 Milchkühe braucht auch er regelmäßig Nachschub an Verbrauchsartikeln. Heute Papier zum Abwischen der Euter.

0: Und dann habe ich ja hier, wie gesagt, dieser Sauger für den einzelnen Eimer. Willst du den mal eben holen, den einzelnen Eimer? Dann können wir da mal eben den Sauger, bauen wir hier mal eben aus. Ja, da hast du den Eimer.
1: Ja. Dann kannst du das mal eben umbauen.
2: Den neuen Sauger hat Jürgen auf einer Fachmesse entdeckt.
0: Ja. Dann wollen wir mal sehen, was er sagt.
1: Ja. Den kann man nicht. Sicherlich noch ein bisschen ungewohnt.
0: Ja, es wird ja jetzt etwas schwerer gehen, ne? Wie der alte, herkömmliche Sauger.
1: Das ist wichtig, dass sie nicht zu schnell trinken. Die sollen das langsam aufnehmen und dann, das sieht man auch, das funktioniert hier nur auch ganz gut. Er ist immer noch mit Begeisterung dabei.
2: Jürgen ist hier auf dem Betrieb groß geworden und hilft auch heute seinem Bruder noch manchmal mit.
0: Ich mag einfach Kühe und mag Tiere. Und das ist von Geburt auf an so und es bleibt auch.
1: Wird dann in die Wiege gelegt, so diese Begabung. Entweder man hat ein Auge für das Vieh oder nicht.
0: Ja, dann haben wir das, ne, für heute.
1: Ja.
0: Hier ist einmal, das ist der alte Sauger.
1: Ja.
0: Und einmal den Lieferschein.
1: Ja, gut. Nehme ich raus. Ja, steht alles drauf.
0: Ich guck wieder rein, ne?
1: Ja,
0: alles klar.
1: Bis zum nächsten Mal. Jo, tschüss.
2: Ein Milchbauer aus Wanne hat Spezialschläuche bestellt. Jürgen kannte diesen Kunden schon, als der noch ein kleiner Junge war.
0: Moin, Christoph.
3: Moin.
0: Hallo.
3: Na du?
0: Na? Oh, gut, ne?
3: Frisch heute.
0: Ja, frisch. Nasskalt, ne?
3: Ja.
0: Aber man kann ja, ist so, ne? Die Bauern wollen schon wieder Frühling, ne?
3: Ja, ich glaube nicht nur die Bauern.
0: Nee, hier. Ist so, ne? Ja, wollen wir mal eben gucken. Oh, der Silikonschlauch sieht so aus.
3: Genau, Farbe blau, haben wir gesagt.
0: Ne? Farbe blau, ne?
3: Ja.
0: Und wie gesagt, ist etwas weicher vom Material wie das, wie der Gummischlauch, ne?
3: Ja.
0: Und ich weiß nicht, wollen wir noch mal erstmal eben messen, da bei dir im Melkstand, wie lang die sind, dass wir die gleich richtig abschneiden?
3: Ja, das können wir machen.
2: Die Silikonschläuche sind teurer als die aus Gummi. Dafür sollen sie länger halten. Beim Melken fließt durch die Schläuche die Milch.
3: Die ersten vier habe ich die originalen Ringe noch drum. Können wir lieber diesen nehmen?
4: Ist das euch besser?
0: So, da ist 1,50 Meter.
3: Jo, lass ihn.
0: Ja, schneiden wir den mal ein. Das geht ja sehr gut mit dieser Schere. Und dann wollen wir den da mal eben reinbauen, ne?
3: Jo. Gucken die Kühe heute Abend wieder.
0: Ja, das ist was Neues, ne?
3: Ja.
0: Ne, so würde ich sagen, dass wir das so machen, ne?
3: Ja.
0: Und dann brauchst du ja für alle Plätze.
3: Genau.
0: Brauchst du ja den Schlauch, ne?
3: Hm.
2: Rund 30 Meter Schlauch wird Jürgen auf dem Betrieb los. Vor seiner Zeit als Verkaufsfahrer war er hier auch ab und zu als Erntehelfer im Einsatz.
3: Ja, so ist es eigentlich schön, ne? Er kommt auf den Hof, wir telefonieren meistens vorher oder es geht eben per Nachricht, ne? Per WhatsApp. Und das ist einfach locker weg, ne? Und macht eigentlich Spaß mit ihm.
0: Hast du sonst noch irgendwas oder bräuchtest du noch irgendwas?
3: Ja, ich weiß nicht. Hast du noch irgendwie eine neue Forke oder so?
0: Ja, doch. So was habe ich ja auch im Angebot, ne?
3: Ja.
0: Was willst du da denn haben? Eine 13-kige oder eine 14-kige?
3: Ja, ich nehme eigentlich lieber eine 13-kige. Vater arbeitet lieber mit einer 14-kigen. Wenn du irgendwie sowas hast.
0: Das wäre eine 14-kige, ne?
3: Ja.
0: Die habe ich in verschiedenen Breiten. Ne, diese ist ein bisschen breiter, wenn du so mit Stroh, also mit kurz geschnittenem Stroh arbeitest. Mhm. Ist diese ein bisschen breiter. Ne? Das ist ja diese alte herkömmliche ich sag mal Mistgabel oder Mistforke. Ne?
3: Ja. Nee, dann gib mir mal die altbewährte. Ich glaube, die haben wir sonst auch.
0: Ganz ohne Forke geht es ja einfach, obwohl schon viel Technik ist, aber ganz ohne Forke geht es einfach nicht auf den Betrieb, ne?
3: Nee, ich sag mal, das letzte Wirtschaftsjahr war eigentlich ein sehr gutes und von daher braucht man nicht immer auf jeden Cent zu gucken, ne? Das macht dann auch schon viel aus. Ich denke mal, das merkst du auch.
0: Auf jeden Fall im Verkauf, ne? Das ist, wenn es bei euch gut läuft, sage ich jetzt mal, dann läuft auch unser Verkauf und das muss man einfach sagen. Und aber wir wissen nicht, was die nächsten Jahre bringen und wir schauen mal, ne?
3: Ja.
2: Kurz vor 7:30, der nächste Arbeitstag in Ankelohe. Juniorchefin Ninja Junge ist als Erste im Büro. Jetzt im Januar ruht der Ackerbau weitgehend. Doch Landwirte lassen Maschinen warten und auch bei der Melktechnik geht immer wieder etwas kaputt.
4: Wir haben tatsächlich richtig, richtig gut zu tun, ne? Also in beiden Sparten, in der Landtechnik und die Melktechnik ist ja sowieso ein 365 Tage im Jahr Geschäft.
2: 30 Mitarbeiter hat der Familienbetrieb. Ninja Junge führt ihn bereits in der dritten Generation.
4: Wir haben ja jetzt in nicht mal mehr 2 Monaten unsere Frühjahrsausstellung. Ist ja jetzt nicht mehr ganz so lange hin. Und der ein oder andere fragt ja schon, Ninja, wie sieht das aus hier mit Jacken, mit Bekleidung? Also die Liste, die lege ich euch nachher schon mal eben in den Aufenthaltsraum. Habt ihr irgendwie was, was ihr loswerden wollt? Nö. Sieht nicht so aus. Ja, dann würde ich sagen, dann können wir starten.
2: Techniker Markus Pape hat für eine größere Reparatur heute seinen Kollegen Jens Steffens an seiner Seite. Die Details erfahren Sie von Teamleiter Jan-Christoph Wiebke.
5: Wartung in der Anlage, beide Melkstände, Dichtheitsprüfung, Kühlung und eine Kühlmaschine ist ausgefallen von Tank 1. Da müsst ihr erstmal eben mal gucken.
2: Die Fahrt geht zu einem Hof in Großenhain. Landwirt Horst Johanns hat 500 Milchkühe.
6: Ja, 16 Uhr ist wieder melken. Dann muss das alles soweit wieder fertig sein. Und schön wäre ja, wenn wir mit der Kühlung anfangen.
2: Zum Glück gibt es an dem betroffenen Milchtank ein zweites Kühlaggregat. Das kann den Ausfall aber nicht wirklich kompensieren. Denn mit nur einem Aggregat wird die empfindliche Milch zu langsam heruntergekühlt und könnte im schlimmsten Fall verderben.
6: Also solange es hier Melktechnik auf dem Hof gibt, macht die Firma das. Und die haben es selbst eingebaut, die haben das, die kennen die Umstände, die haben alles selbst installiert, also die wissen auch, wo sie was finden. Und deshalb können wir die einfach freien Lauf lassen, weil die genau wissen auch, dass wir heute Nachmittag wieder um 16 Uhr melken wollen.
2: Markus muss jetzt herausfinden, warum das Kühlaggregat ausgefallen ist.
7: Ich habe jetzt meine Kältearmatur angeschlossen. Und habe dabei jetzt festgestellt, dass auf beiden Seiten, Druckseite und Saugseite, kein Druck mehr anliegt. Also haben wir irgendwo eine Leckage im System. Und die geht es jetzt zu beheben. Also da müssen wir jetzt einmal mit Stickstoff die Anlage abdrücken und gucken, wo die Leckage ist.
8: 70 Bar habe ich jetzt noch drauf auf der Flasche.
2: Wie bei einer Reifenpanne. Wo ist das Loch?
8: Ich habe jetzt den Motorschutzschalter ausgeschaltet, weil die Kühlmaschine darf dabei nicht laufen. Und gibt dann langsam Druck drauf.
2: Ein spezielles Spray soll Blasen werfen, dort, wo die Leitung undicht ist.
8: So, das geht hier hin. Geht da längs, geht da, ist der hinterste kommt hier eben runter. Man muss jetzt die Stecknadel im Heuhaufen suchen.
2: Und das unter erschwerten Bedingungen. Stromausfall in einigen Betriebsräumen.
8: Also der FI ist hier immer rausgeflogen. Und jetzt fehlt hier auf jeden Fall eine Phase. Es müssen ja immer 3 Phasen vorhanden sein. Und eine fehlt. Jetzt müssen wir erst mal ausfindig machen, warum das so ist.
2: Verkaufsfahrer Jürgen fährt rund 36.000 Kilometer im Jahr durch den Landkreis Cuxhaven und Umgebung. Der Diesel ist teurer geworden und auch die Einkaufspreise für seine Produkte. Jürgen hat rund 400 feste Kunden.
0: Also ich bin schon sehr ehrgeizig, finde ich. Manchmal finde ich, oder sagt zumindest auch meine Frau, dass ich zu ehrgeizig bin. Aber ich, man kann sich nicht ändern und man kann sich nicht verstellen. Und ich bin einfach so, wie ich bin.
2: Landwirt Birger Hellwege aus Burweg bei Himmelpforten hat 350 Kühe. Seit 1880 bewirtschaftet seine Familie den Hof.
0: Moin, Birger.
9: Moin.
0: Na, bisschen Stress. Bisschen Stress.
9: Immer.
0: Oh, das war auch nicht
9: Zeit
0: gut.
9: Zeit habe ich immer nicht.
0: So ist es. Was höre ich auf jedem Betrieb, ne?
9: Ja.
0: Nee, wir haben ja schon besprochen, wie gesagt, Maschinenreiniger habe ich mitgebracht, Melkanlagenreiniger.
9: Ja.
0: Die drei Fässer. Ja, was jetzt hier so auf der Laderampe steht, das sind so ca. 800 Euro. Wie gesagt, die Reinigungsmittel, die haben einen unwahrscheinlich hohen Preis zurzeit und es sind immer noch Preissteigerungen bei den Produkten.
9: Ist alles teuer geworden.
0: Tja.
9: Wahnsinn.
0: Und es ist immer noch kein Ende in Sicht. Ich fasse ihn mir, ne? Wollen wir den gleich reinstellen oder ist es hier? Ja, ich habe hier noch eine Neuheit. Ein Sauger für diesen Gruppeneimer. Auch für den Einzeleimer, ne? Der ist genauso aufgebaut. Und der hat hier dieses Ventil und den ziehst du auch nur von innen so durch, ne?
9: Ja,

0: Gesehen hatte ich das auch schon mal.
1: Ja, der ist jetzt seit Herbst Eurotier Hannover ist der.
0: Ja, genau, Eurotier, da hatten sie den.
1: Dieses Pinke, ne?
0: Genau, das spricht denn ja schon die Frauen an, die mir das ja oftmals machen mit den Kälbern. Ne?
1: Aber wie gesagt, so sieht er dann, passt in jeden herkömmlichen Eimer, wo du sonst das Ventil auch hast. Ne?
0: Ich gebe das mal weiter.
1: Ja.
0: Die Kälber macht meine Frau oder die Kälberfrau, die wir hier angestellt haben. Und die Entscheidung ist eben da, bei denen, die da täglich mit den Umgang haben. Da möchte ich mich gar nicht einmischen, das könnt ihr entscheiden.
2: Den Sauger hat Jürgen erst seit dieser Woche im Angebot.
1: Das muss ich auch mal ein bisschen rumsprechen, auch die Landwirte untereinander, wenn die sich denn auch mal treffen oder abends mal treffen oder auch eine Versammlung treffen. Dann macht der eine hier Werbung für und der andere sagt, Mensch, der ist gut und dann probiert den doch mal aus. Daher, ich bin ganz zuversichtlich.
2: Zurück bei Techniker Markus Pape und seiner Spurensuche nach dem Leck.
3: Ah, da die. Jetzt sieht man das richtig deutlich. Da kommt jetzt eine richtige Blase. Ja, ist schon mal ein Erfolgserlebnis, dass man die Leckage gefunden hat. Ne? Dann kann man den Fehler jetzt beheben und dann sollte das eigentlich auch wieder laufen. Da man den Edelstahl nicht so heiß machen darf, muss ich hier mit Silberlot arbeiten. Muss man da auch nur überall hinkommen.
2: Der Strom ist immer noch ausgefallen. Das Problem soll er lösen. Elektriker Jörn Große-Endebrock.
4: Bei Gebäuden, Landwirten mit Tieren und so weiter, da muss man natürlich dann schon etwas schneller reagieren, als wenn jetzt zu Hause nur eine Waschmaschine nicht funktioniert oder sowas. Also das ist dann schon wichtiger auf jeden Fall.
2: Der Elektriker wechselt eine durchgebrannte Hauptsicherung.
4: Und in dem Moment, wo ich die Sicherung einsetze und da wäre jetzt noch irgendwo ein Fehler oder sowas, könnte es halt einmal kurz einen Kurzschluss geben zum Beispiel. Dann entsteht im schlechtesten Fall irgendwo ein Funke und deshalb eben auch Helm und Visier.
2: Doch was hat den Stromausfall ausgelöst? Der Clownpfleger ist heute auf dem Hof und hat elektrische Geräte dabei.
4: Und du hattest jetzt eben den hier eingesteckt gehabt. Hinten eingeschaltet und dann flog er raus. Ja. Die Flex, die hat einen Kurzschluss verursacht. Die hat eine Macke. Das heißt, die wird jetzt ausgesondert, entsorgt. Genau.
2: Endlich überall wieder Strom. Techniker Markus bei der entscheidenden Kontrolle. Ist jetzt alles dicht?
3: Also man kann immer sehen, dass da leicht die zweite Nachkommastelle immer abfällt. Jetzt hat er 6. Also es ist ein ganz kleines Leck irgendwo noch.
2: Also wieder hinter die Milchtanks und weitersuchen.
3: Bis jetzt hatte ich so eine kleine Leckage noch nie gehabt. Sowas, das ist echt, ja, das ist echt ein Krimi. So. Das.
2: Gut eine Stunde später.
3: Da. Wie das da am Blubbern ist. Das andere, das wird wahrscheinlich ein kleiner Fehler gewesen sein und das hier mit dem Magnetventil ist der Hauptfehler. Ja, jetzt ist eine große Last abgefallen, ne? Also.
2: Markus tauscht das undichte Ventil.
3: So sieht das jetzt gut aus, also der hält jetzt den Druck. Das sollte dicht sein.
2: Auftrag erledigt. Jürgen erreicht auf seiner Verkaufstour einen besonders großen Milchviehbetrieb mit insgesamt 900 Kühen.
1: Hallo, moin.
5: Moin.
1: Na?
5: Na, wie sieht's aus?
1: Seid ihr heute zu dritt?
6: Ja.
5: Wie sieht's aus?
1: Ja, wollen wir mal gucken. Wir haben ja gestern schon mal ganz kurz telefoniert.
6: Ja, genau.
1: Was hier so drauf braucht.
2: Die Herdenmanagerin Lena-Marie Etteldorf und ihr Kollege Philipp Deitmar haben unter anderem Kälberdecken bestellt.
1: Dieses, das sind schon 70er, ne? Diese Kälberdecke, ne?
6: Welche hast du noch? Ja, genau, und die haben wir nämlich. Nee, dann würde ich die nehmen.
1: Ja, und dann ziehst du den in den. Das geht eigentlich darum, um den herkömmlichen Eimer mit dem großen Loch. Mhm. Und da ziehst du den jetzt so ein. Also man baut das ja so wieder auseinander, macht die sauber und der wird erneuert.
6: Magst du mir eins hier lassen, damit ich das nachher meinem Chef zeigen
1: kann? Auch mal ausprobieren und mal schauen. Dann, ne?
3: Ja.
6: Wir sind da eigentlich ganz offen immer für neue Produkte, vor allen Dingen, wenn die arbeitserleichternd sind und dann aber auch noch Vorteile bieten, wie jetzt zum Beispiel bessere Hygiene für Skype.
2: Den ersten Sauger hat Jürgen verkauft.
1: Die Verkaufswoche ist diese sehr gut gelaufen. Ich habe gut verkauft und bin sehr zufrieden. Habe neue Produkte gezeigt oder ein neues Produkt gezeigt auf den Betrieben. Und so kann es weitergehen.

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wenn mich mal jemand fragt, was machst du denn beruflich, ne, dann könnte ich sagen, ich arbeite jeden Tag nur in der Scheiße. Aber es macht richtig Spaß. Man muss nur wissen, wie man damit umgeht. So. Okay, jetzt fangen wir an.

0: Ich bin normalerweise mit einem LKW unterwegs. Der hat jetzt einen Getriebeschaden. Und nun muss ich provisorisch, wie früher, wie vor 11 Jahren, wieder zurück zu den Wurzeln mit PKW und Anhänger. Im Moment weiß ich selber noch nicht mal ganz genau, wo hier was ist. Wichtig ist, dass wir unsere Arbeit machen können, jeden Tag für unsere Kühe.
1: Denn die Kühe brauchen ihn.
0: Das ist 100% Mageigenbau hier.
1: Klauenpfleger Roland Thomsen und seine Geräte.
0: Oh. Und dann kann der Landwirt gleich kommen und alles reinziehen, ohne dass wir uns anstrengen. Ist das nicht schön? Oh, herrlich. Jetzt bin ich wieder da, wo ich hingehöre.
1: Seine Kundinnen warten schon auf ihn. In Haselund in Nordfriesland. Durchschnittlich 2-mal im Jahr bekommen sie ihre Pediküre.
0: So. Ist das okay, Jan?
2: Für mich ist das okay.
0: Gut.
2: Wenn du Röverheim bist, dann dürfen wir da noch.
0: Nee, das ist so okay, das ist prima. Jetzt kommt man so ein magischer Moment, ob auch alles funktioniert. Ne? Die funktioniert schon mal. Der geht auch. Und dann haben wir noch die Tür ganz hinten. Kann man auch sehen. Ist von

0: 3 Seiten bedienbar. Das ist mein zweiter Mann. In der Regel bin ich ja immer alleine. Ich habe zwar immer den Landwirt oder den Lehrling bei mir, aber mitunter ist dieser Landwirt oder Lehrling auch nicht mehr da. Und dann muss ich alleine. Und dann macht das die Technik. Jetzt kommt der Fluchttiereffekt. Kannst du das sehen? Ich mache nichts, ich laufe nur hinter der Kuh. Automatisch läuft sie von allein nach vorne. Na komm. Und das möchte ich, dass jedes Tier müsste sehr gerne von alleine in den Stand hineinlaufen wollen. Hier haben wir jetzt eine Musterklaue vor uns. So kann man sich jede Klaue sich nur wünschen. Sie ist nicht allzu lang. Sie hat keine Defekte, keine Krankheiten. Und diese Verfärbung hier, das sind Pigmente. Das heißt, eine schwarzbunte Kuh kann auch schwarzbunte Klauen haben. Die müssen nicht immer hell sein.
1: Roland Thomsen kommt selbst aus der Landwirtschaft, hatte einen eigenen Milchviehbetrieb. Doch den hat er aufgegeben, wegen der damaligen Milchpreise.
2: So. Kuh Nummer 54, hinten rechts, STG.
0: Ja. Ich wurde ja mal angerufen, muss ja 2009 gewesen sein, von einem Klauenpfleger, ob ich nicht Klauenpfleger werden wollte. Und da habe ich zu dem jungen Mann gesagt, sag mal, soll ich mir das noch antun? Ich habe doch die Schnauze gestrichen voll von Landwirtschaft. Ja, sagt er, du sollst die Kuh ja nicht reintreiben, sondern du sollst sie nur schneiden. Und das ist was völlig anderes. Und da hatte er recht. Und ich musste einfach mitfahren. Ich hatte auch keinen Plan B. Die Kühe waren verkauft. Und ich bin auch sehr dankbar, dass dieser Anruf gemacht worden ist. Ich selber wäre auf die Idee nicht gekommen, dass das nochmal mein Beruf wird. Also für die Kuh ist das, denke ich, relativ egal, ob die jetzt mit der Flex oder mit dem Messer. Aber für das Gehör, die Flex ist ja lauter als das Messer, da könnte ich mir schon vorstellen, oh, sind jetzt ein bisschen, was passiert jetzt? Ne? So, hier haben wir auch, siehst du auch ein bisschen eine Druckstelle. Und die möchte ich jetzt auch entlasten. Und dann muss ich immer so weit schneiden, bis alles wieder in ein Stück ist. Und am liebsten ohne Blut.
2: Blut ist so ähnlich wie Öl. Wenn 2 Tropfen Öl auf dem Boden liegen, sieht auch immer gleich gefährlich aus. Und so ähnlich ist das mit Blut auch. Das reinigt auch die Wunde. Also ich finde es nicht schlimm, wenn da mal ein bisschen Blut kommt.
1: Wichtig nur, dass die Stelle früh erkannt wird.
0: Du Jan, die kriegt bei mir jetzt heute einen Schuh. Ich mach hier. Pass auf, der kommt jetzt hier rauf. Damit die Seite entlastet wird. Und dann machen wir einen ganz speziellen Kleber, der am liebsten 6 Wochen drauf bleibt. Und in der Zeit hat die andere Klaue sich praktisch erholt. Okay. Frag mich jetzt nicht, was hier drin ist. Pure Chemie. Aber es funktioniert und wir können die Kühe damit helfen.
1: So. Der Kleber haftet nur an Horn und Holz.
0: Das ist die richtige Mischung.
1: Ohne Behandlung könnte die Kuh Haltungsschäden bekommen, krank werden.
0: Wichtig ist, dass hier in diesem Bereich muss Luft sein. Würde jetzt hier ich den Kleber voll machen, würde hier Druck ausgeübt werden und dann verletzt sich die Kuh hier und damit haben wir verloren. Bei einer Kuh, ich spreche jetzt nur von den Hinterbeinen, ist die Außenklaue zu 95% immer die kaputte Klaue oder wo ein Problem auftreten könnte. Zu 95%. Aber warum ist das so? Und jetzt kommt die Lösung. Da würde ich dich bitten, mitzumachen. Du hältst dich irgendwo fest, Füße zusammen und dann gehst du immer mit dem Hintern immer ganz zur Seite. Und dann kann jeder für sich selber sogar bei sich zu Hause, feststellen, dass im Schuh ist immer nur Außendruck und nicht innen. Und genau das passiert ja auch. Und wenn man das verstanden hat, dann weiß man auch, wieso eine Klaue auf dieser Seite mehr Probleme hat als auf der Innenseite. Ich finde das einfach genial.
2: Man hat was Gutes getan. Die kann jetzt wieder besser laufen, schmerzfreier laufen und wird somit mehr fressen. Und alles, was sie frisst, ist immer gut für sie. Ja.

0: Doch auch die eigenen Füße dürfen nicht vergessen werden. Nicht nass werden.
1: Das ist immer wichtig, und zwar für den nächsten Tag. Dann hast du kalte Füße. Und wenn du kalte Füße hast, dann kannst du dich bei der Arbeit nicht so konzentrieren, als wenn sie warm sind. Und immer wenn etwas warm ist, dann ist es irgendwie herrlicher, schöner. Und dann läuft das.
0: Ein paar Kilometer weiter, der Rundhof in Norstedt. Hier wohnt Roland Thomsen. Hier wartet er auch seine Werkzeuge, macht sie einsatzbereit für die nächste Klauenpflege.

0: Umso schärfer das Werkzeug ist, umso besser kannst du die Arbeit machen.
1: Unzählige Messer hat er so schon geschliffen. Doch in seiner Werkstatt macht Roland Thomsen vor allem eines.
0: Ich bringe das jetzt erstmal alles in Position, als wenn wir im Stall stehen würden.
1: Tüfteln.
0: So, das ist jetzt für mich, da machen wir die Dokumentation mit. Und dann tippe ich immer hier ein, hier meinetwegen die Kuh 67, ne? Und dann hinten rechts MO, MV. Das spielt jetzt keine Rolle. Für mich ist entscheidend, das ist genau auf meine Augenhöhe, auf mich abgestimmt. Jetzt in der Praxis, wir sind in der Clownpflege. Und jetzt ist es ja so, siehst du, was passiert? Ich kann jetzt zwar vernünftig arbeiten, aber mein Tablet, der ist verschwunden. Und jetzt muss ich immer so hochgucken und schreiben. Und dann ab und zu mal wackelt der Clown schon auch und dann vertippt man sich noch so ein bisschen. Und ich möchte, dass dieses Teil praktisch, egal wo die Hebebühne ist, das Ding muss mich immer angrinsen und sich erfreuen, dass wir wieder zusammen in einer Augenhöhe sprechen können. Das ist mein Ziel.
1: Für dieses Projekt muss er später noch zum Händler. Der Koloniehof in Rickling im Kreis Segeberg. Roland Thomsen kontrolliert hier immer nur ein paar der gut 300 Kühe, guckt dafür aber häufiger vorbei.
0: Also der Aufbau bei mir, muss ich zugeben, ist tatsächlich teilweise 4 bis 5 Mal länger als meine Kollegen.
2: Wärst du oft gehänselt?
0: Ja, wäre ich oft geärgert. Aber der Ablauf, der Ablauf den ganzen Tag, der ist einfach, ja, das ist schon wieder die Ernte.

Wir haben ein 5-Punkte-Schema. Wichtig ist, dass alle 5 Punkte angefasst worden sind in der Klauenpflege. Das ist einmal das Kürzen, das Ausgleichen von der Belastungsklaue oder von der Maßklaue, Hohlkehlung vernünftig, Ballenbereich muss sauber sein und der Zwischenspalt einmal mit dem Daumen durch. Oder ich habe mir extra hier mal von meinem Sohnemann so einen Kratzer bauen lassen und dann kann man das schön einmal durchziehen. Ich brauche ungefähr 40, 50 Kühe, mache ich jedes Mal und dann habe ich einen Stein gefunden. Aber diesen einen Stein finde ich nur, wenn ich alle 50 Kühe durchteste. Ne? Ich habe auch eine Fußpflegerin, die hat auch eine Flex in der Hand, nur etwas kleiner. Ja, du. Und dann, ich weiß noch, bei meinem ersten Besuch, und dann sagt sie zu der Fußpflegerin, sag mal, weißt du eigentlich, wer hier vor dir sitzt? Ja, du bist Klauenpfleger. Genau, und ich werde dich genau beobachten, wie du hier ein Sohlengeschwür freilegen wirst.

0: Aber wir haben nur gelacht, nur gelacht.
1: Mit solchen Geschichten will Roland Thomsen bald auch auf die Bühne. Das Material sammelt er im Stall.
2: Wir sehen dich immer so wie ein Friseur, weißt du? Wenn du zum Friseur gehst, der weiß ja auch immer alles und bringt neue Geschichten mit. Und
0: ja. Wir haben es also, wir Menschen haben ja zwei Ohren bekommen und einen Mund. Das heißt, wir sollten mehr zuhören und nicht so viel reden.
2: Aber du kannst ja auch beides.
0: Ich versuche einen guten Ausgleich zu machen.
2: Du kannst ja arbeiten und schnacken, ne?
0: Ja.
2: Das können ja auch nicht viele.
1: Das Besondere bei der Pflege, die Klauen nutzen sich hinten anders ab als vorne.
0: Das sind jetzt die Vorderfüße von der Kuh. Ein Steppentier auf der Weide frisst immer so. Immer die Füße so. Du wirst nie ein Steppentier sehen, das so auf der Koppel Gras frisst. Jetzt kommt der Mensch, hat den Stall gebaut, die Kuh am Futtertisch kann nicht mehr so machen. Was macht die Kuh jetzt? Sie macht die Füße so, auseinander. Und dann frisst sie. Und jetzt kommt folgender Satz. Umso tiefer der Futtertisch ist, umso mehr Probleme hast du mit den Innenklauen. Ist der Futtertisch etwas höher, keine Probleme mehr mit den Vorderfüßen. Aber kein Maurer oder Architekt hat schon mal den Klauenpfleger gefragt, wie ein Stall gebaut werden soll. So, rechte Seite kann, ach ja, Cynthia, wenn ich so mache, das ist die Gebärdensprache, dann heißt das rechte Seite runter. Dann kannst du beide Seiten runter machen. Und ich gehe schon wieder auf die andere Seite.
1: Auch Sünje Torzen möchte bald eine Fortbildung zur Klauenpflegerin machen.
3: Jetzt hier angefangen als Herdenmanagerin. Und dann ist das ganz gut, wenn hier auch einer ist, der noch mal Klauen schneiden kann, wenn mal eine Problemkuh dabei ist, dass man nicht erst warten muss, bis der Klauenpfleger kommt, sondern dass man das dann direkt, genau. Ich habe ja meinen Klauenpflegekurs noch nicht gemacht, zumindest das praktische Schneiden noch nicht, aber man lernt jetzt schon echt viel, ja.
0: Wenn wir junge, neue Leute da sind, die hören dann ja auch mal zu. Meine alten Kollegen, die hören mir ja gar nicht mehr zu. Die können das ja gar nicht mehr hören. So, jetzt haben wir hier eine Kuh, weiß ich selbst noch nicht, was los ist. Wollen wir mal hier anfangen, ein bisschen Überblick verschaffen. Die hat noch einen Klotz. Der sieht soweit ganz gut aus. Dann kontrolliere ich erstmal den Spalt hier hinten. So, da haben wir schon mal alles richtig gemacht. Und jetzt fange ich an zu gucken. Hier ist ja die Belastungsklaue. Da ist bestimmt auch ein Schaden mal gewesen. Und dann wollen wir mal gucken, was passiert. Also der erste Eindruck sieht doch schon mal sehr klasse aus. Alles schön trocken. Da wollen wir uns mal nicht beschweren. Dann nehmen wir wieder unsere Abdrückzange und dann drücken wir mal. Siehst du, sie reagiert kein Stück. Das hat 100% geklappt. Wir nehmen den Klotz heute weg. Trick 17. Vielleicht hätte ich doch ein Stück Schwarzbrot mehr essen sollen heute Morgen. Meine Fresse. So. Schon mal sehr gut, ne? Klasse. Toll. Wirklich.
1: Für sein neues Projekt braucht Roland Thomsen jetzt noch Material. Das bekommt er in seinem Stammladen bei Godeke Carstensen.
0: Ich brauche ein paar spezielle Anfertigungen für einen Tablethalter.
4: Ja,
0: mit Zaffelprofilrohr, dachte ich mir. Dann
4: was ganz was Spezielles. Und dann hier habe ich ein bisschen Rest, aber mit U-Eisen.
1: Hier hat er seine erste Lehre gemacht, zum Landmaschinenmechaniker.
0: Aber der wäre optimal, ich wisse. Also, da schlägt mein Herz ja gleich wieder so hoch.
4: Ja.
0: Oh,
4: hier wird der Gramm auch ohne Spannung. Die kennst du ja noch, von der Lehrzeit.
0: Ja, Wahnsinn.

0: Ich brauche das. Das ist wie tägliches Brot. Ja, tägliches Brot. Ich brauche das. Dieses etwas zu haben. Also gibt es einen schönen Spruch. Ich wollte mal was ganz Spezielles haben. Und da hat der Verkäufer zu mir gesagt, das, was Sie haben möchte, gibt es so nicht. Und dann habe ich gesagt, richtig. Aber das heißt noch lange nicht, dass ich deswegen das nicht haben solle. Und dann habe ich mir das selber gebaut.
1: Keiner bewegt sich.
0: Jetzt kannst du sehen, wie schön und geschmeidig er hier reingeht. Ne? Ja, anders weiß ich das nicht hinzukriegen. Ich fange einfach mal an. Manche, Farbe. Scheiß auf die Farbe, Hauptsache das hält. Ne? Naja, bei der Arbeit ist da so überall Kuhscheiße drauf, dann kommt da auch keiner mehr nach.
2: Die Bauabnahme durch seine schärfsten Kritiker, seine Kinder.
3: Na? Hast du dir nicht was gebastelt?
0: Da, müssen wir mal sehen, was ich gebaut habe?
3: Ja, gerne.
0: Vorher ist das Tablet immer mitgefahren, hoch und runter. Und heute nicht mehr. Ab heute oder ab morgen.
3: Ne? Was mich vielleicht noch stören würde, wäre, ist das überhaupt?
0: Ich habe extra Profilrohr genommen. Und das ist doch hier. Also, genauer geht nicht.
3: Also ich finde es sehr kreativ von ihm.
4: Absolut.
3: Natürlich ist auch ein bisschen viel nicht dabei, also ist auch viel Fusche auch dabei, aber trotzdem klappt das ja alles so, wie es sein soll. Aber ich finde es schon immer sehr interessant. Und wenn man das immer so vom Großen sieht, dann hat man ja selber auch Lust darauf und dann lernt man da auch selber viel von.
4: Ich finde es immer erstaunlich, dass Papa da so viel Spaß dran hat und dass er sich da richtig ausleben kann.
0: Das ist wirklich mein Leben. Basteln. Da habe ich Lust zu.
2: Und seine Erfindungen erleichtern ihm die Arbeit. Auch auf den Inseln brauchen sie den Clownpfleger. Auf Pellworm ist Roland dann immer gleich 2 Wochen am Stück.
5: Hintereinander.
0: Hintereinander. Und dann fährst du ein Stück vor und dann haken wir den auch schon dahinter. Und dann
5: Fahren
0: wir in einen Rutsch alles
5: und
0: auf einmal.
5: Feuer!
0: Weiter! Für mich ist das ja der höchste Berg in der Clownpflege. Da machst du mit der Hand nichts mehr, das muss alles technisch. Und es spielt keine Rolle, wie schwer alles ist. Hauptsache, wir kommen hier ohne Rückenschmerzen wieder heil abends wieder nach Hause.
2: Dass sein Gespann wirklich nicht zu halten ist, wird Roland später noch merken.
0: So fangen wir an. Einmal runter. Und dann ruhig etwas höher so festhalten. Siehst du?
4: Mhm.
0: Und dann.
2: Jo. Hilfe bekommt er heute von Stella Nomsen.
0: Stella, wie war das? Hast du letztes Mal auch schon die Verbände gemacht?
4: Ja, habe ich.
0: Wir haben hier jetzt eine Kuh. Hinten links, M-O, M-V.
4: Hinten links, M-O, M-V.
0: Genau. Und wenn du irgendwas brücken darfst für die Verbände, dann sagst du Bescheid, ne?
4: Ja, ich finde hier alles.
0: Die Bäumlinge muss uns auch die binden.
2: Stella Nomsen macht gerade eine Ausbildung zur Notfallsanitäterin, hatte gerade noch Nachtschicht auf dem Festland und ist extra hergekommen für die Clownpflege.
4: Ja, wenn hier was war auf dem Hof, also ich glaube, ich habe Papi schon immer, wir haben ja immer Papa geholfen, egal was anstand und auch bei sowas hier. Das ist ja irgendwie auch was Medizinisches, was mich ja dann halt auch noch mehr interessiert. Zugänge legen bei den Kühen, Infusionsgabe, auch hier Clownpflege, das ist ja quasi was Medizinisches und das ja, macht mir Spaß.
2: Beim Clownpflegen bleibt es heute für Roland nicht. Am Abend hat er noch einen Auftritt im Gasthof.
0: Also ich konzentriere mich zwar jetzt erstmal auf die Clownpflege, und dann ab und zu mal denke ich wieder an heute Abend, was besteht mir alles davor. Und ich habe das Manuskript ja gestern schon geschrieben, so dass ich, dann weiß ich genau, was ich mir jetzt vorstelle. Und wenn ich mir etwas vorstellen kann, dann klappt das in der Regel auch so, wie ich mir das vorgestellt habe. Und daher bin ich eigentlich sehr relaxed. Zurzeit noch. Wenn das nachher kurz vor dem Moment des auf

0: Schritt, dann bin ich schon etwas aufgeregt.
1: Jetzt nur noch schnell den Klauenstand abbauen und die 400 Kilo Wartebox.
0: Materialschwäche. Ja, die Kette geht. Kette.
2: Wichtig ist, dass nichts kaputt gegangen ist.
0: Genau. Nur die Kette geht.
3: Leben hart hier in der Küste.
1: Und gleich soll er auch noch auf die Bühne.
0: Eigentlich bin ich ganz ruhig. Du siehst aber nicht, wie es eigentlich im Inneren aussieht. Das darf ich mir auch nicht anmerken lassen. Ich muss so tun, als wenn es ganz cool ist. Ich bin wie so eine Ente, pass auf. Die schwimmt übers Wasser, sieht ganz ruhig aus, aber unterm Wasser, die Füße. Ganz doll, verstehst du? Ja, so ist es von innen und außen.
1: Rolands Talente als Erzähler haben sie auf Pellworm entdeckt, als er als Redner auf einem Fest eingesprungen ist.
0: Das Ziel ist, die Gäste zum Lachen zu bringen und dass sie dabei Bauchschmerzen kriegen können. Das ist mein Ziel.
4: Wir freuen uns, dass ihr hier ist, wie der Pellwormer Landfried. Roland, bist du da?
5: Einen großen Applaus!
0: Der Stefan, der konnte damals schon in der jungen Jahren mit einem Arm Liegestütze machen. Mehr als wie mit zwei. Also der ist mit Vorsicht zu genießen. Stefan hat die glorreiche Idee, wie morgen an dit Dach Arm drücken. Weltmeisterschaft, wie fair. Ja. So, und du wegen Clownpfleger in dieser Phase, wegen Clownpfleger. Und ich habe dann noch keinen Flex, da habe ich nur mit Messer und Zange. Und man muss sich vorstellen, 800 Uhr am Dach habe ich immer das Kriepen. Also, und mit diesem Messer, weil du bist nur an Wöhlen. Ey, ich bin Herkules. Ich da brückt man doch nicht mehr trainieren, wenn man Clownpfleger ist. Also, so, große Finale. Herkules gegen Stefan. Wir kicken uns mal an. Klick, bitte. So. So, und dann auf die Plätze fahre ich los. Und dann geht los. Und ich meinte sicher zu sehen, dass das auch schon mal so wenn ist. Ne? Bei mir jetzt, ne? Aber wir sind nachher tatsächlich wieder nachher so und dann, oh, boah, Stefan hat gewonnen. Die Schmerzen, die ich dumm kränken habe, die habe ich heute noch. Stefan hat gewonnen, Glückwunsch. Ne? Und damit hat Stefan gewonnen, alles erkrölt. Und dann fange ich jetzt diese Geschichten erzählen, die ich dazu vertellen durfte. Und ich muss dann mit den Norms immer aufpassen und dann will ich noch. Dann habe ich Stefan anrufen. Stefan, ich habe dann dafür mit Geschichten vertellen. Willst du noch die Armdrücker-Geschichte, Thomas? Und Stefan, ja, ich meine, das habe ich gewonnen. Ja, das hast du gewonnen. Aber ich wollte fragen, ob ich die Erlaubnis habe, von dir auch die Norm zu benennen. Und Stefan, ich bestehe darauf, dass ich meine Norm. Ja, dann werden wir uns Geschichten von dir und dann.
6: Ich fand's Bombe. Ja. Ich war immer ein Element. Das macht einfach Spaß. Also das ist ein Traumberuf. Die haben applaudiert, die haben gelacht, hast du das gesehen? Das wird nicht meine letzte Showserie sein. Ja, bitte?
7: Ja, genau. Schreib mal für Corinna. Für, nicht über dein Gesicht, das ist
6: ja,
7: so
6: genau.
7: Schön. Du kannst das so gut erzählen. Corinna, C-O.
1: Ausruhen auf seinem Erfolg, nicht für Roland. Die nächsten Kühe warten ja schon auf ihn.
0: Alle haben gegrillt, wie ich mir das vorgestellt habe. Und dann bin ich heute so richtig tiefenentspannt. So, ja. Also wenn ich tatsächlich eine Problemklaue habe, dann bin ich tatsächlich nur bei der Klaue. Aber habe ich ganz normal, wo ich weiß, kein Problem, machst du mit Augen zu, dann bin ich wieder gedanklich auch mal wieder ein bisschen woanders. So. Schuster, bleib bei deinem Leisten, hat meine Oma mir erzählt. Da muss man ein bisschen hinhören, weil die sind ja älter, haben schon mehr Erfahrung. Ne? Aber was ausprobieren muss man auch. So, ich

0: bin einfach gespannt. Mal sehen, wie groß die Bühnen eines Tages vielleicht noch mal werden. Viel schneiden, viel auf der Bühne und jede Sekunde genießen. Das möchte ich am meisten. Einfach nur das Leben genießen und andere irgendwie auch helfen können. Und wenn ich das geschafft habe, dann bin ich zufrieden. Das würde mir reichen.
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1: 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Das war Portugiesisch, wie man es in Brasilien spricht.
2: In Köln gibt's verschiedene Schafherden. Die einen stehen mit Domblick direkt am Rhein, die anderen ganz im Norden an der Mülheimer Brücke. Und es gibt noch eine dritte Herde. Die haben wir in der letzten Folge im Frühjahr auf ihrem Arbeitsweg begleitet. Die waren natürlich nicht allein unterwegs. Viele Helferinnen und Helfer haben geholfen, dass die Schafherde zu ihrem Sommerarbeitsplatz kommt. Und der ist im äußeren Grüngürtel. Dort sind sie als Landschaftspflegerin dafür zuständig, das Gras kurz zu halten. Diesmal kommen wir an einem frühen Sommermorgen zu unserer Herde. Die Schafe schlafen noch oder sie wiederkäuen. Auf jeden Fall liegen sie gemütlich rum. Bis Ingolf, der Schäfer, mit seinem Hund Max wie jeden Morgen zur Herde kommt und erstmal den Zaun abbaut. Und dann werden die Schafe zu ihrem neuen Platz gebracht. Dieses ganze Gras hier muss gekürzt werden. Und deshalb ziehen sie weg von dem einen Fleck zum nächsten. Ingolf bekommt Hilfe von seinem Hund Max. Und Melanie guckt mit Sam, dass alle mitkommen. Und dann fressen sie auch schon die Gräser und Kräuter und suchen sich das, was ihnen am besten schmeckt. Meistens sind es eher die Spitzen der Gräser. Und wenn die Schafe so eine Wiese bearbeitet haben, dann verändert die sich und sieht so aus. Das Allermeiste ist aufgefressen. Ein bisschen was ist plattgetrampelt und ein paar Halme sind noch übrig geblieben. Die Insekten, die hier leben, die können sich so in Ruhe ein neues Plätzchen suchen. Oder sie bleiben einfach hier, wie diese Laubheuschrecke. Und das Heupferd, das hüpft weg. Das alles ist ein gefundenes Fressen für die Vögel. Es lockt sie regelrecht zu den Schafen. Die Schafe treiben die ganzen Heuschrecken aus dem Gras hoch und die Stare schnappen sie sich entweder direkt aus der Luft oder vom Rücken der Schafe. Für die Vögel ist das ein richtiges Festmahl. Fast so eine Art Schafbuffet. Das, was die Vögel da im Schnabel haben, das sind alles kleine Heuschrecken. Muss man aber auch gut festhalten. Und an richtig heißen Sommertagen kommt Ingolf mit diesem Metallteil. Auf dieser Wiese mitten in der Stadt gibt es nämlich auch Hydranten. Und da kann man einen Schlauch anschließen und dann Wasser in so einen Bottich laufen lassen. Normalerweise reicht den Schafen die Feuchtigkeit im Gras. Aber wenn es richtig heiß ist und das Gras total trocken, dann brauchen die zusätzlich ein bisschen Wasser. Und so kommen sie alle zum Bottich und drängen sich um das Wasser. Es werden immer mehr. Da ist gar nicht für alle Platz. Und deshalb machen die anderen aus der Not eine Tugend, wie man so schön sagt. Die finden einfach eine andere Quelle. Das sieht zwar nicht unbedingt nach Trinken aus, sondern mehr nach Duschen. Aber auch das ist im heißen Sommer natürlich auch ganz angenehm. Nach dieser Erfrischung ziehen die Schafe ein bisschen in den Schatten, um der Sommerhitze zu entgehen. Auch die letzten finden hier noch einen Platz unter den Bäumen. Und Ingolf und Melanie passen mit ihren Hunden darauf auf, dass keins der Schafe auf die Straße hinter ihnen läuft. Im Wäldchen sind auch Bäume, an denen man sich schubbern kann. Oder man kann die Blätter fressen. Das ist ein bisschen Abwechslung im Speiseplan. Und während die Schafe im Schatten stehen, können wir sehen, dass die Wiese davor schon echt ganz schön kahl gefressen ist. Da heißt es wohl bald wieder weiterziehen und woanders frisches Gras suchen. Aber nicht an diesem Stück Wiese. Da erlaubt sich Fabian doch tatsächlich mit dem Traktor und einem Mähbalken durchzufahren. Der nimmt den Schafen ein bisschen den Job weg. Das macht aber natürlich nicht zum Spaß oder um die Schafe zu ärgern. Das Heu wird für die Tiere später noch wichtig. Aber das erzählen wir euch in einer anderen Folge. Wenn Fabian dann irgendwann mit dem Mähen fertig ist, dann sieht das Ganze so aus. Das Gras kann noch ein bisschen in der Sonne liegen und trocknen. Und irgendwann muss es dann nochmal gewendet werden. Und wenn es komplett durchgetrocknet ist, dann werden da Heuballen draus gemacht. Die rollen von ganz alleine nach Hause auf den Hof. Habt ihr sowas schon mal gesehen? Wahrscheinlich nicht, denn Annalena hat ein bisschen nachgeholfen. Im Sommer passiert noch was Besonderes. Da kommen nämlich die Böcke zur Herde. Da sind zwei. Die sind ein bisschen größer als die Schafe. Und die kommen jetzt zur Schafherde, damit die Böcke sich mit den Schafen paaren können, damit es bald hier viele kleine Schäfchen gibt. Die Böcke laufen zwischen den ganzen Schafen durch, schnüffeln rum und versuchen zu erriechen, ob ein Schaf vielleicht bockig ist. Bockig heißt es, wenn so ein Schaf bereit ist zur Paarung. Da scheint noch keins dabei zu sein. Aber irgendwann erschnüffelt so ein Bock ein Schaf und dann kommt's tatsächlich zur Paarung. Das geht relativ schnell und vielleicht gibt es in 5 Monaten ein junges Lämmchen. Der Bock macht sich dann wieder auf die Suche. Kann auch sein,

ein, dass man die falschen Tiere erschnüffelt. Und nach so einem richtig heißen Tag kann es im Sommer auch mal zu einem Hitzegewitter kommen. Der Himmel ist richtig grau geworden. Da braut sich ganz schön was zusammen. Und die Wolken türmen sich immer höher auf. Es kommt Wind auf. Es wird richtig stürmisch. Wir würden bei so einem Wetter sofort nach Hause gehen und nicht draußen im Gewitter bleiben. Und was machen die Schafe? Suchen die sich einen Unterschlupf? Nein, die Schafe bleiben einfach draußen stehen und lassen sich den Wind um die Nase pusten. Und wenn es richtig stürmisch wird und das Gras sich schon flach legt, dann bleiben die Schafe auch hier. Die keulen wieder oder fressen einfach gemütlich weiter. Das Gewitter kommt näher, es blitzt total. Und es fängt an zu regnen. Aber die Schafe bleiben einfach auf der Weide stehen und fressen. Bei Wind und Wetter. Ja, und manchmal muss man sich ein bisschen schütteln und den Regen loswerden. Aber weil die Schafe so ein dickes und vor allem fettiges Fell haben, werden die auf der Haut überhaupt nicht nass. Das Schaffell ist sowas wie eine Regenjacke. Fressen weiter und schütteln sich und fressen und schütteln. Irgendwann kommt dann nach dem Gewitter auch die Sonne wieder raus und ein langer Sommertag bei unseren Schafen geht zu Ende.

0: Ich habe eine kleine Schwester, Lola. Sie ist klein. Und ziemlich komisch. Draußen ist gerade ein Gewitter. Und Lola hat Angst vor Gewittern.
1: Nein, habe ich gar nicht. Ich habe absolut keine Angst vor Gewitter, Charlie.
0: Hast du wohl, Lola?
1: Gar nicht wahr.
0: Wenn du keine Angst davor hast, warum hältst du dir dann Kissen an die Ohren?
1: Ich habe keine Angst, Charlie, aber meine Ohren könnten welche haben.
0: Und warum versteckst du dich hinterm Sofa?
1: Weil heute ist mein besonderer hinterm Sofa-Tag.
0: Lass uns doch was spielen. Das lenkt dich vom Gewitter ab.
1: Ich mag Gewitter in echt eigentlich gerne, Charlie. Aber wenn du willst, können wir auch was spielen.
0: Du hast ja doch Angst, Lola.
1: Gar nicht, Charlie. Nicht mal ein klitzekleines bisschen Angst.
0: Warum sitzt du dann hier unterm Tisch? Dir wird schon nicht der Himmel auf den Kopf fallen. Warum sollte er?
1: Tja, weißt du, da oben wohnt ein riesiger Riese. Er ist richtig total ganz sauer. Und deshalb stampft er doll mit seinen großen Füßen rum. Stampf, stampf, stampf, stampf.
0: Da ist doch kein Riese, Lola. Und wenn es einen gäbe, warum sollte er sauer sein?
1: Der Riese ist sauer, weil er Hunger hat. Und er kommt zu uns. Er will deine Äpfel und mein Käsebrot mit extra lecker Gurke.
0: Lola, das ist nur der Donner.
1: Was ist Donner?
0: Ein großer Knall oben im Himmel. So ähnlich wie das hier.
1: Gar nicht wahr. Du hast eine Papiertüte platzen lassen.

0: Yum.
1: Ist schon gut, Lola. Guck doch mal, die Regentropfen.
2: Guck mal, der da, Charlie.
1: Die besten und dicksten Regentropfen gibt es beim Gewitter, Lola. Oh, Lola, du hast immer noch Angst. Mama hat uns Kekse gebacken, Lola.
2: Ich kann dich nicht hören, Charlie.
1: Kekse, Lola, von Mama.
2: Ich kann keine Kekse essen. Ich muss die Kissen festhalten.
1: Lola, das hörte sich ja wie ein Donner an.
2: Oh. Au ja, ich kann Donner machen. Ich kann sogar lauter als der Donner, Charlie.
1: Das ist es, Lola. Super, du hast keine Angst. Lola, das Gewitter hat aufgehört.
2: Ich bin Donner.
1: Lola, das Gewitter hat aufgehört. Hör mal, Lola, der Donner ist gar nicht mehr da.
2: Oh, aber ich mag Donner, Charlie.
1: Das ist gut. Ja, und der hier.
2: Ich habe absolut gar keine Angst mehr vor Gewitter, Charlie.
1: Sag ich ja, Lola. Du brauchst keine Angst zu haben. Oh, Lola.
2: Du brauchst keine Angst zu haben, Charlie.

Ein Gewitter mit Blitz und Donner, das kennt ihr alle. Diesmal habt ihr gefragt, warum donnert das? Wie entsteht das? Ganz einfach, weil es geblitzt hat. Aber ganz so einfach ist die Antwort nicht. Dazu müssen wir ein paar Versuche machen. Das hier ist eine leere Flasche. Nichts drin, nur Luft. Und das ist ein leerer Luftballon. Auch leer, nichts drin. Jetzt nehme ich den leeren Luftballon und stülpe den über die leere Flasche. Und damit die Luft aus der Flasche nirgendwo hin kann, klebe ich den Luftballon mit solchem Isolierband, so Klebeband, an der Flasche fest, damit die Luft nirgendwo rauskommt. So, so sieht die jetzt aus. Das ist eine Kochplatte. Und auf diese Kochplatte stelle ich jetzt einen Topf mit Wasser. Und in diesen Topf mit Wasser stelle ich jetzt die leere Flasche mit dem leeren Luftballon. Allerdings, die leere Flasche mit der Luft ist leichter als das Wasser und will immer wegschwimmen. Und das können wir nun überhaupt nicht gebrauchen. Deswegen muss ich jetzt die Flasche mit so ein paar Drahtstücken so festmachen, dass sie sich in dem Topf nicht mehr bewegen kann. So sieht das jetzt aus und jetzt steht sie fest. Und was hat das alles mit dem Donner zu tun? Moment, kommt sofort. Denn jetzt schalte ich die Kochplatte ein und was passiert? Die Kochplatte wird heiß, erwärmt das Wasser, dadurch wird die Flasche auch warm und gleichzeitig erwärmt sich die Luft in der Flasche. Und weil die nirgendwo hin kann, geht die in den Luftballon und bläht den auf. Merken muss man sich dabei, dass sich warme Luft ausdehnt. Und damit sind wir beim Blitz und beim Entstehen von Donner. Wenn es nämlich blitzt, dann wird die Luft, die um den Blitz rum ist, schlagartig auf über 30.000 Grad erhitzt. Und weil die Erhitzung so schlagartig ging, dehnt sich auch die Luft blitzartig aus. Und weil man Luft nicht sehen kann, müssen wir noch ein kleines Experiment machen, denn die Luft besteht aus einzelnen Molekülen. Wie könnte sowas aussehen? Diese beiden weißen Tischtennisbälle hier, die sollen ein Sauerstoffmolekül darstellen und die beiden gelben ein Stickstoffmolekül. Und zusammen mit anderen Gasen bilden die die Luft. Und von solchen Luftmolekülen haben wir jetzt eine ganze Menge bei uns aufgehängt. Und mit diesen beiden schwarzen Pappen zeige ich euch jetzt, was passiert, wenn es blitzt. Und damit man mich nicht sieht, setze ich mich da auf die Kiste, damit mein Kopf unter dem Bild ist. Und jetzt gehe ich mit diesen beiden Pappen in diese Luftmoleküle rein. Und was passiert jetzt, wenn es blitzt? Achtung, es geht los. Es blitzt und jetzt dehnt sich die Luft schlagartig aus. Und weil das einzelne Moleküle sind, stößt ein Molekül das nächste an und das wieder das nächste und so weiter. Das Ganze ist eine mechanische Druckwelle, weil es eben einzelne Moleküle sind, die sich anstoßen. Und diese Druckwelle kommt dann als Donner zu uns an die Ohren. Im Prinzip ist der Donner also nichts anderes, als wenn man einen Luftballon nimmt, bläst den immer weiter auf und immer dicker und irgendwann platzt er. Und dieser Knall beim Platzen ist nichts anderes, als dass da die Moleküle der Luft angestoßen werden, wie beim Donner. Nur beim Blitz ist die Ursache für den Knall eine andere. Und wenn ihr euch jetzt wundert, dass man Blitz und Donner nicht gleichzeitig sieht und hört, obwohl das doch gleichzeitig passiert, dann liegt das an Folgendem. Wenn es zum Beispiel jetzt blitzt und es vergehen 10 Sekunden, die zähle ich hier mal langsam runter, bis man den Donner hört, nämlich jetzt, dann kann man ausrechnen, wie weit das Gewitter weg ist. Und das liegt an Folgendem. Das Licht vom Blitz bewegt sich 1 Million Mal schneller als der Schall vom Donner. Der Schall vom Donner liegt 330 Meter ungefähr in einer Sekunde zurück. Bei 10 Sekunden, also 10 mal 330 Meter, ist ungefähr 3,3 Kilometer. Und so kann man ausrechnen, wie weit das Gewitter weg ist.

besonders brav. Doch mögen wir das komische Tier. Ja, jeder liebt es schon, das Schaf.

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Es gibt viele spannende Theaterstücke, doch meistens scheitert es schon am barrierefreien Zugang. Und auch wenn eine Übersetzung angeboten wird, überzeugt die nicht immer. Oder die Position der Dolmetschenden macht es schwer, gleichzeitig der Inszenierung und der Übersetzung zu folgen. Finde ich schade. Da braucht es bessere Lösungen.

Für mich ist super wichtig, dass die Kunst auf der Bühne bei tauben Menschen in ganzer Tiefe ankommt. Sie soll Kopf und Herz berühren. Durch das Mitfühlen mit den Figuren, das Miterleben ihrer Gefühle,

0: Gefühle. Wenn das gelingt, wird das Stück zu einem echten Kunstgenuss, über den man sich austauschen kann.
1: Wir beide sind taub und in der gehörlosen Kultur aufgewachsen. Wir wissen, worauf es ankommt. Warum sollte eine hörende Person das für uns übernehmen? Nein, wir sind taub und kennen uns im Kunstbereich aus. Deshalb sind wir die richtigen Ansprechpartner.
0: Wir beide stehen deutschlandweit im Austausch mit Kultureinrichtungen und verschiedenen Theatern. Wir beraten sie, halten Vorträge, geben Workshops. Ziel ist ein barrierefreier Zugang zum Theater für taubes Publikum.
2: Ja, super. Wir besprechen ja jetzt eure weiteren Schulungen und Coachings beim Bayerischen Staatstheater. Genau, bei dir ist ja schon bald, ne?
1: Ja, bald.
0: Meine Termine habe ich mir auch schon vorgemerkt, ja.
3: Kulturorganisationen müssen inklusiver agieren und barrierefreier werden. Deswegen haben wir mit Unlabel das Programm Access Maker ins Leben gerufen. Ein bundesweites Qualifizierungsprogramm, wo sich Kulturorganisationen bewerben können und dann über ein Jahr lang beraten und begleitet werden mit Schulungen, mit Beraterinnen mit unterschiedlichen Behinderungsperspektiven.

Taube Personen brauchen visuelle Informationen. Die vermitteln uns Sicherheit und Orientierung. Wir sind visuelle Menschen. Schrift allein genügt da oft nicht. Gefühlt ist die zu trocken und verunsichert uns. Wir taube Besuchende benötigen keinen besonderen Sitzplatz. Ihr müsst also nichts fest reservieren. Wichtig ist aber, wo die Dolmetscherin steht. Ich war ja im November zum ersten Mal vor Ort. Durch meine Erfahrungen in anderen Theaterhäusern in Deutschland hatte ich erwartet, dass ich dort, also wie sonst auch, nichts in Sachen Barrierefreiheit vorfinden würde. Das ist meistens so. Mein erster Eindruck von den Mitarbeitenden war dann aber anders. Mein Bauch sagte mir, hier wird das ernst genommen. Die wollen das wirklich. Ich hatte gleich ein gutes Bauchgefühl.

0: Gleich checke ich, wo auf der Bühne ein tauber Performer oder eine Dolmetscherin stehen soll. Das hatten wir abgestimmt.
1: So. Wir haben da, da und da jetzt drei Monitore. Ein bisschen besser als beim letzten Mal. Im kleinen Haus, da hatten wir zwei. Hier gibt es in jede Blickrichtung einen Monitor. Ich hoffe, das ist gut. Und wir haben unten jetzt schon eine Kollegin platziert.
0: Gebärdest du mal? Ich bin ja Dolmetscher und Performer. Wie gern hätte ich mehr Mut. Folg dem gelben Weg. Super, ist gut zu sehen.
1: Ja, ich kann es sehr gut sehen. Super, schön.
0: Noch im November gab es hier nur einen einzigen kleinen Monitor. Ich konnte kaum etwas erkennen. Daraufhin habe ich dem Theater einige Tipps gegeben, vor allem im Hinblick auf das Wichtigste, den Notfall. Damals war das visuelle Alarmsignal fast gleich null. Ich konnte es kaum glauben. Jetzt sehe ich, dass bereits vieles umgesetzt wurde. Das ist wirklich nicht schlecht. Und ich rede nicht von Kleinigkeiten. Es geht um ganz wichtige Bausteine. Richtig gut. Respekt, wie ihr das umgesetzt habt.
1: Klar, eine Herausforderung ist immer Geld. Eine Herausforderung ist immer Zeit. Theater sind oft Betriebe, die unter hohem Zeitdruck arbeiten.

arbeiten. Und im Moment ist Geld auch wirklich ein Thema. In der Kultur muss überall gespart werden. Aber das ist so. Und Inklusion kostet Geld. Und das ist es uns aber wert. Insofern muss man gucken, wo man es herkriegt. Es geht schon, wenn man will, glaube ich, immer.

0: Kostüme spielen auch eine wichtige Rolle für uns. Dolmetschende tragen sonst oft schlichte, schwarze Kleidung. Auf der Bühne könnte das aber nicht stimmig wirken. Deshalb wollen wir überlegen, was es braucht, um sowohl taube Performer als auch Dolmetschende optisch in das Stück einzubinden. Zwar spielen wir nicht mit, aber der Gesamteindruck sollte schon harmonisch sein. Die Farben nicht zu bunt, eher einfarbig, aber passend zum Rest des Ensembles. So werden wir als Teil des Gesamtbildes wahrgenommen.
1: Der Löwe. Das sind jetzt die Kostümentwürfe, die unsere Kostümbildnerin Erika Hoppe gezeichnet hat. Jetzt müssen wir schauen, was für ein Kostüm sollst du bekommen. Denn du bist keine von diesen Figuren, aber du sollst zu allem passen. Du siehst, es gibt sehr eher moderne Kostüme, weil das Kostüm kann ich mir am besten vorstellen. Vielleicht machen wir etwas in Anlehnung daran oder sogar dasselbe. Ich glaube, man kann sich sehr gut bewegen. Das ist für dich wichtig, denke ich, dass du gut über die Bühne dich bewegen kannst. Ich weiß nicht, ob der Mantel vielleicht stört, ob der weg muss, damit man Arme und Hände gut sieht. Was denkst du?
0: Deaf-Performer oder Dolmetschende sollen den Schauspielern ja nicht die Show stehlen. Wenn ich den langen Mantel trage, müssen wir berücksichtigen, dass der beim Gebärden flattert. Dann schaut das Publikum aber vielleicht ungewollt mehr zu mir als zu den Schauspielern. Das würde der Leistung auf der Bühne nicht gerecht werden. Das möchte ich nicht. Deshalb nehmen wir uns dahingehend gerne zurück. Wir übersetzen ja schließlich nur, was gesagt wird. Mein Vorschlag ist deshalb, wir nehmen den blauen Mantel. Einfarbig ist gut. So, jetzt überprüfen wir die visuellen Signale. Taube Besucherinnen und Besucher sollen nicht auf Hörende angewiesen sein, um sich zu orientieren und Informationen zu erhalten. Das kennt man ja. Sie sollten sich selbstständig und unabhängig zurechtfinden können. Super. Spitze.
1: Das haben wir vorbereitet. Als du das letzte Mal hier warst, hast du gesagt, es wäre gut, wir hätten parallel zu der Ansage, die zu hören ist für unsere BesucherInnen, ein visuelles Äquivalent. Das ist ein Versuch. Wir fahren mal durch die verschiedenen Slides der Projektion und dann mal gucken, was du sagst. So, können wir einmal einfach die alle durchgehen, die verschiedenen Bilder, Sebastian?

Super, mir gefällt das richtig gut. Wir haben Schrift und zusätzlich die Icons, zum Beispiel für Nicht-Essen, den durchgestrichenen Burger. Sehr gut. Das macht es für uns als Gebärdensprachgemeinschaft, aber auch für andere Gäste ganz klar verständlich. Gefällt mir richtig gut, tolle Arbeit.

0: So, hallo Stefan.
1: Hallo.
0: Willst du uns einmal zeigen, wenn wir gleich den eisernen Vorhang runterfahren, gleichzeitig diese blinkenden Pfeile, die du vorbereitet hast?
1: Ja, gerne. Cool. Die Scheinwerfer sind dafür gedacht, auf die Bühne zu scheinen. Und der eiserne Vorhang trennt die Bühne vom Zuschauerraum. Jetzt heißt, wir haben, also ein Kollege von mir hat Scheinwerfer vorbereitet. Die sind jetzt aber abgeschnitten, weil der eiserne Vorhang unten ist. Die können wir jetzt leider nicht nehmen. Also die Pfeile, die wir vorhin gesehen haben, die blinkenden,
2: Die Idee insgesamt, wenn man vom Vorhang absieht, also die Pfeile, finde ich sehr gut. Mir gefällt die Klarheit. Die Signale sind sehr visuell. Man kann schnell reagieren und den Raum verlassen, ohne dass unnötig Zeit vergeht. Sehr gut. Wirklich toll. Eigentlich möchten taube Menschen natürlich teilhaben, aber das ist oft schwierig. Ich kenne dieses Gefühl und weiß, wie es sich anfühlt. Aber böse macht mich das nicht. Ich versuche lieber als Coach, Hörenden zu vermitteln, was sie beitragen könnten. Das geht aber nicht einfach auf Knopfdruck. Da braucht es wirklich einiges. Ich teile viele eigene Erfahrungen und erkläre alles. Dann verstehen die meisten es besser. Das ist mein Ziel. Ich möchte sie coachen. Wir waren 8 Kinder in einer Klasse und, ich bin ja nicht dumm, jedenfalls war das Klassenzimmer so ähnlich wie hier. Die Kinder saßen im Halbkreis und hier stand die Lehrkraft. Wenn ich in den Klassenraum kam und wusste, gleich ist Sprechen üben dran, beeilte ich mich, um auf jeden Fall einen Platz dort am Rand zu bekommen. In der Mitte hätte ich nie sitzen wollen und auch nicht auf der anderen Seite. Das hatte auch einen Grund. Wurde zum Beispiel im Unterricht das R geübt, gab die Lehrperson dem ersten Kind zum Üben ein Glas mit Wasser. Man musste das Wasser in den Mund nehmen, durfte es aber nicht runterschlucken, sondern sollte gurgeln. So haben wir geübt, das R auszusprechen. Nur, dass danach das Wasser nicht getrunken wurde. Es musste wieder ins Glas gespuckt werden und wanderte zum Sitznachbarn. Und so ging das reihum. Und das letzte Kind durfte das Wasser dann austrinken. In vielen Theatern haben die Menschen Berührungsängste im Umgang mit uns. Muss ich Gebärdensprache können? Muss ich dies? Muss ich das? Da ist ganz viel Druck. Aber nein, darum geht es nicht. Wichtig ist, miteinander ins Gespräch zu kommen, notfalls auch mit Händen und Füßen. Das überrascht viele, denn sie dachten, das sei diskriminierend. Durch das Coaching möchte ich erreichen, dass sich hörende und taube Personen austauschen können. Und hier zeige ich euch jetzt Beispiele, wie es für taube Menschen angenehmer wäre. Denn das vom Mund absehen ist sehr anstrengend. Hier geht es nur um Körperbewegung, also um Mimik und Gestik. Alle sind hörend. Es geht gar nicht um Gebärdensprachenkompetenz, sondern einfach nur um typische Gesten. Schaut mal.
3: Klingt gut. Machen wir so. Hallo.
4: Ich war total begeistert, wie diese Community sich sieht. Und total interessant, weil man blickt immer so von außen auf die Tauben. Man kriegt es ja manchmal mit, aber wie die sich selber sehen und in Verbindung mit uns dann auch. Das fand ich spannend.
5: Ich nehme mit, dass wenn ich Angebote für taube Menschen mache, dass ich das nicht als Barrierebedarf oder Barrierefreiheitsbedarf denke, sondern wirklich einfach als andere Sprache. Und das so zu denken, hilft mir dann auch entsprechend die Kommunikation zu planen und auf die Community zuzugehen.

0: Das ist neu. Das ist ein Versuch, so dass man weiß, wann es losgeht.
1: In meiner Wahrnehmung braucht man den Timer nicht unbedingt. Ich wüsste nicht wofür, nachdem wir hier die Anzeige haben. Der große Monitor ist völlig ausreichend. Lieber nicht zu viel.
0: Die Monitore waren sowieso da. Insofern war das nicht schwer, das umzusetzen. Ich glaube, das könnten viele Häuser machen. Viele Häuser haben genau solche Monitore, die man für diese Information nutzen könnte.

Ich bin heute gemeinsam mit Konstanze hier, um den hörenden Teilnehmenden DELK, also Deaf Extra Linguistic Knowledge, zu vermitteln. Ich will Sie sensibilisieren, lieber taube PerformerInnen und Dolmetschende zu engagieren, statt Hörende. Es geht also um kulturelle Normen, darum, was Audismus bedeutet und um außersprachliches Wissen. Natürlich gibt es Feinheiten. Man kann mit Gebärden das ganze Spektrum ausdrücken. Von sanft bis hart oder aggressiv. Das ist alles vorhanden, genau wie im Deutschen. Die Lautsprache lässt sich durch die Intonation der Stimme verändern. Und wir setzen dazu eben auch den Körper ein. Zum Beispiel bei aggressiv. Ich habe bis jetzt gearbeitet, bist du doof? Heftig, ha? Huh?

0: Wichtig ist, sorry Konstanze, wenn ich da kurz einhake, dass eine hörende Regieperson mit einer tauben Person zusammenarbeitet. Denn nur sie kann die Schauspielenden hinsichtlich der Gebärdensprache unterstützen und kontrollieren. Das könnten eine Deaf-Regie oder ein Deaf-Coach sein. Das würde ich dringend empfehlen, denn diese Person kann dann auf die Feinheiten achten. Deshalb ist da eine Zusammenarbeit besser.
1: Wir kommen zum nächsten Thema einmal.
0: Damals standen die Dolmetschenden noch dort, ganz am Rand. Das taube Publikum saß in diesem Bereich. Die hörenden Schauspielenden bewegten sich hier auf der Bühne. Damit haben sich die tauben Menschen lange begnügt. Vor ein paar Jahren begann man sich zu fragen, warum für uns das Geschehen eigentlich dort am Rand stattfindet. Mit Barrierefreiheit hat das gar nichts zu tun. Dagegen möchten wir etwas unternehmen und einige Theaterhäuser haben sich uns schon angeschlossen und mit der Umsetzung begonnen. Andere wollen nichts ändern.
1: Da müsst ihr mit den tauben DolmetscherInnen ins Gespräch gehen, wie das für die in Ordnung ist. Ob das wirklich für die machbar ist in euren Räumlichkeiten, dass die Person hinterm Publikum steht, dann natürlich mit Licht versorgt ist, ob die taube Person das sehen kann oder nicht, ob ihr die Monitorvariante machen müsst. Geht da ins Gespräch. Das hängt wirklich, das ist von Räumlichkeit zu Räumlichkeit wirklich unterschiedlich. Auch eine Variante, die wir euch zeigen wollen. Für mich ist nochmal ganz wichtig zu sagen, warum ich hier bin. Ich bin hier aus der hörenden Perspektive als Dolmetscherin eingeladen. Ich bin hörende Dolmetscherin für deutsche Lautsprache, deutsche Gebärdensprache. Und diesen Workshop, den wir hier gemeinsam halten, halte ich niemals alleine, immer nur mit tauber Person an meiner Seite und halte ihn auch nur mit, weil ich dazu eingeladen worden bin. Wir haben gerade ganz viel über die Dolmetschprozesse gesprochen und jetzt zeigen wir euch so ein bisschen, wie es aussehen kann mit tauben PerformerInnen. Ihr habt bestimmt schon was von Aesthetics of Access gehört. Vielleicht kennt ihr das Video, aber wir spielen es einfach nur ab.
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0: Ich bin ja hier als Coach und schaue mir jetzt an, was es im Bühnenbild und in der Bühnentechnik für einen barrierefreien Arbeitsplatz braucht und coache die beiden dann entsprechend.
1: Wir befinden uns hier auf einer Probebühne und hier werden regelmäßig für alle Stücke so ähnlich wie möglich das Bühnenbild aufgebaut. Und als Bühnenbildassistenz ist es wichtig zu kommunizieren mit der Technik, dass das Bühnenbild so nah wie möglich an der Realität aufgebaut wird.
2: Okay, verstehe.
0: Gut. Und was ich euch noch mitgeben möchte, denkt unbedingt an eine Arbeitsassistenz, sobald hier eine taube Person mitarbeitet. So kann man miteinander kommunizieren. Das ist besonders wichtig. Punkt 2. Denkt an visuelle Aspekte. Zeigt so viel wie möglich auf die Sachen, um die es geht. Damit werden Inhalte für die Person visueller und damit verständlicher als durch lange Formulierungen. Das hier eignet sich ja wirklich super. Bedenkt auch die Lichtsituation. Bei starkem Gegenlicht durch Fenster zieht die Vorhänge zu. Das ist dann für die taube Person und auch für die Kommunikation angenehmer. Und nicht zu dunkel. Ah, und Blickkontakt. Wenn wir im Gespräch sind, dann würdest du zu mir schauen und nicht dahin, wo die Stimme herkommt, die übersetzt. Also direkt zu mir schauen und nicht zum Dolmetscher. Also was halt. Hallo zusammen.
3: Hallo Raphael, schön, dass du da bist. Heute wollen wir sprechen über Robin Hood. Da haben wir keine Live-Verdolmetschung auf der Bühne, sondern wir nutzen eine App-Lösung, so wie Übertitel, aber in Gebärdensprache man nutzen kann, und zwar entweder auf einem Handy oder auf Smart Glasses.

0: Du kannst dir aussuchen, ob du lieber mit den mit der Brille oder mit dem Handy schauen
1: mit der
0: willst.
1: Brille.
0: Einmal. Brille ist schon, ne? Ja, ist cooler. Wir gucken.
1: Also mit dem Handy. Ja, da müsste ich ja aufs Handy schauen und das so halten und dann kann ich der Vorstellung nicht folgen.
2: Ich müsste es in der Hand halten, also ich könnte nicht entspannen. Ja. Das wäre der Grund, warum ich auf keinen Fall das Handy nutzen würde. Deswegen.
0: Ja. Das ist der große Vorteil.
1: Bin gespannt.
3: Ich bin Robert.
4: Will, Scarlett, Little John.
3: Und ich bin Tuck. Ja, herzlich willkommen.
4: Wir sind so viele heute.
5: Ja.
4: Dieses Treffen ist geheim.
0: Wie ist es für dich?
1: Interessant. Ja, eine ganz neue technische Möglichkeit für die Zukunft. Die Übersetzung im Blickfeld. Als Kind mit 8, 9 Jahren bräuchte es vermutlich etwas Zeit, um mit der Brille umgehen zu können. Schief darf sie ja auch nicht sitzen. Also, wenn sie schief sitzt, funktioniert's nicht. Aber die Gebärden habe ich gut verstanden. Ob die Einblendung das anzeigt, was gerade auf der Bühne gezeigt wird, kann ich gerade nicht sagen, weil es so anders ist als das, was man bisher so kennt. Das ist tatsächlich eine 1:1 Übersetzung. Also diese vorproduzierte Aufnahme, da würde ich live bevorzugen, um wirklich alles mitzubekommen, dass ich wirklich emotional diese Spannung auch fühlen kann.
0: Verstehe ich. Verstehe ich total, weil Theater ist live. Ne? Das ist uns sehr klar. Dass das schöner ist, wenn eine Person live auf der Bühne ist, gerade für Kinder, mit der man im direkten Kontakt ist. Und jetzt gerade bei diesem Stück Robin Hood, als wir das geplant haben, da wussten wir noch gar nicht genau, wie sich das entwickelt. Und jetzt hat es Teile, in denen improvisiert wird. Und das können wir natürlich nicht abbilden in einer vorproduzierten Verdolmetschung. Das ist so. Das ist richtig ein großer Nachteil. Ja. Ich glaube, wir haben noch sehr viel zu tun. Ich würde sagen, auf einer Skala von 1 bis 10 sind wir so bei zwischen 1 und 2 vielleicht. Ich glaube, wir haben super viel gelernt, auch jetzt durch Access Maker, mit Lars, mit Raphael. Perspektive für die Zukunft. Auf jeden Fall wollen wir besser werden. Auf jeden Fall wollen wir versuchen, immer mehr Gelegenheiten zu schaffen für ein taubes Publikum, bei uns tolles Theater erleben zu können. Und ich freue mich sehr, dass wir in der übernächsten Spielzeit auch ein Stück auf die Bühne bringen werden mit tauben KünstlerInnen auf der Bühne. Weil ich glaube, das ist das, wovon wir auch am meisten mitnehmen als Haus, wirklich die direkte Zusammenarbeit.
6: Ich stelle mir vor, dass ich in ein Theater gehen könnte, ohne darauf hinweisen zu müssen, dass ich taub bin. Ich hole mir ein Ticket, setze mich in die Vorstellung, schaue das Stück an und gehe wieder nach Hause. Das würde mir gefallen.

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7: Da stand mein Gefrierschrank. Und den haben sie geöffnet, alle Schubladen ausgeleert, geschaut. Und dann hat mir die Polizei erklärt, dass man sogar auch in eingefrorenen Hähnchen im Popo seine Juwelen verstecken kann. Es war der blanke Horror.
8: Bei Andrea Ortolano wurde eingebrochen und seitdem hat sie zu Hause immer ein etwas komisches Gefühl. Wie man sich vor Einbrechern schützt, das ist heute ein Thema bei uns. Und damit hallo bei den Ratgebern. Außerdem zeigen wir, wie man jede Woche regionales Obst und Gemüse bekommt. Mein Kollege Jens besucht eine solidarische Landwirtschaft in Neuansbach. Und wir probieren günstige Hautpflegetrends aus. Ja, das hat mich total überrascht, aber die Sommerzeit ist tatsächlich eine beliebte Zeit für Einbrecher. Man sollte also vorsorgen. Und am besten ist es natürlich, wenn erst gar niemand bei einem zu Hause reinkommt. Aber wenn, dann ist es gut, sein Hab und Gut zu verstecken. Aber welche Verstecke sind sinnvoll und welche nicht? Wir haben nachgefragt.
7: Als ich nach Hause kam, war ich total geschockt, weil die Wohnungstür offen war. Also wusste ich, irgendwas ist passiert.
9: Nichts war mehr so wie zuvor. Die Diebe haben überall gesucht.
7: Da stand mein Gefrierschrank. Und den haben sie geöffnet, alle Schubladen ausgeleert, geschaut. Und dann hat mir die Polizei erklärt, dass man sogar auch in eingefrorenen Hähnchen im Popo seine Juwelen verstecken kann. Es war der blanke Horror.
9: Dass bei Andrea Ortolano eingebrochen wurde, ist lange her. Doch.
7: Ich bin ängstlicher, ja, ich bin achtsamer. Ich habe das nie vergessen. Das bestimmt jetzt meinen Alltag. Geräusche, die nicht zum Alltag gehören, die erschrecken mich sofort.
9: Im letzten Jahr waren es deutschlandweit rund 90.000 Einbrüche. Statistisch gesehen alle 6 Minuten. Die Diebe kommen häufig tagsüber zwischen 8 und 20 Uhr. Und eine beliebte Saison sind die Sommerferien, weiß auch Kriminalkommissar Markus Gebauer.
10: Die meisten Einbrüche sind innerhalb von einer Viertelstunde erledigt. Am meisten wird mitgenommen Bargeld und Schmuck. Größere Wertgegenstände, wie zum Beispiel Elektrogeräte, Fernseher, werden in der Regel nicht mitgenommen.

0: Zur präventiven Beratung kommt der Kriminalkommissar auch nach Hause. Wohnzimmer, Schlafzimmer, Küche oder Bad. Es gibt unzählige Möglichkeiten, Wertgegenstände zu verstecken. Das Problem, Einbrecher kennen diese Verstecke auch. Also wohin damit?
1: Und den Kopfkissen? Da gucken wir sofort. Ne? Und den Kopfkissen. Matratze, Gottes Willen. Kleiderschrank auch nicht. Wo denn?
2: Ich glaube, ganz klassisch macht man das hinter den Schrank, in eine Diele oder sowas. Also ich würde da nicht sonderlich kreativ sein.
3: Vielleicht ein Tresor, müsste man aber einen eintreffen.
0: Wie sollte man es machen? Der Kriminalkommissar weiß, eines ist besonders wichtig.
4: Dass egal, was ich jetzt unterbringe, ob das ein Wertschutzschrank ist oder auch ein einfaches Versteck für Wertsachen ist, dass das zumindest diesen ersten Blick, wo der Täter in diesen Raum reinschaut, dies muss er aushalten.
0: Mittlerweile gibt es auch viele Gadgets, die aussehen wie Bürste oder Deo, in denen wertvolles Platz hat. Wie gut schützen sie vor Diebstahl?
4: Diese Gadgets sind im Prinzip sehr gut und solange sie nicht in aller Munde sind, sind sie sicherlich auch empfehlenswert. Aber irgendwann werden sie halt eben entsprechend beworben und dann kennt der Täter diese Gadgets auch. Und dann wird er natürlich speziell danach suchen. Insofern sind die aus polizeilicher Sicht nicht empfehlenswert.
0: Weitere kreative Ideen sind, Geld hinter einem Foto im Bilderrahmen verstecken oder im Blumentopf vergraben. Sie können vor Diebstahl schützen. Doch solche geheimen Verstecke darf man selbst nicht vergessen. Denn?
4: Dass dann das Bargeld, das gut versteckte Bargeld, erst vom Nachlassverwalter gefunden worden ist oder sogar beim Verkauf der Gegenstände auf einem Flohmarkt dann aufgetaucht ist. Weil es halt einfach keiner gewusst hat, dass da Bargeld versteckt war.
0: Zeit ist ein entscheidender Faktor, wenn es darum geht, einen Einbruch zu verhindern. Wer sein Zuhause schützen will, sollte daher Fenster und Türen gut sichern. Denn wer nicht schnell reinkommt, lässt die Finger davon, sagt der Kommissar.
5: Die hat schon mal Pilzzapfen, das ist sehr gut. Sie hat auch Sicherheitsschließbleche.
0: Hält auch die Eingangstür Diebe ab?
5: Ich würde zum einen Zusatzriegel vorschlagen, ein Kastenriegelschloss. Mhm. Das empfiehlt sich wegen dem doppelten Nutzen, weil man hat da einen Sperrbügel drin. Das heißt, das ist nicht nur eine Möglichkeit abzuschließen, wenn man nicht da ist, sondern man kann den auch vorlegen, wenn man zu Hause ist.
6: Ah, okay.
5: Und da steht schon jemand vor der Tür, den ich nicht kenne.
6: Ja.
5: Früher war das die Kette.
0: Der Experte erklärt, wer längere Zeit nicht zu Hause ist, kann potenzielle Einbrecher auch mit diesen einfachen Tricks abschrecken. Jalousien nicht dauerhaft unten lassen, keinen vollen Briefkasten, dafür Licht an eine Zeitschaltuhr koppeln. Und auch Überwachungskameras stören Diebe.
4: Elektronische Sicherungssysteme sind auf jeden Fall eine gute Empfehlung zusätzlich zur mechanischen Sicherheit. Attrappen kann man halt eben leider auch als Attrappen erkennen, von daher bin ich davon kein Freund. Kameras sind allerdings nicht besonders teuer.
0: Am besten hilft?
4: Also eine Anwesenheitssimulation, in welcher Form auch immer, ist ganz wertvoll, weil sich so dem Täter nicht offenbart, dass keiner zu Hause ist.
6: Die Nachbarin hat die Aufgabe, die Rollos hier zu bewegen, weil ich leider keine elektrischen habe. Aber die macht sie abends runter, zieht sie morgens wieder hoch, damit wer das Haus auch immer beobachten könnte, denkt, aha, da ist jemand zu Hause.
0: Wichtig außerdem, keine Urlaubsfotos über Social Media verbreiten.
4: Aber bitte erst nach dem Urlaub, weil auch Einbrecher werten solche sozialen Medien aus und finden so unter Umständen heraus, dass sie nicht zu Hause sind.
0: Und wo ist das sicherste Versteck für Wertvolles?
4: Der beste Aufenthaltsort für Bargeld oder andere Wertsachen ist ein Wertschutzschrank. Den kann man auch zu Hause haben.
0: Und zwar Tresore, die mit einer hohen Sicherheitsstufe zertifiziert sind, oder ein Banktresor, empfiehlt die Polizei.
4: Es ist also so, dass im Privatbereich Tresore bis 500 Kilogramm sollten im Boden verschraubt sein. Über 500 Kilo kann man sie auch einfach so aufstellen.
0: Dieser Tresor ist viel zu leicht und kommt deshalb bei ihr nicht zum Einsatz. Einbrecher verletzen die Privatsphäre nachhaltig. Das möchte Andrea Ortolano nie wieder erleben. Jetzt hat sie nachgerüstet.
7: Und wir sprechen über das Thema mit Claudia Müller, Finanzexpertin vom Female Finance Forum, die uns heute aus Berlin zugeschaltet ist. Hallo nach Berlin.
8: Hallo.
7: Bankschließfach statt Wertsachen in der Wohnung verstecken. Wie sinnvoll finden Sie das?
8: Prinzipiell ist das natürlich sinnvoll, bevor ich irgendwie große Wertgegenstände eben in meiner Wohnung habe. Wichtig ist genau das, was wir gerade gehört haben, dass es eben entsprechend abgesichert ist und auch an eben sicheren Orten liegt. Das heißt, entweder sehr, sehr gut im Beton verankert oder so zu Hause im Keller oder eben bei der Bank in einem Bankschließfach. Ist auf jeden Fall besser, als wenn ich die Wertgegenstände, das Geld, den Schmuck einfach so in der Unterwäschenschublade verstecke, was so der naheliegende Weg häufig sonst ist.
7: Wie hoch sind denn die Kosten von so einem Bankschließfach?
8: Das kommt drauf an, vom Anbieter abhängig und aber auch von der Höhe des Wertes, den Sie eben da in dem Bankschließfach lagern wollen. Zwischen 10 und bis zu 50 Euro pro Monat muss man schon rechnen. Wie gesagt, auch abhängig eben von der Höhe, die man da drin lagert.
7: Es gibt ja auch private Anbieter, die solche Schließfächer anbieten. Ist es da auch sicher? Auf was sollte man da achten?
8: Das Wichtigste ist wirklich zu schauen, dass die Versicherungssumme abgedeckt ist. Es gibt viele verschiedene Anbieter, auch eben private Anbieter mittlerweile, weil einfach bei den Banken tatsächlich mittlerweile die Bankschließfächer häufig ausgebucht sind. Und da spricht gar nichts gegen. Man sollte eben, wie gesagt, auf die Versicherungssumme achten.
7: Was ist denn automatisch bei einem Bankschließfach versichert?
8: Prinzipiell kann man da alles reinlegen, was man möchte. Das Gängige sind Dokumente, Schmuck und dergleichen, Schmuckuhren, Wertgegenstände oder eben auch Bargeld. Was ganz wichtig ist, ist immer, dass man das Ganze gut protokolliert, also dokumentiert, Fotos macht, damit man auch belegen kann, dass man tatsächlich die Kronjuwelen in diesem Tresor hatte oder eben einfach den gewissen Bargeldbetrag. Denn ansonsten, falls irgendwas passiert, haftet die Bank, aber eben nur für das, wo sie auch belegen können, dass sie das in diesem Schließfach drin hatten. Das heißt, das ist das Wichtige dabei.
7: Also bei welchem Fall ist quasi die Versicherung der Bank fällig und wie ist es bei anderen Sachen? Also bei was ist die Hausratversicherung fällig?
8: Da kommt es eben darauf an, ob dass Ihre Wertgegenstände tatsächlich bei der Bank liegen. Dann haftet die Bank, sofern Sie darüber informiert haben. Und ansonsten greift eben Ihre Hausratversicherung. Aber auch da ist es wichtig, dass Sie der Versicherung dann eben Bescheid geben, wenn Sie mehr Gegenstände in Ihren eigenen Safe legen oder einfach der Wertgegenstand insgesamt so hoch ist, dass Sie da ganz klar machen, hier liegt jetzt ein gewisser Betrag an Bargeld oder eben Omas Schmuck oder die Uhrensammlung, was auch immer es ist. Aber dass Sie das eben am besten auch fotografisch wirklich belegen können, was genau das war, was Sie da drin haben. Und wie gesagt, auch die Hausratversicherung sollte angepasst werden.
7: Was ist eigentlich in einem Todesfall? Werden da die Angehörigen über das Bankschließfach informiert?
8: Nicht automatisch. Da ist es ganz, ganz wichtig. Also es gibt tatsächlich auch so vergessene Konten und dergleichen. Das heißt, es ist super wichtig, dass man als Person, die ein Schließfach hat, die Erbberechtigten schon mal informiert und sagt, hey, es gibt dieses Schließfach, damit die einfach wissen, dass sie dort nachfragen müssen im Zweifelsfall. Die bekommen ja nur Zugriff, wenn man selber dann auch wirklich verstorben ist. Von daher, es besteht kein Risiko, aber es ist einfach total wichtig, damit diese Wertgegenstände, gerade wenn sie vielleicht auch einen emotionalen Wert haben, nicht einfach vergessen sind und verloren gehen.
7: Was würden Sie denn als Finanzexpertin in ein Bankschließfach reintun?
8: Also ich habe tatsächlich kein Schließfach, weil für mich das Wichtigste ist, dass mein Geld ja auch investiert sein soll. Es soll sich ja auch vermehren und das passiert eben nicht in einem Schließfach. Das ist super, wenn man eben die Uhrensammlung hat, die habe ich nicht, oder andere wichtige Dokumente, die man da reinlegen möchte. Aber das Wichtigste ist eben, oder das sollten wir dabei nicht vergessen, das ist nur die Sicherheit, aber keine Investition. Das heißt, investieren müssen wir unser Geld trotzdem noch und da hilft uns das Schließfach nicht.
7: Alles klar. Vielen Dank für die Informationen. Dankeschön. Claudia Müller vom Female Finance Forum.
8: Sehr gerne.
7: Momentan gibt es ja überall die Obststände, wo man Erdbeeren und Johannisbeeren und alles, was gerade eben bei uns Saison hat, kaufen kann. Und ich finde, man schmeckt da einfach einen krassen Unterschied. Wenn man so eine Brombeere aus der Region isst, die am Morgen erst gepflückt wurde, dann ist das einfach was anderes als eine Beere aus Spanien aus dem Supermarkt. Und wer das auch für viele andere Obst- und Gemüsesorten gerne hätte, der sollte bei Solawi mitmachen. Dabei finanziert man eine Landwirtschaft mit und bekommt dafür seinen Ernteanteil. Und mein Kollege Jens Pflüger hat es sich angeschaut.
9: Also so ein bisschen fühle ich mich gerade wie bei Löwenzahn und Peter Lustig hier in dieser Kulisse. Ich bin heute bei Sola wie stolze Gärtner. Und das sind Gerborg und Andres, die schon auf ihren Feldern stehen. Denn ihr gärtnert aus Leidenschaft. Was bedeutet Sola wie, Gerborg?
10: Sola wie ist kurz für solidarische Landwirtschaft. Das heißt, das ist ein System, in dem die Ernteteiler, also die Abnehmer, mit uns anbauen. Das ist im Grunde eine Anbaugemeinschaft, wo wir gemeinsam das Risiko tragen und gemeinsam die Ernte teilen.
9: Das ist natürlich toll. Und ihr macht das Ganze. Ihr habt jetzt diesen Garten besonders angelegt. Für mich jetzt so als Laie würde ich sagen, ja, das ist halt ein normaler Garten, hat aber einen Hintergrund.
10: Ja, das ist ein Market Garden, also kommt aus dem Englischen jetzt, also im Grunde ein Marktgarten. Und das System ist sehr alt. Es ist im Grunde das alte Bauerngartensystem. Lange, schmale Beete. Und das wurde vor der Industrialisierung der Landwirtschaft, wurden die Großstädte wie London und Paris damit versorgt.
9: Also so sahen die Gärten von früher aus. Jetzt habt ihr hier diese, du hast gerade schon die Breite angesprochen von den Beeten, Andres. Was hast du dir dabei gedacht oder was haben die sich damals dabei gemacht und gedacht und was habt ihr übernommen?
11: Okay, so. Man muss denken, dann damals, wir hatten kein elektrisches Gerät oder große Maschinen. So alles musste ergonometrisch funktionieren, sodass wir Menschen den ganzen Tag, jeden Tag hier arbeiten können, ohne Rückenschmerzen zu haben.
9: Ja.
11: Und mit diesen Breite, wir können super einfach nur so die ganzen Unkräuter wegnehmen. Und wenn wir lange hier ernten oder setzen müssen, können wir auch.
9: Ach, dann setzt man sich so
11: ergonometrisch. Genau.
9: Das können viele gar nicht mehr so, ne? So stundenlang so sitzen.
11: Nee, klar, man braucht üben, aber nachher brauchen auch keine Yoga-Class, ne?
9: Das ist sehr gut. Man macht quasi Yoga hier im Garten. Wir gucken uns noch ein bisschen mehr um. Wir gehen jetzt mal da hinten hin, da wird nämlich noch mehr angebaut. Habt ihr denn einen Tipp für uns, wenn man jetzt selber so einen Garten zu Hause anlegen möchte, in klein, auf was sollte man unbedingt achten, damit die Früchte auch wirklich gut werden?
10: Ja, also das eine ist das Boden, die Bodengesundheit, das Bodenleben. Das heißt, wir graben sehr wenig um und wenn dann nur so die ersten 5 cm. Und dadurch bleiben die Pilzstrukturen, die bakteriellen Strukturen und das Bodenleben wie jetzt Regenwürmer bleiben erhalten und können sich gegenseitig fördern, um gesunde Pflanzen zu schaffen, die dann auch optimal mit Nährstoffen versorgt werden. Das andere ist, dass wir sehr eng säen und pflanzen, das sieht man hier auch dann. Und dann hat man ein Blätterdach, was dann dafür sorgt, dass einmal wenig Unkraut hochkommt und dass die Pflanzen ausreichend Platz haben, aber dass man den kleinen Platz, den man hat, optimal ausnutzen kann. Und das war auch der Sinn der Sache, also auf engem Raum so anzubauen.
9: So viel wie möglich.
10: Genau.
9: Andres, was wird als erstes geerntet oder als nächstes geerntet?
11: So, zum Beispiel, diesen Freitag kommen jetzt der Mairüben. Man sieht, dass die Blätter werden angegriffen. Aber sogar das ist gut, weil jedes Mal da eine Verletzung steht, die Pflanze produziert noch mehr Stoffe, um das zu bekämpfen. Die sind ganz gut für uns. So, diese hässlichen Pflanzen, die sind ganz, ganz gut und schmecken super.
9: Sehr gut. Ich sag vielen, vielen Dank, dass ihr uns mal mitgenommen habt. Finde ich ganz toll. Also man kommt runter hier im Garten und es sieht einfach gut aus. Und man hat natürlich in dieser Gemeinschaft ganz, ganz tolles Gemüse. Vielen Dank für die Tipps. Und ansonsten einfach mal vorbeischauen. Und vielleicht wäre das ja auch was für Sie.
10: Schön,
9: darf man da reinbeißen? Ich beiß da mal rein und probiere.
10: Hier.
9: Ist gut.
12: Sie sind Hase. Dankeschön, Jens. Und ich habe vorhin noch mit ihm gesprochen. Und ja, er hatte ordentlich Erde im Mund. Ist halt kein Supermarktprodukt. Ja, und wenn Sie jetzt sagen, Sie wollen bei der solidarischen Landwirtschaft in Neuansbach mitmachen, das kostet 45 Euro im Monat. Und dann kann man von Mai bis November immer freitags seinen Anteil Obst und Gemüse abholen. Ja, apropos Obst und Gemüse. Man nimmt eine Bananenschale und reibt sich mit der Innenseite über das Gesicht und dann wird man faltenfrei. Botox aus dem Obstkorb quasi. 1 Euro statt hunderte Euro. Kann sowas sein? Es gibt immer mehr solcher natürlicher Trends im Netz. Zum Beispiel soll man sich eine Maske aus Reis ins Gesicht schmieren. Und wir wollten wissen, ob diese Tipps wirklich was bringen.
13: Skurril, kreativ und angeblich effektiv. Do-it-yourself-Hautpflege und vermeintliche Schönheitsgeheimnisse gehen online viral. Ob Gesichtsmasken aus Reis, Bananenschalen als Antifaltenwunder oder Eiswürfel für einen rosigen Teint, die Trends versprechen strahlende Haut ohne teure Behandlungen oder chemische Inhaltsstoffe.
0: Gesetzt wird auf einfache Hausmittel. Das spricht auch Helena an.
14: Manchmal, wenn ich so wirklich sehr verzweifelt bin mit irgendwie meiner Haut oder meinen Haaren, dann google ich sowas manchmal einfach. Oder ja, ich glaube, ich bin da tatsächlich eher noch so auf YouTube dann öfter unterwegs.
0: Und online wimmelt es nur so von selbstgemachten Wundermitteln. Etwa der Bananenschale als natürliche Anti-Aging-Waffe. Aufgetragen mit der Innenseite direkt auf die Haut, soll sie laut Influencern dank Antioxidantien, Vitaminen und Mineralien kleine Fältchen mildern und Feuchtigkeit spenden. Klingt simpel.
14: Also ich muss sagen, so zum Auftragen ist es eigentlich sehr angenehm. Aber es kommt dann ja relativ schnell, dass so eine Banane dann auch irgendwie eintrocknet. Und das fühlt man schon auch auf der Haut. Die Banane fusselt auch so ein bisschen. Das heißt, man hat irgendwie so ein bisschen Bananenreste dann im Gesicht.
0: Aber bevor das Fazit folgt, heißt es erstmal abwaschen. Ob sich das Hautgefühl danach verbessert?
14: Spaßeshalber würde ich es vielleicht jetzt sogar tatsächlich nochmal machen. Einfach, weil es sich jetzt wirklich angenehmer anfühlt auf der Haut. So, wenn ich jetzt irgendwie in der Situation bin, dass ich sowieso noch eine Bananenschale übrig habe und weiß, ich wasche mir gleich das Gesicht oder sowas, dann würde ich das vielleicht sogar wirklich nochmal machen.
0: Im Netz feiern viele die Bananenschale als Botox-Ersatz. Hautarzt Dr. Ulrich Kühne sieht den Trend kritisch.
15: In der Banane sind keine Wirkstoffe enthalten, die irgendeine definierte Wirkung entfalten könnten auf die Haut. Was zu bedenken ist, ist, dass Bananen, wenn es nicht Bio-Bananen sind, mit Konservierungsstoffen und Antipilzmitteln versetzt werden. Man sollte, wenn man es macht, auf jeden Fall eine Bio-Banane verwenden, um nicht diese ganzen wirklich nicht gesunden Mittel auf der Haut zu haben.
0: Egal welcher Trend, eine Wirkung wie Botox kann durch bloßes Auftragen auf die Haut nicht erreicht werden. Auch die Reismaske hat auf TikTok und Co. viele Fans. Sie soll für strahlende Haut sorgen und sogar Pigmentflecken mildern. Dafür wird der Reis gewaschen, gekocht und püriert. Die Maske gibt's pur oder gemischt mit Honig und Joghurt und wird direkt auf das Gesicht aufgetragen.
14: Es fühlt sich auf jeden Fall wirklich sehr feuchtigkeitsspendend gerade an. Also wirklich wie so eine ganz normale Maske, die man so sonst auch kaufen kann. Es ist nur ein bisschen schwierig aufzutragen, weil es ja doch auch krümelig ist.
0: Doch überzeugt die Maske auch nach dem Einwirken?
14: Die Anwendung war sehr angenehm auf der Haut und jetzt das Ergebnis ist eigentlich genauso wie vorher, habe ich das Gefühl. Hat sich jetzt nicht viel verändert.
0: Wie viel Effekt ist bei wiederholter Anwendung zu erwarten? Auch bei diesem Trend zeigt sich der Experte zurückhaltend.
15: Vitamin B-ähnliche Stoffe haben eine leicht aufhellende Wirkung auf die Haut und können auch ein bisschen die Haut glätten bei langfristiger Anwendung. Es gibt entsprechende Kosmetika, die diese Wirkstoffe enthalten. Aber im Reis, in dem Korn, das man dann zermatscht und sich auflegt, ist einfach viel zu wenig davon enthalten, um die Wirkung zu erzielen.
0: Zumindest eine der Zutaten kann einen positiven Effekt auf die Haut haben.
15: Honig, insbesondere Manuka-Honig, hat eine antiseptische Wirkung. Und das kann man auch auf entzündete Stellen punktuell auftragen. Das ist auch praktischer, als es großflächig anzuwenden.
0: Es folgt ein frischer Kick, der viral gegangen ist, Face Icing. Die Methode soll Schwellungen lindern, die Haut straffen und durch die angeregte Durchblutung für einen frischen, rosigen Glow sorgen. Die Videos sind auch deswegen so erfolgreich, weil es so einfach geht. Eiswürfel entweder direkt auf die Haut oder in eine große Schale geben, kaltes Wasser dazu und abtauchen.
14: Also ein bisschen weh tut's im Kopf und an den Augen. Also viel länger könnte ich es jetzt nicht noch mal machen, aber irgendwie ist es auch ganz erfrischend.
0: Face Icing ist nicht für jeden Hauttyp geeignet. Die Kälte lässt Gefäße zunächst zusammenziehen, regt danach aber die Durchblutung stark an.
15: Das kann für manche Patienten sogar schädlich sein. Wer zum Beispiel unter einer Rosazea leidet, der erlebt eben durch diese Temperaturschwankungen, die man dort hat, eine sehr starke Durchblutung des Gesichtes. Bei der Rosazea ist das Gesicht ohnehin zu stark durchblutet, was dann auch zur Bildung von erweiterten Ehdächen führt. Für so jemanden wäre das Icing sicher nicht günstig.
0: Ernstzunehmende Erfrierungen müssen beim Face Icing nicht befürchtet werden. Dennoch kann es zu unangenehmen Reaktionen kommen.
15: Wer dazu neigt, der könnte möglicherweise auch durch das Icing sich Frostbeulen zuziehen. Die sind nicht gefährlich, die gehen auch wieder weg, aber es ist halt zwischendurch rot, geschwollen und juckt.
0: Wer auf den frischen Kick nicht verzichten will, greift besser zur altbewährten Gurkenscheibe.
15: Die kann man auch in den Kühlschrank vorlegen, die Gurke, schneidet sich die Scheiben, legt es auf. Das kühlt dann sanft. Der Gurkenextrakt selber wirkt auch leicht antientzündlich. Also das ist so ein altes Hausmittel, das man durchaus empfehlen kann, wenn man zum Beispiel geschwollene Augen hat.
0: Mehrere Trends, viele Eindrücke. Aber was sagt Helena zum Selbsttest?
14: Ich würde jetzt nicht regelmäßig neue Sachen ausprobieren, einfach weil ich dafür dann, glaube ich, doch auch ein bisschen zu empfindliche Haut habe.
15: Insgesamt muss man sagen, wird sehr viel propagiert, was in keiner Weise überprüft wurde, wo ein großer Hype entsteht, hinter dem aber dann häufig auch nicht wirklich viel steckt.
0: Ob Bananenschale, Reismaske oder Eiswürfel. Die kuriosen Beauty-Hacks aus dem Netz machen neugierig. Manches mag harmlos sein, anderes eher ein Fall für den Mülleimer statt fürs Gesicht.
7: Menschen mit geistiger Behinderung in die Gesellschaft integrieren, das will die Lebenshilfe Frankfurt erreichen. Dafür bietet sie zum Beispiel Frühförderung von Kindern an, Hilfe für Familien oder auch Ferienangebote. Und es gibt einen Selbstvertreterrat, der die Interessen von Menschen mit Beeinträchtigungen vertritt. Den stellen wir Ihnen diese Woche vor und heute beginnen wir mit Helmut.
16: Dein Vater war Pfarrer?
17: Ja.
16: Aber nicht nur dein Pater, ne?
17: Meine Mutter ist Religionslehrerin. Mein Bruder ist jetzt Theologe. Wir wissen alles, was mit der Bibel zu tun. Das passt genau hier rein.
16: Und du?
17: Ich bin der Gärtner.
18: Hier in Hausen treffen sich die Selbstvertreter der Lebenshilfe Frankfurt, um über neue Exkursionen, Gesprächsrunden und Aktionen zu sprechen. Menschen mit kognitiven Beeinträchtigungen, früher hätte man das geistige Behinderung genannt, oder Neurodiverse, zum Beispiel aus dem autistischen Spektrum. Sie haben ein Motto.
19: Nichts über uns.
20: Ohne uns.
18: Die Selbstvertreter wollen, dass mit ihnen über ihre Interessen gesprochen wird, und zwar mit ihnen allen.
21: Nicht über uns.
22: Prost!
18: Helmut ist mit seinen 67 Jahren der Senior im Selbstvertreterrat. Und ein gutes Beispiel dafür, was man so alles schaffen kann, wenn man sich engagiert. So nimmt er zum Beispiel regelmäßig an den Tischparlamenten im Frankfurter Römer teil. Hier können sich Menschen mit verschiedenen Beeinträchtigungen von Politikern der Stadt zu einem selbst ausgewählten Thema informieren. Manchmal informieren auch die Selbstvertreter die Politiker. An diesem Samstag ist der Römer ganz schön voll. Es ist nämlich Tag der offenen Tür. Und viele Besucher sind gekommen. Helmut und seine Gruppe bahnt sich den Weg durch die Menge.
16: Und wie fällt dir Aufzug fahren? Wie findest du Aufzug fahren?
23: Besser als laufen.
16: Ja?
23: Besser als Treppen hochlaufen.
18: Schließlich ist der Raum, in dem das Tischparlament stattfinden soll, gefunden. Die Gruppe hat sich gewünscht, über das Thema Rechtsstaat zu sprechen. Die Stadtverordnete Silvia Mommsen erklärt zunächst in einfachen Worten, was das eigentlich ist. Ein Rechtsstaat.
24: Der Rechtsstaat hat drei Seiten. Das nennt man die drei Gewalten, dreimal Macht, die eben verteilt ist und nicht von einer Person wie beim König, der über alles herrschte, vereint ist.
18: Danach ist Zeit für Fragen und Diskussionen. Helmut ist normalerweise viel lieber an der frischen Luft.
16: Oder? Seid ihr bereit?
17: Ja.
16: Wolf.
18: Eine Woche später. Helmut möchte mir zusammen mit seinem Freund Roberto einen Ort auf dem Frankfurter Hauptfriedhof zeigen, der den beiden wichtig ist. Auf dem Weg dahin reden wir über sein Berufsleben. Helmut hat bis zu seiner Rente auf einem Bauhof gearbeitet. Den Job zu bekommen, war eine Herausforderung für ihn.
17: Ganze Jahr Probearbeit, bis ich fest eingestellt bin.
16: Und was hast du da so gemacht?
17: Da bin ich bei der gärtnerischen Arbeit drin. Pflegearbeit, Park- und Gartenanlage und alles mit dran.
25: Und sagst du, wo?
17: Auch mit Friedhof zu tun. Friedhof Göttner ist auch noch mit drin.
1: Und Friedberg.
2: Ja, ja.
18: Am Ende hat ihn die Stadt Friedberg feierlich verabschiedet.
17: Ja, Ehrenurkunde zum Abschied vom Bauhof. Auch vom Bürgermeister.
18: Helmut ist auch in der Gewerkschaft aktiv.
17: ÖTV erstmal und auf ÖTV wurde zu Verdi.
20: Und da bist du Mitglied?
17: Da bin ich Mitglied.
20: Schon lange, ne?
17: Schon lang. Bis jetzt noch.
18: Wir nähern uns dem Ziel unseres Ausfluges. Ein Gräberfeld mit 120 Grabplatten und einem Denkmal.
17: Mahnung. Das sind die kranken Menschen, weil er zu schlecht behandelt wurde.

0: umgebracht wurde. Von Nazis.
1: Immer am 27. Januar, dem Tag des Gedenkens an die Opfer des Nationalsozialismus, lädt der Selbstvertreterrat hierher ein, um den Opfern der Euthanasiemorde zu gedenken. Die Teilnehmer pflegen die Grabplatten, säubern sie von Moos und Schmutz. Und Jahr für Jahr ist Helmut mit dabei.

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11: Wenn Fußballfans ihr Traumhaus bauen,
12: Wahnsinn!
11: Dann überlegen sie sich etwas ganz Besonderes. Fußball ist ihr Leben. Dafür haben Eike und Tina ein extra Zimmer geplant.
13: Das war wichtiger als die Schlafzimmer.
11: Ihr Haus bauen sie in der Seehafenstadt Emden. Mitten ins Wohngebiet. Da wollen sie hin.
12: Es ist wirklich ein absolutes Traumhaus und wir sind total glücklich.
11: Sie bauen mit besonderen Steinen, mehr als 200 Jahre alt. Und die Holzfassade, ein Hingucker.
12: Ich liebe Holz.
11: Doch nicht alles geht gut. Die Fenster sind zu klein.
12: Jetzt reicht's, ich habe keine Lust mehr.

0: Das hatten die Bauherren nicht so geplant. Ihr Haus muss auf Pfählen stehen. Der Boden des Grundstücks ist zu weich. Der erste Schock für Tina Kuhnen. Ein Gutachter hat ihr mitgeteilt, dass der Boden hier erst in 21 Metern Tiefe tragfähig ist.
1: Ich hatte ursprünglich gedacht, mit dem Holzpfähle, 10 Meter lang vielleicht. Ja, jetzt sind Stahlrohrpfähle von 22 Meter Länge. So ist das halt. Aber wir wollten das unbedingt machen. Und deswegen haben wir gesagt, egal, wir ziehen das jetzt durch. Und jetzt entsteht hier langsam unser kleines Häuschen.
0: Und das wird hier gebaut. 520 Quadratmeter Grundstück. Mittendrin. 10 Minuten zu Fuß zur Innenstadt.
2: Der Nachbar hat einfach seinen Garten verkauft. Ich finde es eben besonders schön, weil da schon viel Baumbestand ist. Ich mag keine Neubaugebiete, wo einfach nichts ist, außer einen Zaun. Und ich bin gern unter Menschen. Das hat uns gleich gefallen und haben wir gleich zugeschlagen.
0: Da ahnten sie noch nicht, wie der Untergrund hier ist. Insgesamt werden 11 Pfähle in den Boden des Grundstücks gerammt, immer in 6-Meter-Stücken, die zusammengeschweißt werden. Am Ende sind sie 21 Meter tief im Boden versenkt. Darauf kommt die Bodenplatte aus Stahlbeton.

0: Es ist Mitte April. Durch die Gutachten und Bohrungen verzögert sich der Bau. Im November wollen sie einziehen. Das sind nur noch rund 7 Monate. Samstagmorgen. Noch wohnen Eike und Tina in ihrer Mietwohnung in Emden.
1: Oh, moin, moin.
2: Alles gut?
1: Ja, gut. Schön, dass du da bist. Alles gut.
0: Heute ist einer dieser besonderen Tage. Werder Bremen hat ein Heimspiel. Zusammen mit Freunden geht's nach Mittag los.
3: Du kannst den ganzen Frust rausschreien, den du in der Woche so auf,
4: ja,
3: auf unserer Baustelle und so hast. Also das ist auch eher klischeehaft, aber dafür ist Fußball ein optimales Ventil. Also ist einfach.
4: Nur weil man baut, kann man ja nicht alle anderen Dinge zurückstecken. Also das muss ja schon irgendwie mitlaufen, sonst wäre es ja wirklich nicht gut. Also wenn der Bau einen so stresst, dass man für nichts anderes Zeit hat, dann würde ich nicht bauen. Also es wäre doof, finde ich. Aber
0: Fußball und Werder Bremen sind ihr Leben. Deshalb soll es in ihrem Traumhaus ein spezielles Zimmer geben.
4: Mit der Tribüne, die uns der Tischler baut, und den Sitzschalen auf der Tribüne und die Decke in dunkelblau und den Rest grün. Das soll ja auch so ein bisschen, ja, wie der Nachthimmel auf dem der Rasen drumherum. Wenn dann die kleinen Flutlichtmasten da so stehen, also wenn wir dann im neuen Haus Fußball gucken, soll das für alle ja auch so ein bisschen Stadionfeeling sein. Gerade mit der Tribüne, also da bin ich echt gespannt drauf, wie das nachher aussieht.
0: Hier werden die Wände ihres Hauses gebaut. In nur einer Woche werden insgesamt 31 Wandteile aus Holz gefertigt. Ein Haus im Holzrahmenbau. Die Wände werden fertig produziert. Mit den Leerrohren für die Elektrik und der Dämmung.
4: Es geht einfach schnell. Und wenn es gut läuft und keine Katastrophe passiert, sag ich mal, ist das Haus eigentlich in 4 Monaten bezugsfertig. Es ist trocken, also das heißt, man hat kein Problem mit Schimmel, mit Feuchtigkeit, und es ist halt nachhaltig. Das finde ich natürlich auch ganz wichtig. Und wenn man im Holzhaus wohnt, ich finde, das Raumklima ist einfach toll.
0: Die Bauherren haben sich für ein kleines Haus entschieden. Rund 110 Quadratmeter Wohnfläche und ein Haus, das wenig Energie verbraucht.
4: Für uns war eigentlich von Anfang an klar, dass wir einen klimafreundlichen Neubau bauen wollen, weil wir finden, angesichts des Klimas und der ganzen Veränderung auf der Welt ist es ganz wichtig, dass man eben ressourcenschonend baut und dass wir möglichst wenig Energien brauchen. Wir wollen relativ autark sein. Das Einzige, was wir brauchen, ist Wasser.
0: Mitte Mai. Was da vorfährt, ist ihr Traumhaus. Die Wände für das Obergeschoss.
4: Und da das große, oh, das Treppenhausfenster, das Panoramafenster. Da können wir uns dann reinsetzen. Ja. Aber was meinst du? Wie viel Licht dann in das Treppenhaus kommt. Wahnsinn.
0: Der Aufbau geht fix. Ein paar Schrauben und die erste Wand hier oben steht.
5: Haben die Wand jetzt nur an 2 Stellen befestigt, dass sie steht?
4: Ja. Also unten wird es ja verschraubt, wenn die nächste Wand kommt, wird es ja oben erst miteinander verklebt und dann noch miteinander verschraubt. Okay. Hast du Angst, dass sie umfällt? Nein. Aber ich finde das unfassbar. Gestern Morgen war hier noch nichts. Einfach nur eine Betonplatte. Und jetzt steht das Erdgeschoss, die Decke ist drauf und das Staffelgeschoss kommt
5: schon
4: jetzt.
5: Die nächste Wand, ja?
4: Da kommt schon die nächste Wand. Wahnsinn.
0: 6 Außen- und 5 Innenwände werden in nur 2 Stunden aufgestellt. Dann steht das gesamte Obergeschoss. Die Innenwand mit den Türen zum Bade- und Fußballzimmer.
4: Steht.
3: Passt, passt.
4: Cool.
5: Sehr schön.
4: Hier ist das Arbeitszimmer. Hier wird das Fußballzimmer. Und das Badezimmer. Cool. Kommen wir von hier aus auf die große Dachterrasse.
5: Toll.
4: Hammer. Ich bin wirklich beeindruckt. Wirklich. Toll. Gefällt es dir?
5: Sehr.
4: Echt schön.
0: Sie sind ein eingeübtes Team. Der Kranführer buxiert die Wände passgenau an die richtige Stelle. Die Zimmerleute erledigen den Rest. Eike und Tina sind in diesen Tagen viel unterwegs. In und um Emden. Jetzt, wo ihr Haus schon steht, brauchen sie Ideen für die Inneneinrichtung. Ihre Termine sind immer am Nachmittag. Eike ist Lehrer und vormittags in der Schule. Die beiden suchen Bodenbeläge für das Erd- und Untergeschoss. Eike und Tina haben noch keine Vorstellung und sind offen für Vorschläge. Im Obergeschoss soll es Holz sein. Das steht für sie fest. Doch diese Idee fällt durch.
3: Würde jetzt mir nicht so gefallen für uns.
4: Nee, ich glaube,
3: das passt nicht.
4: Wir suchen eigentlich irgendwie so ein bisschen heller. Ja, genau. Das ist mir irgendwie so ein bisschen zu gelbbraun, oder wie soll ich das sagen? Aber ich will jetzt eigentlich so ganz hell.
2: Ah, das wäre doch, oder? Eiche Country gewürstet, Natur, weiß geölt.
4: Das sieht ja eigentlich ganz schön aus. Das ist so eine Mischung aus so ganz hell und Natur. Das ist doch eigentlich schön, oder?
2: Genau.
4: Ja.
2: Und der Vorteil eben ist bei einer Weißölung, das verändert sich farblich nicht so stark.
4: Ich finde das schön. Ich würde tatsächlich das mittlere nehmen.
5: Ja.
2: Ja, dann nehmen wir das Brett mit.
5: Ja, gerne.
0: Jetzt muss noch der richtige Boden für das Erdgeschoss gefunden werden. Der Verkäufer hat schon eine Idee.
2: Ja. Das ist die sogenannte Sichtspachtelung.
4: Oh, ja, genau. Das ist der Hammer.
5: Geil.
4: So habe ich mir das vorgestellt. Darf ich meine Schuhe ausziehen?
2: Aber sicher. Jetzt bärt man erst, wie angenehm man darauf läuft.
4: Eike, du musst mal deine Schuhe ausziehen.
5: Nee, lieber nicht. Das sieht man hier auch.
4: Sieht man meine Abdrücke, meine Käsefüße? Nee.
2: So, und durch diese 3 mm Aufbau, die wir bringen, auf der Estrichoberfläche, haben wir natürlich den Bestdurchlasswert, den es überhaupt gibt. Also ich verbrauche viel weniger Energie bei diesem Fußboden, als wenn ich jetzt eine Steinfliese nehme.
4: Ja.
2: Ja, und eine Steinfliese würde ja auch viel schneller wieder kalt werden. Das passiert bei diesem Boden ja auch nicht, weil er ja viel dichter wieder an der Fußbodenheizung dran ist.
4: Ja, dann haben wir alles. Vielen Dank.
0: Auch hier ist die Entscheidung schnell getroffen. Ende Juli. Die Maurer sind da. Vor die Holzwände kommt eine Steinfassade.
6: Das sind ganz besondere Steine, die sind über 200 Jahre alt. Die mauern wir nicht oft. Das ist, glaube ich, ich bin jetzt seit 12 Jahren Maurer. Das ist jetzt das erste Mal, dass ich solche Steine mauere, die so alt sind. Jo.
0: Jeder Stein ist ein Unikat. Eine Herausforderung für die Maurer. Denn die Ziegel sind unterschiedlich breit und lang. Die Maurer achten darauf, dass die alten Steine gut verzahnt sind. Nur so steht die Mauer stabil. Wo die sogenannten Floßziegel vorher verbaut waren, weiß niemand.
4: Wir haben bei dem Baustoffhändler gefragt. Er sagt, es gibt einen Muschelanteil, Muschelkalk. Das muss irgendwas gewesen sein, was so am Wasser gestanden hat. Vielleicht eine Ritterburg mit Burggraben oder so. Ich weiß es nicht.
5: Und ganz wichtig, so eine tolle Handarbeit bleibt erhalten.
4: Ja.
5: Wir haben ja, muss man sich mal vorstellen, alles per Hand hergestellt. Und dass die jetzt immer noch so viele Jahre später immer noch eine Verwendung haben.
4: Natürlich ist er schon mal gebrannt worden und hat CO2 produziert. Aber dadurch, dass wir nichts Neues haben, haben wir über 5 Tonnen eingespart an CO2. Und das, finde ich, sieht nicht nur gut aus, es ist auch eine gute Sache.
0: Insgesamt werden 8000 dieser historischen Steine vermauert. Die Maurer haben noch einiges zu tun. Auch im Haus geht's voran. Ebenso mit ihrem Hingucker im Obergeschoss.

0: wir sitzen hier, gucken Fußball und irgendeiner springt auf und schreit, ja. Tor! Ja. Und wenn er dann wieder runterkommt, muss das einfach aushalten. Ja. Weil es bringt nichts, wenn wir einmal gucken und dann bricht alles zusammen.
1: Die Bauherren sind in Emden aufgewachsen. Der Seehafen prägt die Stadt. Sie liegt im Mündungsgebiet der Ems in die Nordsee. Emden ist eine Stadt des Wassers. 150 Kilometer Kanäle ziehen sich durch das Stadtgebiet. Sie ist die größte Stadt Ostfrieslands mit rund 50.000 Einwohnerinnen und Einwohnern. Der bekannteste ist sicher Komiker Otto Waalkes. Er ist in Emden geboren. Auf der Baustelle geht es zügig voran. Die Holzfassade im Obergeschoss wird heute angebracht. Die Farbe ist durch ein spezielles Druckverfahren imprägniert. Und dadurch CO2-neutral. Der Anstrich soll mindestens 30 Jahre lang halten. Auch die Fenster sind drin. Doch ausgerechnet die Fenster der großen Terrassentür sind 20 cm zu kurz.
2: Oh, hallo Martin.
3: Hallo.
2: Na?
0: Jedes Mal, wenn ich hier bin, gucke ich dagegen an, weil Eike kann eigentlich nicht wirklich durchlaufen, weil der Rahmen, der Blendrahmen ist ja einfach viel zu tief.
1: Der Bauleiter verspricht eine schnelle Lösung. Die Fenster werden neu bestellt.
0: Zu dem Fenster. Als sie hier ankamen und einfach 20 cm zu klein waren, das war schon ein kleiner Albtraum, weil es sich einfach schon extrem verzögert dadurch.
1: Mitte Oktober. Die Holzfassade im Obergeschoss ist fertig.
0: Dadurch, dass wir hier so mitten in einem bebauten Gebiet was haben, sticht es natürlich jetzt komplett raus. Die Leute finden es entweder schrecklich oder sie finden es total schön und cool. Holz ist einfach, ich finde Holz so unfassbar schön. Ehrlich, das klingt immer so, aber ich liebe Holz.
1: Die Fenster der Terrassentür wurden wieder zu kurz geliefert. Zwar nicht mehr 20 cm, aber immer noch 7.
0: Nochmal ein falsches Element zu liefern, ist ja irgendwie schon, ja, suboptimal. Nennen wir es mal so. Ich war nicht so begeistert. Aber ja, wir haben dann einfach gesagt, okay, wir lassen es jetzt so.
1: Mittlerweile wurde der Fenstersturz verändert und die Lücke mit einer Blende verschlossen. Damit können die Bauherren jetzt leben. Es ist Sonnabend. Auf nach Bremen. Werder spielt zu Hause.

0: sehe ich auch jetzt gerade nicht schlecht aus.
1: Wir haben ja noch einen Tag Zeit, das zu entscheiden.
2: Die Bauherren sind sehr offen und korrigieren gerne ihre zuvor getroffenen Entscheidungen. Wie zum Beispiel die Form der Fliesen.
0: Beim letzten Besuch, wo wir noch mal Feinheiten besprechen wollten, haben wir noch mal alles über den Haufen geworfen und haben doch andere Fliesen genommen. Und hier jetzt ja auch. Also ich bin da, und du glaube ich auch, sehr flexibel und sehr spontan, was das angeht. Das ist
1: also manchmal, was ich vorhin schon gesagt habe, manchmal muss man das einfach sehen. Also dann hast du irgendwie so ein kleines Muster oder wie diese Farbkarte. Dann hast du irgendwie 3 Quadratzentimeter und denkst, ja, das ist schön, aber jetzt hier so auf der ganzen Wand ist es noch jetzt in diesem Fall zum Beispiel viel, viel schöner und es wirkt ganz anders. Und jetzt finde ich mit der Decke, ja, könnte man auch in Natur lassen, hat auch irgendwas, ne, finde ich. Kann man echt überlegen, ne, dass man es so lässt.
2: Ende November. Die Tischler bauen heute das Wandregal im Wohnzimmer ein. Und das Kochfeld wird installiert. Die Küche ist fast fertig. Rund 100 Teile müssen die Tischler zusammenbauen. 28 Regalböden, Passleisten, Sockel, Seitenteile. Alles muss passen. Millimeter genau.
3: Das sehen wir dann in der Werkstatt, wo es einmal vorweg schon mal zusammengebaut wird. Einmal zur Probe quasi, damit wir nicht beim Kunden stehen und müssen alles wieder mitnehmen.
2: Die Küchenbauer machen es anders. Sie sägen die Teile vor Ort. Die Rückenwand für den Schrank unter dem Kochfeld muss genau daran angepasst werden.
3: Jo.
2: Das Wandregal ist fast fertig. Nur 2 Stunden haben die Tischler dafür gebraucht. Zusammen mit dem großen Fernseher soll es der Hingucker im Wohnzimmer sein. Die Tischler sind aber noch längst nicht fertig. Die Bauherren stehen unter Druck, denn sie müssen umziehen. Auch im Obergeschoss ist noch viel zu tun.
1: Wir wollen auf jeden Fall am Samstag alle Kartons und alles, was in der Wohnung an Möbel dasteht, was wir hier mit hinnehmen, rüberfahren. Aber wir werden hier noch nicht schlafen. Das sieht man, das ist utopisch. Das merke auch ich. So. Aber wir müssen halt auch aus der Wohnung raus. Wir haben da ja gekündigt und dann bringen wir Samstag die Sachen rüber. Wenn draußen die Baggerarbeiten fertig sind, ich bin zuversichtlich, das klappt schon.
2: Eine Woche später. Der Umzug ist gemacht.
1: Ich bin echt froh, dass wir diesen großen, schönen Garderobenschrank haben, dass du dich durchgesetzt hast.
2: Den Schrank im Flur haben die Tischler erst gestern eingebaut. Der Boden in Betonoptik ist so wie gewünscht. Darauf sind sie besonders stolz. Das Fußballzimmer im Obergeschoss übertrifft ihre Erwartungen.
1: Das passt ja ganz gut. Das Wichtigste war natürlich die Tribüne und das Werderzimmer, dass, wenn wir hier das erste Mal schlafen, am Wochenende, dass wir auch Fußball gucken können.
0: Das war wichtiger als die Schlafzimmer.
2: Anfang Februar. 2 Monate wohnen die Bauherren schon in ihrem Traumhaus. Draußen gibt es zwar noch viel zu tun, die Arbeiten dafür haben sie ins späte Frühjahr verschoben. Heute ist Fußballparty bei den Bauherren. Zuvor erledigt Tina noch Papierkram. Sie hat festgestellt, dass das Geld fürs Haus aufgebraucht ist. Die Gartenarbeiten stehen auf der Kippe.
1: Jetzt mal einmal eine Tabelle zusammenstellen.

0: es ist etwas teurer geworden, als wir eigentlich ausgeben wollten. Aber so ist es halt. Dafür haben wir dann ja auch ein Traumhaus. Und ja, wir überlegen, wir haben einen Bulli, dass wir den verkaufen. Oder wir müssen den eigentlich verkaufen, um nicht nachzufinanzieren. Wir haben jetzt hier unseren Traum und wir machen die Dachterrasse toll. Und unten ist es toll. Und wir kriegen ja auch noch draußen ein bisschen eine Sauna, das Badefass. Dass wir dann hier im Grunde genommen Urlaub machen und den Bulli eigentlich nicht mehr brauchen.
1: Tina und Eike haben bei der Planung auch an ihre Zukunft gedacht. Das Obergeschoss kann später einmal als Wohnung genutzt werden.
0: Der Flur wird dann komplett geschlossen, abgetrennt. Da kommt eine Haustür rein und dann hier sind auch Anschlüsse für eine Küche. Das Fußballzimmer könnte ein Schlafzimmer werden und ein voll ausgestattetes Badezimmer. Dann kann hier einfach jemand wohnen, die vielleicht erstmal uns ein bisschen unterstützt beim Einkaufen oder vielleicht später sogar eine Pflegekraft. Man weiß ja nicht, was passiert.
1: Genau so haben sich die Bauherren das vorgestellt. Mit allem, was sie geplant haben, sind die beiden zufrieden. Nach nur 7 Monaten Bauzeit.
2: Ich kannte das Klavier vorher auch nur von Tinas Mutter aus dem elterlichen Haus weit weg von Emden. Und das jetzt hier zu sehen, ist auch für mich ein schönes Gefühl. Und wenn ich dann hier ein bisschen rumschnibbel und koche und Tina dabei dann noch zuhören kann, das ist ein tolles Gefühl.
0: Und irgendwie ist es für mich auch so ein bisschen, als ob Mama auch hier ist. Also ich habe es von meiner Mama geerbt, das Klavier. Und die hat es von ihrer Mama. Also es ist 115 Jahre alt. Schön, dass ihr da seid, alle.
3: Und danke für die Einladung.
0: Ja, sehr gerne.
4: Auf Werder.
3: Auf Werder. Ja. Punkte.
0: Schön.
1: Früher Nachmittag. Eike und Tina haben ihre Fußballfreunde eingeladen. Werder Bremen spielt.
5: Heute geht was, Tina. Heute geht was.
1: Der erste Test für die Tribüne. Die Einweihung ihres Fußballzimmers, ein voller Erfolg. Halbzeitpause. Die Terrasse und das Haus sehen viele heute zum ersten Mal.
6: Traumhaus in Traumlage hier im Herrentorviertel in Emden, mitten in der Innenstadt.
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1: Werder hat verloren. Meistens gucken Tina und Eike dann einen Science-Fiction-Film und kommen so auf andere Gedanken.
2: Jetzt als jemand, der nicht zur Miete wohnt, sondern im eigenen Haus, was auch ja, mit sehr viel Arbeit und sehr viel Gedanken geplant wurde, ist es wirklich ein sehr, sehr schönes, unbeschreibliches Gefühl. Also toll.
0: Ich kann mich einfach hier hinsetzen und egal in welchem Raum ich bin, ich finde es überall schön. Und ich habe überall das Gefühl, das hier ist so unsere Oase. Hier ist wirklich zu Hause und ich finde es gemütlich. Ja, es ist einfach toll, ein Traum.
1: Tina und Eike freuen sich schon auf das nächste Spiel ihrer Lieblingsmannschaft und auf einen Sieg, den die beiden mit Freunden in ihrem Fußballzimmer und auf der Dachterrasse feiern können.

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7: Und wir sagen schönen guten Abend und herzlich willkommen. Gestern ging es bei uns um die Sonntagsfrage. Die AfD liegt gut 10 Wochen vor der Landtagswahl klar vorn. Heute geht es um eine andere, vielleicht schwierigere Frage, nämlich wie sollen die anderen Parteien damit umgehen? Die Brandmauer aufrechterhalten oder mit der AfD zusammenarbeiten? Das wollten wir wissen, das hat Infratest ebenfalls gefragt und auch wir haben uns auf der Straße umgehört.
8: Im Grunde genommen ist die AfD für mich in der Regierung nicht akzeptabel.
9: Wenn die Partei gewählt ist und die Mehrheit hat, sollte sie auch in Verantwortung gehen und zeigen, was sie kann.
10: Aber für mich ist das keine Partei, die gehört verboten.
11: Wenn es dann dazu kommt, dass eine Partei die Mehrheit hat oder einen großen Anteil der Mehrheit hat, dann ist es Volkeswille. Und dann bin ich auch der Meinung, sollte man dieser Partei die Chance geben, auch mal zu zeigen, was sie kann.
12: Die Infratest-DiMAP-Umfrage ergibt dieses Bild. Jeweils um die 60% der Befragten sprechen sich für die parlamentarische Zusammenarbeit mit der AfD aus. Genau die Hälfte kann sich auch die Bildung einer Regierung mit der AfD vorstellen. Nur die Wahl eines AfD-Ministerpräsidenten wollen lediglich 42% der Befragten.
13: Wir erleben das ja kommunal, dass es eine schon ordentliche Zusammenarbeit gibt, dass man einfach normal miteinander umgeht. Und das wollen ja auch die Bürger, wie die Zahlen ganz deutlich zeigen. Und wenn schon die Hälfte der Bürger sagt, ja, wir wollen eine AfD-Regierung, dann kann ich nur sagen, ja, bitte, dann wählt die AfD, macht sie stark, damit es eine solche Regierung gibt. Brandmauern gehören sich nicht in der Politik. Die Demokratie muss so sein, dass man miteinander spricht, miteinander um die besten Lösungen ringt und dann zum guten Ergebnis kommt.
12: Das aber will die CDU nicht, besteht auf der von ihr beschlossenen deutlichen Abgrenzung zur AfD.
14: Ich halte eine Zusammenarbeit mit der AfD für unmöglich und ausgeschlossen, und zwar für alle demokratischen Parteien in diesem Land, weil es am Ende darum geht, dieses Land stabil zu halten. Und man möge sich bitte mal, unabhängig von der Frage, ob es sich um extremistische Parteimitglieder handelt, die Frage stellen und beantworten, was bedeutet das für die Wirtschaft, was bedeutet das vor allem für unser Land?
12: Und auch die Landesregierung steht fest zur Abgrenzung von der AfD.
15: Es wird keine Zusammenarbeit mit der AfD geben. Es wird keine Zusammenarbeit mit Menschen geben, die die Meinungsfreiheit begrenzen wollen, die die Demokratie abbauen wollen, die gegen den Mindestlohn sind, die von der Wut und der Angst der Menschen leben. Es geht darum, die Unzufriedenheit der Menschen einzufangen und die Politik so auszugestalten, dass eben keine Angst vor Armut und Arbeitslosigkeit oder vor Krankheit haben muss.
16: Die AfD in unserem Land hat Extremisten in ihren Reihen. Sie ist eine gefährliche Partei. Sie ist auch eine soziale Partei. Sie ist gegen den Mindestlohn, gegen das Tariftreuegesetz, mit dem wir gute Löhne garantieren für öffentliche Aufträge.
12: Und damit ist völlig klar, die im Landtag vertretenen Parteien lehnen eine Zusammenarbeit mit der AfD strikt ab.
7: Ich begrüße jetzt Professorin Anna-Sophie Heinze, Politikwissenschaftlerin an der Universität Lüneburg. Frau Heinze, wie kann das sein? Eine Partei, die in vielen Landesverbänden als rechtsextremistisch eingestuft wurde und hier im MV zumindest als rechtsextremistischer Verdachtsfall gilt. Aber gleichzeitig kann sich eine deutliche Zahl an Menschen, nämlich die Hälfte der Befragten, vorstellen, dass diese Partei in die Regierung kommt. Wie ist Ihre Erklärung?
1: Ja, das hat mit verschiedenen Faktoren zu tun. Erstmal würde ich gerne mit diesen Menschen wahrscheinlich darüber sprechen, was stellen Sie sich unter Demokratie vor? Denn häufig

0: wabern sozusagen auch unterschiedliche Vorstellungen von Demokratie im Raum. Also muss ich jetzt die Sieger von Wahlen automatisch einschließen in die Koalition oder spielt es eine Rolle, dass diese Partei auch radikale und extreme Positionen vertritt? Das würden diese Befragten wahrscheinlich unterschiedlich beantworten. Zudem hat die AfD es natürlich geschafft, in den letzten Jahren sehr, sehr stark ihr eigenes Image auch zu normalisieren, ihre Organisation auch zu professionalisieren. Und sie stellt sich eben sehr erfolgreich immer wieder auch als eine Partei dar, die jetzt eben in der Mitte stünde und regierungsbereit wäre. Dass die Parteien da einige Bauchschmerzen haben aufgrund der ideologischen Position, das kann man durchaus nachvollziehen und das stützt auch die Forschung.
1: Was Sie sagen, lässt sich auch daran erkennen, dass ein bekannter Kommunalpolitiker, nämlich der Landrat von Vorpommern-Rügen, auch in die Offensive geht und fordert, man muss eine Regierungsbeteiligung der AfD in Erwägung ziehen, weil man sonst Mehrheiten blockiere und das einen Reformstau auslöst. Was sagen Sie dazu?
0: Ja, solche Argumente hört man immer wieder. Die Frage ist, warum schaffen es die anderen Parteien, vielleicht nicht einzelne Reformen mit anderen Mehrheiten in Gang zu kriegen? Darüber könnte man jetzt wirklich gut diskutieren. Was ich aus der Forschung sagen kann, ist, dass es klar ist, man wird eine Rechtsaußenpartei nicht durch Einbindung in Regierungsverantwortung entzaubern können. Wir wissen mittlerweile aus vielen anderen Beispielen aus dem Ausland, dass man mit solchen Einbindungsstrategien sozusagen diese Parteien langfristig stärkt, dass man sie legitimiert. Und das bilden solche Umfragen jetzt natürlich nicht ab. Sie schauen sehr kurzfristig auf Wahlergebnisse, auf Koalitionsbildung und nicht auf die langfristigen Effekte.
1: Sagt Professorin Anna-Sophie Heinze von der Universität Lüneburg. Ganz herzlichen Dank fürs Gespräch.
0: Ich danke Ihnen.
1: Das Gespräch haben wir aufgezeichnet und weiter geht's mit einem Thema, das auch im Wahlkampf wieder wichtig wird, nämlich das Thema Windkraft. Windenergie, ja, soll einerseits den Strom liefern, uns andererseits aber auch unabhängiger machen und beim Klimaschutz helfen. Aber sie verändert eben auch das Leben der Menschen, die daneben wohnen und verändert die Landschaften. Wie denken Sie darüber? Wir haben für unser Format die 100 gefragt, wie wichtig ist Windkraft für MV und die Antworten waren sehr unterschiedlich.
2: Wir sind in Greifswald. Hier wollen wir ein Meinungsexperiment starten. Unser Ziel? Menschen miteinander ins Gespräch bringen. Dafür haben wir ein Spielfeld mitgebracht. Wir wollen heute über ein Thema sprechen, das viele Menschen in Mecklenburg-Vorpommern bewegt.
3: Ist Windkraft gut für uns in MV oder nicht? Ist nicht gut bis ist sehr gut. Gerne einmal positionieren. Warum haben Sie sich hier hingestellt?
4: Ja, weil ich glaube, dass Windkraft somit die günstigste Energieform ist, die wir haben können. Und auch vom CO2-Abdruck ist es quasi über Jahre gesehen einfach das Beste, was man machen kann. Und gerade in der aktuellen Situation sehen wir auch wieder, wir sind in der nächsten fossilen Krise.
3: Ich gehe mal einmal zu Ihnen rüber. Wie sehen Sie es?
5: Ich finde auch, dass uns das unabhängig macht von irgendwelchen diktatorischen Staaten und fossilen Energien und eben auch gut für die Umwelt ist. Ich finde das irgendwie ganz, oder fände es vielleicht auch fair, das eben auch anzuerkennen, dass eben auch ein großer Teil der Energiegewinnung jetzt eben auch im Norden stattfindet.
6: Ich denke, dass wir eine Nation sind, wir gehören zusammen, wir müssen irgendwie schauen, wie wir das Beste aus dieser ganzen Klimakrise machen und jedes Bundesland hat seine Stärken, Norden, Süden und ich denke, da sollten wir einfach gemeinsam schauen, dass wir gute und solidarische Lösungen finden.
3: Aber verhalten sich die anderen Bundesländer denn solidarisch?
6: Ist das ein Grund für uns zu sagen, wir machen es nicht?
3: Müssen Sie mir sagen.
6: Ich finde nicht. Ich finde, das sollte keine oder nicht der moralische Anspruch an uns sein, zu schauen, was die anderen machen. Ich finde, wir sollten als Vorbild vorangehen.
3: So, Sie sind alle sehr gleich positioniert. Das ist nicht so, wie es der Schnitt im Land sieht, weil wir haben ja durchaus viele Stimmen, die es sehr kritisch sehen und die ja auch sehr valide Argumente haben. Mitten in Greifswald, mitten in der Großstadt ist es natürlich auch mega einfach für Windräder zu sein. Ich sehe hier keine. Und wir fahren jetzt mal dahin, wo tatsächlich Windräder stehen.
2: Und zwar nach Altentreptow. Hier sind die Windräder allgegenwärtig. Wie sehen die Menschen hier den Ausbau von Windkraft?
7: Ich habe das selbst mal erlebt. Ich habe in der Nähe einer solchen Anlage gewohnt und habe feststellen müssen, dass da etliche Bürger sehr unzufrieden waren, weil sich diese Schallgeräusche dieser Windkraftanlagen sehr weit fortpflanzen. Und die Leute, die dort gewohnt haben, haben praktisch für alle anderen die Belastung mitgetragen.
8: Das hört man bei uns, wenn wir hinten bei uns auf der Terrasse sitzen und die Windräder von Grischow und Werder hier, die hier stehen,

0: alle. Da hört man abends dieses Schrapeln, diese einzelnen Windradbewegungen.
1: Ich denke mal, der Mensch ist ein Gewohnheitstier, da gewöhnt man sich auch, wenn die Windräder da, so genau wie wenn man an einer Straße wohnt. Da hat man auch keinen Einfluss drauf, wenn man irgendwo eine Straße gebaut wird. Und ich denke mal, die Gesetze sind doch so, dass die so dicht gar nicht an den Ortschaften bauen dürfen.
0: Da fahren wir nach Werder hier, nach Grischow und die alle. Die Häuser, die kriegen ihre Häuser gar nicht mehr verkauft. Weil die sind 100 Meter von ab und dann stelle ich mal einmal unter so ein Windrad, was für eine Lärmbelästigung das ist.
2: Deshalb bin ich auch dafür, dass man, wenn man solche Auswahl trifft, tatsächlich sehr differenziert vorgeht und vor allem darauf achtet, dass die Menschen minimal belastet werden. Und dann ist die Sache in Ordnung.
0: Der Strom wird immer teurer. Meine Stromrechnung am Monatsende muss ich bezahlen und nicht der Staat oder die Windkraftbauer. Und die holen sich das Geld aber vom einfachen Bürger immer wieder.
3: Zwei Orte, zwei sehr unterschiedliche Perspektiven, die selten aufeinandertreffen.
4: 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Um die Landtagswahl geht es jetzt auch bei dir, René, in den Nachrichten.
5: Genau, ja, gut 10 Wochen sind es ja noch bis zur Landtagswahl. Und heute haben zwei weitere Parteien ihre Wahlkampfkampagnen offiziell gestartet. Die AfD setzt dabei auf einen Neustart für Mecklenburg-Vorpommern. Die beiden Landesvorsitzenden der AfD, Leif-Erik Holm und Enrico Schult, zogen dabei einen Vergleich zur Wende 89 und fordern die blaue Wende. Sie wollen Mecklenburg-Vorpommern zum Bildungsland Nummer 1 in Deutschland machen. Günstige Energie aus Russland über die Pipeline Nord Stream 1 und 2 und sie wollen die kein Aufenthaltsrecht haben, konsequent abschieben. Über eine neue Landesausweisungseinrichtung, also Abschiebehaft. Ja, und kurz zuvor hatte auch die FDP im Land ihre Kampagne gestartet. Aktuell ist die Partei mit 3 Abgeordneten im Landtag vertreten. Im letzten MV-Trend war die FDP gar nicht mehr messbar. Ja, fast schon symbolhaft enthüllten die Liberalen ihre Kampagne an der Siegessäule in Schwerin. Unter dem Motto, du willst was reißen, wir auch, geben sich die Spitzenkandidaten der FDP Jessica Mendle und Jakob Schirmer trotz allem Siegesgewiss doch wieder in den Landtag einzuziehen zu können. Die Partei kündigte an, sie wolle Bürokratie abbauen, Bildung modernisieren, Innovation fördern und den ländlichen Raum genauso stärken wie die Städte. Durchschnittlich 3-mal am Tag startet der Rettungshubschrauber Christoph 48 in Neustrelitz. Heute hat der Standort sein 30-jähriges Bestehen gefeiert.
6: Anlässlich des Jubiläums hat der Luftrettungsstandort zum Tag der offenen Tür geladen. ADAC-Pilot Steffen Arnold Batschke hat die Besucherinnen und Besucher durch die Station geführt. Der Rettungshubschrauber wurde im vergangenen Jahr von Neustrelitz aus fast 1100 Mal zur Hilfe gerufen. Das sind rund 3 Einsätze am Tag. In der dünn besiedelten Seenplatte hat die Luftrettung eine besondere Bedeutung.
7: Gerade für ein Flächenland wie Mecklenburg-Vorpommern hat der Hubschrauber eine sehr große Relevanz, weil wir eben über kürzeste Zeit relativ große Strecken überbrücken können, weil wir eben nicht an Straßen oder an Ampeln gekoppelt sind, sondern wir können gerade Luftlinie direkt zum Einsatzort fliegen und können so sicherstellen, dass die medizinische Hilfe schnellstmöglich beim Patienten noch ankommt.
6: Neben der Besichtigung des Hubschraubers gab es vom ADAC und seinen Partnern verschiedene Informations- und Mitmachangebote. So konnten Interessierte unter anderem einen Überschlagsimulator ausprobieren.
4: Nun also sind Sommerferien, die letzten Zeugnisse sind verteilt und eine Abi-Feier ist eigentlich ein Abend der Erleichterung, der Freude, wo man vielleicht aber auch ein paar Tränchen vergießt. In Hagenow kam jetzt auch Wut dazu, denn dort hat eine Schülerin in ihrer Abi-Rede Schule und Lehrkräfte hart kritisiert, weil dort offenbar sehr viele im Abiturjahrgang durchgefallen waren. Jetzt fragt sich das Land, ist Hagenow ein Einzelfall oder ein Warnsignal für ganz MV?
8: Aber ein Großteil der Betroffenen hatte immer stabile Noten und mal fällt ein Drittel von uns durch. Ständiger Lehrerwechsel, 2 Jahre kein vernünftiger Matheunterricht, aber stimmt, für das Ergebnis des Matheabiturs sind wir ganz alleine verantwortlich. Sind wir wirklich alle zu blöd gewesen?
9: Das sind noch die mildesten Vorwürfe, die die Schülerin bei ihrer Abi-Feier in Hagenow einem Teil der Lehrer an den Kopf geworfen hat. Dass 18 von 52 Schülern die Reifeprüfung nicht bestanden haben, daran seien Schule und Bildungssystem mitverantwortlich. Haltlose Anschuldigungen einer enttäuschten Schülerin oder berechtigte Kritik? Wir fragen die ehemalige Schülersprecherin aus demselben Jahrgang.
10: Die Kritik, die da vielleicht auch geäußert worden ist bei der Rede, auf jeden Fall an den meisten Schulen wohl im Land so vertreten wird. Ist nur jetzt leider schade mit der Wortwahl auch, die bei der Rede dann eben genutzt worden ist, die dann auch vielleicht die Rede ein bisschen unseriös zum Ende hin gemacht hat.
9: Das Bildungsministerium schickte dem NDR auf Nachfrage eine Stellungnahme des staatlichen Schulamtes Schwerin. Das weist die Kritik von sich. Für die Qualifikationsphase des diesjährigen Abiturjahrgangs ist festzustellen, dass in den Fächern Mathematik, Deutsch und Geschichte kein Lehrkräftewechsel stattgefunden hat. Zeitweise kurz- und langfristige Krankheitsausfälle an der Schule wurden durch organisatorische und personelle Maßnahmen aufgefangen. Was im Einzelnen zu dem schlechten Ergebnis geführt haben könnte, ist noch unklar. Das staatliche Schulamt Schwerin teilte mit, die Ursachen für die hohe Durchfallquote umfassend analysieren zu wollen. Ein Blick auf die Fakten zeigt, seit 5 Jahren steigt die Quote der durchgefallenen Schüler beim Abitur stetig. In Hagenow liegt sie mit mehr als 30% um ein Vielfaches höher.
11: Ich kenne natürlich die Situation nicht, wie es genau war in Hagenow, und ich kann jetzt auch nicht sofort sagen, wie das staatliche Schulamt Lehrerwechsel definiert. Ich kann mir aber gut vorstellen, ich bin ja selber Lehrkraft, dass Schüler, die jedes Jahr einen neuen Fachlehrer oder eine neue Fachlehrerin in dem gleichen Fach haben, das als häufigen Lehrerwechsel interpretieren. Und ich finde, wir sollten an dieser Stelle vorsichtig sein, die Schülerin pauschal zu verurteilen. Das ist natürlich ein schwieriges Thema, wenn so etwas so öffentlich wird. Und das wird sicherlich auch Konsequenzen haben, aber es ist natürlich auch ein Hilfeschrei.
9: Das Abi 2026, es sorgt für Aufsehen, Verärgerung und Diskussionen und ist damit vielleicht auch eine Chance.
4: Wie erinnert man an Unrecht, wenn die Zeitzeugen weniger werden? Und wie erzählt man Geschichte so, dass man junge Menschen heute noch erreicht? In Schwerin gibt es seit 25 Jahren diesen Ort, der versucht das mit dem Aufklären, mit dem Einordnen und mit dem Erinnern. Zum Jahrestag geht es auch um die Frage, wie das Erinnern zukünftig passieren sollte.
12: Hinter diesen Mauern, hinter diesen Gittern herrschte Willkür und Gewalt. Das Gefängnis am Schweriner Demmlerplatz, genutzt von der nationalsozialistischen Gestapo, dem sowjetischen Geheimdienst NKWD und der Staatssicherheit der DDR. Vor 25 Jahren wird hier das Dokumentationszentrum des Landes für die Opfer der Diktaturen eröffnet. Der Historiker Kai Langer kuratierte damals die bis heute gezeigten Dauerausstellungen.
13: Das ist auch im Laufe der Entstehung der Ausstellung deutlich geworden, dass man nicht alles in einen Topf werfen darf. Also es gibt ja auch große Unterschiede zwischen diesen verschiedenen Diktaturen. Aber es ist eben wichtig, der Nationalsozialismus darf nicht relativiert werden und die kommunistischen Verbrechen in der Zeit der sowjetischen Besatzungszone und in der DDR dürfen nicht bagatellisiert werden.
12: Pro Jahr kommen heute etwa 5000 Besucher, vor allem Schulklassen aus der Region. Nazis, Sowjets, Stasi. Für die Schüler einer Schweriner Berufsschule ist das alles sehr weit weg. Ihre Generation stellt andere Fragen als frühere. Das Dokumentationszentrum geht darauf ein.
14: Wir hatten letztes Jahr ein Projekt zu Queerness. Das ist etwas, da hätte man vor 20 Jahren quasi gar nicht dran gedacht. Aber das bringen die Schüler heute mit und haben da ein Interesse für. Genauso wie feministische Themen ein großes Interesse sind, auch wie der Haftbetrieb oder die Haftbedingungen für Frauen hier waren. Das sind alles Themen, die natürlich auch einem Zeitgeist entsprechen. Und das ist auch das, was Erinnerungskultur eben auch ausmacht. Sie ist auch immer Kind ihrer eigenen Zeit.
12: Zum 25. Jahrestag des Dokumentationszentrums wird intensiv über dessen Zukunft diskutiert. Wie kann informiert, erinnert, gedacht werden? Das interessiert besonders ehemalige Inhaftierte, die gekommen sind. Zum Beispiel Dieter Dombrowski.
15: Bei den Älteren oder Alten ist da nicht viel zu machen. Viel wichtiger ist, dass junge Menschen daraus etwas lernen können und sich selbst erarbeiten, ja, was der Wert von Freiheit und Demokratie ist.
12: Dass Erinnern und Gedenken politisch sein kann, zeigt sich gerade in Sachsen-Anhalt. Da kündigt die AfD im Landtagswahlkampf eine Umkehr an.
13: Man möchte den Fokus ganz systematisch weglenken von den Diktaturen und lieber sich in Zeitbereiche vorwagen, die eben interessanter sind für die Nationalgeschichte. Und dass man das so systematisch tut, davor warne ich eben einfach auch.
12: Denn Orte wie dieser Knast der Diktaturen sei ein wichtiger Teil der Geschichte.

0: Es gibt Orte, über denen die Geschichte schwer liegt. Jetzt aber wechseln wir in einen Stadtteil, der quillt vor Leben fast über. Die KTV in Rostock, Köpeliner Tor Vorstadt. Früher Arbeiterviertel, später Künstler- und Szene-Kiez und heute eines der teuersten Pflaster der Stadt.
1: Die KTV ist für Rostock im Grunde das, was das Schanzenviertel für Hamburg ist.
2: Rostock-Szeneviertel, die Kröpeliner Torvorstadt, kurz KTV.
3: Ich finde, das ist der Platz zum Leben. 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
4: Und das Schöne hierbei ist, jedes Mal dasselbe. 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
2: Ein Stadtteil im Wandel.
5: Wir wollen ja am Ende auch nur malen, wie die illegal malen. Bloß, dass wir einen anderen Anspruch haben und vielleicht ein bisschen mehr Zeit.
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2: Das kreative Glück einer Künstlergemeinschaft ist bedroht.
7: Es steht ein Hausverkauf an vom jetzigen Eigentümer. 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
8: Also Kunst oder auch Handwerk, das entsteht eben nicht im Schaufenster. Dafür braucht man bezahlbare Flächen. Und wenn sowas kaputt geht, finde ich, verliert ein Viertel auch seine Identität.
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3: Ja, da denke ich an unseren alten Schulhausmeister, der hat gesagt, dumm kann man ja sein, aber man muss sich zu helfen wissen. Naja.
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9: 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So. Ja.
2: Einmal im Jahr feiert das Viertel sich selbst. 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
0: Und bei uns gibt es noch mal Nachrichten.
10: Das Land geht gegen die Einschränkung der Sonntagsöffnung von Läden in Mecklenburg-Vorpommern vor. Das Wirtschaftsministerium hat nach Angaben des Oberverwaltungsgerichtes jetzt Beschwerde eingelegt. Damit kann die bisher bestehende Öffnungsregelung zumindest über den Sommer weitergeführt werden, weil das Urteil des Gerichts zunächst nicht rechtskräftig wird. Bislang dürfen in 84 Tourismusorten die Geschäfte an 36 Sonntagen im Land im Jahr öffnen. Die Gewerkschaft Verdi hatte dagegen geklagt und Recht bekommen. Der Rostocker Überseehafen hat im ersten Halbjahr 2026 knapp 16 Millionen Tonnen Fracht umgeschlagen. Das teilte die Hafengesellschaft mit. Das seien 1,2% mehr als im Vorjahreszeitraum und so viel wie nie zuvor in den ersten 6 Monaten eines Jahres. Die Umschlagsergebnisse des Hafens befinden sich seit mittlerweile 4 Jahren auf Rekordniveau, so Geschäftsführer Tesch. Die Villa Baltic in Kühlungsborn soll wieder städtischer Besitz werden. Einen Beschluss dazu hat die Stadtvertretung gefasst. Und darin steht auch, wie das Gebäude künftig genutzt werden soll. Und zwar Platz für das Kühlungsborner Standesamt, einen Sitzungssaal, Veranstaltungen und ein Café oder Restaurant soll die Villa Baltic künftig bieten. Das Gebäude ist derzeit in Privathand. Um die Nutzung gab es immer wieder Streit. Eintritt frei für Kinder bis 14 Jahre. Zoos, Tier- und Wildparks hatten zum Landeszootag eingeladen heute.
11: Höhepunkt im Tierpark Ueckermünde, die Taufe der roten Panda-Weibchen. Sie heißen jetzt Manju und Amber, haben Namenswettbewerbe auf deutscher und polnischer Seite entschieden. Die roten Pandas leben seit April am Stettiner Haff, gehören zu den gefährdeten Arten.
12: Der Landeszootag schafft es, dass zusätzlich Leute in den Tierpark kommen, die wieder davon hören, dass sie uns besuchen können. Und der eine oder andere hat bestimmt

0: auch noch nicht die neue Anlage für den roten Panda bei uns im Tierpark gesehen und wird sich sagen, oh halt, stopp, hier fahre ich heute hin und hier machen wir uns einen schönen Tag. Und wenn nicht heute, vielleicht kommen sie dann in den Ferien.
1: Im Tierpark Ueckermünde leben mehr als 1500 Tiere, neuerdings auch Goldkopf-Löwenäffchen. Jedes Jahr kommen hier rund 100.000 Gäste, vor allem auch aus dem Nachbarland Polen her.
2: Heute Morgen noch Zeugnisse, jetzt schon Strandgefühl. Es gibt einen Ort in MV, an dem man besonders gut sehen kann, was Sommerferien bedeuten. Ankommen mit der S-Bahn und ein paar Minuten später riecht es schon nach Ostsee. Warnemünde ist heute voll, aber friedlich voll. Menschen am alten Strom, Schiffe auf dem Wasser, Spaziergänger auf der Mole und natürlich der Strand. Breit, hell, fast wolkenlos. Für viele beginnt der Urlaub mit dem Gefühl, dass der Sommer bleiben darf. Ja, und gesegelt wird natürlich auch bei der Warnemünder Woche. Und mein Kollege Silvio Kaczmarek kann uns jetzt sagen, wie die Bedingungen sind.
3: Ja, Stefan, ich habe mich hier mal ein bisschen unter die Segler gemischt. Das Segeln ist ja eigentlich auch sozusagen der Kern der Warnemünder Woche. 600 Seglerinnen und Segler nehmen hier dran teil aus 14 Nationen. Und die Wettkampfleiterin ist hier jetzt bei mir, Pina Joschkuna Gensch aus der Türkei, die neue Seglerleiterin hier. Wie laufen denn die Wettkämpfe?
4: Wunderbar. Also es ist ganz schön in Warnemünde, am Meer, auch am Land, ganz einfach zum Meer zu gehen und in den Bahnen rennen zu laufen. Es ist wunderbar.
3: Am Anfang war starker Wind, jetzt hat es ein bisschen nachgelassen. Wie ist das für die Segler?
4: Es ist die beste. Wir haben alle Typen von Wind und Welle und Sturm. Das ist, was Segeln ist.
3: Sie persönlich kommen aus der Türkei, waren schon in allen ganz vielen Segelrevieren unterwegs, in Rio de Janeiro, in London, bei Marseille, in Olympia letztes Mal. Wie vergleichen Sie das, Warnemünde, mit den großen Städten, das Segelrevier?
4: Ja, also ich war bei den letzten 4 Olympien und in den letzten war ich den Chefin-Wettbewerbsleiterin. Also im Olympia ist es einfacher, gibt es nur 4 Bahnen und 10 Klasse. Hier haben wir 18 Klasse und 9 Bahnen, wenn wir alle benutzen möchten. Und zum Beispiel heute haben wir 5 Bahnen benutzt. Deshalb ist es als Segeln, also als Wettbewerbsleiter ein bisschen schwerer, aber ganz einfacher hier zu segeln.
3: Ja. Also können hier auch Olympische Spiele stattfinden?
4: Ja, natürlich. Wir haben hier die beste Lage, die ich bis jetzt gesehen habe.
3: Vielen Dank, Frau Gensch. Ja, und auch an Land geht es noch gut weiter hier bei der Warnemünde am Wochenende. Es gibt Live-Musik im Kurhaus, am Strand gibt es morgen die Rugby-Meisterschaften. Ja, und gesegelt wird auch noch bis am Sonntag. Und damit zurück zu dir, Stefan.
2: Dankeschön, Silvio. Allen ganz viel Spaß, die draußen unterwegs sind. Nicht nur in Warnemünde, es ist ja wahnsinnig viel los. Auch wir sind unterwegs. Zum einen natürlich mit der Dorfgeschichte. Für David Pilgrim geht es nach Siemitz im Amt Güstrowland. Hier, Siemitz, Amt Güstrowland. Und auch uns vom Nordmagazin zieht es nach draußen. Wir melden uns morgen live vom Strand in Heringsdorf. Das ist ein großes Beach-Tennis-Turnier. Ich freue mich mal wieder bei Ihnen auf Usedom zu sein. Sagen Sie unbedingt Hallo, wenn wir uns sehen. Bis dann.
5: Machen Sie das.
2: Tschüss. Ciao.
6: Das Wetter für uns in Mecklenburg-Vorpommern.
7: An diesem Wochenende gibt es jede Menge Open-Air-Veranstaltungen, wie zum Beispiel die Rügener Hafentage in Sassnitz oder die Warnemünder Wochen oder hier am Kap Arkona das Wikingerfest, wo es über 100 Kämpfe zu sehen geben wird. Man kann ins Marktleben reinschnuppern und hier kann man auch ganz viel erleben, tolle Musik. Also es lohnt sich auf jeden Fall herzukommen. Und das Wetter, das ist einfach mal perfekt. Wir haben es mit Hochdruckeinfluss zu tun und sommerlichen Temperaturen, also schön. Kann es eigentlich nicht sein, denn auch der Wind hat nachgelassen. Heute Nacht ist es verbreitet sternenklar. Gegen morgen werden sich wirklich nur ganz vereinzelt Nebel- und Hochnebelfelder bilden. Bei den meisten ist es dann zum Morgen hin schon richtig schön. Das Ganze bei sehr unterschiedlichen Tiefsttemperaturen von 17 Grad auf dem Darß und bis zu 11 Grad im Landesinneren. Morgen werden sich dann die vereinzelten Nebel- und Hochnebelfelder rasch auflösen. Dann gibt es viel, viel Sonnenschein. Im Laufe des Tages bilden sich dann ein paar Quellwolken. Die sind aber meistens nur Dekoration, höchstens im äußersten Süden so richtig Richtung Bromer Berge und Mecklenburger Seenplatte sind ganz vereinzelte Schauer nicht ausgeschlossen. Die Temperaturen dazu im sommerlichen Bereich 22 Grad auf Rügen und bis zu 28 Grad zum Beispiel in Ludwigslust. Der Wind, der wird allgemein schwach, kommt meist aus nördlichen Richtungen und in den nächsten Tagen, da geht es mit diesem Hochdruckeinfluss weiter und die Temperaturen steigen weiter an. Es sind bis zu 29 Grad im Landesinneren möglich. Weiter Richtung See ist es durch auflandigen Wind ein bisschen kühler.
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1: Diese junge Robbe haben Fußgänger heute am Elbufer gefunden, nahe des Anliegers Teufelsbrück. Das Team von Schwanvater Olaf Nies versorgte den Heuler. Es ist für Wildtierrettungen zuständig. Offenbar hat der Kleine eine Verletzung an der rechten Schulter. Sobald er wieder fit ist, soll er in die Seehundaufzuchtstation nach Friedrichskoog kommen. Ja, gute Besserung, kleiner Heuler. Boah. Aura 10.000 mindestens. Und damit guten Abend zum Hamburg-Journal. Karl-Georg hat später wie immer die Nachrichten für Sie.
2: Schön, dass Sie wieder dabei sind. Und unter anderem auf diese drei Themen wollen wir jetzt schauen.
1: Die neue Baustellenplanung an der Bergstädter Chaussee. Dann Kritik an Unterbringung von Gefangenen in Hamburger Justizvollzugsanstalten. Und Salon Harry schließt das aus für den Kultfriseur auf St. Pauli. An diesem Wochenende steht mal wieder ein Sportevent in der Hamburger Innenstadt an, der Triathlon. Wir Hamburger kennen das, die Straßenabsperrungen gingen heute Morgen schon los und selbst Kopfsprünge in die Alster werden geprobt. Na, darauf ein bisschen Alsterwasser. Schauen wir mal rein in die Vorbereitungen.
3: Ja. 21 Grad Wassertemperatur, Wohlfühlzone oder noch zu kalt für die Triathleten?
4: Frischer als gedacht.
5: Also ist jetzt nicht das beste Wasser, würde ich sagen, aber gehört dazu.
6: Richtig schön, das Wasser hat eine echt angenehme Temperatur, man kann sehr schön schwimmen, macht richtig Spaß.
7: Ich bin auch überrascht, die Temperatur waren angeblich 19 Grad, aber schwimmen sich sehr gut.
8: Ich war letztes Jahr schon drin und meine Kinder haben mich ausgestattet, so kann eigentlich nicht mehr viel schief gehen.
3: So in der Alster schwimmen, eine seltene Gelegenheit. Testschwimmen für den Triathlon am Wochenende. Alle dürfen sich vor dem großen Rennen mit der Binnenalster vertraut machen. Strömung, Temperatur, Sichtverhältnisse oder auch das Wettkampfoutfit werden zur Vorbereitung getestet. Auch an Land laufen noch die Vorbereitungen. Dafür gab es heute schon die ersten Straßensperrungen. Am Sonnabend und Sonntag kann es dann zu großen Verkehrsbehinderungen in der Innenstadt, westlich der Alster sowie auf St. Pauli und am Hafenrand kommen. Eine interaktive Sperrzeitenkarte des Veranstalters zeigt online genau, welche Straße in welchem Zeitraum für Autos gesperrt ist. Damit die Athleten freie Bahn haben. Und die haben alle ihre ganz persönlichen Ziele.
9: Erster Triathlon, durchs Ziel kommen, Spaß haben. Ja.
10: Letztes Jahr wurde ich disqualifiziert, weil ich nur eine Runde mit dem Fahrrad gemacht habe. Und deswegen will ich das dieses Jahr gerade bügeln.
11: Ich will gerne unter die Top 10 in meiner Altersklasse kommen. Viel trainiert und freue mich einfach jetzt.
5: Das ist mein erster Triathlon, habe mir aber eine Zeit gesetzt. Wir so unter 1,20 versuchen.
7: Die letzten drei Wochen drei Triathlon und morgen das Finale praktisch mit meinem persönlichen Triathlon-Marathon sozusagen.
6: Letztes Jahr war eine super Stimmung und ich möchte es einfach wieder viel genießen.
3: Morgen steht beim Triathlon die Sprintdistanz an. Erst für die Hobbyathletinnen und Athleten, dann für die Profis. Am Sonntag geht es dann auf die Kurzdistanz. Danach startet der Paratriathlon und zum Schluss gibt es noch die WM-Entscheidung in der Mixed-Staffel.
1: Das Thema Straßensperrungen oder Straßenbaustellen in Hamburg ist manchmal auch eine Geschichte mit vielen Missverständnissen.

0: Missverständnissen. Jetzt kommt wohl ein weiteres Kapitel dazu. Es geht um die Bergstädter Chaussee. Die soll umgebaut werden, eigentlich oder doch nicht? Man weiß es nicht genau. Im Nordosten Hamburgs ist man auf jeden Fall irritiert.
1: Sie ist wohl eine ganz besondere Straße, die Bergstädter Chaussee. Es gibt dort ein paar kleinere Schlaglöcher, für Hamburger Verhältnisse nicht der Rede wert, aber sie soll trotzdem grundsaniert werden, inklusive der Gehwege. Auch wenn da vielleicht schon etwas Grünschnitt helfen würde, aber Plan ist Plan. Ulf Zehnke sitzt mit seiner Lackiererei direkt an der Bergstädter Chaussee und hat Fragen.
2: 23 oder 24 wurde ja schon mal die Straße aufgemacht und diverse Sachen erneuert. Was da jetzt noch wieder neu gemacht werden soll, nach so kurzer Zeit, ist, stellt sich nicht in Frage. Aber anscheinend haben die das ja vor.
1: Dachte man. Wochenlang wurde dramatisch per Countdown runtergezählt. Heute ist das Schild dunkel. Auch Anwohner Thomas Borgwart und Karin Sangaran haben Fragen.
3: Hier waren ja Schilder. Am 19. sollte da was gesperrt werden. Dann ist das Ganze, sind die ganzen Schilder umgekehrt worden. Und seitdem weiß ich gar nichts.
4: Wissen Sie es?
5: Also nicht genau. Ne? Also vielleicht, ich habe gehört, dass es abgesagt worden.
1: Kathi Vogt ist daran nicht ganz unschuldig. Ihr kamen Zweifel an der Verkehrsplanung, also startete sie eine Online-Petition.
6: Die Ausgangslage wäre gewesen, dass es eine Vollsperrung gegeben hätte. Die wird es auch geben, aber die ursprüngliche Situation war, dass gleichzeitig alle möglichen Umgehungsmöglichkeiten hätten gesperrt werden sollen.
1: Wie es zu der Planung kam, ist nicht mehr ganz nachvollziehbar. Womöglich war es so ähnlich wie hier. Auf jeden Fall ist es ein bisschen verrückt.
7: Da kann man teilweise ohne PC-Unterstützung kann man dann teilweise bis zu 10 Stunden dranhängen. Und dann ist man den ganzen Tag von morgens quasi bis abends, also vormittags bis abends dabei. Und dann fühlt man sich nachher auch wirklich alle.
1: Neben der Hauptstraße auch alle Umleitungsstrecken sperren. Eine pfiffige Idee. Doch mehrere tausend Einwände der Petition ließen die Behörde neu würfeln, planen. Und siehe da, die Megasperrpläne sind Geschichte.
8: In diesem Fall war es jetzt so, dass wir recht viele Rückmeldungen bekommen haben, die Gespräche geführt haben und dann diese Planung nochmal angefasst haben und neu machen und jetzt das dann im Konsens mit den Bürgerinnen und Bürgern versuchen, bestmöglich durchzuführen.
1: Gilt so ein bisschen jetzt das Gesetz der Straße, oder?
6: Ja, wahrscheinlich. Aber mit gesundem Menschenverstand sollte das irgendwie machbar sein.
1: Am 20. Juli soll es jetzt wirklich losgehen mit der Sanierung der total zerstörten Bergstädter Chaussee. Wenn nichts dazwischen kommt.
0: Und jetzt die Nachrichten mit Karl Georg.
9: Nach einem blutigen Angriff auf einen 43-Jährigen vor knapp 2 Wochen an der Horner Rennbahn hat die Polizei einen Tatverdächtigen gefasst. Beamte nahmen ihn an seinem Arbeitsplatz in Wilhelmsburg fest. Zielfahnder hatten den 38-Jährigen ausfindig gemacht. Spezialkräfte schlugen daraufhin gestern Abend, am frühen Abend, in einem Dönerladen in der Wilhelmsburger Fähringstraße zu. Die Ermittler gehen inzwischen davon aus, dass der Tatverdächtige sein Opfer nicht nur schwer verletzen, sondern töten wollte. In der Nacht zum Sonntag vor 12 Tagen hatten Fußgänger den schwer verletzten 43-Jährigen an der Bushaltestelle Horner Rennbahn gefunden. Er wies mehrere Stichverletzungen am Oberkörper auf. Die genauen Hintergründe sind weiter nicht bekannt. Die Altersarmut nimmt in Hamburg zu. Fast 34.000 Seniorinnen und Senioren waren im vergangenen Jahr auf staatliche Hilfen angewiesen. Das ist nach Angaben des Statistikamtes Nord ein Anstieg von 2% zum Vorjahr. Im Vergleich zu 2020 beträgt der Anstieg sogar fast 21%. Betroffen sind mehr Frauen als Männer. 4 Jahre nach der Einigung auf den Bau von Sozialwohnungen mit 100-jähriger Mietbindung ist noch keine einzige fertiggestellt. Das kritisiert die CDU. Der Senat hatte sich mit 2 Volksinitiativen darauf verständigt und wollte 1.000 Stück pro Jahr bauen. Bislang hat sich mit Fördern und Wohnen nur ein Investor gemeldet, der in Neugraben 63 Wohnungen bauen will. Laut Stadtentwicklungssenatorin Karen Pein von der SPD ist das Ziel von 1.000 Sozialwohnungen pro Jahr erst nach 2029 erreichbar. Für den Bau der neuen Kühlbrandbrücke müssen laut Wirtschaftsbehörde mehrere Unternehmen im Hafen weichen. Derzeit laufen Gespräche, um die Auswirkungen so gering wie möglich zu halten. Wie viele Unternehmen im Einzugsbereich der neuen Brückenzufahrten stehen, wollte die Behörde nicht sagen. Da jedoch die meisten Grundstücke im Eigentum der Stadt seien, werde der Umzug der Unternehmen keine rechtlichen Schwierigkeiten bereiten. Allen Firmen soll eine Bestands

0: Zukunftsgarantie gegeben werden. Bis 2030 sollen die Planungen abgeschlossen sein. Im Anschluss startet das Planfeststellungsverfahren.
1: Unser Ziel ist es sozusagen, die Bauphase so zu gestalten, dass es wenig und wenn nur partielle Betroffenheiten gibt und allen Unternehmen in der Nachbarschaft klar signalisieren, ihr habt alle eine Zukunft, womöglich anders geografisch angeordnet, aber es soll überhaupt niemand sozusagen durch die Köbrandbrücke Dauer verdrängt bleiben.
0: Der Bau könnte in gut 6 Jahren beginnen. Die Fertigstellung ist frühestens für 2040 geplant. Im aktuellen Hamburger Haushalt fehlen etwa 1 Milliarde Euro. Deshalb muss die Stadt voraussichtlich zusätzliche neue Schulden machen. Etwa 600 Millionen Euro fehlen bei gesetzlichen Leistungen wie Sozialhilfe, Flüchtlingsunterbringung und Erziehungshilfen. Weitere 300 Millionen braucht die Stadt für künftige Renten und Pensionen. Zusätzlich schlägt die Tarifeinigung für die Beschäftigten der Länder zu Buche. Die Zahlen hatte die CDU beim Senat abgefragt. Sie sagt, der rot-grüne Senat steuere auf ein massives Haushaltsdefizit zu. Der Hamburger Tennisprofi Alexander Zverev steht im Finale von Wimbledon. Am Nachmittag setzte er sich in 3 Sätzen gegen den Briten Arthur Ferry durch. Im Finale am Sonntag spielt Zverev entweder gegen Jannik Sinner oder Novak Djokovic, die zurzeit gegeneinander spielen.
2: Danke, Karl-Georg, bis dahin. Es war eine Entscheidung, die per Volksentscheid im Oktober vor 2 Jahren fiel. Hamburg soll bis 2040 klimaneutral sein. Doch schon die erste Schätzbilanz seitdem zeigt, die CO2-Emissionen sind innerhalb eines Jahres gestiegen statt gesunken. Da stellt sich doch die Frage, ob das Ziel 2040 so überhaupt erreichbar ist. Und was, wenn nicht?
3: Die Luft über Hamburg. Sie ist nicht besser, sondern schlechter geworden. 2,6% mehr statt weniger CO2-Emissionen im vergangenen Jahr, so die Schätzung. Kein gutes Zeichen für die Initiatoren des Zukunftsentscheids, die der Hamburger Politik die Klimaneutralität 2040 per Gesetzesvorgabe vorgelegt haben.
4: Die Zwischenbilanz hat zum einen gezeigt, wie wichtig das neue Gesetz ist, dass wir jetzt schon Bescheid wissen und nachsteuern können. Und aber auch nachdrücklich bewiesen, dass in Hamburg nach wie vor viel zu wenig passiert und viel zu wenig von dem beschlossen und umgesetzt wird.
3: Der Zukunftsentscheid hat bereits einen eigenen Maßnahmenkatalog für Hamburg erarbeitet. An Vorschlägen mangelt es also nicht. Doch was ist, wenn die Klimaneutralität nicht näher rückt? Die Deutsche Umwelthilfe hat schon einige Umwelt- und Klimaklagen geführt. Ihr Anwalt dabei, Remo Klinger. Für Hamburg liegt die erste rechtlich relevante CO2-Bilanz schon kommendes Jahr vor.
5: Wenn die überschritten ist, dann ist der Hamburger Senat verpflichtet, bis zum 30. November 2027 ein Sofortprogramm aufzustellen, mit dem die Überschreitungen eingefangen werden. Und wenn das nicht der Fall ist, dann würde ich jedenfalls, wenn sagen mit den Mandanten, die ich zusammenarbeite, denen raten, im Dezember 2027 die erste Klage zu erheben.
3: Aber, und darauf verweist die zuständige Umweltsenatorin, bei der Frage Klimaneutralität gibt nicht nur Hamburg den Kurs vor.
6: Es ist natürlich jedem freigestellt, Klage einzureichen. Aber in dem Gesetz steht auch, dass nicht Hamburg allein alles wird richten können. Wir gucken natürlich auch, welche Weichen im Bund gestellt werden, welche Weichen Europa stellt. Und die sind im Moment alles andere als erfolgsversprechend, auch für unseren Kurs.
3: Doch der Senat müsste vor Gericht erst mal nachweisen, dass er auch wirklich alles aus Hamburg heraus Machbare getan hätte. So der Rechtsexperte. Und ein Gerichtsurteil sei schon ein Machtwort, das die Politik unter Handlungsdruck setze.
5: Der Respekt vor der Justiz, solange der vorhanden ist und der ist in diesem Land vorhanden, führen diese Urteile zur Einhaltung. Und ich kenne keine anderen Konstellationen, in denen das bisher nicht geschehen ist. Und insofern sehe ich nicht, dass dieser Respekt abhanden gekommen ist und es nicht dazu führt, dass die Urteile nicht beachtet werden.
3: Doch Gerichte urteilen auf Gesetzesgrundlage. Und Gesetze können von der Politik wieder geändert werden. Und das Thema Klimaschutz ist da zurzeit eher im Sinkflug.
2: Die Zahl psychisch erkrankter Menschen in Hamburger Gefängnissen ist in den letzten Jahren gestiegen. Jetzt hat die Nationale Stelle zur Verhütung von Folter Anfang der Woche ihren Jahresbericht vorgelegt. Das ist so eine Art Präventionsstelle, die hinschaut, bevor etwas nicht richtig läuft. In diesem Bericht kritisiert sie Hamburgs Unterbringung von psychisch kranken Gefangenen in den Justizvollzugsanstalten.
7: Mitarbeiter der Nationalen Stelle zur Verhütung von Folter auf dem Weg zur Untersuchungshaftanstalt an der Holstenglassie. Einen Tag vorher haben sie sich kurzfristig angemeldet. Sie kontrollieren, ob es in Hafteinrichtungen wie dieser zu Menschenrechtsverletzungen kommt. Einen solchen Kontrollbesuch machten sie auch in der Justizvollzugsanstalt Fuhlsbüttel und stellten fest, viele Gefangene waren dort isoliert in speziellen Sicherungsräumen untergebracht.
8: Unser Eindruck ist, dass es manchmal sich dabei auch um Gefangene handelt, die unter psychischen Störungen leiden. Und da müssten viel lieber diese psychischen Störungen behandelt werden, als dass sie isoliert werden in der Hoffnung, dass es irgendwann wieder vorbeigeht.
7: Die Experten kritisieren, dass in der JVA Fuhlsbüttel Menschen bis zu 23 Stunden täglich in Einzelhaft untergebracht wurden. Von Januar 2024 bis April 2025 seien es 189 Fälle gewesen, so die Menschenrechtler. Die längste Isolierung habe 5 Monate und 6 Tage gedauert. In Berlin übergaben sie ihren Jahresbericht an die diesjährige Vorsitzende der Justizministerkonferenz, Anna Gallina. Darin geht es auch um die Isolierung Gefangener in der JVA Fuhlsbüttel.
9: Das muss immer verhältnismäßig sein. Dazu gibt es auch klare Regeln, die wir auch einhalten. Und gleichwohl kann das in eine hohe Belastungssituation für die Gefangenen münden. Manchmal geht es nicht anders, dass sie tatsächlich für eine gewisse Zeit von anderen Gefangenen getrennt werden müssen. Aber auch wir sind uns total darüber im Klaren, dass dieser positive Effekt, jemanden rauszunehmen aus einer Situation, auch irgendwann wieder ins Negative kippen kann, wenn das zu lange andauert.
7: Laut Regelungen der Vereinten Nationen dürfen Gefangene mit psychischen Erkrankungen nicht in einer Justizvollzugsanstalt untergebracht werden, wenn sich ihr Zustand dadurch verschlechtern kann. Sie müssten eigentlich in psychiatrische Einrichtungen verlegt werden.
10: In Hamburg ist das Problem gewesen, dass dort laut den Informationen, die wir erhalten hatten, dort seit 2020 kein Gefangener mehr stationär in psychiatrische Kliniken verlegt werden konnte, weil dort die Kapazitäten voll sind.
7: Die Menschenrechtsexperten fordern die Stadt Hamburg auf, psychiatrische Stationen in Haftanstalten einzurichten. Eine solche Station plant Hamburg seit Jahren. Im Herbst soll sie im Zentralkrankenhaus der Untersuchungshaftanstalt eröffnet werden. Um bis zu 14 psychisch erkrankte Gefangene kümmern sich dann Medizinerinnen und Mediziner aus dem UKE. In diesen Räumen soll es zukünftig Bewegungs- und Gesprächstherapie für psychisch Erkrankte geben.
9: Wir wollen natürlich auch diesen Menschen gerecht werden und sie nicht einfach in einer Ausnahmesituation verharren lassen. Und deshalb gehen wir jetzt im September mit einer eigenen Station in unserem Zentralkrankenhaus an den Start.
7: Aus 6 Justizvollzugsanstalten können psychisch kranke Gefangene dann in die neue Kurzzeitstation verlegt werden. In den nächsten 2,5 Jahren stehen dafür 7,6 Millionen Euro zur Verfügung.
2: Karl Georg hat nochmal Nachrichten für Sie.
0: Der Bundesrat hat sich für die Einführung der Nur-Ja-heißt-Ja-Regel im Sexualstrafrecht ausgesprochen und ist damit einer Initiative Hamburgs und Mecklenburg-Vorpommerns gefolgt. Ist er wichtig klarzustellen, dass jede nicht einvernehmlich vorgenommene sexuelle Handlung strafbar sei, sagte Justizsenatorin Anna Gallina von den Grünen. Ob die Bundesregierung den Vorschlag der Länder aufnimmt, steht nun in ihrem Ermessen. Im Blockprozess darf die Öffentlichkeit wohl nicht den Plädoyers und dem letzten Wort der Angeklagten zuhören. Hintergrund ist die Aussage eines mutmaßlichen Entführers der Blockkinder. Dieser hatte sich unter Ausschluss der Öffentlichkeit zu seinen psychischen Problemen befragen lassen. Damit die intimen Details aus dieser Befragung nicht durch die Plädoyers an die Öffentlichkeit gelangen, werden Zuschauer voraussichtlich draußen bleiben. Die Urteilsverkündung ist dagegen wieder öffentlich. Bis zu 3/4 der obdachlosen und drogenabhängigen Menschen rund um den Hauptbahnhof kommen nach Schätzungen der Polizei nicht aus Hamburg. Die CDU fordert daher, Hilfsangebote stärker in der Metropolregion zu verteilen. Aus Sicht des CDU-Innenexperten Dennis Gladiator ziehen die Anlaufstellen in der Nähe des Bahnhofs Obdachlose und Suchtkranke aus dem Umland an. Er fordert daher, die Angebote zu dezentralisieren. Dabei sieht er auch Städte wie Pinneberg oder Lüneburg in der Pflicht. Die Sozialbehörde teilt dazu auf Anfrage mit, für den geschilderten Sogeffekt gebe es keine belastbaren Nachweise. Hilfen müssten dort ansetzen, wo die Menschen erreicht werden. Dem sozialpolitischen Sprecher der SPD, Barış Ünes, zufolge würde eine Dezentralisierung die Verelendung rund um den Bahnhof sogar verschärfen. Unbekannte haben eine Handgranate auf ein Betriebsgelände auf St. Pauli geworfen, die dort explodiert ist. Nach Polizeiangaben wurden ein Gebäude und mehrere geparkte Autos beschädigt. Auf dem Gelände befinden sich neben Unternehmen auch Sport- und Veranstaltungsflächen. Verletzt wurde niemand. Der Vorfall ereignete sich laut Polizei bereits am 26. Juni gegen 0 Uhr. Die Polizei sucht Zeugen. In Eimsbüttel haben Anwohner

0: Zahlung an. Und weil Personal fehlt, müssen 3 von 4 Beschäftigten mehr arbeiten. 2 künstlerische Herangehensweisen und eine gemeinsame Frage: Wie vielfältig ist textiles Material? Die Ausstellung Breaking Pattern in der Galerie Daniel und die Kunst in der Hafen City geht dieser Frage nach. Unser Kulturtipp. Es wirkt wie ein Spiel aus Lichteinfall, Farbe und Material. Fäden durch tausende Nägel miteinander zu einem Kunstwerk verwoben. Oder Leinwände, die erst zerschnitten und wieder zusammengesetzt zu einer fertigen Komposition werden. Die Hamburger Künstler Valentin Elias Renner und Asaya Ascher hinterfragen textile Materialien und deren Zwecke und interpretieren sie neu. Die Ausstellung Breaking Pattern, eine Frage des Materials, ist noch bis zum 1. August in der Galerie Daniel und die Kunst am Kaiserkai zu sehen.
1: Und jetzt wollen wir feiern, gemeinsam mit Bergedorf. 100.000 Besucher werden an diesem Wochenende beim Bergedorfer Stadtfest erwartet. Unsere Reporterin Annette Young hat sich schon mal unter die Besucher auf der Schlosswiese gemischt. Annette, das Wetter könnte ja zum Auftakt gar nicht schöner sein. Sind denn schon viele Menschen um dich herum in Partylaune?
2: Auf jeden Fall. Ich habe hier schon Leute Polonaise tanzen sehen. Und das kann man sich ja bei den Hamburgern kaum vorstellen. Ist aber hier natürlich auch Bergedorf. Also es ist wirklich wunderschönes Wetter. Die Leute stehen hier mit einem kühlen Getränk, genießen den Feierabend, den Ferienbeginn und vielleicht auch die schöne Kulisse. Also hier auf der einen Seite sieht man das Bergedorfer Schloss und hinter mir ist die Bühne von NDR Hamburg. Da liegt gerade Moderator Michi Wittig auf. Den ganzen Abend sorgt er hier für gute Musik. Und neben mir steht der Mann, der das Ganze seit 46 Jahren schon organisiert, Thomas Kock. Herr Kock, Guten Abend, worauf freuen Sie sich denn dieses Jahr besonders?
3: Also auf 2 Highlights. Einmal heute Abend um 21 Uhr die große ABBA-Show und am Sonntag zum Finale Steppenwolf, eine große Peter Maffay Tribute-Show.
2: Klingt super. Und für viele Leute ist ja auch das Highlight jedes Jahr das Fest der Nationen. Da kommen ja Menschen aus der ganzen Welt zusammen, aus der Ukraine bis Indien, treten hier gemeinsam auf. Warum ist das in diesen Zeiten denn so besonders schön und besonders wichtig?
3: Ja, also die Verständigung untereinander ist einfach gut und über Jahre kommen die Gruppen schon aus allen Ländern und 4 vom Schloss ist natürlich besonders schön und da freuen wir uns auch drauf.
2: Super, vielen, vielen Dank und jetzt frage ich noch mal ein paar Besucher. Ich habe gehört, die kommen jedes Jahr hierher, die sind Stammgäste. Hallo, schönen guten Abend. Darf ich auch mal fragen, was lockt Sie denn immer wieder hier zum Bergedorfer Stadtfest?
4: Bergedorfer Stadtfest, was ganz Besonderes. Und zwar ist das nicht so ein typisches Stadtfest, sondern einfach mit viel, viel Flair und Liebe und Herz. Und das Schönste an der ganzen Geschichte ist auch das abwechslungsreiche Musikprogramm. Ich hatte auch mal das Glück, hier zu spielen, dieses Jahr leider nicht. Aber trotzdem, ich nicht hier spielen, nicht dabei sein kann. Ich stotter gerade ein bisschen, aber es ist einfach schön. Ich liebe das Flair und mehr geht nicht.
2: Klasse, Dankeschön. Und was möchten Sie heute Abend hier noch erleben?
5: Ganz viel Spaß auf alle Fälle. Und ja, das ist... dass immer alles gut ist und man hat viel Spaß eben halt. Das ist das Wichtigste und das ist immer das schönste Fest hier überhaupt in Norddeutschland und ich hoffe, es bleibt so.
2: Was ist Ihr Plan fürs Wochenende beim Bergedorfer Stadtfest? Was sollte man unbedingt machen?
5: Also immer wieder hierher kommen, absolut, absolut.
2: Sehr schön. Also wer vorbeikommen möchte, heute, morgen und übermorgen kann man noch vorbeikommen. Hier hinten ist die NDR Hamburg Bühne, da lohnt es sich sowieso immer. Da genießen wir jetzt auch gleich unseren Feierabend und ihr, Jens, im Studio hoffentlich gleich auch. Wir sind noch, essen noch eine Currywurst, trinken noch ein kühles Getränk, genießen das Wochenende auf dem Bergedorfer Stadtfest und geben zurück ins Studio nach Lockstedt.
1: Ich war vor 2 Jahren da, müssen Sie unbedingt gesehen. Man kann ich nur empfehlen. Ich komme auch schon ins Stotter. So, und dann haben wir neulich noch Karin getroffen. Sie möchte unbedingt Danke sagen.
6: Mein Name ist Karin Geserig, ich komme aus Wilhelmsburg und mein Hamburger des Tages ist Aiten Dekin. Sie hilft uns immer, die Kontoauszüge und mein Geld zu holen, weil wir in Wilhelmsburg keine Post mehr haben und ich kann so schlecht laufen. Und ich bin auf ein Elektromobil angewiesen und kann nicht alleine mit der S-Bahn fahren und mit dem Bus. Und sie macht auch andere Dinge für mich. Und dafür möchte ich mich mal recht herzlich auf diesem Wege bedanken. Recht herzlichen Dank, liebe Item, dass du das immer für mich machst.
1: 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Eine Kiezlegende verschwindet. Nach 120 Jahren schließt der Salon Harry. direkt gegenüber der David.

0: Nachtwache. Hier ließen sich über Jahrzehnte Kiez und andere Größen den Kopf waschen und die Bärte stutzen. Angeblich entstanden dort auch die berühmten Pilzköpfe der Beatles. Ende des Monats wird nun Schluss sein für den Kultfriseur.
1: So alt wie das Haus ist auch der Friseursalon. Harry wurde er zwar erst später getauft, aber seit 1906 existiert neben der Davidwache ein Herrenfriseur, seit nun 120 Jahren. Der letzte Inhaber ist Franz Stenzel, heute 81 Jahre alt. Nun räumt er den Laden gemeinsam mit Ute Bickeleit, Partnerin im Beruf wie im Leben.
2: Wir haben schon am Montag das Gewerbe abgemeldet. Wir sind jetzt nur noch am Ausräumen, also es ist nicht mehr möglich.
1: Die meisten Stammkunden wissen es noch gar nicht. Erst vor 3 Tagen haben sich die beiden entschlossen, in Rente zu gehen.
3: Wir sind auch ein bisschen erschrocken, wenn so alte Kunden anrufen, dann weiß man gar nicht, was man sagen soll. Ist schon schwierig.
1: Für Franz ein Abschied nach fast 50 Jahren. In den 70ern war der frisch gebackene Friseurmeister aus Danzig nach Hamburg gekommen. Im Laufe der Jahrzehnte hat es sein Salon zu Kultstatus gebracht. Der Kundenstamm so bunt wie der Kiez.
4: Das ist unser Gästebuch und das sind die Kirche und das ist jetzt beispielsweise schon Rüdiger Kowalke.
3: Viele Schauspieler, die mal im St. Pauli Theater zu tun hatten, selbstverständlich auch Rotlicht. Einige Promis, Tim Melzer war hier.
1: Lokale Prominenz, Artisten, Sportler, Künstler, sie alle haben sich im Gästebuch verewigt.
4: Das ist der Kellner, der Pico. Von Star Club.
1: Apropos Star Club. Der geheime Schatz des Friseursalons Harry verbirgt sich im Keller. So hatte es oben im Salon früher einmal ausgesehen. Heute lebt er unten weiter. Der Geist der 60er Jahre, der Star Club der Beatles-Ära. Samt Trockenhauben für die Dauerwelle.
5: Das ist der Beatles-Salon. Auf diesen Stühlen haben die Beatles ihre Haare schon geschnitten. Horst Fascher, der frühere Manager vom Star Club, hat das bestätigt auf einem Stuhl.
1: Demnach sollen hier die berühmten Pilzköpfe der Fab Four entstanden sein. Nach einem missglückten Haarschnittversuch einer Fotografin.
4: Und dann dieser Horst Fascher trifft die Beatles, sagte, wer hat bei euch die idiotische Pilzkopfhaarschnitt gemacht?
1: Und brachte sie in den schon damals legendären Kiez-Salon.
4: Und damalige Chef hat die gewaschen, professionell gemacht. Und da haben die Kopf geschüttelt, sagte, so werden wir ihr tragen.
1: Vielleicht gibt es nun doch noch Rettung für den Salon Harry. Inzwischen hat sich ein Interessent gemeldet, der den Salon samt Inventar übernehmen möchte.
4: Das wäre sehr gut hier, wenn das so weiter bleibt. Und wenn die Geschichte, die ganze Legende wird weitergezogen.
1: Hoffnung für einen echten Kiez-Kult.
0: Für das Hamburg-Wetter haben wir unser Team heute auf das Phoenix-Festival geschickt.
6: Was da auf dem Gelände des Hafenmuseums an diesem Wochenende alles geboten wird, das zeigen wir gleich.
0: Danke Ihnen fürs Interesse. Morgen um 19.30 Uhr sind wir wieder am Start. Sie hoffentlich auch. Tschüss.
6: Bis dahin. Tschüss.
7: Und nun das Hamburg-Wetter und die Aussichten für die kommenden Tage.
8: Volle Kraft, wohin, fragt das Phoenix-Festival an diesem Wochenende auf dem Gelände des Hafenmuseums. Da wird zum Beispiel erforscht, wie die Elbe klingt. Beim Festival auf dem kleinen Grasbrook gibt es Mitmachaktionen, Quizshows, Kurzfilme, Escape-Room-Spiele und Diskussionsrunden, die sich mit dem Thema Zukunft beschäftigen.
9: Wir wollen gemeinsam mit unserem Publikum ergründen, wo wir so als Gesellschaft hinsteuern, wer dabei den Kurs bestimmt und was vielleicht auch unsere gemeinsamen Utopien sein können.
8: Wichtig dabei ist auch der Blick auf Vergangenes, zum Beispiel auf die Geschichte der Peking und auf den Salpeterhandel. Am Sonntag geht es mit diesem Soundwalk im Bauch des Viermasters bis nach Chile. Noch 2 Tage lang bietet das Festival jede Menge Programm. Am Abend auch Konzerte und Tanz. Das Tagesticket kostet 30 Euro. Für Kinder bis 14 Jahre ist der Eintritt frei. Morgen ist das Festivalwetter perfekt.
10: Morgens sonnig, 14 Grad.
11: Mittags heiter, 28 Grad.
12: Abends heiter, 26 Grad.
8: In den kommenden Tagen bleibt es sommerlich heiß bei Temperaturen bis 30 Grad.
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0: Zusammen freuen wir uns auf das Wochenende. Hier ist das Schleswig-Holstein-Magazin am Freitagabend. Schön, dass ihr dabei seid.
1: Ja, hallo in die Runde. Vor unserer Ostseeküste, da ist schon wieder ein exotischer Meeresbewohner unterwegs. Bevor jetzt aber wieder die ersten Bagger aus der Garage rollen und zur Eckernförder Bucht fahren, das ist vermutlich nicht nötig, ne?
0: Nee, der Delfin wirkt bislang eigentlich ganz munter und auch sehr mobil.
2: Das ist er nicht. Das? Nee, die suchen selber. Das hier? Auch nicht. Da stimmt zwar vieles, aber nicht alles. Eigentlich wollten wir den hier sehen. Man muss schon Glück haben, um ihn auch wirklich gerade in Eckernförde zu sehen. Das wissen auch die Einheimischen.
3: Gestern und heute habe ich es probiert. Und ich glaube, dass er hier noch ist. So. Und wenn man weiterguckt, dass man ihn vielleicht noch mal sehen könnte, wenn man Glück hat.
4: Ich wünsche mir das für all die Urlauber, die hier sind, damit die hier auch was erleben. Denn wir kommen ja von hier und das ist eigentlich für uns nicht so wichtig.
2: Der Delfinbesuch macht sich rar. Aber vielleicht ist das auch besser, wenn man überlegt, wie sehr Delfin Delle vor einigen Jahren noch belagert wurde.
5: Na klar, es ist für viele Menschen interessant, das ist auch total verständlich. Aber es ist einfach wichtig, dass man dem Tier die Möglichkeit gibt, sich auch frei zu entscheiden, wohin es schwimmt und mit wem es schwimmt. Und wenn einfach 20, 30 Leute zusammen im Wasser sind, im besten Fall noch Boote dabei sind, dann ist diese Situation eigentlich nicht mehr gegeben.
2: Also bitte Abstand halten. Und dann haben einige Strandbesucher doch Glück und bekommen den Delfin sogar vor die Linse.
6: Das hätte ich nicht gedacht, obwohl wir es gestern Abend schon erfahren haben. Das glaubt mir kein Mensch, aber ich habe ja den Videobeweis. Ne?
2: Und den kann man auch ganz gut aus der Ferne machen. Und dafür muss man dem Delfin nicht auf die Flosse rücken.
1: Ja, auch Urlaub, der Bengel. So, jetzt noch mal ganz kurz überlegen. Haben wir alles zusammengepackt? Große Decke, Handtuch, Wasserflasche, Sonnencreme, Sonnenbrille setze ich gleich auf. Buch vielleicht? Ah, Quatsch, habe Handy dabei. Reicht. Okay, kann losgehen. Vor uns liegt ein sonniges Sommerwochenende, wie schön es wird, gleich detailliert im Wetter. Aber vor jedem Besuch am Strand heißt es ja auch erstmal Strandtasche packen. Und was gehört da alles rein? Unsere Reporterin Christiane von Possel hat in Grömitz mal nachgefragt.
7: Moin, NDR, kurze Taschenkontrolle. Soll das alles mit an den Strand?
8: Na, selbstverständlich.
7: Was haben Sie denn heute noch vor?
8: Ja, wir werden die Ostsee unsicher machen. Stand-up-Paddle.
9: Handtücher, Getränke, Ballspiel, Frisbee-Scheibe, Luftpumpe.
7: Sieht ja fast aus wie ein Umzug.
9: Ja. Und da haben wir auch noch Sitzpolster.
7: Das wird ja immer mehr. Der Picknick-Rucksack?
8: Ja, da muss dabei sein.
7: Na, dann wünsche ich Ihnen viel Spaß. Moin, ja. Taschenkontrolle vom NDR.
10: Ja, gerne.
7: Ja, gerne. Was führen Sie denn alles so mit?
10: Anziehsachen.
7: Sie wollen sich heute noch öfter umziehen?
10: Genau, ein bisschen schwimmen gehen. Ja. Da ist da alles drin.
7: Klamotten?
10: Ja, Klamotten, ausschließlich.
7: Und was muss sonst noch mit an den Strand? Was ist ein Muss für Sie?
10: Ein Bier.
11: Was zu essen, Wassermelone, ganz viel zu trinken. Mein Mann ist noch unterwegs, der hat den großen Rucksack.
7: Ach, der schleppt
11: der
7: noch.
11: Der schleppt noch, ja. Wir haben jetzt hier die Spielsachen mit Nüsse natürlich und Butterwaffeln.
7: Wo ist denn die Sonnencreme?
11: Hat der Mann. Äpfel.
7: Yeah. Guck mal.
11: Ja, schon gleich mundgerecht.
7: Und was kriegst du da? Was muss für dich?
12: Eine Luftpumpe für einen aufblasbaren Sessel zum Sitzen.
7: Aber den Sessel, den kriegt auch Opa, ne?
12: Ja, genau. Ja.
7: Der arme Mann.
13: Es war mühsam, aber man kommt ja dahin, wo man will, nicht?
7: Viel Spaß heute.
11: Tschüss.
7: Was haben Sie denn alles dabei? Oh,
14: wir haben alles dabei. Die Kleine hat heute Geburtstag, deswegen haben wir noch ein paar Geschenke dabei und jede Menge Wasser dabei. Unsere Schippen dürfen wir natürlich nicht vergessen.
7: Und du willst Geburtstag feiern heute?
15: Ja, wir haben Muffins mit.
7: Muffins habt ihr mit? Dann kommen wir mit, dann bleiben wir noch ein bisschen. Moin! Kurze Frage. Kann es sein, dass Sie Ihr Kind vergessen haben?
16: Nee. Steht auf der anderen Seite, ist noch ein bisschen
7: klar. Ach Gott, da habe ich ja. Was ist denn alles mit?
16: Alles mitgenommen, was reinpasste, ne? Ja. Alles für den Strand. Schwimmflügel, Badehosen, Handtücher.
7: Vielen Dank und noch viel Spaß am Strand.
16: Danke sehr.
7: Vergessen können Sie ja nichts haben, nicht?
16: Nee.
7: Nein.
16: Nee.
8: Das zweite Kind.
7: Ach, Sie haben noch ein zweites Kind, schon. Viel Spaß, tschüss. Okay. Wir noch mal. Haben Sie alles mit oder haben Sie was vergessen?
17: Wir haben alles mit. Mann, sogar dabei. Strickzeug ist dabei. Socken, die Masche in der Tasche.
7: Ah.
0: Ah, Ah, herrlich. Bestes Wetter aktuell für einen Strandbesuch. Und viele Landwirte bei uns im Land haben auf das richtige Wetter gewartet, um mit der Ernte zu beginnen. Und bei den Aussichten ist der perfekte Moment bei vielen genau jetzt gekommen. Die Landwirtschaftskammer sagt, in diesen Tagen geht es für die meisten Betriebe los. Wie die Ernte ausfallen wird, das lässt sich Stand jetzt noch nicht sagen. Gucken wir erst einmal auf den Erntebeginn im Kreis Herzogtum Lauenburg.
18: Der Regen von vorgestern, zumindest auf den leichten Böden wie im Kreis Herzogtum Lauenburg, ist ja versickert. In Sterlei am Schalsee kommt gestern um kurz nach 15 Uhr zudem dauerhaft die Sonne durch. Darauf hat auch Landwirt Hubert Ulrich gewartet. Seine Erntecrew steht bereit. Er selbst kann nur am Rand koordinieren, ist zurzeit noch krankgeschrieben. Als erstes wird die Gerste gedroschen. 250 Hektar.
19: Es ist noch nicht richtig trocken. Es rauscht schon, rasselt schon so ein bisschen durch die Sonne. Das trocknet ab. Wir haben nur angefangen zu dreschen, weil wir das Glück haben, das Getreide trocknen zu können. Aber man sieht, dass die Gerste reif ist, die abgeknickten Ähren. Und trocken ist sie noch nicht ganz, 16,8%. 14,5 wollen wir haben.
18: Das Wetter spielt mit. Nun heißt es, tagsüber jede Stunde nutzen. In frühestens einer Woche ist momentan wieder Regen vorhergesagt. Ralf Baumann kommt aus dem Nachbarort, ist selbst Landwirt. Für ihn selbstverständlich, dass er hier mithilft. 3 Hektar schafft er mit dem Mähdrescher pro Stunde. 2 davon sind hier in den kommenden Tagen im Einsatz.
20: Also das erste Mal, wenn du jetzt hier andrischst am Angewende, musst du aufpassen durch die tiefen Spuren, dass du mit dem Messer nicht in die Erde reinhaust. Du hast ja eine bestimmte Stoppelhöhe, die wir hier eingestellt haben. Dann würdest du mit dem Messer wahrscheinlich einen Teil Ähren abschneiden. Und auch durch den Wind und durch den Regen fallen die Ähren an, abzufallen. Dadurch hast du nachher hohe Verluste. Also wäre jetzt eigentlich so der richtige Zeitpunkt.
18: Es könnte ein gutes Erntejahr für die Landwirte im Norden werden. Die Vorzeichen der vergangenen Monate ziemlich gut.
21: Wir haben einen sehr milden Winter gehabt, der uns nicht mit langen Kahlfrosten getroffen hat, sondern wir hatten auch mal eine Schneedecke, die die Getreidebestände und die Rapsbestände auch sehr geschützt hat. Und wir haben auch immer rechtzeitig immer wieder Niederschlag gehabt, auch keine Extremwetterereignisse, sondern immer vernünftigen Landregen, so nenne ich das mal.
18: So wie hier im Kreis Herzogtum Lauenburg wird es in den kommenden Tagen im gesamten Land aussehen. Viele werden auch wieder Sonderschichten einlegen.
19: Ich denke mal, wenn das Wetter so bleibt, sind wir in der Woche damit fertig. Und dann kommt die nächste Frucht, der Raps, Hafer, Roggen, Weizen. Mitte August ist die Getreideernte dann wieder fertig.
18: Für die Erntehelfer in Sterlei, wie im gesamten Land, haben die wohl arbeitsintensivsten Wochen begonnen. Die Ernte 2026, sie läuft.
0: Wir wünschen gutes Gelingen. Jeden Euro zweimal umdrehen, das ist nicht gerade das, was man sich für den Lebensabend wünscht. Und trotzdem sind immer mehr Menschen bei uns in Schleswig-Holstein auf Grundsicherung im Alter angewiesen.
1: Genau das zeigen die neuen Zahlen vom Statistikamt Nord. Seit 2020 hat sich die Zahl der Menschen, die über 66 Jahre alt sind und Grundsicherung benötigen, um mehr als 30% erhöht. Damit sind mehr als 27.000 Rentner betroffen.
0: Die Grundsicherung können Menschen beantragen, deren sonstigen Bezüge nicht ausreichen, um den Lebensunterhalt zu bezahlen. Ja, und das war heute eine echte Last-Minute-Entscheidung. Am letzten Sitzungstag vor der Sommerpause haben zuerst der Bundestag und danach der Bundesrat im Eiltempo das Sparpaket der gesetzlichen Krankenversicherung verabschiedet.
1: Kritiker bezeichnen die Gesundheitsreform als milliardenschweres Kürzungspaket, unter dem vor allem die Schwachen zu leiden hätten. Auch die Krankenhäuser in Schleswig-Holstein sehen harte Zeiten auf sich zukommen.
22: Mehr als 100 Krankenhäuser gibt es in Schleswig-Holstein. Die meisten von ihnen schreiben laut Krankenhausgesellschaft jetzt schon rote Zahlen. Wenn das heute beschlossene Gesetz in Kraft tritt, fürchtet der Verband um die Existenz vieler Häuser.
23: Das kann bedeuten, dass eine Reihe von bedarfsnotwendigen Krankenhäusern schon massiv Probleme bekommt, eine Fortführungsprognose vom Wirtschaftsprüfer für nächstes Jahr zu bekommen. Das heißt, sie schweben dann in akuter Insolvenzgefahr. Und wenn das Land die Verantwortung für die Krankenhausversorgung übernimmt und diese aufrechterhalten will, dann wird das Land auch hier finanziell in die Bresche springen müssen.
22: Das Beitragsstabilisierungsgesetz für die gesetzlichen Krankenkassen sieht unter anderem Honorarkürzungen für Krankenhäuser und Arztpraxen vor. Im Bundestag haben am Vormittag die Fraktionen von CDU und SPD dafür gestimmt. Im Bundesrat hatte Schleswig-Holstein beantragt, das Gesetz nachzuverhandeln, konnte sich gegen die Mehrheit der Länder aber nicht durchsetzen. Gesetzlich Versicherte werden künftig höhere Zuzahlungen für Medikamente leisten. Gesundheitsforscher erwarten außerdem weitere Verschlechterungen für Patientinnen und Patienten.
3: Es wird lange Wartezeiten geben bei den Fachärzten. Es wird auch Warteschlangen geben, vor allem bei den Hausärzten, weil dort wird weniger Geld gezahlt und soll mehr Leistung erbracht werden. Und das passt nicht. Die Arztpraxen haben schon angekündigt, dass sie ihre Kapazitäten anpassen, weil sie eben nicht mehr die Vergütung haben, um ihr Personal zu finanzieren.
22: Trotz der Einsparungen erwartet Gesundheitsökonom Drabinski auch im kommenden Jahr steigende Zusatzbeiträge bei den Krankenkassen. Die Krankenhausgesellschaft sagt, man könne auch sparen, ohne dass die Versorgung darunter leiden müsse.
4: Wir verbrennen, muss man sagen, jede Menge Ressourcen, das heißt personelle Ressourcen, aber auch Geld mit Abrechnungsprüfungen. Wir haben ein sehr, sehr kompliziertes System.
22: Schleswig-Holsteins Gesundheitsministerin von der Deken sagte nach der Abstimmung, sie sehe weiterhin hohen Korrekturbedarf und fürchte massive Einschnitte bei der ärztlichen und psychotherapeutischen Versorgung.
1: Ja, und diese Meldung hat im vergangenen Jahr viele Menschen bewegt. Im September verhungerte in Brunsbüttel im Kreis Dithmarschen ein Säugling. Noch am selben Tag wurden damals die Eltern des Babys verhaftet.
0: Der Vorwurf, sie haben ihr Kind vorsätzlich getötet. Seit März läuft der Prozess gegen die beiden vor dem Landgericht in Itzehoe. Inzwischen in der finalen Phase. Heute wurden die Plädoyers gehalten.
5: Am Landgericht Itzehoe hatten sie heute ein letztes Mal Gelegenheit, sich zu den schweren Vorwürfen zu äußern. Doch der 25 Jahre alte Vater und die 24 Jahre alte Mutter wollten heute nichts sagen. Die monatelange Zeugenbefragung wurde am Freitag abgeschlossen. Die Staatsanwältin hielt ihr Plädoyer.
6: Ich sehe das Tatbestandsmerkmal der Grausamkeit hier erfüllt haben. Das Kind ist verhungert. Wir haben insbesondere von dem sachverständigen Rechtsmediziner gehört, wie das Kind schmerzhafte Qualen erlitten haben muss und es ja zuletzt kaum noch Fett hatte, sondern nur noch aus Haut und Knochen bestand.
5: Rückblick. Im Mai vergangenen Jahres kam die dritte Tochter der Familie zur Welt. 4 Monate später starb sie mit unter 3 Kilo Körpergewicht in diesem Haus in Brunsbüttel. Die Eltern riefen am Morgen des 26. September den Notruf, versuchten nach eigenen Angaben noch sie wiederzubeleben. Vergebens. Seit diesem Tag sind Mutter und Vater in Untersuchungshaft. Die Staatsanwaltschaft fordert eine lebenslange Freiheitsstrafe für beide.
6: In diesem Fall war nicht von einem aktiven Tun auszugehen, sondern durch ein Unterlassen, das aber ebenfalls strafbar sein kann, nämlich dann, wenn man es den Eltern vorwerfen kann, dass sie ja verantwortlich sind für das Handeln und für die Sorge des Kindes, also insbesondere auch einen Säugling, der sich selbst ernähren kann, ausreichend zu ernähren.
5: Die Strafverteidiger halten dagegen. Die Eltern hätten mit psychischen Erkrankungen, Konflikten in der Familie und finanziellen Herausforderungen zu kämpfen gehabt und seien überlastet gewesen. Die Pflichtuntersuchungen ihrer Tochter hätten sie deshalb verpasst und der Gewichtsverlust sei ihnen nicht als lebensbedrohlich aufgefallen.
24: Der Verteidiger des Vaters spricht in seinem Plädoyer von einer ungeheuren Tragödie, die hier stattgefunden hat. Und er sagt, es haben verschiedene, unter anderem staatliche Stellen, einfach versagt. Und auch die Verteidigerin der Mutter spricht genau darüber und spricht nochmal über die Rolle des Jugendamtes in diesem ganzen Prozess. Insgesamt sagen beide Verteidiger, dass ihre Mandanten nicht mit Vorsatz gehandelt haben, sondern hier einfach eine massive Überforderung stattgefunden hat. Und deswegen sehen sie auch den Tatvorwurf des Mordes und auch nicht des Totschlags erfüllt. Sie plädieren darauf, dass ihre Mandanten wegen fahrlässiger Tötung verurteilt werden. Im Fall des Vaters zu 5, im Fall der Mutter zu 4,5 Jahren.
5: Die Richter gehen jetzt in die Beratung. Am 21. Juli ist die Urteilsverkündung angesetzt.
0: Ich glaube, da sind wir uns einig. Die Bahn in Schleswig-Holstein hat nicht den besten Ruf. Das weiß die Politik, genauso wie der Nahverkehrsverbund NahSH. Aber für uns Bahnkunden soll es besser werden. Heute wurde der neue Nahverkehrsplan für die Jahre 2027 bis 2031 vorgestellt. Und ich sag mal so, es gibt Hoffnung für die Pendlerinnen und Pendler, denn allein das Land will viele Millionen Euro investieren.
25: Der Minister spricht von einem sehr ambitionierten Plan. Der Vertreter von NahSH sogar von dem größten Plan zum Ausbau des Nahverkehrs, den es je gab. Vom kommenden Jahr an bis 2031 sollen unter anderem 13 neue Bahnstationen, 20 neue Akkuzüge, bessere Kapazitäten und mehr Barrierefreiheit kommen. Nur einige Beispiele. Die S5 von Hamburg nach Quickborn, Hennstedt-Ulzburg und Kaltenkirchen, Doppelstockzüge von Elmshorn nach Itzehoe und von Elmshorn nach Frist, die Regio-S-Bahn von Kiel nach Schönberger Strand und Preetz und Flensburg soll 2 neue Bahnhöfe bekommen.
2: Dieser Landesnahverkehrsplan sieht Maßnahmen für alle Regionen in Schleswig-Holstein vor. Für die ländlichen Raum, für die Fläche, genauso wie für die Ballungszentren und die Stadt-Umland-Gebiete. Natürlich kümmern wir uns aber eben auch um die Verkehre, wo sehr viele Menschen unterwegs sind.
25: Laut Verkehrsministerium kosten die Maßnahmen zusammen mehr als 3,8 Milliarden Euro. Davon übernimmt das Land fast 225 Millionen.
9: So muss man natürlich weiterhin mit dem Bund verhandeln. Wie bekommen wir es hin, dass wir besser ausgestattet werden mit Regionalisierungsmitteln? Wie bekommen wir es hin, dass das Ganze effizienter in der Schiene umgesetzt wird? Und wie bekommen wir vor allen Dingen das hin, wenn wir schon diese Schienennetzentgelte bezahlen, dass auch das Schienennetzinfrastruktur in Schleswig-Holstein in einen besseren Zustand kommt?
25: Beim Fahrgastverband Pro Bahn glaubt man nicht, dass das Geld ausreichen wird für alle Maßnahmen.
10: Also der Plan ist ambitioniert, der ist auch als Plan gut für die Fahrgäste. Nur es ist eben die Frage, lässt er sich so umsetzen? Gibt es Geld dafür, genügend Geld? Und hier müssen wir sagen, vermutlich nein. Und daran wird das Ganze scheitern. Wir haben ja schon gesehen, dass bei den Plänen für den Ausbau der Marschbahn zwar der Bundestag beschlossen hat, dass er kommen soll, aber es gibt keine hinterlegte Finanzierung im Verkehrsministerium.
25: Vom kommenden Jahr an gibt es dann wohl zunächst mehr Baustellen im Nahverkehr und irgendwann dann vielleicht auch mehr Nahverkehr.
1: Mit dem Start der Sommerferien werden traditionell nicht nur die Autobahnen voller, sondern leider immer auch die Tierheime. Einfach, weil es Menschen gibt, die ihre Haustiere aussetzen, bevor es dann mit der Familie in den Urlaub geht. Jetzt gerade landen besonders viele Katzen in den Tierheimen. Und das liegt nicht nur an den Ferien, sondern auch an einer Verordnung, die Katzen und Tierheimen eigentlich helfen soll.
11: Das Katzenhaus im Tierheim Elmshorn ist voll. Und das wohl auch wegen der neuen Katzenschutzverordnung. Nach der müssen Katzenhalter bis Jahresende ihre Freigängerkatzen kastrieren, kennzeichnen und registrieren lassen.
12: Wir haben eine Zunahme. Die Zunahme ist garantiert auch eine Folge, dass die Kastrationskosten sehr hoch sind, weil viele der Katzenbesitzer nicht die Möglichkeit haben oder die Kosten scheuen, die Katzen zu kastrieren und die Katzen entsprechend aussetzen.
11: Auch das Tierheim in Flensburg muss gerade einen Aufnahmestopp für Katzen verhängen. Der Tierschutzbund Schleswig-Holstein befürchtet ein landesweites Problem, ist aber auch überzeugt, langfristig wird die Katzenschutzverordnung den Tierheimen helfen.
13: Parallel dazu wird weiterhin die landesweite Kastrationsaktion laufen, mit der dann freilebende Katzen kastriert werden. Und beides zusammen muss dazu führen, dass die Fundkatzenzahlen zurückgehen.
11: Darauf baut auch das Tierheim Elmshorn. Denn im Moment gibt es für das Katzenhaus trotz seiner 90 Plätze sogar eine Warteliste.
0: Wenn das Gedächtnis versagt, Menschen mehr und mehr die Orientierung verlieren und es zu Verhaltensveränderungen kommt, dann lautet die Diagnose sehr wahrscheinlich Demenz. Die Krankenkasse AOK kommt in einer Studie zu dem Ergebnis, dass es bei uns im Norden bis ins Jahr 2060 fast doppelt so viele demenzkranke Menschen geben wird wie heute. Schon jetzt ist es schwer, einen geeigneten Platz für seine Lieben zu finden, so wie das Haus Elbmarsch in Elmshorn.
26: Suchst du denn mal ein paar gelbe Steine raus? Mein Mann hat alles vergessen, auch seine ganze berufliche Laufbahn, das ist alles weg. Wenn ich ihm alte Fotos zeige, wo er als junger Mann drauf ist oder unsere Kinder als Baby, das kann er nicht mehr erkennen.
27: Noch ein paar blaue Teile.
28: Marion Lucht besucht ihren Ehemann täglich im Pflegezentrum Elbmarsch in Elmshorn. Zu seinem Schutz möchte sie ihn lieber nicht zeigen.
26: Ich will meinen Mann aber auch wirklich die letzte Lebensphase begleiten und deswegen komme ich jeden Tag hierher, obwohl

0: es oftmals sehr schmerzlich ist und man dann betrübt nach Hause fährt. Ne?
1: Die Demenz des 77-Jährigen beginnt vor 2 Jahren. Sein Wesen verändert sich. Der sonst so gesellige Mann zieht sich aus der Familie zurück.
0: Das verdichtete sich dann immer mehr. Er fing dann an, irgendwie total verrückte Sachen zu machen, die man gar nicht erklären konnte. Zum Beispiel, dass er 7 Unterhemden übereinander zog, mitten im Sommer. Und wenn ich ihn dann fragte, was das soll, so, dann hat er ausflüchtig geantwortet, gesagt, ja, das mache ich halt so. Das passt bestimmt hierzu.
1: Die beiden teilten ihr Leben miteinander. 47 Jahre lang, 2 Söhne, zusammen haben sie eine Apotheke geführt.
0: War sehr sportlich, wir sind ganz viel Fahrrad gefahren. Wir sind durch die Welt gereist, haben alles gesehen und ja, auch sehr viele soziale Kontakte gehabt.
1: Nicht alle hier haben Demenz. Im Haus Elbmarsch leben die Senioren in einer gemischten Gruppe. Laut einer aktuellen AOK-Studie könnte sich die Zahl der Demenzkranken bis 2060 fast verdoppeln. Auf mehr als 80.000 in Schleswig-Holstein. Je älter man wird, umso höher ist die Chance zu erkranken. Aber auch Gene spielen mit. Mit Prävention könnten aber laut Experten knapp die Hälfte der Fälle vermieden werden.
2: Das sind allgemeine Regeln des gesunden Lebens, die ausgewogene gesunde Ernährung. Es ist wichtig, früh und viel Sport zu treiben. Teilnahme an der Gesellschaft ist sehr wichtig, aktiv zu sein, auch geistig aktiv zu sein.
1: Fit und aktiv bleiben gilt für alle, ob mit oder ohne Demenz.
3: Nee, in New York habe ich das nicht gemacht. Nein.
1: Das Zwiebelschälen bringt diese 3 Bewohnerinnen nicht zum Weinen.
4: Sinnvolle Dinge zu tun, Frau Heithoff, das haben Sie auch mal gesagt. Ne? Sie möchten gerne was zu tun haben, was sinnvoll ist.
5: Ja.
4: Und was auch anderen was nützt, sodass man sich auch ein bisschen gebraucht fühlt.
1: Andrea Lausen leitet die soziale Betreuung im Haus. Sie kennt jeden Bewohner.
4: Trotz allem, so wie das manchmal wirkt, dass der Mensch nicht mehr da ist, erlebe ich jeden Tag diesen kleinen Blitz, dass der Mensch da ist. Und es ist mir wichtig, dass er der komplette Mensch bleibt mit all seinem Leben.
1: Für all die gemeinsame Zeit mit ihrem Mann ist Marion Luch dankbar. Die Krankheit hat sie akzeptiert.
0: Wenn ich meinen Mann mal einen Tag lang nicht besuchen kann, dann bin ich unruhig. Ich bin schon darauf angewiesen. Das gibt mir auch etwas, jeden Tag zu wissen, es geht ihm soweit gut.
1: Marion Lucht engagiert sich im Beirat des Pflegeheims. Sich mit anderen Betroffenen austauschen, das gibt ihr Halt.
6: Wenn morgen bei Ihnen im Dorf ein großer Kastenwagen vorfährt, dann ist das entweder die rollende Eisdiele oder unsere NDR-Kollegen auf der Suche nach einer neuen Dorfgeschichte. Wohin es geht, das entscheidet sich immer freitags, um nicht zu sagen, jetzt. Der Zufallsgenerator, der ist schon am Machen und am Tun und wir sind gespannt, wo es hingeht. Nach Kelnhusen, guck an, im Kreis Ostholstein. Da freuen wir uns und am Montag erfahren wir dann, was bei Ihnen im Dorf so los ist. Kommen wir jetzt zu einem Problem, mit dem gerade viele Innenstädte im Norden zu kämpfen haben, und das ist der Leerstand. Für ein Künstlerpaar aus Bad Oldesloe ist es eine Gelegenheit, seine Kunst zu zeigen. Sie ist Setdesignerin, er ist Fotograf und zusammen haben sie schon für die ganz großen Namen zusammengearbeitet. Für die Vogue zum Beispiel, für Levi's Jeans, für Kodak und für Girls. Aber sie haben auch immer eigene freie Projekte gemacht und ein Thema hat sie dabei immer begleitet und das ist das Meer.
7: 500 Millionen Jahre lebende Fabelwesen der Ozeane. Heute sind sie bedroht. Gesammelt, drapiert und fotografiert in ihrer ganzen Schönheit. Diese Fotos entstanden an der portugiesischen Atlantikküste. Diese im Studio. Zivilisationsmüll, der unsere Umwelt vergiftet. Fotos aus mehr als 50 Jahren gemeinsamer Arbeit zum Thema Meer.
8: Wir kommen alle aus dem Meer. Vor 500 Millionen Jahren kamen die ersten Lebewesen, haben sich geformt und sind auf das Land gekommen. Später kamen wir, ich weiß nicht, wie lange es jetzt Menschen gibt, nicht sehr lange. Das Meer ist aber auch zuständig für unser Überleben.
7: In ihrer Heimatstadt wollten sie eine Ausstellung machen. Nur wo? Da bot sich dieses leerstehende Ladenlokal an, in dem bald ein Café entstehen soll.
9: Ich fand die Idee interessant auch, dass die Menschen einfach auch den Lokal auch ein bisschen reinkommen und gucken die ganze Fläche erstmal, bevor dass man hier umbaut. Und der Chris kenne ich auch und hatte mir die Bilder gezeigt. Das hat mich fasziniert.
7: Bad Oldesloe habe ihnen viel gegeben, sagen sie, Mit dieser Ausstellung wollen sie nun etwas zurückgeben. Reliquie Marium, zu sehen am Markt, Ecke Hindenburgstraße, bis 25. Juli.
6: So, wer hat da jetzt von wem die Idee geklaut? Sie haben es ja bestimmt mitbekommen, dass unser Bundesland Schleswig-Holstein am 23. August 80 Jahre alt wird.
5: Ja, soweit so gut. Ministerpräsident Daniel Günther, der nimmt das Jubiläum zum Anlass, um 80 Kilometer durchs Land zu wandern, um halt eben mit Menschen ins Gespräch zu kommen. Und im Grunde, Cheffi, machen wir doch das gleich, oder nicht?
6: Nur halt nicht mit Wanderstiefeln, sondern mit unserem Erzählmobil.
1: Wir sind unterwegs mit unserem Erzählmobil auf der Suche nach den Geschichten der Menschen im Land. Was macht die Schleswig-Holsteinerinnen und Schleswig-Holsteiner aus?
10: Also ich sag mal, das Wort zählt. Also wenn man so zusagt, dann wird das auch gemacht.
11: Ich selbst rede sehr viel und das macht mir auch Spaß. Also ich würde jetzt nicht Schleswig-Holsteiner bezeichnen, dass sie nicht sehr viel reden.
1: Wir freuen uns, viele Menschen aus Schleswig-Holstein zu treffen. Ob jung oder alt, ob zugezogen oder bereits seit Generationen hier.
12: Und ich bin seit 48 Jahren Schleswig-Holsteinerin.
13: Mein ganzes Leben habe ich in Schleswig-Holstein verbracht.
14: Und ich bin seit 2005 Schleswig-Holsteinerin.
15: Und ich bin Schleswig-Holsteinerin seit 8 Jahren.
8: Man sagt auch Monsieur Pudel, man sieht das. Ich bin hier zu Hause.
16: Ich fühle mich woanders nicht wohl.
17: Wir haben die Nordsee, wir haben die Ostsee. Besser geht's nicht.
1: Zeigen Sie uns Ihr Schleswig-Holstein und bringen Sie gerne alles mit, was mit Ihrer ganz persönlichen Schleswig-Holstein-Geschichte zu tun hat. Alte Fotos, Dokumente oder auch ein Video auf dem Handy. Wir kommen zu Ihnen und freuen uns auf Ihre Geschichten. Unser nächster Stopp mit dem NDR-Erzählmobil ist am Samstagvormittag an der Kiellinie.
6: Also, wir freuen uns, wenn Sie uns morgen besuchen in Kiel an der Kiellinie. Ab 11 Uhr sind wir da und dann sind wir morgen auch noch in Büsum und da wird es noch eine ganze Nummer größer.
5: Ganz genau, da startet nämlich das nächste NDR-Festival kostenlos und draußen. Die Live-Musik, die kommt dann morgen von Joris und außerdem freut sich Horst Hof von NDR 1 Welle Nord, wenn Sie morgen dabei sind. Der singt ja auch gelegentlich. Ne?
6: Kann passieren. Das NDR-Festival morgen auf der Watttribüne am Strand in Büsum. Nochmal, der Eintritt ist frei und wir schalten natürlich auch morgen live an die Nordsee. Bleibt jetzt noch eine Frage zu klären. Wie wird das Wetter am Wochenende? Die Infos hat gleich Sebastian vor uns. Und Uwe Schauer aus Rohlsdorf, dem sagen wir Danke, der hat uns dieses Foto hier geschickt.
5: Ja, vielen Dank. Das ist die Morgensonne am Segeberger See und wir wünschen Ihnen allen jetzt noch einen guten Start ins Wochenende. Morgen sehen wir uns wieder 19:30 Uhr. Bis dahin. Tschüss.

0: Und jetzt Ihr Wetter für Schleswig-Holstein.
1: Das war heute wahrlich unfair im Wetter. Während es an der Ostseeseite nahezu ungestörten Sonnenschein gab, gab es an der Westküste dagegen Seenebel bzw. Hochnebel, der immer wieder reinzog und damit kaum Sonne zuließ. Ja, und auch die Wettermodelle kriegen bei so einer Lage durchaus das Schwitzen. Und wir gucken mal von oben drauf, wie es durchaus dann da auch noch mit dem Seenebel weitergeht. Und wir können den hier auch erkennen. Auf der Nordsee, da sind zwar dünne Wolkenfelder zu erkennen, aber das ist eben zum Teil auch etwas dichterer Seenebel, der immer mal wieder reindriftet. Aber auch auf der Ostseeseite geht es nicht ganz ohne Wolken zu. Zumindest morgen sehen wir das dann auch. Im Laufe der Nacht sieht es da etwas anders aus. Heißt also, dass wir in Richtung Ostseeküste durchaus klar durch die Nacht gehen. Nach Westen hin sind ein paar lockere Wolkenfelder noch dabei. Und das Ganze bei Tiefstwerten zwischen 15 und 12 Grad. Und morgen können wir uns grundsätzlich auch auf einen freundlichen Tag einstellen, wenn da nicht eben dieser Seenebel wäre. Und da ist nicht ganz klar, wie dicht der dann auch schon wieder zur Westküste reinkommt. Grundsätzlich würde ich sagen, im Nachmittag ein paar Quellwolken, ja, aber ansonsten viel Sonnenschein. Wenn alles gut läuft, kriegen wir da auch 13 bis 15 Sonnenstunden morgen zusammen. Und das entspricht dann auch einer UV-Belastung wieder im höheren Bereich. Aber wir haben ja eben diesen Nordwestwind an der Westküste mit der Windstärke 4 und der könnte, wie gesagt, dann so ein bisschen Seenebel wieder reindrücken. Auf der Ostseeseite ist es ein Seewind aus nordöstlicher Richtung und ebenfalls zum Teil mit der Windstärke 4. Die Temperaturen steigen morgen an. An den Seen sind es dann eher so 23 bis vielleicht 24 Grad an den Küsten und im Landesinneren erreichen wir 25 bis 29 Grad morgen in der Luft. Und das Wasser hat im Moment gerade 18 Grad in Ostsee und Nordsee. Auch am Sonntag geht es trocken und freundlich zu mit ein paar Wolken. Am Montag kommen vielleicht ein paar kurze Schauer von der Ostsee rein. Am Dienstag setzt sich dann das Skandinavienhoch immer weiter durch mit Ostwind und trockener Luft und viel Sonnenschein und damit einen schönen Abend.
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6: Willkommen bei uns. Der Sommer ist zurück seit heute in Bremen. Die erste Ferienwoche ist schon rum, aber von träger Urlaubsruhe kann keine Rede sein. In Bremen ist was los. Bremen Bambule, Protest gegen Einschnitte. Allein unter Bauern, Frauen in der Landwirtschaft und Touris im Test, wie gut wissen Sie Bescheid? Vor der Sommerpause wird in Berlin noch mal geackert. Der Bundestag bringt gerade etliche Reformen auf den Weg. Aber was da im Hauruck-Verfahren verabschiedet wird, das passt nicht allen. In Bremen gab es heute Protest gegen die geplanten Einschnitte im Sozialen. Zum Beispiel die Krankschreibung ab dem ersten Tag oder die Abschaffung der Rente mit 63. Immo Maus.
7: Schön, dass ihr alle da seid.
8: Die Zeichen stehen auf Kampf bei Christian Wechselbaum. Er ist der Chef des Deutschen Gewerkschaftsbundes in Bremen. Ja, meint er, Deutschland brauche Reform, keine Frage. Doch dann folgt schon das Aber, nämlich nicht so wie aktuell geplant.
9: Eine Reform würde ich halt daran messen, hilft sie, die Wirtschaft in Gang zu bringen oder Arbeitsplätze zu sichern? Nimmt sie Belastungen fair über alle mit oder ist nur ein Teil belastet, wie zum Beispiel die Arbeitnehmer und die Versicherten? Und nimmt sie die Menschen auch so mit, dass es akzeptiert wird und dass die Demokratie gestärkt wird? Das sehe ich alles dort nicht.
8: Ungerecht seien weite Teile der Reformpläne, so sieht es der DGB-Chef und ganz offenbar auch die Demo-Teilnehmer. 1.600 zählte die Polizei.
10: Für die Bevölkerung Reform, ja, können wir tun, müssen aber nicht in so einem Ausmaß. Finde ich.
11: Es muss gerechter verteilt sein. So. Und dieses Getrete nach unten, das geht ja schon seit Ewigkeiten.
12: Die Regierung sollte mal da gucken, wo sie Geld ausgibt. Vielleicht bei sich selber mal. Warum haben die einen Anspruch nach einer Legislaturperiode in einer Höhe? Da muss ein Normalsterblicher 200 Jahre für arbeiten.
8: Es ist ein Streit um das Reformpaket, das die Bundesregierung in Deutschland auf den Weg bringen will. Es ist das erklärte Ziel, gar die selbst auferlegte Daseinsberechtigung der Großen Koalition in Berlin. Rente, Arbeitsmarkt, Steuern, Gesundheit, Sozialausgaben, Union und SPD definieren insgesamt 34 konkrete Reformmaßnahmen für diese Legislatur. Nach und nach durchlaufen sie die parlamentarischen Verfahren. Heute stimmten Bundestag und Bundesrat für die Krankenkassenreform, die für viele gesetzlich Versicherte Mehrkosten bedeuten wird. Wenig Verständnis für die Demo der Gewerkschaften zeigen die Unternehmen. Der Protest sei ein falsches Zeichen zur falschen Zeit.
13: Die Wirtschaft stagniert seit vielen Jahren. Hunderttausende Arbeitsplätze sind verloren gegangen. Viele Beschäftigte bangen um ihre Jobs. Und wie man vor diesem Hintergrund auf dem Marktplatz in Bremen die Botschaft verbreiten kann, es müsse sich eigentlich nichts ändern, ist mir ein Rätsel. Ich halte das für weltfremd und unverantwortlich.
8: Harte Worte, die der DGB-Chef weit von sich weist. Es gehe um Gerechtigkeit, meint Wechselbaum, und dafür wolle man kämpfen.
14: Wenn die Gewerkschaften vor der Entscheidung stehen, die Kröten schlucken oder eskalieren, wofür entscheiden sie sich?
9: Ich glaube, die Menschen erwarten, dass dann eskaliert wird. Weil so wie es jetzt läuft, ist das Futter für die Antidemokraten, Futter für die Faschisten. Das führt zu Frust. Und diesen Frust dürfen wir uns nicht ergeben. Und deswegen werden wir weiterhin Druck machen, dass es da noch elementare Änderungen gibt.
8: Wechselbaum und die Gewerkschaften messen ihrem Widerstand also eine überaus weitreichende Bedeutung zu. Sicher ist, diese Demo wird nicht die letzte gewesen sein.
6: Und noch ein Gesetz wurde heute im Bundestag

0: Der Bundesrat beschlossen das sogenannte Infrastruktur-Zukunftsgesetz. Es soll dafür sorgen, dass Verkehrswege schneller genehmigt und gebaut werden können. Auch Bremens Bürgermeister Bovenschulte war für das Gesetz. Trotzdem war die Stimme aus Bremen ungültig, weil das Votum des Bürgermeisters aus seiner eigenen Koalition blockiert wurde. Sowas passiert selten im Bundesrat und riecht nach Krach in der Koalition. Leonie Henschel.
1: Ein peinlicher Moment für Bremen im Bundesrat. Eigentlich wollte Bürgermeister Andreas Bovenschulte dem sogenannten Infrastruktur-Zukunftsgesetz zustimmen. Das soll Tempo machen beim Ausbau von Autobahnen und Wasserwegen und sei für die Bremer Häfen besonders wichtig. Er wirbt für die Änderung.
2: Weil sie wichtig sind für die Vertiefung zum Beispiel der Außenweser, weil sie wichtig sind zum Beispiel für die Sanierung und Ertüchtigung unserer Hafenanlagen, übrigens auch zu Zwecken der Verteidigung, weil sie entscheidend sind für die Hinterlandanbindung unserer Häfen.
1: Doch bei der Abstimmung grätscht plötzlich der grüne Finanzsenator dazwischen.
3: Auch wenn bei der Unterstützung der Häfen wir in Bremen an einem Strang ziehen, so haben wir doch bei anderen Themen des Gesetzes unterschiedliche Auffassungen im Senat. Ich stimme deswegen dem Gesetz nicht zu.
4: Dann habe ich hier festzustellen, dass das Land Bremen nicht einheitlich abstimmt, dann ist das Votum ungültig.
1: Bitterer Abgang für Bovenschulte. Solche Uneinigkeit auf größter Bühne kommt nur selten vor. Dabei geht der Streit weniger um die Häfen, sondern vielmehr um den Ausbau der A27 und der Außenweservertiefung. Die Grünen befürchten, dass durch das Gesetz weniger Umweltvorschriften eingehalten würden.
5: Normalerweise wäre in diesem Fall eine Enthaltung gängig und üblich gewesen. Der Bürgermeister wollte ein Zeichen setzen und wollte zustimmen zu diesem Gesetz. Das hat uns gezwungen, dann abzulehnen.
1: Vom eigenen Koalitionspartner vorgeführt werden, dafür hat SPD-Wirtschaftssprecher Volker Stamann kein Verständnis.
6: Wir haben diese Debatte seit langem. Die Grünen und auch die Fraktion hat mehrfach signalisiert, dass die Weservertiefung für sie okay ist. Und warum die dem jetzt nicht zustimmen, das kann ich überhaupt nicht nachvollziehen.
1: Letztlich stimmt der Bundesrat trotzdem für das Gesetz. Für die Bremer Koalition endet die Sitzung mit einem Krach.
0: Und Bremen hat heute im Bundesrat eine Initiative gegen illegales Autoposing eingebracht. Hintergrund sind die andauernden Beschwerden in der Überseestadt. Bremen fordert den Bund auf, einen bundesweiten Rechtsrahmen zu schaffen, um das Posing bestrafen zu können. Auch Autovermieter sollen ins Visier genommen werden, die kurzzeitig hochmotorisierte Autos verleihen.
7: Wenn durch aggressives Beschleunigen, abruptes Abbremsen oder ständiges Kreisen bewusst Aufmerksamkeit erzeugt wird, dann handelt es sich nicht mehr um eine reguläre Teilnahme am Straßenverkehr. Vielmehr wird der öffentliche Raum dann nämlich zu einer besonderen Bühne, nämlich der Bühne der Selbstdarstellung auf Kosten der Allgemeinheit.
0: Und der Antrag aus Bremen geht jetzt in die Ausschüsse, um dort weiter beraten zu werden. Und hier sind weitere Nachrichten. Buden und Binnen kompakt.
8: Eine 40-jährige Frau muss sich wegen versuchten Mordes am Bremer Landgericht verantworten. Die Staatsanwaltschaft wirft ihr vor, im Januar sich und ihre beiden Söhne in einem Supermarkt mit Spiritus übergossen zu haben und dann versucht zu haben, ihre Kinder anzuzünden.
9: Ein Kunde im Supermarkt hat dies verhindert. Anschließend hat die Angeklagte versucht, den 8-jährigen Sohn dazu zu veranlassen, Spiritus zu trinken. Er habe die Flasche dann weggeschlagen, sei davongelaufen. Dann habe die Angeklagte ein weiteres Mal versucht, ihr 4-jähriges Kind anzuzünden, was wiederum durch Kunden im Supermarkt unterbunden wurde.
8: Durch das Eingreifen der Zeugen sei hier in einem Supermarkt im Einkaufspark Duckwitz Schlimmeres verhindert worden. Die Frau wurde noch vor Ort festgenommen. Bei einer Verurteilung droht ihr eine dauerhafte Unterbringung in der Psychiatrie. In 2 Wochen soll der Prozess fortgesetzt werden. Vor dem Bremer Landgericht hat ein Sicherungsverfahren gegen den mutmaßlichen Reifenstecher begonnen.
9: Zunächst hat die Kammer im Januar dieses Jahres versucht, gegen ihn zu verhandeln. Das musste allerdings wegen Verhandlungsunfähigkeit des Beschuldigten abgebrochen werden.
8: Heute liest die Staatsanwaltschaft deshalb zum wiederholten Mal die Kennzeichen der Autos vor, die der 41-jährige Angeklagte im vergangenen Jahr in Bremen zerstochen haben soll. 240 sollen es mindestens gewesen sein. Doch diesmal ist das Verfahren ein anderes als bisher. Es handelt sich um ein Sicherungsverfahren.
9: Das bedeutet, es geht hier nicht um die Frage, ob der Beschuldigte eine Strafe bekommt, Geld- oder Freiheitsstrafe, sondern ausschließlich darum, ob er dauerhaft in einem psychiatrischen Krankenhaus

0: untergebracht wird.
1: Dafür prüft die Kammer voraussichtlich bis Herbst, wie wahrscheinlich es ist, dass er auch in Zukunft Straftaten begehen könnte.
2: Bis Ende des Jahres soll der alte Bremer Kaufhof geräumt und nächstes Jahr abgerissen werden. Ende November soll feststehen, was an seine Stelle kommen soll. Und seit Anfang des Monats liegen erste Entwürfe auf dem Tisch. Am Ausschreibungsverfahren gibt es jetzt aber Kritik von Bremer Architekten. Michael Brandt.
3: Ein Turm statt Kaufhof. Das Architekturbüro Gruppe OMP will die Menschen in die Ferne blicken lassen, bis in die Sterne. Und mit diesen drei Blöcken will das Büro SAR das Kaufhaus in der Bremer City ersetzen. Im Forum Paula sollen die Menschen zusammenkommen, deshalb trägt der Entwurf den Titel All Together Now. Aber das sind nur zwei Ideen von insgesamt 18. Bisher sind es grobe Entwürfe. Es geht um Größe, Zahl der Gebäude und die Position. Ist das kreativ genug? Fachleute sind zumindest unzufrieden mit dem Verfahren. Sie fürchten, dass das Ergebnis eintönig wird.
4: Die Gefahr bei diesem Wettbewerb, dass es ein hochbaulicher Architekturwettbewerb ist, der das alles in einem Rutsch klären soll, ist die Gefahr, dass eben wieder eine Monotonie entsteht. Man hat das ein bisschen auch bei den Entwürfen, die jetzt gezeigt wurden, gesehen, dass zum Teil einige Büros auch wieder so eine Großform da platzieren, die einfach total ungeeignet ist für den Ort, finde ich.
3: Um einen neuen Klotz mitten in Bremen zu verhindern, schlagen die Brüder vor, mehrere Architekturbüros mit je einem Gebäude zu beauftragen. Das sorge für Kleinteiligkeit. Beispiele hat Jan Wirth parat.
5: Ich würde sagen, die Landesbank ist letztendlich auch ein Leuchtturm in ihrer Art, dass sie sowohl das Fachpublikum als auch den Bürger, für den die Stadt gebaut ist, anspricht. Oder letztendlich sind auch der Schnurr und die Böttcherstraße Leuchttürme auf eine Art.
3: Auch Architekturprofessor Christoph Grafer hat Bedenken. Eigentlich war er dafür, das Gebäude zu erhalten.
6: Ich fand eigentlich die Tatsache, dass wir da so eine große neutrale Rasterstruktur haben, wirklich super interessant, dass man sozusagen das auch als ein experimentelles Gebäude hätte benutzen können, indem man ganz neue Dinge ausprobiert. Ja? Nun ist das nicht passiert.
3: Und das müsse man respektieren, sagt der Architekturprofessor. Aber auch hier. Der alte Klotz dürfe nicht einfach durch einen neuen ersetzt werden.
6: Also mit anderen Worten, das ist wirklich, wenn man jetzt schon abreißt, wirklich ein Teil der Stadt wird, dass man fast vergisst, dass es ganz neu ist.
3: Die Büros arbeiten jetzt ihre Entwürfe aus, bis Dezember. Dann wird der Siegerentwurf öffentlich präsentiert. Und ganz vielleicht findet sich darin auch ein Teil der alten Fassade, die Kaufhauskachel. Nur dann in Rot.
2: Das Jahr 2026 haben die Vereinten Nationen zum Internationalen Jahr der Frauen in der Landwirtschaft ausgerufen. Deshalb steht diesmal auch die Tamstädter Ausstellung ganz im Zeichen der Frauen in der Branche. Aber sind die wirklich immer noch die Ausnahme? Tatsächlich wird ein Großteil der bäuerlichen Betriebe in Deutschland nach wie vor von Männern geleitet. Beim Auftakt der Landwirtschaftsausstellung war heute Burcu Aslan dabei.
1: Fachsimpeln bei den großen Maschinen, während die Kinder mal in einen Traktor klettern dürfen. Auf der Tarmstädter Ausstellung im Landkreis Rothenburg gehört genau das zur Tagesordnung. Was ist neu auf dem Markt? Was könnte auf dem Hof in Zukunft gebraucht werden? Genau darum geht es bei der Landwirtschaftsschau. 750 Ausstellerinnen und Aussteller präsentieren sich hier. Und besonders Frauen stehen in diesem Jahr im Fokus.
7: Das ist natürlich traditionell eine Männerdomäne, wobei eigentlich ja seit Jahrhunderten die Frauen immer auf den Höfen in Anführungsstrichen ihren Mann stehen, also beziehungsweise ganz wesentliche Rollen einnehmen. Bloß, dass das nach außen immer nie so kommuniziert wurde.
1: Deutschlandweit werden 90% der Landwirtschaftsbetriebe von Männern geleitet. Damit liegt Deutschland im europäischen Vergleich auf einem der letzten Plätze. Im Land Bremen gibt es 135 landwirtschaftliche Betriebe. Davon werden 19 Betriebe von Frauen geführt. Das entspricht einem Anteil von 14%. Die 24-jährige Friederike Erle wird ab kommenden Jahr den Hof ihrer Eltern übernehmen. Für die junge Landwirtin gibt es in der Branche noch Luft nach oben. Aber
8: auch innerhalb der Praxis werden es mehr Frauen. Man sieht leider immer noch sehr wenige, wenn man wirklich auch mal mit dem Trecker durch die Gegend fährt. Aber ich freue mich auch jedes Mal, wenn irgendwo ein kleines Mädchen am Rand steht und dem man zuwinken kann, die einen immer noch ganz groß anguckt. Und ich hoffe auch, dass das ein positives Signal ist für die Zukunft.
1: Noch bis Montagabend geht die Tarmstädter Ausstellung.
2: Und Bremen ist im Ländervergleich hier also relativ fortschrittlich. Immerhin 14% der Landwirtschaftsbetriebe werden hier von Frauen geführt. Nicht nur 10% wie auf Bundesebene. Im Bremer Umland hat Sophie Labitzke die Chefin eines Bauernhofs getroffen. Dörte Windhorst in Ritterhude.
0: Ja, lass du die frei? Einzeln? Ja, einzeln.
9: 4 Kühe dürfen heute auf die Weide. Teamwork von Dörte Windhorst und ihrer ganzen Familie.
10: Die Wippsche.
9: Für Carmen, Makari, Malle und Rapunzel geht es 8 Wochen auf die Weide nebenan.
0: Also jede Kuh kalbt ja einmal im Jahr. Und vor der Kalbung hat sie 8 Wochen Urlaubszeit. Und im Sommer verbringen sie die Zeit eben hier auf der Weide.
11: Also quasi Mutterschutz für eure Kühe.
0: Mutterschutz für die Kühe, genau, richtig.
9: Etwa 300 Kühe haben sie hier in Ritterhude-Werschenregel insgesamt. Auf gut 104 Hektar Land. Seit ca. 1756 in Familienhand. Dörte Windhorst ist die erste Frau, die den Hof leitet. Allerdings noch mit ihrem Vater.
0: Letzten Endes ist es einfach nur, dass auf der Rechnung dann vielleicht Dörte Windhorst steht. Es ist ja im Grunde genommen eine Leihgabe. Also jede Generation hat den Betrieb ja für einige Jahrzehnte. Und jeder versucht eben das Beste draus zu machen, ob Mann oder Frau.
9: Wenn die 39-Jährige nicht gerade auf dem Hof zu tun hat, engagiert sie sich gemeinsam mit anderen Landwirtinnen für Frauen in der Landwirtschaft.
0: Da tauscht man sich dann untereinander aus, was für Erfahrungen man so gemacht hat und was sich vielleicht auch ändern muss oder verbessern muss, zum Beispiel in Sachen Mutterschutz. Das ist jetzt nicht klassisch, wie man sich das vorstellt, wenn man angestellt ist, dass man dann vorher 6 Wochen, nachher 8 Wochen oder andersrum in klassischen Mutterschutz gehen kann. Also wir haben schon das Glück gehabt, dass wir einen tollen Betriebshelfer hatten, aber eben für 8 Stunden. Und der Tag hat ja mehr als 8 Stunden. Und man muss das schon irgendwie vereinbaren können.
9: Mit modernen Hilfsmitteln geht das heute einfacher als früher. Dörte Windhorsts Eltern haben das noch anders erlebt, erzählen sie beim gemeinsamen Kaffeetrinken mit der Familie.
12: Es war auch schwierig. Also, die mussten auch viel arbeiten. Meine Mutter jedenfalls, das weiß ich noch, das war immer sehr, sehr hart. Nicht? Ich weiß gar nicht, wie wir groß geworden sind.
13: Mein armer Vater hatte ja auch nur 4 Mädchen. Aber es war für ihn nie ein Problem. Der hat uns alles gezeigt mit Treckerfahren und Außenwirtschaft, was so alles anlag. Ich weiß, in der Schule, als Dörte BGJ hatte, hat mal ein Lehrer zu mir gesagt, die Mädchen, die Landwirt lernen, die machen das mit Herzblut. Die Jungs machen es meistens, weil es die Erstgeborenen sind und die Hofnachfolger. Nicht unbedingt, weil sie es gern möchten. Und das fand ich schon sehr, also macht einen nachdenklich.
9: Der 5-jährige Tjaak, Dörte Windhorsts Jüngster, hätte Lust auf Landwirtschaft. Seine ältere Schwester Gesa, 8 Jahre alt, auch. Die Geschwister planen schon jetzt, wie sie den Hof gemeinsam leiten könnten.
14: Der eine füttert mit den Futterwagen und der andere macht das so, dass der die Kälber schon mal füttert, so ein bisschen.
0: Ob Frau oder Mann, wir müssen immer Macher sein. Und der Betrieb kann ja nur so stark sein, wie wir Betriebsleiterinnen oder Betriebsleiter.
9: Und das ganz unabhängig vom Geschlecht.
2: Jetzt zu einem jungen Mann, der auch Großes vorhat. Colin Schröder, er ist 19, hat gerade in Bremen sein Abi gemacht, geht aufs Sportinternat in der Ronzelenstraße. Seine Leidenschaft ist der Basketball. Er hat für die Baskets Oldenburg gespielt und sein großer Traum heißt NBA, die National Basketball Association in den USA. Und deshalb verlässt er Bremen bald Richtung Kalifornien. Yannick Lovin.
15: Für mich ist es wichtig, im Leben Dinge zu tun, so mal über seine Grenzen hinauszugehen, über seine Grenzen zu gehen. Ich glaube, das ist der Sinn des Lebens in gewisser Weise, aber aus seiner Komfortzone rauszukommen.
16: Seine Welt dreht sich um Basketball. Seine Komfortzone, das Sportinternat in Bremen. An der Oberschule Ronzelenstraße hat Colin Schröder gerade Abi gemacht. Als erster in seiner Familie. Als erster Bremer Basketballer wechselt er ans College. Hier nach Fresno, Kalifornien. Studiert dazu Unternehmensführung. Erste Kurse hat er schon online absolviert.
15: In Deutschland und generell in Europa spielt man oft Basketball, um damit sein Studium zu finanzieren. Und muss immer irgendwas hinten anstellen, weil es nicht
17: optimal kompatibel ist. Und in Amerika läuft das Hand in Hand. Also

0: dieser Saison absolviert. Franjo Borchers hat ihn schon in der Jugend trainiert und ihn eigentlich weiter fest im BBL-Kader eingeplant.
1: Erstmal so ein bisschen traurig, weil Colin war schon für uns eine Identifikationsfigur auch. Aber grundsätzlich kann man das natürlich aus den, also basketballerisch kann man das natürlich verstehen. Da ist eine gute Perspektive und ich glaube, dass es halt schon von jedem so ein bisschen der Traum ist.
2: Good evening, ladies and gentlemen, boys and girls.
0: US-College-Sport, ein Multimilliarden-Dollar-Geschäft. 16.000 Zuschauer, fast die Halle von Schröders Team. Hochglanzunterhaltung, hochprofessionell, das zeigt Fresno hier im Image-Video. Und die Spieler kriegen ein Rundum-Sorglos-Paket, inklusive Stipendium. Dazu kommt seit kurzem das Recht, sich selbst zu vermarkten. Manche verdienen siebenstellige Beträge.
3: Das ist natürlich ein großes Thema drüben, so für viele. Aber ich sag, der Hauptgrund eines jeden wirklich Athleten, der wirklich Ziele hat, sollte es nicht sein, okay, ich möchte dahin, wo ich das meiste Geld bekomme, sondern ich möchte dahin, wo mir die Ausbildung so gegeben wird, dass ich mich als Spieler individuell am besten entwickeln kann, um dann ein gestandener Spieler auf dem Profilevel zu sein.
0: Colin Schröder galt früher als Problemschüler und geht als Musterprofi. Sein Traum, die NBA. Wenn es damit nicht klappt, empfangen sie ihn in Oldenburg wieder mit offenen Armen.
4: Jetzt im Hochsommer gibt es für viele in Bremen ja kein schöneres Plätzchen als den Gramker Sportparksee. Und deshalb haben wir unsere Wochenserie da produziert. In der Folge heute geht der Tag langsam zu Ende. Die Kurse auf dem Wasser auch. Der Rettungsschwimmer dreht die letzte Runde. Und vor dem Kiosk, da sitzen wieder die, die immer da sitzen gegen Feierabend. Heiko Haben.

0: Rettungsschwimmer Philipp Postolka macht sich auf den Weg zu seiner letzten Bootspatrouille für heute.
1: Moin, Andreas.
2: Moin.
1: Was geht? Ihr seid noch fleißig zu Gange hier.
2: Ja, wir müssen mal hier ein bisschen Sauerstoff in den Gramper Sportparksee reinschaufeln. Ne?
3: Sieht nach einem produktiven Anfängerkurs aus.
2: So sieht's aus, ja.
3: Andreas kennen wir eigentlich schon, seitdem es hier die Wache gibt. Andreas hat hier angefangen mit der Surfschule, hat immer ein Auge auf die Bucht, die wir nicht einsehen können. Und immer wenn ihm was auffällt, ruft er uns an. Andreas, wir fahren weiter.
1: Mach gut.
3: Bis denn.
0: Mit 8 Rettungsschwimmerinnen und Schwimmern war die DLRG heute für knapp 6 Stunden im Einsatz. Alle ehrenamtlich und das bei Temperaturen von über 30 Grad.
3: Adler Bremen 3141 meldet sich ab. Ja, war ein langer Tag. Wir waren auf Waldmeer vorbereitet. Das Wetter war heiß angekündigt. Wir hatten noch Schwüle dazu. Da hätten wir einen weit volleren Strand erwartet. Ist aber Gott sei Dank auch jetzt so nichts passiert, kleinere Sachen, aber alles in allem blieb es ruhig und das für uns dann auch ein guter Tag.
0: Auch für Andreas Mertens rückt der Feierabend näher. Der Stand-up-Paddle-Kurs macht sich auf den Rückweg zur Surfschule.
4: War heiß. Und gut, hat viel Spaß gemacht, viele nette Leute, viele neue Leute dabei auch. Das war, glaube ich, ein ganz entscheidendes Wochenende. Endlich warmes Wetter und die April-Wetterzeit ist vorbei. Und das macht natürlich Mut. Für die nächsten Wochen, wir werden sehen, wie sich das Wetter entwickelt, hat sich alles ein bisschen verändert und wir müssen uns halt darauf einstellen, aber jetzt geht es erstmal hier ein bisschen los.
0: Insgesamt hatte der 67-Jährige heute 25 Teilnehmer in verschiedenen Kursen. Für den Anfang der Saison und bei der Hitze ist das okay. Wie viele Portionen Pommes Mehmet Çiftçi heute schon verkauft hat, kann er noch nicht sagen, aber es waren einige. Seit 2019 arbeitet er schon direkt am See. Im Wasser war er laut seinem Freund Yildiray Çelik aber noch nie.
5: Ich habe ihn schwimmen noch nie gesehen. Also wenn ich jumpe, kommt er nie mit. Also der ist immer hier hinten drauf. Abkühlen macht er sich auf seine Art und Weise, sich mal ein bisschen frisch machen.
0: Zum Beispiel mit einer Apfelschorle.
6: Alles gut bei euch?
7: Ja. Alles gut, ein Eisbex bitte.
6: Backseis, ja, kriegst du auch, mein Lieber. Aber ich muss erst mal Pause machen, ne? Ich muss auch was trinken, ne?
0: Während sich Mehmet Çiftçi ein Plätzchen am Strand sucht, zieht es

0: seinen Freund ins Wasser.
1: Ja, ein bisschen erfrischen, ne? Kommst mit?
0: Nein, auch dieses Mal schaut der Kioskbesitzer lieber nur zu.
2: Und wie war's Wochenende?
3: War gut.
0: Sommer am See. Arbeit für die einen und Erholung für die anderen.

0: Ist es Ihnen auch schon aufgefallen, Sie sind wieder unter uns, jetzt wieder vermehrt. Menschen aus anderen Ländern oder Bundesländern, Touristen, mit denen wir jetzt für ein paar Wochen unser schönes Bremen gerne teilen. Aber wie gut wissen die eigentlich schon Bescheid? Desiree Bertram hat den Test gemacht.
1: Dem Esel an die Beine packen, soll Glück bringen, kennt wohl jeder Tourist. Aber was, wenn es spezieller und bremischer wird? Denn nicht alles ist so offensichtlich wie der Bremer Roland. So manches muss man als Tourist ein wenig suchen. Das Bremer Loch. Was glauben Sie, was ist denn das?
2: Irgendwas Tiefes in der Erde. Vielleicht ist es irgendwas, wo man reinguckt. Keine Ahnung, ein tiefer Brunnen.
1: Ich zeige Ihnen das jetzt mal direkt. Und zwar hier vorne. Das ist das Bremer Loch, der Gulli.
2: Ach nee, oder? Ach Mensch, wie goldig. Ja, das habe ich auch noch nicht gesehen.
1: Was sagen Sie denn dazu, dass wir Bremer Geld in einem Gullideckel sammeln?
2: Das ist interessant, eine interessante Art.
3: Das ist einfach was Besonderes und je mehr fließen die Münzen.
1: Ganz bescheiden unter der Erde. Jedes Jahr sind es tausende Euro für soziale Projekte. Und was auch typisch bremisch ist, sind die hier. Was ist ein Bremer Babbler?
4: Also im Hessischen ist Babbeln reden. Aber ob das hier auch der Fall ist, das weiß ich auch nicht.
1: Das ist so eine Pfefferminz-Zuckerstange.
4: Es wird wahrscheinlich ein bisschen prickeln, wenn man es lutscht.
5: Vielleicht läuft einem dann die irgendwas aus dem Mund raus.
1: Oder? Das wollen wir dann jetzt probieren.
2: Also Pfefferminze.
1: Wenn man das nämlich im Mund hat und dabei redet, dann redet man ja nicht so deutlich. Und dann?
5: Babbelt man.
1: So nämlich. Babbeler. Den Namen finden Touristen kreativ und ein bisschen selbstironisch. Gleiches gilt auch für Bremens höchsten Berg. Den findet man nicht hier in der Innenstadt.
6: Ein Tongerät.
3: Der Müllberg, glaube ich. Und da sind diese Metallständer drauf.
1: Ständer, Bremens Metalhenge auf der alten Mülldeponie. Es muss ja schließlich nicht immer der Marktplatz sein.
0: Und man kann auch herrlich am Wasser chillen in Bremen. Anastasia Hill hat sich heute fürs Wetter ein lauschiges Plätzchen an der Weser gesucht und blickt von dort auf die vorbeiziehenden Schiffe und die heraufziehenden Temperaturen. Ich freue mich auf morgen, besonders wenn Sie wieder dabei sind. Sag tschüss und genießen Sie Ihren Abend.
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17: Einen guten Abend ins ganze Land. Sehr schön, dass Sie alle wieder pünktlich dabei sind. Es war heute richtig viel los in Niedersachsen. Und zu Beginn sind wir in Harsum im Kreis Hildesheim. Da ist es heute früh zu einem Chemieunfall gekommen mit Schwefelsäure. Die ist extrem gefährlich. Bei Kontakt entzieht sie der Haut schlagartig Wasser, was zu tiefen Verätzungen und sogar Verkohlungen führen kann. 16.000 Liter davon sind in einem Gewerbegebiet ausgelaufen.
18: Nur mit Schutzanzügen konnten die Einsatzkräfte überhaupt auf das Gelände des Chemiegroßhändlers. Heute Morgen war beim B- und Entladen eines Sattelzuges die Schwefelsäure ausgetreten. Möglicherweise waren Leitungen defekt. Ein schwieriger Einsatz für die Feuerwehr.
19: Wir versuchen jetzt einmal den LKW zu sichern, weil der mit den Rädern in der Auffangwanne in der Säure steht. Da wurde Luft abgelassen vom LKW, von den Rädern. Und versuchen jetzt die Säure einmal zu sichern, dass sie sich nicht weiter ausbreitet. Und einmal dann aufzufangen und wieder zu entsorgen.
18: Am Nachmittag ist klar, nur ein Spezialpumpfahrzeug kann noch helfen. Es wird aus Hameln geholt. Unterdessen wurde das Gewerbegebiet geräumt. 29 Firmen liegen im Gefahrenbereich. Auch Anwohner mussten aus ihren Häusern raus. 5 Personen kamen verletzt ins Krankenhaus.
17: Unser Reporter Jannik Wittenberg ist am Unfallort. Jannik, welche Folgen hatte dieser Unfall noch in Hasum?
20: Ja, also hier musste zum Beispiel ganz in der Nähe des Unfallorts auch ein Kindergartenfest abgesagt werden, das für heute geplant war, weil bei dieser Säure handelt es sich um 96-prozentige Schwefelsäure. Das ist so ziemlich das Schärfste, das es auf dem Markt gibt. Das hat mir ein Feuerwehrsprecher so gesagt. Und diese Säure, die dünstet eben beißende Gase aus. Die Gefahr war einfach zu groß, dass die eventuell vom Wind in Richtung des Kindergartens getragen werden. Auch wenn das Ganze ja in einer Halle passiert ist und der LKW beim Unfall zum Glück in dieser Auffangwanne stand, sodass diese Säure nicht unkontrolliert durch die Gegend fließen konnte.
17: Und ab wann ist da wieder alles unter Kontrolle? Wann wird die Gefahr gebannt sein?
20: Ja, also aktuell wird noch aus der Halle abgepumpt. Dummerweise ist auch noch eine Pumpe gerade eben kaputt gegangen. Also es muss jetzt noch eine neue her, dann wird weiter abgepumpt. Und dann hinterher muss die Halle auch noch gelüftet werden. Also nicht vor 21 Uhr wird wohl hier Entwarnung gegeben werden können. Das schätzt die Feuerwehr aktuell. Und die werden natürlich hier alle, die Einsatzkräfte, wie auch die Anwohner, super froh sein, wenn es dann endlich Entwarnung gibt. Weil seit heute Morgen läuft dieser Einsatz und das ist echt schon eine lange Zeit.
17: Dankeschön, dass du für uns rausgefahren bist, Jannik Wittenberg aus Hasum im Kreis Hildesheim. Was für ein Drama um Volkswagen, muss man wirklich mal so sagen. Seit so vielen Jahrzehnten der Stolz des Landes, jetzt kämpft der Konzern aber möglicherweise ums Überleben. Die drastischen Sparpläne von Konzernchef Oliver Blume sind abgeschmettert worden, gestern im Aufsichtsrat. Offenbar auch, weil die Pläne zu vage geblieben sind und so hängt die Zukunft in der Schwebe. Wir schauen, ob wir heute so ein paar Puzzleteile zusammenfügen können. Erstmal einen Rundumblick am Tag danach.
21: Hannover stöcken heute Morgen. Schichtbeginn bei VW-Nutzfahrzeuge. Eines der Werke, das wohl möglich auf lange Sicht vor dem Aus steht. Kurz vor der Sommerpause ist von Ferienstimmung hier nichts zu spüren.
22: Ich finde es schade, dass man so ein bisschen im Unwissen dann noch weiterhin bleibt und dass man so in den Urlaub geschickt wird.
23: Wir hoffen natürlich, dass es weitergeht, weil das wäre auch der Tod für die Region. Das muss man ganz klar sehen. Es sind ja nicht nur wir von VW, es sind ja alle, die drumherum liegen, Zulieferer, der kleine Bäckermann, alle.
21: Mehrere Stunden hat der VW-Aufsichtsrat gestern hier im Markenhochhaus in Wolfsburg über mögliche Szenarien beraten. Beschlossen wurde am Ende nichts. Das bisherige Sparprogramm jedenfalls scheint nicht auszureichen, um die Verluste abzufedern, sagt der VW-Chef.
24: Die Weltlage hat sich in den letzten 12 Monaten weiter zugespitzt. Geopolitische Spannungen, hohe Kosten erhöhen den Druck auf die gesamte Automobilindustrie.
21: Gestern Abend kündigt der Konzern an, die Produktion weiter runterzufahren, die Modellpalette schrittweise um bis zu 50% einzustampfen. VW-Chef Blume spricht von der größten Neuausrichtung in der Geschichte des Konzerns. Kein Wort zu den Werken, kein Wort zu den Beschäftigten. Bislang.
25: Langfristig wird es sicherlich dahin gehen, dass der Konzern schrumpft, dass möglicherweise auch mal irgendwann ein Werk geschlossen wird. Tendenziell in den nächsten 10, 20 Jahren wird es sicherlich weiter abschmelzen.
21: Für seine radikalen Umbaupläne hat Konzernchef Oliver Blume im Aufsichtsrat offenbar keine Mehrheit bekommen.
26: Das Schließen von Werken ist kein Zukunftskonzept. Das habe ich schon vor Wochen gesagt, das sage ich auch heute. Das heißt, wir brauchen eine Zukunftsperspektive für unsere Standorte.
21: Der Konzernbetriebsrat hat VW-Chef Blume ein Ultimatum bis heute gestellt. Er solle den Beschäftigten seine Pläne erklären.
17: Zu hohe Kosten, zu wenig verkaufte Autos. Das eigene Top-Management sagt, die Lage ist existenzbedrohend. Wir fragen nach bei Annette Deutzkens. Wenn man der Argumentation folgt, dann müssten Standorte in Niedersachsen geschlossen werden, um den Gesamtkonzern zu retten. Oder gäbe es noch andere Wege?
27: Es gibt ja immer Alternativen. Und die erste Alternative, wenn man zumindest die Gewerkschaft fragt, ist, dass man anstatt ganze Werke zu schließen, erstmal guckt, wie können zum Beispiel diese viele Marken in dem Konzern besser zusammenarbeiten, wie kann man so Kosten sparen oder auch zum Beispiel durch weniger Modelle. Das ist ja auch eine Option, die jetzt auch der Vorstand selbst ins Spiel gebracht hat. Variante 2, ja, es werden Werke geschlossen vielleicht, aber eben nicht gleich 4 und eben vielleicht auch nicht in Niedersachsen. Da wird das Land sicher noch ein Wort mitreden. Variante 3, in den Fabriken wird weiterhin gearbeitet, aber es wird vielleicht eine Kooperation mit der Rüstungsindustrie geben. Auch das wird ja immer besprochen, auch wenn es zuletzt darum eher still geworden ist. Und Variante 4, die hat vor allen Dingen Olaf Lies als Ministerpräsident ins Spiel gebracht. Es gibt ja schon chinesische Kooperationspartner, mit denen VW zusammenarbeitet und mit denen, so die Idee, könnte man doch vielleicht auch in deutschen Fabriken Autos bauen.
17: Du hast es eben gesagt, vor allem bei Werksschließungen würde Olaf Lies nicht mitmachen. 2 Monate auch noch vor den nächsten Wahlen. Das Land hat ja de facto ein Vetorecht. Man hört aber, es gibt Gedankenspiele bei VW, diese Mitbestimmung auszuhebeln. Was ist da dran?
27: Ja, tatsächlich gibt es Spekulationen darüber, ob möglicherweise eine neue Struktur gefunden werden soll für den gesamten VW-Konzern. In diesem Konstrukt hätte dann die Marke VW, die im Moment ganz besonders mit dem Konzern verwoben ist, nicht mehr so eine besondere Rolle. Damit hätte auch der Aufsichtsrat mit dem Land und der Arbeitnehmerseite nicht mehr so viel Mitspracherecht. Und so ein neues Konstrukt, das hören wir, das will die Arbeitnehmerseite, das will das Land auf jeden Fall verhindern. Auch wenn sich wiederum andere davon Vorteile versprechen, VW könnte dadurch vielleicht schneller werden in Entscheidungen, heißt es. Aber ich glaube, so etwas würde auf den Weg zu bringen, vor allem noch gegen Widerstände, würde sehr lange dauern. Also damit ist erstmal nicht zu rechnen.
17: Neben Olaf Lies sitzt die stellvertretende Ministerpräsidentin Julia Willi Hamburg ebenfalls im Aufsichtsrat. Die sagt, bisher hat man es immer gemeinsam durch jede Krise geschafft. Gilt das für diese Krise auch?
27: Es ist natürlich schwer vorauszusagen, aber man muss sagen, was diese Krise unterscheidet von anderen, das ist, wir sprechen hier von einem großen Wandel oder wir sind in einem großen Wandel. Transformation wird das in der Wirtschaft ja immer genannt und das ist wirklich ein epochaler Umbruch, kann man fast vergleichen mit dem Umstieg von der Kutsche aufs Automobil, also weg vom Verbrenner hin zum softwaredefinierten, bald autonom fahrenden Fahrzeug. Und vor diesem Hintergrund muss sich Volkswagen, muss man sagen, fast schon neu erfinden. So viele Wettbewerber sind hinzugekommen, die es früher nicht gab. Und das merkt man an den aktuellen Verkaufszahlen. In China sind die zum Beispiel um etwa 1/3 eingebrochen im 2. Quartal im Vergleich zum Vorjahr. Das ist schon enorm. Also da hat Volkswagen auf diesem wichtigen Markt wirklich ein Problem.
17: Annette, wir danken dir für diese Einordnung.
27: Gerne.
17: Und wie schlimm muss diese Ungewissheit gerade sein für die rund 100.000 Mitarbeitenden in Niedersachsen? Nicht zu wissen, wie es konkret weitergehen soll, so kurz vor den Ferien. Das wollten wir auch noch wissen in Hannover, Stöcken und Emden. Gerade vor dem Hintergrund dieser Tradition.
0: Sommer 1955, Bau des neuen VW-Werks im hannoverschen Stadtteil Stöcken. Bis heute, über 70 Jahre später, prägen Fabrik und vor allem Mitarbeitende den Bezirk. 13.000 sind es aktuell. Von denen hört und sieht man allerdings wenig. Erst bei Schichtwechsel wird Stöcken richtig lebendig, weiß Kioskbesitzer Armin.
1: Ich mache also die Hütte um 5:30 ungefähr auf. Dann kommen auch schon die Ersten, die dann zur Frühschicht. Dann mittags fallen die Leute alle aus der Bahn. Aus dem Bus, die dann zum Werk rennen, die Spätschicht. Ja, und dann geht das hier auch manchmal ganz gut rund. Ne? Also die lassen schon den einen oder anderen Taler hier. Also das ist schon nicht verkehrt. Ja, und wenn das wegfallen würde, dann wäre es schlecht.
0: Knapp 30.000 Menschen leben in diesem Stadtteil. Ein Aus für viele hier schwer vorstellbar.
2: Die Werke gibt es da hinten ja schon immer. Ja, ohne VW kein Stöcken. Ne?
3: Weil bevor ich geboren war, war das ja mein Feld. Und nachdem ich geboren wurde, war es VW schon. Und ohne VW kann ich es mir gar nicht vorstellen.
4: Da bin ich als Kind Rollschuh gelaufen, früher auf dem Gelände. Es ist böse.
0: Der ehrenamtliche Bezirksbürgermeister wohnt seit 28 Jahren in Stöcken.
5: Sowas zieht natürlich immer dann den Rattenschwanz hinterher, sage ich mal. Wenn dann plötzlich 11.000 Leute arbeitslos sind, dann merken das unsere Bäcker, unsere Optiker, unsere Einzelhandel natürlich, ne? Weil einfach weniger Kaufkraft dann da ist. Zusätzlich hätten wir natürlich da hinten ein riesiges Industrieareal, was dann plötzlich unbesetzt ist. Ne? Da muss man sich dann überlegen, und jetzt?
0: Und jetzt fragt man sich auch in Emden. 1 Milliarde Euro wurde zuletzt von VW in das Werk gepumpt. Trotzdem droht jetzt das Aus.
6: Eigentlich nicht gerechtfertigt. Ne? Man kann da nicht vorher Geld reinstecken und dann hinterher den Leuten sagen, ja, tschüss, das war's jetzt oder so. Ne?
7: Auch wir jetzt Jüngeren und so bekommen das ja mit. Früher war das ja vor fünf Jahren, vor 10 Jahren war das so. VW ist ein sicherer Arbeitgeber. Wenn man da landet, ist man safe, hat eine gute Rente, gutes Einkommen. Heutzutage ist das ja nicht mehr so.
0: Die VW-Mitarbeitenden in Emden haben seit heute Werksferien. Von Urlaubsstimmung aber keine Spur.
8: Es ist eine Riesenwut, die herrscht, eine Enttäuschung, dass Absprachen nicht eingehalten werden aus 2024. Und dadurch, dass Ängste geschürt werden, sind natürlich auch die Ängste bei den Beschäftigten da.
0: In Stöcken ist inzwischen Mittagszeit. Kioskbetreiber Armin hat von einem Freund Essen bekommen.
1: Nee, das macht er hin und wieder, bringt er mir aus der VW-Kantine was mit. Werde ich hier immer gut versorgt. Mit Köstlichkeiten.
0: Ob für Köstlichkeiten oder als Arbeitgeber, in Hannover oder Emden, die Menschen hoffen auf ein versöhnliches Ende, darauf, dass ihr Werk bleibt.
17: Allzu viele gute Nachrichten gibt es von der Bahn ja nicht gerade, aber diese gehört doch mal dazu. Die Strecke zwischen Hannover und Hamburg ist ab heute wieder befahrbar. Mehr in den Kurznachrichten.
18: Nach 21 Uhr sollen die ersten Züge rollen. Damit ist die Deutsche Bahn zwar im Zeitplan, allerdings wurden nicht alle geplanten Sanierungsmaßnahmen bis jetzt umgesetzt. Hannover-Hamburg gilt als eine der am stärksten belasteten Bahnstrecken Deutschlands. Die gesamte Strecke war monatelang komplett gesperrt. Fern- und Güterzüge wurden umgeleitet, im Regionalverkehr fuhren Busse. Laut Deutscher Bahn sollen während der sogenannten Korridorsanierung 2029 die restlichen Bautätigkeiten nachgeholt werden. Trainingsauftakt bei den Fußballerinnen vom VfL Wolfsburg. In der neuen Saison stehen Veränderungen an. 7 Spielerinnen, darunter Vereinslegende Alexandra Popp, haben den VfL verlassen. Das Team muss sich erst finden, so Trainer Stefan Lerch. Über konkrete Ziele wollte er heute daher noch nicht sprechen. Seit der Niederlage im Champions-League-Finale vor 3 Jahren haben die Fußballerinnen vom VfL international und national an Einfluss verloren. Den letzten Meistertitel gewannen sie 2022.
17: Das muss eine echt harte Arbeit sein für die Forschenden, die derzeit an einer Studie über sexualisierte Gewalt am Bistum Hildesheim arbeiten. Erzbischof Heiner Wilmer hatte diese Studie in Auftrag gegeben, die Mission, Akten und Verdachtsfälle von 1945 bis heute zu durchforsten. Die Hälfte ist vollbracht. Es gibt mindestens 84 neue Beschuldigte. Auch die Rolle von Bischof Wilmer ist Gegenstand der Studie. Das erste Wort soll aber ein Betroffener haben.
9: Ich war im Stadium zwischen Kind und Jugendlichsein. Die Übergriffe fanden in meiner Zeit, dass mein Vater gestorben ist, statt. Und der Priester, der Pfarrer oder Pater, der mir den Missbrauch angetan hat, bot sich an als Ersatzvater in dieser Situation, in der es mir sehr schlecht ging, und hat die Situation ausgenutzt.
18: Damals ist er 13 Jahre alt. Rund 7 Jahre geht das so. Heute ist Markus Buller 56, hat 3 Kinder, ist verheiratet. Vor 10 Jahren kann er erstmals über den Missbrauch sprechen. Er wird arbeitsunfähig. Heute engagiert er sich für die Aufarbeitung und in der Studie.
9: Es wird halt immer versucht, auf den Täter, sozusagen der schlimme Täter, zu delegieren und eben nicht auf die Verantwortung der Kirche. Und das ist etwas, was ich mir von dieser Studie verspreche, dass das ganz deutlich rauskommt, das kirchliche, institutionelle Versagen.
18: Dass die Erlebnisse und Erfahrungen von Betroffenen und Co-Betroffenen analysiert werden, wertet Buller als Stärke der Studie. Denn die Aufarbeitung in der Kirche findet er bis heute schwierig. Zum Beispiel, wann die Kirche aktiv wird. Da gerät ganz aktuell Hildesheims letzter Bischof, Heiner Wilmer, in die Kritik. Hat das Bistum unter seiner Leitung zu lange gewartet, bis es ersten Hinweisen aus Heiningen bei Wolfenbüttel nachging? Hinweisen aus seiner Kirchengemeinde. Pfarrer Martin Eggers beschreibt einen Schock, als er 2021 hört, was eine Frau erzählt.
10: Der Pfarrer hatte seine Hand in meiner Unterhose, als ich 5 Jahre alt war. Und dann ist mir so, wenn man in dem Thema drin ist, weiß man sofort, das ist kein Einzelfall. Da ist mit mehr zu rechnen. Und ich habe dann ja auch das geregelt. Ich habe eine Pflicht, das meinem Vorgesetzten mitzuteilen. Das habe ich ja mehrfach gemacht. Und es kann nicht sein, dass ich eine Pflicht habe, das zu melden. Und auf der anderen Seite gibt es keine Pflicht.
18: Denn Wilmer lässt 1 Jahr lang nicht nachforschen. Erst als Eggers nachfragt und die Frau nicht mehr anonym bleiben will, wird das Bistum aktiv. Das Argument, bei einer anonymen Meldung, die einen verstorbenen Beschuldigten betrifft, enthalte die kirchenrechtliche Ordnung keine Pflicht für eine umgehende Aufarbeitung.
11: Die spannende Frage ist, und da streiten wir uns ja gerade, ab wann ist es vorgesehen? Die Ordnung schreibt da keinen Zeitraum vor. Und ich glaube, es wird wichtig sein, das zu definieren. Also wann muss es wirklich losgehen? Und da ist, glaube ich, in der Ordnung zurzeit eine Lücke, die wir schließen müssen, ganz einfach.
18: Die Studie benennt inzwischen 84 neue Beschuldigte. Durch Befragung von Betroffenen und ihren Angehörigen, Geistlichen und Amtsträgern sowie Analysen von Kirchen- und Staatsakten. Die Macher der Studie haben den Anspruch, bis zuletzt, also bis zum nächsten Frühjahr, Hinweise und Fälle zu berücksichtigen. Das ist Forschung bei klopfendem Herzen.
12: Wir glauben, unser Auftrag ist, bis heute zu gucken. Und dafür müssen wir wissen, was passiert aktuell. Und an dem Fall, den Sie ansprechen, wird ganz viel deutlich. Und da würde was fehlen, wenn wir das in der Studie nicht angucken. Gleichzeitig dürfen wir natürlich gucken, wir können nicht alles. Aber die Dinge, und das ist, glaube ich, hier der Fall, wo viele Dinge deutlich werden und sich zeigen lassen, die schauen wir uns auch an.
18: Markus Buller ist zur Halbzeit der Studie zuversichtlich, dass seine Kritik an der Institution bis in die Gegenwart Raum findet.
9: Diese Sorge ist mir heute ein bisschen genommen worden, auch dass heute auch 2027 ist und eben nicht, so wie es halt im Auftrag drin stand, 2024 und somit halt die ganze Heininger Materie mit einfließen kann. Das beruhigt mich schon sehr.
18: In einem Punkt sind sich alle einig. Auch nach der Studie wird man nicht fertig sein mit der Aufarbeitung.
17: Aus dem groß geplanten Herbst der Reformen im Bund ist ein Sommer geworden. Heute hat die Bundesregierung die Krankenkassenreform durchs Parlament gebracht, beziehungsweise das Gesundheitssparpaket, beziehungsweise laut Opposition den Kahlschlag im Gesundheitssystem. Wahr ist nämlich, hauptsächlich geht es darum, Kosten zu sparen. Das Wohl der Patienten ist zweitrangig. Niedersachsen hatte noch auf Nachverhandlungen gedrängt, ohne Erfolg. Wir haben Redaktionen aus den unterschiedlichen Regionen.
13: Der Kinderarzt Sebastian Fahl betreibt Praxen in Garrel und Kloppenburg. Wie viele Kolleginnen und Kollegen hat er versucht, die Reform zu verhindern. Ohne Erfolg.
14: Ich bin sprachlos, dass nach jetzt 2 Monaten harter Arbeit mit mehreren Bundestagsabgeordneten die Gespräche gefühlt nicht erhört worden sind. Und ich bin sprachlos, dass es wieder einmal die Kinder trifft. Wir arbeiten bereits an der Belastungsgrenze und jetzt werden wir gedeckelt. Beziehungsweise jetzt werden wir zusätzlich mehr oder weniger gezwungen, Patienten nicht zu sehen. Und das stimmt mich traurig.
13: Dass das Gesundheitssystem reformiert werden muss, daran hat Fahl keinen Zweifel. Die neuen Vergütungsregeln, vor allem die Deckelung der Honorare, bedeuten für seine Arbeit weniger Vorsorgeuntersuchungen und Impfungen, längere Wartezeiten und weniger Kapazitäten für die Kinder. Auch die Rettungsdienste sehen die Reform kritisch. Sie befürchten, dass die längeren Wartezeiten und vollere Notaufnahmen dazu führen, dass der Rettungsdienst immer häufiger Versorgungslücken auffangen muss, besonders im ländlichen Raum.
15: Klinikschließungen sind zu befürchten oder wird es geben, gibt es in einigen Regionen, gibt es ja schon Krankenhausschließungen. Das wird Auswirkungen auf den Rettungsdienst haben durch längere Fahrzeiten. Tarifsteigerung wird sein, wir werden Fachkräftemangel weiterhin haben und das wird sich dadurch zuspitzen, vermutlich.
13: Mehr Einsätze, steigende Kosten und wachsende Anforderungen. Das passe nicht zusammen mit weniger Investitionen. Die Rettungsdienste warnen, die Sparpolitik könnte die Notfallversorgung gefährden. Die Psychotherapeutin Daniela Bockhorst aus Vechta befürchtet, dass die Reform den Zugang zu ohnehin knappen Therapieplätzen erschwert und Menschen noch länger auf Hilfe warten müssen. Ob das langfristig tatsächlich Kosten spart, bleibt fraglich.
16: Psychische Erkrankungen führen tatsächlich dazu, dass man nicht mehr arbeitsfähig ist. Sie führen dazu, dass man vielleicht einen stationären Aufenthalt benötigt, wenn ambulant nicht versorgt werden kann. Und es produziert eine Unmenge an Folgekosten, sowohl im Gesundheitssystem als auch in den Renten- und Sozialversicherungssystemen, was das bedeutet, wenn psychische Erkrankungen unbehandelt bleiben.
13: Psychotherapeuten, Kinderärzte und Rettungsdienste stehen zusammen schätzungsweise für nur rund 5% der Gesundheitsausgaben. Warum hier gespart wird, bleibt für viele unverständlich.
17: Wenn die Szenarien zum Klimawandel eintreffen, dann könnten Niedersachsens Deiche in Zukunft vor einer harten Belastungsprobe stehen, weil der Meeresspiegel ansteigen dürfte. Alles bekannt, wir haben dutzende Male darüber berichtet. Aber Gefahr kann auch hinter dem Deich lauern, weil die Anlagen, die Schöpf- und Sielwerke an Niedersachsen

0: Ostfriesens-Küste, die überschüssiges Wasser in die Nordsee ableiten sollen, veraltet sind. Für unser neues YouTube-Format Studio 16 hat Lotti Höfer sich das Problem angesehen.
1: Dieses Bauwerk sichert das Überleben einer ganzen Region. Es liegt in Ostfriesland an der Emsmündung und trennt die Nordsee vom Binnenland. Das See- und Schöpfwerk Knock.
2: Ja, moin.
3: Hallo.
2: Sie müssen der Oberseerichter hier sein.
3: Ja, das bin ich.
2: Schön, dass wir uns treffen.
3: Ich freue mich auch.
1: Als Oberseerichter leitet er hier ehrenamtlich den Betrieb.
3: Das ist ein ganz, ganz wichtiges Bauwerk, eine ganz wichtige Anlage hier für unsere Region. Wir wohnen nicht nur im äußersten Nordwesten, sondern wir wohnen auch relativ niedrig.
1: Diese Anlage gibt es schon seit 60 Jahren, gebaut, um die Region zu entwässern und so vor Hochwasser zu schützen.
3: Alles, was hier so beige dargestellt ist, das sind Flächen unter normal Null. Da wäre, wenn wir keine Deiche hätten, zweimal täglich diese Fläche unter Wasser.
2: Ach krass.
3: Ja.
1: Bei Flut sind die Tore vom Sielwerk geschlossen. Bei Ebbe wird das aufgestaute Wasser aus dem Binnenland dann durch die Sieltore in die Nordsee geleitet.
3: Dieses Siel- und Schöpfwerk hier an der Knock ist an sich, ja, salopp gesagt, der Stöpsel im Deich, wo wir das überschüssige Regenwasser, was Binnendeichs fällt, geregelt wieder ablassen können.
1: So weit, so gut. Das Problem: steigt der Meeresspiegel, ist mit dem Sielen Schluss. Laut Experten in etwa 40 Jahren. Schon heute müssen in Knock immer häufiger diese Pumpen zum Einsatz kommen.
3: Das Problem ist wirklich, dass diese Pumpen alle irgendwo ein Stück weit Unikate sind. Es gibt an der ganzen Küste keine standardisierten Schöpfwerke. Dieses ist eines der jüngsten, vor 60 Jahren in Betrieb genommen.
1: Und damit ist Knock kein Einzelfall. Ein Problem, das auch den niedersächsischen Umweltminister beschäftigt.
4: Wir haben über 900 kleine, größere Siel- und Schöpfwerke entlang der Küste, die ja zum Hochwasserküstenschutz ganz wichtig sind. Davon sind die meisten aus 50, 60, 70 Jahre alt. Und wir gucken jetzt durch die Klimakrise, was hat sich geändert und an welchen Stellen müssen wir nachbessern, um sozusagen den Schutz dauerhaft zu gewährleisten.
1: Neben dem ansteigenden Meeresspiegel machen ihn auch immer häufigere Starkregenfälle zu schaffen. In 40 Jahren könnte die komplette Entwässerung der Küstengebiete auf Pumpen basieren.
3: Das heißt, dass wir dann zusätzliche Pumpkapazität zwingend notwendig brauchen, damit wir unsere Aufgabe auch dann noch erledigen können.
1: Ende des Jahres will das Umweltministerium deshalb einen Generalplan zur Klimafolgenanpassung Siel- und Schöpfwerksgebiete an den Start bringen. Zu spät, befürchtet Behrens.
3: Dann müssen wir an sich leider sagen, es ist nicht mehr 5 Minuten vor 12, sondern 12 Uhr ist durch.
1: Zudem konnten vom letzten Fördertopf gerade einmal 25 Schöpfwerke profitieren. Der Großteil der Anträge, auch der aus Knock, konnte nicht bewilligt werden. Kurz vor dieser Veröffentlichung dann gute Nachrichten. Noch in diesem Jahr soll vom Land ein zusätzliches Förderprogramm kommen, in Höhe von 20 Millionen Euro.
0: Dieser Termin ist gesetzt in der Branche. Jedes Jahr am 2. Juli-Wochenende geht's nach Tarmstedt in den Kreis Rothenburg zur größten Fachausstellung für Landwirtschaft im Norden. Und das gesetzte Thema in diesem Jahr lautet Frauen in der Landwirtschaft. Unser Reporter Sebastian Duden meldet sich live von vor Ort. Wie war der erste Tag, Sebastian? Und warum dieses Thema?
5: Das Wetter ist top, das ist natürlich immer eine der größten Sorgen hier der Veranstalter. Also da sind sehr viele fröhliche Menschen hier unterwegs, die auch gerade hier sozusagen den Tag ausklingen lassen beim ersten Bierchen. Das ist ja eh hier so eine Mischung aus Verkaufsmesse und Kirmes. Heute Nachmittag war es natürlich ein bisschen ernster. Da wurden natürlich an den großen Ständen dann auch viele Beratungsgespräche geführt, weil es natürlich für die 750 Ausstellerinnen und Aussteller auch darum geht, hier das Geschäft anzukurbeln und hier den einen oder anderen Mähdrescher, Trecker oder Roboter zu verkaufen. Das ist natürlich ganz wichtig, gerade wenn die Konjunktur vielleicht ein bisschen am Stottern ist, wie wir ja auch im vorderen Teil der Sendung gehört haben, dann ist das nicht ganz unwichtig. Zum Thema Frauen in der Landwirtschaft, da rede ich mit einer, die es wissen muss, und zwar ist bei mir Beke Meyer. Frau Meyer, Sie sind eine Frau in der Landwirtschaft, Sie arbeiten im Vertrieb für Melkroboter. Warum ist das wichtig, das Thema zu setzen? Was erleben Sie denn so in der Landwirtschaft?
6: Oft ist es halt tatsächlich immer noch so, dass viele Männer im Vertrieb halt sind und darum ist uns das halt immer wichtiger, dass wir Frauen halt auch uns beweisen. Es ist immer leider noch ab und zu der Fall, dass wir Frauen nicht ganz akzeptiert werden. Aber da setzen wir uns immer mehr durch.
5: Also Sie hatten ja auch heute Nachmittag erzählt, dass tatsächlich auch es noch so die alten Granaten gibt, die dann wirklich verlangen, dass ein männlicher Kollege von Ihnen kommt und das Ganze erklärt, ne?
6: Ja, ein Glück ist das deutlich weniger geworden. Vor allem, wenn man jetzt auch länger in der Firma ist, ist das deutlich besser. Aber es gibt immer noch mal den Fall, dass vielleicht auch der männliche Kollege noch mal mit muss.
5: Sie hatten erzählt, auch so die Ausbildung, da sieht man das auch, dass Frauen immer mehr in den Bereich reindrängen. Was gibt es da zu berichten?
6: Also wenn man jetzt die landwirtschaftlichen Klassen anguckt, in der Ausbildung ist mittlerweile so ein Drittel ungefähr Frauenanteil und auch im Studium vor allem war das bei mir persönlich auch so, dass 50% waren wir mit Frauen vertreten.
5: Also auf jeden Fall, es ist auf dem Weg der Besserung, aber noch ein bisschen Luft nach oben.
0: Und Sebastian, sag uns doch, du hast gerade selber angesprochen, gerade die Rahmenbedingungen, die wirtschaftlichen in der Landwirtschaft. Wie ist die Stimmung, die Grundstimmung vor Ort?
5: Wir haben mit den Vertretern der großen Hersteller hier gesprochen, die machen sich wirklich Sorgen. Und zwar nicht nur wegen der Chinesen und wegen Trumps Zöllen, sondern weil auch die Binnennachfrage ein bisschen am Stottern ist.
7: Es ist nicht so, dass nichts investiert wird, aber es wird sehr überlegt investiert. Und eben auch teilweise sehr sporadisch.
8: Dass es schwieriger ist, jetzt Technik in die USA zu exportieren, das ist ganz klar so.
9: Aber was für die Landwirte viel entscheidender ist, ist tatsächlich der Iran-Krieg und damit die enorme Verteuerung im Energiebereich.
5: Ja, das heißt auf jeden Fall, diese Tage wollen hier von den Herstellerinnen und Herstellern und den 750 Ausstellern sinnvoll genutzt werden, weil es hier nicht nur um einen netten Schnack und ein Bier danach geht, sondern auch wirklich darum, die Geschäfte hier anzukurbeln und die Zeit sinnvoll zu nutzen.
0: Dankeschön an Sebastian Duden, ein Hoch auf die Frauen und auch noch Dankeschön an unseren Zuschauer Andreas Depping. Top-Wetterbild, das ist der Frühnebel auf Borkum hier und alle Tiere sind schon da. Und Borkum ist ein guter Ort für die kommenden Tage, wenn es wieder heiß wird auf dem Festland. Carsten Schwanke weiß noch genau, was da kommt jetzt im Niedersachsen-Wetter. Wir wünschen Ihnen noch einen prima Abend, tolles, entspanntes Wochenende und wünschen uns, dass Sie morgen wieder einschalten. Bis denn.
10: Und jetzt das Wetter für Niedersachsen.
11: Einen schönen guten Abend. Herzlich willkommen zu den Wetteraussichten für Niedersachsen. Gestern war das Hochdruckgebiet noch sehr klein über der Nordsee. Heute wurde es größer. Und das hier ist die Wetterkarte für den morgigen Sonnabend. Und wir sehen ein riesiges Hochdruckgebiet über weiten Teilen des Nordatlantiks, das sich bis nach Norwegen, bis zu den Britischen Inseln und eben auch bis zu uns nach Deutschland ausstreckt. Und das bedeutet im Umkehrschluss, wir erwarten sonniges, aber auch trockenes Wetter. Aber nicht nur für den morgigen Tag oder für das Wochenende, sondern weit darüber hinaus. Wir sehen hier die Regenanimation für ganz Europa bis Mitte der kommenden Woche, bis zum Mittwoch. Und wir sehen auf einen Blick, in weiten Teilen Mitteleuropas wird in den nächsten Tagen kein einziger Tropfen fallen. Und das gilt eben auch für uns in Niedersachsen. Und das Ganze bei Temperaturen im sommerlichen bis hochsommerlichen Bereich. Die Höchstwerte pendeln sich jetzt ein auf einem Gebiet von rund 30 Grad oder 1-2 Grad darüber. Und das gilt bis mindestens nächste Woche Freitag. Und damit schauen wir aufs aktuelle Wetter. Heute Nacht ist es anfangs sternklar. Dann in der ersten Nachthälfte zieht aber hier in den Nordwesten erneut hochnebelartige Bewölkung von der Nordsee herein. Die Temperaturen gehen bis morgen früh zurück auf 11 bis 17 Grad. Und mit diesen hochnebelartigen Wolken starten wir morgen in den frühen Vormittagsstunden im Nordwesten, im Emsland, in Ostfriesland. Die Wolken lösen sich aber meistens schon im Verlauf des Vormittags schnell auf. Und der Nachmittag wird dadurch überall ziemlich sonnig sein. Die Temperaturen erreichen 25 bis 27 Grad an der Nordseeküste, sonst 28 bis 30 Grad. Der Wind weht aus nördlichen bis nordöstlichen Richtungen. Mit viel Sonnenschein und Temperaturen bis zu 30, 31 Grad geht es in den nächsten Tagen weiter. Ab Dienstag könnte aus Norden etwas kühlere Luft zu uns kommen.
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0: Die Hofgeschichten. Heute? Carsten Duziak hat seine ganz spezielle Taktik beim Rinderumtreiben.
1: Auch gar nicht so groß auf die Tiere reagieren, ihnen das Gefühl geben, dass sie noch gar nicht bemerkt sind.
0: Milchkontrolle auf Hofhahnenkampf. Nicht alle haben Lust drauf.
2: Beere, Ham. Ihr seid so stur.
0: Auch Christine ist kein Fan von Kontrollbesuchen.
3: Ich habe immer noch ein bisschen Schiss, wenn die Ökokontrolle kommt, weil wir auch wirklich scharfe Kontrollen hatten.
0: Und das goldene Reiterabzeichen für Isas Tochter Zoe.
4: Die Finale. Ja, weiß nicht. Gerade mal sprachlos.
0: Auf dem Sophienhof in Neustrelitz ist heute wieder Wandertag. Zwei Rinderherden will Carsten Duziak auf frische Weideflächen führen. Für diesen Umzug braucht der Chef eine Absperrleine. Aber ohne Knoten.
1: Und das Fatalste ist es, wenn du bei sowas anfängst, von zwei Seiten aus zu arbeiten und zu ziehen. Immer schön von einer Seite und in aller Ruhe.
0: Puzzlearbeiten mit hohem Geduldsfaktor mag Carsten eigentlich nicht. Schnell von der Hand muss es bei ihm gehen. Aber heute bleibt er gelassen.
1: Im Kurs der Handarbeiten, Klasse 5 kennengelernt, weißt du? Sticken und häkeln.
0: Überraschend schnell hat Carsten alles entwirrt. Seine Rinder sind schon unruhig. Sie brauchen dringend frisches Futter. Dafür muss die Herde nicht weit laufen, aber zusammenbleiben.
1: Erstmal will ich zu versehen, dass die Kälber wieder rübergehen hier, weil die gehen immer unter den Zaun durch. Die kennen das nämlich, weil auf dem ersten Rad hieß auch kein Strom drauf. Komm, nee. Komm, pst.
0: Ruhig bleiben muss er auch bei Ausreißern. Für den Umtrieb will Carsten vor die Herde. Wenn er vorangeht, folgt sie ihm von ganz allein.
1: Komm hier, komm! Ruhig. Ruhig.
0: Übers Grünland ist es einfach. Komplizierter wird es dahinter.
1: Ruhig.
0: Die Tiere müssen ein Stück auf dem schmalen Wiesenweg weiter. Dafür braucht Carsten die Absperrleine.
1: Warte mal, ich mach mal hier sicherheitshalber noch einen vor. Und man muss halt gucken, dass man sie alle mitkriegt. Ne? Du musst auf die eingehen. Du brauchst jetzt nicht glauben, hier mit hey, hey und mit Traktoren hinterherfahren und treiben. Das muss ein Mann alleine machen. Oder eine Frau. Ja, Helene kann halt genauso doch alleine. Die hat halt eine andere Art. Ne? Die hat halt so diese eher spielerische, ruhige, so ach komm noch Mäuschen und hier genau hier so. Und ich pfeife dann halt auch mal lauter und dann wissen sie, aha, geht los. So, jetzt mache ich nur hier noch mal schnell ein Band vor.
0: Jede Lücke zum Ausbüchsen muss Carsten schließen.
1: Oh, das reicht schon. Ich stelle mich ja näher hier hin. Komm hier, komm! Komm hier, komm!
0: Carstens Rinder sind genauso entspannt wie er selbst. Außerdem kann er sich auf seine Leittiere verlassen.
1: Auch die Alten, die sind ja gelassen. Die wissen ja, da hinten gibt's Futter. Ich muss mich ja gar nicht beeilen. Also nur die Jungen. Das sind natürlich die, die dann links, rechts laufen und die das noch nicht für sich gepeilt haben.
0: 200 Meter entfernt steht ein Mitarbeiter von Carsten. Der lässt die Tiere auf die neue Weide. Der Chef ist schon weiter, zur zweiten Herde. Auf Hofhahnenkamp in Schleswig-Holstein ist gleich Melkzeit. Heute aber anders als sonst.
5: Oh Mann, ey. Endlich wieder Milchkontrolle. Mega. Milchkontrolle ist eine Milchleistungsprüfung, die wir alle 4 Wochen hier durchführen auf dem Hof. Wo wir von jeder einzelnen Kuh eine Einzelgemelksprobe nehmen, um ja, da verschiedene Werte wie Fett und Eiweiß, Zellzahl, Fett-Eiweiß-Quotient und sowas rausfinden.
6: Und jetzt müssen wir erstmal die Geschirre anbauen.
5: Hola.
7: Hola, hoppas. Oh,
5: nicht zu viel gegessen heute Mittag.
0: Heute ist für alle mehr Arbeit angesagt.
5: Ja, schon aufwendig, das Ganze aufbauen und so. Das ist halt echt immer ein bisschen nervig. Frieda, was machst du denn hier? Was auch mit zum Wegkontrolle?
0: Frieda begrüßt nur Schnellhelfer Tarek.
5: Ja, seit meinem Unfall ist er da und unterstützt. Immer so stundenweise, wie wir ihn brauchen.
0: 24 Stück extra Sammelbehälter sind montiert. Azubi Nele bringt das wichtigste Equipment.
8: Wir haben jetzt hier einmal unser Computer, der hat hier an der Seite so einen Scanner. Damit können wir dann diese Proben hier nachher einscannen. Das ist jetzt zum Beispiel die Probe von der Nummer 1. Dann würde man das hier eintippen, scannen. Und dann können die nachher im Labor auch diesen Barcode wieder scannen. Und dann wissen sie, ah, okay, das ist Kuh Nummer 1.
0: Kurzer Abstecher ins Stallbüro, denn Urte muss ihre Listen anpassen. Heute sind einige frisch gebackene Mütter zum ersten Mal bei der Milchkontrolle dabei.
5: Genau, schreibe ich die noch einmal mit dazu.
7: Gigantik. Gigi.
5: Gigi.
7: Gisela.
5: Den finde ich wiederum sehr geil.
0: Nele studiert die Namensliste für das neue Kälberjahr, das jetzt im Juli beginnt. Diesmal beginnen alle Namen mit G.
5: Wir beäumeln uns gerade darüber, wie die Namen wieder auserwählt worden sind. Das weiß man immer nicht, wer die Namen sich ausdenkt. Aber wir haben hier Gurta, Gunni, Gunnar, Gunilla.
7: Grünkohl.
5: Gurte. Das ist wieder geil. Wir haben wieder die nächste.
7: Wir haben wieder eine Gurte. Ja.
5: Wir haben wieder eine Gurte.
7: Gulda,
5: Gucci, Gulf,
7: Guline.
5: Gruselige. Da wüsste ich schon, das kriege ich irgendeine Rotbunte. Das ist gruselig. Ja.
0: Bürokratie erledigt. Jetzt bereiten sie noch die Melkanlage vor und ziehen einen neuen Milchfilter ein.
5: Der fängt dann ja, Schmutz, Dreck, wie auch immer ab. Aber wir machen ja alle Euter sauber und melken vor. Also so viel ist da am Ende des Tages auch gar nicht drin. Und den tauschen wir halt vor jeder Melkenszeit aus.
0: Jetzt kann es losgehen. Vorausgesetzt, die Tiere machen mit. Im niedersächsischen Köhlau bekommt Christine Bremer 3 Tage lang besondere Hilfe bei der Stallarbeit. Vorher verteilt sie Arbeitskleidung.
3: Ich habe hier nämlich noch diese T-Shirts für euch.
0: Es geht um ein Mitmachprojekt des Bündnisses Wir haben es satt.
3: S, guck, L.
9: M oder L, die fallen ziemlich groß aus. Ich glaube, M reicht.
0: Bekannt ist das Bündnis durch große Demos in Berlin. Bei dem Projekt Hof mit Zukunft schickt es bundesweit Aktivistinnen und Aktivisten auf Höfe.
3: Da hat bestimmt nicht jeder Lust zu. Und ich finde sowas aber eben grundsätzlich wichtig. Ich bin auch halt ein neugieriger Typ. Und dann, da kommt man zu sowas. Ne? Soll ich das auch anziehen? Ja, wäre schon gut. Komm, ja, dann ziehe ich das jetzt an und schwitze mich hier heute tot.
0: Das Bündnis aus Umwelt-, Natur- und Tierschutzverbänden fordert eine klima- und artgerechtere Landwirtschaft. Heute wollen sie einen Einblick bekommen und das mit einer Kamera dokumentieren.
3: Also wir werden jetzt einfach mal ins praktische Arbeiten gleich kommen. Das finde ich ist immer das Allerspannendste, weil das ist eigentlich so die Erfahrung, wo ich glaube, dass sie auch so ein bisschen immer drauf lauern. Das ist das, worauf die Bock haben und was aber eben auch schwierig und anspruchsvoll in einer gewissen Art und Weise für die Leute ist. So, wir gehen jetzt von hier hinten hier so rum und treiben die dann hier so nach vorne weg.
0: Diese Junghennen müssen sie gleich per Hand greifen und dazu erst einmal in ein enges Gehege treiben.
3: Wo sollen die denn hin? Nach da? Ja, die müssen nach da.
5: Okay.
3: Da kommen welche hinter dir.
0: Die Arbeit zeigt, tiergerechte Freilandhaltung mit viel Platz ist zeitintensiv.
3: So, sehr gut. Eins ist da noch, aber das können wir heute Abend dann noch rüberbringen.
5: Okay.
3: So.
10: Ich finde es einfach richtig wichtig, mehr zu wissen, wo mein Essen herkommt und auch von wem das produziert wird. Weil irgendwie im Supermarkt steht dann so groß regional dran, aber ich weiß ja trotzdem nicht, wer und unter welchen Bedingungen das produziert hat. Und deswegen finde ich, ist das eine ganz wichtige Chance.
11: So, wer macht jetzt die Tür auf?
10: Ich mach
11: die Tür. Ach so, du bist dabei.
0: Die gefangenen Hennen sollen in einem Mobilstall auf die Hühnerwiese ziehen. Christine muss ihre Helfer kurz alleine lassen. Am Tor wartet noch mehr Besuch.
3: Moin.
11: Hi, Kibo.
3: Ja, alles gut.
0: Eine unangekündigte Kontrolle für ökologische Landwirtschaft. Fürs Vorgespräch geht's ins Büro. Auf dem Sophienhof will Carsten Duziak noch eine zweite Rinderherde auf frisches Grünland bringen. Noch ist das Wetter günstig für den Umzug, obwohl die Sonne schon anfängt zu brennen.
1: Geht ja jetzt wenigstens ein bisschen Wind. Das ist denn schon ganz angenehm für die Tiere, ja. Als wenn hier gar nichts geht. Wir haben jetzt die längsten Tage und gerade jetzt ist es eben dann auch am akutsten, ne? Weil die Sonne scheint eben wirklich bis abends 20 Uhr voll durch, ne? Und die Tiere, die suchen sich ihren Teil schon, die stellen sich auch komischerweise dann irgendwie ein bisschen zusammen. Wir müssen jetzt gucken, dass sie alle genügend Wasser haben, ständig, dass sie Zugang zu Wasser haben, dass das alles vernünftig funktioniert. Wir müssen gucken, wenn da wirklich eine Kuh mal oder ein Kalb oder irgendwas in so einem Hitzestress ist, dass wir die rausnehmen, separieren oder so. Ja, das sind so Sachen. Mehr Tierkontrolle. Ja, mehr hinterher sein jetzt bei dem Wetter. Genauso wie bei den Pflanzen ist es ja genauso. Hallo?
0: Na? Die Felder beregnet Carsten. Aber bei Dauerhitze über 30 Grad verdunstet das Wasser viel zu schnell.
1: Und dann gehen wir quasi in so einen Modus über, dass wir die Pflanzen nur noch kühlen, ja. Und regnen eigentlich quasi mit den Regnern komplett durch, dass die Pflanzen einmal nachts quasi Feuchtigkeit kriegen, dass sich so ein bisschen so ein Mikroklima auf so einem Schlag aufbaut, ein bisschen Kühle, ein bisschen Tau und hoffen, dass sie den nächsten Tag überstehen. Ja, dass sie nicht so zusammenbrechen und sich so hinlegen, dass sie nicht mehr aufstehen, ja.
0: Die Rinder melden sich schon lautstark. Ihr Chef beachtet sie aber noch gar nicht.
1: Die wissen auch genau, was los ist. Deswegen muss man jetzt alles schön in Ruhe machen, noch gar nicht so groß auf die Tiere reagieren. Die noch so ein bisschen ihnen das Gefühl geben, dass sie noch gar nicht bemerkt sind. Obwohl man das natürlich alles schon längst registriert hat.
0: Seine vorgetäuschte Ignoranz hilft aber nicht. Für den Umtrieb muss die Herde über fremdes Land vom benachbarten Pferdehof. Damit dessen Tiere und die Rinder nicht durcheinanderlaufen oder sich gar umrennen, muss Carsten sie voneinander getrennt halten. Deshalb baut er einen Treibgang auf. Doch die Pferde sind neugierig und rücken ihm auf die Pelle.
1: Haut ab hier! Mistviecher, ey. Oh, du, das Pferdeviehzeug, du, diese Verwöhnte. Komm hier, komm!
0: Der Chef gibt die Richtung vor. Er selbst bleibt zurück, damit Nachzügler nicht den Anschluss verpassen. Carsten hat die Herde neu zusammengestellt. Er hat viele junge Kühe dazugeholt, aber nicht alle älteren rausgenommen.
1: Gehen die Alten dann eben vor. Die kennen ja auch die Wege. Und deswegen wollen wir auch immer versuchen, dass wir die Herden möglichst so lassen und in ihrem Zug sozusagen, die wissen schon, wo sie langlaufen müssen, ja. Also jetzt nicht, dass man die Herden jetzt komplett austauscht. So, und das ist eben auch wichtig.
0: Hamburg-Moorburg. Isa will mithelfen, das Dressurpferd ihrer Tochter Zoe schick zu machen. Der Wallach hat heute seinen letzten Auftritt.
2: Schästchen, na? Das ist Chester. Der ist jetzt 19 und eigentlich noch super fit. Aber der geht jetzt in Rente, halt bei uns auf die Weide und so. Wir wollten ihn jetzt nicht irgendwie weitergeben. Der kriegt bei uns sein Gnadenbrot.
0: Er hat mit Zoe viele Turniererfolge errungen. Deshalb wird Isas Tochter heute das goldene Reitabzeichen verliehen. Die höchste sportliche Auszeichnung der Deutschen Reiterlichen Vereinigung.
12: Er hat mit mir den Umstieg vom Pony zum Großpferd gemacht. Und dann bin ich mit ihm meine ersten M-Dressuren und jetzt dann auch S-Dressuren geritten. Genau, und ich konnte mit Chester, glaube ich, 9 oder 10 Mal gewinnen.
2: Der ist ganz sensibel. Das ist eine richtig kleine Diva. Für mich war das halt immer schön, weil Zoe halt viel hier bei den Pferden im Stall war. Hat sich viel mit diesem Pferd beschäftigt, Stunden hier verbracht. Wenigstens nicht so viel gefeiert und getrunken.
0: Schaumfestiger für die Haare, damit bei Chester alles perfekt sitzt. Inzwischen hilft auch Zoes Freundin Antonia bei der Pflege mit. Beide haben sich beim Reiten kennengelernt. Isa hat sie oft zu Turnieren begleitet.
2: Ich merke auch, wie alt ich geworden bin. Früher habe ich sie gefahren.

0: überall hingefahren, habe ich mal Bibi Blocksberg angemacht im Auto und so, mit dem Pferd. Ja, war doch so. Und jetzt? Nichts mehr. Das soll ich gar nicht mehr mit. Am besten.
1: Nee, aber wir haben festgestellt, die Erfolgsbilanz, ich habe immer mehr gewonnen, wenn Mama nicht dabei war.
2: Chester wird auf ihrem Hof seinen Lebensabend verbringen. Sie hoffen alle, dass er rund 35 Jahre alt wird. Heute soll er bei der Auszeichnung noch einmal richtig gefeiert werden.
3: Das ist ja auf jeden Fall ganz besonders, weil das kriegt man ja nur einmal im Leben, so ein goldenes Reiterzeichen. Und das ist schon eine besondere Auszeichnung. Ja, also ich freue mich sehr.
2: 8 Jahre lang hat sie Chester geritten und mit ihm auch die Junioren-Landesmeisterschaft in der Dressur gewonnen. Der Wallach ist inzwischen eine Art Familienmitglied geworden. Auch ihr zweites Dressurpferd kommt mit nach Echem-Scharnebeck, wo die Verleihung des goldenen Reitabzeichens stattfindet.
0: Das ist Miller. Das ist eine Stute von uns. Ich wollte sie am Anfang schon verkaufen, habe gesagt, die ist viel zu wild. Und Zoe hat sich durchgesetzt. Und, naja.
3: Ich habe richtig geweint, als Mama gesagt hat, sie
0: hätte so eine Angst. Ich hätte, glaube ich, auch nicht gemacht. Aber ich war so sauer, weil ich hatte mal Angst um das Kind. Aber jetzt haben die beiden sich zusammengerauft und ja.
2: Die Verleihung im niedersächsischen Scharnebeck wird emotional werden. Da ist sich Isa sicher. Zurück in Wobbenbüll in Schleswig-Holstein. Auf Hof Hahnenkamp startet das Melken mit der Milchkontrolle. Doch einige Damen lassen sich heute bitten.
4: Ach Mädels, nun komm an. Beere, komm. Ihr seid so stur. So, Attacke jetzt. Einsteigen. Komm.
5: Nee. Komm, Mädchen. Einsteigen. Dotterblume. So, du auch. Mal weiter. Hab einsteigen.
4: Ich wische jetzt hier einmal die Euter sauber. Also Tarek melkt immer vor. Ich gehe dann immer hinterher mit den Tüchern hier immer für jede Kuh ein Tuch. Und so hangeln wir uns hier lang. Einsteigen.
2: Sobald die Milch läuft, sammelt sich ein Teil im Probenbehälter, den sie bei Urte abliefern.
4: 76. 207, 14.
2: Zahlen über Zahlen. Fast wie früher in ihrem Job in der Bank. Urte muss schnell sein und den Überblick behalten.
5: Da man ja jede Kuh eh kennt, weiß man auch, wer wie wo auf welchem Platz eigentlich gerade steht.
4: 108.
5: Zahlen allgemein kann ich mir eh gut merken. Deswegen ist das eigentlich recht entspannt.
2: Sie müssten diese extra Milchkontrolle nicht machen, doch sie bekommen eine Einzeltierauswertung, die sie für ihr Herdenmanagementsystem nutzen. Die Einrichtung dieses Systems hat zwar viel Geld gekostet, aber es lohnt sich.
5: Durch das System haben wir halt die Möglichkeit, vor der eigentlichen Krankheit schon an der Kuh zu sein und können halt dann schon genauer gezielt suchen und prophylaktisch vorarbeiten. Bedeutet halt, wir setzen seitdem weniger Antibiotika ein. Wir haben eine höhere Milchleistung. Wir haben einen super Besamungsindex, weil wir genau zu dem Zeitpunkt kommen, wo die Kuh auch gut aufnimmt. Das rechnet sich dann ziemlich schnell.
4: So, weitergehen. Hopp, hopp, Schneewittchen, come on.
2: Wirtschaftlich zufrieden sind sie trotzdem nicht.
5: Nee, also die Hälfte des Jahres ist rum. Und den Milchpreis, den wir bekommen, ist nicht kostendeckend.
4: 131.
5: Ja. Und das ist ein richtiges Scheißgefühl. Jetzt habe ich schon wieder Scheiße gesagt. Das darf man eigentlich nicht sagen, aber es ist so.
4: 142.
5: Man nimmt ja Geld mit zur Arbeit. Das würde kein normaler Mensch machen. Aber irgendwie, wir Landwirte, wir machen es. Man hofft ja immer, dass sich der Markt noch mal dreht, aber auch, dass die Politik was dafür tut, dass heimische Landwirtschaft einfach noch Sinn macht. Wir ernähren Menschen oder die Bevölkerung, die ernähren wir ja tagtäglich. Aber am Ende des Tages haben wir null Mitspracherecht bei der Preisgestaltung und das funktioniert einfach nicht.
2: Was sie durchhalten lässt, sind ihre Kühe, ihre Familie und ihr Zuhause, sagt Urte. Azubi Nele lässt sich von der Milchpreislage aber nicht abschrecken.
4: Die Tiere habe ich unfassbar doll lieb und das ist auch

0: Und dann eben einmal im Jahr die Hauptkontrolle. Und dann hatten wir auch immer 3 oder so unangekündigte Kontrollen jedes Jahr. Ne? Und dann hatten wir auch immer so einen richtig scharfen Hund. Und es sind auch teilweise wirklich Sachen passiert, dann haben die gesagt, ja, wenn das jetzt hier so läuft, dann erkennen wir euch komplett die ganze Putenhaltung ab. Es war ein Formfehler, ne?
1: Ja.
0: Aber das sitzt, ne? Das sitzt
1: ja,
0: sowas von.
1: Ja, das sind Existenzängste, dann ja, ist das scheiße.
0: Also es wäre dann auch direkt vorbei gewesen wirtschaftlich, ja. Ne? Ja. So, und ja, irgendwie das dauert, bis man das so abgearbeitet
1: hat. Das bleibt kleben, klar.
0: Ja, so, ja, und dieses sind nun diese Mobilstellen.
1: Und das ist der Eingestellte.
0: Genau.
2: In einem der Ställe hält Christine bereits ein paar Hühner, auch wenn der noch nicht weiter modernisiert ist. Langfristig sollen in jedem 160 Tiere leben können.
1: Willst du die Tür immer mit auflassen oder bleibt die zu?
0: Ich glaube, dass die meistens offen ist.
1: Ja, die muss, also soll ich die mit reinpacken oder nicht? Das wäre halt die Frage. Weil
0: ich
1: sonst
0: glaube, das musst du gar nicht. Ich glaube,
1: du kommst von der Klappe hin?
0: Ich denke, ja.
2: Anhand strenger gesetzlicher Vorgaben muss der Kontrolleur nun exakt berechnen, wie viele Hühner Christine hier tatsächlich unterbringen darf.
1: Ich habe 1,885. So, das wäre dann die Klappenbreite.
0: Ja, also 185 Tiere.
2: Während die Prüfung auf der Wiese weiterläuft, weist Christine am Hof die Aktivistengruppe in die nächste Aktion ein. Noch ein Umzug. Dazu müssen mehrere hundert Jungtiere, nach Geschlechtern getrennt, in einen Transportkäfig.
0: Hier sind schon die ersten Hühner und stehen hier schon Schlange. Oh ja! Guck mal, ich zeige euch mal die beiden Sorten Hühner, die wir hier so haben. Oh, die sind ja so süß. Das sind,
1: ja.
0: Das sind hier unsere kleinen Täubchen. Das sind die White Rock Hennen. Die sind wirklich so ganz zart und süß.
2: Und relativ leicht zu händeln.
3: Nicht rauskriegen hier.
4: So, das sind jetzt die Hennen, ja. Nicht, dass wir die verwechseln.
2: In der Herde sind auch noch sogenannte Karamellhähne. Christines Mitarbeiter Levin passt auf, dass beim Sortieren alles korrekt läuft. Auf der Wiese geht die Kontrolle unterdessen akribisch weiter.
1: Ja, die Nestfläche kann echt ein bisschen klein sein, ne? Und das ist ja ein Gemeinschaftsnest, ne? Ja, gut.
0: Ja.
1: Also nehmen wir da einfach die Nestgrundfläche.
0: Ja.
1: 2,4, ja, das macht das.
2: Bei der Kontrolle zählt jedes Detail. Stallgröße, Nestfläche und Stangenlänge bestimmen, wie viele Hühner in den Stall dürfen.
1: Du hast immer einen begrenzenden Faktor. Also entweder ist die Stallfläche groß genug für, ich sag mal, 200 Hühner. Und dann guckt man halt, wenn die Nestfläche zu klein ist, dann dürften offiziell nur noch 100 Hühner rein. Das heißt, es würde sich lohnen, mehr Nester ranzubauen, dass man wieder auf 200 kommt.
2: Die spontane Stichprobenkontrolle ist abgeschlossen. Alle Vorgaben für den Umbau bekommt Christine schriftlich zugeschickt. Und bald gibt es noch eine Großprüfung mit fixem Datum.
1: Die Jahreskontrolle machen wir hier.
0: Ja.
1: Da müssen wir noch mal schnacken.
0: Wir sollen mal Termin machen.
1: Ja, kriegen wir hin. Und dann komme ich vorbei und dann bin ich den ganzen Tag hier. Mit Mittagessen.
2: Die Kontrolle dient auch dem Verbraucherschutz, den die Aktivisten ja politisch fordern. Wenn die Hühner umgezogen sind, ist ihr Schnupperkurs in Sachen Landwirtschaft für heute beendet. Ankunft beim Reit- und Fahrverein Echem-Scharnebeck.
5: Wir gehen nach vorne zur Meldestelle.
2: Hier wird Isas Tochter gleich das goldene Reitabzeichen verliehen.
5: Das ist ein großes Turnier und hier ist alles. So, Springen und Dressur, das macht der Verein hier alles selber und ja, stellen ganz schön was auf die Beine, sieht man ja. Ne? Das ist ziemlich groß hier und immer schön.
2: Isa ist stolz auf ihre 21-jährige Tochter. Sie hat 10 Siege in der schweren S-Klasse errungen, viele davon mit ihrem Wallach Chester.
5: Schau mal.
6: Oh, die sieht richtig geil aus.
5: Cool, oder?
6: Ja.
5: Das hat der Verein für uns gemacht hier.
6: Aber das hat er auch verdient. Er ist immer motiviert.
5: Gibt alles.
6: Er ist zwar 19, aber wenn man ihn reitet, dann denkt man nicht, dass er 19 ist. Also das macht immer Spaß, ihn zu reiten und er ist auch eigentlich immer gut gelaunt.
2: Ausgerechnet an ihrem großen Tag kann sie Chester aber nicht reiten.
5: Er hatte was mit der Sehne und das haben wir jetzt behandeln lassen. Das ist alles super auskuriert, sodass er dann halt schmerzfrei auf der Weide laufen kann. Und wenn wir das jetzt mit ihm das machen, dann könnte man die Gefahr laufen, dass dann doch wieder was passiert. Und deswegen haben wir uns dazu entschieden, das macht Zmiller jetzt. Und dann kann er schön auf die Weide. Morgen ist Rentnerleben.

0: Ja.
1: Chefi?
2: Bester Schwester.
3: Auch mit Smilla gewann Zoe schon einige Turniere. Ihre Stute hat deshalb auch einen großen Anteil daran, dass sie gleich das goldene Reitabzeichen erhält. Zoe probierte es auch schon mal mit Springreiten, aber Dressur liegt ihr eben mehr, sagt sie. Gleich werden die Verantwortlichen vom Reitverein und vom Verband sie ehren. Unter dem Publikum auch ihr Vater Jürgen. Er will mit Isa den bisher größten Moment in Zoes Reiterkarriere nicht verpassen.
4: Liebe Zoe, wir sind heute hier gemeinsam mit deiner Familie und deinen Freunden zusammengekommen, um dir heute hier das goldene Reitabzeichen der Deutschen Reiterlichen Vereinigung zu verleihen. Das goldene Reiterabzeichen ist nichts, was mal eben schnell passiert. Es ist das Resultat von jahrelanger Beharrlichkeit.
3: Ein sehr emotionaler Moment für Isa, die selbst ein Islandpferd reitet.
5: Du hast es dir verdient.
3: Jetzt ist es soweit. Das goldene Reitabzeichen für Zoe. Diese Auszeichnung bekommen nur ganz wenige in der Reiterszene.
6: Herzlichen Glückwunsch.
7: Dankeschön.
4: Die finale Ehrenrunde.
8: Gerade mal sprachlos.
4: Zwei Ehrenrunden schicken. Bleibt uns nur noch.
8: Ja, so bewegend halt auch gerade. Ne? Man hat es jahrelang hier so gemacht und das ist schon toll. Das hat man sich immer so vorgestellt. Das war früher so ein großer Traum. Reitabzeichen in Gold. Und ich habe es nie geschafft.
4: Goldenen Reitabzeichen. Ist schon toll. Auf geht's.
8: Hoffentlich fällt es jetzt nicht runter.
3: Isa reitet seit ihrer Jugend. Offenbar hat Zoe die Leidenschaft für Pferde von ihr geerbt. Mit Stute Smilla will sie auch künftig weiter Turniere reiten. Isa muss erst mal abdampfen.
8: Wollen wir jetzt gleich noch mal mit dem Seko anstoßen auf Zoe? Damit ich ein bisschen abkühle und ein bisschen runterkomme. Ich bin fertig. Hey, Zoe!
3: Scheint alles gut gelaufen zu sein.
9: Mein Pferd war lieb, beide Pferde, das ist ja das Wichtigste. Haben sich nicht doll aufgeregt, das ist ja auch immer bei so vielen Leuten, weiß man ja nie. Also ist sehr gut gelaufen.
10: Ja, danke, dass ihr alle da seid und Prost!
3: Zoes Wegbegleiter sind alle zum Feiern gekommen. Diesen besonderen Tag wird auch Isa so schnell nicht vergessen.
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16: Da ist was ganz Altes. Ein wunderschöner, langsamer Walzer. Ich tanze mit dir in den Himmel hinein. In den siebten Himmel der Liebe. Das war noch. Das ist ein Unterschied. Heute wird der Takt in den Vordergrund gehoben. Hauptsache, das macht Wumm, Wumm. Aber Melodien und sowas, das ist echt, echt schön.
11: Auf Vinyl gepresste Erinnerung an ihre Zeit damals, als sie tanzen lernten. Adelgunde Moser und ihrem Mann Rudolf geht dieser Rhythmus ins Bein.

0: Das ist ja toll.
1: Ja, das ist das.
2: Ja. Schöner, langsamer Walzer.
0: Sehen Sie, da schwebt man dann. Diese Liebe zur Tanzmusik und die Bewegung zur Musik, die hat uns beide zusammengeschweißt. Natürlich macht man am Anfang Fehler. Man kapiert ja nicht das alles gleich. Einmal wird der andere eine angekeift, du hast wieder nicht aufgepasst und du nicht. Und im Lauf der Jahre lernt man sich auf diese Weise kennen, passt sich ab. Und so kommt es, dass wir bis jetzt 62 Jahre verheiratet sind. Der Tanz hat uns zusammengeschweißt.
3: Tanzen lernten die beiden in der Tanzschule Huber Beuys in Lübeck.
4: Super, dann legen wir los in eine neue Runde.
3: Heute sind sie wieder hier. Und Rudolf, 90, ist Hahn im Korb. Tanzlehrerin Bettina Huber Beuys leitet die Tanzschule in fünfter Generation.
5: Das Schöne bei den Senioren ist tatsächlich, dass alle kommen dürfen. Ob mit, ob ohne Partner. Wir tanzen viele Partytänze, abwechslungsgleiche reiche Square-Tänze, Line-Dances. Wir machen Koordinationsaufgaben. Denn es ist ja wissenschaftlich erwiesen, dass das Tanzen tatsächlich auch im Alter noch Rechts-Links-Verknüpfung bildet, neue Nervenverbindungen gebildet werden. Und dass das Tanzen tatsächlich sogar eine Demenzprophylaxe ist und Menschen im Alter agil hält. Sie bleiben einfach agil.
6: 6, 7, 8, 9. Point, Schritt. Wir laufen links rum. Ja, danke schön. Vielen, vielen Dank. Sie waren aber ganz schön konditionsreich dabei. Wow, toll. Ganz, ganz prima.
2: Sehr schön.
0: Sehr schön. Ja. Herrlich.
2: Man lädt richtig auf dann.
0: Kondition. Wunderschön.
7: 3, 4 und 1 und 2 und 3 und 4, linkes, 1, 2, 3, rechtes Bein.
3: Die Tanzschule. Hier lernt man die richtigen Schritte, um sich auch auf dem gesellschaftlichen Parkett zu bewegen. Wer tanzt, zeigt Kultur oder zumindest guten Willen. Der Anfängerkurs gehört wieder zur Pubertät wie die erste große Liebe. Lara und Jana, beide 14, sind gerade mittendrin.
8: Wir haben heute so unsere 5. Tanzstunde. Anfängertanzkurs.
9: Hi, ihr beiden.
8: Hallo.
3: In der Tanzschule Walter Bartel in Hamburg wiederholt sich dieses Ritual seit über 90 Jahren. Erste Übung für die Anfänger. Das Auffordern.
8: Hallo.
3: So sah das in den 60ern aus.
10: Die Jungs jetzt immer mit dem linken Fuß beginnen und vorwärts tanzen. Und die Mädchen mit dem rechten Fuß rückwärts. Das heißt, wir tanzen rück, rück, tap, rück, rück. Tap als Mädchen und dann drehen wir uns im Kreis.
8: Wir haben es verstanden, aber mal gucken, wie es dann klappt. Also das Verstehen ist immer ganz einfach, aber das Umsetzen ist dann ein bisschen schwieriger. Okay. Ach so. So. Warte. Doch, so.
3: Der starre Blick auf die Füße, schweißnasse Hände bei allen. Anfängerkurs eben. In der Tanzschule wurden früher aber nicht nur Schritte geübt. In Zeiten starrer Konventionen war gutes Benehmen wichtig, um Eindruck zu machen. Der Anstandsunterricht war deshalb fester Bestandteil in den Stunden von Walter Bartel, dem Gründer von Hamburgs ältester Tanzschule. Seine Enkelin und Nachfolgerin Corinna Bartel und ihr Sohn Timo sichten Dokumente aus 90 Jahren Tanzschulgeschichte.
11: Ein Zeitungsartikel von das Familienmagazin 1950. Gehört der Tanz zur guten Erziehung? Also das war wirklich damals schon ein Thema, ein großes Thema. Und wenn man jetzt die Paare alle sieht, es ist alles ordentlich, es ist alles sauber. Ich erinnere auch noch eine kleine Anekdote von Oma. Viele hatten ja gar kein Jackett. Und Walter Bartel hat jetzt auch von Kollegen und so Jacketts gesammelt. Der hatte immer 10 bis 15 Jacketts hier. Und wenn junge Männer reinkamen, die kein Jackett hatten, dann hat er denen schnell dieses Jackett geliehen, weil im Kursus mussten die Herren ein Jackett tragen.
3: Auch wenn es heute Jeans und T-Shirts tun, am Konzept der traditionellen Tanzschule hat sich nichts Wesentliches verändert. Die Jugendlichen kommen trotzdem.
12: Ich bewege mich schon als kleines Kind sehr gerne zur Musik. Und weil auch unsere Eltern zusammen hier getanzt haben, haben die mich auch inspiriert dazu, hier auch dann tanzen zu gehen.
3: Darf ich bitten? Ein Satz, der Mut erfordert, allemal in diesem Alter. Aber hier ist man wenigstens nicht allein. In der Gruppe ist es leichter. Deswegen passt der Tanzkurs auch heute noch so gut in die Zeit, in der alles irgendwie ein bisschen peinlich ist. Beim Tanz kann in neutraler Umgebung gefahrlos ausgelotet werden, ob die Chemie stimmt oder nicht.
12: Ich finde, der Tanzpartner sollte auf jeden Fall gut tanzen können, also er sollte gut führen können. Sonst ist das mit dem Tanzen ein bisschen blöd. Also es klappt nicht so gut. Und dann, wenn er dann vielleicht nicht ganz so groß ist oder so, ist es auch nicht so schlimm. Aber ich denke, die Hauptsache ist, dass er führen kann. Bringt ja nichts, wenn der Junge gut aussieht, aber halt nicht tanzen kann. Weil dann, glaube ich, blamierst du dich auch selber damit.
13: Und Schritt, Seitschluss.
11: Nach der zweiten, dritten Stunde merkt man das, wie die Jungs auffordern, wie die Mädchen auf einmal nicht mehr Jeans und Turnschuhe, sondern auch vielleicht mal mit einem Kleid oder einer schicken Bluse kommen. Also das, man merkt das von Stunde zu Stunde, wie sie ohne Zwang und ohne Druck, aber mit Freude diese Höflichkeit, diese Etikette annehmen und das auch selber weitergehen.
3: Rückbesinnung auf traditionelle Werte? Tanzen spiegelt immer auch den Zeitgeist. Die 70er. Disco-Fieber. Jeder tanzt für sich allein. Die 60er. Beatmusik und Miniröcke schocken Norddeutschland.

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1: Die 50er. Musik ist Rebellion. Bill Haley ist das Idol der frühen 50er und bringt noch vor Elvis Presley den Rock'n'Roll nach Europa. Die Halbstarken demolieren das Mobiliar und die Nachkriegsordnung gleich mit. Eine wichtige Tanzrevolution entsteht aber schon Ende der 20er Jahre in Amerika. Swing heißt die Tanzmusik aus den schwarzen Ghettos in Harlem. Der neue wilde Rhythmus begeistert wenig später auch Deutschland. Swing ist die Mutter aller Populärmusik und hat bis heute eine große Fangemeinde. Swantje Harmsen, Künstlername Swinging Swanee, und ihr Freund Heiko zelebrieren auch im Alltag den Look der Swing-Ära.
2: Swing ist ein absolutes Lebensgefühl. Also da gehört sehr viel mehr dazu als nur die Musik für mich. Und also es ist eine ganze Welt. Eine Ästhetik, Farben, Formen, Sprache, musikalische Sprache, Rhythmus. Ja, es umfasst mein ganzes Leben.
1: Swing. Die subversive Musik aus Amerika ist den Nazis ein Dorn im Auge, besonders in Hamburg. Hier im alten Alster-Pavillon trafen sich die, die keine Lust auf Gleichschritt hatten.
3: In den 1930er und 40er Jahren war Hamburg Deutschlands Hochburg für swingliebende Jugendliche. Die haben hier die Musik gehört, zum Teil selber gespielt und getanzt. Und sie haben sich also selber Sachen ausgedacht, wie zum Beispiel den Barmbeker Schieber, zwei vor, zwei links, zwei rechts. Das haben uns hier ältere Tänzer, die schon Ende 80 waren, erzählt, die hier im Alster-Pavillon damals getanzt haben.
1: Heute darf jeder, wie er will. Früher lebten die Swing-Kids gefährlich. Es gab regelmäßig Razzien, Haft und im schlimmsten Fall das Konzentrationslager.
4: Hi, Maler.
1: Der rebellische Geist der 20er und 30er Jahre findet sich auch heute in der Mode von Maler von Männern. Lange Hosen, lange Haare, für die Nazis zu viel gefährlicher Eigensinn.
2: Es gab zum Beispiel auch in der Hamburger Swing-Szene Mädchen, die haben sich Hosen angezogen und Westen. Und da hat man eher auch so Wert drauf gelegt, so mit den internationalen Hipstern mitzuhalten, so wie Katharine Hepburn oder so, die das dann ja auch in ihrer Freizeit trugen. Oder Marlene Dietrich, das waren dann so die Idole. Und das war natürlich überhaupt nicht das puffärmelige Blümchenkleid, was die Nazis gerne an einem gesehen hätten.
5: Ja, die Frauen waren in der Zeit wirklich schon sehr weit und haben sich da sehr viel auch schon getraut.
1: An diesem Abend dreht sich alles um Swing. Die Hamburger Swing-Werkstatt veranstaltet einen Tanzabend und Swanee legt auf. Ihre Shellac-Plattensammlung hat sie digitalisieren lassen. Jetzt kommt das Lebensgefühl von damals in lupenreinem Klang.
2: Swing geht einfach sofort in die Beine. Das ist einfach dieses leidenschaftliche Tanzbeat, die erste moderne Tanzmusik, die es gab. Und alles andere kommt danach und hat sich daraus entwickelt. Und ich denke, die Leute finden es aber besonders schön, weil es hat eben noch so eine Power, so eine Kraft. Und da ging es noch um was. Es ging um Gleichberechtigung, es ging um das Erstreiten der Bürgerrechte. Es ging in Deutschland natürlich im Deutschen Reich damals darum, den Nazis zu trotzen und einen völlig anderen Lebensentwurf zu leben.

0: In den Hamburger Tanzschulen wurde Swing höchstens hinter verschlossenen Türen getanzt. Gleich neben der Tanzschule Bartel befand sich vor dem Krieg ein großes Ufa-Kino. Tanzeinlagen überbrückten die Pausen. Hier wurde die Deutsche Wochenschau gezeigt. Im Vorprogramm Walter und Anni Bartel. Für die Bartels ein Zusatzeinkommen. Später galt ein Tanzverbot.
1: Von der Reichstheaterkammerfachschaft Tanz der Gauobmann. Gesellschaftstanzunterricht im Sinne der Anordnung Nummer 26, Standesordnung für die deutschen Tanzlehrer, fällt nicht unter das allgemeine Tanzverbot. Im Rahmen des Gesellschaftstanzunterrichtes dürfen zurzeit nur geschlossene Lehrkurse und Einzelstunden abgehalten werden. Die zu einem Kursus gehörenden Mittelveranstaltungen sowie der Abschlussball fallen fort.
0: Die Kurse gingen weiter, hinter dicken Vorhängen.
1: Alles, was mit zu viel Hüftbewegung irgendwie zu, für damalige Zeiten zu anrüchig war, war verboten. Das war ja damals, ja, Swing ein bisschen.
2: Boogie, Swing, Lindy Hop, Boogie.
1: Lindy Hop, so diese Sachen Richtung. Waren ja damals. Eigentlich war das alles verboten, weil es anrüchig war. Durch diese Hüftbewegung.
0: ...1945 stehen die Deutschen in den Trümmern des Krieges. In Hamburg sind viele Wohnungen zerbombt. Die Bartels haben Glück. Die Tanzschule steht noch.
1: Ich erinnere das jetzt nicht ganz genau, aber wenn ich von Oma erinnere, die Erzählung, waren die relativ schnell wieder drin, haben hier alles schnell wieder sauber gemacht und um gleich wieder weiterzumachen. Schön.
0: Walter Bartel, der auch ein passionierter Hobbyfotograf ist, dokumentiert den Wiederaufbau. Das Ufa-Gebäude, oben zerstört, die Tanzschule unten können sie retten.
2: Ich finde es persönlich beeindruckend, was für einen Mut, was für eine Kraft sie gehabt haben damals, diese Zeit zu überstehen, dann den enormen Zusammenhalt und dann die Kraft, das alles mit eigenen Händen aufzubauen und weiter am Leben zu erhalten. Das mit so einer positiven Einstellung, auch wie viele Shows getanzt worden sind und wie viel Freude es dann halt auch den Leuten gemacht hat. Und das finde ich sehr beeindruckend. Also das finde ich sehr bewegend persönlich, ja.
0: Rostock. In den Räumen der heutigen Tanzschule Geipelt gründete der Fechtmeister Hermann Frenz 1884 sein Tanzinstitut. Rostocks älteste Tanzschule.

0: Stefan Geipelt machte seine Tanzlehrerausbildung zu DDR-Zeiten und übernahm die Traditionsschule 1988.
1: Was im Westen lief, wurde auch im Tanzsport im Osten soweit genutzt. Und dadurch, dass Tanzsport auch die Verbindung geschaffen hat, ab und zu jedenfalls in das westliche Ausland, dadurch gab es immer eine gute Verbindung. Meine Trainer haben die Verbindung auch gehabt und ab und zu mal Musik mitgebracht, Platten mitgebracht, was auch nicht so selbstverständlich war. Und ich denke, die Verbindung war schon gegeben.
2: Eins, zwei, drei. Hacke, Spitze, Wechsel, Schritt. Hacke, Spitze, Seit, Schloss, Seit. Hacke, Spitze, Seit, Schluss, Seit. Hacke, Spitze, Wechsel, Schritt. Hacke, Spitze, Wechsel, Schritt. Hacke, Spitze, Wechsel, Schritt.
1: Spaß an der Bewegung muss man haben. Musik muss man lieben. Wenn man das beides gut kombinieren kann, dann ist man, glaube ich, gut aufgehoben im Tanzsport. Man kann an seine Grenzen gehen. Man muss sicherlich auch ein bisschen schauspielerisches Talent mitbringen, um sich darstellen zu wollen.
0: 1959, 10 Jahre nach Gründung der DDR, wollte die Parteiführung jeden Einfluss aus dem westlichen Ausland vermeiden. Das betraf auch den Rock'n'Roll.
3: Heute tanzen alle jungen Leute.
0: Damit die DDR-Bürger nicht fremd tanzten, ließ der Staat sogar einen neuen Tanz erfinden, den Lipsi.
3: Heute haben alle jungen Leute den Lipsi gern, er ist modern.
0: Darauf meldete die DDR sogar ein Patent an. Der erhoffte Welterfolg blieb leider aus.

Lipsy entstand aus der Zeit des Rock'n'Rolls. Man wollte eigentlich eine Alternative schaffen. In Leipzig hat man sich dann zusammengesetzt, das Ehepaar Seifert hat dann einen Tanz kreiert.

0: nicht so zündend war. Das ist ja leider so. Und die Kombination war es wohl. Die Schritte waren auch nicht so temperamentvoll in der Ausführung. Dadurch war der Tanz sicherlich nicht der große Hit. Und die Jugendlichen haben das relativ schnell dann übergangen.
1: Im letzten Schritt.
2: Über 90 Jahre gibt es die Tanzschule Bartel in Hamburg schon. Im Untergeschoss hütet die jetzige Inhaberin Corinna Bartel die Familienschätze.
3: Das ist das alte Kleid von Tante Anni, noch die Inflationstänze.
2: Timo Bartel hat, wie seine Eltern und Großeltern, eine Tanzlehrerausbildung absolviert. Tradition verpflichtet.
4: Bitte schön. Der gehört dazu.
5: Also sieht ein bisschen löchrig aus für den Regenschirm.
4: Ja, der ist auch ein bisschen älter.
5: Okay, ein Sonnenschirm eher.
4: Ja, okay.
2: Ja. 1923 wurde die Tanzschule Bartel in Hamburg gegründet. Seit 1931 befindet sie sich im ehemaligen Uferhaus an der Mundsburg. Die noch erhaltenen Kleider aus drei Generationen erzählen Tanzgeschichte.
3: Das sind wirklich Kleider, die hat meine Großmutter schon getragen. Und da haben sie Tänze zu dieser Inflationszeit getanzt. Da gehört noch ein zweites Kleid dazu. Das zeige ich mal kurz. Das ist, ja, ich lasse es auch im Karton, weil das ist wirklich von 1925. Dieses Kleid gehört auch dazu. Diese beiden Sachen, wie gesagt, haben sie zu dieser Zeit getragen. Ich hole das ganz vorsichtig raus. Also da muss ich sehr vorsichtig mit sein. Das ist von 1925. Da haben sie 1920 den Chimmy getanzt, 1925 den Charleston, dann 27 Black Bottom. Also diese Tänze zu dieser Zeit haben sie da alle getanzt. Und hier sind wirklich noch die alten, falls was abfällt, gehörten immer dazu die alten Steine. Das sind alles einzelne Perlen. Das ganze Kleid ist mit diesen alten kleinen Steinen bestickt.
2: Anni Bartel in ihrem Charleston-Kleid. Ihr Sohn heiratete eine ehemalige Balletttänzerin, Corinna Bartels Mutter.
3: Obenauf sind jetzt alte, ich sag mal, Kurskleider von meiner Mutter. Die hat sie wirklich früher im Kursus getragen. Und von den meisten habe ich auch wirklich Fotos, wie sie die im Kursus anhatte.
2: Mit den Roben wird auch der Zeitgeist von Petticoat und Wespentaille wieder lebendig.
5: Und was ist das?
3: Das gehört dazu.
5: Ach so, das gehört auch dazu.
3: Unterrock. Schüttel ihn mal ordentlich, damit er ein bisschen fluffig wird.
5: Wie ist der denn?
3: Ja. Oh. Staub. Wow. Wahnsinn. Die können wir auf die Puppe ziehen.
5: Ja.
2: Glamouröse Kleider, große Auftritte. Was heute bewundert wird, war für Corinna Bartel und ihre Schwester früher nicht einfach.
3: Ja. Für mich als Kind war das nicht toll. Mama stand immer im Mittelpunkt, war immer mit vielen Menschen und konnte das auch, aber wir als Kinder nicht. Also für uns war es immer sehr unangenehm. Wir haben uns eher versteckt. Also wir fanden Mama, wir fanden das alles super toll, fanden sie wunderhübsch, aber wir sind sehr viel im Hintergrund geblieben.
2: Die Eltern haben wenig Zeit.
3: Wir sind auf dem Dorf aufgewachsen. Und waren im Reitstall. Das war unsere Jugendzeit, meine Schwester und ich. Wir sind ganz viel geritten und haben eigentlich den ganzen Tag da verbracht. Meine Eltern kamen ja auch immer nachts erst zurück. Wir waren also auch sehr viel alleine. Und dann haben wir uns die Zeit im Reitstall. Die Pferde, beste Freund des Menschen, das war schön. Meine Schwester und ich haben natürlich durch die Lederstiefel, die Reitstiefel, hatten wir natürlich einen richtigen, schönen, wie sagte ich, Bauerngang am Leibe. Und als wir dann in die Tanzlehrerausbildung gingen, haben natürlich viele gelacht. Und wir brauchten auch eine ganze Zeit, ehe wir das wieder rausbekommen haben.

0: Also dieses elegante Tanzen und dieses vorsichtige Auftreten und nur mit Ballen und alles Mögliche. Und wir beide mit unserem Bauerngang. Doch, es war sehr lustig, ja.
1: Tonight from Hollywood, it's Disco Fever.
2: 1977.
1: Paramount Pictures, Saturday Night Fever, starring John Travolta.
3: Ich freue mich, Sie heute Abend kennenzulernen. Auf Wiedersehen in meinem Film Saturday Night Fever.
4: So, nun darf ich euch einladen zum
2: Saturday Night Fever. Ein Film und seine Hauptdarsteller stürzen Deutschland ins Disco-Fieber.
4: Und zwar genau dann, wenn die Bee Gees anfangen zu singen. Ich gebe euch den Einsatz. Achtung! Anfangen jetzt! Links, hoch, rein, nach rechts, drehen.

0: du die Drehung von Anfang?
1: Das ist ja dieses hier, da.
2: Und natürlich auch der.
1: Ah, ja, ja, ja.
2: Nicht zu vergessen.
1: Den haben wir in jedem Kursus unterrichtet und bestimmt auch über Jahre, weil das das Highlight war.
3: In den 80ern geht es weiter mit komischen Handbewegungen. Breakdance erobert die westdeutschen Fußgängerzonen. Wieder ein Tanzstil, der aus Amerika nach Europa schwappt und trotz des eisernen Vorhangs sogar die DDR erreicht. Am Strand von Warnemünde. Drei Freunde mit Tanzgeschichte. Frank Brockmann, Frank Salewski und Jörg Pribbenow waren mit die Ersten, die in den 80er Jahren den Breakdance nach Mecklenburg-Vorpommern brachten. Die selbsternannten DDR-Ghetto-Kids tanzten ausgerechnet vor dem Neptun, dem Prestigehotel der DDR, auch Stasi-Hotel genannt.
4: Wir haben hier auf der Promenade getanzt, beziehungsweise ein großer Treffpunkt war halt dieser Eingang zu dieser Broilerstube. Hier haben wir unser Linoleum ausgelegt und dann haben wir da das, was wir für gut hielten, preisgegeben.
3: Infiziert wurden sie 1984 von einem Film, der in der DDR vor diesem Tanz warnen sollte. Beat Street.
5: Ich habe den Film am Premiere-Tag dreimal gesehen. 14.30 Uhr, 17 Uhr, 19.30 Uhr. Also das waren die typischen Zeiten und das war für uns was komplett Neues.
4: Ja.
5: Es gab es ja vorher nicht. Es gab mal eine Bravo, die irgendeine Oma mal mitgebracht hat aus dem Westen, wo dann schon ein paar Bilder waren, aber bewegte Bilder, die hatten wir bis dahin gar nicht.
3: Es sind diese Szenen aus Beat Street, die eben nicht abschrecken, sondern für viele Jugendliche aus der DDR eine Offenbarung sind.
6: In der ersten Vorstellung erinnere ich mich, es war eine Totenstille in diesem Kino, weil man von jeder Sekunde, man wollte auch nicht, dass es aufhört und man hat alles so aufgesogen und hat da gesessen und jede Sekunde und danach hat man erstmal nichts lange gesagt und dann hat man so langsam, Mensch, das war doch... Also das war wie die Erfindung des Farbfernsehens für uns.
3: Sie nennen sich die Crazy Seven und wollen auch in Rostock aussehen wie ihre Vorbilder aus Amerika. Das Problem, in der DDR gibt es keine Markenklamotten. Die Lösung.
7: Wir haben uns einfache Jogginghosen besorgt in Weiß. Das konnte man kaufen. Und dann musste natürlich unser Name draufstehen, Crazy Seven. Und das wurde dann aus einzelnen Buchstaben ausgeschnitten und wurden dann hier drauf genäht. Alles noch ein bisschen umrahmt und so weiter. Da wurden natürlich auch die Muttis von uns eingespannt, die das dann gemacht haben. Und damit hat man natürlich einen sensationellen Anzug gehabt, den man mit Stolz auch getragen hat. Ne? Das hat niemand gehabt.
6: Das sind quasi, das sind irgendwie solche Aufwischlappen gewesen, hier diese Buchstaben zum Beispiel. Das hat alles natürlich ewig gedauert, das auszuschneiden, einzeln aufzunehmen. Das ist jetzt auch ein bisschen in die Jahre gekommen, das Ding. Danach haben wir uns geärgert. Nach dem ersten Waschen hat dieser rote Faden das hier so ein bisschen rot gemacht an der Seite und so. Aber man hat halt das letzten Endes genommen, was es gab. Man hat auch nachgeholfen, man hat solche Schablonen gehabt. Habe ich ein Puma-Zeichen ausgefeilt auf Arbeit. Und das konnte man dann auf die dementsprechende Textilie legen. Und dann hat man mit einem Haarlackzerstäuber, das kennt vielleicht der eine oder andere noch vom Friseur, wo man dann so rumging um die Menschen. Da hat man Textilmalfarbe eingefüllt, die hat man ein bisschen mit Wasser verdünnt, dass dieser Haarzerstäuber nicht zuging und hat das dann so Schicht für Schicht draufgetragen. Es war ja schwer, es lag dann so drauf und dann hatte man so ein Puma-T-Shirt oder so.
3: Beschaffungskreativität. So nennen das die jungen DDR-Breakdancer.
5: Wir waren die Paradiesvögel in einem grauen Alltag. Also so sehe ich mich irgendwie, so als ein kleiner Paradiesvogel. Einmal durch unser Aussehen, durch unsere Klamotten, aber auch durch unser Verhalten. Und diese Kultur ist eine bunte Kultur.
3: Nicht nur in Stralsund und Rostock. In der ganzen DDR wird der neue Tanzstil Mitte der 80er Jahre Teil der Jugendkultur. Weil die Partei das nicht verhindern kann, lässt sie die Jugendlichen gewähren. Breakdancer wie Crazy Seven aus Rostock oder die Melodic Dancer aus Stralsund werden sogar für Feste und Betriebsfeiern gebucht. So kann die Stasi sie schließlich auch leichter überwachen.
5: Man wusste natürlich nicht, wer unter den Zuschauern war. Die liefen ja nicht mit Trenchcoats irgendwo umher und outeten sich als Stasi-Mitarbeiter.
2: Na, vielleicht auch in deiner Gruppe.
5: Vielleicht auch in meiner Gruppe. Alles möglich.
4: Also ich gehe fest davon aus, dass das interessant war und auch beäugt wurde. Und dass es da eine gewisse Aufmerksamkeit gab. Aber nicht zum Nachteil für uns.
3: Mit dem Ende der DDR löst sich auch die Breakdance-Szene auf. Viele gehen in den Westen. So endet ein Widerstandskapitel der DDR-Tanzgeschichte. Der Tanzkurs von Lara und Jana ist zu Ende. Als nächstes kommt der Abschlussball.
0: Ja, schick, ne? Können wir ja mal reingehen, wa?
8: Hallo, schönen guten Tag. Was kann ich für Sie tun?
9: Wir suchen ein Kleid für den Abschlussball.
3: Das erste Abendkleid. Die Mädchen sind fast ein bisschen überfordert bei so viel Auswahl.
8: Irgendwas auch mit Glitzer und Ärmel, Rückenausschnitt. Auch einfach mal ausprobieren, wie das aussieht.
10: Also, ja. Kann man auch mal machen.
3: Sich einmal als Prinzessin fühlen. Noch sind die Väter als Berater geduldet.
11: Vor allem, weil es der erste Ball ist und die sollen sich halt wohlfühlen. Und dann müssen wir auch mal unser Statement dazu abgeben.
8: Willst du schon mal reingehen? Ja. Probieren? Ja, bitte schön. So, und darfst du die nächste Kabine benutzen. Bitte schön.
12: Sollte jetzt nicht so offensiv sein, sagen wir mal so. Ich sag mal, altersentsprechend ein Stück weit letztendlich. Also dafür haben sie ja noch ein paar Jahre Zeit, um das Ganze dann nachher so ein bisschen zu forcieren irgendwo oder zu ändern. Also insofern, das sollte sicherlich irgendwo so ein bisschen dezent und ein bisschen, ja.
11: Gut aussehen sollen.
12: Genau.
8: Oh.
12: Ja, ups.
11: Nicht bücken, bitte. Kann man das vorne auch zuknöpfen?
13: Ja. Also, ich glaube, das ist nichts für Papa auf jeden Fall.
11: Nee.
13: Sehe ich nochmal?
10: Ich finde, der ist sehr schön geschnitten.
13: Aber vorne eindeutig zu viel.
10: Ja.
13: Wow.
11: Nächstes, bitte.
14: Ich finde es für eine 14-Jährige zu viel.
13: Ja, also wäre sie Mitte 20, würde ich sagen, Bombe. Mit 14 ist es immer noch ein tolles Kleid, aber es zeigt zu viel.
15: Wow. Ein bisschen wie Krima.
13: Ja.
10: Das ist sehr schwer und ich glaube, Tanzen darin ist...
13: Gekatzt schaffst du nicht.
10: Nein.
11: Ich meine, die Farbe ist wirklich schön, ne?
13: Aber ja. Es glitzert auch toll, ja. Aber ich glaube, es ist einfach zu viel, zu viel.
10: Ja.
3: Nicht unwichtig an diesem Tag, Papas Brieftasche.
11: Der Preis spielt schon eine Rolle, klar. Die wachsen noch und es ist eigentlich vielleicht eine einmalige Sache. Und ich sollte schon im Rahmen bleiben,

0: Ne, dass das irgendwo einen Preis hat, ist klar. Aber grundsätzlich ist, spielt er mit eine Rolle.
1: Wenn du jetzt sagst, das ist dein Kleid, das macht sich auch.
2: Ein schöner Rücken kann entzücken, aber das Kleid selbst ist leider nicht mein, Schatz.
3: Check, check. Sieht gut aus.
4: Das ist echt toll.
5: Super schön.
6: Sehr, sehr schön.
5: Ja, man sieht das auch.
1: Also ich sag nur beide Daumen hoch.
5: Ich
1: also
5: glaube, ja, es hat sich jemand in dieses Kleid verliebt.
6: Ah, oh, wunderbar. Ja. Das ist deutlich. Steht dir auch super schön.
5: Sieht ganz toll aus.
7: Jetzt muss Jana ihren Vater nur noch überzeugen.
3: Die Kleider sind sehr toll und vom Preislichen her ist es auch alles im Rahmen, was man hier findet. Also es ist jetzt nichts, wo man Schweißausbrüche bekommen würde. Letztendlich, sag ich mal, wird schon passen irgendwo.
7: Auch Lara hat sich entschieden.
3: Schick, schick.
6: Genau. Das ist schön. Das gefällt dir auch, glaube ich. Das hat einen sehr, sehr schönen Schlitz.
8: Das gefällt mir auch von der Farbe her. Jetzt hatte ich nicht gedacht, dass genau das meine Farbe wird. Aber jetzt, wo ich das Kleid anhabe, finde ich es sehr schön.
1: Das ist schön, wenn wir auch noch mal so jung geworden.
5: Echt schön. Oh, sieht toll aus. Jetzt müssen wir beide noch ein Kleid finden.
7: Die Väter sichtlich beruhigt und zufrieden mit der Auswahl der Mädchen.
9: Cha-cha, 1, 2, 3, cha-cha, 4, 5, 6. Probieren wir?
10: Jeder, der einmal eine Tanzschule besucht hat, wird sich an solche Szenen erinnern. Ängstliche Erregung, Beklommenheit, sorgfältig eingeübte Schrittfolgen, die man nie zu begreifen glaubt.
7: Dieses Gefühl hat sich bis heute nicht verändert. Fortgeschrittenen Kurs in der Tanzschule Huber Beuys in Lübeck. Bettina Huber Beuys und ihr Vater Herbert unterrichten heute gemeinsam. Sie gehören zu einer der ältesten Tanzlehrerdynastien Norddeutschlands.
11: Dann haben wir gesagt, hier ist unser Grundschritt. Er links vor, sie rechts zurück. Eins,
7: Herbert
11: zwei,
7: Huber unterrichtet vier, nur noch gelegentlich. Er hat an seine Tochter übergeben. Ihr Ur-Urgroßvater gründete seine Tanzschule 1868 in Verden an der Aller. Auch die Söhne wurden Tanzlehrer und eröffneten Schulen in ganz Norddeutschland. Damals musste der Tanzlehrer die Musik noch selber machen.
11: Es gab ja nicht überall in den Sälen ein Klavier und das konnte man auch nicht mitnehmen, aber mit der Geige wurden dann die Musik gespielt und gleichzeitig Kommandos gegeben, gleichzeitig unterrichtet. Das stelle ich mir durchaus kompliziert vor heute, aber es war wohl so.
7: Der Gesellschaftstanz war früher dem Adel vorbehalten. Das änderte sich erst Anfang des 18. Jahrhunderts. Ab dann wurden auch Bälle für Bürgerliche veranstaltet.
11: Der Bürger war wichtiger, der Bürger wollte auch gesellschaftlich glänzen. Und dazu gehörte auch das Tanzen, dass man in der Lage ist, bei diesen gesellschaftlichen Veranstaltungen dabei zu sein und eine gute Figur zu machen.
7: Tanzunterricht war sogar auf See gefragt. 1959 läuft Die Bremen zum ersten Mal nach New York aus. Herbert Huber und seine Frau bekommen ein Engagement und geben Tanzunterricht auf der Bremen. Kreuzfahrten sind noch ein exklusives Vergnügen.
11: Das war für uns natürlich ein Riesenerlebnis. Wir durften ja in der ersten Klasse wohnen. Und da hatten wir natürlich sehr angenehme Kabine. Und die Gesellschaftsräume waren absolut luxuriös ausgestattet. Man muss ja auch sagen, dort fuhren hauptsächlich amerikanische Passagiere. War natürlich bei dem Dollarkurs für die Amerikaner sicherlich eine sehr günstig.
7: Das Tanzlehrerpaar aus Lübeck weiß, wie man sich auf dem gesellschaftlichen Parkett bewegt. Solange das nicht schwankt.
11: Das Lustige war natürlich, da gab es einmal einen gehörigen Seegang. Und dann hat der Kapitän dann gesagt, ja, wir fahren dann jetzt die Stabilisatoren aus. Aber wenn das Schiff dann so ein bisschen gekränkt nach rechts und man tanzt eine bestimmte Figur, dann hat man natürlich ein Problem mit der Balance und mit dem Takt, weil man gar nicht so schnell wieder zurückkommt.

0: Mit dem Verkauf der Bremen 1971 endet das Engagement der Tanzlehrer. Heute findet im Hotel Atlantik ein besonderer Ball statt.
1: Wir, das Team der Tanzschule Bartel, wünschen Ihnen und euch einen wundervollen Abend.
0: Das ist der Moment, dem alle entgegengefiebert haben.
2: Wenn Sie einmarschieren und diesen Knicks machen und mit Ihrer Partnerin, jedes Mal stehen wir und wir bekommen eine Gänsehaut, weil das einfach so bezaubernd ist. Ja, das muss man einfach lieben, es geht gar nicht anders. Und dafür macht man das auch eigentlich alles. Man sieht, dass Sie auch eine kleine Überwindung gehabt haben, überhaupt das alles zu machen, gerade die Jungs. Aber man sieht diesen Erfolg.
0: Für die Jugendlichen Teil eines Reifeprozesses. Und die Erkenntnis, tanzen tut nicht weh.
3: Stolz, also gefällt mir alles gut, alles super. Und ja, sie scheint glücklich zu sein und das ist die Hauptsache.
4: Tochter und Vater, der langsame Walzer. Viel Spaß dabei.
0: Vielleicht der emotionalste Moment des ganzen Tanzkurses.
5: Total aufregend. Ich hatte mein Handy sofort gezückt und wollte das natürlich aufnehmen. Und wie es so ist, in so einem Moment funktionierte natürlich gar nichts. Oh, Wahnsinn. Am liebsten hätte ich gesagt, stopp, nochmal alles zurück. Ich möchte das nochmal filmen. Aber ich habe dann einfach den Moment genossen und ja, war toll. Schon super.
0: Erleichterung und auch ein bisschen Wehmut.
6: Natürlich hat man da so Parallelen irgendwo. Und weil das Prinzip des Einmarsches in dem Sinne, ich sag mal, ist letztendlich, ich sag mal, heute genauso wie vor 36 Jahren.
0: Tanzen verbindet Menschen und Generationen. Man muss sich nur trauen und die ersten Schritte wagen. Und manchmal ist es wie Schweben.

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7: Bester Norden ist unser Sport.
8: Jetzt müssen wir ein bisschen aufpassen, dass wir den nicht zu voll machen. Ich weiß nicht, wenn wir den Rand voll machen, ob ich den dann überhaupt noch kippen kann.
9: Henning Stegemann ist seit Wochen im Dauerernteeinsatz.
10: Ja, die Nächte kurz sind, ne? Das ist das einzige Zeug, was einen noch am Tag überleben hält.
9: Schlussspurt in der Erntesaison in Emlichheim, ganz im Westen Niedersachsens. Hauptsache, das Wetter spielt noch mit. Und die Maschinen halten der Dauerbelastung der Saison stand.
10: Feierabend ist dann, wenn die Arbeit getan ist. So ist das.
9: Fast alle Felder sind abgeerntet. Nur ein paar Kartoffeln und dieser Mais stehen noch. CCM, so heißt das Futtermittel für Rinder, das heute gemahlen wird. Dabei werden die Körner samt des Maiskolbens verarbeitet. Henning Stegemann gefällt die Qualität aber noch nicht. Das Sieb auf der mobilen Mühle des Lohnunternehmers ist zu grob. Es muss zügig gegen ein feineres getauscht werden. Jede Stunde kostet Geld. Gut 100 Euro berechnet ein Lohnunternehmer.
10: Das war's.
11: Ja,
10: da fällt er noch um mit.

0: 15 Hektar will Henning heute einfahren. Der Aufwand ist groß, aber immer noch günstiger als im Landhandel. Ersparnis gut 100 Euro pro Tonne.
1: Die Energie aus dem Korn wird zu 100% verwertet. Dadurch rechnet sich das halt. Ne? Du kannst dadurch, dass wir das einsetzen, können wir Kraftfutterzukauf einsparen. Ne?
0: Der Hof Stegemann liegt nur ein paar hundert Meter entfernt. Henning führt ihn in dritter Generation. Der Betrieb ist breit gefächert. Ackerbau, Biogasanlage, Masthähnchen und Milchkühe, für die heute das CCM, also Futtermais, gemacht wird. Vater Gerrit Jan fährt den frischen Maishaufen platt. Damit wird der Sauerstoff rausgepresst. So bleibt das Futtermittel länger haltbar.
2: Ja. Das ist ein Ding. Gut sehen, dass die Körner jetzt auf jeden Fall alle zermahlen sind. Ne?
3: Alles kaputt.
2: Keine groben Bestandteile mehr drin.
3: So ist das top.
2: Das ist gut so.
4: Wenn die Körner geschlossen sind, dann lösen die Säuren vom Pansen die Körner nicht auf. Und die gehen so durch die Kuh durch.
3: Ja.
4: Und deshalb, wenn die... Es ist natürlich so, wenn das längere Zeit siliert ist, dann ist das eher möglich. Aber so, wenn das frisch ist, dann gehen die so durch. Die werden nicht verdaut. Die Nährstoffe werden nicht genutzt.
0: Henning überlässt das CCM-Maisfahren jetzt seinen Mitarbeitern. Er will heute auch noch Kartoffeln roten. Mittlerweile ist auch seine Freundin Vanessa mit ihren beiden Töchtern auf dem Hof. Ein Leben zwischen zwei Bauernhöfen. Denn Vanessa hat einen eigenen Betrieb, 20 Kilometer von hier. Ein Biohof mit Kartoffeln und Legehennen. Seit 5 Jahren sind sie und Henning ein Paar. Die Hälfte der Woche schlafen sie hier in Emlichheim, in der anderen Hälfte bei Vanessa in Gethelow.
5: Und Jürgen sagte, die brauchen noch wohl ein paar Stunden. Was heißt ein paar Stunden?
1: Jetzt mit dem Dreschen?
5: Mhm. Der war gerade hier zum Saubermachen.
1: 2 Stunden sind die noch wohl zugange, das ist so.
5: Ja, ist ein paar.
1: Gut.
5: Später.
1: Bis später. Sein.
5: Nimmst du dein Trinken mit?
6: Nein.
5: Okay. Henning geht jetzt roden mit Merle und ich gehe mit Maite da hinten ein bisschen rumspekulieren. In Ruhe. Ohne Merle. Ja, eben ein bisschen gucken, was die da hinten so gemacht haben. Jetzt, ich habe ja noch nichts gesehen vom CCM machen.

0: Vanessas Tochter Merle will plötzlich doch nicht mehr auf dem Trecker mitfahren und hat sich verabschiedet.
1: Jo, keine Lust. Eben kurz und dann ist es schon langweilig. Passiert nicht genug. Nicht genug Action.
0: Henning ist im Verein LSV, Land schafft Verbindung, engagiert. Hat viele Bauerndemos mitorganisiert. In ein paar Wochen ist die nächste geplant.
1: Ich sag mal so, mit der Landwirtschaft ist es in meinen Augen ähnlich wie mit dem Fußball. Die größten Besserwisser stehen am Rand und schreien. Ne? Also, ich meine, ich habe eine 5-jährige Ausbildung hinter mir mit einem Meistertitel. Es nervt halt Tiere. Und das war ja auch damals der Grund, warum ich mich direkt zu Anfang beim LSV arrangiert habe und mit den anderen Landwirten auf die Straße gegangen bin. Ne? Weil ich mir gesagt habe, ich lasse mir doch nicht meinen Beruf, den ich so gerne ausübe, von den Leuten lasse ich mir noch meinen Beruf nicht schlecht reden.

0: sollen später zur nahen Emsland-Stärkefabrik gebracht werden. Sie sind nicht zum Essen geeignet, sondern durch ihren hohen Stärkegehalt Grundstofflieferant für viele Industrieprodukte, wie etwa Tapetenkleister. Die Bezahlung richtet sich auch nach dem Reinheitsgehalt der Lieferung.
1: Ein Stück Plastik von Maschinen oder Müll, den Leute hinterlassen haben.
2: Ja, wenn wir die unsortiert abgeben, das kommt immer drauf an, in manchen Flächen sind viele Steine und viele von diesen Fluten, dann ist die Schmutzrate natürlich unfassbar hoch und dann kriegt man auch schon mal Bescheid, dass das nicht gut ist. Oder halt bei der Emslandstärke, wenn die Kartoffeln nicht in Ordnung sind, darf man auch wieder umdrehen und den ganzen Zug wieder mit nach Hause nehmen. Und das möchte natürlich keiner so gerne.
1: Oh. Hey, ist am Wühlen.
2: Echt? Wir haben ein kleines Wasserproblem. Hier ist es super nass. Und ich muss mich eben auf meinen Magen konzentrieren. Ui.

0: Es hat super viel geregnet und da hat selbst der Dieseltrecker schon Probleme, hier vernünftig durchzufahren. Wir möchten natürlich nicht so gerne festsitzen hier. Jetzt haben wir das, was wir gehofft hatten, was wir noch umgehen können. Dass wir nicht im Regen hier stehen, aber jetzt regnet es tatsächlich schon, ja. Die Anhänger müssen ja voll. Drin, ne? Solange sich das bewegt, ist alles doch okay. Wer macht das schon? Hoffentlich. Wenn du da jetzt einfach weiter rumdrehst und so, machst du die anderen Reihen mit kaputt. Und das ist super schade mit den Kartoffeln. Ne? Also einfach die Stelle einmal auslassen und weiter geht's.
1: Wenn es gar nicht geht, können wir auch gerade auch da über die Fläche und da drauf, oder nicht?
0: Ist auch zu nass. Der soll mal weiterfahren.
1: Oh. Ah, Antriebsachse.
2: Nicht alle Kartoffeln werden heute aus dem Boden geholt. Sie werden später geerntet. Hauptsache, der Kunde bekommt jetzt schnell seine Ware geliefert.
0: Ja, das ist normalerweise ist das jetzt der letzte Bunker. Da müssen die Anhänger voll sein.

0: Vanessa und ihr Azubi Timo müssen heute noch zur Stärkefabrik. Gut 40 Minuten Fahrt.
1: Wir sind auf jeden Fall nicht über 40 Tonnen.
2: Hä?
1: Wir sind auf jeden Fall nicht über 40 Tonnen.
2: Ja, das ist mal gut.
1: Das kann ich dir auf jeden Fall sagen, wie der Trecker sich fahren lässt.
2: Dann gib mal Gas, Junge. Sowas liebe ich ja, ne?
1: Ja.
2: Ah, solche Idioten. Kannst du...
1: Festhalten.
2: Ja.
0: Vanessas Kunde ist die größte Kartoffelstärkefabrik in Europa. Vor dem Abliefern kommen zuerst das Wiegen und ein paar Qualitätsproben.
3: Das ist der Probestecher. Und dann können wir gleich sehen, wo er stechen möchte.
4: Das können wir auch nicht entscheiden, das entscheiden die. Dann sticht der rein, nimmt eine Probe von unseren Kartoffeln. Und die werden dann oben über uns, bei der Probeentnahme, werden die dann ausgewertet. Das machen wir jetzt gerade hier.
3: Wir kippen gleich ab und wenn wir zurückwiegen, dann kriegen wir unseren Zettel mit nach Hause und da steht genau drauf, wie viel Stärke, wie viel Schmutzanteil.
1: Steht auch
3: und
1: drauf,
3: das Gewicht.
1: Was wir vertraglich liefern müssen, steht da auch drauf, wie viel wir geliefert haben bisher. Und Stärkemenge, Co., Schmutz, steht alles dann auf den Zettel, den wir nachher kriegen beim Auswiegen.

Hier kann man jetzt genau sehen, in welchem Werk wir uns befinden. Und hier unten ist das Wichtigste, der Stärkegehalt. Der liegt bei 21,2%. Das ist ganz gut. Also super. Und hier kann man noch sehen, wie viel wir bei 19% Stärke liefern müssten und wie viel geliefert haben und was wir dann jetzt natürlich an Übermengen haben. Also wir haben mehr geliefert, wie im Vertrag drin ist. Also wir haben unseren Vertrag definitiv voll gekriegt dieses Jahr. Und das ist schön.

0: wenn die Erträge in dieser Saison ganz gut sind, es gibt nach wie vor große Sorgen bei den Landwirten. Henning hat eine Demo organisiert.
1: Wir haben Mercosur auf dem Plan, was jetzt seit 25 Jahren verhandelt worden ist und zum Glück bislang nie einen Abschluss gefunden hat, zu Recht auch. Kann jetzt doch zum Abschluss geführt werden. Ne? Und das wollen wir versuchen zu verhindern. Ja, passt wohl, ne? Muss man länger haben.
0: Gut. Das Mercosur-Freihandelsabkommen ist eine Vereinbarung zwischen der EU und südamerikanischen Staaten, bei denen die Zölle wegfallen. Die Landwirte fürchten sich vor Billigkonkurrenz. Jetzt, Anfang Dezember, steht die Entscheidung der EU noch bevor. Demo-Erfahrung haben sie hier bei den großen Bauernprotesten vor gut einem Jahr gesammelt. Straßensperrungen sind heute nicht geplant. Aber es gibt einen Infostand mit Bratwurst und Getränken.
2: Irgendwas ist noch nicht richtig hier. Schalli, muss er halt irgendwo noch da rein, das Eisenstück?
3: Ja, hängt so durch.
2: Ja, da oben.
3: Den Tisch hier oben wieder hin.
0: Auch die Polizei erwartet keinen Stress. Nur ein Streifenwagen ist vor Ort.
1: Pflanzenschutzmittel sind krebserregend. Die sind hier seit eh und je schon verboten, zu Recht. Die gibt es da aber noch. Und uns wird dann gesagt, diese Mittel streichen wir euch. Ist ja auch richtig so. Aber zu den Ländern sagen sie dann, ja, ist ja nicht schlimm, dass ihr das benutzt. Liefert den Krempel mal trotzdem zu uns.
0: Bauernproteste gibt es heute bundesweit. In wenigen Tagen wird die Europäische Union über das Mercosur-Abkommen entscheiden.
4: Ja. Zeitansatz ungefähr?
5: Ja, wir hoffen, dass wir irgendwo bis 7 Uhr noch hier sind. Mal gucken.
4: Ne? Okay.
5: Vielleicht bis 8, aber soll mich wundern.
4: Ja.
5: Ja?
4: Wir halten das im Blick.
5: Gut, machen wir so. Alles klar.
1: Ja, so eine Mordsaktion wird das hier nicht, weil das im Grunde auch ein bisschen der Auftakt ist, wenn man so will. Ich gehe mal von 50 Leuten aus oder sowas. Ne? Meistens muss das ein bisschen wieder in Gang kommen. Ne? Ist ja mittlerweile unsere zusätzliche Standbeindemonstration. Also das ist ja Katastrophe. Wenn die Politik sich mal was bewegen würde, dann könnten wir zur Abwechslung auch mal zu Hause bleiben. Aber es passiert ja einfach gar nichts. Und dann müssen wir halt wieder. Ne? Bleibt uns da nichts anderes übrig.
0: Tatsächlich kommen mehr Landwirte als erwartet. Lokale Medien sind auch vor Ort. Henning ist begehrter Gesprächspartner. Die Demo ist für die Organisatoren ein Erfolg.
1: Es zeigt, die Landwirte haben immer noch ja, Bock, was zu machen. Und es drückt der Schuh. Eindeutig. Nach wie vor.
0: Was an diesem Abend noch nicht klar ist, ein paar Tage später wird das Mercosur-Abkommen trotz viel Kritik von der EU beschlossen. Ein paar Wochen später. Hennings Milchkühe bekommen heute Klauenpflege. Zwei Profis aus den Niederlanden bereiten alles für die Behandlung vor. Zweimal im Jahr gibt es für die ganze Herde diese Schönheitsprozedur.
5: Bei Frauen würde man sagen Maniküre. Da wollen wir heute mit an. Ja, geht halt nicht nur darum, um das kurz zu schneiden, sondern auch um die Gesundheit der Tiere zu bewahren. Das fehlt mir hier noch dran, ne?
0: Gesprochen wird ein Misch aus Niederländisch und Plattdeutsch. Die Kühe sind auffällig still.
5: Ja, sag mal, ein Großteil der Herde, die kennt das ja schon, aber ich sag mal, die jüngeren Tiere, die sind das noch nicht gewohnt. Und die haben natürlich auch ein bisschen Angst dabei dann, ne? Und dann muss man natürlich die ganze Sache so stressfrei, hebt mal ein bisschen an, so stressfrei wie möglich gestalten. Da sind solche Gitter natürlich sehr viel wert. Ne? Dann haben die einfach einen Gang, wo die hingehen müssen.
0: Die Klauenpfleger aus den Niederlanden machen den Job schon seit vielen Jahren. An die 200 Kühe pro Woche behandelt Ruhlde Lange. Er muss über Stunden sehr konzentriert bei der Sache bleiben.
6: Ja, da kann viel passieren. Das liegt dran, wenn die Kühe nervös werden oder sowas, die können die mal schlagen oder mal ja, springen oder weiß ich was. Da kann das manchmal gefährlich sein.
0: Allein das Werkzeug wirkt gefährlich.
6: Das ist ein normaler Flex. Aber die Scheibe, die ist speziell für Klonpfleger. Da sind Klingel drin. Und dann, die kann nur an die Seite können wir damit schneiden. Nicht normale Flex, maar snijdt man zo door. Maar we snijden immer met de Seite van de Flex.

0: Ungefähr 10 Minuten pro Kuh, ehe die nächste an die Reihe kommt.
1: Läuft ganz gut. Wir haben schon einige Tiere durch in relativ kurzer Zeit. Das scheint auch wohl ziemlich zügig über die Bühne zu gehen.
2: Diese Kuh, die hat ein Geschwür oben auf die Klaue. Und ich mache jetzt da einen Holzblock drauf, dass die entlastet wird. Die sind eigentlich alle gleich groß. Ich nehme nur hier eine kleine Ecke weg, dass sie nicht, dass die nachher nicht in das Leben drückt.
0: Klauenpflege ist also mehr als nur Maniküre. In der Pause geht es auch um die Frage, was besser für die Kühe ist, Stall oder Weidehaltung.
2: Unsere Idee ist, wenn wir das so über ein Jahr hingucken, die Kühe, die in die Weide gehen, dass die Füße nicht unbedingt besser sind. Nee. Für die Kuh, ich denke, für die Kuh ist das nicht schlechter. Die kriegt mehr Bewegung und so. Aber den Weg nach die Weide hin, das sind viel kleine Steine oder sowas, dann wird nicht unbedingt sagen, dass das für die Klauen immer besser ist in die Weide.
3: Ich würde das machen, ja. Das wäre machbar, ne? Ich sag mal, wenn die Bevölkerung das wieder haben möchte, ist das nicht das große Problem mit der Weidetierhaltung. Aber das muss halt einfach bezahlt werden, ne? Ganz, ganz klare Sache. Und da braucht man nicht mit 2 Cent um die Ecke kommen pro Liter Milch. Da muss dann schon mehr hinterstehen, ne? Eindeutig.
0: Auf dem Biohof von Vanessa ist heute ein besonderer Tag. 12.000 neue Hühner werden eingestallt. Und es ist lausig kalt.
4: Deswegen ist unser Ziel, ganz schnell die Viecher reinzukriegen, damit denen nicht kalt wird und die dann auch zur Ruhe kommen können, fressen können, trinken können und hier ankommen dürfen. Also wichtig ist, dass es jetzt schnell geht, weil es -3 Grad sind und ja, die sollen sich ja nicht gleich was wegholen. Deswegen ist heute ein bisschen zacki-zacki angesagt hier. Ja?
0: Die jungen Legehennen kommen aus einer Bioaufzucht, etwa 100 Kilometer von Getelo. 12 Helferinnen und Helfer sind heute dabei.
4: Und dann habe ich noch 2 Schülerinnen da, die machen noch ein ganz cooles Projekt. Das heißt, Hanna, wie heißt euer Projekt nochmal?
5: Echt cool. Ja. Das ist ein Wettbewerb vom Bundesministerium und da geht es um ökologische Landwirtschaft. Ja, machen wir mit und heute dürfen wir live dabei sein, wie die Hühner eingestellt werden. Ja. Wir machen Videos und Bilder für einen Instagram-Account.
4: Ja, Henning, der kommt, glaube ich, heute auch noch, wenn alles gut läuft bei ihm. Der wollte eigentlich noch ein bisschen Gülle bringen. Also ich hoffe, er ist zum Mittagessen dabei und warten wir mal ab, ob das alles funktioniert. Das ist ja auch immer so eine Sache. Aber sollte hoffentlich klappen. Ja. Ja, dann legen wir mal los.
0: Das neue Zuhause der Tiere ist nach Biokriterien gebaut. Sitzstangen, Auslauffläche und Wintergarten. Und tagsüber dürfen die Tiere raus auf die Wiese. Der Umzug in den engen Käfigen soll so kurz wie möglich gehalten werden.
4: Ja, darauf achten müssen wir natürlich, dass wir den Viechern nicht wehtun, den Tieren, und dass sie schnell da rauskommen. Weil schön ist das ja nicht da in diesen ollen Dingern. Aber anders geht's ja nun mal nicht. Wir können ja schlecht alle einzeln einen Karton auf Stroh packen oder so. Das ist nun mal die Realität. Ja?
0: Die 8-Klässlerinnen Hanna und Stina dokumentieren alles für ihr Schulprojekt.
6: Wir haben zu Hause auch Hühner. Ja, wir posten dann die Beiträge und darunter schreiben wir dann auch noch immer einen kleinen Text, worauf dann auch bei der ökologischen Landwirtschaft geachtet wird und so.
0: Ja. Sie sollen aber nicht nur posten, auch anpacken gehört dazu.
4: Ja, manchmal sind die ein bisschen tricky. Manchmal sitzen da welche vor, da müssen wir ein bisschen vorsichtig schieben. Und dann haken die von alleine oben ein. Genau.
0: Die Arbeit ist nicht ungefährlich. Unser Kameramann bekommt ungebetenen Besuch.
7: Also auf der Kamera.
0: Das Huhn ist wohl nur neugierig, bleibt Kameraassistent in den nächsten Minuten. Und beliebtes Fotomotiv.
4: Man sieht dein Gesicht aber nicht. Alles gut?
8: Ja, alles gut.
4: Moi.
0: Auch Vanessa muss sich mit den wilden Hühnern erstmal anfreunden.
4: Ich hatte vorher immer braune hier, weil wir ja Naturland zertifiziert sind. Und wir wollten immer einen klaren Cut zwischen konventionell und bio haben. Aber mittlerweile möchte keiner mehr ein braunes Ei, warum auch immer. Und der Markt ist einfach nicht mehr so gegeben. Und die weißen Hennen sind einfach, ich sag mal, einfacher zu handeln wie braune Hennen. Das muss man schon sagen. Und deswegen habe ich mich jetzt für weiße Hennen entschieden. Mal gucken, ob das beim nächsten Durchgang auch so sein wird. Aber ich wollte denen auf jeden Fall eine Chance geben. Oh, jetzt hat die mich auch noch angekackt oder was in der Haare.
0: Berufsrisiko. Bis diese Hühner auch Eier legen, dauert es noch ein paar Wochen.
4: Ja, es läuft sehr gut. Besser wie gedacht, weil der zweite LKW ist jetzt tatsächlich schon da. Er sollte eigentlich erst in 40 Minuten da sein, aber das passt ganz gut so. Wir sind jetzt auch gut eingespielt.
0: Rund anderthalb Jahre bleiben die Hühner hier. Dann nimmt die Legeleistung ab und sie werden als Suppenhuhn vermarktet.
4: Wir müssen jetzt genau gucken, dass wir auch die 3000 in ihren Stall reinkriegen, weil sonst haben wir ein Problem mit Überbelegung und das wollen wir natürlich nicht. Also wir sind schon dazu verpflichtet, dass wir das dann jetzt auch so machen, wie es vorgeschrieben ist, dass wirklich in jedem Stall auch nur 3000 Hennen drin sind. Deswegen passen wir auch immer auf, wenn wir diese normalen täglichen Rundgänge machen, dass kein Huhn irgendwie mit drüber hüpft. Da bleiben. Boah, Didi, Junge!
0: Auch Henning fährt gleich zu Vanessa. Er kommt mit einer Ladung Rindergülle.
1: Wir können das nicht alles auf unseren eigenen Flecken gebrauchen. Wir müssen einen Teil abgeben, sind dazu verpflichtet. Und die Ringe haben halt Luft. Und dementsprechend kriegen die was von mir ab.
0: Eine Win-Win-Situation für beide Höfe. Wo es passt, unterstützt man sich. In 45 Minuten ist Henning bei Vanessa. Dort sind jetzt alle Hühner im Stall. Fehlt noch die Qualitätskontrolle mit dem Lieferanten.
4: Die Stelzen haben auch eine schöne Farbe.
7: Schön gerade und hart. Schon gut gefressen hier.
4: Ja?
7: Ja, ja. Die sind alle mal schon dabei.
4: Wow. Wollt ihr das auch mal fühlen? Wenn du hier fühlst, zieh mal ruhig Handschuhe aus. Hast du auch Handschuhe?
7: Das sind kein Tennisball, ne?
4: Ja. Da ist das Futter drin.
7: Oh ja. Was man auch schön sehen kann, man kann immer sehen, wie weit die Tiere in der Entwicklung sind. So, die Legehennen, die mausern eigentlich eine Feder pro Woche durch, seit Küken auf an. Dann haben wir quasi dann um die 17 Federn. So, die letzte Feder ist spitz, diese sind rund. Und pro Woche tauschen die eine runde Feder gegen eine spitze durch. Und wenn die letzte ausgetauscht ist, fangen die an, Eier zu legen. Daran können wir jetzt schon sehen, dass dieses Huhn wahrscheinlich sogar in 15 bis 16 Tagen schon anfängt, die Eier zu legen. Andere Hühner aber wahrscheinlich eher in 2 bis 3 Wochen. Ne?
4: Hier haben wir das erste Mal weiße Hennen. Das ist auch ein bisschen ein komisches Bild, muss man wohl sagen. Weil ich hier ja eigentlich nur die braunen Hühner gewohnt bin. Aber ich glaube, wir werden gute Freunde.

0: Fast pünktlich zum Mittagessen ist Henning in Gittelow angekommen. Mit frischer Ware für den Güllekeller.
1: Da muss das Zeug rein, ja. Erst den was essen, aber dann lasse ich laufen. Moin. Wo hast du denn im Ofen oder wo ist was?
2: Hast du da schon einen Teller, meinte, ne? Das auf dem Teller ist, das ist deins. Und das ist Maites. Besteck ist schon hier.
0: Gemeinsames Mittagessen. Das kommt selten vor.
2: Heute sind wir jetzt hier, weil ich ja heute die neuen Hühner gekriegt habe. Ich muss ja heute Abend noch mal zum Stall.
3: Hat ja gut gelaufen, oder?
2: Ja, 1,5 Stunden. Das war ein neuer Rekord. Aber es ging auch echt gut.
0: Nach 5 Jahren Beziehung hat Henning vor ein paar Tagen Vanessa einen Heiratsantrag gemacht.
2: Henning, hast es geschafft.
1: Nein, der Plan ist da, ja.
2: Ja, wenn das alle hinhaut, dann haben wir das dieses Jahr noch vor, ja. Aber das geht auch mit 2 Betrieben. Das ist ja sonst auch, wenn Leute irgendwie arbeiten sind oder so, die machen ja auch ihre Mittagspause meistens nicht zusammen, sondern treffen sich erst abends wieder. Und viele meinen dann immer, das muss in der Landwirtschaft, muss das so sein, dass meistens ja dann die Frau zu dem Mann zieht, aber ja, wir haben halt jeder einen Betrieb und dann ist das nicht so einfach. Wir sagen immer, wir haben 2-mal zu Hause. Und das klappt ganz gut schon viele Jahre.
0: 2-mal zu Hause, 2 Betriebe. Es ist ein bisschen auch ein Luxusproblem und gleichzeitig viel Arbeit. Mehr Landwirtschaft geht kaum.

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5: ...7641 Inseln zwischen Pazifik und Südchinesischem Meer. Da kann man schnell die Orientierung verlieren. Tropische Strände, Regenwald, Vulkane. Das alles bieten die Philippinen. Dazu eine beeindruckende Tierwelt, die Menschen braucht, die sie schützt.
6: Das Philippinenkrokodil ist einfach sehr klein, schüchtern und wunderschön, wie die philippinischen Frauen.
5: Ein Land voller Gegensätze. Von abgelegenen Bergdörfern hinab in die Metropole. Die Philippinen zählen zu den bevölkerungsreichsten Ländern Asiens.

0: Manila ist das wirtschaftliche und kulturelle Zentrum. Mit über 15 Millionen Einwohnern die mit Abstand größte Stadt des Landes. Täglich strömen die Menschen aus dem Umland in die Megacity. Fast 6 Tage steht ein Manileño pro Jahr im Stau. Um durchs Großstadtgewusel zu kommen, sind Jeepneys bis heute extrem beliebt. Nach dem Zweiten Weltkrieg blieben viele US-Militär-Jeeps im Land. Einfallsreiche Filipinos bauten sie um, verlängerten sie und machten daraus öffentliche Verkehrsmittel. Auch die Bauern haben die Jeepneys für sich entdeckt. So bringen sie aus dem Umland ihre Ware auf die Märkte. Frittierte Snacks für den kleinen Hunger gibt's hier überall. Die Märkte sind ein Labyrinth aus kleinen Ständen. Wer frische Lebensmittel sucht, wie Obst, Gemüse und Fisch, findet sie hier. Im Norden der Insel Luzon erhebt sich die Sierra Madre. Das längste Gebirge der Philippinen. Die letzte Wildnis. Aber sie schrumpft. Der Mensch breitet sich mit seinen Feldern, Straßen und Dörfern immer weiter aus. An der Grenze zwischen Dorf und Dschungel liegt der letzte Rückzugsraum des Philippinen-Krokodils. Das vom Aussterben bedrohte Reptil lebt nur noch hier. Den tropisch heißen Tag verbringt es am liebsten unter Wasser. Weniger als 150 Tiere leben noch in freier Wildbahn, hier in den Flüssen der Sierra Madre. Marites Balbas, von ihren Freunden Tess genannt, arbeitet für die Mabuaya Foundation. Sie ist fasziniert von diesen Raubtieren.
1: Als ich jung war, habe ich nur schlechte Geschichten über Krokodile gehört. Sie sind Menschenfresser, der Teufel. Wer zum Fluss geht, wird gefressen.
0: Philippinen-Krokodile werden bis zu 3 Meter lang, sind aber eigentlich harmlos. Sie ernähren sich hauptsächlich von Fisch. Der Mensch steht nicht auf ihrem Speiseplan. Angriffe auf Menschen sind hier nicht bekannt.
1: Die Menschen hatten ein schlechtes Bild vom Philippinen-Krokodil, als ich jung war. Aber dann wurde mir klar, als ich anfing, für die Mabuaya Foundation zu arbeiten, das Philippinen-Krokodil ist etwas ganz Besonderes. Es ist vom Aussterben bedroht und endemisch. Wenn wir nichts tun, wenn wir es nicht schützen, dann könnte es aussterben.
0: Amante ist Tess' rechte Hand und der Mann für die nächste Generation von Krokodilen. Denn draußen in den Flüssen der Sierra Madre sind die Kleinen besonders verletzlich. Viele würden nicht überleben, darum hält das Team jedes Jahr Ausschau nach frisch geschlüpften Tieren in der freien Natur und bringt sie in die Aufzuchtstation. Hier sind sie sicher.
1: Die Babykrokodile werden hierher gebracht und bleiben, bis sie zu Jungtieren herangewachsen sind. Dann werden sie wieder in die Wildnis entlassen. Ab einer Länge von mindestens 60 cm organisieren wir die Freilassung. Gemeinsam mit den Dorfgemeinschaften, unseren Spendern oder Schulkindern.
0: Heute ist sein großer Tag. Das ahnt das Kleine aber noch nicht.
1: Das Philippinen-Krokodil ist klein, schüchtern und wunderschön. Wie die philippinischen Frauen. Und auch wenn es anstrengend ist, der Schlamm, die weiten Wege, die Arbeit mit den Gemeinden, für das Philippinenkrokodil ist es das absolut wert.
0: Um das Auswilderungsgebiet in den Bergen der Sierra Madre zu erreichen, sind schwere LKW nötig.

0: Zunächst sind die Straßen noch asphaltiert und gut befahrbar. Doch der Komfort ist nicht von langer Dauer. Den Ilagang-Fluss schaffen nur hochgelegte Allradfahrzeuge. Die Brücke ist bald fertig. Dann ist dieses Gebiet schneller zu erreichen. Eine Gefahr für die Krokodile? Amante sorgt sich um seine Schützlinge. Gleichzeitig versteht er die Menschen hier, die auf die Brücke hoffen, weil sie ihr Leben einfacher machen wird.
1: Für die meisten hier ist es eine gute Sache. Die Brücke wird die Ernte erleichtern. Den Fluss überqueren ist dann kein Problem mehr. Und bei Notfällen kommt man schneller in die Stadt, zur medizinischen Versorgung.
0: Nach dem Fluss beginnt das Abenteuer. Bis hierher hat der Truck es auch so geschafft. Aber jetzt werden die Abschnitte steiler, auf Schlamm und losem Untergrund. Der LKW wird umgerüstet, damit die Antriebsräder rechts und links gleichzeitig mit voller Kraft drehen. Noch vor wenigen Jahren war dieses Gebiet komplett bewaldet. Heute finden sich hier Mais, Bananen und vor allem Zuckerrohrplantagen. Begegnungen mit anderen Fahrzeugen werden immer seltener. Dieser Truck transportiert Zuckerrohr. Neben Zucker wird vor allem Bioethanol für Treibstoff daraus produziert. Nach Stunden auf dieser Piste erreichen die Naturschützer ihr Ziel, das letzte Dorf am Rand der Wildnis. Von hier an geht es nur noch zu Fuß weiter an den Ort, wo das Krokodil ausgewildert wird. Die Inselgruppe der Philippinen erstreckt sich knapp 2000 Kilometer von Nord nach Süd. Die Hauptstadt Manila liegt auf Luzon, der größten Insel. Mitten in den endlosen Weiten der Sulusee liegt das Tubataha-Riff. Es gehört zum UNESCO-Weltnaturerbe und besteht aus zwei Atollen. Jedes mehrere Kilometer im Durchmesser. Auf Stelzen gebaut liegt eine Ranger-Station. Zwölf Ranger leben und arbeiten hier jeweils zwei Monate am Stück und sind in dieser Zeit auf sich alleine gestellt. Die Station ist nur mit dem Boot erreichbar. 12 Stunden dauert der Trip vom Festland, selbst bei gutem Wetter. In der Regen- und Taifunzeit von Juli bis Januar ist die Station regulär gar nicht erreichbar. Bei medizinischen Notfällen ist das Team auf sich allein gestellt. Die einzigen direkten Nachbarn sind Meeresschildkröten. Heute ist der Tag der Ablösung. 2 Monate waren sie hier draußen. Jetzt kommt eine neue Mannschaft. Angélique Sanko, die Chefin, ist auch mit an Bord. Die Erfolgsgeschichte des Schutzgebietes ist vor allem ihre. Ihre Jungs nennen sie einfach Mama Ranger. Das sagt eigentlich alles. Mehr geht nicht. Alles, was heute ankommt, muss für die nächsten 2 Monate reichen. Und weil schlechtes Wetter die Station auch wochenlang isolieren kann, legen sie zusätzliche Reserven an. Bis vor kurzem waren die Ranger nur über Funk erreichbar. Heute gibt es Satelliteninternet. Den nötigen Strom dafür liefert ein Generator. Nicht zuletzt dank Mama Ranger stimmt der Teamgeist und die Neuankömmlinge freuen sich auf die bevorstehende Zeit. Und die Abreisenden? Für sie geht es endlich wieder zurück zu ihren Familien. Mama Ranger ist mit einem Team von Wissenschaftlern auf dem Weg zur Vogelkolonie. Niemandem sonst ist es erlaubt, die Insel zu betreten, nur ihnen und den Vögeln. Ein einziges Mal pro Jahr setzen sie ihre Füße auf die Insel. Wie geht es den Beständen? Nimmt die Population zu oder geht sie zurück? Tausende Seevögel brüten hier auf engstem Raum. Die beiden winzigen Sandinseln sind für sie weit und breit die einzige Möglichkeit.
2: Wir sind hier auf der Südinsel, um unsere jährliche Seevogelzählung durchzuführen. Seevögel sind biologische Indikatoren. Sie zeigen uns, ob unsere Parkverwaltung funktioniert. Und sie zeigen uns, ob die Ozeane reichhaltig sind. Denn Seevögel ernähren sich ausschließlich von Fischen. Keine Fische, keine Vögel. Wir glauben, dass es ihnen hier gut geht. Der Park umfasst 97.030 Hektar. Größtenteils Wasser, mit einem Korallenriff von 10.000 Hektar. Und die Artenvielfalt an Fischen und Korallen ist beeindruckend. Etwa 90% aller Korallenarten der Philippinen sind in diesem einen kleinen Park zu finden. Der Park ist für den Staat damit eine unersetzbare Ressource.
0: Seit 1988 steht das Gebiet unter Schutz. Fischfang ist hier nicht erlaubt. Das Meer atmet auf. Und so gibt es hier wieder etwas, das heute woanders kaum noch zu finden ist. Große Schwärme ausgewachsener Fische. Auch der größte Fisch der Welt ist hier zu Hause. Der Walhai. Bis zu 14 Meter lang. Jedes Tier hat sein eigenes Fleckenmuster, so individuell wie ein Fingerabdruck. Die Ranger wissen ganz genau, mit wem sie es zu tun haben. Mit einer Spannweite von bis zu 5 Metern lebt noch ein weiterer Gigant der Meere hier. Der Riffmanta. Zurück auf der Hauptinsel Luzon. Hier im Hochland der Cordillera, einem Gebirgsmassiv im Nordwesten der Insel, ist das Gelände steil und zerfurcht. Landwirtschaft ist nur dort möglich, wo Reisterrassen in den Hang geschnitten sind. Auf einem dieser Hänge klebt ein kleines Dorf, Buscalan. Mit dem Auto unerreichbar. Und weil der Weg zu Fuß sehr mühsam ist, haben die Bewohner eine Seilbahn gebaut, um Menschen und Lasten ins Dorf zu bringen. Angetrieben wird sie von ausrangierten Minibussen. Recycling auf philippinische Art. Die Fahrt über den Abgrund ist vielleicht nicht jedermanns Sache. Das 800-Seelendorf liegt auf einer Höhe von 1000 Metern über dem Meer. Die Seilbahn ist spektakulär. Berühmt macht Buscalan aber jemand anderes, Apo Wang Ott. Apo nennt man hier verehrte Ältere, ein Titel des Respekts. Sie ist die wohl älteste Tätowiererin der Welt.
3: Ich bin in Buscalan geboren und aufgewachsen. Mein Name ist Wang Ott Okay. Ich bin 108 Jahre alt. Mit 15 Jahren habe ich angefangen zu tätowieren. Damals war ich die einzige Frau, die das tat. Heute mache ich keine komplexen Tattoos mehr. Nur noch diese drei Punkte. Sie stehen für Wang Ott, Grace und Al Yang. Meine Großnichten Grace und Al Yang habe ich auserwählt, meine Tradition fortzuführen. Denn ich habe keine eigenen Kinder.
0: Al Yang ist eine frisch gebackene Mutter. Während sie arbeitet, kümmert sich ihre Familie um ihr Baby. Die drei Punkte sind das, was alle mitnehmen wollen. Wang Ott sticht sie, Al Yang vollendet anschließend das Tattoo. Die Auswahl an traditionellen Motiven ist groß und jedes trägt eine eigene Bedeutung. Nur diese drei stechen die Originale. Ihre Tinte ist gemahlene Holzkohle, angerührt mit Wasser. Al Yang tätowiert mit der traditionellen Handklopftechnik, Batok genannt. Dabei wird der in Rußpaste getauchte Dorn mit einem Stab rhythmisch in die Haut getippt. Punkt für Punkt entsteht das Motiv. Überall im Dorf hängen Bilder von den drei Frauen. Und das hat einen Grund. Denn Apo Wang Ott und ihre Erbinnen sind längst zur wichtigsten Einnahmequelle für Buskalan geworden. Al Yang ist stolz, dass sie gemeinsam mit Grace die Tradition weiterführen darf. Mit 108 Jahren ist Wang Ott noch erstaunlich gut zu Fuß. Die Berge und das Leben in der Natur haben ihr sichtlich gut getan. Doch das erklärt nicht alles.
3: Das Geheimnis meines langen Lebens? Viel Gemüse, Bohnen und nur lokales Schwein und Huhn.
0: Vom einen Bergdorf geht es weiter ins nächste. Und damit zurück in den Lebensraum der letzten Philippinen-Krokodile im Nordosten Luzons. In diesem kleinen Dorf leben die Akta, eine indigene Volksgruppe, die bis heute vor allem als Jäger und Sammler lebt. Tess kommt regelmäßig hierher und unterrichtet die Kinder in Umwelt- und Naturschutz. Die Mabuwaya Foundation hat Bilderbücher entwickelt, mit denen sie die Bedeutung von Tier- und Pflanzenwelt erklärt. Sie sollen verstehen, was auf dem Spiel steht. Nur dann haben auch die Philippinen-Krokodile eine echte Chance. Und damit Naturschutz Spaß macht, hat Tess für die Kinder immer kleine Geschenke dabei.
2: Was dieses Dorf in San Mariano besonders macht? Hier leben indigene Gemeinschaften, die eine besondere Beziehung zu Krokodilen haben. Sie glauben, dass die Seelen ihrer verstorbenen Vorfahren in die Tiere übergehen. Das Krokodil als Ahnengeist. Deshalb töten sie keine Krokodile.
4: Wir akzeptieren sie. Krokodile gehören hier zum Leben dazu. Die Menschen lernen, mit ihnen zu leben. Wenn wir uns um die Natur kümmern, wird das Leben für alle besser. Mensch und Tier müssen respektiert werden. Denn wer der Natur schadet, dem zahlt sie es irgendwann heim.
0: In der Kleinstadt Bayawan, weit entfernt von der Hauptstadt Manila und den touristischen Zentren des Landes, wird bereits heute ein Stück Zukunft gelebt. Das Städtchen liegt direkt an der Sulusee im Süden der Insel Negros. Fischfang und Landwirtschaft sind wichtig für die Stadt. Bayawan zählt rund 120.000 Einwohner. Viele Häuser sind, nach westlichen Maßstäben, eher klein. Darin leben oft mehrere Generationen zusammen. So auch hier. Gekocht wird im Haus, gegessen meist draußen, einfach weil dort mehr Platz ist. Ronald lebt hier mit seiner Familie. Am Frühstückstisch sitzen drei Generationen. Er, seine Tochter und seine Enkeltochter. Vielleicht ungewohnt, Reis zum Frühstück. Hier ist das ganz normal. Ein philippinisches Sprichwort sagt, ohne Reis ist es keine Mahlzeit. Seit Jahrzehnten ist Ronald Putput-Fahrer. Putput sind dreirädrige Motorradtaxis. Seit 5 Jahren fährt er elektrisch.
5: Ich lebe hier in Bayawan-Stadt und ich bin Putt-Putt-Fahrer. Damit verdiene ich den Unterhalt für meine Familie. Es ist schön, unterwegs Leute zu treffen. Hier sind meine Freunde und Bekannten zu Hause. Ich fahre durch die Stadt und halte Ausschau nach Fahrgästen.
0: Dreirädrige Motorradtaxis sind auf den Philippinen ein weit verbreitetes und beliebtes Fortbewegungsmittel. Inzwischen prägen die E-Rikschas immer stärker das Stadtbild.
5: Pro Tag verbrauche ich 2 Batterieladungen. Eine reicht etwa 2 Stunden. Je nach Batteriegröße und Beladung, manchmal auch länger. Manchmal für den ganzen Tag. Die neuen Akkus funktionieren wirklich gut. Ich bin zufrieden mit ihnen. So kann ich von 6 Uhr morgens bis 6 Uhr abends arbeiten. Dass es irgendwann überall E-Rikschas geben würde auf den Straßen hier in Bayawan, hätte ich nie gedacht.
0: Die E-Rikscha ist zwar etwas langsamer und darf nicht auf der Schnellstraße fahren, bietet den Fahrgästen jedoch eine Menge Vorteile. Sie ist günstiger, bequem, leise und stinkt nicht nach Benzin.
5: Wohin soll ich sie bringen?
2: Zum Markt bitte. Ich muss einkaufen.
5: Okay, steigen Sie ein.
2: Ich bekomme heute viel Besuch.
0: Kein Knattern, kein Dröhnen. Da sind Gespräche plötzlich möglich, ganz entspannt. Und genau das nutzt man hier. Für Neuigkeiten, Gerüchte, den neuesten Klatsch. Bei Ronald bekommt man nicht nur eine Fahrt, sondern auch ein Update. Auch für Ronald hat die E-Rikscha einen großen Vorteil. Weniger Reparaturen und insgesamt niedrigere Betriebskosten sichern ihm ein besseres Einkommen.
2: Vielen Dank. Es war sehr schön, mit dir zu fahren. So ruhig, kein Lärm. Danke, bis zum nächsten Mal.
0: Nun reicht es nicht nur für die Familie, sondern Ronald kann sich auch ein Mittagessen in der Markthalle gönnen. Ein Stück Rind mit, natürlich, Reis. Hier tankt Ronald gleich doppelt. Essen für sich und Neuigkeiten für die nächsten Passagiere. Eine Fahrt in Bayawan kostet 30 Pesos, etwa 50 Euro Cent. An einem guten Tag macht Ronald 20 Fahrten, macht rund 10 Euro am Tag. Nicht viel, aber genau das, was ein einfacher Arbeiter hier auf dem Land verdient. Rikscha-Fahren muss nicht hektisch, laut und anstrengend sein. Zum Abschluss des Tages gehört für Ronald ein festes Ritual, ein frischer Buko-Juice, das Wasser der jungen Kokosnuss. Immer an seinem Lieblingsstand. Neben der Aufzucht der Babykrokodile hat Amante auch den Posten des Kontrolleurs des Krokodilschutzgebiets inne. Die Dorfbewohner sagen ihm, im Schutzgebiet ist Wald gerodet worden. Der Dorfälteste möchte ihm die Stelle zeigen. Eine Tasse löslicher Kaffee und es geht los. Gemeinsam brechen sie auf. Amante zu Fuß, der Dorfälteste auf einem Wasserbüffel, einem Carabao. Ideal für unwegsames Gelände. Für die illegalen Brandrodungen sind meist die Bauern der umliegenden Dörfer verantwortlich.
6: Also, Ältester, wenn die Menschen hier weiterhin Brandrodung betreiben, wie geht es dann weiter?
5: Mein wichtigster Plan ist, die Menschen aufzuklären. Sie müssen verstehen, dass der See und dieses Gebiet unter Schutz stehen, dass es Gesetze gibt. Wenn wir das ignorieren, wird das Ergebnis negativ sein. Deshalb sind Bewusstsein und Schutz so wichtig.
4: Hat das Auswirkungen auf die Tiere hier, besonders auf die Krokodile?
5: Ja, sehr große. Früher, als es hier weniger Menschen gab, war der Wasserstand hoch, der Fluss tief. Durch die Brandrodung sank der Wasserstand immer weiter. Heute ist sogar die Wasserversorgung der Menschen hier ein Problem.
4: Wir haben gehört, dass es hier ein Krokodilnest gibt.
5: Ja, dieses Jahr wieder. Sie brüten hier in der Nähe. Das Nest ist da. Dieses Gebiet war schon immer ein Nistplatz. Leider kommt es immer wieder zu Störungen in dieser Gegend.
0: Philippinen-Krokodile graben ihre Nesthügel an schwer zugänglichen Stellen im weichen Uferboden. Das Ausbrüten der Eier überlassen sie der Sonne. Amante und der Dorfälteste berühren die Eier nicht. Zu groß ist die Gefahr, sie zu beschädigen.
2: Heute sind wir am Dunajsee, im nördlichen Teil des Sierra Madre Nationalparks. Gemeinsam werden wir heute eine ganz besondere Tierart freilassen, das Philippinenkrokodil, zusammen mit unseren indigenen und nicht-indigenen Bewohnern. Wir lassen es hier am Dunajsee frei. Das Krokodil trägt die Nummer 1649. Unsere indigene Bevölkerung hat es auf den Namen Veronica getauft. Ein besonderer Tag. Er zeigt, wie die Gemeinden das Philippinenkrokodil in freier Wildbahn schützen.
0: Amante zeigt, wie man das Geschlecht bestimmt. Veronica ist definitiv ein Weibchen.
2: 1649. Veronica. Wartet, ich mache noch ein Bild.
0: Ganz vorsichtig wird sie ins Wasser gesetzt. Und dann merkt sie, sie ist frei. Zurück in ihre alten Heimat. Sie wird sich nicht daran erinnern, aber genau hier am Ufer dieses Flusses ist sie einmal geschlüpft. Gut möglich, dass das hier ihre Geschwister sind. Anfang des Jahrtausends gab es weniger als 20 Philippinen-Krokodile. Heute sind es mehr als 100 in freier Natur. Südwestlich der Hauptinsel Luzon liegt die Insel Busuanga. Hier liegen die Dörfer an idyllischen Sandstränden. Die Bewohner führen ein ruhiges Leben. Aber jeden Tag beginnt die Suche von Neuem. Das ganze Dorf hält Ausschau.
7: Oh, Dugong! Over there, over there!
8: Oh, Dugong, Dugong, hier! Hier, Dugong!
0: Die erste Sichtung des Tages. Jetzt bloß dranbleiben. Und den Sichtkontakt nicht wieder verlieren. Die ersten Touristen sind jetzt im Wasser. Aus der ganzen Welt kommen sie in diese Bucht, um mit Dugongs zu schwimmen. Der Dugong, auch Seekuh genannt, ist ein friedlicher Meeressäuger in tropischen Küstengewässern.
5: Guten Morgen zusammen. Willkommen im Dugong-Schutzgebiet. Mein Name ist Roger. Ich bin von der Dugong-Polizei. Ich sorge dafür, dass die Regeln eingehalten werden. Bitte halten Sie mindestens 5 Meter Abstand zu den Tieren. Beobachten Sie die Dugongs ruhig und leise. Nicht auf die Sauerstoffflasche klopfen, um ihre Aufmerksamkeit zu erregen. Und ganz wichtig, die Dugongs dürfen nicht berührt werden.
0: Roger taucht zur Überwachung ab. Über 3 Minuten ohne Luft.
5: Wir haben 2 zutrauliche Dugongs. Der erste tauchte 2017 auf, Abang, benannt nach der Insel. Der andere heißt Abingas, was so viel bedeutet wie Schnitt. Er hat einen Schnitt in der Schwanzflosse.

0: die na araw-araw na sa laon.
1: Seit die Dugongs bei uns sind, hat sich das Leben hier deutlich verändert.
0: Dito po kami.
1: Früher musste ich jeden Tag aufs Meer hinausfahren zum Fischen. Anstrengend und gefährlich. Heute verdienen wir mehr und unseren Familien geht es besser.
2: Die einen bieten Schutz, die anderen sichern Einkommen. Eine perfekte Symbiose von Mensch und Tier.

0: Früher wurde der Dugong gejagt. Die Alten im Dorf erzählen noch, dass er gut schmeckt. Aber heute jagt niemand mehr Dugongs. Wir wissen, dass sie etwas Besonderes sind. Und dass wir ihnen sehr viel verdanken.
1: So zeigt die Dugong Enterprise, wie ein echtes Miteinander von Mensch und Tier funktionieren kann. Die Dorfbewohner nutzen die Zeit, um ihre Boote besonders schön herzurichten.

0: Die zweitgrößte Insel der Philippinen ist Mindanao. Vulkanberge prägen die Landschaft, Regenwaldreste klammern sich an die steilsten Hänge. Und genau hier lebt das Nationaltier der Philippinen.
1: Verliebt habe ich mich in den Philippinenadler, als ich zum ersten Mal Fotos von ihm sah, in einer alten Zeitschrift. Ich ging noch zur Schule. Und da war er, dieser majestätische Vogel.

0: Ich fing an, die Fotos auszuschneiden und in meine Schulhefte zu kleben. Ich glaube, genau da begann meine Sehnsucht, den Vogel irgendwann in freier Wildbahn zu sehen.
1: Jason und sein Team sind ständig im Einsatz. Bewohner eines Bergdorfs haben die Balzflüge eines Adlerpaares beobachtet. Jetzt muss das Nest gefunden werden. Denn nur so kann die Philippine Eagle Foundation die Brut im Blick behalten.

0: It rains a lot.
1: Unsere Mitarbeiter sind darauf vorbereitet, lange Regentage zu überstehen. Aber manchmal ist Regen sogar von Vorteil. Nach 3 Tagen Dauerregen, wenn sich dann die Wolken lichten und die Sonne endlich wieder scheint, wenn man dann in der Nähe eines Nestes ist, ist die Chance groß, einen Philippinenadler zu sehen, der seine Flügel ausbreitet und die Federn trocknet.
2: Mit jeder Beobachtung kommt das Team den Tieren näher. Doch der dichte Dschungel verbirgt das Nest noch immer.
1: Wir befinden uns mitten in einem uralten Brutterritorium der Adler, dem Mount Makabul. Wir sind sehr aufgeregt, denn wir glauben, dass das Paar bald ein Junges bekommen wird. Es wäre der 13. dokumentierte Nistversuch hier. Wir sind gespannt, wie sich dieser Jungvogel entwickeln wird.
2: Im Lauf der Wochen baut das Team mehrere Baumplattformen. Nur so können sie verfolgen, wo die Adler entlangfliegen und vor allem, in welchem Baum sie immer wieder landen. Schritt für Schritt kreisen sie den Horst ein. Und dann bringt eine provisorische Plattform aus Ästen endlich den entscheidenden Blick ins Nest. Es gibt Nachwuchs.
1: Wenn ich in den Wäldern bin und einen Philippinenadler sehe, fliegend, kreisend, oder einen Adler, der sein Junges füttert, bekomme ich immer noch Gänsehaut. Deshalb möchte ich jeden dieser Momente auskosten.
2: Das Küken ist ungefähr 8 Wochen alt. Erst mit 5 Monaten wird es groß und kräftig genug sein, um fliegen zu können und das Nest zu verlassen. Bis dahin kann noch viel passieren. Es kann jede Unterstützung gut gebrauchen. In unmittelbarer Nachbarschaft zum Adlernest liegt ein Dorf der indigenen Bevölkerung. Jedes geschlüpfte Adlerküken bringt dem Dorf eine Prämie, bezahlt von der Philippine Eagle Foundation. Das ist viel wert in einem so abgelegenen Ort, eine wichtige Einnahmequelle. Und sie macht klar, es ist gut, wenn Mensch und Adler miteinander auskommen.
1: Das Schöne an der Naturschutzarbeit ist die Zusammenarbeit mit den indigenen Völkern, den angestammten Waldbesitzern. Mehr als 80% der verbleibenden Waldlebensräume des Philippinenadlers liegen in ihren Gebieten. Viele Nistplätze befinden sich in der Nähe ihrer Dörfer. Der Adler ist Teil ihres Glaubens, ihrer Kultur. Indigene Gemeinschaften kennen die Wälder wie ihren eigenen Spielplatz. Sie leben dort. Sie wissen, wie man sie schützt und pflegt. Und sie haben eine tiefe Verbundenheit. Nicht nur mit den Adlern, sondern mit den Wäldern und dem Land insgesamt.
2: Das Küken ist nun 4 Monate alt. Sein Federkleid ist voll ausgebildet. Regen und Kälte können ihm jetzt nichts mehr anhaben.
1: Genetische Studien zeigen, dass der Philippinenadler von Schlangenadlern abstammt. Und das merkt man. Schlangenadler jagen am Boden. Genauso der Philippinenadler. Er jagt aktiv Kobras und Grubenottern. Und er jagt auch Nagetiere und Warane.
2: Wenn alles

0: weiterhin so gut läuft, wird das Küken in etwa einem Monat das Nest verlassen. Danach wird es noch rund ein Jahr von den Eltern betreut, bevor es sich ein eigenes Revier sucht. Für Jason und sein Team waren es erfolgreiche Wochen. Für das Überleben der Art zählt jedes einzelne Tier.
1: Es gibt noch unbesetzte Lebensräume, auch auf Luzon und anderen Teilen der Insel. Dorthin könnten wir überschüssige Vögel aus Mindanao umsiedeln, wo der Großteil der wilden Population lebt. Wir sind zuversichtlich. In den nächsten 20 bis 30 Jahren hat dieses Programm das Potenzial, den Philippinenadler vor dem Aussterben zu bewahren.
0: Der Philippinenadler steht symbolisch für Stärke, Einzigartigkeit und Freiheit. Für die Philippinen, einen Inselstaat mit mehr als 7600 Inseln.

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16: Im Einsatz für die Bahn. Heute.
17: In Deutschland gibt es nur noch Idioten.
16: Personen im Gleis bei Celle.
18: Einmal umsteigen.
16: Ein 400 Meter langer Zug muss Schwellen tauschen, doch es gibt Probleme.
19: Tino, halt mal bitte an.
20: Moin, moin. Moin, moin.
21: Aber es ist doch nicht wahr. Es lädt alles ein, na, richtig gut.
22: Die müssen ja das ausbaden, was ihre hohen Herren, der Vorstand der Deutschen Bundesbahn und darüber hinaus die Politik zu verantworten hat.
23: Und jetzt kommen immer noch welche hochgesprungen, auf den letzten Drücker. Und dann, da, jetzt kommt wieder einer raus. Zurückbleiben!
16: Und Verzögerungen im Regionalverkehr.
24: Da ist wohl ein Fohlen in den Graben gefallen. Da ist ein Polizeieinsatz. 17 Minuten Verspätung. Und es wird gleich auch ein bisschen draufkommen noch.
16: Morgens 4.15 Uhr in der Kreisstadt Vechta. Dienstbeginn für Anne Heim. Triebfahrzeugführerin auf der Strecke mit den zweitmeisten Verspätungen in Niedersachsen.
24: Ja, ich mag es gerne, früh zu fahren. So, jetzt müssen wir ein bisschen Luft aufpumpen. Ich hatte ein bisschen zu wenig Luft, über Nacht verloren. Das fiebt jetzt zwischendurch ein bisschen, also nicht erschrecken. Bremsprobe starten. Der sagt mir jetzt genau, was ich machen muss.
16: Nur knapp 75% der Züge waren 2023 auf dieser Strecke pünktlich.
24: Da darf man auch keinen Fehler drinnen machen, ansonsten bricht er das ab. Alle Leuchtmelder sind für mich relevant, dass mir auch definitiv gezeigt werden kann, wenn irgendwelche Störungen sind und was defekt ist oder irgendwas nicht richtig läuft, sind all diese Leuchtmelder für mich wichtig. Guten Morgen, Michael, die Anne hier. Hi. Hi. Mit dem 82403 bin ich in Vechta in Gleis 3 fertig zum Umsetzen Nordseite hinter Weiche 1. Ich darf Vechta Gleis 3 vor bis hinter Weiche 1. Dank dir, bis gleich. Tschüss.
16: Anne Heim ist Quereinsteigerin und erst seit 2 Jahren bei der Regionalbahn.
24: Das ist für mich das Allerwichtigste, dass wir alle sicher von A nach B kommen. Das mache ich ja auch, wenn ich Leute bei mir im Auto habe. Also das ist in dem Moment, sind die Fahrgäste meine Familie. Ich passe auf die Fahrgäste genauso auf wie auf meine Familie, die bei mir im Auto sitzt. Ganz klar.
25: So,
16: Hannover Hauptbahnhof. Wegen Personen im Gleis ist eine Strecke bei Celle gesperrt. Günter Wollschläger ist von der Gleisaufsicht und muss dafür sorgen, dass die Züge pünktlich abfahren. Und er ist Blitzableiter für viele Fahrgäste.
5: Diesen FLX, ich kenne den.
23: Der hat eine Stunde Verspätung. 15:23 ist er hier. Hier nach Köln, ne?
5: Ja, aber wie komme ich jetzt zum Flughafen? Da passe ich meinen Flieger.
23: Und wann geht denn der Flieger?
5: 17:15 Uhr oder was?
23: Knapp, ne?
5: Ja, hätte ich ja locker geschafft. Knapp ist es, wenn ich natürlich eine Stunde Verspätung habe.
16: Der Fahrgast hat über die Seite der Deutschen Bahn ein Ticket für Flixtrain, ein anderes Verkehrsunternehmen, gebucht.
5: 17 noch was war Check-in und so.
23: Sie wollen bis Düsseldorf, nicht?
5: Ja, Düsseldorf Hauptbahnhof.
23: 18.16 Uhr ist er da.
5: Ja, ist ja kein Problem.
23: Mit Verspätung. 18.16 Uhr kommt er an, in Düsseldorf.
5: Ja, am Hauptbahnhof.
23: Ja, ja.
5: Da muss ich weiter Transport zum Flughafen.
23: Gut. Oder Sie holen sich jetzt eine neue Fahrkarte nach Düsseldorf für den ICE.
5: Ja, aus welchem Grund? Ich habe es doch bezahlt. Warum soll ich
23: ja, das ist aber Flix und das wird nicht anerkannt.
5: Ja, das spielt ja gar keine Rolle.
23: Für mich schon. Wir haben Fahrgastrechte. Wir haben Tarife und Fahrgastrechte.
5: Das ist ja gut, aber mit dem Ticket wäre ich pünktlich zum Flughafen gekommen. Jetzt nicht mehr.
23: Ja.
5: Richtig?
23: Aber das ist Flix und die Fahrkarten sind bei uns im Fernverkehr nicht gültig. Sie können das Geld in diesem Betrag sich wiederholen.
5: Das wird auch ein teurer Spaß, 300 Euro.
23: Das kriegen Sie über Fahrgastrechte. Das müssen Sie dann, können Sie auch online dann machen. Über Flixtrain. Das tut mir leid, ich kann nichts machen. Also.
16: Es geht um den Zug in der Mitte nach Köln.
5: Ich habe eine Stunde Verspätung, komme jetzt nicht zum Flughafen. Ja, und muss gucken, wie ich es jetzt umbuche. Ne? Fährst du alle 10 Jahre mal mit der Bahn, dann passiert das. Ne? Mein Kollege kann ja nichts dafür, aber das ist natürlich blöd jetzt. Ne?
23: Ganz klar. Das wäre jetzt auch genauso, wenn Sie jetzt ein DB-Online-Ticket hätten. Oh, da kommt ein Flix, da will ich rein. Das ist genauso.
5: Ich habe gar keine Ahnung, ich fahre alle 10 Jahre mal mit dem Zug und dann, dann habe ich
23: so. Aber ich sage Ihnen das gleich so, als wenn Sie im Zug Ärger kriegen.
5: Ja.
23: Ne?
5: Ich hole jetzt ein neues Ticket, alles gut. Schönen Tag.
23: Die größte Herausforderung bei extrem hohen Verspätungen, die Reisenden auch weiter zu befördern, sich zu kümmern, die müssen ja weg irgendwie. Das ist die Herausforderung. Und wenn Sie jetzt mal schauen, was hier steht auf dem Bahnsteig, das ist ja nicht ohne. Ne, das ist schon, wenn das jetzt Reisen sind für den Fernverkehr oder auch Nahverkehr und die Züge fallen aus, sind verspätet, das erstmal so hinzukriegen, dass die wegkommen, dass sie zufrieden sind.
16: Bad Pyrmont, Niedersachsen. Der Schnellumbauzug Mammut soll heute auf gut 900 Metern Schwellen austauschen. Schritt 1, die sogenannten Kleineisen lösen. Das ist Martin Heine, Bauleiter. In ganz Deutschland ist er mit seinem Team unterwegs, um Schwellen und Schienen zu tauschen. Diesmal ist noch eine zweite Firma auf der Baustelle.
0: Die lösen jetzt vorne das Kleineisen. Keine Ahnung, warum da heute Leute vor uns sind. Die bauen jetzt das ganze Kleineisen vorne aus. Wenn euch das nicht gefällt, wegen Glühwurfahren, dann sagt ihr Bescheid.
3: Die machen K20, haben die mir gesagt.
0: Naja, guck da hin, ich will es jetzt wirklich K20 machen.
3: Er hat mir gesagt, K20, bis dann eine Stunde. Ich sage, hör mal auf zu meckern.
16: Seit 46 Jahren Umbauzüge.
0: Leicht chaotisch, ne?
16: Alle Aufgaben, die es hier gibt, hat er schon selbst übernommen.
0: Weil das eigentlich nicht üblich ist, dass die hier zwischen den beiden Maschinen nochmal das Kleineisen ausbauen. Das macht der Wagen dort. Aber irgendjemand hat denen die Anweisung gegeben, jetzt hauen sie ab und setzen aus. Die sollten hier dann das Kleineisen schon teilweise ausbauen. Dafür ist die Maschine da.
16: Die Schwellen auf der Strecke sind über 20 Jahre alt. Die Schiene selbst bleibt erhalten und wird für den Umbau zur Seite gebogen.
0: Er hat sich jetzt sein Einbauloch selbst hergestellt. Da taucht er jetzt die sogenannten Mammutzähne rein. Darum heißt das Ding auch Mammut. Er senkt jetzt sozusagen die Spitzen dort runter und darüber nimmt er dann die Schwellen auf.
16: Große Teile des Schienennetzes sind marode. Um das zu beheben, investiert die Bahn im vergangenen Jahr knapp 17 Milliarden Euro. Bis 2030 sollen 4000 Kilometer generalsaniert werden. Der Mammut ist ein Zug der Superlative. Durch die Länge von 400 Metern macht er fast alles gleichzeitig. Schwellen raus und Abtransport. Parallel holt der sogenannte Kran hinten neue. 2000 hat er heute dabei. Schließlich der Einbau. Vollautomatisch setzt der Zug immer im Abstand von 60 cm neue Schwellen ein. Bei laufender Fahrt befestigen Arbeiter die Schiene an jeder 20. Schwelle. So kann der Umbauzug weiterfahren. Maschinenbediener Ricardo Wagner fährt den 315 Tonnen schweren Zug. Mit dem grünen Knopf in seiner Hand hebt er die Schwellen an und gibt so das Tempo vor. Über Funk ist er mit den Außenposten und Kranfahrern verbunden, doch etwas stimmt nicht.
19: Tino, halt mal bitte an.
16: Zurück in der Nordwestbahn. Kundenbetreuer Ralf Abeln ist seit 4 Jahren hier und ebenfalls Quereinsteiger.
20: Moin, moin, moin, moin, moin, moin, moin, moin, moin, alles gut, moin, moin.
16: Die Strecke wird vor allem von Pendlern und Studenten genutzt, die aus den kleineren Orten nach Bremen oder Osnabrück wollen.
1: Ja, hier haben wir gerade viele Amazon-Leute mitgekriegt, die arbeiten bei Amazon in Ahorn und die pendeln immer zwischen Wildeshausen und Bremen. Jetzt kommen die gerade von der Arbeit her, werden mit dem Bus von Ahorn bis nach Wildeshausen gefahren und jetzt fahren die mit dem Zug von Wildeshausen bis nach Bremen hin. Moin moin, einmal die Fahrscheine bitte.
16: Die meisten Fahrgäste haben ein Deutschland-Ticket.
1: Einmal einen Ausweis dazu bitte. Bitte?
4: Hatte er mit E-Mail-Problem.
1: Haben Sie das denn vom letzten Monat noch auf Ihrem Handy drauf, das Ticket? Vom letzten Monat?
16: Der Fahrgast sagt, er hat ein neues Handy und seine Fahrkarte noch nicht auf dem neuen Gerät.
4: Hat er von anderen Handy. Ein Handy und diese Handy mit der E-Mail mit diesem alten Handy klappt und diese klappt nicht.
1: Ja.
4: Und dann
1: Genau, wir sind nur, wie gesagt, das Prüfpersonal. Ist ein Ticket da, ja oder nein? Sie können gerade kein. Genau, jetzt ist gerade nein. Dann müsst ihr es einmal aufschreiben. Genau, einmal drucken. Es ist über 60 Euro ausgestellt. Anders können wir es nicht ausstellen. Aber Sie sind zum Zeitpunkt der Feststellung Inhaber eines gültigen und persönlichen Fahrausweises gewesen. Und dann ermäßigt sich das auf 7 Euro. Also 7 Euro mitnehmen. Dieses Schreiben, das ist wichtig, dass das mitkommt, und einmal Ihr gültiges Deutschland-Ticket. Okay, Dankeschön.
16: Bremer Hauptbahnhof. Bislang ist der Zug pünktlich.
6: Ich gucke jetzt immer raus, um zu schauen, ob noch welche an der Tür stehen, ob alle Türen zugegangen sind. Oder kann ja auch sein, dass da jemand noch mit seinem Hund steht und der Hund steht draußen und die Frau ist drinnen. Wäre halt nicht so praktisch. Oder ich habe die Türen schon zu, bin schon abfahrbereit und dann springt da gerade noch jemand hin und will noch mit. Also solange ich stehe, mache ich die Türen auch auf. Aber wenn ich schon am Rollen bin, dann kann ich nicht mehr anhalten. Das geht nicht. Aber die 4 Minuten haben wir jetzt ja der Ausfahrt in Bremen zu schulden, ne? Weil wir da nicht pünktlich rausgekommen sind.
16: Anne musste im Bahnhof

0: andere Züge vorlassen. Von Bremen geht es jetzt wieder zurück nach Osnabrück.
1: 82246, Anne hier, hallo. Hi, guten Morgen. Durch drei, super, weiß ich Bescheid. Ich danke dir. Ciao. Danke, danke, ciao. Der Fahrdienstleiter in Delmhorst hat jetzt gerade angerufen und hat mir mitgeteilt, dadurch, dass wir jetzt 4 Minuten Verspätung haben, geht das mit unserer Kreuzung nicht auf, mit meinem Gegenzug aus Osnabrück. Mit dem kreuzen wir eigentlich an einer bestimmten Stelle hier auf der freien Strecke. Und da der jetzt mit uns in Delmhorst kreuzt, müssen wir auf Gleis 3 einfahren und nicht mehr auf Gleis 1 wie sonst immer.
0: Anne war früher Filialleiterin im Einzelhandel. Während Corona wurden ihr die Kunden zu aggressiv, daher der Jobwechsel. Delmenhorst, der Zug aus Osnabrück.
1: Wir können an der Kreuzung erst dann abfahren, wenn der Gegenzug da ist, weil es ist nur eingleisig. Und das ist das Problem. Wenn das einmal einen Verzug hat, zieht sich das wie ein roter Faden und es kann sich auch aufbauen. Wenn ich jetzt 5 Minuten Verspätung vom Gegenzug drin habe und ich habe jetzt noch in Wildeshausen meinetwegen eine Türstörung, ja, dann habe ich noch mal locker 3 Minuten drin. So, dann haben wir schon mal 8. Also das läppert sich wegen so Kleinigkeiten, wo man denkt, ach, das ist ja gar nicht so schlimm, was ja an sich auch gar nicht so schlimm wäre. Aber der Zeitplan ist so eng gestrickt, dass wir nirgendwo Zeit reinholen könnten, außer in Wildeshausen. Da haben wir hier laut Plan 4 Minuten.
0: Doch in Wildeshausen droht schon die nächste Verspätung.
1: Normalerweise würden wir jetzt um 8 Uhr hier abfahren, aber der Gegenzug ist noch gar nicht da. Also hat der jetzt auch schon wieder Verspätung. Der belegt jetzt meine Strecke.
0: Zurück am Hauptbahnhof Hannover. Noch immer kommt es zu Verspätungen wegen einer Streckensperrung bei Celle. Viel zu tun für Günther Wollschläger von der Gleisaufsicht.
2: 14:40 Uhr, der fährt bis nach Uelzen, ne?
3: Ja. Das wollte ich auch. Wollen Sie noch weiter, Hamburg oder so?
2: Nein, nach Lüneburg.
3: Ja. Einmal umsteigen.
2: Ja, weil der andere nicht durchgefahren ist.
3: Einmal umsteigen.
2: Idioten alles. In Deutschland gibt es nur noch Idioten.
3: Neue Fahrkarte gekauft?
4: Nein, ich fahre jetzt mit dem, der eine Stunde später wird. Deswegen konnte ich ja den
3: Prognose, es bleibt dabei, hat sich nicht verändert bis jetzt.
4: So
3: das, was ich sehe, ja. Das, was ich, aber Sie sind der Erste, der sagt, ich habe einen Flug umgebucht. Das geht auch so schnell, ne?
4: 2 Stunden vorher kannst du
3: kostenfrei
4: bei TUI. Und
3: die Prognosen aber für Flix sind jetzt noch, die sind noch so aktuell im Moment. Und dann müssten Sie es schaffen.
4: Alles klar. Ja? Alles klar.
3: Ich habe Ihnen die Möglichkeiten aufgezeigt. Und er hat für sich eben halt eine Möglichkeit gesucht und gefunden. Ist doch okay.
0: Im Nahverkehr sind mehr Züge pünktlich als im Fernverkehr. Im letzten Jahr waren das laut Bahn etwa 90%. Stillstand beim Umbauzug in Bad Pyrmont. Ein Außenposten, der die Arbeiten ständig im Blick hat, hat Zugführer Ricardo angefunkt. Einige alte Schwellen liegen schief auf dem Zug.
5: Tino, fahr mal langsam bitte.
6: Ich fahre mal zurück und richte, ja.
5: Ja, fahren wir zurück und richten. Das heißt zum Beispiel das Problem, dass die Schwellen zu einer Richtung zu weit draußen sind. Jetzt kann sein, dass der Kran mit der Kranbiene nicht an den Schwellen vorbeikommt. Jetzt muss er quasi erstmal richten die Schwellen, damit sie wieder mittig liegen. Und dann kann er sie aufnehmen und dann hinten auf die Schwellenwand bringen. Man muss sich halt schon wirklich sehr konzentrieren hier. Es sind manchmal auch, Sekundensachen, wo du mal nicht hinguckst und auf einmal ja, Schwelle runter und dann passiert was und dann ja, musst du auch so etwa wissen sofort, welche Knöpfe du drückst, damit du quasi keinen noch größeren Schaden anrichtest.
6: Ich bin weg, kannst du wieder zurück.

0: Also sollst die Lagen zügiger hochnehmen, haben sie mir gerade gesagt.
1: Ja, wenn ich die Lagen zügiger hochnehme, wenn ich nicht sehe, ob ich alle habe, weil es mir aber drei zu viele sind, das ist schon scheiße.
2: Der Kranfahrer kann die schiefen Schwellen richten. Nach 10 Minuten geht es weiter. Rückstand insgesamt 3 Stunden. Der Umbauzug musste andere Züge vorlassen und war nicht rechtzeitig vor Ort. Das Team ist in ganz Deutschland unterwegs und bis zu 10 Tage am Stück auf Baustellen. Morgen soll es wieder nach Hause gehen.
0: Ja, ich sag mal, jetzt habe ich natürlich eine Frau, die tolerant ist. Ja, also die Familie muss das schon mitmachen. Weil es, aber, ja, wie soll ich jetzt sagen, manchmal ist es schon schwer, wenn man längere Baustellen hat, das zerrt dann auch ganz schön an den Nerven. Weil man ruft zwar abends an, sagt, dass alles okay ist, aber gut, halt, man kriegt ja nicht viel von zu Hause mit.
2: Am Hauptbahnhof Hannover ist Günter Wollschläger von der Gleisaufsicht seit einer guten Stunde im Dauereinsatz. Das Gleis in Celle ist immer noch gesperrt.
3: Gleis 10 bitte einsteigen, der Zug fährt in Kürze ab. Gleis 10 bitte einsteigen.
4: Uhr soll jetzt der Zug abfahren.
3: Zeigen Sie mir bitte mal Ihre Fahrkarte, was da drauf steht.
4: 14.31. Ja. Wann kommt der denn jetzt? Der ist nicht da. Das ist ja nun nicht überraschend.
3: Moment.
2: Dieser Fahrgast kommt aus Bremen und möchte nach Berlin, doch der Anschlusszug hat Verspätung.
4: Und danach käme der 15.20 oder so.
3: 8.59.
4: Das ist ein Chaos in der Deutschen Bundesbahn, aber das ist ja allseits bekannt.
3: Der 859 wird ankommen, 15.17 Uhr.
4: Gut,
3: aber es ist nur eine Prognose, der kann auch einen Tick früher hier sein. Ja?
4: Nicht das wäre mir sehr recht. Ja. Gut,
3: bitte.
5: Das betrifft ja nicht nur ihn hier, der hier auf dem Bahnsteig seinen Dienst tut, wie auch die Leute, die Fahrscheine kontrollieren im Zug. Die müssen ja das ausbaden, was ihre hohen Herren, der Vorstand der Deutschen Bundesbahn und darüber hinaus die Politik zu verantworten hat. Das tut mir manchmal leid und indirekt versucht man denen auch Abbitte zu tun, aber manchmal ist man dann ärgerlich, ist doch klar.
3: Ausfahrt hat er, 55 soll er fahren und jetzt kommen immer noch welche hochgesprungen, auch den letzten Drücker. Ja. Weil auch hier bei diesen Zügen, da versuchen Leute immer beim Anfahren noch eben halt einzusteigen. Oder wie eben die drei Herrschaften eben wieder auszusteigen. Und dann, da, jetzt kommt wieder einer raus. Zurückbleiben! Natürlich, die haben auch ihre Gründe sicherlich, wenn sie zu spät kommen. Ne? Also, aber die Leute kommen doch am laufenden Band hier weg aus Hannover. Die kommen doch weg. Ne? Also, und das sind halt solche Sachen, auch hier, wenn die Türen zu sind, sind sie zu.
2: Das Team vom Umbauzug kämpft gegen die Verspätung. Ein weiteres Problem, die Anlage, die vor anderen Zügen warnt, ist defekt. Die Folge, erst wenn der Fahrdienstleiter das Gleis freigibt, dürfen andere Züge durchfahren.
6: Ja, wenn sich drüben jemand im Gleis befindet oder zukommt, weil der hat einen gewissen Bremsweg, nicht wie beim Auto. Und wenn der nah genug ran ist und schnell genug ist, fahren der 70 km/h an das Gleis, dann kann der natürlich verunfallen. Ja, das ist Unternehmensversicherung.
7: Nicht die leichteste Kabine, nicht die größte. Entspricht auch nicht dem technischen Standard. Aber es gibt hier Kaffee. Also, damit die Leute auch eine Möglichkeit haben, ihre persönlichen Lebensmittel irgendwo zu lagern, gibt es hier halt einen Kühlschrank. Das ist die sogenannte Sozialkabine. Sozial, weil halt die Möglichkeit da ist, einen Kaffee zu trinken, einen Tee sich zu machen, eine Suppe oder was zu erwärmen. Wir haben hier eine Mikrowelle, halt einfach um den Leuten die Chance zu geben, wenn sich eine Pause ergibt, oder die Maschine steht, dass sie dann hier die Möglichkeit haben, auch mal was zu essen, sich hinzusetzen. Sozusagen ist es Sozialkabine und gleichzeitig auch Büro. Ja? Das ist leider konstruktiv nicht zu ändern, weil du ja permanent die Portale hast, die die Stoffe bringen. Deswegen hat die Kabine auch diese angepasste Höhe, weil der Kran muss ja drüber passen. Ja? Und dieses ständig surrende Geräusch und einfach Pumpengeräusche von der Hydraulik kannst du auch nicht vermeiden. Dafür hält sich aber niemand länger hier als 10 Minuten auf. Also es gibt hier keine Schläfer. Ja, ist so.
2: Nach den Problemen kommt das Team jetzt gut voran. Für 250 Meter braucht der Zug eine Stunde.
7: Was geschafft? Die ersten Handgriffe zum Abrüsten. Jetzt dem Ende entgegen. Theoretisch sagt man jetzt so circa dreiviertel Stunde, eine Stunde, dann sind wir rangierfähig, Feierabend. Wie spät haben wir es? Naja, 18 Uhr.
2: Die Baumaßnahme ist geschafft. Knapp 4 Stunden später als geplant. Zugführer Ricardo kann morgen zu seiner Frau.
8: Ach, jetzt kommt er. Sehr geehrte Fahrgäste, unsere Fahrt geht in Kürze weiter. Also werden wir mit Verspätung hier abfahren.

0: 17 Minuten Verspätung. Und es wird gleich auch ein bisschen draufkommen noch. Wir haben jetzt einen Befehl bekommen, weil ein Unfall am Gleis war oder ist, ein Einsatz. Da muss ich jetzt einen bestimmten Abschnitt gleich auf Sicht fahren. Das heißt, ich darf auf gar keinen Fall schneller als 40 km/h und eigentlich nur Schrittgeschwindigkeit.
1: Etwas Erleichterung im Hauptbahnhof Hannover auf Gleis 9 und 10. Die Streckensperrung bei Celle ist aufgehoben. Aber Günther Wollschläger von der Gleisaufsicht hat noch immer mit Verspätungen zu kämpfen.
2: Ist es jetzt echt so, dass der um 3 Minuten ist, der jetzt weg ist?
3: Wohin wollen Sie denn fahren?
2: Nach Braunschweig.
3: Ist 17.55 Uhr, dann ist das ist dann hier.
2: Ja, aber es ist doch nicht wahr. Es lief alles einmal richtig gut. Es sind 3 Minuten.
3: Nächsten gesagt 17.55
2: Uhr. Ja, das sehe ich, ja. Aber es ist.
3: Tut mir leid, das ist der nächste Fall.
2: Ja. Jetzt lief einmal alles gut und um 3 Minuten, wieso kann der ICE jetzt nicht warten? Also das verstehe ich halt nicht.
3: In 3 Minuten, ja. Ich meine, wenn nichts vorgemeldet ist, wenn keiner was sagt, geschrieben ist auch nichts. Also und der nächste kommt doch gleich. In 10 Minuten rollt sie wieder weiter nach Braunschweig.
1: Günter Wollschlägers Schicht geht noch bis 22 Uhr. Der Rest des Tages verläuft ruhig.
0: Da ist wohl ein Fohlen in den Graben gefallen. Da ist ein Polizeieinsatz. Es kann ja immer mal sein, dass sich andere Tiere da irgendwie auch noch erschrecken und dann aufs Gleis oder dass da rettende Leute dann irgendwie doof ins Gleis kommen oder so. Und deswegen haben wir die Anweisung bekommen, einen Befehl, dass wir hier auf Sicht fahren, sodass keiner gefährdet wird. Es soll wohl auf der linken Seite sein. Aber es scheint sich alles schon aufgelöst zu haben. Bis hierhin geht der Befehl. Ja, die Anne hier. Wegen dem Befehl gerade zwischen Vechta und Lohne. Ich habe da keine Gefahrenstelle mehr gesehen.

0: Also ja, anscheinend ist alles weg.
1: Ja.
0: Ne? Dass du ihm Bescheid
1: bist.
0: Ja, perfekt. Ja, super. Alles klar, wissen wir Bescheid. Ja, dank dir. Ciao, ciao.
2: Um kurz vor 12 endet Annes Schicht mit fast 20 Minuten Verspätung.
0: Ich bin gerne hier. Ich gehe gerne zur Arbeit. Du hast überwiegend wirklich freundliche Fahrgäste, die auch ans Fenster kommen. Das hatte ich letztens in Bramsche. Da war eine ältere Dame, die sagte, ach Mensch, fahren Sie den Zug? Ja, oh, das finde ich ja toll. Weitermachen. Und das ist so schön, da kriegt man so ein Lächeln auf den Lippen. Mir macht es Spaß.
2: Ein Ausbau der Strecke auf 2 Gleise ist nicht geplant. Bis 2030 sollen aber einige Bahnübergänge geschlossen und Ausweichmöglichkeiten geschaffen werden, um pünktlicher anzukommen. Und in Folge 3 von Im Einsatz für die Bahn, Restaurantbetrieb bei über 200 Stundenkilometern.
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14: Nicht. Wer schreit, du oder ich?
15: Mir ist egal.
14: Guten Morgen.
15: Ja, guten Morgen.
14: Die laden gerade Steine ab. Dann können wir ja vielleicht noch mal Gassi gehen schnell.
15: Gassi gehen schnell.
14: Auf so einen Großbaustellen, wenn wir keine Container haben, die regelmäßig sauber gemacht werden, wenn wirklich nur Dixie-Klos kommen, da kannst du nicht raufgehen.
15: Ja.
14: Dann nimmst du lieber einen Eimer, einen blauen Sack.
15: Und gehst ins Auto.
14: Und gehst ins Auto. Leon, am besten ist mit Chauffeur.
16: René?
14: Wir sind in Meusling auf einer Großbaustelle.
16: Micha?
14: Das ist eine Kernsanierung.
15: Wir haben hier alles runtergeknackt.
14: Elektrik kommt neu. Fenster kommt neu. Fußböden kommen neu. Dach kommt neu. Vollwärmeschutz kommt dran. Wir haben den Auftrag von unserem Chef bekommen, einen Eisenträger einzusetzen. Der ist ca. 3 Meter lang. Wollen wir die Öffnung einmal mal messen, ob der reinpasst? Oder ob wir noch was nachstemmen müssen?
15: Da den oberen Stein einmal wegnehmen, dass er da vernünftig Auflage hat.
14: Genau. Gut, dann hole ich Mörtel, du baust Gerüst.
15: Alles klar.
14: Auf geht's. Alles im Griff, Leon? Ja.
15: Ja, ja. Der ist hier verbogen.
14: Den brauchst du doch gar nicht. 80 cm brauchen wir, haben wir ungefähr. Das müssten noch 80 cm sein. Bis hier. Sonst hauen wir mit dem Kopf da oben gegen. Leon,
15: ja.
14: Frage. Dieses Kabel,
15: ja,
14: wird da gerade ein bisschen gequetscht. Ist das gut oder ist das nicht gut?
15: Das ist nicht gut.
14: Also, was machen wir?
15: Kabel wegnehmen.
14: Richtig. Aber wer legt das auch hin, ne? Der Altgeselle ist es, ne?
15: Da waren noch 1-2 Steine, die er noch so rübergeschaut hatten. Da musste ich dann erstmal die restlichen Steine weghauen.
14: Wer hat gestern Mörtel aufgerührt, Leon?
17: Ich glaube, es geht schon wieder los.
14: Wer war das?

0: Leon, sag mal bitte was dazu.
1: Wir haben beide aufgerührt.
2: Du hast aber zum Schluss aufgerührt und du hast den Quill weggepackt.
1: Willst du mir jetzt sagen, dass ich
2: den
1: Quill...
2: Guck mal, wie der Quill aussieht, Alter.
1: Willst du jetzt ehrlich sagen, dass ich das war? Der Quill sah vorher schon so scheiße aus. Brauchst du mir nicht erzählen.
3: Ich glaub, es geht schon wieder los.
4: Ich hab's immer sauber gemacht.
0: Naja, ich weiß ja, wer damit gerührt hat.
4: So, aber ich nehme jetzt einfach mal die Schuld an mich. Dann ist alles gut.
2: Ein Engel macht den Quill immer sauber. Im Leibungsbereich hatten wir eine Fläche, die war verzahnt. Wir hätten eigentlich eine lange Wasserwaage von 1,50 Meter gebraucht. Ist das Lot? Und um dieses Lot recht hoch zu fluchten, mussten wir ein Stück Brett haben. Das ist die Wasserwaage. Und wenn Leon das daran hält, so wie da, hier, Leon, halt mal ran, guck mal. Hier, Waage, ist Lot.
4: Das war die beste Wasserwaage der Welt.
2: Die beste Wasserwaage. Es gibt keinen besseren Klugscheißer. Ist genau Lot. Mittig.
4: Ja, wunderbar.
2: Passt wunderbar.
3: Keine Angst, keine Sorge, alles ist im Lot. Hey.
2: Wir brauchen eigentlich nur ein gerades Brett. Und wir haben unser Späßchen natürlich erlaubt und malen eine Wasserwaage rauf. Wir schaffen und schaffen und schaffen.

0: Ja, jetzt kommen erstmal drei Fragen an meinen Chef. Nico.
1: Okay.
0: Warum bist du Maurer geworden?
2: Weil ich immer irgendwo das Bedürfnis gehabt habe, was zu schaffen in meinem Leben. Ich habe angefangen zu lernen und habe gesagt, das ist meine Welt. Das macht mir Spaß. Du kannst deine Familie damit ernähren, mit Kollegen zu arbeiten, so wie jetzt auch mit dir.
0: Danke.
2: Das erfüllt mich halt, ne? Ganz einfach.
0: Was fandst du in deiner Ausbildung damals ziemlich kacke?
2: Sauber machen und Dämmung, mineralische Dämmung. Nein.
0: Warum Dämmung?
2: Dämmung piekt. Sehr doll. Überall. Überall.
0: Hä? Okay. Was nervt dich so manchmal an mir?
2: Wenn du hinter mir stehst und mich beobachtest.
0: Run. Okay.
2: Hier liegt so viel Schotter, Herr Leon. Hier auf einer Großbaustelle. Auf der Erde sah es natürlich aus, als wenn eine Bombe eingeschlagen ist.
0: Das ist hier auch alles Scheiße, Alter. Das ist so eine Pisse hier. Dann gehen wir jetzt hoch. Fangen an mit der Gaube, mit der Dachfläche, dass wir die abgeschweißt kriegen.
3: Heute sind wir an einer Baustelle, wo wir schon die Regenrinnen ausgetauscht haben. Und jetzt wird das kleine Stück Flachdach noch erneuert.
0: Den Rest holen wir uns dann gleich. Gas, Brenner, Feuerlöscher. Lorelei soll tatsächlich schweißen, weil sie muss es in der Prüfung können. Ich kann es bereits. Hey, yeah.
3: Es wird quasi noch eine Abdichtungsschicht oben drauf geschweißt, weil die alte einfach schon porös ist. Hey, yeah. Also Schweißen ist eigentlich eine einfache Aufgabe.
0: Ach nee.
3: Mit der Hitze dabei.
0: War so gemeldet, waren es 20 Grad, jetzt haben wir gefühlt 30, 32 Grad.
3: Bevor es ans Flachdach geht, müssen wir natürlich das Material hochkriegen.
0: Lorelei packt da auf jeden Fall mit an.
3: Oh.
0: Sie nimmt sich da nicht die leichtesten Sachen raus, sondern sie trägt genau dasselbe wie wir.
3: Schon anstrengend.
0: Fitnessstudio braucht man dabei nicht wirklich machen. Who got the
3: power? Die Schweißbahnen wiegen 32 Kilo.
0: Wie würdest du jetzt anfangen?
3: Wir müssen natürlich das hier drunter führen, ne, dass das auch dicht ist. Deswegen muss die
0: jetzt. Und das Blech meinst du, ja, genau.
3: Als nächstes rollen wir die Bahn aus und schneiden die halt passend zu.
0: Ja?
3: Ja.
0: Jawohl.
3: Ja, es wird heute auf jeden Fall sehr warm. Wenn die Sonne von oben kommt und von unten die Hitze vom Brenner. Ja, gucken wir mal.
0: Es kann immer was passieren.
3: Das mit der Flamme und dem Brenner ist auf jeden Fall ziemlich gefährlich. Und man sollte immer einen Feuerlöscher dabei haben, sodass mal was dabei passiert beim Schweißen. Ne? Das ist gar nicht so abwegig. Ja, wir haben das Glück, dass Christoph und ich beide in der Freiwilligen Feuerwehr sind.
0: Man kann so ein bisschen eher einschätzen, wo kann ich mit Feuer wie lange hin. Bisschen mehr Hitze, bisschen mehr auf der Stelle bleiben. Aber es kriegt ein Dachdecker normalerweise auch ohne Feuerwehrhintergrund hin.
4: Bisschen mehr Hitze.
0: Einfach durch Erfahrung dann. Aber Schaden tut's ja nicht. Jawohl. Dann setze ich die nächste Bahn. Dann kannst du gleich weiterschmeißen.
3: Ja, gucken wir mal, ist das ziemlich warm. Also unbedingt freuen tue ich mich da gerade tatsächlich nicht so drauf.
0: Soll ich? Jeder hat so seine Macken, wenn er einen schlechten Tag hat. Heute ist so ein Tag, wo sie nicht so gut drauf ist, wo sie mit der Hitze noch mit dabei. Das ist natürlich, das haut alles noch mit oben drauf.
5: Mahlzeit.
6: Mangiare.
3: Ja, jetzt habe ich das Glück, jetzt kommt hier gerade der Chef um die Ecke.
6: Hab euch ein Plätzchen besorgt.
3: Das ist auf jeden Fall nett vom Chef, ja.
6: Einmal ins Plätzchen beißen.
3: Ja, es ist ja mein Chef, aber gleichzeitig auch mein Papa.
0: Kommt schon häufiger vor, dass er was zu essen oder was zu trinken vorbeibringt.
3: Und der macht sich dann bei allem ein bisschen mehr Sorgen, ne?
6: Genau, lasst es euch schmecken.
0: Okay.
3: Ich muss immer Handschuhe tragen, wenn er mit mir arbeitet.
6: Das ist was Deftiges, Geflügelrolle.
0: Ja.
3: Ich darf nichts heben, nichts Schweres. So, wo ich mir denke, wenn du wüsstest, was ich auf der Baustelle schleppe, dann wird er, glaube ich, nach hinten überkippen. Wie viel haben wir?
6: 12.
3: Also an Tagen, wo morgens früh schon der Wetterbericht sagt, dass wir 30 Grad bekommen, haben wir mittags immer hitzefrei.
6: Dann mache ich mich vom Acker.
3: Das geht halt jetzt nicht, ne?
0: Bis später.
3: Danke.
6: Tschüss.
3: weil die Fläche zu sein muss, falls doch ein Schauer kommt, was momentan halt sehr gut möglich ist.
0: Bevor was passiert, lieber eben 5 Minuten in den Schatten setzen, bevor einem schummerig wird oder was?
3: Ja, das Wetter macht mir heute ganz stark zu schaffen.
0: Gerade am Dach muss man dann mehr aufpassen, wie wenn man jetzt auf der Erde unterwegs ist. Weil im schlimmsten Fall kann man vom Dach fallen und das gilt es auf jeden Fall zu verhindern.
1: Das sind 45 Grad?
5: 90 Grad.
7: 45er?
0: Wolltest du mir recht geben?
5: Hab ich auch nicht gefunden.
8: Verrohren könnte kompliziert werden.
0: Yeah. Action.
5: Heute ist unsere Aufgabe, einen Warmwasserspeicher zu tauschen.
0: Was machst du zuerst?
5: Ich würde anfangen zu demontieren.
0: Demontieren? Das heißt Rohre durchschneiden?
5: Ja.
0: Dann gehst du duschen.
7: Duschen gehe ich erst heute Abend.
5: Nee, klar, die Leitung erstmal abdrehen, ne?
0: Ja, erstmal Wasser absperren, ne?
5: Klar, das ist ja klar.
0: Sobald man das Wasser abgesperrt hat, lässt man erstmal den ganzen Druck raus.
7: Ich habe oben das Warmwasserrohr angesägt, damit der Luft ziehen kann, damit der Speicher leer läuft.
5: Ja, genau.
0: Läuft noch Wasser?
5: Ja.
7: Dann habe ich jetzt einen Spezialauftrag für dich.
0: Also eigentlich alles das, was ich mit denen mache, wurde mit mir auch gemacht.
7: Der hier muss jetzt da drauf.
0: Deswegen ich lasse quasi nur mein Kindheitstrauma noch mal raus.
7: Das ist eine Pumpenverschraubung, ne? Das heißt, hier kommt die Pumpe drauf.
0: Das ist einfach nur, das ist so ein kleiner spezieller Trick, weil eine Seite unten von dem Pumpenkugelland ist etwas dicker als die andere Seite.
5: Das geht so nicht.
7: Doch, geht.
0: Da muss man den quasi von unten reinhebeln und dann oben ein bisschen Gewalt draufwenden, dann ist er drin.
7: Guck.
0: Aber wenn das jetzt schon das erste Mal drin war, dann geht's beim zweiten Mal einfacher rein. Ja, das ist, weil ich das jetzt vorgemacht habe. Ich schwöre. Nein. Davor hast du das auch nicht hingekriegt.
5: Da habe ich auch noch nicht mit Kraft gemacht.
0: Ja,
5: da habe ich nur so probiert. Nicht.
0: Dann muss man natürlich auch die Heizungsleitungen absperren, damit man die auch noch mal leer laufen lassen kann. Dann kann man anfangen zu schneiden.
5: Meine Lieblingstätigkeit auf der Arbeit. Zusammenpacken. Jetzt im ersten Layer würde ich sogar sagen, Wartungen machen, also an Gasanlagen.
7: Kannst du einmal oben das Warmwasser durchsägen, wo ich das abgesägt habe. Dann Zirkulationsleitung hier. Und das Kaltwasser, das flexen wir ab.
0: Von Leon kann ich mir die Motivation abgucken. Weil jeder hat ja so Tage, da ist man so unmotiviert und so. Und da kommt er mit so einer Grinsebacke auf die Firma und guckt dann so an. Denkst du dir auch, ja komm, ballern wir heute mal ein bisschen was rein, wa?
7: Nee. Lass den unten. Dann kommt das Wasser wieder hier bei mir am Ende raus, weißt du?
5: Ach so, ja, ich weiß.
7: Wie mit der Bettwäsche, Junge. Das erzählt euch der Leon am besten selber.
0: Wir waren bei einem Kunden.
5: Haben ein neues Heizungsthermostat eingebaut.
0: Im Anschluss musste die Anlage wieder befüllt werden. Und dann müssen die Heizkörper ganz oben natürlich entlüftet werden.
5: Und ich hatte einen Eimer auf der Bettkante.
0: Haben das Wasser in den Eimer laufen lassen.
5: Und Flora meinte zu mir, tu den Eimer runter.
7: Und halt den Schlauch da rein.
5: Nein, das hast du nicht
7: warte.
5: Gesagt.
7: Warte, lass mich
5: Du hast nicht gesagt, reden. Halt den Schlauch da rein.
7: Und ich hab den Schlauch ungefähr auf dieser Höhe.
5: Nach dem Entlüften ist halt noch was Wasser am Schlauch gewesen.
7: Die Intelligenzbestie hebt den Schlauch hier oben an.
0: Sodass es dann quasi bei mir aus dem Schlauch rausgekommen ist, das schwarze Heizungswasser. Ja, war halt nicht so schön für mich und für den Kunden, aber passiert halt, ne?
5: Viel war das nicht, war wirklich ein bisschen. Wir lassen es so stehen, sonst wird's eine lange Diskussion.
0: Ich schlag den gleich.
7: Bisschen schief, wa?
0: Der Speicher steht jetzt so gerade, ne? Wenn er jetzt so steht, was passiert?
5: Das ist zu viel. Ja, das geht.
0: Im schlimmsten Fall.
5: Kippt um.
0: Nee.
5: Nee, du musst weiter runter.
0: Hier ist es ja dann höher als hier unten.
7: Warum mache ich das eigentlich die ganze Zeit? Geh mal runter.
0: Da würde sich hier Luft ansammeln, ne?
5: Ja.
0: Eventuelle Probleme mit der Luft in der Warmwasserleitung.
7: Speicher Weil ich das jetzt in Waage.
1: Damit die ganze Luft auch immer entweichen kann.
9: Leon, nur hier und nicht bei der Arbeit.
1: Uns ist dann klar geworden, dass uns zwei Übergänge fehlen. Mussten wir uns dann leider vom Chef bringen lassen.
9: Mach, was du willst. Du bist ja eine ausgebildete Monteur.
1: Und dann musste der Leon da durch, wo ich auch immer durch musste.
2: Was ist scheiße?
0: Das Maß ist scheiße.
2: Ich werde noch ein bisschen nervös und dass wir dann endlich mal anfangen.
0: Man kann keinen vernünftigen ganzen Stein verwenden. Man muss die so anhauen hier. Das ist alles so ein bisschen hin und her gefriemelt hier.
2: Er hat einen Auftrag und diesen Auftrag muss er erfüllen. Ja, wir haben unsere Zeit dafür gebraucht. Im dritten Lehrjahr muss man schon so arbeiten wie ein Geselle. Dann kotzt er ein bisschen, guckt mich ein bisschen schräger an, hat schlechte Laune, so ein bisschen. Ja, Leon, dann redet er nicht mit mir und das merke ich ja noch gleich. Und dann, ja, gibt's wieder eine Currywurst und alles gut. Dann muss man die Leistung von einem Gesellen erbringen. Erstmal herzlichen Glückwunsch, dass du die Gesellenprüfung, Zwischenprüfung bestanden hast. Du bist ja jetzt ein Teilfacharbeiter, richtig?
0: Hochfacharbeiter nennt man das, ja.
2: Hochfacharbeiter, ja. Herzlichen Glückwunsch.
0: Danke.
2: Im ersten Lehrjahr ist es so, da ist es ein Unkostenfaktor. Im zweiten Lehrjahr ist es immer so ein bisschen vage für den Chef. Plus, minus, null. Und im dritten Lehrjahr muss er das aufholen, was er im ersten Lehrjahr nicht geschafft hat. Und dann ist das für den Chef eine gute Rechnung. Was hältst du davon, wenn du den ganz schmal draufklebst?
10: Leider geil.
0: Den hier?
2: Mit Mischung. Das ist 300 Jahre Garantie, solange wir auf dem Grundstück sind.
0: Ja.
2: Und?
0: Bei 16.
2: Ja, das passt ganz dünn, Mörtel, schön nass machen. Ne? Und dann rauf damit, Leon. Aber ich will dir nicht übers Maul fahren. Weil du bist ja jetzt schon ein Geselle.
0: Nee, bin ich nicht. Nächstes Jahr. Ich sehe mich in 20 Jahren immer noch auf der Baustelle.
1: Ich habe jetzt nicht vor
0: zu studieren oder so, habe ich gar keine Lust darauf.
2: Wir werden gleich den Eisenträger rauflegen mit 3, 4 Leute. Der wiegt ungefähr, ich hätte so vom Gefühl her gesagt, 100 Kilo.
0: Nein.
2: 110 Kilo.
0: Nein.
2: Schwerer war er nicht. Und, oh.
0: Ja, also ich hatte ja gesagt, dass er so zwischen 150 so wiegt. Weil wir den ja mit 4 Mann angehoben haben.
2: Ist nach dir. Ist ja auch vernünftig gemessen. Aber wir haben einen Kollegen gehabt, der hat ihn alleine angehoben.
0: Ja, den hätte ich ja auch alleine annehmen können. Bloß das machst du nicht lange.
2: Das machst du nicht lange, das ist richtig. Danke, Jungs. Ich muss da höher. Er hat ein bisschen Gefälle hier rüber. Wir müssen hier noch mal ein bisschen höher. Wir mussten auf der rechten Seite noch ein bisschen nachjustieren, dass der Träger einfach ein bisschen mehr in Waage kommt. Und das kannst du mit so einem Drehsteifen machen. Höher.
0: Ja?
2: Ja, ja, ja. So, Leon. Das ist eine 1 plus. In Ordnung. Weg damit. Jetzt ist mir schon wieder böse aufgefallen, dass ich Arbeiten mache, die der Leon machen soll. Leon, komm.
11: Do your fucking job till the end.
2: Ich wünsche mir gerne von Leon, dass auch er mal sagt, Nico, mach du mal ein bisschen entspannter. Aber da bin ich mit Leon immer noch ein bisschen im Clinch manchmal. Ne? Dass er sagt, pass auf, jetzt mache ich das mal.
0: Grundsätzlich schleppe ich eigentlich mehr heran. Ich fand das eigentlich sehr ausgependelt. Also.
11: Halt die Deadline ein, so ist fein. Hol die Ellenbogen raus, burn dich aus.
2: Können wir das denn heute noch schaffen, sag mal?
11: 24, 7, 8 bis 8.
0: Ich denke mal, ne?
11: Was geht ab? Machst du schlapp? What the fuck?
2: Leon.
0: Was?
2: Leon, bitte nicht so doll gegenhauen, ne?
0: Was, der muss stramm eingemauert werden.
2: Ja, der macht die Mörtel ein bisschen nasser. In dem Moment, wo er diesen Stein nach hinten reinhaut in den Flansch vom Träger, könnte es passieren, dass sich der Mörtel oben löst. Der muss sich wieder nachfugen und es hält dann wieder ein bisschen auf.
0: Fertig.
2: Was wollen wir hören? Ballermann oder Schlager? Ich würde sagen Schlager. Schlagerparadies überwiegt auf der Baustelle. Leon schunkelt auch mal ein bisschen mit. zwischendurch, geh da einfach hin und drück Kanal 3. Ich find dich obergeil in deinem Oberteil. Wenn's nach mir geht, darf's auch ohne sein. Wir haben so eine Ballermann-Kacke. Kann keiner hören, diese Scheiße. Die spielen den ganzen Tag Ballermann. Irgendwann geht dir das auf den Sack. Verdammt, ich lieb dich. Wer ist besser?
12: Ich lieb dich nicht. Verdammt, ich brauch dich. Ich brauch dich nicht.
13: Singen, das ist nicht so meine Stärke. Also, bei aller Liebe, nee, singen, das ist nicht so meins.
2: Tja, Leon, heute ist Feierabend. Jetzt fahr ich dich nach Hause. Wo willst du, im Garten oder nach Hause?
13: Nach Hause.
2: Dann lass es los.
3: Von unten wird's heiß und von oben die Sonne, also Katastrophe. Es ist auf jeden Fall wichtig, dass man öfter in den Schatten geht.
14: Ja, beim Schweißen, da bildet sich eine Temperatur, das ist krass. Was schätzt du, wie viel auf dem Dach mit Brenner an?
15: Gefühlte 30 Grad werden wir haben.
14: Weil man auf dem Dach halt einfach keinen Schatten hat, ne?
15: Da wirst du schon noch direkte 40, 50 Grad wirst du haben über dem Brenner. So ein bisschen wie Sauna. Macht's nicht angenehmer.
3: Ja, das knallt dann richtig.
0: Das muss jetzt dicht werden.
15: Da muss jetzt richtig heiß machen, weil das ist gleich Ende hier.
14: Ja, geht's halt nicht gut, ne?
0: Ja.
14: Was soll ich machen? Boah, ist mir schwindelig, wow.
15: Dann kommen wir bitte von der Rinne weg.
0: Also es ist ja auch meine Verantwortung, dafür zu sorgen, dass sie heil durch den Tag kommt auf jeden Fall.
15: Komm mal von der Rinne weg, Lori, wenn es schwindelig ist.
14: Ja. Runterfallen wäre jetzt nicht so gut.
0: Deswegen sollte sie bitte von der Kante weg, dass sie nicht umfallen kann.
14: Was für ein Scheiß heute, ne? Läuft bei mir.
15: Mit dem Wetter, meinst du?
14: Dass es auf einmal so heiß wird.
15: Ja.
14: Ich freue mich so auf den Feierabend. Bei 20 Grad und dann auf einmal gefühlte 30.
15: Über 30.
14: Gegen das Wetter können wir nichts machen. Und dann auch noch mit Brenner. Boah.
0: Ich habe bisher noch nie schimpfen müssen wegen Jammern, aber ein bisschen weniger wäre jetzt gerade praktisch. Ich will die Bude einfach nur dicht kriegen jetzt.
14: Ich auch.
0: Ja.
14: Ich auch. Ne? Also Christoph jammert auch ganz viel.
0: Ja, typisch ich.
14: Vor allem an so Tagen, wo viel schief geht.
0: Ja.
14: Aber ja, sage ich auch nichts, ne? Mein Chef sagt über mich, Kopf hoch, nichts in der Tasche labern lassen. Weitermachen, immer weitermachen.
16: Komm schon, du komm doch jetzt. Wo ist denn jetzt dein Problem?
0: Aha. Mhm. Ich kann das mit der Hitze so ein bisschen besser ab als sie. Und deswegen ist halt dann mal ich hier fertig, dann kann sie schon mal so ein bisschen aufräumen, die leichteren Arbeiten machen.
15: Aber du, wenn's geht, wenn du noch Kopfschmerzen hast, dann setz dich erstmal in den Schatten.
14: Nee, Kopfschmerzen nicht. Heute mal
15: auch
14: nicht.
15: Auch wenn dir schwummrig ist, dann setz dich erstmal in den Schatten.
0: Einfach dieses Rücksicht aufeinander nehmen, das ist gerade an so Tagen wie heute, ist das das höchste Gebot. Ne? Wir wollen alle gesund durch den Tag kommen.
14: Wenn ich zu Hause bin, dann gehe ich erstmal kalt duschen und lege mich direkt hin.
15: Aber warte noch mal kurz.
14: Dann kam Christoph mit Marshmallows um die Ecke, die er grillen wollte. Marshmallows mit einem Brenner.

0: Schönen Feierabend.
1: Isolierung, Dreck im Mülleimer, leer.
2: Ja, der Chef ist sehr streng bei Ordnung, was Ordnung angeht.
3: Ja, wir haben keinen Eimer.
1: Ihr habt keinen Eimer?
4: Ja, dann hat Florat das, wie man es kennt, natürlich auf mich geschoben.
3: Fragen Sie mal, warum?
1: Warum haben wir denn keinen Eimer?
3: Warum haben wir keinen Eimer, Leon? Ich habe unseren Eimer noch auf der Firma vergessen.
1: Echt?
3: Ja, bei
4: mir. Hättest mich darauf hinweisen.
2: Aber du kriegst ja weniger Ärger von dem Chef als ich, weil ich bin ja der Geselle, du bist der Azubi.
1: Was ist das? Ist eine Prüfungsfrage, die mache ich am liebsten bei den Prüflingen.
4: Das macht er immer so ein bisschen. Mich ein bisschen auf die Probe stellen. Das macht er gerne.
1: Das kenne ich nicht.
2: Ja, da muss jeder durch.
1: Also, was ist das denn? Hast du nicht beantwortet, ne?
4: Nee, weiß ich nicht.
2: Da haben wir auch das Glück, dass er sowas dann auch wirklich sehr gut erklären kann.
1: Lass mal rein an das Schnüsselstück. Andersrum. Da kam die Erleuchtung. Und, was ist das jetzt? Also du hast bei der Prüfung 15 Minuten Zeit, solche blöden Fragen zu beantworten.
4: Rücklaufklappe? Nee,
2: Schwerkraftbremse.
4: Schwerkraftbremse.
1: Das Wort Schwerkraftbremse kommt woher? Aus den 60er, 70er Jahren. Da gab es kaum Pumpen, da gab es aber solche dicken, fetten Rohre. Und da wurde das Wasser warm gemacht. Und warmes Wasser macht was? Von alleine? Steigt nach oben.
5: Wenn es dann kalt war, aus den Heizkörpern abgekühlt ist, ist das kalte Wasser im Rücklauf runtergefallen.
4: Ja.
5: Und da kam dann die Schwerkraftbremse rein, dass das nicht in den Vorlauf runterfällt.
4: Ah.
5: Da kommt die Schwerkraftbremse her. Heute ist das eine Rückschlagklappe.
4: Ja, unser Chef ist streng, fair, aber immer sehr nett.
1: Gut. Braucht er noch was? Nee, ne? Trinken. Wenn wir das rufst an, dann werde ich gezwungenermaßen noch mal kommen.
2: Ja. Vielleicht gehe ich ihn einfach nur so auf den Sack.
1: Bücher geworden. Ist ja nichts Neues. Okay. Tschö.
2: Tschö.
4: Tschüss.
2: Du brauchst einen 45er. Was ist ein 45er, Leon?
4: Das ist ein Bogen. Das hat 45 Grad.
2: Ja, was hast du mir gegeben?
6: Das sind 45 Grad?
4: 90 Grad.
2: 45er. 45er. Wolltest du mir recht geben?
4: Hab ich auch nicht gefunden.
2: Bruder, 45 Grad. Wie hast du dich gefunden? Der lag da drin, Alter.
4: Ja, unter der Tüte, wo ich nicht nachgeschaut habe. Ich weiß, dass es 45 Grad sind, aber ich hatte es in dem Augenblick nicht so im Auge.
2: Und du hast ja auch das 28er auch nicht gefunden, was direkt daneben neben dem 22er lag.
4: Der lag versteckt.
2: Bruder.
4: 28er?
2: Ja, der hat dann einfach 22er geschnitten.
4: Scheiße.
2: Merkst du?
3: So ein Chip, den ich gesehen.
2: Merkst du? Ja, ne? Yeah. Ist alles gepresst, alles fertig angeschlossen, alles geöffnet, alles dicht. Dann können wir jetzt das MAG machen, ne? Wenn man es ausschreibt, heißt das
4: Membran-Ausdehnungsgefäß.
2: Ja. Wenn die Anlage anspringt und das Heizungswasser erwärmt, Wasser, wenn es warm wird, dehnt sich ja aus. Und das ist quasi einfach nur dafür da, damit der Druck in der Anlage stabil bleibt. War halt eine scheiß Ecke, ne?
4: Das MAG rauszunehmen ging.
2: Das hättest du nur ohne mich gemacht, Junge.
4: Aber das neue MAG reinzubekommen, das war ein Kampf, ja.
3: Bin ich drauf.
2: Ein 80 Liter MAG, wie was wiegt das?
6: Wenn du Hilfe brauchst, Bescheid, ne?
4: Ja.
2: 15 Kilo oder sowas. Den dann direkt die ganze Zeit da so zu tragen mit ausgestreckten Armen und sowas, ist halt irgendwann ein bisschen anstrengend.
4: Ich habe eigentlich schon öfters MAGs aufgehangen.
3: Guck mal, da ist safe drin, oder?
2: Ja, ich habe halt nicht so viel Kraft wie der Bär hier, ne? Dadurch, dass ich halt so schmal bin und überall durchpasse, habe ich mich da durchgeschlängelt.
3: Kannst du halten?
2: Dadurch, dass meine Arme halt wirklich dünner sind als seine.
3: Guck mal, die Unterlichtscheibe runter.
2: Und meine

0: Finger eventuell auch ein bisschen länger und ein bisschen dünner als seine, komme ich besser ran als er. Und dann haben wir das quasi im Team.
1: Morgen, wo Michael Jackson alle.
0: Super gelöst, das Problem.
2: Hast du super gemacht, Junge. Bisschen Katastrophe, aber das kriegen wir doch hin, Leon.
3: Ja.
0: Wie sagt man, ist kein Meister vom Himmel gefallen oder so? Ja. Der ist aber sonst super.
3: Ab in den wohlverdienten Feierabend.
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10: Bist du mir ein bisschen gereizt? Ich gehe mal ein Stück zurück.
11: Es sind schon einige Hürden, die sie heute nehmen muss.
12: War das nicht gut?
10: Ich weiß, es ist verkehrt.
13: Aber ich werde auch noch mal mit meinem Chef schnacken.
14: Sein Ernst?
15: So, jetzt haben wir ein Problem nach dem anderen.
16: Ich bin so richtig dumm, so richtig blond.
17: Heute ist die Baustelle, dass wir eine Ganzglas-Schiebetür im Außenbereich einbauen. Hallo,
18: ja,
17: die Glaser an einer Terrassenüberdachung. Die Schiebetür kommt hier nachher vorgesetzt. Leon,
13: ja.
17: Da ist so ein Fallrohr. Das stört uns.
13: Das muss weg. Kriege ich hin.
17: Kümmerst dich?
13: Mach ich.
17: Dann mal los.
13: Alles klar.
17: Jo.
13: Das ist schwierig, die da rauszuholen, weil die da einfach mit Gewalt reingekloppt worden sind.
17: Möchtest du einen Tipp haben oder möchtest du noch weiter selber probieren?
13: Ich probiere das noch mal.
17: Okay.
13: Geht doch auch gar nicht.
17: Ich bin kurz außer Gefecht.
13: Ich würde gern die Schellen abflexen.
17: Flexen ist keine Option. Nein, das ist, wenn man da abrutscht und dann ins Holz hakt, dann hast du da nachher wieder... Nein, nein, nein, nein.
19: Oh. Womit ziehe ich den raus?
17: Mal gucken, wie lange er noch brauchen wird.
19: Nagel. Muss ich rausziehen.
17: Ja, los, komm. Jetzt kommt der Papa mal und hilft mal ein bisschen, ne?
13: Ja, ich will sehen, wie gut du die da rauskriegst.
17: Gemeinsam sind wir stark. Die Schiene ist jetzt angezeichnet. Jetzt kannst du da einmal entsprechend die ganzen Löcher reinbohren.
13: Als nächstes muss ich die Löcher zur Befestigung reinbohren.
1: Der qualmt schon. Komm ich irgendwie nicht so voran.
14: Mit dem Bohrer oder Bohrmaschine besser gesagt, mit ein bisschen mehr Dampf, geht das hoffentlich ganz gut durch.
1: Ich probiere nochmal.
3: Mein erstes Gehalt habe ich, ich weiß nicht mehr ganz genau, was ich damit gemacht habe, aber ich habe es auf jeden Fall alles auf den Kopf gehauen.
17: Da ist kein Bohrer drin. Nein, ist gar keiner drin.
3: Gar keiner?
17: Gar keiner.
3: In der Box?
17: Gibt keine Box.
13: Also, ich dachte, wir haben den nur mit.
15: So, jetzt haben wir ein Problem nach dem anderen.
17: Wieso?
15: Der Akku, das Ladegerät war nicht ganz drin, deswegen ist der Akku nicht geladen.
17: Ist dein Ernst? Also, das ist ja irgendwie hier alles nur so Mittel, ne? Da müssen wir einmal in die Firma fahren, einmal noch 6er Bohrer holen
2: Und wir brauchen auch noch vernünftige Bits, weil dein Bitkoffer ist unvollständig und der passende fehlt. Ich fahre jetzt in die Firma und hole mir den Bohrer, auch wenn du die nicht vernünftig aufgeladen hast.
14: Mache ich wohl Pause.
2: Oder ein bisschen sauber.
14: Naja,
2: du weißt schon was.
14: Irgendwas mache ich.
2: Gut, ich bin gleich wieder da.
11: Vanessa ist heute dran. Heute Farbe. Cherry Cola Red.
16: Oh Gott.
11: Zweimal sogar färben und zweimal schneiden.
16: Also Haare färben ist schon irgendwo mein Ding. Ich würde jetzt nicht sagen, dass mir das, wer weiß, wie leicht fällt, weil man kann ja auch immer Fehler machen. Hey Leute, was geht? Ich bin Denise. Ich werde Friseurin, weil ohne uns würdet ihr awkward aussehen.
11: Was?
16: Awkward. Du bist richtig awkward.
14: Awkward?
11: Hä?
16: Peinlich. Du bist richtig peinlich.
11: Du bist peinlich.
16: Hi, André.
5: Hi.
16: Na,
5: wie geht's dir?
16: Ja, alles gut?
11: Vanessa ist eine langjährige Stammkundin von mir. Schon eine sehr, sehr anspruchsvolle Kundin. Vanessa, heute wird Denise dir die Haare machen, also färben, schneiden.
16: Was Andres Befürchtung ist, ist, dass er Angst hat, dass ich das so gut mache, dass die Kunden nachher zu mir kommen.
11: Nee, absolut nicht. Also ich bin heute eher im Hintergrund, ne?
16: Ja.
11: Ja, super, dass du das mitmachst.
16: Ja, gerne. Ich bin gespannt. Ich auch.
11: Ich auch. Okay, Denise, dann.
16: Ja. Was machen wir denn heute überhaupt bei dir? Ja, ich habe halt total den Ansatz bekommen und wollte wieder diese Cherry Cola Red Haarfarbe noch mal auffrischen. Mhm. Genau, und vielleicht ein bisschen die Curtain Bangs noch mal nachschneiden. Okay. Curtain Bangs heißt nichts anderes als ein Pony. Soll man schaffen, oder?
11: Denise muss ja da eine komplett neue Haarfarbe, also vom Ansatz bis zur Spitze machen. Und bei so langen Haaren und bei einer Stammkundin, die eigentlich nur von mir bedient wird, dann als Auszubildende, das ist schon eine Herausforderung. Die Ansätze werden ja gefärbt und auf die Längen und Spitzen kommt nur eine Tönung.
16: Ach so, okay.
11: Ja, und warum?
16: Weiß ich nicht.
11: Schwach.
16: Boah, ich weiß es ehrlich nicht.
11: Guck mal, die Ansätze müssen wir wirklich färben. Hm. Und in den Längsspitzen ist ja schon sehr viel Rotpigment drin. Das müssen wir ja im Grunde nur noch auffrischen, beziehungsweise ein bisschen in das Rötliche nuancieren.
16: Aha.
11: Ja?
16: Okay.
11: Dann, let's go. So, Denise. Dann.
16: Meistens hilft mir André bei den Rezepturen, aber das Mischen so an sich mache ich schon alles allein.
5: Was macht die Farbe und was macht die Tönung?
16: Die Tönung.
5: Hält die auf?
16: Was hält die auf?
5: Die Haare.
16: Was aufhalten?
5: Aufhellen.
16: Ach, aufhellen?
5: Ja.
16: Oh mein Gott.
5: Ja.
16: Nein.
5: Nein. Also kann die nicht an die Ansätze, oder?
16: Okay. Nee.
5: Warum?
16: Weil die dunkel sind, die
5: genau.
16: Ansätze.
5: Genau.
16: Ja.
5: Also brauchen wir dafür eine Farbe, die okay. Aufhält und wieder rückpigmentiert.
16: Ja.
5: Ja? Okay.
11: Oh, da ist ganz viel Luft da oben.
5: Und die Tönung, was macht die?
16: Das Haarfärben halt.
5: Aufhellen oder nicht?
16: Nee, verdunkeln.
5: Ja, Ton in Ton oder ein Ton dunkler.
16: Ja.
5: Ja, oder in der Nuance.
16: Ja. Ja.
5: Mehr nicht.
16: Auch ich bin ein Mensch, ich mache auch Fehler. So, ready.
5: Wie lange ist die Einwegzeit von der Farbe?
16: So 35, 30 Minuten.
5: 35, 40 Minuten.
11: Für eine normale Koloration oder Ansatzhaarfarbe. Bei einer heller Färbung ist es meistens noch länger, 50 bis 60 Minuten.
5: Und von der Tönung?
16: 35, 30 Minuten.
5: Tönung?
16: Oh, keine Ahnung. Hä?
5: Hä?
16: Hä?
5: Hä? Wie lange bist du schon im Salon?
16: Hä? 15 Minuten.
5: Du sollst nicht raten, ich sag ja, bezahlen habt ihr es nicht.
16: Keine Ahnung, weiß ich nicht.
5: Ja, normalerweise zwischen 10 bis 20 Minuten.
16: Ja, 15 also, Minuten. Hat doch gesagt. Meine Lieblingstätigkeit auf der Arbeit ist Pause. Oh Gott.
5: Anthony ist heute noch.
16: Ja.
5: Ja, die Farbe ist schon angerührt, die Pigmente wirken schon. Ich glaube, die braucht richtig Druck.
16: Ich habe immer Druck.
5: Immer. Du hast auch Druck.
19: Immer.
5: Hier dick auftragen, dünn abteilen und dann nur hier oben ganz leicht verblenden mit dem anderen.
16: Mhm.
5: Ja, aber nur diesen Hauch. Okay?
16: Ja.
5: Gut. Also da können schon einige Fehler auftreten. Die Farbe könnte ungenau aufgetragen werden. Es ist schon sehr, sehr schwierig, das wirklich gleichmäßig, ordentlich und sauber zu machen.
16: Fühlst du dich wohl, Vanessa?
12: Ja.
5: Dadurch, dass sie ja manchmal so ein bisschen vom Handling her tollpatschig ist und dann natürlich auch die Farbe im Gesicht der Kundin landet, ne, all solche Dinge, das kann schon passieren. Also es sind schon einige Hürden, die sie heute nehmen muss.
16: Die denken ja, ich bin so richtig dumm, so richtig blond.
5: Nein, deswegen machen wir ja extra die Staffel, damit die sehen.
16: Oh.
18: So, auf geht's, Leute. Wie man sieht, sind wir keine Kostverächter. So, dann nehmen wir noch ein paar Akkus mit. Leon, den Wasserkocher müssen wir auch mitnehmen. Weil wir wollen ja heute eine schöne Knacker zum Frühstück essen. Ich habe 20 Stück mitgebracht. Im Wasserkocher werden die heiß gemacht.
20: Chuck, Digga, Props, Digga, oh, wie gut das schmeckt.
18: Ich freue mich jetzt schon riesig. Ich habe jetzt schon Kohldampf. Gut. Mein Magen knurrt. Dein auch, Leon?
13: Bei mir genauso, ja.
18: Guten Morgen, liebe Baustelle.
13: Wir sind heute wieder auf der Baustelle wie vom letzten Mal.
18: Mohammed, kannst du einmal runterfahren? Bis 10:30 ist ja noch eine Zeit.
14: Morgen, Mohammed.
18: Morgen, Mohammed. Erstmal müssen wir die Deckendurchbrüche zumachen.
13: Ja.
18: Einschalen, Anschlusseisen bohren, links, rechts. Das dauert noch ein bisschen. Schneidest du die Eisen?
13: Ja, ja.
18: Ja gut, wir haben die Metallstangen ohne Sichtschutz, Gehörschutz durchgeschnitten mit der Flex. Ja, unser Chef würde meckern. Also der würde sagen, Leute, Unfälle passieren durch solche Sachen. Ich weiß, es ist verkehrt, Leon weiß das auch. Das machen wir nicht das erste Mal. Arbeitsschutz ist wichtig. Ich sag mal so, Mut zur Lücke. Beim nächsten Mal, wenn es mehr zu schneiden ist, dann holst du eine Brille, dann setzt du den Gehörschutz auf und dann ist das auch in Ordnung.
14: Mein peinlichster Anfängerfehler. Boah. Eins habe ich. Ich habe damals, wo ich noch im ersten Lehrjahr war, da haben wir ein Streifenfundament gemacht. Ja, und dann bin ich da mit einer Spitzhacke, hab da alles freigebuddelt wegen den ganzen Wurzeln und hab da ins KG-Rohr gehauen. Da war da ein kleines Loch drin, ne? Aber, halb so wild, ne? Oder wurde das neu gemacht und dann ist gut, ne?
18: Ich bin noch ein kleines Zusatzeisen. Damit wir auch eine gewisse Garantie von 300 Jahren übernehmen können. So, Leon, biegst du nachher, ne?
13: Wir sind eine Etage tiefer gegangen, um den Durchbruch von unten zuzuschalen.
18: Der geht nicht höher, Leon. Also müssen wir einen Stein nehmen. Wir müssen wieder improvisieren, immer das Gleiche.
21: Ja, ja.
18: Was fehlt uns?
13: Ein Drill.
18: Richtig. Wer soll einen holen? Komm, wir werfen eine Münze.
21: Ja, ja.
13: Du, halt fest jetzt. Ich hole.
18: Holst du?
13: Ja, wir werden sonst, Junge.
21: Ja, ja.
18: Die Stimmung ist heute ein bisschen verhalten. Vielleicht ist er ja auch wieder ein bisschen traurig, dass ich morgen nicht da bin. Ne? Das kann natürlich auch sein. Ich habe ja 4-Tage-Woche. Ich frage ihn definitiv Montag immer, hast du mich frei davon vermisst? Und er sagt immer ja.
21: Wie kann man jemand so krass vermissen, wie ich dich in diesem scheiß Augenblick? Ich bin gerade so krass zerrissen.
18: Er sagt immer, ja, Nico, ich habe dich Freitag vermisst. Kannst du nicht wieder, ich krieg dich irgendwann wieder dazu, dass du Freitags kommst. Ich sag, vergiss es.
21: Wie kann man jemand so krass vermissen?
13: Wunderbar.
18: Sehr schön. Gut.
13: Aber ich werde auch noch mal mit meinem Chef schnacken. Da muss ich irgendwas ändern.
18: Wir gucken erst mal, wo Beton liegt. Genau, das ist das Wichtigste. So, hier liegt nichts. Hier liegt auch nichts. Ist da was, Leon?
13: Nee, hier ist auch nichts.
18: Es muss ja irgendwo auf irgendeiner Etage was liegen. Und ich hatte auch schon was gesehen. Da sind ja zig Räume auf jeder Etage. Ja, und irgendwann wird man fündig, aber dann ist man schnell eine halbe Stunde vergangen. Und das kostet natürlich immer Zeit. Und wenn einer zum Feierabend sagt, wir haben nur dieses eine Loch zubetoniert, dann ist das mit zwei Mann zu wenig, also es wurde zu wenig geschafft.
2: Ja, Beton ist fertig.
18: Ja, Leon, dann weißt du ja, was du machen musst. Ne? Im dritten Lehrjahr weiß man das doch, oder nicht? Bist du mir ein bisschen gereizt, ich gehe mal ein Stück zurück.
2: Es gibt manche Tage, da bin ich ein bisschen ruhiger. Kommt drauf an, wie ich immer gepennt habe.
18: Gefühl habe ich irgendwie, dass du heute ein bisschen traurig bist, dass ich morgen nicht da bin. Aber es gibt trotzdem heute eine gute Nachricht.
2: Mhm.
18: Ich habe Wurst mitgebracht. Wir wissen bloß noch nicht, ob der Wasserkocher geht. Wir müssen eigentlich mal einen Probelauf machen. Hey Leon, ich habe jetzt einmal das Wasser genommen hier, ne? Aus dem Eimer.
2: Du hast ja gerade so viel zu tun.
18: Leon, hast du die Streben vergessen oder was?
2: Nee. Ich muss ja erstmal nur einschlemmen.
18: Ah, einschlemmen nennt man sowas. Alles klar. Die Metallstreben sind dafür da, dass der Beton nicht durchfällt, dass das auch vernünftig zusammenhält. In dieser Decke liegen auch Betonstreben drin. Eisen, Bewährung, sagt man dazu natürlich auch, die Decke tragen. Jetzt standen die Eisen natürlich ein bisschen hoch. Man musste sie wieder ein bisschen runterdrücken, aber die Mischung war im Weg. Vom Arbeitsablauf hätte ich es ein bisschen anders gemacht. Also der Wasserkocher funktioniert hervorragend. Ich lasse dich jetzt mal allein und besorge frische Brötchen.
2: Ja, gib Gas.
18: Also, bis gleich.
2: Jo.
18: Leon?
2: Ja?
18: Ich hoffe, dass das Loch fertig ist, wenn ich wiederkomme. Ja, deine Mutter.
0: Bohrer sind jetzt da. Ich mache das jetzt schnell fertig, damit wir die Schiene endlich ranbekommen und mit den Gläsern weitermachen können.
6: Und bitte.
2: Also, Robin.
0: Okay.
2: Was war so die verrückteste Baustelle, die du jemals hattest?
0: Oh ja, das war eine ziemlich weirde Baustelle. Flachdach-Bungalow und die hatten einen relativ großen Flur. Und wir haben den einfach so eine Glaskiste in den Flur gebaut. Die war so 4x4 Meter und das war einfach deren Badezimmer da. Mit einer Toilette und einer Dusche und Waschbecken da drin, mit einer Schiebetür, aber alles klar, Glas. Das war mega weird.
2: Wenn du dir einen Traum-Azubi herstellen könntest, wie wäre der dann?
0: Der hätte natürlich alle Eigenschaften von dir. Das ist also und wäre natürlich super ordentlich, strukturiert, wissbegierig.
2: Wie ich?
0: Ja, quasi. Natürlich hochtalentiert, dass man das einmal erklärt und das sofort umgesetzt wird. Keine Widerworte, kein Dazwischenreden, einfach gehorsam.
2: Hast du mich eigentlich eingestellt? Was hat dir da so den Funken gegeben, dass ich was taug?
0: Wir hatten noch einen Platz frei.
2: Danke.
0: Leon, weißt du, wofür das EPDM-Band hier ist?
2: Wasserdurchlässigkeit?
0: Nein.
2: Verrutschen?
0: Nein.
2: Keine Ahnung.
0: Würdest du die Schiene einfach nur so auf den Stein packen? Dann würde die Aluschiene auf dem Stein, wenn die Laufwagen darüber fahren, total die Geräusche machen.
2: Ja.
0: Und diese EPDM-Folie entkoppelt das und damit hast du auf einmal ein total leises Laufgeräusch.
2: Interessant.
0: Die Folie ist verklebt und jetzt zeige ich dir einmal ganz kurz hier, wie man das abschneidet und dann machst du den Rest fertig.
2: Alles klar.
0: Bin so schleppend und leicht zum Material geneigt. Was machst du da?
2: Mit Gefühl. Ich habe keine Gefühle. Gefühlslos.
0: Kalt wie Eis.
2: Kalt wie Eis.
0: Das ist nicht gut. Du brauchst Gefühl fürs Schneiden.
2: Ich merke nicht mal, wenn ich mir die Hand wegschneide. Ja. Also nicht mal das fühle ich.
0: Let's go. Erste Scheibe kann rein. Wir sind vorbereitet.
2: Alles klar. Warum müssen wir die denn jetzt so tragen und dann so hochziehen? Das ist ja viel anstrengender.
0: Ja, dann lass uns probieren, wie du das willst.
15: Wir drehen die wieder rein und durch. Und dann können wir sie theoretisch auf den Boden bestellen.
0: Auf die Schiene rauf. Nein, oben raus, dann schwenken wir einmal unten rüber, stecken sie oben rein, stellen sie auf. Hast du es jetzt oder?
15: Ja, ich weiß auch nicht. Ich weiß nicht.
0: Alle Scheiben drin,
15: ja,
0: passt doch alles, easy, ne? Wunderbar. Ja, also Leon hat das heute super gemacht, bis auf dieses Fauxpas mit den Bohrern, die nicht auf dem Auto waren. Aber hier auf der Baustelle hat er gut abgeliefert. Solide 1 würde ich ihm dafür geben. Game start. Leon, du und Jackie habt jetzt ein bisschen Zeit, um an eurem Gesellenstück zu arbeiten. Ich kann mich noch sehr gut daran erinnern, wie Jackie und Leon vor knapp 3 Jahren angefangen haben. Das sind halt noch so irgendwie Kinder, wenn sie anfangen und wenn sie die Ausbildung durchgemacht haben, dann sind das Erwachsene. Und das ist eine spannende Entwicklung. Leon, Jackie, fühlt ihr euch denn gut vorbereitet auf die Prüfung?
7: Ja, so mittelmäßig.
0: Aber die ist ja auch erst Montag. Also
7: ja, da ist ja noch, viel Zeit.
0: Ist ja noch auch ein ganzes Wochenende dazu.
7: Eben.
15: Bald ist Prüfung. Ich freue mich schon ganz doll auf die Prüfung. Nein, ich freue mich nicht auf die Prüfung. Ich bin langsam richtig abgefuckt von der Frage. Ich kann das nicht mehr.
0: Mit deiner Gelassenheit, ne? Das ist also.
15: Mensch.
0: Das hätte ich damals auch gern gehabt.
15: Kann am Schlafmangel liegen.
0: Okay.
8: Also die Prüfungen sind bisher ganz gut gelaufen. Theorie glatt durch. Praktische war das Gesellenstück war auch sehr gut. Bei den Arbeitsproben hat es ein bisschen gehabert. Aber hoffen wir mal, dass ich das jetzt mit dem Fachgespräch ganz gut rauskriege.
7: Und wenn wir bestehen, sind wir Gesellen. Juhu!
0: Was denn?
22: Bestanden!
15: Natürlich habe ich bestanden und ich fühle mich großartig. Und ich freue mich nur noch. Mein Bild ist 1A.
0: Schockgüse.
15: Schockgüse.
0: Schockgüse. Ich muss ja schon sagen, so die letzten 3 Jahre, da hast du ja schon eine gute Entwicklung hingelegt, ne? Hast ja auch ein gutes Vorbild.
15: Ja, ja.
5: Die Ansätze verblenden und so in den längeren Spitzen einarbeiten. Mhm. Es ist einfach so, dass ja mittlerweile unsere ganze Sprache wird ja verenglischt. Früher war es ja ein Bordeaux-Rot und heute durch das Cherry Cola Red bekommt es natürlich ja eine andere Nuance irgendwo. Es wird gehypt bei TikTok, Instagram. Ja, Butterfly Cut, einfach ein gewöhnlicher Stufenhaarschnitt im Grunde. Heute kommen die jungen Kundinnen und sagen zum Wochenende, ja, ich möchte gerne ein Blowout. Also die möchten nicht eine Föhnfrisur, was es ja eigentlich ist. Wir möchten einfach einen Blowout.
0: Pass auf, dass nicht auf deine Schuhe und überall.
16: Ja, ist eh schon auf meiner Hose, alles gut.
0: Mhm.
16: Das sind ja meine Arbeitsklamotten. Ich habe mich schon mit abgefunden. Wenn ich Farbe auftrage, dann passiert es öfter mal, dass ich so hier oder hier so ein bisschen Farbe kriege. Oder auch mal
0: oder
16: auf
0: da,
16: T-Shirt.
0: Oder da.
16: Oder auf die Hose. So. Bonetza. Ja. Jetzt wird das Ganze ausgewaschen.
5: Das fängt schon an mit dem richtigen Farbshampoo. Ein Shampoo mit Pigmenten angereichert. Dann dementsprechend eine Haarfarbmaske regelmäßig aufzutragen. Und natürlich nach 4 Wochen sollten die trotzdem zu uns in den Salon zum Glossing kommen, um die Haarfarbe wieder frischer aussehen zu lassen. Dann hat man wirklich sehr, sehr, sehr lange was von der Haarfarbe.
16: Sieht schon mal gut aus, oder? Was?
0: Nix, alles gut.
16: Als nächstes muss ich dann die Curtain Bangs schneiden, den Pony. Das ist jetzt nicht so schwer. Was denn?
0: Ich weiß nicht.
16: War das nicht gut? Färben war besser.
5: Du hast einfach nur die Schere genommen und einfach nur so gerade hart abgeschnitten. Und ich? So ein bisschen weicher zu schneiden.
16: Ich imitiere dich gleich, André. Ich mach genau 1:1. Geil.
0: Ja.
16: Zack.
0: Wow.
16: Zack, zack, zack, zack.
5: Und jetzt noch von oben pointen. Oh, Denise.
4: Move.
5: Das ist natürlich, das ist, also

0: technisch ist das schon ein extrem anspruchsvoller Haarschnitt. Ne? Also das muss ich echt sagen, und das macht Denise wirklich sehr, sehr gut. Ne?
1: Das war auf jeden Fall schon eine Herausforderung, ja. Wow. Sie sah schon sehr gut aus am Ende und ich würde schon sagen, es war eine 9,5.
2: Aber jetzt kommst du immer zu mir?
1: Ja, wenn ich andere fremdgehen darf.
0: Kein Problem.
1: Sehr gut. Schön. Ja, richtig schön, mega. Was sagt der Experte dazu?
0: Hast du wirklich sehr, sehr schön gemacht.
1: Geil so.
3: Leon, bist du wieder da, du? Ja, hat ein bisschen länger gedauert, die Kasse war voll, aber gut. Ich würde sagen, wir bauen uns da eine Bank hin.
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3: Leon, guck mal.
5: Oh, wunderbar, du.
3: Wie viel Wurst willst du?
5: Ja, pack einfach rein.
3: Drei Stück isst du, ne? Ich packe jetzt erstmal 6 rein, ne? Ich mag es nicht, wenn einer meine Wurst anfasst mit der Hände. Und dasselbe erwarte ich von mir persönlich auch.
5: Für die Würstchen nutzen wir den Zollstock. Ja, zeig doch mal.
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3: Leon, nimmst du ein Brötchen? So, bist du bereit, mein Freund? Yeah, you got that yummy, yummy, yummy, yummy, yummy, yummy. Und, Leon? Gut?
5: Mhm. Ich habe die auch das erste Mal gegessen, dann tatsächlich heute. Ja, die war schon sehr gut.
3: Auf einem Bein kann man nicht stehen. Ich nehme mal gleich 2. 20 Stück habe ich mit, Leon. Hau rein.
5: Ja, ja.
3: So wie man arbeitet, so isst man auch.
5: Ja.
3: Mhm. Wie viel Wurst hast du gegessen?
5: 3 und du?
3: Du hast doch nicht bloß 3 gegessen.
5: Ja.
3: Lügenbaron. Also ich habe 5 gegessen, Leon. Du?
5: Ich glaube, ich habe auch so 4 gegessen. So.
3: Oh, ich glaube, du hast 5 gegessen. Habe ich ja extra mitgebracht vor uns. Komm, weiter geht's. Oh. Michael, der Bauleiter, der hat zu uns gesagt, wir können noch einen Ausgleichsputz herstellen.
6: Und dann macht ihr das jetzt fertig?
3: Der eigentlich nur als Fläche zählt, wo die Dämmung nachher gegengeklebt wird. Hast du alles verstanden, ne?
5: Ich habe alles verstanden.
3: Gut. Leon, hier der nächste Eimer.
5: Wunderbar.
3: Damit keine Langeweile aufkommt und es stetig vorangeht. Yeah. Yeah. Leon, werf mal gegen. Das müssen wir uns mal ganz genau angucken. Das müssen wir analysieren. Yeah. Yeah. Ob das mit der Herzkelle nicht besser geht.
5: Ich habe mit der Vierkantkelle vorher gearbeitet, weil ich so eine Herzkelle nicht habe.
3: Du musst immer eine Herzkelle nehmen zum Putzen. Man ist schneller damit und man kriegt ihn vernünftig angeworfen. Ne? Es fällt nicht so viel runter. Kleine Kadetje. Wir hatten eine kleine Pause und dann haben wir gesagt, okay, wollen wir ein kleines Spielchen spielen? Zollstock fangen. Wer die tiefste Zahl hat beim Fallen lassen, ist der Gewinner. Es gibt nur einen Gewinner. 20, okay.
5: Ja, das war gut.
3: 14.
5: Nico war der Gewinner.
3: Gut, Leon. Dann viel Spaß beim Abreiben. Der Verlierer musste abreiben. Den Putz abfilzen. Und aufräumen. Tja.
5: So arbeite ich, wenn mein Chef nicht zuschaut. Ich arbeite so, wie ich sonst auch arbeite. Ob mein Chef jetzt, ich sag mal, dabei ist oder ob er jetzt weg ist, ist mir prinzipiell, was heißt, egal. Aber ich mache einfach mein Ding und dann ist gut. Ich hätte das auch so oder so gefilzt.
3: So, Leon, bist du soweit zufrieden?
5: Ja.
3: Ich freue mich für ihn, wenn er seine Gesellenprüfung auf jeden Fall besteht. Ich möchte dir gerne was schenken. Eine saubere Herzkelle. Auch wenn er diesen Zettel irgendwann in der Hand hat, wird er jeden Tag neu lernen müssen. Es kommt auf jeden Fall vom Herzen, Leon. Es ist nämlich eine Herzkelle. Bitte schön.
5: Danke.
3: Ich wünsche ihm auf jeden Fall alles Gute, auch für seine Gesellenprüfung, dass er die besteht und mit meiner Herzkelle gut umgeht.
5: Ja, mache ich. Danke.
7: Auf das, was da noch kommt. Auf jedes Stolpern, jedes Scheitern.
3: Tschüss, liebe Baustelle.
5: Tschüss.
7: Auf das, was da noch kommt.
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14: Bleibt alles wie gestern.
15: Arbeit hat angehört.
14: Du arbeitest normal, ne, Sedjalka? Ne Problem?
15: Wollen wir jetzt noch bei gerade?
14: Nee.
15: Wollen wir nicht schon weitermachen?
14: Ja.
15: Dann bräuchte ich aber zwei Fahrer mehr.
14: Vier müssen reichen.
15: Ja, oder vier. Aber mit drei schaffen wir es nicht vor Lenzschau.
8: Jürgen ist die rechte Hand vom Chef. Von Bauer Kruse. Weizen wollen sie heute dreschen.
16: Micha, kannst du mal Diesel hinten hinbringen?
17: Ah, so, okay, gut.
16: Ja. Eigentlich wären wir jetzt lange fertig. Aber wir fangen gerade erst an. Vorgestern ist ja völlig verrückt, hat ja jeden Tag geregnet. Drei Wochen lang und normal. Und jetzt kommt alles auf einmal.
8: Grubbern, Ackergras drillen und vor allem muss die Ernte rein. Schon am Morgen sind es 25 Grad. 63 Leute arbeiten hier im Betrieb. Zwei Drittel sind aus der Ukraine. Jürgen und zwei Kollegen dreschen heute Saatgut.
15: So, dann werden wir mal Vollgas geben.
8: Verschiedene Weizensorten sind das. Nach der Ernte sollen die wieder in den Boden.
15: Ja, zwei mit 30 Tonnen, eine mit 25 Tonnen und eine mit 17 Tonnen. Ich glaube, wir sind zum Anfang gleich zu tief gekommen. Wenn ich Pech habe, habe ich jetzt die Erde geschoben.
8: Das Schneidwerk ist 12,30 Meter breit. Schon eins der größeren, sagt Jürgen. Hoffentlich ist kein Messer abgebrochen.
15: Ich bin hier vorne an der Böschung. Habe das Schneidwerk zu früh runtergemacht und habe die Böschung dabei weggeschoben. Ich habe gedacht, das passt. Aber ist das schnell behoben. Mal hast du Tage, da passiert gar nichts, so wie gestern. Du kannst wirklich den ganzen Tag durchdröschen. Irgendwas muss aber falsch sein. Der schiebt ja jetzt schon wieder. Aber ich habe alles komplett sauber gemacht gehabt. Das ist das Komische jetzt.
8: Reparieren muss er zum Glück wieder nichts. Trotzdem hält er die Kolonne auf. In dieser Saison hat noch kein Mähdrescher gestreikt. Werner, Robby und deren Kollegen haben die Maschinen vor der Ernte gut gewartet.
15: Nee, alles gut. Aber nur eine Stelle. Alles gut. Gott wieder.
8: Das Gut Herzberg ist ein großer Betrieb. 4000 Hektar Land, Schweine, Kühe, Biogasanlagen. Maschinen und Technik sind Jürgens Ding.
15: Scheint wieder zu funktionieren. Kann sein, dass ich bei den ersten Mal Erde schieben und der Messer nicht richtig sauber gemacht habe. Wenn der Messer nicht richtig sauber ist, schneidet der nicht ab und dann schiebst du ja alles vor dir her. Die Erde und dann das Stroh und dann alles. Und dann machst du dir eine Haufenbildung.
8: Jürgen hat Landwirt gelernt und arbeitet seit 10 Jahren hier im Betrieb.
15: Früher wollte ich eigentlich Feuerwehrmann werden. Aber habe mich im Endeffekt doch für die Landwirtschaft entschieden. Mein Opa war in der Landwirtschaft, oder beide Opas waren in der Landwirtschaft. Bin mit meinem Opa damals immer viel mitgefahren, sofern ich aus der Schule gekommen bin. Jedes Wochenende mit meinem Opa unterwegs oder in der Sommerferien nur bei Oma und Opa gewesen. Und das hat nachher doch angesteckt, ne? Jetzt stoppt das aber schon wieder auf der Ecke. was unnormal ist, weil ich das Schneidwerk schon höher gemacht habe. Oder es wurde hier zu uneben gekruppert, weil jetzt habe ich auf der anderen Seite nämlich auch eine Verstopfung.
8: 10 Kilometer entfernt im Betriebsteil Greven stehen die Milchkühe. Das Melkkarussell bekommt heute endlich schnellere Antriebe.
3: Kühe stehen schon am Karussell.
18: Dann laufen die mit Probe, aber ohne Melken.
3: Warum?
18: Ja, mit Probe laufen, mit Melken wollen wir nicht.
3: Na, da kriegen die einen Schock. Karussell fahren ohne Melken geht nicht.
18: Ja, auch heute schon.
3: Ich mache jetzt nur noch Druck, das muss jetzt nur noch losgehen.
8: Vor 3 Monaten wurde das Karussell eingebaut, fährt aber nur mit halber Leistung.
3: Da wird jetzt nicht mehr hin und her gefahren. Wenn das jetzt losgeht, dann geht es vorwärts und nicht in eine andere Richtung. Weil die wollen normalerweise jetzt um 12 anfangen zu melken. Es ist schon 20 nach 2. Und denen hängt ja normalerweise die Kinnlage schon hier.
8: Den Kühen.
3: Mir auch, wenn ich dann sehe, dass einfach nur ein Mutterschutzschalter vergessen wurde. Gehört doch zu jedem Elektromotor dazu. So, sag mal, Vakuum und so, da können wir schon anschalten, ne?
18: Nein. Vorwärts, rückwärts müssen wir hoch.
3: Du kannst nicht vorwärts, rückwärts drehen. Die Kühe stehen auf dem Karussell. Du kannst nicht vorwärts, rückwärts fahren. Das geht nicht.
18: Sind doch bloß 2.
3: Komm, komm, komm her. Komm.
18: Ich sehe das.
3: Ja, so, dann geh noch ein Stück weiter, guckst dir genau an. Wenn ich hier sage, es geht nur vorwärts, dann ist das auch so. Und dann können wir das Vakuum anschalten und die Maschinen ranhängen.
8: Carsten Kruse hat den Hof vor 23 Jahren übernommen. Von 200 auf 2000 Kühe aufgestockt.
3: Wenn die Gruppe durch ist, dann könnt ihr rückwärts fahren.
8: Seit 4 Stunden schrauben sie schon.
3: Die Motoren laufen, das höre ich, aber das Karussell fährt nicht. Da ist doch irgendwas ganz verkehrt. Das gibt's gar nicht.
8: Vermutlich falsch angeklemmt.
3: Also der Motor wollte vorwärts fahren. Und wahrscheinlich wird sich der hier genau andersrum drehen und deshalb passiert nichts. Das gibt jetzt 100 Sachen, da kannst du dich drüber aufregen. Und? Was hast du davon?
8: Jetzt laufen beide Motoren in die gleiche Richtung.
3: Du glaubst doch wohl nicht, dass die Frauen sich das mit angucken, dass das Karussell eine Runde dreht und da keine Kuh raufgeht.
8: Vor allem dreht es sich jetzt doppelt so schnell.
3: Man sieht das, die Frauen sind ganz hektisch. Das sind die natürlich nicht gewohnt. So lange war das einmal schön entspannt.
8: Dafür haben die Frauen jetzt zwischen den Melkzeiten auch mal Pause.
3: Alles gut, wir fahren.
8: Eine Ballenpresse ist immer noch kaputt.
19: Ja, Johannes, auch schon schlafen?
8: Aufgenommen hat Werner den Schaden schon. Jetzt will er reparieren.
19: Ja, gut, die Federn baut euch alleine ein.
20: Die Stange und dann das, was du wolltest.
8: 3 Pressen laufen ja noch.
19: Habt ihr gestern alles fertig gemacht?
20: Ja.
19: Hier dran ist der Antrieb vom Netzmesser. Der ist kaputt. So, ich hoffe, dass wir alles haben hier, ne? Außer der Motor. Der Motor ist nicht mitgekommen.
8: Das wichtigste Ersatzteil.
19: Steht überhaupt hier drauf? Oder hat einer vergessen, den zu bestellen? Und wo ist der Haken hin?
20: Keine Ahnung, weiß ich nicht.
19: Das ist alles?
8: Heu wollen sie eigentlich pressen. Und wieder Grassilage.
19: Echt jetzt?
8: Ein paar 100 Hektar Wiesen sind gemäht. Eigentlich brauchen sie jetzt alle 4.
20: Kannst eigentlich nichts machen jetzt.
19: Ja, das verschlammt.
20: Keine Ahnung, ich nicht.
19: Kontaktscheibe, Kurbel, Wischermotor, Klappe, Haken. Wir können ja gar nichts machen.
20: Wir brauchen es nicht blöd angucken, Werner.
19: Und das ist tatsächlich, in dem großen Karton war nur das drin.
20: Ja, so hat Jürgen mir das in den Arm gedrückt.
19: Das heißt, Meister kontaktieren, der das für mich gestern bestellen sollte. Moin. Du, sag mal, du hast ja die Teile gestern für Kruse bestellt, ne? Da fehlt alles. Da ist nur Kleinkram, Pirlipal gekommen. Ich hab 3 Fotos waren das. Ja, dann guck mal rauf auf dein Handy. Eigentlich müssen 3 sein. Na, kannst mal sehen. Gut, das kannst du nachts bestellen und ich komme jetzt rein. Gut, alles klar. Gut, jo, bis später. Jo, ciao. Ja, ich brauche jetzt hier nicht anzufangen zu basteln. Ich kann das jetzt nicht halb zerlegen.
20: Nein.
19: Und nur einen Teil bauen, das funktioniert überhaupt nicht.
20: Nein.
19: Jo, gut, Feierabend. Ja, du, ich war schon fleißig heute.
20: Ich auch.
19: Was hast du denn gemacht?
20: Radlader gefahren und gewaschen und meine Presse geboostet und Feder eingebaut schon.
19: Aber die Pressen, alle 3 haben komplett nachher durchgelaufen.
8: Zurück zur Saatguternte. Hier darf nichts durcheinander kommen.
15: Wo hast du den ersten gefunden?
2: Wo das Wasserloch da unten ist, die grüne Stelle.
15: Weißt okay, ja.
2: Da habe ich einmal reingeschnitten und dann nachher noch weiter, zwei Paar.
15: Da, wo die weißen Pfähle standen. Dann haben wir jetzt bis jetzt zwei Sorten gefunden. Das ist Fietel und Dios können wir auch 30 Tonnen machen. Ja, dann nehmen wir die Sorte danach. Gut. Ja. Dann fahren wir da unten runter, wo die beiden weißen Pfähle sind, Feige. Da kannst du dich jetzt schon mal hinstellen.
21: Ich mache das ja schon ein bisschen länger hier, mache ich das schon. Und dann, das ist heute. Siehst du, jetzt hat er den gleich 100% drin im Bunker. Ne? Das fängt ja schon an zu blinken, kriegt er jetzt. Ne? Und dann kann man ja sehen, dass man schon rankommt, so, ne? Zum Abbunkern. Man muss sich konzentrieren, muss man, ne? Also schlafen. Das ist, ne? Die große Stelle. Und das ist auch alles auf dem Geld, sag ich mal. Ne? So eine Technik hier, ne? Zum Mähdresser.
15: Wenn die Sorte weg ist, will man heute nur zwei Sorten.
21: Genau, ja gut.
15: Ich brösche denn jetzt noch was.
21: Ja, mach mal, ja, Jürgen. Er drischt jetzt noch, siehst du. Na ja, heute machen wir zwei Sorten. Morgen kommen morgen die anderen zwei Sorten.
8: Am nächsten Morgen sollen Kruses Söhne die Pressen schon mal anhängen. Drei laufen ja noch. Zwei brauchen sie.
22: Ja, du sag mal, wir sollen heute pressen nachher, ne?
23: Du und ich.
22: Jo, na denke ich mal.
23: Wollen wir jetzt die Presse anbauen?
22: Jo, hätte ich gesagt. Dann mach die Spritze ab und dann bauen wir die Presse an, ne?
23: Ich komm da hin.
22: Jo.
8: Jonas ist 22, Kruses ältester Sohn und auch Landwirt.
22: Der wollte jetzt ins Bett legen.
24: Wer denn?
22: Johannes, mein Bruder. Der ist ja hier der Pressenprofi. Bah! Na, hat der Alte dir Bescheid gesagt oder was?
23: Mir hat keiner was gesagt.
22: Du fährst auch. Ich mach den Scheiß nicht alleine.
23: Oh, das
22: um 8 Uhr Feierabend machen, hat er gesagt.
23: Warum?
22: Heupressen macht gar keinen Spaß. Es ist eintönig, anstrengend und es ist, ja, staubt und juckt und ach, das ist nicht so die schönste Aufgabe, sagen wir es mal so.
20: Ja, ich wollte eigentlich Nachtschicht fahren heute.
8: Deshalb hatte er sich gerade hingelegt.
20: Nee, Bombearbeitung, Scheibenmäher gefahren. Dass wir es fertig kriegen.
22: Hast du deinen Träger hier, ja?
23: Ich hab meinen hier.
22: Wenn alles läuft, dann sind wir eigentlich ein ganz gutes Team, aber er fängt immer an zu tollen und dann geht irgendwann gar nichts mehr. Siehst du, fängst du schon wieder an hier.
8: Johannes ist 19 und lernt auf Papas Hof. Lohnunternehmer möchte er mal werden.
22: Zentimeter genaues Arbeiten.
23: Aus!
22: Was?
23: Deine Karre kannst du ausschalten.
22: Mega der wieder. Ich konnte Rasenmäher fahren, da war ich, glaube ich, 8 oder 9. Und dann, wo ich das nachher drauf hatte, dann bin ich nachher dann die Großen nachher gefahren. Dann war ich nachher 14, 15 oder so und dann bin ich die Großen Trägernale gefahren und so. Bei ihm, da mussten wir immer eine Werkzeugkiste auf den Sitz packen, weil der zu leicht war für die Wegfahrsperre. Das war ja lustig. Ha!
8: Jetzt können sie alle Maschinen auf dem Hof fahren. Beide Jungs.
22: Das dauert noch, bis nachher der Schwader da ist und das alles und das so richtig trocken ist. Es wird ja jetzt noch gewendet. So, wenn wir das nachher zu nass einpressen, dann brennt die Halle ab, weißt? Aber lieber jetzt alles schon fertig haben, als nachher in Eile und das alles. Und dann nur die Hälfte fertig und dann ist auch doof.
8: Auf diesen Moment freut sich Carsten Kruse schon das ganze Jahr. Selbst im Erntestress. Endlich hat er wieder einen Grund, seinen Oldtimer aus der Scheune zu holen. Einen davon. 60 Jahre alt ist sein Matador-Gigant.
25: Der hat ein paar Jahre hinter sich. Aber die sind alle so in dem Alter, bis auf den silbernen. Das ist noch ein SF, also die erste Generation selbstfahrender Mähdrescher in Deutschland. Ja, und jetzt werden wir mal gucken. Wenn er anspringt, dann machen wir draußen einen kurzen Probelauf. Und dann fahren wir nach Garnzin und machen da bei einem Wirt schnell den Hafer ab.
8: Seine Oldtimer sind alle einsatzbereit, sagt er. Alle repariert. Einer sogar mal von Werner.
25: Ja. So weit sind wir dann gekommen.
8: Die Batterie ist leer.
25: Gut. Ich bin in 10 Minuten wieder hier.
8: Mit dem Mähdrescher war er voriges Jahr auch schon bei seinem Nachbarn, Bayern Witt.
25: Ja, das mache ich schon die ganzen Jahre. Das ist eigentlich selbstverständlich. Und wir machen ja viel für die Leute in den Dörfern. Also wo wir helfen können, helfen wir auch. Das ist wichtig. Deshalb wird mir ja auch geholfen. Es beruht ja alles auf Gegenseitigkeit.
8: Das Motoröl hat er schon kontrolliert und auch Hydrauliköl aufgefüllt. Nur noch die Batterie anklemmen.
0: dass das Loch auch so tief sein muss.
25: Normalerweise ist diese Fläche direkt bei uns mit am Feld dran. Und wenn ich da Getreide anbaue, dann wird das mitbestellt von uns und auch mit abgedroschen. Aber jetzt ist da Mais und deshalb geht das nicht.
0: Dann bestellt Herr Witt das selber und ich dresche das ab. Und sonst hat er das eigentlich, das Getreide, dann für seine Hühner. Aber die Hühner hat jetzt im Frühjahr der Fuchs geholt. Und deshalb habe ich schon Bescheid gekriegt, ich kann das mitnehmen, den Hafer, braucht er nicht mehr. Noch ein bisschen mit ein bisschen bösen Blick dabei, weil ich auch Vorsitzender von der Jagdgenossenschaft bin. Und ja, nun müssen wir natürlich mit den Jägern auch noch mal einen Weg finden, dass wir irgendwie den Fuchs zu fassen kriegen. Und dann haben wir nächstes Jahr auch wieder Hühner.
25: So, jetzt versuchen wir es mal.

0: Die Oldtimer sind seine Leidenschaft. Mit diesem hier hat sie vor 20 Jahren angefangen. Das war ein Geburtstagsgeschenk von seiner damaligen Partnerin.
1: So. Es gibt noch ein ganz klein bisschen Fett. Das ist ja früher alles nicht so für den Dauereinsatz gemacht worden.
2: Obwohl die auch tagelang gedroschen haben, aber die haben eben jeden Tag hier zwei, dreimal abgeschmiert. Das waren alles nur Buchs.
1: Sowas gibt's heute gar nicht mehr. Dass man zwei, dreimal am Tag abschmieren muss.
0: 10 Minuten sind es bis zu seinem Nachbarn.
3: Was ist denn das hier?
2: Na, David, will ich mal versuchen, ne?
3: Ja.
2: Nach dem ganzen Regen, ob das was wird.
3: Das gehört mir.
2: Das ist ja meins.
3: Mit dem großen Mähdrescher geht das ja nicht.

0: Den Hafer nimmt Carsten Kruse für seine Pferde mit. 1,5 Tonnen passen in den Bunker. Am Ende ist er fast voll.
1: Oh, der ist schwer, du. Das ist kein leichter Scheiß.
2: Das ist, weil der früher in die Erde gekommen ist. Deshalb ist er noch gut geworden.
3: Aber wir hätten noch mehr geerntet.
2: Aber der Hafer, der nicht bis zum 15. März in der Erde ist, der wird auch nichts. Und Sie haben Anfang März gedrillt, das weiß ich.
3: Ja.
2: Gibt's denn jetzt noch einen Kaffee aus?
3: Ja, soll's geben.
2: Und Schnaps auch?
3: Haben wir auch da.
2: Dann komme ich mit.
3: Der ist
2: los.
3: Kühl.
4: Ja, ist doch nicht trocken.
0: Es ist später Nachmittag und das Heu liegt schon ein paar Tage.
5: Müsste schon längst durch sein.
0: Denn geregnet hat es nicht und die Sonne brennt. Es sind fast 30 Grad.
6: Gucken, was der Chef sagt, ne?
5: Da, wo wenig ist, geht ja, aber da, wo mehr ist, ist wieder schlecht.
3: Dann hätte man den schmaler stellen sollen, da geht ja gar nicht rein in die Presse. Das geht noch nicht.
5: Nee, geht nicht. Wird das morgen Nachmittag.
3: Ja, aber das ist nur hier, diese Ecke.
5: Nee, da hinten weiter drin ist das auch. Da, wo das dicker ist.
3: Das ist gut.
5: Ja, aber da, wo es dicker ist, geht's nicht.
3: So, jetzt stell dich hier ans Schwatt, guck dir das an. Und dann weißt du genau, wo es nicht geht. Das erste Schwatt könnt ihr einfach liegen lassen. Das zweite.
5: In der Senke geht's auch nicht.
3: Ach, jetzt halt doch nicht, Mokcio.
5: Nee, ich meine nur. Das am Wald hinten, das lassen wir noch eine halbe Stunde liegen da. Oder eine Stunde, so lange wie wir brauchen für die großen Blöcke. Und dann gucken wir da noch mal, weil das noch so ein bisschen zäh war. Genau, so machen wir das. Mach ich. Tschüss.
0: Jeden Morgen pustet Jürgen seinen Mähdrescher aus. Staub auf dem heißen Motor kann ein ganzes Feld entzünden.
7: Ja, man sieht ein bisschen aus wie Sau danach.
0: Die Weizenernte haben sie unterbrochen. Die Erbsen müssen dringend ab.
7: Erst standen die Erbsen so schön hoch. Und jetzt durch den ganzen Niederschlag zur Zeit liegen sie. Ja, ne, also ich hatte gestern auch komplett über 12 Meter alles geschoben. Und dann sind mal zwei abgebrochen. Einen habe ich auch gehört, wie er hinten durchgegangen ist. Das hat einmal ein bisschen gerumst.
8: Jetzt haben wir Verluste genug. Das sieht man jetzt schon so auf dem Acker, dass die Erbsen ausfallen. Können wir gar nichts gegen machen.
7: Dreh mal ein bisschen. Nach Anders um. Anders, kommst du an? Warte mal. Ein Stück zurück. Weiter. Gut, danke.
0: Wenn der Tau weg ist, legen sie los.
7: Der Kollege stoppt schon wieder. Kann aber auch sein, dass er irgendwas erwischt hat. Ein Haufen oder was, da nicht rüberging. Nee. Zieht er sich nicht rein. Wird noch zu nass sein.
9: Na, wenn man das jetzt anfasst, so das Erbsenkraut ist trocken, aber der Durchwuchs, der ist noch quitternass. Und da zieht er sich jetzt nicht über den Tisch.
0: Eine halbe Stunde später, nächster Versuch.
7: Scheint sich gelohnt zu haben, das Warten. Hundertprozentig ist es noch nicht, aber wir werden uns jetzt mal langsam rantasten. Wir haben eigentlich damit gerechnet, dass es morgen Nachmittag den Weizenabschluss ist, den Rest Weizen. Und dass wir dann noch alle Mann auf den Acker uns treffen und ein Bunkerbier trinken.
0: Die Erbsen sind Futter für die Kühe. Geschrotet, damit sie die besser verdauen können. Deshalb ist die Schrotmühle auf dem Hof.
10: Die ist gemietet. Die läuft nur jetzt die Saison über und dann geht die wieder weg. Zeit ist Geld und Geld haben wir nicht, ne? Das ist ja so.
0: Direkt nebenan die Futtermischwagen. Einer ist heute mit der Wartung dran.
10: Jetzt hast du 10 Liter drin, die Hälfte. So, du achtest da ein bisschen nebenbei drauf und ich gehe hier unten was zuschrauben.
0: Robby hat den Praktikanten dabei. Beim Ölwechsel darf er helfen.
10: Alle 1000 Betriebsstunden kriegen diese Silo King von uns eine Durchsicht. Werden ja schwer belastet, weil die ja täglich mit viel Tonnage hinten in den Behältern durch die Gegend fahren. Also wird die Antriebsachse viel belastet. So, das ist jetzt das Achsöl. Nach 1000 Betriebsstunden, man denkt erstmal, das ist schwarz. Ist sogar schwarz. Ja, weil davor war vorher Motorenöl drin, deswegen konnte ich das jetzt nicht so schön zeigen.
11: Sollte das nicht schwarz sein?
10: Nee, das sollte eigentlich so goldig sein. Ja, das sind so die Bedingungen hier, ne? Alles laut, können wir froh sein, dass heute trocken ist. Weil wenn das regnet, dann will man hier auch nicht unterliegen. Dann tropft das auch alles.
12: Also ich wollte vorher auch schon Landwirt werden. Aber jetzt durch die Berufsmesse wollte ich jetzt Mechatroniker werden.
10: Und so weiß er genau, auf was er sich einlässt, wenn er hier heute mit ist. Da kann auch mal schmutzig werden.
0: Es sind Sommerferien und Jonas macht Praktikum.
10: Das ist deine Karriereleiter hier heute. Geh mal noch eine höher, wenn du schaffst. Und guckst mal da so über den Motor. Und da ist so ein Loch, da habe ich das rausgeschraubt. Jetzt hältst du das bisschen mit einer Hand fest und ich pump von hier unten.
0: Zwei Ferienwochen lang steht er freiwillig um 4 auf, damit er durch Robby die Schrauberarbeit kennenlernen kann.
10: Ja, genau so eine Leute brauchen wir aber auch, ne? Ich habe ihm heute gerade gelobt und habe gesagt, was habe ich zu dir gesagt? Du bist der Einzige, der weiß, wie lose und wie fest, ne? Ja, ja. Wir haben immer das Problem mit Lehrlingen noch im ersten Lehrjahr. Die wissen nicht, wie lose und die wissen nicht, wie festgeschraubt wird, ne? Da habe ich bei ihm hier überhaupt gar keine Probleme mit. Das läuft hier richtig gut bei Jonas. Tippitoppi!
2: Na, Jürgen, wie sieht's aus?
0: Am nächsten Tag hat Carsten Kruse seinen Sohn Jonas wieder zum Pressen eingeteilt.
2: Gibt's auch noch ein System, wie du das da... Nur einfach irgendwo um eine Welle rumgewickelt und dann ist gut, oder wie?
13: So. Hauptsache fest.
2: Willst du mich jetzt auf den Arm nehmen?
13: Nee, ist wirklich so. Kannst du da anbinden, kannst du da anbinden.
2: Ja, wo du das anknotest. Aber diese beiden Eisenwellen da, was ist denn das da?
13: Das sind die Stramme.
2: Was heißt Stramme?
13: Damit die Folie stramm bleibt, wenn sie rumgeht.
2: Damit das dann hinterher schön glatt abdeckt. Okay. Wenn der jetzt hier so runterrollen würde, hier ist ja nur eine Schicht jetzt drauf. Dann kommt er da auf eine Stoppel, die piekt da ein Loch rein und dann kannst du den

0: Und dann piept der Apparillo hier und nach. Jetzt ist er voll. Jetzt macht er sich leer da hinten. Macht er die Klappe auf, macht er wieder zu. Jetzt piept er, dass ich weiterfahren kann.
1: Okay.
0: Und das geht so den ganzen Tag hin. Silo-Walzen ist auch eigentlich gar nicht mehr so schlecht. Aber nur die ersten 2-3 Tage, weil dann wird es näher monoton. Da fährst du mit 3-4 km/h immer hin und her. Auf dem Silo, auf einer und derselben Stelle. So, und das ist dann nachher dann auch wieder. Da denkst du dir dann auch, also jetzt kriegst du einen Dachschaden. So, ne? Da zählt es auch nur aus, wenn du säufst. Ne?
2: Und jetzt muss er auch noch das Gras per Hand rauspulen.
0: Das ist, wenn da so viel reinkommt, denn, also so Welle, so sag ich mal, da sagen wir dann immer, hast du einen Fuchs gefangen. So, und dann verstopft das alles, weil das nicht schön flüssig reinkommt, ne? Mein gestern war noch schlimmer. Am 17. Mal habe ich nicht mehr gezählt beim Rausziehen hier.
1: Oh Gott.
0: So. Also spart man sich der Fitnessstudio. Also die einen gehen ins Fitnessstudio und ziehen Ruder, weißt? Und die fahren Presse. So, die meisten Kumpels, die sind auch Landwirte. Und meine Freundin ist ja Tierwirtin. Die kennen das nicht anders. Ich hatte mal eine Freundin, die war Erzieherin, aber da wollen wir nicht mal wegfahren und wollen wir nicht mal hier hin. So, und jetzt sagst du einfach nur, das Gras ernte, ja, dann bleibst du zu Hause halt, ne? Und jetzt müsst ihr eigentlich hinhauen. Eigentlich. Ja, was soll ich großartig was anderes machen? Bei Aldi an der Kasse will ich auch nicht enden, ne? Das ist ja auch immer so eine Sache. Ich meine, die machen auch nur ihren Job und dann macht den vielleicht auch Spaß, ne? Aber so eine frische Luft so, ne? Ist dann doch ein bisschen schöner, ne? Das ist das Ding dicht gefahren. Jetzt müssen wir den Scheiß erstmal rausholen. Hätte ich mal in die Schule aufgepasst. Das ist, weil das so nass ist. Klebt der Scheiß so doll. Und weil man sich ja morgens denkt, das wird diesmal ein besserer Tag, nimmt man auch keine Forke mit. Ja, dann stehst du immer so da. So wie zum Thema Landwirtschaft ist keine Handarbeit mehr, ne? Sagen zwar alle, sitzen nur auf der Karre drauf und bedienen Knöpfchen, ne? Aber irgendwie mehr geht davon nie was. Ach nee, so. Ja, ich hab ihn. Old Drecksau, den. Ja, jetzt wieder. Jetzt runter.
2: Gerade mal die Hälfte hat er geschafft.
0: Ich glaube, ich muss nicht mehr viel zu sagen und ob mir das Spaß macht, ne? Ich glaube, da habt ihr jetzt eure Antwort.
2: Landwirtschaft ist sogar sein Hobby.
0: Und Reideburger.
2: Privat hält Jonas 3 Ziegen. Nur noch wenige Hektar Weizen stehen auf dem Feld.
3: Bis jetzt läuft das Bombe. So, mal gucken, ob Heiko jetzt weiterfährt. Im Spiegel sehe ich ihn, er muss immer runterkommen hier. Ah, da kommt er. Aber klick, langsamer werden. Fahren wir bei Heiko so doll im Staub rein. Ich mach die Ecke hier weg, mach sauber. Mach's komplett leer, ja. So, das ist der Rest vom Schützenfest. Die letzte Schubkarre voll. Und das war's. Ernte 2025 abgeschlossen.
2: Die Gerste war schwach, die Erbsen sehr gut, der Weizen normal. Ein durchschnittliches, ein gutes Jahr, sagt der Chef.
4: So, Männer. Vielen Dank. Ernte erfolgreich eingefahren. Keine Zeit zum Ausruhen. Morgen geht's weiter. Heu machen heute. Morgen Rapsdrillen anfangen. Die Pause kommt zum Ende August für ein paar Tage. Und dann machen wir mit dem Mais weiter. Auch schon spasiba. Chillerwick. Da wartet das nicht mehr.
5: Herzlichen Glückwunsch.
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4: Die Gesamtbelastungen im Winter, die liegen locker im sechsstelligen Bereich.
5: Also in den Häcksler gehen jetzt über 6.000 Euro. Hier ist auch eine fünfstellige Summe reingegangen. Also
4: es kommen Kosten rein, aber wir haben natürlich keine Erträge im Winter so gesehen. Da investiert man, repariert man.
5: Dann kommen noch ein paar größere Sachen. Wir haben jetzt beim Güllefass kommt noch eine neue Pumpe rein. Reifen haben wir investiert. Also immer mal wieder tausende Euro, die jetzt investiert werden.
4: Das ist auch ein ganz schöner Druck, unter dem wir da stehen. Ja. Ja, letztes Jahr in der Getreideernte haben wir unseren Vater beim Autounfall verloren. Und dann haben wir die Ernte noch zu Ende gebracht und alles eigentlich so versucht aufrecht zu erhalten. Und jetzt liegt die Verantwortung schon auch bei mir, das Ganze dieses Jahr auch wieder ordentlich hinzubekommen. Ich muss jetzt mit dem Teleskoplader Mais in die Biogasanlage reinschmeißen. Das machen wir normalerweise immer zu einer festen Uhrzeit jeden Tag. Burka kann aber heute etwas später nur. Deswegen überbrücke ich das kurz, damit die Anlage halt nicht leer läuft, weil das wollen wir natürlich nicht.
6: So. Die Halle ist gerade schön sauber gefegt, deswegen wollen wir das natürlich auch so lassen. Sonst muss man den Besen in der Hand nehmen und sauber machen. Das hilft nichts.
4: Manche würden sagen, ich wäre ein bisschen sportlich damit unterwegs. Und das macht man eigentlich nicht so. Ein bisschen schon, ne, mit dem Arm umgehen ist gar nicht verkehrt.

0: Ja, das mache ich eigentlich schon seit Kind an. Also ich glaube, mein Bruder und ich, wir haben schon ein paar hundert, wenn nicht sogar tausend Stunden auf dem Teleskoplader verbracht. Und da hat Papa uns eigentlich früher immer der eine auf die eine Anlage, den anderen auf die andere Anlage abgesetzt. Dann haben wir schön voll gemacht, ne? Egal, auch wenn wir 15, 16 oder noch jünger waren. Und dann lief das, ne? Und ja, sowas verlernt man dann nicht. Dann hat er uns meistens auch wieder abgeholt. Manchmal bin ich auch zu Fuß nach Hause gelaufen, aber so ist das, wenn man sich in Stemma am Küchentisch verquatscht. Ne? Dann kann man schon mal seine Kinder vergessen. Also normalerweise können wir ja ab 1. Februar beim Gülle-Silvester dürfen wir ja dann fahren, also organischen Dünger, Substrat. Konnten wir aber nicht, weil erstmal noch Schnee liegt und jetzt kommt ganz viel Regen. Jetzt können wir nicht auf dem Acker, weil wir sonst einsinken würden. Und das Thema ist ja, die Gülle-Lager werden ja nicht leerer, die werden ja immer voller. Und irgendwann kriegen wir dann Lagerprobleme und das dürfte halt nicht passieren. Deswegen müssen wir eigentlich, sobald wir können, sofort raus.
1: Das ist eine Sache, die kann sich einfach durchs ganze Jahr ziehen. Dann bekommen die Pflanzen keinen Nährstoff, die wachsen nicht richtig. Die kriegen auch vielleicht keinen Pflanzenschutz. Und dadurch zieht sich alles nach hinten. Dann kann es auch, ich sag mal, finanziell richtig schlecht aussehen.
0: 25 bin ich auch geworden. Überall hängt noch der Sockenkranz. Hannes macht den Häcksler fertig. Hat er gerade Zeit zu, weil normalerweise würde er jetzt auf dem Fass sitzen. Aber wenn nicht, dann müssen wir uns halt andere Arbeit suchen.
1: Also im Team. Und alles, was die Organisation angeht, da jonglieren wir schon ziemlich viel hin und her. Das wechselt ziemlich viel und da, ja, gucken wir schon, dass es alles läuft. Ich hoffe, dass es am Ende klappt.
0: Jo. Ja, seine Schlappen hier, auch wild.
1: Egal. Ich hätte es gerne ein bisschen ordentlicher, dass es auch auf dem Betrieb ein bisschen ordentlicher aussieht. Das versuche ich jetzt im Moment ein bisschen reinzubringen. Ein bisschen aufzuräumen, Platz zu schaffen, weil wir einfach auch echt viel Arbeitszeit dafür verwenden, Sachen zu suchen, umzustellen, umzulagern. Das kostet einfach Geld und Zeit und Nerven, ganz viel.
0: Junge, überall fliegt der rum hier. Ich habe versucht, mir ein bisschen Ordentlichkeit anzutrainieren, weil, ja, ehrlicherweise, wenn man möchte, dass Leute ordentlich sind, dann muss man selber auch ordentlich sein.

0: Das ist der 926, der bei uns letzten Herbst mitten in der Stadt hochgegangen ist mit dem Motorschaden.
1: Scheiße. Wir bekommen ihn gerade nicht zu Gange, deswegen wird er abgehängt und wir müssen ihn abschleppen.
0: Dann stand er hier ja auseinandergebaut und jetzt kam der Motor letztens wieder. Ja, mein Bruder Kilian, der ist ja Landmaschinenmechaniker, der hat sich damit drum gekümmert. Da sind jetzt aber noch ein paar Sachen dran zu machen, deswegen kommt mein Bruder heute auch noch und kümmert sich darum.
2: Mein Bruder Kilian ist eigentlich noch in seiner zweiten Berufsausbildung zum Kfz-Mechatroniker. Also seine Leidenschaft sind einfach auch Autos. Aber trotzdem kommt er nach Feierabend noch ganz oft zum Betrieb und macht bis abends, arbeitet, schraubt, bestellt Sachen. Also hat auch eine ziemlich große Verantwortung in der Werkstatt, sag ich mal, auch wenn er gar nicht so viel Zeit dafür hat.
0: Häcksler übrigens auch teuerste Maschine auf dem Hof. Sowohl in der Anschaffung als auch im Unterhalt. 500.000 ungefähr. Ja. Tobi, tausch gerade die Verschleißleisten. Drehst du die Verschleißleisten oder tauschst du die? Ach, du baust nur die Glas. Also jetzt gerade, weil wir halt nicht draußen auf dem Acker was machen können, sind die Jungs bei und machen den Häcksler schon mal für die Grassaison fertig. Genau, dann müssen vorne an den Vorpresswalzen muss was umgebaut werden. Und dann wird alles einmal eingestellt, nachgeguckt. Und dann kann der dann später so aus der Halle rausgefahren werden und dann kann es so losgehen. Lieber vorbereitet sein als dann vorher doch keine Zeit mehr haben.
3: Ja, als Mechaniker ist dann gerade die Winterzeit, da hast du dann Zeit, so Baustellen wie den Trecker da. Zusätzlich kommt da jetzt auch noch die jährliche Wartung vom Häcksler mit dazu. Es ist was anderes, als wenn du jetzt in der Saison bist. Aber die Arbeit wird nicht weniger.
2: Die ganzen Maschinen, die bei uns auf dem Hof stehen, die ganze Instandhaltung, die über den Winter gemacht werden muss, das sind schon Summen. Da muss man manchmal tief Luft holen, damit man da immer einen ordentlichen Bezug zu behält. Das ist schon heftig.
4: Einmal im Jahr nach der Ernte, wenn wir die Maschine sauber haben, kommt ein Monteur, der guckt sich den ganzen Tag lang nur den Häcksler an und schaut einmal durch, was an dem Häcksler verschleißert, was kaputt ist, Lagerschäden, sonst was. Guckt einmal durch den ganzen Häcksler und dann kriege ich halt einmal so eine Liste quasi, Angebote von denen. Durch die normale Verschleißteile haben wir jetzt erstmal 6.000 Euro, die wir jetzt reinstecken in den Häcksler. Zusätzlich wären es circa knapp 15.000 Euro, wenn wir die ganzen Verschleißteile vom Gebiss, die verschlissen sind, auch neu machen. Da haben wir lange drüber diskutiert. Und wahrscheinlich wären wir jetzt, das ist ein Zeitaufwand, circa von 150 Stunden, die ganzen Teile ausbauen, mit dem Schweißgerät nochmal komplett aufpanzern, eben schleifen und wieder einbauen, dass wir die Teile nicht wechseln. Dadurch können wir ca. 15.000 Euro sparen.
2: An solchen Stellen merkt man dann schon, dass es wichtig ist, ein kompetentes Team zu haben. Die kennen die Maschinen in- und auswendig und da kann man auch Kosten sparen, wenn man es selber macht, anstatt dass man 15.000 Euro vielleicht für eine externe Werkstatt dafür ausgibt.
0: Und jetzt gucken wir doch mal draußen auf dem Acker an, wann wir wieder Gülle fahren können.
2: Wir verbringen im Moment viel Zeit damit, die Flächen abzufahren, weil die ja total verschieden sind. Aber trotzdem, wir müssen jetzt langsam mit dem Dünger mal raus. Und da ich das jetzt so zu verantworten habe, was am Ende dann ein Ertrag da drauf steht, wird man dann schon unentspannt, wenn es darum geht, wann wir endlich loslegen können.
0: Ja, ich habe mal eine kleine Befahrbarkeitsprobe gemacht. Ich glaube, das spricht für sich. Aber hier sieht man mal wieder, wie schön der Boden. Also, oh, das ist einfach geil, weiß ich nicht. Das gucken wir uns mal ein bisschen an hier. Wie der von dem Raps auch schon Wurzeln durchzogen ist. Ja, und wenn der Boden eben in so einem Zustand ist und ich mit schweren Maschinen drauf fahre, ja, leidet der natürlich, ne? Ja, es hat genug geregnet auf jeden Fall. Hier haben wir noch kein Substrat gefahren und noch keine Düngung, nix. Man sieht auch warum. Boah. Also wenn wir jetzt noch zwei Wochen Wetter haben, wo wir nicht raus können, dann wird's knapp. Dann wird's eng.
5: Also da leidet alles drunter. Also Pflanzengesundheit, die Mitarbeiterplanung, die Arbeitszeit.
2: Ja, das mit dem Wetter ist ja schon nicht einfach. Ist ja auch unberechenbar eigentlich. Aber einfacher wird es zukünftig wahrscheinlich auch eher nicht.
0: Der Klimawandel begünstigt ja Extremwetterverhältnisse. Dass es längere Dürreperioden, längere Trockenperioden gibt, aber auch stärkere Regenfälle. Also einfacher wird es nicht. Ja, da kommt tatsächlich gerade meine Schwester mit dem Mittagessen, mit ihrem Flitzer.
6: Ich bin Lara, ich bin die kleine Schwester von Klassen Kilian. Ich studiere erst seit letztem Wintersemester Produktdesign in Osnabrück Und eigentlich gefühlt jedes Wochenende komme ich auch nach Hause, helfe Mama viel im Büro oder ich koche auch mal oder mache halt die Sachen, die auf der Seite manchmal einfach liegen bleiben.
0: Tag.
7: Tag.
0: Was geht?
7: Essen.
0: Hast du was gekocht?
7: Ja, natürlich.
0: Ja. Was gibt's heute? Gnocchi habe ich gesehen.
7: Nee, die gibt's morgen.
0: Die gibt's morgen?
7: Nudeln mit Bolognese und Gemüse. Mit.
0: Gut. Ja. Okay, dann bis gleich. Wir beeilen uns.
2: Also wir sind ja schon landwirtschaftlicher Betrieb seit Ewigkeiten, seit über 10 Generationen. Und ja, nach dem Tod von meinem Vater ist das einfach schön zu sehen, wie gut der Zusammenhalt ist, dass alle gucken, dass man das weiterführen kann.
0: So, jetzt sollen wir das Auto wenigstens richtig schön ein hier.
2: Ja, dann haben wir noch ein Problem auf der Biogasanlage. Also die Zufahrt zu unserem Gärresbehälter, die ist ja durch den langen, harten Winter, durch den Frost aufgebrochen und da sind riesige Löcher drin, das sieht aus wie ein Trümmerfeld. Ja, und so können wir da eigentlich keine Gülle fahren, der muss erst fertig werden.
0: Das ist der Weg, wo unsere Güllefässer durch müssen. Hier müssen wir immer durchfahren, wenn wir jetzt Substrat fahren. Also das ist das, was jetzt ansteht. Da waren so ein paar dicke Löcher drin, Schlaglöcher, dass man das einmal ausbessert. Aber ja, wegen fehlender Erfahrung auch zu tief durchgefräst, dann verdichtet, ja, aber nicht genug. So, dass es so locker ist jetzt, dass sich die ganzen LKWs da drin festfahren. Also viel schlimmer als vorher. Jetzt haben wir schon Geld in die Hand genommen, um es eigentlich zu richten. Jetzt müssen wir noch mal wahrscheinlich das Doppelte, also irgendwie so ja, 1, 2, 3.000 Euro in die Hand nehmen, um es wieder vernünftig zu machen. Ne? Also das ist echt schwierig. Aber was wunderbar läuft aktuell ist das BAKW, wo wir die große Wartung gemacht haben.
2: Also wer die letzten Folgen der Doku geguckt hat, der weiß auf jeden Fall, dass unsere Anlagen zwischendurch mal ein paar Nerven kosten.
8: Und du denkst, der Tag fängt schon schlecht an.
0: Es vibriert alles ganz schön hier. Aber das ist nicht so normal.
9: Hier spricht eine Biogasanlage Peters Hagen. Es ist eine allgemeine Störung aufgetreten.
10: Ein Meldevorgang wurde ausgelöst.
2: Man muss sagen, das ist tatsächlich jetzt, nachdem wir echt große Wartungen gemacht haben, besser geworden.
0: Schnurrt wie ein Kätzchen. So, also hier ist schon auch einiges passiert. Wir haben im Dezember noch mal richtig aufgeräumt. Das war richtig gut. Ja, und der Kollege wartet auf seinen Einsatz, dass wir raus können und Substrat fahren können, dass Hannes damit loslegen kann. Ja, der steht hier immer hier auf der Anlage. Irgendwie hat sich das so etabliert. Hier wird dann auch oft geschraubt. Und hier wird bald auch die Pumpe durch eine größere Vogelsangpumpe ersetzt. Und dann können wir damit hoffentlich noch ein bisschen mehr Leistung fahren.
2: Mit dem Wetter kann man eigentlich nie vernünftig rechnen. Deswegen brauchen wir auch mittlerweile so große Maschinen, damit wir diesen kleinen Zeitfenster immer nutzen können, wenn sie da sind.
0: Das Fass ist viele Wochen im Jahr eigentlich unterwegs und dann auch Volldampf, also viele Stunden am Tag. Also einige hundert Hektar fahren wir damit über und mehrere 10.000 Kubik. Jo, bring ich mit. Ich komme jetzt erstmal zum Hof.
11: So. Das sind Zündkerzen.
0: So, Zündkerzen habe ich mit, aber die aus Wiedewalde müssen wir noch mitnehmen.
11: Jo.
0: Das sind, glaube ich, auch die schlimmsten, weil die sind, glaube ich, nicht so schlimm.
11: Nee.
0: Kilian? Man sieht's, mein Bruder, eigentlich gelernter Landmaschinenmechaniker. Ganz anderen oder ein bisschen anderen Weg eingeschlagen wie ich.
12: Hi, ich bin Kilian. Ich bin der Bruder von Klaas. Und ich probiere, so oft es geht, auf dem Betrieb in der Werkstatt mit anzupacken und allen zu helfen, die Probleme haben.
0: Genau, du hast nach der Schule Ausbildung gemacht beim Landmaschinenhändler, hast danach nach Feierabend hier gearbeitet, dann als Geselle gearbeitet, dann hier nach Feierabend gearbeitet und jetzt machst du Kfz-Ausbildung, arbeitest immer noch nach Feierabend hier.
11: Richtig, hat sich noch nichts geändert, sagen wir es so. Ja.
12: Ich würde sagen, Klaas ist auf jeden Fall mit als Bachelor und Master halt eher so der Theoretiker. Dagegen bin ich halt natürlich als, sag ich mal, reiner Praktiker, der jetzt nicht da stundenlang da die ganzen, oder ich sag mal jahrelang, alles theorisiert hat.
2: So, ja, ich hätte es schön gefunden, wenn du es noch ein bisschen relativierst, dass ich jetzt nicht nur der Theoretiker bin.
12: Ja, aber das habe ich doch auch gesagt.
2: Ja, das schneidet sie aber da nicht rein, weil das zu lang ist.
12: Wenn man aus dem Handwerk kommt, ist man sowieso ja eigentlich generell erstmal der ja offensichtlich praktischere und pragmatisch kann man, ja, ist so.
2: Also eigentlich will er sagen, dass ich kompliziert bin.
12: Kann man so sagen.
2: Okay.
12: Ja.
2: Würdest du sagen, du bist nicht kompliziert?
12: Im Umgang ist jeder kompliziert, ne?

0: Klar.
1: Das sieht ganz schön schmierig aus, also.
2: Ja, warte, nimm noch mal da raus.
1: Junge, das ist irgendwelche Ölablagerungen aus dem Ultraschallbad geschachtelt und nebenan stehen die Waffe.
0: Ja, wo es herkommt, kommt es hin.
2: Ja, kannst du auch keinem erzählen, ey. Alles kommt aus der Erde und geht wieder zurück. Hier, wo wir sind, hab ich doch.
0: Wieso, guck, zack, ist das Ding wieder frisch. Seit unser Vater verstorben ist, versuchen wir natürlich alle noch mal mehr mit anzupacken. Und bisher war der Plan, dass ich in den Betrieb mit einsteige. Und jetzt müssen wir natürlich noch mal rausfinden, in welcher Form und wie das funktioniert.
3: So, jetzt müssen wir erstmal tiefer hinten. Und ein Stück nach vorne wieder. So, jetzt musst du hier hin, Klaas.
2: In meine Seite da.
3: Hoch! Einfach ziehen, hoch! Danke! Ziehen nach vorne und hoch! Tipptopp.
4: Schön.
5: Ja, und jetzt hat der Trecker aber auch genug Zeit in der Werkstatt verbracht. 5 Monate sind vergangen und jetzt können wir die Reparatur auch mal abschließen.
0: Es ist immer schön, ein Projekt abzuschließen, ja.
4: Das passiert hier manchmal nicht so ganz. Da gibt es manchmal so Projekte, die werden so angefangen. Dann werden sie liegen gelassen, dann werden sie nochmal angefangen.
0: Das soll
4: dann werden sie nochmal liegen lassen, habe ich gehört. Deswegen ist es schön, wenn man nochmal ein bisschen was abschließt. Ja.
5: Dankeschön. Mein Papa hatte mit einem Kumpel zusammen so ein Vermietungsgeschäft. Deswegen haben wir jetzt einige Trecker auf dem Hof stehen, die aktuell nichts machen. Und da war es einfach nur sinnvoll, jetzt mal den einen oder anderen Trecker an den Markt zu bringen, um auch Liquidität ein bisschen zu stützen.
4: Ich habe 2 Trecker inseriert. Da gab es einen Interessenten und gucke ich jetzt. Muss ich jetzt zwischendurch immer mal mit telefonieren und mal mit sprechen, ob da Interesse dran ist.
5: Ich hatte mit Papa damals schon angesprochen, dass wir in letzter Zeit einfach nur Trecker gekauft haben. Und es immer an der Zeit wäre, den einen oder anderen Älteren mal auszusortieren.
4: Den 820 wollten wir überlegen, ob wir den verkaufen. Guter Trecker, hat 15.000 Stunden, die sind eigentlich relativ zuverlässig. Genau, aber ja, wenn er zu wenig Stunden macht, dann kann er auch verkauft werden. Der ist aus 2010. Eigentlich schon eine relativ gefragte Maschine. Auch ein bisschen bei Liebhabern mittlerweile, ist ein bisschen wie so ein Youngtimer. Aber ja, einfach zuverlässig, ne? Boah, ich sag so ganz grob, 60.000 Euro wäre schön. Mal gucken, ob wir es kriegen.
0: Ich bin zwar meistens in der Werkstatt, aber ich helfe da, wo Hilfe gebraucht wird. Und dann helfe ich natürlich auch mal, wenn beim Fahren Not am Mann ist und irgendwas irgendwo hinbringen oder bei den Kolonnen aushelfen oder so.
5: Wir sind ja ein Lohnunternehmen und bieten deswegen eigentlich hauptsächlich ja unsere Leistungen inklusive Mann an. Aber teilweise haben wir auch so Maschinen, die wir an einzelne Leute auch mal vermieten. Und dann kann man so eine 3-stellige Summe am Tag damit einnehmen. Aber ja, das ist eigentlich auch so ein bisschen, um die eigenen Maschinen besser rechnen zu können. Ne? Sonst würde man es nicht machen.
0: Also wir bringen jetzt heute den Bagger zum Kunden in der Vermietung. Die machen hauptsächlich so Pflaster- und Ebnungsarbeiten.
5: Der Bagger war auch immer der Traum von meinem Vater, selber einen ordentlichen, schönen Bagger zu haben. Wenn man dann mal Erdaushub macht und mal eine Baustelle hat, er war ja so ein kleiner Baumeister, dass man immer selber auch was hat und nicht, sich nicht irgendwo anders einen Bagger herholen musste. Aber der kostet natürlich auch Geld und der muss das Geld auch wieder verdienen.
4: Moin!
6: Hi!
4: Na,
6: weißt ja Bescheid, ne?
4: Ja, sicher. Ja, würde ich sagen.
6: Vielen Dank.
4: Ja, kein Ding. Wir sehen uns.
5: Thema Ordnung. Oh, ein gutes Thema. Was so die Ordnung am Betrieb angeht, da sind mein Vater und ich uns schon öfter mal in die Köpfe gekommen. Er hat oft gerne nach Chaos-Prinzip gearbeitet und auch gerne Sachen einfach aufgehoben, weggelegt, auch wenn man da vielleicht hätte drüber nachdenken können, ob man die wirklich noch braucht. Das Problem ist ja vor allen Dingen, wenn man sich Sachen weglegt, die man wieder verwenden will, aber dann, wenn man sie braucht, nicht mehr weiß, wo sie sind, dann ist es auch nicht so zielführend. Ja, also dieses Ordnungsthema, das begegnet uns eigentlich auf dem ganzen Hof und auch wenn man da vielleicht ein bisschen wenig Bock zu hat, aber da müssen wir einfach mal ran und da jetzt mal anfangen.
4: Jetzt sind wir auf dem Dachboden. Das wurde über die letzten Generationen hier gesammelt, was hier steht. Ich weiß nicht, was man davon noch
0: es
4: braucht.
0: Es ist viel auf jeden Fall, wo man so gedacht hat, okay, das brauchen wir noch. Irgendwelche
4: Dokumente?
3: Keine Ahnung, Papiere, die man vielleicht noch brauchen könnte.
4: Das sieht aus wie Schulunterlagen. Nee, das sind alte Maisabrechnungen, guck mal.
3: Also so ein alter Heuboden.
4: Und irgendwann wurde es dann umfunktioniert zum Big Bag Lager.
3: Ja.
4: Weil damals, als wir noch Schweine und so gehalten haben, da war es natürlich wichtig, Futtermittel, alles Mögliche wurde in Big Bags gepackt oder in Big Bags angeliefert. Und dadurch, dass man die mal noch mal nehmen kann,
3: ja, wurden die, natürlich
4: wurden die alle, halt eingelagert. Ne?
3: Weil man braucht die alle noch.
4: Ja. Alte Milchkanne. Wie lange haben wir schon keine Kühe mehr?
3: Ich kann mich auf jeden Fall nicht an Kühe erinnern. Ich wüsste auch nicht, dass da immer irgendwas drüber
4: erzählt. Also falls wir mal welche hatten, dann war das nur so Subsistenzwirtschaft. Jo, hier guck mal, alte Zeitschriften. Profi, jo. Richtig alte Schätzchen. Der neue Fendt 312. Das sieht aus wie eine Baustufe. Der hat noch vorne andere Lichter.
3: Guck mal, der ist schon ein bisschen her, ne?
4: 2005, 936 Vario. Das war ein richtiger Fortschritt. So.
3: Ja, lass mal weiter gucken da.
4: So, ist eigentlich früher das Hauptlager gewesen, hätte ich jetzt fast gesagt. Also ist immer noch gut als Lagerplatz genutzt, aber wir haben hier so ein Rattenproblem, auch weil hier viel Saatgut und so steht. Ja, und das ist eigentlich das, was definitiv mal ordentlich ausgeräumt werden muss. Ah, hier sind noch ein paar Sammelsuriums-Ecken, Gartengeräte und so. Und jetzt geht's auf den Dachboden, nicht erschrecken, das war, ja, ich sag mal, Teilelager sonst. Wir gehen mal hoch. Wenn man einen Betrieb hat, der dann ein bisschen wächst, dann platzt das irgendwann aus allen Nähten. Und deswegen liegt es jetzt an uns eigentlich, das wieder aufzuräumen, zu strukturieren, damit man auch was findet, wenn man was braucht. So, und das ist jetzt der große Dachboden hier, wo eigentlich so die großen Teile eingelagert wurden. Kotflügelverbreiterungen, die ganzen alten Fütterungsteile. Damit wir mal an die Tür rankommen, können wir echt mal diese alten Fütterungsteile jetzt zum Schrotti bringen, weil du hast, die wollt keiner haben, oder?
3: Nee.
4: Deswegen hängen wir jetzt mal die Mulde an, flexen den Kram auseinander und laden auf.
3: Fertig.
4: Zwischendurch muss man auch einfach ein bisschen durchgreifen.

0: Wenn das Ding aufs Auto fällt, ne, dann haben wir gar nichts gewonnen.
1: Machst du alleine, ja, ne?
2: Ich mach alleine.
0: Wenn Scheiße passiert, dann bin ich selber schuld.
1: Alles konform.
3: Ja, ich glaube, der Dachboden ist ziemlich typisch für viele landwirtschaftliche Betriebe, die schon seit Generationen geführt werden. Ja, zum Glück war halt noch ein bisschen Metallschrott oben, den wir dann wegbringen konnten. Haben wir noch, ja, nicht viel, aber ein paar Euro für bekommen. Ja, für ein paar Runden Feierabendbier reicht's. Dieses Büro aufräumen und auch den Arbeitsplatz von meinem Vater mal ordentlich machen, das haben wir schon länger jetzt vor uns hergeschoben. Und das ist ja auch, ja, schon was Emotionales, muss man ehrlich sagen, weil er hat ja auch seine privaten Sachen dazwischen gehabt. Ja, und ich glaube, wenn er von oben zugucken würde, würde er auch zwischendurch sagen, Freunde, lasst eure Finger davon, das ist meins. Ja.
4: Gern sagt, war so gut.
3: Ja. Braucht noch wer einen Badezimmerkatalog von 2024? Also wenn es jetzt gute Erinnerungen wären, dann würde ich jetzt auch nicht gucken, dass wir das schnell aufgeräumt kriegen. Aber ach, weiß ich nicht. Das war immer, ich würde sagen, das sind eher die lästigeren Erinnerungen. Es war auch immer, ja, es war auch öfter mal Streitpunkt. Und ja. Deswegen. Also das soll jetzt, das ist mir eigentlich schon wichtig, das soll jetzt nicht kühl wirken, was wir hier machen. Also ich meine, weil ich habe hier jetzt 7 Monate gesessen im Büro, eigentlich fast, ja, fast täglich, außer jetzt durch Dingszeit, und da guckst du halt den ganzen Tag drauf. Das gibt eher Unruhe im Kopf, ehrlich gesagt, wenn du den ganzen Tag drauf guckst, als wenn man es jetzt abschließt, aufräumt. Das heißt ja nicht, dass man irgendwas vergisst. Aber Neuanfang müssen wir jetzt halt machen, und dafür ist jetzt der richtige Zeitpunkt. Oder nicht?
4: Ja, das ist. Es ist nicht schön zu arbeiten hier, sag ich mal.
3: Deswegen ist es eigentlich, glaube ich, wichtig, das ordentlich zu halten. Dann kann man ein bisschen klarer geradeaus denken, finde ich. Ja. Und wir brauchen vielleicht auch hier und da noch ein paar Sachen. Ich glaube nämlich, dass hier ein paar Dokumentationen von den BRKWs liegen, die ich zwischendurch gebraucht hätte.
5: Hier ist Mama noch, wie sie früher aussah, von 1992, ja. Und das ist noch, wir sind früher mit Papas Kicker, die er hier hatte, segeln gefahren. Das vom Segelschiff. Sieht auch Papa ein bisschen klein aus, weil alle anderen ein bisschen größer, sehr groß waren. Ich war schon immer ein Kind, was sehr viel gebastelt hat und so. Deswegen habe ich immer so kleine Geschenke gemacht, wie zum Beispiel das, was an der Wand hängt.
3: Ist ja auch schon was Emotionales, weil da auch viele Erinnerungen drin hängen. Das, was wir uns in Erinnerung halten, das räumen wir ordentlich weg, und ein paar Sachen, die behält man schon.
5: Hier war gerade noch ein Trecker von Kilian, glaube ich, den er zum 51. gemacht hat.
3: Hallo, so kleine, den habe ich gemacht.
5: Den hast du gemacht?
3: Ich weiß noch, wie es entstanden ist und in welcher Eile das auch wieder entstanden ist. Also Schenken war hier immer so eine Sache. Es war nicht unbedingt wichtig, dass man jetzt irgendwelche Geschenke schenkt. Keine Ahnung, es war eher unaufgeregt, was das angeht.
0: Nee, wir brauchen die beiden. 2018.
3: Das ist wichtig. Das ist gut. Das ist für die alte Anlage, für Nordholz. Und da ist die Dokumentation von der Heizungsanlage und so drin, die wir eingebaut haben, die wir eigentlich die ganze Zeit gesucht haben.
0: Und hier ist noch mehr davon.
3: Ja, vielleicht hätte man das Aufräumen schon früher angehen sollen. Zumindest ja, haben wir ja ein paar Unterlagen für die BRKWs gefunden, die uns vorher schon weitergeholfen hätten. Na gut, jetzt ist es so. Ich hätte nicht gedacht, dass es doch so zügig geht. Ich hätte gedacht, wir brauchen länger.
0: Dann bringen wir jetzt erstmal das Papier weg.
3: Ja, also das Büro frisch machen ging zusammen dann doch echt fix. Jetzt können Mama und ich da uns ordentlich einrichten, dass wir da gut zusammenarbeiten können. Ja, und gut war auf jeden Fall, dass wir danach noch mal entspannt gefrühstückt haben, ein bisschen gesprochen haben. Das machen wir eigentlich auch zu selten, weil der Alltag einen einfach wieder einholt.
6: Wir sind als Familie schon sehr zusammengewachsen nach dem Vorfall mit meinem Vater. Es tut jetzt nicht unbedingt weh, darüber zu sprechen, aber es ist einfach immer noch der Verarbeitungsprozess, der immer noch läuft.
7: Wir sind eine echt starke Familie.
3: So, und weil das Leben manchmal anstrengend ist, ist es wichtig, die Feste zu feiern, wie sie fallen. Deswegen haben wir auch unseren Klausurenabschluss ordentlich gefeiert und meinen 25. auch. Und da haben wir eine ganz eigene Tradition.
0: Was sag ich mit Obi-Wan Kenobi?
3: Es gibt ja diese ostwestfälische Tradition, dass man, wenn man 25 wird, als Mann eine alte Socke wird und als Frau eine alte Schachtel. Und dann wird das Haus eingehängt, entweder mit einem Zigarettenschachtelkranz oder eben mit so einem Sockenkranz wie bei uns. Und dann muss man den abtreten.
2: Die Freunde von einem bereiten so ein paar Aufgaben vor, die man dann erledigen muss, wenn man diesen Sockenkranz abtritt. Das heißt, man fängt am Anfang an, muss würfeln, muss bei bestimmten Zahlen bestimmte Aufgaben machen und darf auch eben nur die Anzahl an Schritte machen, die man gewürfelt hat.
3: Und weil es ja nicht genug ist, das einmal zu zelebrieren, kommen die Socken heute Abend wieder runter und man feiert das nochmal.
0: Nein, ich nicht! Ohne Bein!
8: Der gibt das Bier auch nicht ab, ne?
3: Okay, die Socken sind eingesammelt. Die müssen wir jetzt aber noch ein bisschen trocknen hängen, damit der Nächste, der 25 wird, wieder einen schönen Sockenkranz hat. Ja, und dann würde ich sagen, ist Feierabend für heute.
9: Boah, du hast jetzt gerade richtig die Pumpe gebrödelt.
10: Ich hab ja auch gesagt, schieb mal auf.
11: Ja, hab ich gemacht.
3: Kollege, wer ist hier der Lehrer? Ich würde jetzt lügen, wenn er der geduldigste Mensch wäre. Du darfst ruhig zugeben, dass du da jetzt nicht drauf geachtet hast.
12: Das hab ich auch nicht.
3: Das ist nicht schlimm, auch mal einen Fehler zuzugeben, Hannes.
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2: Guck doch mal die Straße runter. Wir haben Pfingsten und Anreisewelle. Das sieht jetzt nicht allzu stressig aus, muss ich mal sagen, oder?
3: Obwohl heute 160 Anreisen sind und der Campingplatz ausgebucht ist, kein Anstehen.
2: Was hast du hier gemacht? Wieso ist hier kein Stau? Sag mal, ist ja furchtbar.
4: Ja, jetzt wieder weg, der Stau.
2: Ja, war hier eine?
4: Ach, nix.
2: Normalerweise war es denn ja immer so, jetzt haben hier alle wild geparkt, sind da alle rein, waren gestresst, weil die Schlange war schon draußen, wir müssen mal weggehen. Dank unserem System müssen wir jetzt weggehen, weil die Leute können durchfahren.
3: Stau und Stress waren früher mal. Stundenlang standen seine Gäste an. Das hat alle genervt.
2: Früher war das so, dass man da ja so einen Chip ranhalten musste. Und dann dieser Chip, guck mal, jetzt kann man das mal sehen. Ich muss mal kurz unterbrechen. Aber die sind autark. Die kommen an, fahren ran. Unser System sagt, hallo, wir sind da. Das Coole ist ja jetzt fährt sie durch. Jetzt sagt unsere Stromsäule, oh, mein Gast ist da, stellt den Strom an und dann kann er Strom ziehen. Und wenn der Gast dann wieder losfährt, sagt die Schranke, oh, mein Gast fährt wieder los, stellt den Strom wieder ab und das Restguthaben, was der vorher eingezahlt hat, wird gleichzeitig wieder zurückgebucht aufs Konto bei dem. Also für uns wirklich buchhalterisch gesehen und sowas eine super Erleichterung, muss man echt sagen.
3: Deshalb die erste Lektion, stressfrei in den Campingurlaub. Mit ihrem Autokennzeichen checken seine Gäste ein. Wenn sie damit also online gebucht haben, könnten sie eigentlich gleich bis zur Parzelle durchfahren.
5: Das heißt einfach davor fahren und blüpp, weil auf der Internetseite steht, man soll sich trotzdem melden. Deswegen weiß ich jetzt nicht. Ich frag mal.
6: Ja, dann herzlich willkommen.
7: Herzlich willkommen.
6: Jo, verrät's mir mal auch den Familiennamen, bitte.
5: Schiel.
6: Ah, der auf B2 steht.
5: Korrekt.
6: Dein Kennzeichen. Nenn mir das mal bitte zum Ableiter.
2: Da kommen die Leute, obwohl sie wissen, wie das System funktioniert, gerne rein, weil sie einfach dieses Flair, dieses Geschnatter hier erleben wollen. Und auch mal wahrscheinlich wieder ein bisschen vollgeblubbert werden wollen oder so, keine Ahnung. Die wissen, sie können reinfahren, aber nein, sie halten an, wollen Hallo sagen, wollen winken, wollen Tag sagen und nochmal fragen, was Neues ist, was schön ist und ob's cool ist.
5: Funktioniert wohl beides. Das mit dem QR-Code ist wohl interessant, wenn du nachts irgendwie mal was hast, Notfall irgendwas. Kommst du über den QR-Code raus und rein. Mal gucken, ob ich das richtige Kennzeichen angegeben habe.
2: Weil wir auch Gäste schon hatten, der hat dann von seinem Wohnwagen das Nummernschild angegeben. Habe ich ihm dann empfohlen, aber auch rückwärts raufzufahren, weil meistens sind ja die Nummernschilder sonst vorne am Auto dran, die man angeben muss. Hat auch gleich Ärger von seiner Frau gekriegt, war ganz lustig.
3: Hauptsache, sie fahren schön langsam und mittig an die Schranke heran, damit die Kamera das Kennzeichen auch erkennt. Aber nicht alle Camper arbeiten gut mit der Schranke zusammen.
2: Warte mal, jetzt muss ich mal kurz gucken, weil das ist nämlich DBRJK. Da muss ich jetzt ein System gleich freischalten. Weil da hat jetzt die Kamera, das ist denn zum Beispiel ein kleiner Nachteil. Die Kamera wird jetzt garantiert sagen, ah, ich habe gar nicht mitgekriegt, dass mein Gast da ist. Na, weil Frau Merk hat es bei der grünen Kamera, bei der grünen Schranke einfach durchgefahren ist. Normalerweise muss die einmal zugehen, dann wieder aufgehen. Um dann zu registrieren, so ist es richtig. Guck, die machen es vernünftig. Das ist halt eigentlich wie bei einer Ampel. Bei Rot bleibe ich stehen, bei Grün darfst du gehen, ne?
3: Zeit und Nerven sparen auch er und seine Leute mit dem neuen System. Und Schreibkram. Früher gingen 5 Rechnungen an die Gäste raus. Heute nur noch eine.
2: Ich bin ja ein aufmerksamer Mitarbeiter. Frau Merkatz ist gerade durch die grüne Schranke gefahren.
6: Aha.
2: Ich könnte wetten, dass das System sagt, sie ist nicht da.
8: Dann lernen wir sie mal manuell.
6: Kein Strom.
9: Ich habe extra gesagt, eine nach der anderen.
2: Nee, hat sie nicht gemacht. Also wir standen live daneben, ne?
6: Ist nicht eingecheckt.
2: Ja, sag ich doch. Aber sie ist durchgefahren.
10: Ja, ist klar. Können wir sie mal.
2: Magst du sie denn bitte einchecken?
10: Ja, wir schicken sie
2: dir
10: mal ein, ne?
2: Sehr gut.
3: Das Huffcamp liegt am Salzhaf auf der Halbinsel Beunsdorfer Werder zwischen Rostock und Wismar. So sieht der Campingplatz heute aus. Und so vor 5 Jahren. Christoph übernimmt gerade den Platz als Pächter. Gegen 40 Konkurrenten setzt sich der Einheimische mit seinem Konzept und seiner Art durch.
2: Willi!
3: Erstmal entrümpeln. Jetzt im Spätherbst kann er endlich Grund reinbringen.
2: Die beiden Eimer da, ne? Die beiden Eimer, die da stehen, dahinter. Ganz wichtig, bitte stehen lassen. Da haben wir aus Versehen einen Stromkasten weggehämmert. Deswegen sind da nur noch die Kabel, aber das ist wichtig. Nicht drüber fahren, stehen heilen lassen. Danke.
3: Das bisschen, was hier noch intakt ist, will Christoph auch erhalten. Er ist eigentlich Abrissunternehmer.
2: Das muss nämlich trocken bleiben. Das ist wichtig.
3: Für die Stromversorgung auf dem Campingplatz nachher. Willi, ein Landwirt aus dem Dorf, hilft oft mit. Ein Freundschaftsdienst.
2: Tolle Maschine, ne? Ich stehe ja drauf.
3: Geliehen. Ein Traktor mit Spezialnähwerk. Mit Schlegler.
2: Mit dem Mäher kommt man hier nicht durch. Das schafft man nicht. Ist das Gras zu hoch. Und vor allem schlägelt er auch ganze Hecken weg. Das ist super. Ich war ja schon, seitdem ich 6 bin, hier auf dem Feldplatz. Also ich kenne ihn ja auch schon. Ich habe das hier früher schon unten mit meinen Freunden, mit meinen Surferfreunden in den Strand eingemalt. Wie cool das doch wäre, wenn man hier irgendwas hätte. Na?
3: Lieferengpässe bremsen ihn geradeaus.
2: Ja.
3: Die Bretter für die Fassade der Rezi, wie er seine Rezeption nennt, sind immer noch nicht da.
2: Na klar. Hang on. Ciao.
3: Immerhin die neuen Fenster.
2: Gut, ne? Aber wir haben leider Gottes die falsche Spannbahn, haben sie uns geliefert. Das muss jetzt alles wieder ab. Das ist eine fürs Dach und nicht für die Fassade. Das ist ärgerlich. Habt ihr schon die Bohlen runtergebracht?
11: Ja.
2: Gut.
3: Die Rezi muss am 1. April fertig sein. 3,5 Monate noch bis zur Eröffnung. Hier checken die Gäste schließlich ein.
2: Na, das ist eigentlich die Zufuhr.
11: Genau, das ist die Zufuhr. Und das ist das, wo du hin schon mal getestet hast, was hier bei dir kaputt war. Das Kabel ist das. Und das wollte ich jetzt nicht abmachen, weil vielleicht brauchst du einen Schlagstrom.
2: Nett wäre, wenn ihr da oben das irgendwie, ohne ein Kabel zu verletzen, bis hier hinter kriegt, ne?
11: Ja.
2: Weil hier kommt ja auch noch mal Trockenbau vor. Ja? Nein, mach ich. Alles klar, alles klar. Ich guck, ja? Gut, bis dann. Der ist 450 Meter so lang und 450 Meter so lang. Und ich würde sagen, ich laufe das mindestens 30 bis 35 Mal am Tag. Ja, aber mal ehrlich, wir haben ja auch gerade Weihnachten und so viele Süßigkeiten und so. Laufen tut gut. Das ist immer eine Win-Win-Situation, findet meine Frau dann auch toll.
3: Den Bus haben sie ein paar Tage später aus Hamburg geholt. Zu zweit, ein Schnäppchen. Das letzte Stück darf Christoph endlich selber fahren.
2: Hey, Busfahren macht Spaß. Wenn das hier nichts wird, weg Busfahrer. Super cool. Steig ein! Gut, Vorsicht, der Ruck.
3: So einen Bus hat er schon lange für seinen Campingplatz gesucht.
2: Er hat noch TÜV, kann man noch per Achse bewegen. Und passt zu uns, sind wir der Meinung. So, ich würde mal ganz kurz hier jetzt anhalten. Vorsicht, ich bremse. Achtung.
3: Umbauen will er den Bus. Als hätte er nicht schon genug mit dem Platz zu tun.
2: Soll eine Beachbar draus werden. Also quasi nach, wir haben schon auf der Hertour so ein bisschen philosophiert. Und wir werden wahrscheinlich hinten, sag ich mal, so den kleinen Bar-Küchenbereich reinbauen. Und vorne bei den beiden Türen dann so eine Art Durchgang mit den wahrscheinlich Sitzen sogar drinnen. Dass das alles so irgendwie schön noch ein bisschen urtümlich bleibt. Heilige. Und ja, dann soll das unten gleichzeitig als so ein bisschen Windfang und sowas da halt schick trapiert werden, sag ich mal. Schauen wir mal. So, und jetzt muss ich nämlich, weil hier hinter das Haus soll er. Erstmal.
12: Hier wird so ein bisschen rutschig, hier rutscht ein bisschen.
2: Was kann da passieren? Er rutscht. Mit dem was weg.
12: Ja, so ein bisschen drückt er sich vorne und hinten.
2: Und du sagst, das ist kein Problem für
12: Nein.
2: den.
12: Nein.
2: Wird schlimmer.
12: Ja, ich glaube eher hier, hinten wird schlimmer.
2: Weil das ist doch ganz schön doll hier, oder?
3: Den Matsch wenigstens ein bisschen mit dem Radlader verdichten.
2: Mike, kannst du mal bitte mit dem Radlader nach oben zur Rezi kommen?

0: Vorsicht, steht ein Bus im Weg.
1: Wenn sich so ein Bus festfährt, was kann man dagegen machen?
2: Radlader vorne ran und ein Teil, ne?
3: LKW kann Christoph fahren, Radlader Baufahrzeuge. Bus fährt er zum ersten Mal.
0: Oh, ist das warm hier drin! Alle einsteigen bitte. Fahrkarten lösen. Nächster Stopp, Rezeption, Half-Camp-Point, so wer werde. Lieber Busfahrer, gib mal bitte etwas Hilfestellung. kann ich schon lang fahren?
2: Ja? Drück mal da bei den Tasten links da oben, bitte. Halt den mal gedrückt nach oben.
0: Geil. Auf Rot.
2: Warte, halt ihn fest.
0: Klappt jetzt automatisch vorne ein Bullenfänger aus und eine Seilwinde?
2: Ja, das wäre schön, ne?
0: Ja.
2: Kannst los lassen.
0: Gut.
2: So, jetzt musst du aber bloß langsam fahren.
0: Muss ich jetzt irgendwas beachten? Jetzt wackelt er mehr, ne?
2: Jetzt hüpft er ein bisschen mehr.
0: Okay. Ach, das ist das mit ohne Federung. Ah.
3: Die 90-Grad-Kurve schafft er. Und auf dem Schlammweg gerade noch die ersten 10 Meter.
0: Hey! So! So! Soll ich nochmal Gas geben?
2: Jetzt muss es ein bisschen schneller gehen.
0: Jupp, Vorsicht.
2: Einmal rückwärts und dann gleich wieder vorwärts.
0: Aber immer mit diesem Nullding dazwischen?
2: Ja, Leute. Versuch es. Muss schnell gehen. Und wieder vorwärts.
0: Nee, noch weiter rückwärts, oder?
2: Der Gang ist nicht drin. Jetzt, Gang war nicht drin.
4: Lustig.
3: Zur Saison fährt er den Bus dann runter an den Strand. Wie die Beachbar mal aussehen soll, weiß er genau. Sogar einen Namen hat er schon. Haftperle. Nur den Barkeeper muss er noch finden.
0: Ah, wie hab ich das gemacht? Oh, super, oder was? Ich bin Bus gefahren. Sehr schön. Das freut mich. Sehr gut. Genau so. So ist doch gut, oder? Bin ich denn zu nah am Zaun?
3: Für 20 Jahre hat er den Platz von der Gemeinde gepachtet. Und wenn sich die Gäste hier wohlfühlen, gibt's noch mal 10 Jahre drauf.
0: Ja, guck mal, die Camper sind halt alle viel zu schnell, ne? Wir wollen das aufnehmen und schon stehen die auf den Keile.
3: Jetzt läuft die vierte Saison.
0: Aber guck mal, der steht geil hier. Guck mal, halb drauf. Und guck mal hier, Endposition. Das sind übrigens auch sehr geile Keile, die du hast. Moin.
5: Moin, hi.
0: Na, wir suchen gerade Camper, die es drauf haben. Du scheinst gerade irgendwie dazu zu gehören. Und schön gerade hingestellt. Bist du zufrieden mit dem ungeraden Platz und deinen schönen Keilen?
6: Völlig, völlig in Ordnung. Wir haben die Originalen, die wir von der Firma gekriegt haben, die waren nur 8 bis 10 cm zum Hofbocken. Und das war teilweise echt immer zu wenig. Da stehst du da immer ein bisschen schräg. Und die können jetzt 17. Wahnsinn. Die sind bis 1,5 Tonnen pro Keil belastbar.
0: Ach krass.
6: Ja, und da man ja von der Achslast nicht so viel vorne hat, reicht das locker aus.
0: Ja, ne, aber wir sind gerade angehalten, weil auch man gesehen hat, ne, du schiebst den einen Keil weiter vor, den anderen weiter nach hinten. Ja,
6: manche können es und manche halt schlechter.
0: Hier steht einer, der kann's.
7: Ja, wie man sieht.
0: Ja, muss man mal so sagen. Also deswegen, wie gesagt, deswegen, ich habe gerade gedacht, oh, ja, sehr cool. Genießt den Regen, genießt die Sonne.
7: Auf jeden Fall.
8: Alles, was kommt.
0: Und viel Spaß beim Mückensalat.
6: Ja, schauen wir mal. Da haben wir Ding schon gesehen, aber wir haben genug Waffen dabei.
8: Elektrische Fliegenklatsche.
0: Das ist das Männerspielzeug.
3: Die Gasetür ist sowieso der beste Mückenschutz.
0: Ja.
3: Christophs Lieblingsspielzeug ist der Radlader. Ein Boot soll er jetzt damit ins Haff slippen. Aber die rote Lampe an der Tankanzeige leuchtet schon.
0: Jetzt zeigt er wieder an, dass gut ist, ne? Ich habe halt Angst, dass wenn wir auf der Schrägen stehen, dass er denn ausgeht.
3: Lieber hoch zum Lager, nochmal tanken.
0: Muss die Luft rauslassen, denn ist sie leichter.
3: Allerdings hat Christoph schon lange keinen Dieselnachschub mehr geholt.
0: So, dann lass uns mal die Daumen drücken, dass da noch was ist.
3: Ein paar Kanister stehen noch herum.
0: Das riecht doch nicht nach Diesel.
3: Aber nicht beschriftet.
0: Gott, oh Gott, oh Gott. Tja, ich versuche jetzt gerade eine Geruchsprobe zu nehmen.
1: Okay, das ist Benzin. Doch, Diesel stinkt, ne? Das wird schon Diesel sein. Ja, doch, das ist Diesel. Aber von der Farbe her?
3: In der Saison ist er fast jeden Tag hier. Auch an Feiertagen, wie jetzt zu Pfingsten.
1: Also, logisch würde ich lieber im Wasser sitzen und sowas, aber das hilft ja meinen Gästen nicht weiter. Und man muss ja mal dazu sagen, also klar halte ich hier gerade so einen Kanister und so, aber es ist ja jetzt keine körperlich schwere Arbeit, muss man mal ehrlich sagen.
3: Er und seine 13 Leute kümmern sich eben, damit es den Gästen gut geht. Mitte Juni, der erste richtig heiße Sommertag heute.
1: Ich war mal ehrlich, keine Ahnung genau, 30 Grad glaube ich, ne? Gut. Gib mir mal ganz kurz die Finger waschen. Sonst riecht das den ganzen Tag so eklig. Sofort wieder da.
0: Der hat Spaß. Ich glaub, dem juckt der Pelz.
3: Die Anhängerkupplung hat Christoph extra an seinen Radlader montiert.
0: Warte, wieder vor.
4: Gut. Das liegt hier schon 12 Jahre.
0: Soll ich hochheben, oder?
1: Nee, gut.
3: Improvisation ist eben eine wichtige Camper-Regel. Erst unten am Strand merken sie, dass die Anhängerkupplung gar nicht eingerastet ist.
0: Der war gar nicht richtig drin, ne? Schweiger ab!
3: Jetzt muss er den Trailer so weit ins Wasser schieben, dass das Boot aufschwimmt. Allerdings ist das Salzhaar flach. Damit der Bauchnabel nass wird, muss man mindestens 200 Meter weit rauslaufen.
1: Ich kann auch noch höher heben. Kommt das mit dem Trailer hin oder liege ich da schon auf?
3: Den Motor vom Boot haben sie sicherheitshalber hochgeklappt, damit die Schraube nicht über den Boden kratzt und kaputt geht.
1: Also ich könnte eins machen, wenn du willst. Ich kann ja mal mit ein bisschen Schwung und dann bremsen, dass er vielleicht...
4: Machen wir noch ein bisschen flacher.
1: Aber du hast keine Rollen, ne?
4: Doch, nimm mal noch mal runter und zieh mal noch ein bisschen rein. Und dann noch mal hoch. Dann kriegen wir
0: den. So.
5: Ja, guck mal noch ein kleines Stück. Noch ein Stück.
0: Warte mal, komm nicht für Franz. Muss noch mal nach vorne.
4: Das ist ja hinten im Wasser.
3: Immer mehr Dauercamper bringen ihre eigenen Boote mit. Eine halbe Stunde dauert die Aktion. Dann ist das Boot endlich im Wasser.
8: Ja, mit einem normalen Pkw-Versuch. Also wäre schwierig gewesen, natürlich, ne? War der Pkw Allrad, aber wäre schwierig gewesen hier im Sand.
1: Gefährlichkeit für Dauercamper, würde ich sagen. Ne? Also in dem Sinne ist es kein Service, weil womit sonst hafte ich nachher noch für so ein Boot. Da habe ich gar keine Lust drauf. Nein, mal ganz ehrlich, wenn er nicht fragt, dann kann man das ja mal machen. Ich breche mir ja jetzt gerade keine außer Krone.
3: Seine Profigäste aus Oldenburg bauen gerade ihr Vorzelt auf.
8: Das ist das Objekt der Begierde. Wiegt ungefähr 38 Kilo. Also ist nichts für Luschen.
9: Sprich für mich.
1: Deswegen packst du das auch aus, ne?
9: Genau.
3: Ramona und Heinz sind seit 3 Jahren Camper. Über Pfingsten bleiben sie im Huffcamp.
1: Soll ich eigentlich irgendwas nicht helfen? Weil ihr seid ja Profis, ne?
8: Ob ihr jetzt dabei seid. Blöd ist nur, wenn ich dann irgendwann alleine bin, dann muss ich es auch alleine machen.
1: Ja.
8: Daher.
1: Ich finde das, wisst ihr, was ja auch immer das Schönste ist beim Campen? Andere Leute beim Aufbauen voll schnacken, ne?
9: Das Schöne ist.
1: Das ist ja immer, da stehe ich ja auch tierisch drauf.
9: Deswegen sind wir eigentlich immer gerne früh auf Campingplätzen, damit wir schon fertig sind, sitzen können. Wenn
1: das, genau, aufbauen. Das kenne ich auch. Schön im Stuhl sitzen und ab letztendlich wie die anderen. Genau. Guck mal, die kriegen Wetten abschließen, wann kriegen sie sich das streiten?
8: So, wie gesagt, das ist jetzt.
3: In die Markise muss er die Zeltwand einfädeln.
8: Ein bisschen fummelig, den ersten ranzukriegen.
3: In 20 Minuten soll das ganze Zelt stehen. Zuerst haben sie sich das Wohnmobil gekauft. Dann aufgerüstet.
8: Wir haben angefangen mit ganz einfachen Seitenwänden.
3: Jetzt haben sie ein Luftzelt. Der neueste Trend. Kein Gefummel mehr mit den Stangen.
10: das haben wir uns jetzt dieses Jahr angeschafft.
1: Und vor allem ist es mal schön, einfach so billig daneben zu stehen.
10: Halt, stopp, stopp, stopp, stopp. Ja, das sind vernünftig in diese Schiene reinzukriegen.
3: Das ist das mühseligste, weil es eben 38 Kilo wiegt.
10: Ja.
3: Überhaupt bauen sie es erst zum dritten Mal auf.
10: Oh, weiter. Jetzt wieder raus. Stopp. Oh, stopp, zurück.
1: Das ist immer der wichtigste Job für einen. Man muss immer sagen, wenn man raus ist oder nicht. So. Immer ein Koordinator. Wir sind auch von Stangzelt auf Luftzelt umgestiegen, weil Stangen brechen. Luftzelt legt sich beim Sturm kurz ans Auto und steht dann anschließend wieder auf und ist weiterhin heil. Das ist ein Riesenvorteil.
10: Ja, und der Rest ist dann wirklich nicht mehr so anstrengend.
1: Und wann kauft ihr euch so einen kleinen Kompressor? Oder habt ihr den etwa schon? Ja. Ihr habt schon einen Kompressor, ne?
10: Ja, ist aber nur ein ganz kleiner.
1: Ja.
10: Und da die mit, was war das, 8 Bar? Ja, so in etwa 8 bis 9 Bar dann aufgepumpt werden müssen.
1: Brauchst du die Pumpe noch händisch
10: machst
1: danach, ne?
10: Zum Schluss noch mal.
1: Ja.
10: Genau, so.
1: Wie läuft das Ding?
10: Mal hochziehen.
3: Das ist jetzt der leichteste Teil. 5 Minuten noch, dann steht das Zelt.
1: Ach, der pumpt gleich alle auf.
10: Ja, im Prinzip ist das ein Mehrkammersystem. Und zwischen den einzelnen kann man auch noch mal Absperrhähne haben.
1: Ja.
10: Falls mal einer ein Schrank kaputt ist, dann bleiben aber die anderen mit Luft gefüllt.
1: Ja.
3: Hier im Huffcamp waren Ramona und Heinz schon in der vorigen Saison.
10: Wir gucken ganz gerne diese ganzen Sendungen. Und irgendwann war auch der Platz hier dabei. Und dann haben wir gesagt, ja, weil wir Urlaub in Deutschland machen, suchen wir uns immer Campingplätze aus. Und dann haben wir gesagt, das wäre mal so ein Ding, was wir uns mal angucken.
11: Wir sind ja nicht mehr bei den Klopfern. Wir nehmen Tellerkopfschrauben.
3: Und den Akkuschrauber zum Abspannen der Zeltleinen.
10: So, es geht einfacher rein, ne? Auch wenn ich mal Steine unten drin habe, gehen die besser rein. Na, fertig.
1: Das nenne ich ja Snoppen.
12: Also ich hab da immer noch einen Hammer.
9: Typisches Geräusch auf dem Campingplatz.
1: Ja, mittlerweile ja.
10: Ding, ding, ding, ding, ding, ding.
1: Und das andere ist denn jetzt hier, wenn die Füße hochgekurbelt werden, ne?
10: Genau.
1: Und
10: das sind dann halt sogenannte Sturmhakenschrauben. Die sind dann wirklich kräftig. Und da sehen auch die Bänder auch ein bisschen stärker aus.
3: Früher haben sie nur Hotelurlaub gemacht.
10: Eigentlich wollte ich das schon immer. Ich habe gesagt, irgendwann möchte ich gerne so einen Wagen haben. Ich möchte raus. Ich finde das so toll, einfach irgendwo hinzufahren, auf der Wiese sich so stellen. Meine Frau musste ich erst überzeugen, die wollte überhaupt nicht. Und seitdem die jetzt den Camper hat, ist sie nur noch am Plan. Jetzt Wochenende, wo wollen wir hin? Wo wollen wir hin? Ja, ich habe mal geguckt. Ja, alles klar. Da brauche ich gar nicht mehr viel machen.
3: Allein im vorigen Jahr waren sie jedes zweite Wochenende unterwegs.
1: Genießt erstmal das gute Wetter, das schlechte kommt da hinten gleich.
10: Ja,
1: genau. Wenn die beiden Seiten drin sind, dann lass auch Schiedwetter sein, ne?
10: Genau.
1: Ja.
3: 4,5 Jahre zuvor.
10: Das sieht echt gut aus.
3: Christoph, der Abbruchunternehmer, wirbelt jetzt jeden Tag auf seinem Campingplatz.
1: Wir brauchen heute René und noch 2 Leute, würde ich gerne bitte oben ins Bad schicken. Wer will da mitmachen? Streitet euch nicht. Gut, dann teile ich halt ein. Mike, Sascha.
3: Stromkabel verlegen.
1: Und wir wollen die Gabel wechseln, also Schaufelgabel. Genau. Rohr durch und versuchen hoffentlich, hebt das Bobcat. Also ich bin ja der Meinung, ja, das hebt es. Ja, einen Monat noch, ja. Heiße Kiste.
3: Ein modernes Stromnetz will er installieren. Mit zentraler Abrechnung.
1: Jetzt ein bisschen gegenlecken, dass du gerade kommst, genau. Hör, geht nicht?
3: Seit 20 Jahren hat er seine Abbruchfirma, aber auch schon Villen saniert.
1: Man lernt ja beim Abreißen, wie es aufgebaut wird, wenn man schnell abreißen will.
13: Deswegen ist das in meinen Augen ist fertig. Nicht groß was anderes.
1: Und wer beim Abreißen aufpasst, weiß, wie es aufgebaut wurde.
13: Du kannst das eigentlich auch ausmachen und rauskommen.
14: Ja.
1: So, fass mir an. Guckt einer wegen dem Kabel. Hasan, du guckst wegen dem Kabel.
3: 300 Kilo wiegt die Trommel.
1: Ja,
13: komm.
1: Nee,

0: Rohr.
1: Nee, da kommen wir nicht runter, das geht ja nicht.
0: Nein.
1: Weiter. Christoph, und wenn wir unten an dem Bogen sind, einmal mit drei Leuten richtig mal ziehen, dass es stramm wird.
0: Ja, sind verstanden.
2: Eine ganze Woche lang haben sie dafür Gräben gezogen. Die Häuser brauchen Strom und alle 280 Parzellen auch. An der Rezi läuft's. Die Holzfassade ist so gut wie dran.
0: Ja, das wird unser Vorzeigeobjekt werden, ne? Damit die Leute uns glauben, dass wir das auch ordentlich können. Gut, es ist genauso geworden, wie ich es mir im Kopf vorgestellt habe, muss ich mal sagen. Schön naturbelassen, rustikal, so wie wir. Könnt ihr mal kurz reinluschern, wenn ihr wollt. Ja, das ist das Herzstück hier, was ihr jetzt im fast fertigen Zustand seht. Und hier kommt der Gast genau da an. Hier steht er denn, hier ist ein großer L-Tresen. Hier ist die Rezeption, da unser Büro. Hier der Hofladen mit Brötchen, Ecke und Kaffeeautomat, Ecke da hinten. Und hier halt, wie gesagt, alles, was der Camper so braucht zum Campen. Ah, herrlich. Das ist immer so ein Trostpflaster, muss man mal ehrlich sagen, wenn man denn die Fotos rauskramt, wie es früher aussah. Weil wenn man im laufenden Betrieb ist, sieht man eigentlich nicht mehr so groß die Fortschritte. Man sieht immer nur noch, oh, noch mehr Arbeit, oh, muss noch was gemacht werden. Wenn man jetzt mal so zurückblättert, muss ich ehrlich sagen, sieht man mal eigentlich, was wir wirklich schon geschaffen haben. Was auch die Leute ja nachher gar nicht sehen. Alles neu, Trockenbau, Kabel verlegt, Wasser neu. Das ist ja alles irgendwo, die Leute sehen nachher nur eine Wand und sagen, ja, haben wir wohl gestrichen.
3: Ich komm mal ran, ne?
4: Ja.
3: Tagchen, Tagchen.
2: Moin. 1. April. Eröffnung.
3: Moin. Wir haben gesprochen, ne?
4: Jawohl.
3: Darf ich frech fragen, habt ihr noch einen Augenblick Zeit, bitte? Weil wir machen oben gerade unsere Rezi auf und meine Frau ist auch gleich da. Dann haben wir unseren Hotspot. Wir stellen uns da so ein bisschen nass an, muss ich ehrlich sagen. Und dann können wir euch ganz genau sagen, wo ist noch was frei, wo nicht. Strom, Wasser liegt an, 115 Quadratmeter. Dann bitte noch ganz kurz ein bisschen die Natur genießen. Ne?
4: Okay, gut.
3: Super, danke euch, bis gleich.
2: Die Frühbucher aus Brandenburg.
5: Du musst bis ganz runter?
6: Ja.
5: Ah.
6: Verstehe jetzt aber ihn, ne?
5: Der muss noch mal weg. Müssen wir ihm schon beibringen.
2: Die Aufteilung seiner Parzelle hat er schon im Kopf.
5: Also hier kommt das Vorzelt ja noch, 3 Meter. Dann kommt noch ein Überdach, was wir voriges Jahr erst aufbauen lassen haben. Und wir wollten uns eigentlich, werden die wahrscheinlich alle so stehen, weil die Sonne ist hier. So, und wenn die Dame sich sonnen will, setzt sie sich eben hier vorne hin.
2: Ungestört, auch in der 4. Saison.
0: Fast jeder Campingplatz hat ja eingerahmte Parzellen. Ist ja klar ersichtlich, Flock, Flock, Flock, Hecke, meine Parzelle. Und das Problem ist, wenn du ein Hotelzimmer hast, rennen da auch nicht 100 Leute durch. Sondern da hast du auch deinen Bereich, sag ich mal. Und das ist bei Campern auch so ein ungeschriebenes Blatt. Eigentlich kein Parzellenlatscher. Zweite Regel finde ich zum Beispiel auch, was ich bei Campern cool finde, Moin sagen. Also jetzt klar, wir im Norden Moin, die anderen Shalom und die anderen Grüß Gott und ne, Servus, was weiß ich. Aber sich gegenseitig grüßen. Das ist auch so ein Ding eigentlich bei Campern, was die Atmosphäre auflockert. Ne? Dritte Möglichkeit, immer einen Kasten Bier dabei haben, dann hast du auch immer Helfer. Also nett sein überhaupt so bei Campern gehört ja auch dazu. Ne? Wenn du einen Kasten Bier hast und deinen Wohnwagen nicht mehr alleine schieben kannst, dann stellst du auf dem Weg 3 Bier hin und schon hast du 4 Helfer, die noch mal nach 3 Bier fragen, aber die deinen Wohnwagen wenigstens mit reinschieben. Dieses Jahr, komischerweise, war Herrentag viel ruhiger als Pfingsten. Zu Pfingsten mussten wir einmal laut werden zum Beispiel. Ne? Aber gut, die kommen dann auch nicht wieder, was auch vollkommen in Ordnung ist. Die haben einen anderen Platz für sich entdeckt, wo sie denn laut sein dürfen, passt ja auch. Und wir sagen dann aber, brauchen wir auch nicht, weil wir suchen eher halt die ruhige Klientel. Guck mal, ich halte mal meinen Mund. Ruhe. Das ist das, was ganz viele Camper wollen, ganz einfach.
2: 22 Uhr ist Nachtruhe im Huffcamp. Gerade die Gäste aus der Großstadt wollen weg vom Lärm.
0: Braucht ihr Hilfe?
7: Nee, wir haben es gerade gefunden, die 55.
0: Ah, ja.
7: Vielen Dank. Ja.
0: Nee, alles gut.
7: Erste Mal hier.
0: Weißt du, ich weiß, Klugscheißer mag keiner, ich gehe schon, ne?
7: Kein Problem.
0: Genieß die Sonne.
2: Jetzt irren seine Gäste auf der Suche nach ihrer Parzelle auch nicht mehr auf dem ganzen Platz umher.
0: Das Schild war mal schön.
2: Die Straßenschilder sind neu.
0: Das Schild ist wieder halbwegs schön.
2: Das Huffcamp liegt direkt an einem Bade- und Surfparadies. Sein Boot Flipper hat Christoph auch ins

0: Salzhaft geholt.
1: Ich guck grad, ob Robben da sind.
2: Es sah nämlich gerade so aus, als ob da einer auf dem Stein liegt. Denk dran, Mädels, so ein Boot wackelt, ne?
3: Ich weiß.
4: Ja, alles gut.
3: Hä, da ist doch ein schwarzer Kopf.
2: Ja, aber es ist keine Robbe. Nee? Das ist ein vollgekackter Stein.
3: Oh ja, stimmt.
2: Na, guck mal, Lotti, guck mal da hinten.
4: Ah, das meinte ich ja.
3: Wir haben letztens von unserem Versteck aus gesehen, dass in der Robbe zwischen zwei Paddlern aufgetaucht ist. Und der Paddler ist zur Robbe geworden.
2: Echt? Okay.
3: Ja.
2: Na, deine Finger sind davor. Ach so, die Kappe, ja, die müsste man abmachen vorher.
5: Hat es sie auch dran?
2: Ja, deswegen habe ich die Robbe auch nicht gesehen.
3: Das hat keinen Sinn ergeben.
4: Warte mal.
2: Aber wir wollen ja eigentlich wirklich gerne 6 Meter lange Schwimmstege hier installieren. 3 Stück, damit man nämlich weiter ins Wasser reinkommt und dann die Robben sehen kann, damit die da nicht alle hinlatschen und die wegjagen. Ne? Und wir haben ja im Prinzip den Steg nur auf den Steinwall hier raufgesetzt einmal. Der ist auch nicht verschraubt und gar nichts.
0: Mit Flipper ist die Familie oft unterwegs. Zum Essen nach Rerik, zum Shoppen nach Wismar oder einfach zur Sandbank zum Baden. Wie jetzt.
6: Gemmelkagi und die Geist, das Mogeln abmachen.
2: Ja, wäre ich dabei. Ihr seht ja, ist ja ein schön Wetterboot. Kenner, wie oft nutzen wir das? Alle 14 Tage mindestens, ne?
7: Bei Regen fahren wir nicht
2: ja,
7: raus.
2: Ja, auch bei Sturm fahren wir vielleicht mal nicht mehr raus. Guck mal, ich fahre da vorne mal zum sandigen Platz.
6: Ja, dann
0: nicht. Nicht zu weit darauf, sonst fahren sie sich fest.
7: Ja, ich weiß nicht, was
2: kann
7: ich denn?
2: Oh, Mensch, kalt. So, jetzt kennt ihr. Nö, geht schon.
3: Darf ich kurz lachen, Hilly?
2: Hilly, du kannst dich hinstellen, Mäuschen.
3: Stell dich hin.
2: Stoß dich nicht am Motor, ne?
0: Die Zeit mit der Familie ist Christoph wichtig. Weg vom Campingplatz-Trubel. Weg von der Arbeit.
7: Aber kein Körper, ne? Mit dem Hintern zuerst.
3: Und? War gut, Lotti?
2: Jawohl.
7: Super.
2: Super.
7: Und nach vorne durchgegangen.
3: Papa hat uns auch schon mal verarscht. Und wir wissen nicht, ob es war es bis heute.
7: Wieso, was hat er denn gesagt?
3: Er hat, wir waren halt alle draußen auf dem Wasser mit Flipper und der Insel. Und dann hat er gesagt, da ist eine Robbe und wir waren alle im Wasser. Und dann sind wir alle rausgerannt.
2: Da war auch
7: und dann hat sich keiner mehr ins Wasser getraut.
3: Ja.
2: So, wir fahren nach Sicht erstmal auf Segelboot zu.
3: Okay.
2: Wir wollen das Segelboot da zwischen der Reling sehen. Zu doll, andersrum wieder zurück, zurück, zurück. Beim Boot lenkt man immer nur langsam. So, jetzt müssen wir aber auch nach links, ansonsten fahren wir woanders hin. Oh, schicke grüne Fingernägel. Grüne. Noch ein bisschen lenken und wir sind voll auf Kurs. Das machst du sehr gut. Komm her, Eumelbäumel.
6: So. Ich kann gehen!
2: Du kannst stehen.
0: Weil eben auch immer mehr Gäste ihre Boote mitbringen, hat Christoph extra einen Wasserliegeplatz errichtet.
2: Die Leute also sind dadurch auch glücklicher, muss man mal ehrlich sagen, weil sowas wie hier Badeinseln und all so ein Kram, ist voll cool.
0: Und jede Saison kommt was dazu.
2: So, dann zeig mal kurz, wie das Fest geht.
0: Christoph soll gleich wieder zu Ramona und Heinz und staunen.
2: Sehr gut, super.
1: Ich guck mir jetzt euer Highlight an. Eine Couch. Aber wenn das jetzt aufgeblasen ist, sitzt du doch verdammt hoch. Jetzt ist doch die Lehne.
8: Ja, nee, wirst du gleich sehen.
1: Ja, okay.
8: Und das ist eigentlich die Rückenlehne.
1: Ah!
9: Und dann?
1: Ja, alles klar, so macht es Sinn. Warte, ausklappen jetzt, ne?
8: Genau, einmal.
1: Ich meine, das ist natürlich echt cool. Ja.
8: Einmal ausklappen.
1: Nee, dann verliere ich ja alles.
8: Ach, stell dich nicht
1: nach. Boah, aber wenn ich jetzt mal liege. Doch, das geht auch. Aber. Aus dem Luftmatratzenalter bin ich raus.
7: Wen sagst du das?
1: Weil mir das, nee, mal ganz ehrlich, nicht weil es nicht geil ist, sondern weil es mir zu kalt ist.
7: Ja.
1: Weil
7: ja.
1: Die Luftschicht ja. Da immer kalt ist. Wo ist jetzt die ganze Deko?
7: Ja, die kommt jetzt gleich.
1: Ah. Was ist das? Eine Sicherheitsstange?
8: Nee. Das ist eine Johanna-Stange, damit, wenn du das aufmachst, der Druck nicht auf dem Reißverschluss hängt, sondern dann hast du hier eine Brüstung.
1: Das kenne ich auch noch nicht.
8: Und dann ist das nicht ganz offen. Bei dem optimalsten Fall kannst du nämlich jetzt hier
1: das
8: noch...
1: Das ist ja original, ne?
8: Ja.
1: Mhm.
8: Dann kannst du die nämlich hier, in dem anderen Reißverschluss,

0: noch einen Mückenschutz rein.
1: Ja. So, aber einen Nachteil sehe ich noch. Du hast so ein schönes Zelt, ne? Das ist alles schön zu. Und jetzt kommt der Wind von hinten und bläst dir ständig unter den Stuhl.
0: Ganz gut.
1: Weil da unter ist ja frei.
0: Dafür gibt es dieses Schmuckstück.
1: Ja, aber das, ich nenne das Lappen.
0: Was ist das? Diesen Lappen.
1: Ach nee, es ist eine Rolle. Alles
0: den
1: klar.
0: Kannst du aufblasen.
1: Ja, ja, ja, ja.
0: Bis auf, ich glaube, 40 oder 45 Zentimeter.
1: Ja.
0: Den legst du dann drunter, aufblasen. Du
1: musst hier aufpassen, dass ich dir das abends nicht wegziehe. Ich baue ja gerade einen Steg. Vielleicht brauche ich den ja als Ponton.
0: Kannst du mit Sicherheit nutzen.
1: Ja, definitiv.
2: Zurück in die erste Saison.
1: Ah, oh. Schönes Auto. Mahlzeit.
0: Moin.
1: Ihr habt Probleme mit dem Strom, habe ich gehört?
0: Ja, der sagt alles belegt.
2: Wieder mal. Langsam nervt's.
1: Dann gebt mir mal schickes Auto.
0: Ja, danke.
1: Dann gebt mir mal bitte kurz 10 Minuten oder so. Ja, dann hat sich der Gast davor leider Gottes nicht so richtig abgemeldet. Das werde ich denn jetzt mal kurz beheben. Und dann kannst du dich gleich
3: reinstöpseln. Alles klar, machen
1: wir so. Ihr seid hier, ja?
3: Wir sind hier, ja.
1: Supi, bis gleich.
3: Moin.
2: Tagesgäste. Den letzten freien Platz haben sie noch ergattert. Alle anderen sind fürs Wochenende schon gebucht.

0: Macht einfach Spaß. Und das ist noch Camping, das ist nicht hier so schickimicki. Das ist noch Tour und dann passt das.
1: Aus der Nähe sind sie angereist. Ganz spontan mit leichtem Gepäck, wie er meint.
0: Wir sind bloß 2 Nächte hier. Mal rauskommen, mal abschalten. Und dafür braucht man nicht so viel. Vorzelt steht.
1: Ein modernes Stromnetz hat Christoph installiert. Chip gesteuert.
2: Da ist die Säule, ne? Glaube ich.
1: Alles könnte so einfach sein.
2: Alles gut, Digga. Jetzt hat eine 20,9 kW nicht bezahlt. Die habe ich jetzt hier auf dem Chip. Der ist jetzt aber frei, sodass der neue Kunde sie einstecken kann. Ja. Und ich merke ja mal wieder ein bisschen in Rätsel, dass sie nicht aufgepasst haben. Wollen wir euch mal ranstöpseln?
0: Gucken wir mal.
2: Und geht. Gut.
0: Läuft.
2: Super. Danke. Ganz wichtig bitte, wenn du wieder losfährst. Genau so ranhalten, hier im Display bitte gucken, dann zeigt er dir nämlich deine KW.
0: Und dann abziehen. Ja klar, machen wir.
2: Viel Spaß euch denn hier.
1: Das mit den Stromsäulen haut nicht so richtig hin. Das mit der Schranke auch nicht. Man muss nur den Chip ranhalten, mehr ist es eigentlich nicht. Zur Einfahrt jetzt. Denn wieder hat einer die Bremse mit dem Gaspedal verwechselt und die Schranke gerammt.
2: Wenn du jetzt so stehst, siehst du, dass die Schranke nach da gebogen ist. Die ist halt nicht mehr gerade. Und hier hat es den ganzen Schrankenkasten, ja, 1,5 cm weit rausge... Also, da ist ein Spalt. Krass, guck mal, das ganze Gestell ist verbogen.
1: Der Übeltäter hat sich nicht mal gemeldet.
2: Hältst du ein bisschen? Ja, ja, ja.
3: Ja.
4: Mhm. Naja, so geht auf jeden Fall nicht weiter.
3: Ja, dann schraub mal fest.
2: Also die das aufgebaut haben, haben gesagt, wir sehen uns in 2 Monaten wieder. Da haben wir gesagt, ja, weil wir einen schönen Zeltplatz haben. Die so, nee, weil dann die Schrankenanlagen kaputt sein werden. Da haben wir gesagt, nö.
3: Die hätten aber leider recht.
2: Ja, schon nach dem 1. Monat war die erste Schranke kaputt. Also ich würde sagen, vom Stehen her ist der gerade. So, Olli, jetzt gibt's erstmal ein Eis. Kommt die jetzt hier durch? Aber fahr mal nicht so weit weg. Halt mal gleich da an, bitte. Olli, du auch?
5: Ja, ein Vanille-Eis.
2: Ja.
6: So, was darf's werden?
2: Mach mal eine Kugel Vanille. Ich lade meinen Mitarbeiter den fleißigsten ein heute hier.
5: Sprichst du von mir?
2: Ja.
6: Bitte?
2: Was, was ist Kaffee Crunch? Das nehme ich einmal bitte. Schön, schön laut bimmeln, die warten schon mal auf dich.
6: Das ist doch wunderbar. Na? Meine Bimmel ist leider nicht so laut.

0: Denn
1: wenn sie warten,
0: fahr einmal hoch und fahr wieder einmal runter. Danke dir.
2: Für seine Gäste hat Christoph in der Rezeption einen Laden eingerichtet.
0: Da ist leider schon zu.
2: Aber Rezi samt Laden schließen um 18 Uhr.
0: Cool. Guck, und schon wieder habe ich eine neue Aufgabe. Hast du eine? Nee, haben wir nicht. Tüte haben wir nicht.
3: Ja, das ist noch eine gute Idee. Dann kriege ich wenigstens meinen Korb hier wieder.
2: Brötchen von heute früh hat seine Mutter noch übrig. Die waren zwar bestellt, hat aber niemand abgeholt.
0: Das kam letztens schon super an. Ehe ich die wegschmeiß, gebe ich die wieder weg.
2: Zur Zeltwiese. Dort verteilt er die Brötchen immer zuerst.
0: Gott, sehe ich jetzt eigentlich komisch aus? Hier Brötchen, hier Bier.
2: Mit 15 Zelten ist die Zeltwiese am Wochenende wieder gut belegt.
0: Da komme ich doch genau richtig. Mahlzeit. Darf ich euch kurz stören? Bitte? Wir wollen die immer nicht wegschmeißen, sind von heute. Wollt ihr noch welche haben?
3: Brötchen?
0: Ja.
3: Ja, gerne.
0: Dann haut rein.
4: Zwei Stück rein.
0: Super. Danke euch, schönen Abend noch.
3: Tschüss.
0: Oh, cool. Tausche Brötchen gegen Auto.
5: Keine Brötchen, hast du eine Menge dabei.
0: Drei. Braucht ihr noch Brötchen?
4: Ja, gerne. Wollte ich gerade
3: ja.
0: Dann hier,
3: sehr gerne.
0: Rein. Also, weil ewig die wegschmeißen.
3: Ja, super. Ja, danke dir.
0: Danke euch. Schönen Abend noch. Und ganz viele mögen noch mit dem Zelt rumreisen. Ich bin da raus. Ne? Und jetzt haben wir ja alles. Ich glaube, ich hatte ein Date beim Grill, ne? Soweit ich weiß.
2: Zurück in die Gegenwart. In die Saison Nummer 4. Ins aufblasbare Vorzelt von Ramona und Heinz.
6: Wir hatten uns mal eins ausgeliehen und danach habe ich gesagt, nie wieder. Camping, Wohnmobil ist nichts für mich. Sag, wir können gerne eins kaufen. Sag, du gehst ins Wohnmobil, ich gehe ins Hotel. Ich fand das ganz schrecklich. Ich fand das ganz schrecklich.
7: Das war so schlimm.
6: Weiß ich nicht. Irgendwie so dieses, weiß ich nicht, dieses Gemeinschaftliche. Und jetzt bin ich das. Ich liebe das. Keine Ahnung.
2: 135 Campingmobile verlassen heute den Platz. Durch sein neues System ist die Abreise vom Huffcamp jetzt genauso stressfrei wie die Anreise.
8: Wartest du auf wen?
9: Ja, meine Frau.
8: Ach so, gut. Dann ist das okay.
9: Ja. Bin sofort weg.
8: Nein, alles gut. Also, weil ich frage nur, weil du so mitten im Weg stehst. Also. Doch. Gut. Oh, er sollte mal seinen Fuß hochkurbeln, wa?
2: Manche vergessen im Abreisefieber ihren Wohnwagen noch mal zu checken.
8: Sag mal, wollt ihr euren Fuß nicht noch hochkurbeln eventuell?
3: Wieso ist der noch nicht hoch?
8: Nein, der da?
3: Hi, der ist nicht so hoch.
8: Also, müsst ja nicht, aber... Wäre ja vielleicht gut. Ne?
2: Da sind schon schlimme Unfälle passiert. Ganze Wohnwagen sind am Stutzfuß hängen geblieben. Abreise ist eben doch ein bisschen mehr als nur den Verkehr zu regeln.
8: Na mal ganz ehrlich, gerade in die Richtung, der fällt ja dann so runter und dann kommt der Wohnwagen hoch. Hinten wäre nicht so schlimm. Aber vorne? Ach, guck mal, edel geht die Welt zugrunde. Akkuschrauber. Sehr gut. Ich wollte ja nicht klugscheißen.
2: In solchen Momenten findet sich Christoph hier an der Schranke auch gar nicht mehr so überflüssig.
4: Es war nett, mal
8: zum nächsten
4: Mal.
8: Genau, gerne. Danke, Haun. Und trotzdem ist es ja auch immer mal gut, muss man mal ehrlich sagen, so nochmal ein Feedback zu kriegen. Ne? Es sind ja nur 10% maximal, die irgendwie was sagen. Alle anderen 90% sind einfach glücklich. Und da bin ich ja wie so ein Schwamm. Ne? Das sauge ich auf und fühle mich dann wohl dabei. Mal ganz ehrlich, auf Baustelle wurde ich nie so viel gelobt. Finde ich hier viel schöner. Und deswegen ist es eigentlich angenehmer jetzt. Weil, guck mal, Sonne, ich kann hier rumstehen, ich werde gelobt. Ist das nicht schön?
2: Und in der nächsten Folge lernen wir, wie man einen Wohnwagen einpackt und was man sonst noch damit machen kann.
8: Finde ich gut.
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1: Plattes Land, wohin man schaut. Und dazu immer der Blick aufs Wasser. Ich bin heute an der Wurster Nordseeküste unterwegs.
2: Es geht ums Genießen.
1: Und?
3: Ich will Fahrrad fahren.
1: Und gucken, was es hier alles zu entdecken gibt. Die Wurster Nordseeküste ist ein schmaler Küstenstreifen zwischen Cuxhaven und Bremerhaven. Und der hat mit Würstchen gar nichts zu tun. Der Name leitet sich von den sogenannten Wurten ab, den aufgeschütteten Hügeln, die die Menschen früher vor Sturmfluten schützen sollten, als es noch keine Deiche gab. Heute sind die Deiche weit und breit die einzigen Berge hier. Oder wie der nette Urlauber aus Süddeutschland sagt.
4: Schön flach. Also ich meine, wenn freitags Besuch kommt, kann man es ja Montag schon sehen. Das finde ich schon ehrlich.
1: Ganz im Norden der Wurster Nordseeküste liegt der Hafen Spiekeroog-Neufeld. Und weil es noch ziemlich früh ist, liegt hier alles noch im Dornröschenschlaf. Ein paar Meter weiter kann man direkt ins Watt gehen. Oder wie die Menschen hier sagen, einfach mal einatmen und ausatmen und den Blick in die Weite genießen.
2: Also das frühe Aufstehen hat sich doch gelohnt. Der Strand ist total leer. Es ist hier nichts, aber dieses Nichts ist wunderschön, finde ich.
1: Und nur ein paar Meter weiter gibt es auch eine kleine Überraschung.
2: Also das finde ich schon mal eine schöne Genießeridee. Man kann sich diese Hängematte über Nacht ausleihen und dann hier wirklich direkt am Strand übernachten. Mit Blick in die Sterne und in den Himmel. Ist doch eine tolle Idee, oder?
1: Also, die Ruhe zum Genießen habe ich hier am Hafen schon gefunden. Und nebenan im Dorf ist später ganz schön Gewusel angesagt. Denn ein Geheimtipp ist es schon lange nicht mehr, dass es hier bei Kocken in Spiekeroog-Neufeld Krabben quasi direkt vom Kutter gibt. Laura Görz ist hier die Juniorchefin in dritter Generation.
5: Ja, angefangen hat das alles damit, dass mein Opa selber Krabbenfischer war. Dann hat er hier vor Ort angefangen, die Krabben selber zu verkaufen. Hat irgendwann mal angefangen, noch einen Räucheraal dazu zu nehmen. Ja, und so wurde es immer mehr. Und jetzt haben wir einen voll ausgestatteten Fischbetrieb mit Räucherfisch, mit Backfisch, mit Pommes.
1: Und natürlich den frischen Krabben. Die gibt es ungepult längst nicht mehr überall zu kaufen. Vor allem nicht zur Zeit.
5: Also es gibt einfach total viel zu wenig Krabben. Das war sonst die Jahre ganz anders. Und die brauchen jetzt wahrscheinlich gerade einfach ein bisschen Zeit, sich zu erholen. Aber generell haben wir hier sehr viele Kunden, die danach fragen. Wir haben heute zum Beispiel gerade jemanden gehabt, der aus Stade angerufen. Er würde heute aus Stade kommen und sich Krabben holen.
1: Was im Imbiss aufs Brötchen kommt, wird direkt nebenan von Lauras Mutter Andrea und Tante Frauke Fitter von Hand gepult. Auch das, echte Familientradition. Rund 2 Kilo schafft jede pro Stunde.
6: Wir haben als Kind schon mit meiner Oma und Mutter gepult zu Hause. Da wurden ja noch die Krabben immer von Haus zu Haus gebracht. Bis Cuxhaven, Altenbruch und so weiter. Und dann wurden sie wieder eingesammelt, die Krabben. Und so haben wir früher ja schon als Kind mitgepult. Also eigentlich immer, kann man sagen.
7: Ohne dass das jetzt ein Familienbetrieb wäre, würde es diesen Betrieb nicht geben.
6: Es ist ja auch so.
7: Wenn nicht die ganze Familie mit an einem Strang ziehen würde.
6: Das sind ja auch noch so meine Geschwister, die hier arbeiten, meine Schwägerin und die Kinder. Es ist einfach, ja, die hängen alle am Betrieb mit.
1: Die Kocken sind die letzten an der Wurster Küste, die noch von Hand poolen. Die meisten Krabben werden in Ländern wie Marokko oder Polen verarbeitet.
7: Das ist ja wie wenn man sich selber welche poolt und die dann gleich isst. Wenn man dann im Vergleich dazu das Fleisch isst, was jetzt doch diesen längeren Weg hinter sich hat, merkt man schon Unterschied vom Geschmack her und vom Biss her.
1: Doch die Kockens machen

0: machten sich Sorgen. Schon im letzten Herbst gab es kaum Krabben. Aber so wenige wie jetzt waren es noch nie. Insgesamt sei die Branche nicht gerade in ruhigem Fahrwasser.
1: Dass auch die ganze Krabbenfischerei ja ziemlich unter Druck ist, auf der Kippe steht, inwieweit sowas dann noch. Dann kommen ja noch Auflagen dazu für Naturschutzgebiete und Fangverbote. Und ich denke mal, was für die tatsächlich ein Genickbruch wäre, wenn diese Schleppnetzfischerei, wenn die dann wirklich verboten würde.
0: Das wäre dann definitiv auch das Aus für die Krabbenschälmaschine, die Alvin Kocken in den 70er Jahren erfunden hat. Die läuft noch tipptopp, aber bei so wenig Krabben wird sie nicht angeschmissen.
1: Wenn wir jetzt, was weiß ich, pro Tag 3 Wannen Krabben zur Verfügung haben, dann würde die Maschine vielleicht 1 Stunde oder 2 laufen. Und wir hätten eine geringere Ausbeute, als wenn wir von Hand schälen. Und hätten auch noch einen zusätzlichen Riesenaufwand, also Energieverbrauch und Wasserverbrauch, müssen nachher auch noch wieder Stunden sauber machen. Also hat sich das jetzt so besser etabliert, dass wir tatsächlich zurzeit von Hand schälen.
2: Ja, da tauschen wir durch. Du hättest so gerne, ne? Ich weiß.
0: Die vierte Generation, die kleine Evia, scheint auch schon auf den Geschmack gekommen zu sein. Gerade hat Mama Laura entschieden, dass sie den Familienbetrieb einmal übernehmen wird. Eigentlich ist sie Architektin.
2: Es bringt halt auch einfach Spaß. Wir haben auch ganz viele Urlauberkunden und sowas. Die sind in der Regel immer so gut drauf und so nett und entgegenkommt und freuen sich so über die Sachen. Da kriegt man halt auch direkt immer viel zurück. Moin, hallo. Sie dürfen gerne reinkommen zu uns.
3: Wir hätten gerne Backfisch.
2: Gerne. 1, 2, 3 Mal?
3: Genau, ja.
0: Backfisch geht mittlerweile fast genauso gut wie Krabben. Vielleicht liegt's an der Panade. Ein streng geheimes Familienrezept.
3: Das ist schon Tradition. Also, wenn wir hier sind, gibt's immer den Backfisch.
0: Obwohl das Kilo Krabben in der Schale 22,50 Euro kostet, gehen sie weg wie nix. Doch was macht man mit 4 Kilo Krabben? Bei Jutta Kruthoff werden sie traditionell gestuft.
4: Dankeschön.
5: Man macht eine Mehlschwitze mit Milch und Sahne. Dann kommen die Krabben rein, bisschen Zitrone. Dann müssen die Krabben sich entfalten in der Milch. Die sind ja sehr salzig und dann wird nachgewürzt. Und zum Schluss kommt frische Petersilie rein.
0: Und für die, die es sich ein bisschen leichter machen wollen, gibt es ja zum Glück auch noch den Klassiker. Krabbenbrötchen. Ich fahre weiter nach Dorum-Neufeld, denn auch hier gibt es einen kleinen Kutterhafen. Und da treffe ich Krabbenfischer Stefan Hellberg. Er erzählt mir, dass er immer nachts fischt, denn da ist die Ausbeute am größten.
2: Ja, dann wünsche ich eine gute Nachtschicht. Und Sie haben es so schön gesagt, wie sagt man?
6: Dickebüdels.
2: Dickebüdels.
6: Ne? Das ist so wie bei den Anglern Petri Heil, ist das bei uns Dickebüdels. Das hat da was mit zu tun, das sind die Netzenden, ja, die Stärte, und das sind die Beutels, die wir überheben, wo die Krabben drin sind.
2: Aha.
6: Und das heißt dicke Büdels, da also soll ordentlich was drin sein. Ne?
2: Ja, das wünsche ich Ihnen auch. Viel Erfolg.
6: Gut, alles klar.
2: Tschüss.
6: Tschüss.
0: Und dann gibt es hier im Hafen ja noch den Schwarzen Riesen, das Wahrzeichen von Dorum-Neufeld. Ein ausgedienter Leuchtturm, der vor 22 Jahren hier sein neues Zuhause gefunden hat. Wer ihn besichtigen will, muss erst mal Treppen steigen. Heute kümmert sich ein Förderverein mit viel Liebe und Herzblut um den alten Riesen.
2: Moin!
7: Moin! Okay. Herzlich willkommen!
2: Dankeschön!
7: Gerrit ist mein Name.
2: Ja, freut mich, Britta. Sie haben es ja schön hier.
7: Ja.
2: Und das geht wahrscheinlich noch weiter hoch?
7: Das geht noch über 3 Stockwerke.
2: Darf ich gucken?
7: Ja, selbstverständlich. Ja, ich gehe mal vor.
2: Ja, gerne, gerne.
0: Gerrit Moret wollte als Jugendlicher selber mal zur See fahren.
2: Wow.
0: Daraus wurde nichts. Aber jetzt ist der Leuchtturmwärter.
7: So, hier haben unsere Leuchtturmwärter gewohnt.
2: Au, schön.
0: Alles klein und übersichtlich. Badezimmer, das Esszimmer und hinten die Küche. Und eine Etage höher ist das Arbeitszimmer der Leuchtturmwärter. Wache geschoben wurde immer zu zweit für mehrere Wochen. Ganz schön lang und ganz schön eng. Der Legende nach sollen sich 2 Kollegen auch mal wochenlang angeschwiegen haben.
2: Wow, wird sofort windig. Und wenn Notfall war, dann wurde die geklingelt?
7: Bei Nebel.
2: Bei Nebel?
7: Bei Nebel. Wenn nichts zu sehen war, dann wurde Geräusch gemacht über
2: Mach
7: die
2: mal.

0: Nebelglocke.
1: Darf man? Ja, wird man überall gehört, das verstehe ich. Und das Witzige ist ja eigentlich, dass dieser Leuchtturm, glaube ich, der stand ganz woanders. Ne?
0: Der stand früher mal 11 Kilometer weiter draußen und ist 2003 dann hierher verfrachtet worden.
1: Irre.
0: Und hier wieder aufgebaut und 2004 wieder eröffnet worden.
1: Und wie schön. Und man kann sich das gar nicht vorstellen, dass die Leute wirklich hier drin gelebt haben, über Wochen, ne?
0: Mhm. 6 Wochen lang.
1: Sechs Wochen?
0: Waren zweimal hier und haben hier gearbeitet.
1: Und aufs Wasser geguckt.
0: Und aufs Wasser geguckt und aufs Wetter geguckt. Ja, und was sonst noch alles so zu tun war.
1: Aber ich stell's mir schon einsam vor.
2: Heute arbeiten Gerrit Moret und seine Kollegen zum Glück ja nur noch stundenweise hier im Leuchtturm Ober-Eversand. Übrigens, wer auch mal will, der Förderverein sucht für den Schwarzen Riesen noch ehrenamtliche Leuchtturmwärter. Und ein paar Kilometer weiter gibt es einen einsamen Cowboy, der das Abenteuer sucht. Hier in Fremen ist Matthias Lux gerade neben seinem Kajak aufgewacht. Seit 4 Tagen ist er unterwegs. Nur er, sein Boot, die Weite und das Meer.
3: Freiheit. Weil du bist einfach in deiner Welt, das ist hier völlig unabhängig. Du verlässt die Komfortzone und Wachstum findet außerhalb der Komfortzone statt. Man hat so viel Zeit zum Nachdenken, das ist das Schöne. Und hier bist du halt eben mit sehr wenig unterwegs und das macht sehr zufrieden.
2: Matthias ist 41 und liebt lange Kajaktouren. Gestartet ist er auf der dänischen Insel Röme. Dann ging es über Sylt und Amrum. Gestern ist er dann von St. Peter-Ording bis hierher nach Fremen gepaddelt. 92 Kilometer wilde Natur am Stück.
3: Und unterwegs gab es einmal eine windstille Situation und dann ist das Meer wie so flüssiges, waberndes Teer, wenn man möchte. Dann unterwegs sind Seehunde aufgetaucht, die kommen wirklich so nah an das Boot heran, gucken mit den großen Augen, man hört diese Schnaufen. Und dann denkt sich so, oh, das sind so schöne Tiere. Zwischendurch kommen einfach Vögelschwärme, die einfach davonfliegen. Und es gibt so viel Magie da draußen. Es ist einfach fantastisch.
2: Ganz allein auf der Nordsee unterwegs. Da braucht es viel Erfahrung und genaueste Planung, damit er auch am Ziel ankommt. Das Sudoku-Heft dient gleichzeitig als Logbuch.
3: Die Nordsee ist mit eines der herausforderndsten Seegebiete weltweit, weil du hast Tide, das heißt Hochwasser, Niedrigwasser. Und in Kombination mit Wind können sich hier Strömungen, Wellen bilden, die manchmal nicht so leicht zu berechnen sind. Das heißt, ich gucke jetzt bei mir, was macht der Wind und wann ist Hochwasser, wann ist Niedrigwasser. Und danach kalkuliere ich jetzt meine Route.
2: Matthias Lux reist mit kleinem Gepäck. Eine Decke, einen Schlafsack und falls es mal regnet, eine Plane. Ein bisschen was zu essen und natürlich ganz wichtig, das Funkgerät, falls es doch mal brenzlig wird. Heute will er es bis nach Huxi schaffen. Luftlinie sind es fast 30 Kilometer. Aber auch hier war es schön.
3: Die Wurster-Nordseeküste, finde ich, ist ein ganz besonderer Landstreifen, weil du hast diese Deiche, die das Land wirklich vor der rauen Nordsee schützen, gepaart mit dieser grünen Deichlandschaft, die einfach doch irgendwas sehr Naturfreundliches und Schützendes haben.
2: Hauptberuflich ist Matthias Magier, unterhält die Leute. Dann kam vor 12 Jahren die Liebe zum Paddeln dazu. Er hat ein Hochseekajak gesehen und wusste sofort, damit möchte ich nach Helgoland fahren. Gesagt und bald darauf getan. Mittlerweile ist er sogar Trainer und trotzdem fasziniert ihn die Nordsee jedes Mal aufs Neue.
3: Die Nordsee ist eine wunderbare Welt, um einfach in eine andere Welt einzutauchen. Das heißt, du hast hier draußen das Meer, was sich irgendwie jeden Tag anders anfühlt, anders aussieht von der Farbe her. Mal ist es ruhig, mal ist es richtig wild. Aber das ist wie ein Überraschungspaket.
2: Gerade ist das Meer ruhig. Ententeich, sagen die Wassersportler spöttisch dazu. Doch auf dem Wasser kann innerhalb von Minuten das Wetter umschlagen. Und wenn man dann, wie Matthias, weit von der Küste entfernt ist, zählt nur noch das Können und vielleicht auch Glück.
3: Ich glaube, eine brenzlige Situation war mal, dass ich die Seefahrtstraße falsch eingestellt habe.

0: eingeschätzt habe. Und dann paddle ich nach Hause von Helgoland zurück und schaue auf einmal hinter mich und sehe einen mega großen Kahn auf mich zukommen. Und ich wusste gerade nicht, wo ist die Seefahrtstraße. Und das ist echt Angst, wenn auf einmal so ein 50 Meter breiter, weiß nicht, 20, 30 Meter hoher Kahn auf dich zufährt. Das ist schon ein anderes Gefühl, ja.
1: Doch, es gibt immer Situationen, da habe ich Angst, gar keine Frage. Aber Angst ist, finde ich, ist eine Entscheidung. Und ich weiß, was ich kann, ich weiß, was mein Boot kann. Und wir beide sind ein Top-Team.
2: Mal eben rechts ran paddeln, wenn man eine Pause braucht, geht auf hoher See natürlich nicht. Aber auch dafür gibt es Tricks. Bei diesem Sport muss man sich zu helfen wissen. Naja, und auch zu retten wissen.
0: Eines der wichtigsten Rettungstools in der Kajakszene ist die Kajakrolle oder Eskimo-Rolle. Das heißt, wenn man umkippt, eine Welle kommt, die stößt dann einfach weg, dass man dann sicher wieder hochkommt. Ungefähr so.
2: Und weil es so schön war, gleich nochmal. Gerade sind Wind und Strömung perfekt. Trotzdem muss Matthias sich beeilen, wenn er es heute noch bis nach Hooksee schaffen möchte. Denn die Gezeiten warten nicht. Auch nicht auf ein Magier. Der eine genießt seine Zeit auf dem Wasser. Der andere sorgt für Genussmomente auf dem Teller. Peter Wolters aus Medlum ist Landwirt. Und vor 2 Jahren hat er was Neues ausprobiert.
3: Ach, und da vorne geht's zu dem See.
4: Wow, das sieht ja toll aus. Was sind das jetzt für Pilze?
5: Das sind Kräuterleitlinge.
4: Darf man die anfassen?
5: Ja, aber auch jeden Tag.
4: Ja? Und oh, die sind ja schön. Wie alt sind die jetzt?
5: Die sind ja 2 Wochen alt.
4: 2 Wochen,
5: und,
4: ja.
5: Das heißt, jetzt sind sie erntereif. Gestern haben wir schon die ersten 2 Pilze abgeerntet,
4: ja,
5: von diesem Block, oder 3 sogar. Und heute werden wir dann diese soweit abwerfen.
4: Das ist ja toll.
2: Wo früher seine Schweine gegrunzt haben, wachsen jetzt Edelpilze. Kräuterseitlinge und Shiitake-Pilze. Sie werden hier über Wochen erst in kühler und dann in warm, feuchter Luft großgezogen.
4: Von Schweinen zu den Pilzen, das ist ja schon ein krasser Übergang. Was fasziniert Sie denn so an diesem neuen Berufsteil?
5: Ja, allein das, dass man jeden Tag was Neues hat, dass man jeden Tag die Pilze neu wachsen sieht und diese Veränderung bei den Pilzen.
4: Ja.
5: Jeder Tag ist immer neu.
4: Und jetzt kommt der schönste Teil. Ich habe gelernt, Pilze werden auch geschlagen. Warum das denn? Mit so einem Prügel hier.
5: Ja, wir wollen ja den Pilz anregen, dass er jetzt seine Fruchtkörper bildet. Und dieser Pilz, der braucht unbedingt einen kleinen auf den Kopf und dann.
4: Also bitte, einfach nur so.
5: Müssen wir einmal oben ein bisschen klopfen und die Oberfläche ein bisschen beschädigen. Wunderbar.
4: Reicht schon.
5: Ja, das reicht schon.
4: Ich war gerade so drin.
2: Ja, hier lerne ich ganz neue Methoden kennen. Und mit der richtigen Pflege wachsen hier richtige Hingucker. Und die machen sich in der Pilzpfanne richtig gut. Was für ein Glück, dass sein Mitarbeiter Carsten Marienhoff früher mal Koch war.
4: Worauf muss ich denn achten, wenn ich mit Pilzen arbeite? Haben Sie einen guten Trick für mich?
6: Grundsätzlich nein. Bei einem Kräuterseitling ist es aber jedoch, den müsste ich vorher anbraten, damit der nicht gummiartig wird. Und durchs Anbraten kriege ich einfach noch mehr Geschmack.
4: Ach so, das heißt, wenn ich ihn direkt in die Soße...
6: Ja, dann würde
4: so
6: er sich aufsaugen mit Flüssigkeit und wird gummiartig.
4: Ah.
6: Dann habe ich irgendwie quasi so Dosenpilz und das will ich nicht.
4: Ja, sehr guter Trick. Ja, sehr gut. Das merke ich mir.
2: Also, die Kräuterseitlinge erstmal alleine anbraten und danach warm halten. Und nicht direkt in die Gemüsepfanne schmeißen. Erst auf dem Teller treffen sich die beiden wieder. Mit frischen Kartoffeln und ein bisschen Quark. Und zack, hat man was ganz Gesundes, das auch noch lecker ist.
4: Guten Appetit, danke fürs Kochen.
6: Ja, gern geschehen.
4: Sieht toll aus.
2: Also, das koche ich mir zu Hause auch mal nach. Und wo wir gerade beim Kochen und Genießen sind, hier an der Wurster Nordseeküste gibt es noch andere leckere Sachen zu entdecken. Und zwar draußen, vor dem Deich. Renate Grützner macht sich

0: heute auf die Suche nach einer lokalen Delikatesse, die ziemlich einzigartig ist.
1: Das ist eine Salzwiese. Wird ab und zu mal überflutet von diesem Wasser hier, was ja auch noch salzig ist. Und da wächst der Röhrkohl. Man kann sich natürlich ein bisschen hier an den Blüten orientieren. Das ist dann der Röhrkohl. Aber die Blüten wollen wir ja nicht, sondern dies hier zum Beispiel. Und dann schön weit unten, klein Messerchen einschneiden. Das nicht hier, das können wir gleich sortieren.
0: Die Salzwiesen gehören zum Nationalpark Niedersächsisches Wattenmeer und sind dementsprechend streng geschützt. Eigentlich sollen Menschen sie nicht betreten, geschweige denn Pflanzen in ihnen sammeln. Aber die Küstenbewohner des Wursterlandes haben seit der Nationalparkgründung ein verbrieftes Sonderrecht. Sie sind die einzigen, die im Frühjahr ab Ende Mai in die Salzwiesen dürfen, um kleine Mengen für den Eigenbedarf zu ernten. So wie es ihre Vorfahren schon seit Jahrhunderten gemacht haben.
1: Der sieht eigentlich aus wie Schnittlauch. Aber ich finde auch, der riecht so ganz besonders. Nach Watt, nach Meer. Aber vielleicht kann man auch sagen, ein bisschen nach Chlor. Merkwürdiger Geruch. Ganz eigenartig. Das ist ja auch sehr salzig, das Zeug. Natürlich, klar. Es steht ja auch hier teilweise im Salzwasser. Und dann nimmt das ja auch das Salz auf und wird das nicht wieder los. Und nachher, wenn man kocht, darf man da eigentlich kein Salz mehr zutun.
0: Früher war der Röhrkohl vor allem ein arme Leute-Essen. Eine wild wachsende Nahrungsquelle in den Salzwiesen, die für alle frei verfügbar war. Und, besonders wichtig, schon relativ früh im Jahr geerntet werden konnte.
1: Das ist natürlich ganz hart, das geht nicht. Das kann man gleich wegtun.
0: Biologisch gesehen ist der Röhrkohl allerdings gar kein Kohl, sondern eine Pflanze namens Stranddreizack. Und der gedeiht besonders gut auf den Wiesen direkt an der Wasserkante, die bei Ebbe und Flut regelmäßig mit Salzwasser überspült werden. Doch dass Röhrkohl essbar ist, das wissen die meisten anderen Küstenbewohner gar nicht.
1: Nein, gibt's nicht. Das interessiert die Leute auch nicht. Auch da drüben, Budjading, wenn du da fragst, oh, ihr habt hier ja viel Röhrkohl. Was? Kennen wir nicht, machen wir nicht. Was kann man damit machen? Also ist unbekannt. Es gibt das, glaube ich, auch auf fast der ganzen Nordkugel irgendwo an der Küste, wenn das so ein bisschen Salzwiese ist. Aber es wird nirgendwo verwandelt. Also es ist ein Alleinstellungsmerkmal.
0: Warum der Kohl gerade hier in der Region gerne gegessen wird, weiß niemand so genau. Vielleicht schmeckt er den Wurstern ja einfach. Renate Grützner hat nach einer knappen Stunde jedenfalls genug Röhrkohl.
1: Doch, das ist ganz gut. Ich will es ja nicht verkaufen, darf ich ja auch nicht. Und das reicht für uns. Wir sind wieder da, ne?
2: Gute Ausbeute, das reicht. Da fangen wir jetzt gleich an und gehen in die Küche.
0: Um die Zubereitung kümmert sich Renate Grützners Ehemann, Gerd Hohlmann. Er will heute ein ganz traditionelles Wursterrezept kochen. Röhrkohl mit Zwiebeln und Speck. Was Handfestes.
2: Also, es ist das erste Frühjahrsgrün und früher nahm man alles, was einfach ein bisschen fettig war. Und vor allen Dingen, ich sag mal, was auch die Hausschlachtung hergab. Dazu gehört Speck, dazu gehörten Schinken, Schwarten, was man so fand im Haus. Manchmal kam auch Schmalz dazu. Es war eben, es musste deftig werden und es musste auch ein bisschen frischer haben. Und das haben wir hier im Röhrkohl vereint.

0: macht jetzt das Einfache. Man kann es auch ein bisschen, ich sag mal, vornehmer mit Tafelspitz machen und als Vorspeise noch schöne Reibekuchen mit Rührkohl. Sowas in dieser Richtung. Kann auch eine Scheibe Lachs drauflegen, ein paar Kram dazu tun. Also die Variationen sind schon da.
1: Die können jetzt auch ein wenig mit.
2: Dann muss der Rührkohl eine Weile vor sich hin köcheln.

0: Ja, der hat jetzt durch das lange Dünsten, etwa gut anderthalb Stunden, schon eine andere Konsistenz und andere Farbe bekommen. Das sieht man gleich. So, fertig.
1: Oh, super. Klasse. Oh, das sieht ja gut aus.
0: Ja, dann mal guten Appetit.
1: Danke.
2: Früher arme Leute essen. Heute hochexklusiv.
1: Schmeckt gut, ne?
0: Hm.
2: Aber wonach genau?
1: Ja, wenn die aus Norddeutschland kommen und wissen, was Grünkohl ist, dann ist das ja nicht schwer, ne? Aber es gibt ja eine ganze Menge Leute aus dem Süden, die das gar nicht wissen.
0: Ja, ist eine Floskel, aber es schmeckt nach mehr.
1: Mit Doppel-E?
0: Ja.
2: Wer selber mal probieren will, kann das übrigens nur im Frühjahr. Und nur in einem einzigen Restaurant in Bremen. Und dann habe ich noch was entdeckt. Früh morgens um 6, wenn der Tag gerade erwacht, ist auf dem Hof von Bauer Icken schon richtig was los.
3: Guten Morgen, hallo Kühe. So, wie viel sind das?
4: Es sind heute Morgen oder jeden Morgen 400 Kühe, die wir jetzt auf die Weide lassen. Die letzten werden noch gemolken.
3: Boah, 400, ja.
4: Ja.
3: Also gut, wollen wir loslegen.
4: Alle markiert, wie wir sehen.
3: Und ja.
4: Wir lassen die Kühe jetzt raus. Da ist schon eine, die hat die Farbe abgescheuert.
3: Und man merkt, die Kühe, die freuen sich schon drauf. Die stehen hier alle schon ganz gespannt.
4: Ja, ja. So schön.
2: Ich lerne, Kühe sind Frühaufsteher. Um 3 Uhr wurden alle schon gemolken. Und jetzt dürfen sie endlich raus auf die Weide. Da will ich nicht im Wege stehen, auch wenn sie gerade so lieb gucken.
3: Anfängerfehler mit weißen Ton schon auf dem Bauernhof. Da kann der Bauer nur lachen. Oh. Ja. Mann, Mann, Mann, Mann, Mann, Mann.
2: Vor 7 Jahren hat Matthias Icken seinen Hof auf Bio umgestellt und betreibt nun ökologische Landwirtschaft. Arbeit hat er immer genug, erzählt er mir. Deshalb liebt er die ruhigen Morgenstunden.
3: Das ist doch der schönste Moment am Morgen, oder?
4: Ja, ist herrlich. Schön wäre jetzt noch eine Tasse Kaffee. Ein Stuhl hier auf der Wurt. Reinsetzen und Kuhmeditation.
3: Machen Sie das manchmal, Kuhmeditation?
4: Ist ja, man braucht ja nur den Tieren zugucken, wie sie jetzt grasen. Und nachher in 2 Stunden, dann liegen sie alle und kauen wieder. Und das ist schon Meditation pur, da braucht man gar nicht mehr viel machen.
2: 10 Monate im Jahr grasen die Tiere draußen auf der Weide. Und ein paar Kilometer weiter ist das kleine Hofcafé der Familie. Hier verkauft Matthias Frau Wiebke Icken frischen Käse und leckere Mettwürste.
3: Also Sie haben so schöne Sachen, habe ich gerade entdeckt. Was würden Sie mir denn jetzt empfehlen? Ich muss ja was Schönes probieren.
5: Ja, also von den Kühen haben wir ja die eigene Milch und davon lassen wir ja den Käse mit einer mobilen Käserei herstellen.
3: Oh, cool.
5: Und so haben wir dann einen Rohmilchkäse. Den kann ich Ihnen empfehlen.
3: Ja, das würde ich doch gerne probieren. Das ist super. Und ich setze mich jetzt schön nach draußen. Das sieht so gemütlich aus, ja?
5: Ja, lassen Sie sich das gut gehen. Ja,
3: das finde ich gut.
5: So, da haben wir das Käsebrot.
3: Vielen Dank. Das sieht ja toll aus. Herzlichen Dank.
5: Bitte schön. Guten Appetit.
3: Dankeschön.
2: Erst Kuhmeditation und dann lecker frühstücken. Auch heute hat sich das frühe Aufstehen für mich wieder gelohnt. Und ich bin nicht die Einzige, die heute früh auf den Beinen ist. Auch Mareike Frahm liebt die Morgenstunden. Sie hat heute ein Fotoshooting organisiert und liebt es, wenn das Licht die Landschaft verzaubert und ihre Location zu einer märchenhaft verwunschenen Fotokulisse wird.
6: Ja, hi. Ich bin jetzt angekommen und ihr könntet euch auf den Weg machen, dass ihr dann gleich da seid.
2: Schnell noch ein Kulissencheck.
6: Das Wetter ist immer anders. Ich würde sagen, gerade hier im Norden. Mal ist Nebel, mal ist keiner, mal ist er ganz schnell weg. Oder dann sind Wolken, Sonne. Also es ist ganz unterschiedlich und deswegen gehe ich immer vorher noch mal den Ort ab.
2: Damit Sie gleich in einem guten Licht dastehen.
6: Hallo zwei. Hallo. Oder vier.
2: Die Zwillinge Luca Sophie und Joanna Hoffmann und die beiden Pferde Sandy und Chino sind heute ihre Models. Mareike möchte für ihr Portfolio ein paar neue Ideen umsetzen.
6: Natürlich denke ich immer, oh, hoffentlich mache ich alles richtig, hoffentlich verpasse ich keinen Moment. Ne, es ist manchmal ärgerlich, manche kann man nicht wiederholen, manche passieren einfach. Deswegen ist immer so eine Aufregung.
2: Die Zwillinge haben schon öfter bei Mareike gemodelt.
7: Richtig gut. Perfekt. Richtig, richtig schön.
2: Vor 3 Jahren ist Mareike Frahm aus Mitteldeutschland zurück in ihre Heimat an die Wurster Nordseeküste gezogen.
7: Also ich finde die Stelle jetzt total gut, wo wir hingehen. Da fangen wir einfach mal an.
2: Die 32-Jährige hat sich mit dem Fotografieren einen Traum erfüllt. Gefühlvolle Augenblicke mit Tieren sind ihre Lieblingsmotive.
7: Ja, so ist schon gut. Nur, dass man dich noch sieht, dass er mit seinem Kopf dich nicht so ganz verdeckt. Das sieht richtig, richtig gut aus. Ich bin ja eigentlich fast immer in der Wurster Nordseeküste unterwegs. Das ist ja so, ich sag mal, das ist so mein Heimspiel. Und wenn am Ende so dieses Bild, das ich mir gemalt habe mit der Natur, so eine Einheit bildet, dann bin ich einfach richtig glücklich.
8: Das ist normal mit Tieren, dass auch mal im Moment dabei ist, der total panne aussieht. Zum Beispiel, wenn sie so rumschlabbert oder so. Aber das ist, ich sag immer, sind ein paar Bilder dabei, die sehen dann aus wie keine Ahnung was. Und dafür kommen dann aber Bilder, wirklich im perfekten Moment, die einfach wunderschön sind.
7: Man kann einfach sehen, wie viel Liebe da ist. Und genau diese Emotionen möchte ich sichtbar machen, dass wenn sich jemand das Bild hinterher anguckt, er das genau fühlen kann, was man da sieht.
8: Dann rennen wir erstmal zur Familie. Oh Gott, ich kann mich gar nicht entscheiden, welches. Weil man hat dann ja immer eine Auswahl. Und dann stehst du da irgendwie hunderte von Bildern und denkst so, was soll ich denn jetzt nehmen? Die sind alle so schön.
7: Für mich ist das einfach so, wenn ich fotografiere, fühlt sich das an, als wenn ich zaubern kann. Ich genieße einfach das Fotografieren sehr. Das ist wie Magie. Ich sehe das durch meine Kamera und mit meinem Zauberauge, sag ich jetzt mal. Und ich weiß, die Magie wird passieren.
2: Magische Momente. Dabei geht es immer ums perfekte Zusammenspiel von Natur, Tier und Mensch. Und um das richtige Timing, denn irgendwann ist die Luft raus.
8: Da merkt man halt dann doch schon bei dem Fernen Energie, Konzentration ist langsam weg. Am Anfang war es dann doch ein bisschen entspannter. Wir sind auch ein bisschen gereizter jetzt so. Weil man wünscht sich dann ja auch, dass es klappt, aber ich bin super zufrieden. Es war richtig schön heute.
2: Und noch ein Fotojob heute. Dieses Mal direkt an der Küste. Mareike ist hier mit Biljana Scholz und Bulldogge Holly verabredet.
7: So ein bisschen die Nähe und halt auch eure Beziehung, dass wir die wirklich darstellen können, so wie es halt eben auch echt ist.
2: Auch die Instagram-Seite wird dabei gefüttert.
7: Ich habe die liebe Biljana heute bei mir. Und zwar wollen wir die süße Holly fotografieren. Ich drehe mich einmal. Um die Süße wird es gehen. Das ist wichtig, einfach für die Sichtbarkeit und auch für die Leute so ein bisschen die am Ball zu behalten, dass sie sehen, wo bin ich unterwegs, was mache ich, wen fotografiere ich da eigentlich.
2: In den sozialen Medien bekommt Mareike für ihre Fotos viele positive Rückmeldungen. Noch ist die Fotografie für sie ein Nebenjob, aber der schönste der Welt, sagt sie.
7: Super, ja, das wird richtig schön. Ja, genau.
9: Das sehr gerne, wenn Holly halt sich irgendwie ein bisschen anlehnt oder sie einfach zu einem hochguckt. Und genau, dann guckst du halt in ihre Augen und du weißt, ja, ist mein Hund.
7: Jetzt guck mal zu mir.
2: Jedes Tier hat seine Eigenarten. Mareike passt sich an.
7: Hunde sind oft so Tricks und Sitzplatz, guck mich an. Das ist einfach auch viel Nähe und auch einer Höhe. Also der Mensch muss sich klein machen, wogegen ein Pferd ja einfach schon von sich aus groß ist, also viel auch im Stehen passiert und das einfach so ein bisschen das Posen verändert. Aber ansonsten ist das kein großer Unterschied. Es ist wie immer, das Tier funktioniert und der Mensch muss mitmachen. So, ich glaube, ich ändere noch mal meinen Winkel.
2: Und dann ist für heute Feierabend. Mit einem Glücksgefühl im Bauch und einem vertrauten Wattduft in der Nase.
7: Wenn ich das rieche, fühle ich mich zu Hause. Das ist einfach so. Also das stelle ich immer wieder fest, wie schön das ist.
2: Besser hätte ich das doch auch nicht sagen können. Denn hier gibt es wirklich überall schöne Ecken. So wie in Vremen, dem 3. kleinen Kutterhafen an der Wurster Nordseeküste. Und wenn man hier ist, muss man natürlich Schiffe gucken. Und zum kleinen Preußen, dem schwarz-weißen Mini-Leuchtturm. Ein originalgetreuer Nachbau des alten Weserleuchtfeuers, das früher am Bremer Deich gestanden hat. Hier kann man heiraten und mehr als 1000 Paare haben sich hier schon das Jawort gegeben. Wenn man hier steht und die salzige Seeluft schnuppert, fühlt sich das doch sofort wie Urlaub an. Und direkt nebenan sind die Surfer unterwegs. Auch Carsten Bülow de Boer. Er guckt jeden Morgen, wie der Wind weht, erzählt er mir.

0: Das ist ein wunderschönes Stehrevier.
1: Was heißt Stehrevier?
0: Dass man, wenn man ins Wasser fällt, nicht gleich bis Unterkante untergeht, sondern dass man steht und schnell wieder starten kann.
1: Ach so, nicht so tief?
0: Ja, genau.
1: Alles klar. Und wie lange surfen Sie schon?
0: 13 Jahre.
1: 13 Jahre? Und was ist so der Zauber, die Faszination?
0: Übers Wasser gleiten, hohe Geschwindigkeit, schön hochspringen, irgendwelche Tricks üben.
1: Oh.
0: Es gibt immer neue Herausforderungen.
1: Und das sehen wir gleich alles. Tricks und Hochspringen, das finde ich ja super.
0: Ich hoffe, es ist genug Wind.
2: Also, für eine kleine Tour nach Feierabend reicht der Wind auf alle Fälle. Ein bisschen neidisch bin ich ja schon, wie schön der übers Wasser gleitet. Aber nicht alle hier in Bremen haben schon frei. Nebenan in der Cookie- und Brownie-Bäckerei sind alle gerade schon richtig fleißig.
3: Die Blockschokolade, die heiß begehrte.
2: John Reinhardt ist gebürtiger Amerikaner. Er liebt Cookies und Brownies. Seit vielen Jahren wohnt er mit seiner deutschen Frau Michaela hier in Bremen. Gemeinsam haben sie eine große Leidenschaft, das Backen.
4: Das Ursprungsrezept kommt von meinem Vater. Mein Vater war immer dafür verantwortlich bei uns in der Familie für die Brownies.
2: Johns Eltern wanderten in den 50er Jahren aus Bremerhaven in die USA aus. Er selbst ging als studierter Marketing-Experte zurück nach Deutschland und brachte das Brownies-Rezept mit. Die ersten Kuchen und Kekse bekamen seine Geschäftskunden. Und die waren so begeistert, dass John beschloss, sich mit dem Familiengebäck selbstständig zu machen.
4: Das war der erste Wochenmarkt, war im April 2012. Und da stand ich da wie ein Außerirdischer. Weil die Leute haben gedacht, hä, was macht der denn jetzt? Und Michaela dann, aber du behältst erst mal deinen Job. Ne? Das musst du erst mal beibehalten. Und da haben wir wirklich, also 20 Euro Umsatz, das war ein Erfolg.
2: Seinen Marketingjob hängte John aber ziemlich bald an den Nagel und widmete sich seinen Brownies und Cookies. Alle sind handgemacht und mit unterschiedlichsten Zutaten belegt. Ein Erfolgsrezept, an das anfangs nicht alle glaubten.
4: Wie wir Brownies und Cookies gemacht haben, hat mein Vater nur geguckt und hat gesagt, Mensch Junge, ist das alles richtig? Du hast so viel studiert. Willst du das wirklich machen?
2: Er wollte und will es immer noch. Mittlerweile backt das Ehepaar mit seinen Mitarbeiterinnen mehrmals die Woche hunderte Brownies, Cookies und Kuchen. Verkauft werden die in ihren kleinen Verkaufsladen, auf Wochenmärkten in der Region oder per Internetversand auch in ganz Deutschland. Dass die ganze Familie einmal davon leben könnte, hätte Michaela, gelernte Bankkauffrau, nicht gedacht.
5: Als wir dann wirklich dieses Feedback bekommen haben von Kunden, da haben wir uns zu Hause dann wirklich den ganzen Tag abends am Küchentisch darüber unterhalten, was für tolle Kommentare von den Kunden wieder kamen. Und das war dann schon irgendwie, das hat sich dann so aufgebaut und das war wirklich schön.
4: Ab zum Dai.
5: Fährst du los?
4: Ich fahr jetzt los.
5: Okay. Oh, die Sonne scheint schon.
4: Die Sonne scheint schon.
5: Viel Erfolg.
4: Warten schon. Okay, ja, bis später.
5: Viel Erfolg.
4: Tschüss.
2: Wenige Minuten von der Backstube entfernt betreiben die Reinhardt seit 2015 einen Verkaufsstand. Hier im Kutterhafen zwischen Fischbrötchen, Souvenir- und Pommesbuden sticht ihr Wagen mit den amerikanischen Backwaren direkt ins Auge. Nach dem Mittagessen können Einheimische und Urlauber hier Nachtisch und Kaffee bekommen. Aber auch hier war der Anfang nicht leicht.
4: Die waren, so wie wir das auf dem Wochenmarkt kennengelernt haben, erstmal, was will der denn? Was ist das für einer? Vor allen Dingen mit diesen Cookies und mit diesen Brownies. Aussprechen kann das auch keiner. Aber dann haben sie schon gesehen, dass wir aus der Stadt unsere Kunden mitgebracht haben. Und letztendlich konnten wir auch den einen oder anderen hier vor Ort auch dafür begeistern. Moin.
6: Hallo.
4: Halli.
6: Ich hätte gern ein Granulatörtchen zum Mitnehmen.
4: Gerne.
6: Wir kommen aus Bremerhaven und wir fahren immer mit dem Fahrrad. Und wenn wir dann hier vorbeikommen, machen wir hier die erste Pause. Und dann fahren wir weiter den Deich hoch und dann machen wir später noch eine Pause, ehe wir dann zurückfahren.
2: John genießt seinen Job an der Küste, wo er auch mit seiner Familie lebt. Er ist schon viel rumgekommen in der Welt. Aber hier fühlt er sich zu Hause.
4: Wir haben auf diesen Tourismus gesetzt. Also es ist ein wunderschöner kleiner Ort, zurückgelegen. Es ist viel ruhiger als Cuxhaven und sogar als Dorum, als Bremerhaven. Aber das mögen ja auch Gäste, sich zurückzuziehen.

0: Jahr hatte, hier wieder hergekommen bin und auch die anderen Optionen angeschaut habe und einfach gemerkt habe, wie viel Leidenschaft Mama und Papa dem Ganzen gegenüber haben und wie viel Spaß ich selber auch habe in diesem Gastgewerbe, in diesem Service arbeiten, mit Leuten arbeiten, aber auch diese ganze Planung dahinter. Und dann ist das so gewachsen, Stück für Stück.
1: Hallo Jungs.
2: Hi.
3: Hallo.
1: Warum nicht die ganzen Pommes weg?
4: Ein paar sind noch.
5: Auch Johns zweiter Sohn Bennett ist nach einer Dachdeckerlehre mit eingestiegen. Genauso wie Maite, Leonards Freund. Sie führen die Backleidenschaft und den Unternehmergeist der Reinhards weiter. John macht das stolz. Auch wenn es im Familienbusiness durchaus Reibereien gab.
1: Wir haben schon unsere Momente gehabt, wo ich mitten im Geschäft die Bude zugemacht habe. Man hat gesagt, so, jetzt machen wir hier Schlussstrich. Mama und Papa brauchen das hier nicht. Wir verkaufen alles und raus. Geht raus in die Welt, wenn ihr was anderes machen wollt. Die Momente gibt es natürlich auch. Aber jetzt, das wollen wir jetzt
2: auch
1: hier
2: die nicht. Wollen wir nicht eingehen.
1: Auch die wollen wir jetzt nicht gerade eingehen. Aber nein, es ist großartig. Es ist für mich, Ela, und für mich so eine Freude. Und es ist tagtäglich unser Sechser am Lotto.
5: Irgendwann wollen die Reinhards ihren Standort erweitern. Wie genau das aussehen wird und mit welcher Idee, das wissen sie noch nicht. Klar ist nur, sie werden es mit Leidenschaft tun. Und dann will ich Ihnen noch was zeigen. Denn ich habe gehört, wenn man hier in Bremen ist, muss man unbedingt zur Grille. Dem Kultgrillabend im Kurpark.
6: Moin! Hallo, will ich hier richtig? Jawohl, freut mich.
5: Hier wird jeden Mittwochabend gefeiert und das ganze Dorf hilft mit. Na dann.
6: So, Herr Dirksen, hier bin ich, bereit für alle Abenteuer.
7: Ja, herzlich willkommen hier in der Grillemannschaft.
6: Ja, danke.
7: Ihre Aufgabe ist heute in unserer Fischbude mitzuhelfen.
6: Das finde ich gut.
7: Wir verkaufen Lachs, Seelachs und Heringsfilets und Scampi-Spieße. Und ich habe ein Hemd mitgebracht, hier hinten mit unserem schönen Logo vom Nordseebad Bremen drauf.
6: Perfekt.
7: Und wenn Sie das anziehen, dann gehören Sie gleich zu unserer Mannschaft.
6: Das gefällt mir, das mache ich, super.
5: Weil in der Fischbude zwei Kollegen ausgefallen sind, helfe ich Elvira, Norbert und Bürger.
8: Hering mit Kartoffelsalat. Einmal Hering, bitte.
5: Ich werde gleich eingeteilt zum Fisch servieren. Und wir sind ganz schön gefragt heute Abend.
8: Das macht ihr alles ehrenamtlich, ne? Und freiwillig.
9: Das machen wir ehrenamtlich und freiwillig und gerne. Das bringt Spaß. Allein mit den Gästen nachher schon, das ist immer eine Freude.
8: Das finde ich auch, ja. Das merkt man. Ne? Und das ist ja wirklich ein Kult inzwischen.
9: Das ist ein Kult und man darf auch nicht vergessen, wir arbeiten alle fast den ganzen Tag auch noch.
8: Ja, ne? Hammer. Und das gibt's doch schon ewig lange, ne? 46.
9: Ja, 46. Jahr.
8: Das sieht man euch gar nicht an. Das muss man wirklich sagen.
5: Angefangen hat alles mit einem Grill und zwei Tischen. Mittlerweile feiert das ganze Dorf mit. Und dazu gibt's auch noch Live-Musik. Und na klar, wer hier Ferien macht, ist auch herzlich willkommen.
10: Wir sind hier im Urlaub geworden.
8: Oh, ist ja wunderbar. Wo kommen Sie her?
10: Aus dem Saarland.
8: Aus dem Saarland. Extra wunderschön. Kommen Sie extra hier zum Grillen?
11: Ja, natürlich.
8: Ah, das finde ich gut.
10: Wir haben von eurem Vorsitzenden gehört, dass es hier gut zu essen und zu trinken gibt.
8: Sie sind sowas von richtig hier, ich sag's Ihnen. Ja, das ist ja noch besser. Dann schönen Urlaub und guten Appetit.
5: Ach herrlich, auch die Urlauber lieben das kleine Fest im Kurpark. Das läuft übrigens die ganze Saison, jeden Mittwochabend. Die Grille in Bremen ist doch der perfekte Abschluss meiner Tour entlang der Wurster Nordseeküste. Ich bin viel geradelt, habe tolle Ecken kennengelernt und habe richtig leckere Sachen probiert. Das hat Spaß gemacht. Ich sage Tschüss. 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

0: Da rollen 25 PS und hier bei uns laufen 25 Pferdestärken. Wir satteln gleich mal um. Herzlich willkommen zur Nordtour. Islandpferde haben ein bestimmtes Gen, das macht sie zu sehr bequemen Reitpferden. Sie beherrschen nämlich wie wenige Rassen nur die Gangart Tölt. Das heißt, als Reiter wird man da nicht so durchgeschuckelt. Unsere Reporterin Verena Sens ist bisher nur galoppiert und getrabt. Jetzt lernt sie in Lehmrade das Tölten.
1: Pferde aus dieser Zucht gehören auf Wettkämpfen zu den besten Islandpferden der Welt. Die Isländer vom Hof Kranichtal.
2: Sie gehören zu den beliebtesten Freizeitpferden überhaupt, mittlerweile in ganz Deutschland. Und das schon seit mehr als 30 Jahren. Die Islandpferde. Was die so beliebt macht und warum die bei Freizeitreitern so gut ankommen, das klären wir gleich.
1: Isländer gelten als Pferde, obwohl sie von der Größe her eigentlich im Ponymaß liegen. Mit ungefähr 1,30 Meter bis 1,45 Meter. Dennoch dürfen wegen ihres kräftigen Körperbaus auch Erwachsene auf ihnen reiten. Sarah Kuhls ist Inhaberin von Hof Kranichtal und selbst bereits Weltmeisterin im Islandpferdereiten. Sie bringt mir heute bei, wie man Isländer reitet. Und ich möchte ein Gefühl dafür bekommen, warum sie so viele Menschen faszinieren.
2: Sarah? Ich reite ja schon auch total lange. Ich kann es gar nicht zählen, aber ich war noch nie auf dem Isländer. Ich habe mich immer ein bisschen zu groß gefühlt. Du bist auch so groß. Ist man zu groß?
3: Du hast auf jeden Fall was verpasst und es wird dir auf jeden Fall sehr gut gefallen. Und du musst mir die Größe keine Sorgen machen, weil die laufen ja sehr erhaben vor dir und du hast immer das Gefühl, du sitzt eigentlich wie so ein König und wirst getragen und es ist kein kleines Reitponygefühl, also ganz im Gegenteil. Mal gucken, was du nachher erzählst.
2: Wie kamst du zu den Isländern?
3: Also es war sehr pragmatisch. Im Dorf war ein Islandpferdehof. In meinem Dorf, wo ich gewohnt habe als Kind. Und dann bin ich da in die Reitschule gekommen und natürlich auch gleich getötet. Und von Anfang an haben die mich nie losgelassen. Und so habe ich auf den Islandpferden reiten gelernt.
1: Viele Freizeitreiter mögen Isländer, weil sie eben nicht so groß sind. Und weil sie sich ganz anders bewegen als andere Pferde. Sie haben nämlich mehr Gangarten als nur Schritt, Trab oder Galopp.
2: Das, was die Isländer auf jeden Fall so beliebt macht, ist der Tölt. Der es für Reiter doch leichter macht zu sitzen, oder?
3: Absolut, ja. Also es ist ein Viertakt und er ist halt zwischen Schritt und Galopp. Er kann so langsam wie Schritt, aber auch so schnell wie Galopp sein. Und ist ganz erschütterungsfrei, ist ganz bequem und hat aber auch viel Energie. Also auch wenn man ihn langsam reitet, er wird immer mit viel Energie geritten.
2: Ich habe keine Ahnung von Tölt. Ich weiß nicht, wie es geht.
3: Bring ich dir bei.
2: Sehr gut.
4: Hier ist Reitstock links. Das ist, damit wir uns besser hören beim Unterrichten und Sarah nicht so schreien muss.
3: Mhm. Die Wabern ist groß, da kannst du mich überall hören. Locker mit der Hüfte, ganz wenig dauerhafte Körperspannung. Es ist alles eher so elastisch und du denkst mehr an Wackelpudding von deinem Körpergefühl. Ne? Also du gehst ganz durch den Körper durch und lässt die Bewegung ganz locker und geschmeidig, so richtig fluffig, so denk ein bisschen Zeit tanzen, dass es schnell und beweglich ist. Alles ist so mit so ganz viel Präsenz und Spaß, das nennt mich ja diesen isländischen Spirit.
2: Ja, das ist eine unglaublich andere Schrittfolge, ein ganz anderer Rhythmus und es ist wirklich, als wenn man schwebt, aber man muss mit der Hüfte so viel stabil, also nee, stabil eigentlich nicht, eigentlich viel beweglicher sein, dass das für einen normalen Dressurreiter erstmal total ungewohnt ist, aber es ist sehr bequem, man schwebt so dahin, es ist sehr energetisch tatsächlich.
3: Sehr gut, so soll es sein. Gänsehaut, fliegen ist schöner. Nicht so schöner als Tölten. Sehr gut, so wollen wir das machen. Ja, hat richtig gut gepasst, ihr beiden. Richtig toll. Vielen Dank. Man hat nicht immer so gute Reiter, um das so auszubilden, umzusetzen. Hast du super gemacht.
2: Also es hat total viel Spaß gemacht.
3: Ja.
2: Es ist erstmal total ungewohnt, aber so dieses Loslassen und Vertrauen einem eigentlich fremden Pferd, dass er eben einfach so richtig Gänsehaut, muss ich sagen. Klappt das auch im Gelände?
3: Ja, das klappt auch im Gelände. Das ist kein Problem.
0: Tja, wo liegt denn jetzt das Glück der Erde? Auf dem Rücken der Pferde oder doch auf Planken, die wanken? Sommerzeit ist Bootszeit, aber immer weniger Freizeitskipper wollen ein Schiff mit einem Bug und einem schmalen Rumpf, das schnell durchs Wasser gleitet. Nein, sie wollen etwas Viereckiges, etwas Behäbiges, ein Hausboot nämlich. Denn im Urlaub kommt es nicht auf das Ankommen an, sondern auf das Herumtreiben. Vorausgesetzt, man hat ruhiges Fahrwasser. In Rostock bietet sich da am besten das Hinterland an, auf der Warnung.
1: Ein Hausboot in ihrer Heimatstadt Rostock, nutzbar für jedermann. Die Idee dreier Freunde. Jens, Fabian und Christoph. Eine Afterwork-Tour mit Bekannten wollen sie heute machen.
5: Ich glaube, die Menschen verlieren sie alle in KI, Social Media. Und mit Freunden Lebenszeit zu verbringen, ist einfach schön. Und ich glaube, dass wir das geschaffen haben.
1: Drei Freunde, die sich ergänzen. Jens, der Hobbyhandwerker, Christoph, der Netzwerker, Fabian, der Wassersportler.
6: Eigentlich Schnapsidee von drei Jungs.
1: Im vergangenen Jahr fuhr das Hausboot noch auf der Spree. Das entspannte Gleiten gefiel ihnen und so kauften sie es und holten es von Berlin nach Rostock. Das ziemlich restaurierungsbedürftige Schiff. Vor allem Jens möbelt es an vielen Wochenenden mit Freunden und Familie auf. Die anderen beiden kümmern sich um den ganzen Papierkram für die Vermietung des Bootes.
7: Hi ihr Lieben, hallo. Hallo. Grüßt euch, hallo. Stefan, hi.
8: Moin.
7: Carsten, kommt an Bord. Auf die Klampe aufpassen einmal. Jawohl. Fabi, kannst los.
1: Mit 15 PS geht es erstmal durch den Rostocker Stadthafen.
9: Du darfst jetzt einen Schiffsführer machen. Du brauchst keinen Bootsführerschein, deswegen kannst du einfach fahren.
10: Wunderbar.
9: Achte drauf, dass wir halten uns am besten außerhalb der Fahrrinne, also zwischen der roten und grünen Tonne. Da fährst du knapp daneben, sodass wir die durchgehende Schifffahrt nicht behindern. Ja. Durch unsere langsamere Geschwindigkeit. Das ist hier in der Rückfahrkamera. Wir fahren zwar gerade nicht rückwärts, aber da siehst du den Propellerstrahl. Ja. Du kannst dadurch auch immer noch mal ganz gut abschätzen, in welche Richtung du gerade fährst.
10: Alles klar.
11: Ich habe noch gar keine Schiffe bisher gefahren. Ich habe das Einzige, was ich mal auf Wasser bewegt habe, war ein Paddelboot, aber mehr auch nicht. Mir ist nur ein ungewohntes Gefühl, aber man kommt gut rein.
1: Statt auswärts geht es Richtung Seehafen. Eine Stunde Fahrt auf der Warnow. Bis Windstärke 3 darf das Boot unterwegs sein. Für Essen und Getränke haben sie regionale Partner. Burger, Fischbrötchen, Steaks. Vier Stunden sind sie heute unterwegs.
7: Die Freiheit zu haben, loszufahren, bei Sonnenaufgang, bei Sonnenuntergang wiederzukommen. Und einfach auch mal dem Alltag zu entfliehen.
5: Also ich würde es gefühlt am liebsten gar nicht vermieten und könnte eigentlich auch zwei, drei Tage die Woche selber fahren.
1: Und so kosten sie heute jede Minute aus, denn sonst ist das Boot vermietet. Für Familienfeiern und Junggesellenabschiede. Erst zur Hansesiel gehen die drei Freunde, dann wieder gemeinsam an Bord.
0: Das hier ist der Sunset Boulevard von Niedersachsen. Aber das ist keine exklusive Wohngegend für die Reichen und Schönen, sondern ein Refugium für ältere Menschen, die, wie gesagt, den Sonnenuntergang des Lebens genießen wollen. Also stehen da am Sunset Boulevard auch keine Prachtvillen, sondern sehr clever konzipierte Häuser, die in jeder Hinsicht barrierefrei sind.
12: Auf den ersten Blick erscheint der Wohnpark wie eine Musterhaussiedlung. Alles perfekt, alles neu, etwas steril. Aber von wegen steril, hier wird gelebt. Eine echte Gemeinschaft mit einmaligem Konzept, barrierefrei, vor allem in den Köpfen. 11 Bungalows und ein Haus mit 4 Wohnungen ergeben den Wohnpark A-Schleife. Im vordersten Haus wohnt Maria Abendroth. Nach dem Tod ihres Mannes hat sie ihr Haus verkauft und hier neu begonnen.
13: Es ist schön geräumig, es ist neu, es ist hell, eigentlich alles. Ich war sehr froh, dass ich das in Spelle gefunden habe.
12: Die 5 sind dafür verantwortlich. Familie Lambas hatte das Land, Familie Neubert wollte investieren. Reinhard Neubert hatte von Beginn an eine Vision.
8: ohne dass man

0: irgendwie einen Standesdünkel hat, wer ist was, was hat er früher gemacht, sondern wir sind ja überwiegend alles Leute, Menschen im Ruhestand und jeder ist für den anderen da und wir leben hier einfach unser Leben gemeinsam und setzen mit viel Spaß Dinge um und lassen es wirklich gut gehen.
1: Unterstützt wurden sie von Dieter Sudbrink. Seine Stimme ist deutschlandweit anerkannt bei der Umsetzung generationsgerechten Wohnens. Dabei geht es vor allem darum, Wohnraumgestaltung mal anders zu denken, wie zum Beispiel überall gleich große Räume.
2: Es ist ein Zweizimmer ähnlicher Größe, so, also gut gedacht für ein Paar. Das gibt die Chance, gemeinsam oder getrennt zu schlafen. Das gibt die Chance, wenn man gemeinsam schläft, dann hat man meinetwegen ein gemeinsames Arbeitszimmer. Sollte eine Pflegesituation entstehen, hier bietet sich jetzt die Chance durch die große Schiebetür, dass man wahrnehmen kann. Wenn man ein Bett auf Rollen hat, kann man es auch in den gemeinschaftlichen Bereich mit hineinnehmen. Das heißt, man bleibt als Paar miteinander in Kontakt.
1: Und den Raum wollen wir uns bei Maria Abendroth mal genau anschauen.
3: Ja, beginnen wir einmal hier. Dies ist also das sogenannte Pflegezimmer, so steht es im Bauplan. Man kann hier schon sehen, die ist mit Schiebetüren versehen. Das heißt, man kann es also auf und zu machen. Man kann sich abschotten, wenn man das möchte. Wir haben also hier den Eingangsbereich, alles schön breit, sodass man also auch mit einem Rollstuhl klarkäme. Hier ist das Schlafzimmer. Großzügig. Hier angrenzend befindet sich die Ankleide. Wir gehen weiter ins Bad, was sehr groß ist. Man könnte also auch mit dem Rollstuhl da direkt reinfahren.
1: In knapp 2 Jahren Bauzeit ist das entstanden. Aus einer Weide, das generationsübergreifende Zukunftsprojekt. Der Sunset Boulevard, so nennen die Bewohner liebevoll ihren Platz im Zentrum des Wohnparks. Hier bleibt man nicht lange allein. Aber jedes Haus hat eine Alternative, die sogenannte Null-Bock-Terrasse nach hinten raus.
4: Das kann man ganz gut dosieren hier. Keiner ist gezwungen, alles mitzumachen und wenn man keine Lust hat, wenn man einfach für sich sein möchte, dann geht man halt nicht hin. Es nimmt keiner übel.
1: Die Macher des Projekts haben lange daran gefeilt. Jetzt ist die A-Schleife energetisch ohne fossile Rohstoffe praktisch autark. Photovoltaik produziert den Strom und mit den Speichern deckt es den Bedarf weitestgehend ab. Und das Besondere, die Wasser-Wasser-Wärmepumpe. Sie nutzt das Grundwasser als Energiequelle.
5: Dadurch haben wir auch eben diese hohen COP-Werte, heißt die Effektivität, weil wir sommers wie winters 13 Grad warmes Wasser fördern. So ist das Grundwasser und brauchen nur noch in Anführungszeichen 20 Grad anheben, um auf 33 Grad Temperatur rauszugeben. Und dann mit der Temperatur können wir die Häuser fördern, reizen, weil es eben KfW-40 Niedrigenergiehäuser sind.
1: Und das schlägt sich auf die Kosten nieder. Keine 1.000 Euro für Wärme und Strom inklusive eigenem Glasfasernetz pro Jahr und Haushalt. Für die rund 25 Bewohner ein Grund mehr, sich hier wohlzufühlen und sich als Gruppe im Gemeinschafts- oder Backhaus immer wieder selbst zu feiern.
6: Die Natur ist und bleibt wohl die größte Inspirationsquelle für den menschlichen Geist. Das gilt für technische Erfindungen. Beim Fliegen zum Beispiel haben die Ingenieure sicher viel von den Vögeln abgeguckt. Und das gilt genauso für Künstler. Die Schönheit und die Raffinesse der natürlichen Formen sind einfach unübertroffen. Schön, wenn davon im menschlichen Werk etwas hängen bleibt.
7: Ist das süß? Mit den Kleinen. Wird verrückt.
8: Pfauenküken, die hat Annette Herzl noch nie vorher gesehen. Knapp 2 Wochen alt sind diese beiden. Für die Vogelenthusiastin ein echtes Highlight.
7: Das war sehr süß, weil das ist schon ein Zeichen von großem Zutrauen von dem Tier, dass das Muttertier mit den beiden Küken so nah sich an uns rangekommen ist. Das ist selten. Und das ist ja auch schön, dass sie nicht nur im Gehege sind, sondern hier auch frei rumlaufen.
8: Schon als Kind wollte Annette Herzl immer in den Tierpark gehen. Aber nicht um die Tiere nur anzugucken, sondern um sie wirklich zu sehen. Heute sind Vögel ihr absolutes Lieblingsmotiv für ihre Arbeit als Designerin.
7: Mit Vögeln bin ich eigentlich groß geworden. Man kann die näher beobachten oder auch aus der Entfernung. Und die sind so unterschiedlich in den Arten, in der Vielfalt, im Gefieder. Also das ist gerade für eine grafische Darstellung ein sehr dankbares Motiv.
8: Im Wildpark Schwarze Berge im Süden Hamburgs geht Annette Herzl immer zu den beiden Schneeeulen. Die Vögel aus der arktischen Tundra sind vom Augenlid

0: bis zum Fuß gefedert. So können sie Temperaturen von bis zu minus 56 Grad aushalten. Und sie sind ideale Motive.
1: Die Schneeäule, die sind sehr schön, weil die beide sehr ruhig sitzen und man die beobachten kann und die einen auch selber beobachten. Also insofern ist es dankbar.
0: In ihrem Atelier in Altona erschafft Annette dann ihre Eulen als Collagen. Pappe, Stifte, Schere, Kleber. Die Idee kam ihr in der Corona-Zeit als Gegenentwurf zur digitalen Designarbeit am Computer.
2: Ich habe ja klassischerweise Illustration und Grafikdesign studiert und habe auch schon früher immer viel Vögel gezeichnet im Zoo. Und da ist mir dann habe ich dann aus farbigen Papieren angefangen, Vögel zu kollagieren und habe das immer weitergetrieben.
0: Seit einigen Jahren gibt sie auch Workshops für Tiercollagen. In 3 Stunden lernen die Teilnehmer kurz etwas über die Anatomie der Tiere und dann geht es ans Malen, Schneiden und Kleben. Hier erfährt Annette auch regelmäßig, wie viel Vögel den Menschen bedeuten.
2: Ich kriege sehr viel Vogelgeschichten erzählt, muss ich sagen. Also von Lieblingsvögeln, ob das Wellensittiche sind, von irgendwelchen Reisen. Fast jeder Mensch, den man fragt, hat auch so einen Lieblingsvogel. Ja, man erfährt auch über die Vögel doch auch ganz viel über die Menschen.
0: Aber ihr Herz schlägt nicht nur für Vögel, auch für kleine Krabbeltiere. Zugegebenerweise etwas niedlicher als die echten. Ein kleiner gehäkelter Körper, den Annette dann mit Perlen und Pailletten verziert. Diese Broschen sind auf Märkten ihr Bestseller.
2: Vögel hatte ich auch schon mal gemacht, genäht, aber die sind sehr komplex mit dem Federkleid. Und mit diesen Gliedmaßen, mit den 6 Beinchen und dem Rüssel bietet sich das für die Art und Weise der Broschen ganz schön an.
0: Im Wildpark Schwarze Berge besucht Annette regelmäßig die Flugshow. Wie nah der Uhu, der Weißkopfseeadler und die kleinen Falken an den Köpfen der Menschen vorbeisegeln, als ob sie richtig Spaß daran hätten, fasziniert Annette immer wieder.
2: Die Schönheit, finde ich, das Federkleid, aber auch das Verhalten. Wenn jetzt im Sommer zum Beispiel die ersten Mauersegler da sind oder wenn im Herbst die Kraniche fliegen, das finde ich irgendwie sind faszinierende Wesen. Weil die so wild und frei sind, andererseits aber auch doch so vertraut. Im Gegensatz zu einem treuen Hund zum Beispiel oder einer geschmeidigen Katze, die immer irgendwie sehr dicht auf den Menschen bezogen mit den Menschen lebt, sind die Vögel doch sehr viel freier. Und das finde ich auch ganz schön.
0: Die echten Vögel inspirieren Annette zu ihren kleinen, bunten Persönlichkeiten. Mal anatomisch genau, mal abstrakt, aber immer mit viel Liebe für die gefiederten Tiere.
3: Was ist ein Berg? Diese Frage wird in Nord- und in Süddeutschland ja ganz unterschiedlich beantwortet. Also für einen Niedersachsen sind 400 Meter über Meeresspiegel schon ganz schön hoch. Also geht der Deister südwestlich von Hannover hier schon als kleines Gebirge durch. Er bietet allemal genügend auf und ab für eine ordentliche Tageswanderung oder eine kleine Mountainbike-Tour. Beliebter Stopp, die berühmte Süntelbuche. Und wenn 400 Meter für eine gute Aussicht noch nicht ausreichen, dann kann man noch 30 Meter obendrauf tun. Aber höher als der Annaturm geht's dann wirklich nicht mehr. Dann hat obendrein der Deister noch ein paar sehr spannende Spielplätze zu bieten. Diesen hier zum Buddeln und Planschen. Und dann gibt es auch noch einen Spielplatz für Erwachsene. Der Deister als Kulisse für eine Freilichtbühne. Das passt wirklich perfekt. Wo zum Beispiel könnte man das Dschungelbuch besser inszenieren als mitten im Wald? Das ist ein riesiger Sommerspaß, nicht nur für das Publikum, sondern vor allem für die Schauspielerinnen und Schauspieler und die Helfer, die das alles allein auf die Beine stellen.
4: Bitte alle herkommen, es geht los. Wir verbreiten gute Laune, bitte.

0: gute Laune.
1: Das hier wird kein gewöhnlicher Theaterabend. Das ist Deister Freilichtbühne in Bewegung. Und der erste Beat sitzt schon mal. Jetzt wird der gute Ton geprobt.
2: Mach, dass du vor Ort kommst. Ich will dich hier wiedersehen. Von da.
1: Etwa 50 Vereinsmitglieder sind bei dieser Vorstellung dabei. Das Dschungelbuch steht auf dem Programm und es sind nur noch knapp 3 Stunden bis zum Einlass. Also Konzentration, Fokus und echtes Miteinander. Ralf Blume spielt Shir Khan,

0: bösen Tiger im Dschungelbuch. Er ist seit 6 Jahren fest im Spielteam, zweiter Vorsitzender und wie alle hier packt auch er überall mit an.
1: Weiter ran geht er nicht, ne?
2: Müssen wir zumindest nicht, ne?
1: Dann lassen wir's. Während die anderen in der Maske sind und wenn die in der Maske durch sind, dann helfen die der Technik mit Kabel zu verlegen oder die Boxen mit aufzubauen oder die Scheinwerfer auszurichten. Ja, das ist schön.
0: Ja, alles Jobs, die durch Menschenhand gemacht und gesteuert werden können. Aber wir sprechen ja hier von einer Freilichtbühne mitten im ehemaligen Steinbruch, unter freiem Himmel also. Und spielt Petrus heute auch mit?
3: Bei uns regnet es nie.
1: Bei uns regnet es nie. Es kann höchstens mal sein, dass noch so ein bisschen Schweiß von den Bäumen fällt zwischendurch. Aber Regen gibt's ja nicht. Oder?
3: Hm. Noch nie erlebt.
1: So machen wir das.
0: Es ist genau diese Einstellung und dieser gemeinsame Rhythmus, der aus vielen Einzelnen ein Team macht. In jedem Bereich, denn während vorne noch aufgebaut wird, entstehen hinten die ersten Gesichter, Masken. Hier gibt es keine professionellen Maskenbildner als letzte Instanz, sondern manchmal muss eben auch mal Mama ran.
4: Mama, der Schwamm stinkt voll.
5: Ja, der lag jetzt in 2 Wochen.
4: Nein, Mama, der stinkt.
5: Halt mal bitte kurz still, ich muss mal die Nase zu Ende.
0: Ja, es ist eben auch eine Familienproduktion aus dem echten Leben. Und genau da liegt die Energie. Man merkt, dass alle Beteiligten das Stück tragen wollen. Eine Mischung aus Herz und Anspruch.
6: Ich war davor in einem Chor nämlich gewesen, 4 Jahre. Da haben wir auch die Musicals gespielt. Nämlich. Und ich fand das auch ziemlich gut. Bis ich dann mich dann hier beworben habe, mich angemeldet habe und sogar auch das Casting geschafft habe.
0: Und so werden hier auch Träume wahr. Mittlerweile ist Ralf im Make-up-Bereich angekommen und existiert nur noch als Shirkan.
7: Ich bin Shirkan, der Tiger. Ich schere mich nicht um eure Gesetze. Genauso wie die Menschen es tun.
0: So entstehen eben aus Gesichtern Rollen. Und das seit 1931. Im niedersächsischen Basinghausen ist die Deister Freilichtbühne vor 95 Jahren in einem Steinbruch eröffnet worden. Mit Platz für knapp 1000 Gäste. Dahinter steht ein gemeinnütziger Verein, möglich gemacht durch ganz viel ehrenamtliches Engagement. Etwa 1 Million Besucherinnen und Besucher hat die Bühne schon angezogen. Eine der schönsten Waldbühnen in Niedersachsen übrigens. Und natürlich hat sich in den letzten Jahrzehnten viel geändert. Daran erinnert sich vor allem die erste Vorsitzende, Julia Nunes Bartolomé. Sie ist die Dienstälteste, seit 50 Jahren dabei und auch eine kleine Zeitmaschine.
8: Angefangen hat es tatsächlich ganz klein, 1931. Und man muss sich vorstellen, da haben überwiegend Männertheater gespielt. Also nicht die Damen, sondern echt, das war so eine Männergruppe. Dann kamen langsam so die Frauen dazu. Theater ohne Frauen geht einfach nicht. Und wer kann besser Theater als wir Frauen? Und dann hat sich das ein bisschen entwickelt bis gut in die 70er, wo man dann gesagt hat, Mensch, Theater ist auch was für Kinder. Wir entwickeln Menschen. Dann kam so ein bisschen das Kindertheater dazu. Und ich glaube, das war auch so der Impuls, dass wir so erfolgreich sind als Verein.
0: Und man kann es ja direkt sehen. Der Einlass hat begonnen. Mehr als 700 Tickets wurden verkauft. Alle sind gekommen, um Teil zu sein von dem, was jetzt auf der Deister Freilichtbühne aufleuchtet.
9: Das heißt, es begibt sich hinaus in den Dschungel.
10: Drum lauf, lauf geschwind. Die große Jagd beginnt, beginnt, die Jagd beginnt. Die große Jagd, die Jagd beginnt. Dein Ende naht, du Menschenkind.
0: Und so bringt die Deister Freilichtbühne jedes Jahr Menschen zusammen. Eine Bühne, die beweist, wie man Tradition lebendig hält. Und das trägt nicht nur eine Geschichte, das trägt vor allem eine Gemeinschaft.
11: Wer braucht schon die Karibik, wenn er solche Strände vor der eigenen Haustür hat? Die Halbinsel Fischland Dars Zingst an der Ostsee ist das Sehnsuchtsziel vieler deutscher Sommerurlauber. Und es ist das schier unerschöpfliche Reservoir für den Naturfotografen Klaus Hase. Seine spektakulären Aufnahmen von der Ostsee, gern auch aus der Luft, sind zum Beispiel regelmäßig vom Wetterbericht in den Tagesthemen zu sehen. Jahrzehntelang ist Klaus Hase als Handelsvertreter durch Deutschland getingelt und hat dann irgendwann entschieden, am schönsten

Wir waren als Ostkinder dreimal an der Ostsee. Es wurde in der Klasse immer gefragt, wer war schon mal an der Ostsee. Da gingen 1, 2, 3 Hände hoch von den 25 Schülern und ich war mit dabei. Und ich habe das ganze Jahr gezehrt, geträumt von diesem Urlaub. Fast jeder zweite Traum spielte mit Sand in Verbindung mit Meer und das ganze Geschehen. Prero, die Kombination aus Wald, aus Wasser, für mich eine gewisse Freiheit.

Dieser Fuchs kommt immer zu mir, wenn ich am Weststrand bin, an diesem Mittelweg. Und irgendwann hat der Fuchs gemerkt, diesem Typen kann ich vertrauen. Und bis er letztendlich in der letzten Phase neben mir gelegen hat und hat geschlafen. Das ist tatsächlich der Lohn dafür, dass ich da ausdauernd bin und immer wieder meinen Freund besuche. Und dann ist es mittlerweile 11 draußen, 23 Uhr. Und dann folgt ja schon bald der Sonnenaufgang wieder. Und mein Problem ist ganz einfach, mich reißt das früh hoch. Da läuft draußen was, da wird der Himmel feuerrot oder orange. Ich kann nicht mehr schlafen. Oh, da liegen sie alle. Die liegen im Gras, die Geweih gucken raus.

0: Ich bin mit Tieren aufgewachsen. Ich komme vom Dorf und war als Kind gefühlt 30% im Wald meines Lebens. Und ich weiß, was, wie die fühlen. Ich weiß, wie ich mich bewegen muss in Zeitlupe. 3, 4, 5 Stunden im Wald ist für mich das Evangelium.
1: Die Oberflächlichkeit, das Spaßkarussell dreht sich in allen Bereichen und hier bist du näher dran am Leben. Hier siehst du, was wirklich wichtig ist im Leben.
2: Unter uns setzt der Pneumort, die linke Seite. So, vorbei an der sonnischen Wiese. Jetzt schauen wir da in der Südspitze von Insel.
3: Ein einziger Traum, der Dasserhot. Ich kann mich nie satt dran sehen. Ich bin ja oft hier oben und jeden Tag ist es anders. Wer das gesehen hat, bekommt Zweifel, ob er nicht an die Weg muss.
1: Wow. Ich habe natürlich das, was ich als absolut schön empfinde, festhalten können in Bildern. Und das ist auch die Triebfeder, warum ich das mache. Ich möchte möglichst vielen Leuten teilhaben lassen an dem Traum, den ich träume. Und ich habe immer gesagt, wenn es mal zu Ende geht, sollen mich die Leute hier am Weststrand vergraben. Ich bin hier glücklich, ich brauche nicht mehr, ich bin hier zufrieden mit der Welt.
4: Meine Kollegin Vanessa Kossen liebt alte Trecker. Ich bin ja mit ihr regelmäßig unterwegs für unsere Reportage auf der Luftlinie. Und da findet sie mit großer Sicherheit in jedem Dorf irgendjemand, der einen alten knatternden Deutz oder Hanomag hat. Und dann lässt sie sich von dem ein Stückchen kutschieren. Jetzt ist es aber an der Zeit, dass Vanessa nicht nur mitfährt, sondern mal selbst das Steuer in die Hand nimmt.
5: Das ist ein Hanomag R16. Von Baujahr 52. Die Anschlusspumpe war defekt und die baue ich jetzt wieder ein. Und dann mal gucken, ob er läuft.

0: Aris kommt einmal aus Hannover damals und ja, ist eine deutsche Zeitgeschichte. Ne? Und wenn er im Museum steht, muss er auch laufen.
1: Woher kannst du das?
0: Ich habe damals Kfz-Mechaniker gelernt und habe 40 Jahre Lkw repariert und habe mir das dann immer vor und nach immer alles angeeignet.
1: Ewald, wann kann ich denn losfahren?
0: Wenn du Glück hast oder wenn ich Glück habe, nächste Woche.
1: Das wird aber ein bisschen spät.
0: Du, dann müssen wir den anderen Trecker nehmen. Ich habe noch einen, können wir machen.
1: Super. Mit dem willst du mir noch losloten?
0: Ja, Vanessa, das ist jetzt für ein Stündchen die Trecke.
1: Ein ganzes Stündchen, da habe ich den
0: ja. Ja. Ich weiß ihm alles,
1: ja.
0: Wo das funktioniert.
1: Führerschein
0: und Führerschein hast du, okay.
1: Oh, der ist aber bequem.
0: Ja, kannst kaum sitzen, ne?
1: Ja,
0: ja,
1: hier.
0: Siehste. Passt alles, ne? Mit Sitz.
1: Feine Grotte, ja.
0: Ja. Das ist so. Hier ein ganz normaler Zündschlüssel.
1: Ja.
0: Den brauchen wir praktisch bloß einmal drin drücken. Dann haben wir hier zwei Kontrolllampen.
1: Mhm.
0: Einmal der rote ist, dass der Zündung an ist. Und das ist Öldruck.
1: Okay.
0: Wenn der erlischt, können wir fahren, wenn die umgeht. Und dann muss wir eben ein bisschen glühen, vorglühen.
1: Das ist die Schok?
0: So ähnlich kannst du dir vorstellen, ja.
2: Seine Arbeit in der Landwirtschaft hat dieser Deutz von 1963 lange genug getan. Nun kutschiert er Besucher mit Vergnügen durch die Krummhörn. 55 Euro, gültiger Führerschein, dann kann es schon losgehen. Ohne diese Männer knattert hier gar nichts. Bummelig 40 von 140 Museumsfrünen sind handwerklich richtig aktiv. Georg Tjaden ist zudem Gästeführer. Mit ihm gehe ich auf Ortskontrollfahrt. Reisetempo 20 km/h maximal.
1: Was ist für dich so das Schönste an der Krummhörn?
3: Das ist die Kulturlandschaft, die wir hier haben. Mit diesen riesigen Feldern und der Himmel. Der Himmel in der Krummhörn oder auch in Ostfriesland, der ist einmalig. Den findet man nirgendwo.
1: Was macht denn den Himmel so besonders?
3: Das sind die Wolken. Die Wolken sind nirgendwo so schön wie in Ostfriesland. Weil du kannst hier stundenlang am Deich liegen oder in deinem Liegestuhl und nur in den Himmel gucken. Es sieht immer anders aus, von Minute zu Minute.
1: Wir haben jetzt auch, muss man mal ehrlich sein, vor so einem richtigen Postkartenmotiv angehalten.
3: Der Kampner Leuchtturm ist einmalig in Deutschland. Der wurde seinerzeit gebaut, als auch der Pariser Eiffelturm gebaut wurde.
1: Hatten die noch Stahl über?
3: Die hatten noch ein bisschen Stahl über, ja.
1: Wenn die Leute wieder bei euch auf dem Hof zuckeln, verwehte Haare, wahrscheinlich breites Grinsen im Gesicht, was erzählen die euch?
3: Dass sie hier auf dem Trecker Ruhe gefunden haben, Ruhe und Entspannung. Der Trecker tuckert, du fährst mit 20 km/h, hier plärrt kein Autoradio, das Handy klingelt nicht, der Fahrer kann dir oder Beifahrer kann dir erzählen, was er will, du verstehst das nichts. Hier findest du absolute Ruhe mit Blick über die weiten Felder, herrlich.
2: Aber wie war das noch gleich mit dem Himmel? So schnell kann er sich verändern und der Deutz hat halt kein Verdeck. Macht nichts. Mein Fazit, nasse Klamotten, aber Glücksgefühl im Bauch.
4: Unsere Reporterin Verena Sens hat sich vorhin ja ganz gut gehalten auf dem Islandpferd, das, wie wir gelernt haben, eine besondere Gangart beherrscht, den Tölt. Und jetzt geht's für die beiden raus ins Gelände. Und da trifft es sich sehr gut, dass nicht nur unsere Reporterin, sondern auch ihre Kamerafrau offenbar auf einem Pferderücken zu Hause ist.
5: Vorhin ist mir klar geworden, Islandpferde sind mit Sicherheit so beliebt, weil sie eben nicht so groß sind und zum anderen dank ihres vierten Gangs, dem Tölt, viel leichter zu sitzen sind.
6: Ja, auf einem Isländer reiten im Tölt, das ist das eine. Aber ausreiten, das ist ja noch mal viel schöner. Und man sagt den Isländern ja nicht nur unheimlich Bequemlichkeit nach, sondern auch eine unglaubliche Nervenstärke, die das Ausreiten wahrscheinlich schöner macht, oder?
5: Viele Freizeitreiter träumen in erster Linie vom Ausritt, dem Reiten im Gelände. Doch bis dahin ist es in den meisten Reitschulen ein sehr weiter Weg, mit vielen Reitstunden, teilweise Jahren. Auf Islandpferdehöfen wie dem von Sarah Kohls kommen Freizeitreiter oft schneller zu ihrem Glück.
6: Du reitest ja auch bestimmt mit Menschen aus, die weniger reiterfahren sind. Geht das auf Isländern?
7: Sehr gut. Warum? Also wir machen viele Ritte, wo Leute noch nie auf dem Pferd saßen. Wir nennen das dann Taxis. Die laufen dann ganz brav hinterher, haben natürlich auch sehr viel Erfahrung. Ja. Aber grundsätzlich ist die Rasse natürlich prädestiniert dafür, weil die eine hohe Gelassenheit und Zufriedenheit mitbringen, was dem Reiter dann eigentlich einfach ermöglicht, draußen in der Natur das Reiten zu lernen.
6: Ja.
7: Und da haben sie ja Rittführer dabei, die denen noch mal erklären, wie man das dann macht. Und wir machen immer vorher eine Einweisung auf dem Platz, dass man einfach so ein bisschen schon mal weiß, wie kann ich vorwärts reiten, wie kann ich langsamer reiten, wie komme ich von rechts nach links. Ganz simpel. Und dann kann man das genießen.
5: Unsere Kamerafrau Doreen durfte auch aufs Pferd. Sarah Kohls war bereits Weltmeisterin im Islandpferdereiten. Heute bildet sie aus. Ihre Reitschüler und in erster Linie ihre selbstgezogenen Isländer. Pferde vom Hof Kranichtal verkauft sie europaweit.
6: Das ist cool jetzt.
7: Das freut mich.
6: Das ist ja cool. Wow. Wie würdest du dich fühlen, wenn du jetzt auf ein, ich sag mal, 1,70 Dressurpferd steigen müsstest? Wie wäre das so im Vergleich? Vielleicht mal für den Laien erklärt.
7: Ja, also ich glaube, ich fühle mich schon sehr unwohl, überhaupt mit denen zu arbeiten. Ich habe meine Meisterprüfung auf Großpferden gemacht in Celle. Also es war ein ganz anderes Handling. Vielleicht so ganz lustig und übertragen gesagt, wenn du eine Sportart vergleichst, wie vielleicht Ballsportarten, Tennis, Fußball, Golfen, dann ist das ja alles was mit einem runden Ball zu tun. Aber wenn du dem Golfer sagst, nimm doch mal den Tennisschläger oder dem Golfer sagst, nimm doch mal den Fußball, dann hat er davon keine Ahnung. Und ja, wir haben alle was mit Pferden zu tun, aber ich habe wirklich nur Ahnung von Islandpferden und davon viel.
6: Man kann es wirklich so sagen, dass man auf dem Isländer einfach schön sitzt, ne, und sich so tragen lässt und so die Seele baumeln lässt. Also es ist schon ein anderes Ausreiten, sind auch nicht so schreckhaft.
7: Okay.
5: Ein riesiger Pluspunkt für die kleinen Pferde, die dadurch auch dem ängstlichen Reiter Sicherheit geben. Dazu gelten Islandpferde auch als sehr trittsicher. Ursprünglich von Island stammend, sind sie unebenen Boden gewohnt.
6: Ja, sehr gut. Sehr gut.
5: Der Ausritt hat klargemacht, Isländer haben kaum Angst. Es entstehen weniger gefährliche Situationen.
6: Also frisch geduscht und alles juckt jetzt natürlich. Da dürfen Sie sich hier auch natürlich wälzen. Das ist der Lohn auf jeden Fall. Ne, Kessia? Ja? Das war ganz schön durchs Gelände. Ganz ungewohnt, weil das Tempo unheimlich hoch war. Und trotzdem war man sehr sicher unterwegs. Also für einen Englischreiter, der normalerweise Dressur reitet, war das Tempo schon fast zu hoch. Und trotzdem war es unheimlich sicher. Also es war ein ganz ungewohntes, unglaubliches Gefühl. Komm, du darfst noch auf die Weide. Komm, Kessia.
5: Reitstunden und Ausritte allein oder in der Gruppe kann auf Hof Kranichtal jeder buchen. Egal, wie gut man reiten kann.
4: Der Hochsommer nimmt wieder Anlauf in Norddeutschland mit deutlich über 30 Grad. Und von den Temperaturen ist ja dann auch immer abhängig, was man am Wochenende so unternimmt. An einem richtig heißen Tag entscheidet sich die Attraktivität einer Großstadt ja nicht so sehr an dem Fakt, gibt es da jetzt Shoppingmeilen oder architektonische Schönheiten, sondern man geht der Frage nach, habt ihr auch ein schattiges, kühles Plätzchen für uns? Und da können die Hamburger voller Stolz sagen, jawohl, haben wir, und zwar ein besonders schönes, den Park Planten und Blumen im Herzen der Stadt. Und der erfüllt heute mehr denn je seinen Zweck, nämlich eine Oase zu sein für die gestressten Großstadtmenschen.
8: Morgens gehören die etwa 45 Hektar Park fast nur Ihnen. Und Henning Harder und seinem Kollegen. Das Revier der beiden Gärtner sind die Mittelmeerterrassen in Planten und Blumen.
9: Wir fangen ja früh an, zwischen 6 und 7. Und das hat halt den großen Vorteil, dass eben noch nicht viel los ist im Park. Also wir stören niemanden und können

0: einen Großteil unserer Arbeit dann bis 11 Uhr erledigen. Und später wird es dann halt schwieriger, wenn man halt nicht mehr so gut durchkommt.
1: Mittlerweile ziehen sich hier auch Bananen.
0: Ja, einfach da runter.
1: Aus China. Gegessen werden können die nicht. Aber vor 10 Jahren wäre das wegen der Temperaturen noch nicht möglich gewesen. Botanische Vielfalt und optimales Pflanzwetter.
0: Das ist eben, was halt eine Parkanlage, die eine Vielfalt bieten will und Qualität bieten will, von einer Parkanlage unterscheidet, die nur aus Bäumen und Rasenfläche besteht. Der Zugriff auf Wasser, das ist ganz, ganz wichtig. Da kämpfen wir hier sehr dafür, dass wir den behalten, dass das auch noch verbessert wird, um wässern zu können. Und das ist halt unsere First-Aufgabe im Sommer.
1: Eine Oase inmitten der Millionenstadt Hamburg. Planten und Blumen ist kein Naturschutzgebiet. Ein Park voller Leben. Hier am Spielplatz Bullerberge nahe der Messe ist sie groß geworden. Sibylle Lemke steht seit 1972 im Kiosk zwischen Naschereien, Pommes und Kindern.
2: Die kommen wirklich schon um 10 Uhr hier, wenn wir aufmachen, und fragen, wann macht denn der Kiosk auf, und klopfen denn schon. Und ja, dann sind die aber nachher wieder weg, ne? Weil die haben nur, glaube ich, 12, halb eins, eins. Manchmal essen sie dann noch Pommes, eine Großbestellung mit Pommes, so 20, 30, 40 mal Pommes.
1: Die historischen Wallanlagen am Rand von St. Pauli gehören auch zum Park. Ein Ort für Erholung, Mittagspause oder Minigolf. 9 klassische Bahnen, die bespielt werden können. Auch nach dem Sommerregen am Morgen. Sedat Özdem hat die Anlage vor 3 Jahren zusammen mit seinem Bruder übernommen.
3: Die Leute kommen gerne hierher, weil sie eine schöne Zeit verbringen wollen, Minigolf spielen wollen, Spaß haben wollen oder auch irgendwie im Park sich die Wiesen anzuschauen, die ganzen Pflanzen zu genießen. Es ist schön, die Leute kommen mit guter Laune hierher.
1: Und oft auch ihretwegen. Mehr als 300 verschiedene Rosensorten gibt es im Rosengarten. Ein buntes botanisches Spektrum. Für jeden im Park soll etwas dabei sein. Und alles hier ist kostenlos.
4: Man kann hier schön sitzen, in diesen Sesseln, auch am Wasser, und lesen. Das habe ich früher öfter gemacht.
5: Ich liebe das einfach, dass es so viel Abwechslung hier gibt. Da hinten ist ja noch die Eislaufbahn, da war ich schon als Kind immer drauf. Und da hinten sind ja die ganzen Schildkröten, die dann dort rumlaufen.
6: Und die Lichtershow wollten wir abends sehen. Die hat bisher nie geklappt, aber vielleicht klappt sie heute jetzt.
1: Direkt am Parksee, 22 Uhr. Bis Ende September sind die Wasserlichtkonzerte hier jeden Abend zu sehen. Allein deswegen kommen jährlich Hunderttausende Besucher in Hamburgs Planten und Blumen.
7: Tja, also falls Sie in Hamburg wohnen, dann suchen Sie sich für die nächsten warmen Tage mal ein Plätzchen unterm Springbrunnen oder unter dem großen Bananenblatt im Park. Und alle anderen freuen sich vielleicht, die Ferienkinder ganz besonders, die Sommerferien beginnen, über die warmen Temperaturen. In jedem Fall viel Spaß, schönes Wochenende und bis demnächst. Tschüss!
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9: Ja, schönes Sommerwochenende auch von uns. Bei uns sogar Susan Sideropoulos. Ihre zweite Staffel der ZDF-Serie That's My Style geht los. Auch mit vielen Sommeroutfits. Wie ist das, wenn man für so eine Sendung arbeitet? Suchst du deinen Style selbst aus? Hast du lange gebraucht? Oder bist du so geübt, dass du jetzt irgendwie alles fertig hast?
10: Ich bin ein ganz intuitiver Mensch. Ich greife irgendwie rein. Das musste irgendwie zu meinem Feeling gerade passen. Und ich habe eigentlich immer selber ausgesucht und das getragen, was mir gefällt.
9: Also 5 Minuten heute?
10: 5 Minuten heute.
9: Und wie wir das schaffen, dass wir auch so schnell das richtige Outfit finden. Auch darüber werden wir sprechen. Außerdem landen wir beim Italiener, der eigentlich Grieche ist. Aber darüber sprechen wir gleich. Über die Leichtigkeit des Lebens übrigens auch. Wie das gelingt nämlich. Also wir freuen uns auf Sie. Bis gleich hier live vom Roten Sofa.
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9: Guten Abend. Ja, mit ihr wird stylisch heute, denn ihre Sendung im ZDF dreht sich ums perfekte Outfit. Ihre Bestseller, die handeln ja von mehr Leichtigkeit im Leben. Und begleitet hat sie sie vielleicht auch schon früh in gute Zeiten, schlechte Zeiten oder als Gewinnerin bei Let's Dance. Viele Facetten. Ja, vielleicht beschreibt unsere Gast heute aber eine ganz andere Tatsache, denn sie liest die Speisekarte im Restaurant immer von hinten nach vorne, denn das Dessert bestimmt das Essen. Herzlich willkommen, Susan Sideropoulos. Das fand ich total spannend, das habe ich noch nie gehört, dass man so da rangeht. Du liebst so süße Sachen, ne?
10: Ich liebe sehr, sehr doll süße Sachen. Es hat sich verändert mit dem Alter schon ein bisschen, weil ich jetzt schon bewusster esse, sage ich jetzt mal, und nicht mehr alles so in mich reinschaufel. Aber okay. Süßigkeiten sind schon mein Guilty Pleasure.
9: Hast du mir gerade gucken? Ja, natürlich. Ist doch alles vorbereitet hier.
10: Oh mein Gott.
9: Und ich weiß, dass du am liebsten Toffifee isst.
10: Ja, sehr.
9: So, aber ja nicht wie jeder von uns normale, sondern du isst die ohne Haselnuss. Deshalb ist die Haselnuss schon mal drauf.
10: Nein.
9: Du sollst dich ja wohlfühlen.
10: Oh mein Gott, aber wenn ich jetzt damit anfange, dann weißt du, dann bin ich nur damit beschäftigt, bis die Packung leer ist, weil diese Werbung habe ich nicht verstanden. Wenn die Familie zusammenkommt, dann wie? Eine Familie soll so eine Packung essen? Das geht nicht.
9: Da komme ich zu einer ganz anderen Sache, weil wir haben ja gerade drüber gesprochen, es ist Sommer und ach, jeder von uns sucht im Grunde genommen den perfekten Bikini. Das musst du aber nicht, weil dein Mann sucht dein Bikini aus. Stimmt das?
10: Das stimmt tatsächlich. Also bei uns sind die Rollen so ein bisschen in allen möglichen Dingen vertauscht und er ist auch eher der Shopper und mag auch super gerne shoppen und vor allem liebt er Online-Shopping und er findet auch immer alles günstiger und er liebt das so zu gucken und ich habe gar keine Geduld dafür, ich mag überhaupt nicht shoppen, ich bin der Anti-Fashionista und er kennt wirklich meine Größen, meinen Geschmack und das ist so völlig normal, dass der mir dann einfach so ein Bikini bestellt.
9: Also ich weiß nicht, wie es Ihnen zu Hause geht, aber meinem Mann würde ich das jetzt nicht so auf Anhieb zutrauen. Na gut, ihr seid im 30. Beziehungsjahr, vielleicht spricht das so ein bisschen dafür, dass ihr euch blind versteht, eben auch modetechnisch. Also über diese Beziehung werden wir gleich noch sprechen, über Modetrends und über eine Kindheit, ja, die der von Pippi Langstrumpf ein wenig ähnelt. Aber mehr dazu gleich. Jetzt schauen wir erstmal nach Niedersachsen, denn das Land macht ernst in Sachen Mineralölkonzerne, wie uns jetzt Alicia Elling berichtet.
14: Präzise um 12 Uhr wandern die Blicke der Republik zu den Spritpreisen. Doch nicht jede Tankstelle nahm es bei der 12-Uhr-Regelung so genau. Niedersachsen verhängt als erstes und einziges Bundesland Verwarngelder gegen Mineralölkonzerne, die sich nicht an die Regelung hielten und Preise mehrfach täglich erhöhten.
15: Das, was es an Verstößen gegeben hat, kriegen wir als Land mitgeteilt vom Bund. Und wir haben das jetzt für uns so zusammengefasst, dass wir 1.900 Verwarngelder ausgesprochen haben.
14: Ein Verwarnbescheid kostet 55 Euro. Eine Tankstelle hat zum Beispiel 30 Verweise bekommen, macht 1.650 Euro Strafe. Auch ohne Tankrabatt bleibt die 12-Uhr-Regel erhalten. Niedersachsen behält sich vor, das Bußgeld zu erhöhen. So wie diese Samtpfote in Elmshorn warten derzeit ungewöhnlich viele Katzen in Schleswig-Holsteins Tierheim. Und das liegt nicht nur am Ferienstart. Seit Juli gilt in Schleswig-Holstein die neue Katzenschutzverordnung. Halter müssen ihre freilaufenden Katzen kastrieren, kennzeichnen und registrieren lassen, spätestens bis Jahresende. Anscheinend gaben nun viele ihre Tiere ab, statt sie zu kastrieren. Das führt zu, hoffentlich kurzfristigen, Engpässen.
16: Langfristig in 2027, 2028 erwarten wir aber, dass die Fundkatzen in den Tierheimen in Schleswig-Holstein zurückgehen. Weil wir haben dann zwei Säulen. A, die Kastrationspflicht der privaten Katzenhalter. Und was weitergehen wird, ist die Kastrationsaktion der freilebenden Katzen.
14: Eine Kastration kostet etwa 150 bis 350 Euro. Der Startschuss zum alljährlichen Greifswalder Boddenschwimmen ist gefallen. Bei herrlichstem Wetter und mit Teilnehmerrekord. 214 Schwimmer wagten sich von Ludwigsburg durch die dänische Wiek bis zum Strandbad Eldena, ganze 2,6 Kilometer lang. Das Boddenschwimmen zählt zu den ältesten Langstreckenschwimmen in Mecklenburg-Vorpommern. Seit 1912 wird gemeinsam gekrault. Der Sieger, Gunnar

0: Ibra Meier-Splittgerber schaffte die Strecke in 38 Minuten.
1: Bist du auch so eine Wasserratte?
2: Ja, aber ich nur da, wo ich noch stehen kann. Also ich schwimme da nicht weit raus.
1: Nein, hast du Angst vor der Tiefe? Haben ja viele, ja, ne? So im Wasser.
2: Ja. Mag ich gar nicht gerne. Nee, ich bin da so, ich sitze am Beckenrand so und habe die Beinchen da drin.
1: So, ist auch schön. Ja. So, Susan Sideropoulos ist unser Gast heute und Marion Pünig stellt sie Ihnen vor.
3: Rosa-rotes Glück ist nur eine Frage deiner Sicht. Die Schauspielerin und Moderatorin setzt gern die rosa-rote Brille auf. Mit Blick auf das Gute im Leben, die Freude und Dankbarkeit. Ihr Lebenstraum erfüllt sich schon mit 21 Jahren. Sie bekommt eine Hauptrolle in der RTL-Serie Gute Zeiten, schlechte Zeiten.
4: Drehschluss!
3: Und wird schlagartig berühmt. Ein Serienaus 2014 stürzt sie in eine Sinnkrise. Daraufhin macht sie Coaching-Ausbildungen und startet durch als Bestseller-Autorin mit Selbsthilfebüchern. Und Glück in der Liebe? Kann man lernen, sagen sie und ihr Mann Jakob, seit 30 Jahren zusammen. Ihre Liebesrezepte geben sie in einem Online-Kurs weiter. Nun moderiert sie die Show That's My Style im ZDF. Über Liebe und Leichtigkeit in guten und in schlechten Zeiten. Schauspielerin, Moderatorin und Autorin Susan Sideropoulos.
1: Ja, wie du da auch strahlst. Was machst du ja hier auf dem Sofa auch? Das ist so schön. Ja, wir haben schon drüber gesprochen im 30. Beziehungsjahr eben mit deinem Mann Jakob. Er sucht die Bikinis aus. Also höchsten Respekt schon mal. Nein, aber ihr gebt ja jetzt Online-Seminare Liebe Next Level, wo ihr Paaren Tipps gebt.
2: Genau.
1: Was sind denn eure Tipps?
2: Ja, also wir haben so ein 6-wöchiges Kursmodell aufgebaut, im Prinzip live. Und das Schöne ist, wir gehen einmal durch alle Bereiche. Und eigentlich musst du auch gar nicht als Paar kommen. Du kannst auch alleine kommen, du kannst auch als Single kommen, weil am Ende geht es um die Arbeit an dir selbst. Ja? Und wir gucken uns an Themen wie Streiten, wie Kommunikation, wie Nähe und Distanz. Alle Themen eigentlich.
1: Ich weiß zum Beispiel, dass ihr euch ab und zu über deinen Handykonsum streitet, oder?
2: Korrekt.
1: Wie geht ihr das denn an?
2: Ja, also da gucken wir uns auch an. Also wir sagen immer, alles, was dich trifft, betrifft dich. Ja? Also wo ist auch dein Thema da drin, wenn dich das so stört, wenn dich überhaupt Dinge stören? Was liegt da auch dahinter? Und wir sprechen da einfach anders drüber. Und dann fängt es an, auch Spaß zu machen. Ja? Weil da ist überall ein bisschen Weiterentwicklung. Wir sagen immer, der andere ist eigentlich dein Spielfeld an Weiterentwicklung. Mhm.
1: Und auch so ein bisschen der Spiegel immer.
2: Und
1: ne?
2: Dein Spiegel, absolut. Und dein Arschengel, das sagt der Robert.
1: Was mit dem?
2: Dein Arschengel.
1: Arschengel?
2: Ja, weil man sagt so, die Leute, die dich triggern im Leben, ja, die über die bist du genervt, ja, deswegen Arsch. Aber eigentlich sind sie deine Engel, weil sie zeigen dir deine Themen.
1: Es ist ja auch manchmal so, dass man am Partner eher das auslässt, was man zum Beispiel niemals bei der besten Freundin lassen würde, oder?
2: Ja, das
1: ist das
2: stimmt.
1: Bei dir auch so?
2: Das stimmt. Also der Jakob sagt auch manchmal so, wenn die Leute sagen, ach, die Susan, die ist immer so positiv und die hat immer gute Laune, dann ist er so, über wen redet ihr da? Also ich kenne da noch eine ganz andere Susan und das stimmt natürlich. Ja? Also wir haben alle Facetten und alle Gefühle und alle Emotionen und irgendwo müssen sie halt hin. Und meistens leben wir sie mit den Menschen aus, die uns am nächsten stehen.
1: Und ihr fußt das praktisch auf so 5 Säulen, wo ihr sagt, so kann eine Beziehung funktionieren. Erklär das mal bitte.
2: Ja, also wir haben 5 Säulen, die heißen, ich bin interessant, ich bin interessiert, ich bin offen, ich bin authentisch und ich vertraue dem Prozess. Und das ist ganz schön, wenn man darauf kann man eigentlich alles aufbauen. Weil das Wichtigste ist erstmal, dass du bei dir anfängst. Ich bin interessant, ich kümmere mich, um meinen Körper, um mich selbst. Ja? Ich gebe mir die Liebe, die ich vielleicht auch von außen erwarte. Dann drehe ich das nochmal um. Ich bin interessiert an meinem Partner oder an meinen Mitmenschen, an meinen Freunden. Ja? Ich höre zu. Ich bin authentisch, ich bleibe trotzdem bei mir selbst. Ich bin offen, aber trotzdem für andere Dinge, andere Sichtweisen. Wahrheiten dürfen nebeneinander existieren. Meine Wahrheit ist nicht wichtiger als deine. Und ich vertraue dem Prozess, das ist das Allerwichtigste, weil oft geben wir einfach zu schnell auf.
1: Mhm. Ja, 30. Beziehungsjahr. Also wie viel Arbeit war das?
2: Viel Arbeit. Ich finde es auch immer witzig, weil die Leute ja oft sagen, ja, ihr habt ja so Glück gehabt. Und dann sage ich oft, ja, 3% Glück, 97% Arbeit. Ne? Wir sehen ja auch immer nur die Spitze des Eisberges. Und ich würde wirklich sagen, dass wir an unserer Beziehung arbeiten, weil wir neugierig bleiben. Wir sagen auch oft, Neugierde ist das Verliebtsein von Langzeitbeziehung, weil dieses ganze Schmetterlinge und Kribbeln, ja, machen wir uns nichts vor. Ja, das ist irgendwann weg.
1: Ja, man

0: so frisch, so jung zusammenkommt. Ja. Das ist ja auch eine Zeit, in der man sich ja insgesamt verändert. Also
1: ja,
0: rein optisch ja auch.
1: Alles, ne? Natürlich. Und man muss sich eigentlich auch immer wieder neu aufstellen. Die gleichen Regeln mit 20 gelten nicht mit 40. Ja? Dann darf man sich die Beziehung noch mal angucken. Da darf man noch mal gucken, wer bin ich denn heute? Was wünsche ich mir heute? Und da geht es dann wieder um Kommunikation. Sage ich das dem anderen denn? Ich habe mich verändert. Weißt du was? Jetzt, damals fand ich das immer cool, dass wir die ganze Woche zusammen sind. Jetzt brauche ich irgendwie auch 2 Tage in der Woche für mich Zeit. Aber wir sagen oft die Dinge nicht und wundern uns, dass der andere dann damit nicht umgehen kann, weil wir dann unterdrücken ja unsere Gefühle und so. Dann sind wir wütend auf den anderen, obwohl wir eigentlich auch wütend auf uns selber sind.
0: Mhm. Ja, das stimmt. Ich glaube, das kennt jeder.
1: Ja, das kennt jeder.
0: Und wo ich gerade sagte, mit dem Style, dass das unterschiedlich war. Was war Jakob für einer, als ihr euch kennengelernt habt?
1: Ach, Jakob war so ein Backstreet Boys, mit der Nick Carter für Gedächtnisfrisur und so einer Baggy Pants und so ein Stussy Pullover, ganz cool. Weißt du, kam er da um die Ecke. Ich genau das Gegenteil. Ich war wirklich so Lucy Electric mit Rasterzöpfen.
0: Ja,
1: genau. Mit Rasterzöpfen und irgendwie so ein Piercing in der Nase und schwarzen Fingern. Und so ein Hippie-Girl. Und eigentlich wie in so einer Highschool-Komödie kamen dann so 2 Welten aufeinander. Und ich habe mich auf den ersten Blick in ihn verliebt. Aber er nicht in mich. Ja. Und so begann die romantische Komödie oder Drama oder alles eigentlich. Und dann hat er sich, wie man wirklich so schön sagt, in meinen Charakter verliebt. Tatsächlich, als Jugendlicher. Ja.
0: Ja, weil du irgendwie dieses Sprühen hattest, aber gleichzeitig auch den Tiefgang, hat er mal gesagt. Ne? Ja, aber ich könnte mir vorstellen, weil du bist ja wirklich wunderschön und jeder denkt sich so, das kann man sich kaum vorstellen.
1: Ja,
0: aber
1: doch, erstmal
0: so gleich denkt so, oh. Aber wir könnten ja mal gucken, wie du so rumgelaufen bist auch in den 90ern.
1: Ja, dann versteht
0: man
1: es, glaube ich,
0: mehr. Weil diese Styles sind wirklich, also besonders, sage ich mal. Also,
1: ja.
0: Und sehr schön anzusehen. Da gucken wir jetzt mal rein. Viel Pink, ne?
1: Ach, viel alles. Viel wild, rote Haare, braune Haare, blonde Strähnen, kurz, lang. Dann war ich Madonna, dann war ich Britney, dann war man Avril Lavigne. Alles war irgendwie da. Also die 90er waren perfekt für mich zum Ausleben.
0: Ja, aber was ich manchmal so ein bisschen lustig finde, wenn ich mir das so angucke, also die Styles kommen ja wieder, ne?
1: Ja, total. Meine Kinder, total 90s jetzt.
0: Ja, ne?
1: Ja, ja, voll. Also die sind auch richtig traurig, dass wir nicht so viele Sachen aufbewahrt haben von damals. Ne? Weil jetzt sind wirklich die Labels, dann gucken die irgendwie bei Secondhand nach den alten Sachen. Und leider habe ich auch nicht so viel aufbewahrt. Aber gut, ich habe jetzt Jungs, die hätten jetzt mit meinen Sachen auch nicht so viel angefangen können.
0: Das stimmt. Aber die machen auch wieder diesen Slipdress, ne? Also dass man die Unterhose sieht, so habe ich neulich im Freibad noch wieder gedacht. Das ist auch
1: und bauchfrei.
0: So.
1: Und ja, ist wirklich viel wieder dabei und irgendwie cool.
0: Und
1: toll.
0: Du bist ja jetzt sowieso, was aktuelle Trends angeht, up to date sozusagen, denn die 2. Staffel ist schon angelaufen am Sonntag, That's My Style. 2 Stylisten battlen miteinander um das perfekte Outfit.
1: Ja.
0: Wir gucken mal kurz rein, damit wir schon mal ein paar Bilder haben. Du führst nämlich durch die Sendung.
1: Um diese Fälle kümmern wir uns heute bei That's My Style. Marlon, unsere Retro-Perle.
2: Wir sind so ready für Marlon.
3: Wenn ich einen schicken Anzug habe, zu dem meine Cowboy-Boots auch noch fetzig aussehen.
2: Marlon, für deine Retro-Liebe und für die Hochzeit habe ich einen schokobraunen Anzug mit einer Schlaghose.
1: Ich habe etwas ganz Farbenfrohes gesehen, und zwar der Konstantinos. Wir schauen mal, was er für dich vorbereitet hat.
4: Samt habe ich mir deswegen ausgesucht, weil das war früher, Samt war für die Könige früher.
5: Samt funktioniert in jedem Licht anders, sieht mal heller, mal dunkler aus.
1: Also, wir freuen uns jetzt auf the one and only Marlon.

0: Okay.
1: Also die entscheiden sich dann immer für ein Outfit der beiden.
0: Genau. Also die kommen wirklich mit ihrem echten Budget, ne, mit einem Anliegen, aber oft auch eben mit einer Herausforderung. Marlon hatte dann die Cowboy-Boots dabei. Jemand anderes sagt, ah, ich habe jetzt noch nie in meinem Leben Farbe getragen, ich noch nie ein Kleid, keine Ahnung. Also immer irgendwas, eine Herausforderung. Und die Stylisten betteln und erklären aber auch immer etwas zu den Looks und woher kommt es, was passt mit was zusammen. Und ich muss sagen, in dieser zweiten Staffel war ich noch viel aufmerksamer, weil ich ja, ich bin eigentlich eben kein Shopper und eigentlich auch nicht so, man denkt es immer nicht, weil ich bin...
1: Nee, hätte ich jetzt auch nicht gedacht.
0: Irgendwie mag ich auch schöne Klamotten, aber es ist ein bisschen...

0: bisschen wie mit dem Essen. Ich mag auch gerne schön essen, aber ich koche nicht. So ist das mit dem Shoppen auch. Ja. Und, aber diesmal war ich ganz aufmerksam, weil sie wirklich gute Sachen sagen und die Stylisten. Und
1: was hast du gerade im Kopf? Was hast du mitgenommen?
0: Ich habe mitgenommen, also, dass ich so schlecht kombinieren kann. Und das lag mir immer im Weg. Weil ich habe gemerkt, das ist deshalb so schwer, weil ich keine Basic-Teile besitzt habe. Mhm. Und dann habe ich verstanden, okay, deswegen ist die Problematik. Man braucht Basics und dann
1: also so
0: ein
1: vernünftiges T-Shirt,
0: genau,
1: Blazer,
0: eine Bluse oder so. Genau, mhm. Also einfarbig. Und dann kann man darauf rumspielen. Aber bei mir war immer jedes Teil irgendwie so ein It-Piece. Und dann war so, das geht dann irgendwie nicht. Und dann sammelt sich und es wird mehr, aber irgendwie weniger Möglichkeiten. Mhm. Und jetzt habe ich alles aussortiert und habe eben Basic-Teile und meine Lieblingsteile und jetzt viel mehr Möglichkeiten.
1: Ja, vor allem, was du sagst, so mit diesem, wenn man so grelle Farben hat und so weiter, ist das manchmal gar nicht so einfach. Ne?
0: Nee.
1: Vor allem, weil es eben auch so viele Trends gibt. Und da hat sich ja vieles verändert, denn die Trends, die gehen ja viel schneller viral als früher, wenn man irgendwie nur so ein paar Modezeitschriften hatte. Also, weiß nicht, wenn Heidi Klum zum Beispiel mehrfach so einen Oversize-Blazer trägt, dann wird der vermehrt gekauft. Oder auch ein skurriles Beispiel, der Adidas-Anzug von Nicolas Maduro. Der wurde auch Trend nach seiner Festnahme, nämlich war das Modell zeitweise ausverkauft. Und da fragt man sich ja wirklich, wer setzt denn die Trends heutzutage eigentlich? Und was ist in für diesen Sommer? Antworten gibt's jetzt von Ann-Brit Backenbühl.
2: Sportlich, verspielt oder buttergelb. Der Modesommer 2026 hat seine ganz eigenen Favoriten.
3: Bermuda-Trend reingehen, kurze Shorts oder Trackpants.
2: Kaum irgendwo entstehen neue Trends, so schnell wie in den sozialen Netzwerken.
3: In Kombi mit Blazer, Schulterpolster.
2: Content-Creatorin Kate Gelinski aus Lüneburg zeigt ihrer Community auf Instagram und Co., was gerade angesagt ist. Designerin Elise Seitz dagegen entscheidet, welche Looks es in ihre Kollektion schaffen. Zu den auffälligsten Trends in diesem Sommer gehören
4: dieser Sportstyle, dass alle jetzt diese Trackpants tragen, diese kurzen Shorts zusammen mit großen Schultern und schicken Accessoires. Also Sport und Schick wird kombiniert.
2: Auch ein anderer Stil erlebt in diesem Sommer ein Comeback. Allerdings anders, als ihn viele kennen.
4: Ich sehe Spitze überall in allen Variationen. Ich sehe Spitzen-Shirts, Spitzen-Blusen, Spitzen-Hosen, kombiniert mit Sweatern, mit Blazern. Also es ist nicht nur ein Schlafzimmertrend oder irgendwas, was man unten drunter zieht, sondern man zieht das unten drunter jetzt drüber.
2: Je häufiger solche Looks auf Social Media auftauchen, desto größer die Chance, dass sie ihren Weg in den Alltag schaffen. Zwischen Netz und Kleiderschrank entscheiden Designer wie Elise aus Hamburg, welchen Stil sie übernehmen und welchen eben nicht.
5: Ich schaue mir die Modenschauen an, ich schaue mir Pinterest an, ich schaue auch bei anderen Social Media Accounts vorbei. Und ich lasse mich davon sehr beeinflussen, aber ich würde sagen, ich implementiere nicht jeden Trend in die Kollektion. Es muss für meinen Kunden oder für unseren Kunden tragbar sein.
2: Für die gebürtige Kielerin zählt deshalb nicht nur, was gerade angesagt ist, sondern auch, was zu ihren Kundinnen passt. Spitze hat jedoch auch sie schon vor einiger Zeit überzeugt.
5: Das ist wirklich, glaube ich, das Hauptthema einfach. Und das gibt es wirklich in verschiedenen Materialien. Hier haben wir einen sehr, sehr, sehr schönen Lace-Rock, der einfach super cool mit Basic-Oberteilen kombiniert werden kann.
2: Bei der Farbwahl zeichnen sich diesen Sommer ganz bestimmte Töne ab, sowohl im Netz als auch in den Geschäften.
3: Auch noch in Schwarz und ich glaube auch noch in Grau.
4: Ich sehe rote Flipflops, ich sehe rote Shorts, ich sehe aber auch Braun, eigentlich eine Farbe, die wir aus dem Herbst kennen. Und ich sehe auch Butter Yellow, das ist eine Farbe, die ist wirklich nicht mehr wegzudenken. Die sehen wir überall, bei Instagram, bei TikTok. One more
2: time. Zufall sind solche Trends oft nicht. Viele Marken setzen gezielt auf Influencer, um neue Kollektionen sichtbar zu machen.
4: Sie sagen, wir haben jetzt das eine Teil ist unser Keypiece, das schicken wir jetzt an die wichtigsten Influencer raus und die sollen es rauf und runter tragen.
2: Wer dabei wen inspiriert, da scheinen die Grenzen inzwischen fließend zu sein.
5: Ich glaube, dass das immer noch die Designer machen, die sich aber auch irgendwo haben inspirieren lassen. Und deswegen glaube ich, dass schon die Laufstege nachher vorgeben, was Trend wird und TikTok und Co. das Ganze dann einfach zu einem Hype oder zu einem krassen Trend entwickeln.
2: Elise und Kate sind sich einig. Trends kommen und gehen. Nicht jeder verdient einen Platz im Kleiderschrank. Und was bleibt, entscheidet am Ende der eigene Geschmack.
1: Das sowieso, ne? Und ich finde, irgendwann findet man den auch für sich selbst.
0: Ich finde, wir sind beide einfach sowas von im Trend.
1: Aber das,
0: hallo?
1: Ja, das
0: in der Kombination. So,
1: Buttergel.
0: Zwei mit Butter Braun. Yellow,
1: genau, sehr gut.
0: Ich muss dir sagen, das ist mein erstes braunes Kleidungsstück in meinem Kleiderschrank.
1: Ja. Weil dir das sonst eigentlich zu gedeckt war?
0: Ja, genau. Ich hatte eigentlich kein Beige, kein Braun, kein Grau. Und jetzt finde ich das alles aber ganz toll und ganz schön.
1: Ja, du hast ja schon gesagt, also diese Sendung hat so ein bisschen dafür gesorgt, du hast ausgemistet, ja. Hast so ein bisschen mehr Basics, aber... Dann, also hast du dann immer so einen Teil, womit du das aufwertest oder wie machst du das?
0: Ja, weil ich eigentlich schon sehr bunt bin, ne? Und das ist so, ich liebe das auch sehr, farbenfroh, pink, knallgelb, rot, aber dann eben nicht jetzt alles bunt. Mhm. Ja, sondern ein Teil und dann kommt es auch besser zur Geltung und dann finde ich es auch besser.
1: Ich finde ja auch, ehrlich gesagt, so ein bisschen was zu trauen, sich zu trauen, also so gefühlt ist es bei mir so, je älter ich werde, desto mehr, es ist egal, mir egal, was andere darüber sagen, wenn ich da Spaß dran habe. Ist das bei dir auch ein bisschen so?
0: Also bei mir war es immer schon so, mir war es schon immer egal, was andere gesagt haben. Ich war immer schon aus der Reihe getanzt und hat man ja gesehen in den 90ern schon ganz wild.
1: Ja, hier sieht man auch das Outfit.
0: Ja, ich liebe es sehr, sehr farbenfroh und ich finde, das ist auch schön, weil Klamotten, das soll es ja in erster Linie sein, das wollen wir auch in der Sendung zeigen. Es soll Spaß machen, es soll Freude haben, es kennt kein Alter. Mhm. Ich finde auch das Wort No-Gos ganz schrecklich, ja, weil jeder sollte das tragen, was er fühlt und damit rausgehen und fröhlich sein.
1: Mhm. Ja. Ich habe gestern noch, da kam mir eine ältere Frau entgegen, irgendwie so ein Iro, da hatte sie so ein tolles Kleid an mit Tasche und man sah so richtig, dass sie da richtig Spaß dran hatte. Ich finde, dann ist irgendwie Mode wirklich richtig.
0: Absolut.
1: Ich, bei dir... dieses Selbstbewusstsein, du sagtest ja auch gerade, ich hatte das schon immer, dass ich angezogen habe, was ich wollte und so. Du wusstest auch schon immer, ich werde Schauspielerin, schon als kleines Kind. Und deine Eltern haben dich darin bestärkt. Und dann hat es ja auch recht früh geklappt, mit gute Zeiten, schlechte Zeiten. Das war 2001. Dann warst du wirklich 10 Jahre da. Wie war das für dich? Also, dass dieser Wunsch dann auch, das lief ja wie geleckt sozusagen.
0: Ja, eigentlich schon. Also ich glaube, ich habe ganz unbewusst als Kind immer manifestiert, obwohl ich gar nicht wusste, was manifestieren ist, aber ich habe mich einfach da gesehen. Ich habe mich im Fernsehen gesehen, ich habe mich auf roten Teppichen gesehen bei Shootings, ich habe das in meinem Kinderzimmer nachgespielt, ich habe mir das gebastelt und aufgebaut und ich habe ein Fernsehstudio in mein Kinderzimmer gebaut, ne? Und ich habe da mit meiner Kamera aufgenommen, hallo, hier sind wir, und habe ich Viva-Studios und keine Ahnung was. Ich wusste nicht so genau, Moderatorin, Schauspielerin, Sängerin, aber ich wollte irgendwie irgendwas in der Richtung machen. Und dann habe ich eigentlich wirklich in der 10. Klasse meinen Eltern schon gesagt, that's my way, kein Abitur. Dann habe ich Musical-Ausbildung gemacht. Und dann kam ja auch sofort, also dann habe ich noch ein Jahr Musical gespielt. Und dann kamen schon gute Zeiten, schlechte Zeiten. Und das war natürlich Wahnsinn, weil es von einem Tag auf den anderen ja auch diesen Fame gab. Und den habe ich mir ja ehrlich gesagt auch gewünscht. Ne? Es war jetzt nicht so, dass ich das nicht wollte. Es gibt ja auch Kollegen, die sagen, ah, das Ganze drumherum mag ich nicht. Nee, ich wollte das Ganze drumherum auch. Und ich habe auch immer gesagt, ah, wenn ich das erste Mal in der Bravo bin, dann habe ich es geschafft. Mhm. Und dann war ich ja mit GZSZ dann in der Bravo. Und das war so.
1: Warst du nicht sogar mal ein Starschnitt? Ich meine ja.
0: Das kann auch sein. Also Poster auf jeden Fall und so. Das ganze Programm. Und das war... Weil ich auch selber so ein Fan-Teenager war von Bands und alles. Und ich habe diese Seiten irgendwie gewechselt und ich habe das total zelebriert und geliebt. Und ich war immer dankbar. Dankbar dafür, dass ich das machen darf und dass ich, ja, also wirklich dann in so eine Serie gekommen bin. Das war für mich unglaublich.
1: Es ging ja auch lange super erfolgreich weiter. Dann bist du 2011 ausgestiegen. Dann kamen aber auch tolle Moderationsjobs, Top of the Pops und so weiter. Viele andere Dinge noch. Und dann kam aber die Daily Soap Mila. Das war 2015. Und das wurde ja auch überall plakatiert und so. Ne? Und dann wurde die Sendung, ich glaube, nach nicht mal 14 Tagen eingestellt.
0: Ja. Nach 8 Tagen.
1: Nach 8 Tagen. Wie war das für dich?
0: Ja, das war mein großer Schockmoment. Also ich habe da ganz lange drauf hingearbeitet. Also hätte man mich gefragt, was ist so dein Lebenstraum? Ich gesagt, ja, so eine eigene Serie. Ne? So ich im Mittelpunkt und das war es halt auch. Ne? Es war, die Story war toll und lustig und der Cast. Und es war so ein richtiger Traum. Und dann haben wir auch schon ganz viele Folgen gedreht. Und dann war so dieser Umbruch ein bisschen von Fernsehen zu Streaming, aber noch nicht so richtig. Und und da waren wir so mit die ersten Leidtragenden, die einfach abgesägt worden sind. Und das hat mich in ein ganz tiefes Loch fallen lassen. Und ich habe wirklich alles hinterfragt, weil ich so unglücklich geworden bin. Und ich habe dann rausgefunden, es hat dann wirklich so 5 Jahre gedauert, weil ich dann in

0: so eine wirklich Achterbahn reingekommen, dass mich nichts auch mehr so glücklich gemacht hat. Also es kamen Rollen, aber ich habe immer gesagt so, nee, es sollte das sein. Mhm. Also ich habe da so dran festgehalten und es hat sich angefühlt wie ein Baby verlieren am Ende des Tages.
1: Warum meinst du, war das so krass für dich?
0: Ich glaube, es war so krass für mich heute, 10 Jahre später wieder aus der Retroperspektive und ich mich sehr viel eben mit Persönlichkeitsentwicklung beschäftige, war das für mich dieser harte Kontrollverlust. Mhm. Und Kontrollverlust kenne ich aus meiner Kindheit. Also als meine Mama damals gegangen ist, habe ich halt diesen harten Kontrollverlust erlebt. Mhm. Und seitdem habe ich, glaube ich, echt immer versucht, alles zu kontrollieren. Und dann ist mir das so entglitten. Und ich habe nie verstanden, warum das so schlimm war. Aber das war es eigentlich. Mhm. Und ich musste erst mal einen Weg wieder finden, ja, damit zurechtzukommen. Und es hat einfach lange gedauert. Und trotzdem würde ich rückblickend jetzt sagen, es war das Beste, was mir passieren konnte.
1: Weil nämlich danach 2 Bestseller kamen.
0: Ja, 3.
1: Also drei mittlerweile.
0: Drei mittlerweile.
1: Ich wusste nicht, ob das jetzige auch schon besser. Ich dachte, es wäre noch nicht lang genug draus dafür. Doch, ja gut, 3 Bestseller. Ja, aber da sieht man mal, da hast du ja deine Berufung irgendwie gefunden.
0: Ja.
1: Und es geht in deinen Büchern immer so ein bisschen um diese Leichtigkeit, um dieses, ja, wie mache ich das im Leben? Wie halte ich die Balance eben auch zwischen schlimmen Erlebnissen, zwischen guten Erlebnissen?
0: Genau. Es geht im Prinzip um den Blick aufs Leben, würde ich schon sagen. Also so das Erste auf jeden Fall. Deswegen sage ich immer, setz mal die rosarote Brille auf. Mhm. Ne? Weil das war immer mein Lebensmotto. Und die Leute haben immer gesagt, ja, setz sie doch mal ab. Die Welt ist jetzt nicht nur gut und die Menschen sind auch nicht alle nett. Mhm. Aber ich habe gemerkt, doch, das ist mein Blick und so kriege ich das auch zurückgespiegelt. Und das ist, glaube ich, auch unser gesellschaftlicher Auftrag. Mhm. Und wir konstruieren, was hier passiert auf der Welt, jeder Einzelne. Und jeder Einzelne hat auch die Macht, etwas dagegen zu tun in seinem kleinen Mikrokosmos. Und damit beschäftige ich mich.
1: Ja, und der Erfolg gibt dir recht. Wir kommen jetzt zu einem ganz anderen Genre. Ich weiß nicht, Dark Romance. Liest du sowas?
0: Also ich bin mir jetzt nicht ganz sicher, ob es das ist, was ich kenne, aber
1: das ist so ein bisschen, also ehrlich gesagt, das ist schon sowas, wo ich...
0: Sex so.
1: Ja, Sex so, ja. Aber auch ein bisschen, also es ist schon auch ein bisschen spooky, weil es auch ein bisschen Gewalt ist, ein bisschen Machtspiele, so...
0: 50 Shades of Grey?
1: So ein bisschen 50 Shades of Grey.
0: Das schon nicht.
1: Also das Buchgenre Dark Romance ist auf jeden Fall ein super erfolgreiches momentan. Das stürmt die Bestsellerlisten. Millionen sind wirklich begeistert. Die Frage ist jetzt, warum? Julia Freistedt sucht für uns nach Antworten.
2: Du bist hier, weil ich es so will. Und das macht dich zu meinem Eigentum. Zu meiner Gefangenen. Zu meiner Spielfigur.
3: Geschichten wie diese finden einen Riesenabsatz und Interesse, wie hier bei der Frankfurter Buchmesse im vergangenen Jahr. Und er ist einer der Stimmen hinter den sogenannten Dark Romance Liebesromanen, Kevo Adler. Sein Markenzeichen, eine Maske, damit will er seine Identität schützen.
2: Meine Finger graben sich fest in ihre Hüften und ich ziehe sie enger an mich. Unsere Atemzüge werden schwerer, schneller.
3: Bei Dark Romance geht es häufig um weibliche Lust, toxische Beziehungen, Gewalt und Macht. Seit Corona gewinnt das Genre rasant an Fans, sowohl auf dem Buch- als auch auf dem Audiomarkt. Der Schauspieler, der mit dem Pseudonym Kevo Adler auftritt, spricht seit 2023 diese Hörbücher ein.
4: Es war ungewohnt zu Beginn für mich und mittlerweile habe ich ein bisschen Erfahrung in diese Geschichten und ich setze für mich als Hörbuchsprecher immer mir selber die Aufgabe, es so glaubwürdig wie möglich rüberzubringen. Und da habe ich mittlerweile keine Berührungsängste mehr damit, wirklich die explizitesten und auch versautesten Szenen einzusprechen, die ein Buch so bieten kann.
3: Die Geschichten mit seiner Stimme ziehen die Massen an. Wie hier in Hamburg bei der Dark Romance Night Ende März. Die Lesung Book Boyfriend der Autorin Dana Jay ist sofort ausverkauft. Die Gäste hauptsächlich jung und weiblich.
5: Ich stehe auf, sinke vor ihm auf die Knie und öffne seinen Gürtel. Ich will ihn. Jetzt sofort.
6: Ich finde Dark Romance sehr spannend, weil ich finde, dass es sehr emotional ist und immer sehr ergreifend und auch sehr viel Leidenschaft beinhaltet.
7: Ich lese es einfach, ich kann abschalten. Das ist vom Alltag.
8: Also die Handlung einfach, dieses Feeling, das, was man halt sonst in Real Life halt nicht so miterlebt.
3: Im echten Leben nicht miterleben, doch genau da sehen Jugendschützer die Gefahr. Für sie ist der Trend umstritten, weil sich hinter den erotischen Fantasien oft ein altes, frauenfeindliches Weltbild verbirgt. Häufig ist der männliche Protagonist der Frau überlegen, zum Beispiel körperlich oder

0: beruflich.
1: Es gibt eine Romantisierung von Gewalt und Missbrauch. Und das alles kann dazu führen, dass Kinder und Jugendliche oder junge Erwachsene annehmen, dass das halt eben die Strukturen sind, die für Frauen gelten und halt eine problematische Normalisierung oder ein antifeministisches Geschlechterbild etc. reproduziert wird.
0: Besonders in den sozialen Medien boomt das Genre, ungefiltert und meistens ohne Altersfreigabe. Ein antifeministischer Trend, der ausgerechnet von Frauen groß gemacht wird? Für Kevo Adler ist das kein Widerspruch.
2: Wenn Dark Romance so ein Wachstum erreicht hat, dann hat das auch irgendwo seinen Grund. Nämlich, dass nicht nur wie früher Stripclubs und Pornografie groß im Kommen gewesen sind, sondern dass es damit eben auch ein Genre gibt, was weibliche Fantasie anregt.
0: Die Befürworter argumentieren, Dark Romance bietet einen sicheren Raum, um Tabus und dunkle Fantasien auszuleben. Fest steht, der Hype im Ohr und auf dem Papier reißt nicht ab. Und Sprecher Kevo Adler hat eine Nische gefunden und begleitet mit seiner Stimme viele Fans im Alltag.
3: Tja, Susan hat gerade schon gesagt, sie versteht es irgendwie auch, warum da so viele Fans sind, ne?
4: Ja, also ich habe schon auch so in der Richtung gelesen, jetzt nicht so ganz so dark, aber es gibt ja dieses New Adult und so, und das ist ja so ähnlich, ne, auf Campus und so. Und also ich glaube auch, dass es muss ja etwas sein, dass so viele da drauf springen auf diesen Trend. Ja? Und dann finde ich das schwierig zu sagen, dass er jetzt so eine große Gefahr ist. Wir sollten einfach darüber reden.
3: Warum das so ist. Ne?
4: Warum also es so ist. Und es auch einfach mehr integrieren. Und solange man das so tabuisiert, dann bleibt das in dieser Schublade, in dieser Aber ich glaube, wenn man sie rausholt, dann wird das doch alles okay.
3: Ja, vor allem, ich finde immer so, wenn die, es waren ja viele Frauen, die eben sagen, ich brauche ab und zu diese Flucht. Gut, aber die weibliche Rolle, sagtest du gerade, ne?
4: Ja,
3: das ist eine, die bei vielen nicht mehr so präsent ist. So.
4: Genau, die Frauen halten viel in der heutigen Zeit und ich glaube, dann wünschen sie sich zumindest in ihrer Fantasie vielleicht mal das Gegenteil.
3: So, und jetzt also wollen wir deine Fantasie ein bisschen anregen, denn wir sitzen im La Casita, das Restaurant deiner Eltern, 30 Jahre lang, eine Institution in Hamburg-Eppendorf.
4: Ich muss mich jetzt auch ein bisschen zusammenreißen, dass ich jetzt hier nicht weine oder zu emotional werde. Aber als ich gerade reinkam, habe ich schon gedacht, so, okay, wow.
3: Was geht in dir vor, wenn du jetzt hier sitzt?
4: Ja, also ich merke einfach, dass ich mittlerweile schon viel besser damit umgehen kann und das so gut an mir gearbeitet habe die letzten Jahre und durch meine Bücher und ich habe viele Coachings gemacht und Traumatherapien und kann jetzt hier sitzen mit diesen Bildern und mir die angucken und ja, habe das Gefühl, dass sie einfach ganz nah da sind und ja, das ist irgendwie ein schönes Gefühl, weil ich auch immer so meinen Papa jetzt im Ohr habe, der jetzt eigentlich, also ich hätte ja jetzt eigentlich sagen, oh, du musst jetzt einschalten, ne? Du musst es jetzt sehen und er würde sich jetzt so freuen und ich weiß einfach, dass sie das jetzt sehen und sich freuen. Ja.
3: Dein Papa ist vor 2 Jahren jetzt, ne? Es ist her, dass er verstorben ist. Deine Mama, das ist schon länger her. Das sagtest du auch gerade, also du hattest, glaube ich, echt so eine richtig tolle Kindheit. Wenn ich mir vorstelle, so in so einem Restaurant, dein Papa war, glaube ich, ein Mann, mit dem hätte ich unglaublich gerne mal ein Glas Wein getrunken. Ja. Beschreib mal, wer er war.
4: Ja, also mein Papa, eine Begegnung reichte und man hat ihn nie vergessen. Und das waren wirklich Momente, auch gerade als er dann nicht mehr da war, wurde es mir so sehr bewusst, weil ich weiß nicht, ich habe Menschen getroffen oder Menschen haben mir geschrieben und keine Ahnung, ich habe dann auf der Straße einen Mann getroffen, der gesagt hat, oh mein Gott, Sie sind doch die Tochter von Piero und es tut mir so leid. Und habe ich gesagt, ach Mensch, woher kanntet ihr euch? Und sagt er, ja, ich habe bei Rewe gearbeitet. Und also das waren so eine kleine Inselbegegnungen und mein Papa wusste die Lebensgeschichte von diesen ganzen Menschen, egal wo. Und er hat sich immer so viel Zeit genommen. Und ich glaube, das ist etwas, was wir alle lernen dürfen wieder.
3: Vor allem, was ich so schön fand, du hast das so beschrieben, das war so ein bisschen Pippi Langstrumpf-Kindheit.
4: Ja,
3: und alle kamen zu dir. Natürlich gab es immer schönes Essen im Restaurant.
4: Ja, es war irgendwie alles erlaubt. Die Türen waren offen. Wir hatten zu Hause eine Cola-Maschine vom Restaurant. Ja, das war so für alle so, oh mein Gott, bei uns darf man gar keine Cola trinken. Bei uns gab es Cola und Süßigkeiten.
3: Fernsehen.
4: Herrlich. Alles Nintendo. Es war irgendwie wirklich alles sehr, sehr, sehr offen, aber auch in der Kindheit. Mhm. Ne? Ich habe viel in Griechenland war ich und es war dann viel Pippi Langstrumpf und verkleidet und Musik, immer überall Musik. Mein Vater, meine Mutter und 1000 Bilder und es war sehr verspielt.
3: Deine Mutter, als du 6 warst, hat die Diagnose Brustkrebs bekommen. Ne? Also, weil das hört sich alles so sehr leicht an, deine Kindheit, aber das hat sie so ein bisschen schwerer gemacht.
4: Genau, also wenn ich es beschreibe, habe ich immer gesagt, ich habe in der Villa Kunterbund gewohnt und der Tod war unser Mitbewohner. Mhm. Weil es war eben diese Gleichzeitigkeit, über die ich dann mein letztes Buch geschrieben habe, weil mir bewusst war, dass ich in dieser Gleichzeitigkeit aufgewachsen bin und deswegen, glaube ich, so positiv bin, weil ich verstanden habe, was Endlichkeit ist, dass also mit diesen wahnsinnig lebensfrohen Menschen aufgewachsen bin. Meine Mutter, die todkrank aussah immer wie das blühende Leben, die mir das Leben auch verkauft hat, also die immer gesagt hat, das Leben ist schön. Ne? Mhm. Und das hat mich, glaube ich, sehr, sehr, sehr geprägt.
3: Sie ist gestorben, als du 16 warst, aber du sagtest gerade so, sie ist immer so, hat dir viel mitgegeben, dich sehr aufgefüllt mit Liebe. Und wir können mal kurz in einen kleinen Film gucken, wo man auch sieht, so, wie deine Eltern miteinander umgegangen sind. Also, ja, mit sehr viel Witz, mit sehr viel Liebe.
4: Ja, also mein Papa hat immer gesagt, also er hat die schönste Frau geheiratet in der schönsten Stadt der Welt. Er ist vorher Seefahrer gewesen und ist um die ganze Welt gereist, hat immer gesagt, Hamburg ist die schönste Stadt der Welt. Da hat er die schönste Frau kennengelernt, hat das tollste Restaurant aufgemacht, hat dann mich bekommen und eigentlich so wirklich ein Leben für 3 gelebt in diesem Restaurant. Und ja, die Leute haben immer gesagt, das ist der Bürgermeister von Eppendorf. Jeder kannte den und es war irgendwie wirklich so ein Kultladen. Die standen Schlange, der wusste jeden, der reinkam, den Namen, konnte auf jeder Sprache irgendwie ein Kompliment sagen. Und das war so außergewöhnlich, also wirklich eine außergewöhnliche Persönlichkeit.
3: Was haben deine Eltern dir mitgegeben, würdest du jetzt so sagen?
4: Also definitiv die Offenheit. Also mein Papa hat immer gesagt, bei mir gehen sie alle aufs gleiche Klo. Der Bürgermeister, der die Zeitung verkauft von der Straße. So. Und also das Offene auch für Kulturen, für Homosexualität, egal alles, war irgendwie also sehr, sehr offen einfach. Und das Empathische und eben das, ja, dass man traurig sein kann und trotzdem lachen darf und dass alles gleichzeitig sein darf.
3: Deine Mama ist in Israel geboren worden. Du bist auch Jüdin. Lebt ihr das im Familienalltag aus? Mhm. Als Familientradition eben auch als Mitgegebene?
4: Ja. Also mein Mann ist auch in Israel geboren, ist genau gleich wie meine Mutter mit 8 nach Deutschland gekommen. Mhm. Und wir haben uns ja in einem jüdischen Feriencamp kennengelernt. Und ich bin sehr traditionell aufgewachsen und das haben wir weitergeführt. Also wir feiern alle Feiertage, wir machen jeden Freitag Schabbat, wo wir Freunde einladen. Gestern. Ja. Und das ist für uns, also Tradition sind für uns sehr wichtig und auch für unsere Kinder. Und Tradition bedeutet für mich Dankbarkeit, Achtsamkeit und Verbundenheit mit unseren Liebsten.
3: Und du setzt dich ja auch sehr für die Sichtbarkeit jüdischen Lebens ein. Und gerade in diesen Zeiten, wo eben der Antisemitismus steigt, ist das natürlich sehr wichtig. Und wir haben jetzt eine junge Frau aus Hannover getroffen, die du sogar kennst und die sich ebenfalls für jüdisches Leben einsetzt. Für manche vielleicht sogar in überraschender Weise. Marie-Theresa Lasserf stellt sie vor.
5: Hast du schon mal eine Mezuzah oder Tefillin gesehen? Was ist der Ablauf einer Chuppa, also einer jüdischen Hochzeitszeremonie? Heute in 2 Wochen beginnt Pessach. Und dann gibt's wieder Matzen. Höchste Zeit für den Chametz-Check.
6: Sie ist jüdisch, sie ist queer, sie ist Feministin und die jüngste Rabbinerin Deutschlands. Helene Braun alias Leni Lafayette.
7: Für mich ist es ganz wichtig, ein Judentum vorzuleben, in dem queer und jüdisch sein keinen Widerspruch darstellt.
8: Und mein Judentum ist sicherlich auch nicht das, was viele als ihr Judentum bezeichnen würden. Aber auch ich trage zu der Vielfalt bei, wie eben Judentum gelebt werden kann.
6: Aufgewachsen ist Leni in Hannover, die liberale Gemeinde ihre Heimat. Dort feiert sie ihre Bat Mitzwa. Dort hat sie ihren heutigen Mann kennengelernt.

0: Deutschland. Dort wird sie geprägt in ihrem Wunsch, jüdisches Leben in Deutschland sichtbar zu machen. Das kann so aussehen.
1: Was ist denn eigentlich in dieser Tora-Rolle?
2: It's Britney, bitch.
0: Aber auch so. Mittlerweile lebt die 29-Jährige in Berlin und steht kurz vor dem Abschluss ihres Rabbinerstudiums. In liberalen Gemeinden können Frauen das Amt problemlos übernehmen.
3: Was macht eigentlich eine Rabbinerin?
4: Sie ist zum Beispiel für die Gestaltung von Schabbat- und Feiertagsgottesdiensten zuständig. Dazu gehört das Vorbereiten und gegebenenfalls auch Vortragen aus der Tora-Rolle.
3: Und das Halten einer dazu passenden Predigt.
0: Seit neuestem arbeitet Leni im House of One, das in ein paar Jahren hier stehen und eine Kirche, eine Moschee und eine Synagoge unter einem Dach vereinen soll. Weltweit einzigartig. Mit ihrer muslimischen Kollegin macht sie vor allem Bildungsarbeit mit Schulklassen. Alle drei Religionen in Frieden. Das ist die Message.
5: Die Frage, wie sieht Frieden aus, wie schmeckt es, welche Farbe hat sie, all diese Fragen stellen wir den Kindern und dann entstehen solche Bilder wie auf unserem Bauzaun.
6: Hier zum Beispiel sind die Leute ja sehr deutlich erkennbar, eine christliche, eine jüdische, eine muslimische Person, die Arm in Arm stehen und jeder Mensch, der sich dazu bereit fühlt, darf sich hier in die Mitte stellen und dann kann man so ein gemeinsames Gruppenfoto machen.
0: Außerhalb geschützter Räume hat sich das Leben jüdischer Menschen in Deutschland seit dem 7. Oktober 2023 stark verändert. Ihren Schmuck mit Davidstern trägt Leni öffentlich nicht mehr. Im Café checkt sie als erstes Umgebung und Notausgang.
6: Also ich sitze generell ungern mit dem Rücken zum Raum, mit dem Rücken zur Tür. Ich will immer wissen, wie komme ich schnell aus jeder Situation raus.
0: Das beste Mittel gegen Antisemitismus? Empathie und Wissen. Überhaupt kennenlernen, was jüdisch ist und wer.
6: Ich würde mir wünschen, dass jüdische Menschen einfach selbstverständlicher Teil der Gesellschaft sind und ihr Judentum einfach so ausleben können, wie sie sich das selber vorstellen. Zu Hause, privat, aber auch innerhalb jüdischer Strukturen.
0: Etwas, das Leni auch mit ihren Auftritten auf Social Media erreichen will.
7: Ja, du trägst Schmuck, wie zum Beispiel die Davidstern. Also wie ist das bei dir?
8: Ja, also ich habe es noch nie in Frage gestellt. Mhm. Ich habe mich noch nie gedacht, dass ich es verstecken muss. Ich bin jetzt aber auch nicht missionierend unterwegs. Ich bin einfach ich, ganz selbstverständlich, authentisch, so wie meine Eltern mir das beigebracht haben, aus einem Multikulti-Haushalt, wo alle willkommen sind. Und ich glaube einfach, das Wichtigste ist, dass wir im Gespräch bleiben. Und ich öffne einfach meine Tür. Und ein bisschen mein Social Media und mache jetzt nicht viel dazu, aber wenn dann mal ein Feiertag ist. Und ich merke einfach, da ist ganz viel Interesse, da ist ganz viel Neugierde. Und ich will einfach, dass die Menschen wissen, okay, ich kann dich was fragen. Und ich glaube, wir wünschen uns alle dasselbe. Und wenn jeder einfach bei sich anfangen würde, dann wären wir einen großen Schritt weiter. Und das lebe ich irgendwie für mich, mit meiner Familie und meinem Mikrokosmos. Und mehr kann ich nicht tun.
7: Wunderbar, dahinter setze ich ein Ausrufezeichen. Susan Zitropoulos ist heute unser Gast. Vielen, vielen Dank für den Einblick in das wunderbare Restaurant, in dein Leben und dass du bei uns warst.
8: Dankeschön.
7: Morgen ist Professor Matthias Wemhoff bei uns, ist Landesarchäologe und sein aktuelles Thema ist Genghis Khan. Super spannendes Buch, lese ich gerade, das ist auch der Knaller. Also ich hoffe, Sie sind morgen wieder dabei und jetzt wünschen wir zwar Ihnen erstmal einen schönen Abend. Macht es gut. Bis morgen.

0: Ja, hallo Niedersachsen. Einen angenehmen Abend Ihnen allen. Die nächste Hitzewelle läuft sich warm. Darum fangen wir heute mal etwas kühler an im Oberharz. Maximal 23 Grad waren es da oben heute. Beste Wandertemperaturen. Unser Reporter Tino Nowitzki, der ist zusammen mit dem Harzclub und mit einer Försterin in eine Ecke gewandert, in der der Harz noch richtig grün ist und wo Stürme, Trockenheit und Borkenkäfer noch keinen Kahlschlag verursacht haben. Also falls Sie in den kommenden heißen Tagen einen Ort zum Durchpusten suchen, bitteschön.
1: Na, wenn das kein Tag fürs Wandern ist, weiß ich auch nicht. Und überall so grün. Ist das der Problemharz, von dem alle reden? Ich meine, kommen Sie ruhig mal mit. Zum Zankewieser Teich. Einer von 60 Teichen rund um Clausthal-Zellerfeld.
2: Aber es ist echt richtig schön hier, ne? Also richtig idyllisch irgendwie. Und irgendwie von Thema Trockenheit und keine Bäume kann man hier gar nichts erkennen. Ich meine, die Bäume sind ja super satt grün da hinten, oder?
3: Ja, da gibt es verschiedene Bereiche. Hier ist es noch etwas feuchter, das liegt auch an der Menge der Teiche.
2: Mhm. Das heißt, hier sah es schon immer so grün aus. Hier hat der Borkenkäfer einfach keine Chance richtig gehabt.
3: Genau, hier haben die Bäume genug Wasser aus der Erde ziehen können, konnten Harz bilden und der Borkenkäfer konnte sich nicht in die Rinde einarbeiten.
1: Bevor Sie sagen, halt, stopp, ich kenne auch andere Ecken, kommen wir gleich zu. Hier sieht der Harz erstmal noch aus, wie man ihn vom Frühjahr kennt.
2: Ich hätte gar nicht gedacht, dass es solche Ecken überhaupt im Harz noch gibt. Irgendwie. Wenn man so guckt von oben, sieht man meistens alles nur trocken und grau. Wie kommt es, dass das hier noch so grün ist?
4: Wir sind jetzt hier, ich sag mal, im westlichen Teil vom Harz. Mhm. Und hier haben wir es geschafft, den Käferkampf zu gewinnen und konnten noch richtig viel grüne Fichtenbestände retten.
1: Was auch geholfen hat, hier im Westharz ist man relativ weit weg vom Nationalpark, wo der Borkenkäfer besonders gewütet hat.
4: Und dann haben uns auch viele Ostwinde, die es zu der Zeit gab, geholfen, dass der Käfer sich halt vom Wind nach Osten ausgebreitet hat.
1: Und so liefern die Fichten dringend benötigten Schatten für neue Bäume, wie diesen Ahorn, der von allein gekommen ist. Und das Wetter passt auch.
4: Dieses Frühjahr war halt sehr feucht. Es hat immer wieder viel geregnet. Und dadurch wachsen die kleinen Bäume sehr, sehr gut.
2: Das heißt, das Thema Trockenheit ist jetzt aktuell zumindest kein Problem im Harz.
4: Dieses Jahr ist es kein Problem gewesen.
2: Und wird auch keins werden?
4: Ich hoffe nicht.
1: Und solche kahlen Harzflecken, man kann sie wohl auch positiv sehen.
3: So einen Blick, den hatten wir früher gar nicht, weil es alles voll mit dichten Tannenbeständen war. Richtig dunkel. Jetzt ist, du siehst ja, die Sonne scheint. Wir haben einen tollen, freien Blick.
1: Das ist gut, denn ab heute kann man auch ihn wieder besuchen, den restaurierten Aussichtsturm auf der Schalke. Dass sich nebenan die Wandergruppe stärkt, nutze ich fürs Ausfragen. Welchen Eindruck macht der Harz auf euch?
5: Ja, bei der Anfahrt hat man das schon wieder erlebt, dass man die gerade Strecke sieht mit den nur Stämmen von den Bäumen.
1: Aber dass es überall auch wieder grüner wird, das spornt wohl auch an.
5: Wenn das Wetter warm ist und die Leute sagen, was, bist verrückt, gehst wandern? Ich sage, wisst ihr, wie schön das im Wald ist?
2: Ja. Also kann man nur empfehlen.
5: Ja.
1: Wenn das kein Wort ist. Ja klar, der Harz macht vielerorts noch Sorgen, aber es wird grüner. Und dann gibt es auch noch sie, die Flecken, die nur wenig gelitten haben. Man muss sie eben nur finden.
0: Ja, das passt doch super, denn es ist ja ohnehin Ferienzeit gerade. Und wir haben Sie gefragt in unserem Meinungsbarometer NDR fragt, was machen Sie in diesem Jahr urlaubstechnisch und bei den saftigen Preisen? Geht es auch noch einfach und günstig? Es haben wieder sehr viele mitgemacht von Ihnen, vielen Dank dafür. Und bei zwei Teilnehmern wollten wir es wie immer noch genauer wissen.
6: Wie viel Urlaub ist für Menschen in Niedersachsen möglich und was bedeutet das Ihnen?
7: Urlaub für mich ist unabhängig, wie lange dieser selber ist, die Dauer, wo ich so schön daran mich erinnern kann.
6: Christoph Josefski macht dieses Jahr vor allem Urlaub im Garten. Mehr ist für den Frührentner und seine Familie nicht möglich.
7: Aus verschiedenen Gründen nicht so einfach finanziell. Wir fühlen uns zwar eigentlich wohl, aber nach der offiziellen Darstellung gelten wir definitiv als arm. Wir haben uns gut damit eingerichtet, aber größere Urlaubsreisen sind uns nicht möglich.
6: In der NDR-Fragt-Umfrage geben 36% an, dass sie dieses Jahr am Urlaub sparen. 31% müssen das nicht. Und weitere 30% verzichten ganz auf Urlaub. Bis vor kurzem hatte die Familie aus Diekholzen noch einen Wohnwagen. Aber auch dieser Trip ist für sie nicht mehr möglich.
7: Ob das nun der Treibstoff fürs eigene Fahrzeug ist oder eben die öffentlichen Verkehrsmittel wie Bahn oder so. Ich fahre eigentlich sehr gerne Bahn, aber ist im Urlaub immer schwierig. Und dann zu zweit ist es schon teurer. Wenn man dann noch irgendjemand mitnehmen will, dann muss man doch eher schon mit dem Auto fahren. Ein Auto, sich zu unterhalten, ist aber ja nicht nur das Benzin, sondern auch das Drumherum.
6: Ein Urlaub mit den Kindern, das wäre noch einmal ein großer Wunsch. Dennoch fühlen sie sich auch ohne Reisen wohl.
8: Für mich ist Urlaub, wenn wir als Familie 5 Tage wegfahren, neue Dinge sehen. Und dann ist es aber auch wieder schön, nach Hause zu kommen und zu Hause noch ein bisschen Zeit zu genießen.
6: Peter Christian aus Hannover macht mit seiner Familie nur kurze Aufenthalte. Besonders gerne in Deutschland. Dieses Jahr geht es nach Süddeutschland und dann noch ein paar Tage an die Nordsee. In unserer Umfrage sind die beliebtesten Urlaubsländer der Niedersachsen mit 40% Deutschland. Danach folgt Dänemark mit 10%. Spanien, Frankreich und Italien sind ähnlich beliebt mit etwa 5%. Für den Lehrer muss ein Urlaub nicht lange gehen und auch nicht exotisch sein.
8: Im Endeffekt ist es relativ einfach, wenn alle zufrieden sind. Also wenn wir wieder zu Hause sind und alle sagen, das war schön, das hat uns gefallen.
6: Die gestiegenen Lebenshaltungskosten beeinflussen auch ihn bei der Ferienplanung.
8: Es ist schon was, wo ich dann noch mal gucke, wollen wir das wirklich ausgeben? Also gerade Unterkünfte sind ja doch einiges teurer geworden. Und da ist es schon noch mal eine Überlegung wert, machen wir jetzt einen Tag mehr, einen Tag weniger.
6: Viele der von uns befragten Niedersachsen sparen im Urlaub an verschiedenen Punkten. 38% verkürzen ihren Urlaub, während 1/3 bei den Aktivitäten spart. Rund 30% wählen ein günstigeres Reiseziel. Für viele heißt es also, flexibel bleiben in der Urlaubsplanung, um Ausgaben zu reduzieren.
7: Ja, ich meine, jeder muss für sich selbst suchen, was für ihn am Urlaub wichtig und erholsam ist.
8: Ein kurzer Urlaub reicht aus für viele schöne Erinnerungen.
0: Und in dem schönen Garten, da lässt es sich auch wirklich gut aushalten. Aber total egal, wo und ob Sie jetzt nun Urlaub machen, wenn Sie im Wald, auf der Wanderung oder auch zu Hause ein Tier entdecken, das hilfsbedürftig erscheint. Nicht in Aktionismus verfallen und es etwa sofort zur tierärztlichen Hochschule bringen. Nicht alle Wildtiere brauchen Hilfe. Und für die kommenden Tage, ob im Urlaub oder zu Hause, gibt es jetzt eine App, die das erkennen soll.
9: Die kleinen Eichhörnchen wären wahrscheinlich gestorben, wenn sie nicht in der Klinik für Heimtiere, Reptilien und Vögel in Hannover gelandet wären. Jetzt werden sie hier hochgepäppelt. Auch diesem Höckerschwan wäre es übel ergangen. Er hatte sich in einer Angelschnur verheddert und dabei verletzt. Genau für solche und ähnliche Fälle hat Professor Peetz mit seinem Team von der Tierärztlichen Hochschule die Wildtier-SOS-App entwickelt. Sie hilft dabei herauszufinden, ob und welche Hilfe nötig ist.
10: Das ist ein Wunsch, den ich schon lange hatte, weil wir sehen, wie viele Menschen Wildtieren helfen möchten, vom Finder bis zu der Wildtierstation. Und wir immer gesehen haben, wie viele Ressourcen nicht richtig eingesetzt werden und wie oft die Menschen letztendlich einfach am Rand dessen sind, was sie leisten können. Und es war wirklich meine Herzensangelegenheit, da etwas zu schaffen, was Effizienz sowohl für den Finder als auch für die Tierversorgung bringt.
9: Die App greift auf eine riesige Datenbank von Wildtieren zu und zeigt Wildtierstationen und Tierarztpraxen in der Nähe an. So konnte auch diesem Igel geholfen werden, der eine Zahn-OP benötigte und Schnupfen hatte.
11: An sich erkennt man einen verletzten Igel daran, dass der beispielsweise tagsüber unterwegs ist. Das ist immer schon ein schlechtes Zeichen, weil sie ja dämmerungs- und nachtaktiv sind. Dass der vielleicht gar nicht reagiert, dass er vielleicht auf der Straße liegt. Vielleicht sieht man Blut, vielleicht sieht man, dass er hinkt, dass er humpelt.
9: Mehr als 2000 Wildtiere pro Jahr werden hier an der Tierärztlichen Hochschule abgeliefert. Viele davon sind aber gesund und müssten nicht behandelt werden. Das zu erkennen, hilft die App.
10: Und es ist sehr schwierig für den Laien einzuschätzen, ob es eine normale Situation ist, ob das Tier eher in der Natur bleiben soll oder ob ich beispielsweise einen Unfall oder ein stark geschwächtes Tier habe, das wirklich Hilfe braucht.
9: Die künstliche Intelligenz hinter dieser App ist zwar schlau, aber nicht besonders nett und Selfies bestraft sie. Den Autor dieses Beitrags hat sie als roten Waldregenwurm identifiziert. Von Menschen und Haustieren hat die App einfach keinen Schimmer. Aber bei Wildtieren ist sie wohl unschlagbar.
0: Und ich glaube, bei meinem Outfit wäre wahrscheinlich ein sprechender Papagei rausgekommen oder so. Wir machen weiter mit den Kurznachrichten aus Niedersachsen. Das Land hat fast 2000 Bußgelder gegen Mineralölkonzerne verhängt, weil die sich nicht an die Regel gehalten haben, die Spritpreise ausschließlich um die Mittagszeit anzuheben.
6: Niedersachsen hat als einziges Bundesland Mineralölkonzerne sanktioniert, die sich nicht an die 12-Uhr-Regelung halten. Diese regelt seit April, dass Tankstellen ihre Preise nur noch einmal am Tag erhöhen dürfen. Das Land hat 1.900 Verwarngelder an 250 Tankstellen im April verhängt. 55 Euro sind das je Fall, das Maximum bei Verwarnungen. Aktuell werden die Verstöße im Mai und Juni ausgewertet.

0: bewertet. Möglich ist, dass Niedersachsen künftig auch Ordnungswidrigkeitsverfahren einleitet. Bisher kein Wort zur Belegschaft. Jetzt will der Betriebsrat Versammlungen. Mindestens 4 VW-Werke stehen deutschlandweit auf der Kippe, könnten geschlossen werden. Damit würden viele Menschen auch in Niedersachsen ihren Job verlieren. Über all das hat VW-Konzernchef Oliver Blume aber noch nicht persönlich mit der Belegschaft gesprochen. Der Betriebsrat hatte ein Ultimatum bis gestern gestellt, um die Angestellten zu informieren. Diese Frist hat Blume den Angaben nach verstreichen lassen. Lediglich das Management sei informiert worden, das entscheidende Details aber nicht weitergeben dürfe. In der Konsequenz will der VW-Betriebsrat jetzt außerordentliche Versammlungen nach der Sommerpause. Die Unternehmensspitze soll den Mitarbeitern und Mitarbeiterinnen Rede und Antwort stehen, wie es konkret für die Belegschaft weitergehen soll.
1: Ein hartes Thema jetzt, und ich finde das jedes Mal wieder bemerkenswert, wenn Betroffene vor der Kamera so offen sprechen. Es geht um Kinderkuren. Von den 1950ern bis in die 90er Jahre wurden in Deutschland schätzungsweise 11 Millionen Kinder zu mehrwöchigen Aufenthalten geschickt. Das sollte ihnen gut tun, wurde manchmal aber zu einem Albtraum aus Drill, Misshandlung, Erniedrigung. Eines dieser Kinder war die heute 68-jährige Helga Pittelkau aus Bottrop. Die kam als Grundschulkind nach Bad Rothenfelde bei Osnabrück. Und wir durften dabei sein, als sie sich ihren Dämonen gestellt hat.
2: Helga Pittelkau war 4, als sie in ihre erste Kinderkur geschickt wurde. Mehrfach hatte die Frau aus dem Ruhrgebiet eine Lungenentzündung, war zu klein, zu dünn. In den Kinderkuren sollte sie aufgepäppelt werden. In Oberstdorf war alles gut, doch dann kam Bad Rothenfelde, für die damals 6-Jährige die Hölle auf Erden.
3: Man erlebt Dinge, die man sich einfach gar nicht vorstellen kann. Und man hat gesehen, dass es Kinder gab, die das Erbrochene essen mussten oder rausgeschickt wurden. Man hat Angst. Man hat so eine große Angst, dass einem das passiert, dass man bloßgestellt wird.
2: Angst, das Wort steht über allem, wenn die 68-Jährige von ihrer Kinderkur in Bad Rothenfelde berichtet. Wie ihr erging es Millionen sogenannter Verschickungskinder in den zahlreichen Kurorten. Wochen ohne Kontakt zu den Eltern, häufig erst 3, 4 Jahre alt. Helga erfuhr Demütigungen, Gewalt. Jahrelang versuchte sie, das zu vergessen. Keine Chance. Jetzt stellt sie sich ihrer Geschichte, besucht erstmals wieder Bad Rothenfelde, gemeinsam mit Detlef Lichtrauter, selbst Betroffener.
4: Das erste Mal nach 60 Jahren wieder hier?
5: Ja, ja, auf jeden Fall. Und als ich jetzt hier angekommen bin, muss ich schon sagen, ja, da hat der Magen schon was gesagt.
4: Ja.
5: Also es geht einem dann gar nicht so gut. Damit habe ich jetzt erstmal gar nicht gerechnet.
2: Detlef Lichtrauter hat den Verein Aufarbeitung Kinderverschickung NRW gegründet.
5: Boah, ich muss ehrlich sagen,
2: Er will mit seiner Arbeit die ehemaligen Kurkinder dazu ermutigen, das Erlebte aktiv aufzuarbeiten.
5: Dieser Weg, der hat mich jetzt total daran erinnert, dass wir wohl auch hierher gelaufen sind. Halleluja, Frau Detlef, ich habe nicht gedacht, dass mir da die Tränen kommen.
4: Doch, das ist ganz normal.
2: Besuch im Stadtarchiv. Hier beschäftigt sich der ehrenamtliche Archivar Dirk Lange-Mensing auch mit der Geschichte der Verschickungskinder. Er gehört einem Arbeitskreis an, der die Kinderkuren auch wissenschaftlich aufarbeitet.
6: Wir wollen natürlich den Menschen auch die Möglichkeit geben, das Erlebte zumindest so wieder zu entdecken oder den Ort wieder zu entdecken, an dem das geschehen ist, und ein Stück ihrer eigenen Identität auch zurückzugeben.
2: Ein Ort der Erinnerung, das Kurmittelhaus. Stunden musste sie dort in der heißen Sohle ausharren, durfte sich nicht bewegen. Genau in solch einer alten Badewanne.
5: Ich kann das kaum fassen, dass das so eine kleine Wanne ist.
6: Ja, es ist unglaublich.
5: Als Kind hat man die riesig erlebt.
2: Mhm. Die Spurensuche ist hart für die Frau aus dem Ruhrgebiet. Aber sie hilft, die Geschichte aufzuarbeiten. Sie verlässt den Ort mit einem Wunsch.
5: Ich würde sagen, wenn Bad Rothenfelde damit einverstanden ist und hier eine kleine Skulptur erstellt, worauf steht, dass hier Verschickungskinder waren, und auch vielleicht ein bisschen Geschichte dahinter, das würde uns allen helfen.
2: Damit ihre Geschichte und die Geschichte der vielen anderen Verschickungskinder nicht vergessen wird.
1: Und wir haben die beiden nicht vergessen. Maria und Christian Meinering, die frühere Arzthelferin, hat vor 20 Jahren in einen großen traditionellen Bauernhof eingeheiratet im Kreis Grafschaft Bentheim. Wir waren damals hier bei Hallo Niedersachsen in mehreren Teilen dabei und sind jetzt wieder auf den Betrieb gefahren, um zu sehen, wie es ihnen ergeht. Die beiden sind noch zusammen, der Hof gedeiht und die nächste Generation steht auch schon bereit.
7: Jung sein auf dem Land, von wegen Langeweile. In Enken kann das Leben richtig Spaß machen. Auf Hof Meinering gibt es immer was zu tun. Für den 15-jährigen Anton und seinen Bruder Theo. Der ist 18 und in der Ausbildung zum Landwirt. Weil heute Berufsschule war, muss er nicht in seinen Lehrbetrieb, also Freizeit, eigentlich.
8: Ist ja ein bisschen eingeweicht von Tim schon.
9: Ja.
8: Wir haben mal zu waschen. Und dann mal gucken, wie weit du kommst, oder?
9: Ja, ist gut.
10: Säure weg.
7: Zum letzten Mal Gülle gefahren haben sie Ende April. Jetzt soll die Scheibenegge gereinigt werden. Nicht die attraktivste Arbeit auf dem Hof. Für den 18-Jährigen ist Landwirt trotzdem sein Traumberuf.
9: Ja, also ganz ehrlich, einfach das mit den Tieren und so, das schockt die Arbeit und auch das Treckerfahren generell. Ne? Das macht so Spaß und ja, auch wenn das anstrengend der Beruf ist oder so. Aber es macht einfach Spaß und ja, ist vielseitig. Also man macht viel Unterschiedliches. Waschen gehört natürlich auch dazu und ja.
7: Auch Anton, der jüngere Bruder, will später Landwirt werden. Mit 15 muss er aber erst noch seine Schule fertig machen. Ein Hof, zwei Söhne. Wahrscheinlich wird der Ältere ihn mal übernehmen. 2006 war Christian Meinering mit Ende 20 schon Chef auf dem Hof.
9: Sieht auch noch ein bisschen anders aus.
11: Ja.
9: Ja.
11: Hat er hier noch ein bisschen mehr Haare?
9: Ja, genau.
7: Vom Bauernhof zum Agrarunternehmen. Ihr Vater war zielstrebig.
9: Ich weiß ja auch nicht, was in 10 Jahren ist oder so. Ne? Und ja, deswegen, also so einen Plan habe ich noch nicht. Aber auf jeden Fall erstmal weitermachen.
7: Nach dem Sommer will Theo erstmal weggehen und sein letztes Lehrjahr auf einem Betrieb im Oldenburger Münsterland absolvieren.
9: Ja, da sind auch Eltern bei.
7: Für Anton ist der große Bruder ein Vorbild.
9: Früher wollte wahrscheinlich jeder Polizist oder Feuerwehrmann werden. Das war, glaube ich, bei mir auch so. Doch da wollte ich auch mit rein in die Landwirtschaft. Und ja, es fing ja immer so ein bisschen an mit Trecker fahren und dann mal Stalldurchgang und. Ja, dann wurde es immer mehr und das schockt halt auch. Ne?
12: Ich bin froh, dass ich das in irgendwelchen Händen legen kann, die es dann weitermachen. Ob die so weitermachen wie ich, das ist mir ziemlich egal. Hauptsache, das läuft irgendwie weiter. So, und dann ist das nicht alles umsonst, wofür man die anderen 20 Jahre gearbeitet hat oder wofür wir alles gemacht haben.
7: Sie haben viel erreicht in 20 Jahren, haben den Hof erweitert und mit neuem Leben gefüllt. Davon profitieren auch die Klicken der Jungs. Ein eigener See gehört inzwischen zum Hof. Christian Meinerings Vater hat hier einst noch Gerste angebaut. Kein Kino, keine Disco, Enken ist winzig. Aber deshalb wegziehen?
9: Nee, ich auf jeden Fall nicht. Vielleicht die anderen, aber ich kann es mir nicht vorstellen. Also ich muss nicht unbedingt in die Stadt.
7: An Sommerabenden wie diesem wundert das nicht.
9: Und dann machst du das ab?
13: Ja.
7: Mit dem Jetski von Papa Christian über den eigenen Baggersee cruisen. Da kann keine Disco mithalten. Wie es weitergehen wird mit Anton, Theo und dem Hof, vielleicht kommen wir ja in ein paar Jahren noch mal nach Enken.
14: Was eine Kurvenlage, ey. Scheiße.
7: Es müssen ja nicht 20 sein.
1: Jawohl, ein eigener See. Auch ein sehr schöner Ort, gerade bei dem Wetter in den kommenden Tagen. Oder ab ins klimatisierte Fitnessstudio. Ich bin eher so der Typ Karteileiche. Ich zahle, gehe aber leider kaum hin. Das ist bei unserer Zuschauerin Frauke Fruth komplett anders. Die zieht es jeden Montag an ihren Lieblingsplatz in das kleine vereinseigene Fitnessstudio des MTV Wolfenbüttel. Und da passt der Begriff Kraftort mal wie die Faust aufs Auge.
15: So, dann tauschen wir mal.
16: Ja, dann
15: wünsche ich dir noch einen schönen Abend.
17: Wolfenbüttel, 18 Uhr. Dienstbeginn für Frauke Fruth. Wie jeden Montagabend übernimmt sie das Steuer im Fitnessstudio. Und wie immer geht's los mit Papierkram.
10: Ich gucke erstmal, wer ist überhaupt da, wer ist eingeloggt. Und dann gucke ich immer, ob irgendwas gewesen ist. Wir haben hier so ein kleines Büchlein, wo dann die Trainer immer reinschreiben, da wir uns ja kaum sehen. Da schreiben sie dann immer rein, was so in den letzten Wochen angefallen ist. Und wenn jemand kommt, dann wird er eingeloggt, hat vielleicht eine Frage, auch zum Training. Ist ein bisschen unterschiedlich. Manche möchten noch erzählen, je nachdem, wo sie gerade so Lust zu haben.
17: Seit 17 Jahren arbeitet Frauke Fruth ehrenamtlich hier im Studio. Die wichtigste Aufgabe, aufpassen, dass sich niemand verletzt.
10: Du sitzt überhaupt nicht richtig gerade. Drück mal den Po nach hinten, gerade an die Sitzbank und die Schultern gerade, dass du wirklich, jawohl, so ist besser. Je mehr du nach gerade oben guckst, desto gerader kannst du auch deinen Körper halten.
17: Fraukes Wissen kommt aus eigener Erfahrung. Die 55-Jährige ist quasi auf dem Sportplatz aufgewachsen.
10: Ich komme ursprünglich aus der Leichtathletik, habe da viele, viele Jahre lang sehr aktiv Sport gemacht. Und da musst du ja auch Krafttraining machen. Und dann habe ich noch so einen Übungsleiterschein seinerzeit gemacht und habe das eben gelernt so ein Stück weit und auch selber ja praktiziert und weiß, wie sich Fehler anfühlen.
17: Das Studio gehört zum MTV Wolfenbüttel, dem größten Sportverein der Stadt. Jeden Montag trainieren hier etwa 8 bis 20 Leute. Viele kommen mit Beschwerden, andere wollen einfach fitter werden. Je nachdem passt Frauke die Übungen an.
13: So, da merke ich schon, dass es in der Schulter so ein bisschen zieht.
10: Ja, halt die unten.
13: Okay,
10: halt
13: behalte die Schulter unten,
10: ziehst
13: okay.
10: Nach hinten.
13: Genau, und ziehst schön nach
10: und
13: hinten.
10: Und gerade vorne, nicht so weit nach unten.
13: Okay, und ich merke, wie mich das schon entspannt. Das
10: jawohl,
13: ist schon mal
10: so,
13: sehr
10: genau.
13: Gut.
16: Wenn ich eine falsche Übung mache, sieht sie das sofort. Und sagt sofort, Sportsfreund, nee, pass auf, da machst du irgendwie einen Fehler. Das könnte langfristig ein bisschen zu Einschränkungen führen. Also fang mal langsam an und übertreib es eben nicht.
10: Das macht halt Spaß und man kann was Gutes tun und man kommt mit einem guten Gefühl nach Hause. Das passiert einem im Arbeitsleben ja auch nicht jeden Tag. Und dann bin ich dienstags immer richtig entspannt.
17: Frauke Fruth arbeitet eigentlich als Energiemanagerin, klassisch 9-to-5. Dass sie abends nach Feierabend noch Lust auf die Arbeit hier hat, liegt vor allem an der Gemeinschaft. Viele der Sportler und Sportlerinnen kennen sich seit Jahren.
10: Wart ihr schon weg über Pfingsten?
18: Wir waren diesmal nicht über Pfingsten weg. Nein, zu Hause gearbeitet.
10: Echt?
18: Ja, ja. Man begrüßt sich mit Hallo, manchmal schnackt man auch ein bisschen dann, ne? Oder fachlich gibt es auch mal ein paar Ratschläge. Das ist so das Schöne. Also man sieht die anderen Leute, man wird gesehen und das finde ich so ganz schön.
17: Deshalb ist auch Frauke so gerne hier, selbst wenn es manchmal stressig ist.
10: Also für mich ist es wirklich Entspannung und Erholung. Ich mache das total gerne. Losgehen ist manchmal schwierig. Ne? Wenn ich so von der Arbeit komme, habe ich noch eine Viertelstunde, dann esse ich schnell was, dann laufe ich schon wieder los. Das ist manchmal echt ein bisschen, dann denke ich manchmal, boah, nee, was hast du da? Ne? Muss das sein jeden Montag? Aber wenn ich hier bin, ist immer alles gut. Und wenn ich nach Hause komme, dann geht es mir wirklich gut.
17: Deshalb ist das Fitnessstudio auch Frauke Fruths ganz persönlicher Lieblingsplatz.
1: Und einen haben wir noch. Wo doch alles gerade wieder Tennis guckt mit Alexander Zverev im Finale von Wimbledon morgen. Der erste Deutsche im Finale seit 1995. Und dort hätte er theoretisch vielleicht auch mal landen können, hätte Stefan Seifert die anstrengende und vor allem kostspielige Ochsentour zum Profi durchgezogen. Dafür will er es jetzt noch mal wissen, mit 41 Jahren, und inspiriert damit auch den Nachwuchs.
19: Ich bin Stefan und möchte mit 41 Jahren nochmal Tennisprofi werden. 2012 war ich 228 in der Welt. Ich habe Spieler wie Dominic Thiem geschlagen und stand in den Qualifikationen bei den Grand Slams. 2014 musste ich leider meine Karriere beenden, weil ich mir die Tennistour nicht mehr leisten konnte.
20: Braunschweig 12 Jahre später. Stefan Seifert ist wieder auf dem Court und jetzt schon ein kleiner Star. Die Kids erkennen ihn beim Challenger-Turnier und knapp 50.000 Menschen folgen ihm und seiner kuriosen Geschichte bei Instagram.
19: Es inspiriert, glaube ich, viele einfach jetzt auf den Tennisplatz zu gehen. Also ich kriege auch so viele Nachrichten von Leuten, die sagen so, danke Stefan, jetzt habe ich wieder angefangen mit Tennis.
20: Frisch motiviert, gepusht von seinen Followern mit 41, Stefan Seiferts Karriere, sie ist wirklich nicht normal. Der Hannoveraner merkt vergleichsweise spät, wie gut er eigentlich ist. Mit Mitte 20 kommt der Sprung unter die besten 250 Spieler der Welt. Doch das Leben auf der Tour anstrengend, mental und finanziell.
19: Am Ende sind es die Kosten gewesen, genau. Weil es ist halt einfach unglaublich teuer. Man muss Training selber bezahlen, man muss die Reisen selber bezahlen.
20: Mit Ende 20 ist für ihn vorerst Schluss als Vollprofi. Er wird Jugendtrainer am Bundesstützpunkt in Hannover. Einer seiner Schützlinge, Shootingstar und French Open Junioren-Champion Nils McDonald. Und Coach Seifert merkt vor einigen Monaten, ich kann da noch mithalten.
21: Ich fand es natürlich geil. Ich glaube, das finden auch echt viele ganz geil, dass da jemand dann auch in seinem Alter, der noch so Bock hat, so dann auch für Tennis brennt, dass der dann noch mal Bock hat, da durchzustarten.
20: Beim Turnier in Braunschweig schafft es Stefan leider nicht ins Hauptfeld. Doch er hat ein Ziel. Aktuell auf Platz 1136 will er noch in diesem Jahr wieder in die Top 600 der Welt.
0: Die Leute fragen mich immer, Stefan, warum machst du das? Und meine Antwort ist immer, ja, warum nicht? Weil ich habe Spaß und ich habe die Zeit und ich kann's. Gegen die Jungs ist es dann, wenn du doppelt so alt bist und gewinnst, ist es halt auch schon noch mal schön. Ja.
20: Stefan Seifert und das vielleicht kurioseste Tennis

0: Die kommt wieder und auch nicht zu knapp. Claudia Kleinert hat jetzt noch das ausführliche Niedersachsenwetter für Sie im Angebot, damit Sie wissen, wie der Sonntag wird. Und wir melden uns morgen wieder mit allem, was wichtig wird und ist bei Ihnen vor der Haustür. Tschüss Niedersachsen jetzt und einen angenehmen Abend noch.
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2: Hallo und herzlich willkommen zum Wetter für Niedersachsen. Die ganz große Hitze bleibt südwestlich von uns, aber wir werden auch in den nächsten Tagen vor allem nach Süden und Südwesten immer mal Temperaturen über 30 Grad erleben. Sie sehen das hier am Trend für morgigen Sonntag. Da wird das vor allen Dingen den Süden betreffen, so rund um Braunschweig, südwestlich von uns. Dagegen bis zu 36 Grad. Montag wird sogar noch ein bisschen heißer, dann bis zu 37 Grad. Das knabbert so ein bisschen den Süden Niedersachsens an, ähnlich wie eben auch am Dienstag. Die höchsten Temperaturen dann weiterhin den Rhein entlang. Von Südwesten her kann es aber hier und da doch auch mal bei uns an die 29, 30 Grad heranreichen. Und am Mittwoch dann die höchsten Temperaturen weiterhin südwestlich von uns. In Niedersachsen am ehesten im äußersten Süden und Südwesten mal Temperaturen von 29 bis 30 Grad. Jetzt in den nächsten Tagen kommt die Luft, die zu uns kommt, allerdings aus nordwestlichen Richtungen. Das heißt, insbesondere wenn sie von der Nordsee kommt, ist sie relativ feucht, so wie in der Nacht. Dann kann sich eben nachts örtlich Nebel bilden. Tagsüber haben wir es mit ein paar Wolken zu tun und es fühlt sich auch etwas feuchter und schwüler an. In der Nacht ist es nach Süden hin oft sternenklar. Im Norden gibt es ein paar tiefhängende Wolken und vom Emsland bis zur Elbmündung bildet sich örtlich Nebel. Daran merkt man eben, wie feucht die Luft ist. Die Temperaturen liegen morgen früh meist bei Werten zwischen 13 und 18 Grad. 18 Grad direkt an der See. Morgen Vormittag Sonnenschein, von Norden ein paar dichtere Wolkenfelder. Im Laufe des Nachmittags wird sich dieser Hochnebel dann weiterhin im äußersten Norden halten. Da kommt von der Nordsee her nochmal ein Schwall etwas feuchterer Luft. Sonst scheint die Sonne von früh bis spät bei Höchstwerten von 22 Grad bei Seewind und bis zu 31 Grad in Braunschweig. Der Wind dazu ist meist schwach bis mäßig unterwegs. Er kommt aus nordwestlichen Richtungen und in den nächsten Tagen sieht es ähnlich aus. Von der Nordsee kann es Montagnachmittag ein paar Schauer und Gewitter geben. Höchstwerte bis zu 31 Grad, Dienstag 30, am Mittwoch 29 Grad. Das dann bei viel Sonnenschein. Auch in den Nächten wird es etwas wärmer.
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8: Guten Abend, ich begrüße Sie zur Tagesschau. Nach mehreren Tagen mit gegenseitigen Angriffen der USA und Irans gibt es jetzt offenbar wieder Bemühungen, den Konflikt diplomatisch zu lösen. Der iranische Außenminister Araghchi ist zu Gesprächen im Oman eingetroffen. Medienberichten zufolge wird dort auch eine hochrangige US-Delegation unter Leitung von Vizepräsident Vance erwartet. Und nachgefragt dazu bei mir Marion Schmickler in New York, was genau will die US-Regierung?
9: Ja, wir wissen tatsächlich noch nicht genau, wer von amerikanischer Seite an diesen Gesprächen teilnehmen wird und ob es möglicherweise am Ende nur eine Telefonkonferenz geben wird. Aber klar ist, es wird vor allem um die Straße von Hormuz gehen. Präsident Trump hat gesagt, Iran solle bis heute noch eine öffentliche Zusage geben, dass diese wichtige Schifffahrtsstraße wieder offen ist und wieder sicher zu befahren ist. Ansonsten waren die Signale aus dem Weißen Haus in den letzten Tagen durchaus widersprüchlich. Einerseits ja die

0: die Zusage, wir wollen verhandeln. Trump hat gesagt, Iran habe um diese Verhandlungen gebeten. Andererseits aber auch heftige Drohungen. In der Nacht hat Trump geschrieben, dass 1000 Waffen auf Iran gerichtet seien. Und sollte das Regime versuchen, ihn zu töten, dann werde das Land vollkommen zerstört. Ich glaube, das zeigt, wie einerseits festgefahren die Situation ist, aber andererseits auch, wie sehr Donald Trump unter Druck steht. Die Menschen hier bekommen diesen Konflikt nämlich jeden Tag zu spüren, wenn sie an die Tankstelle fahren. Mehr als 4 Monate nach Beginn dieses Krieges kostet eine Gallone Benzin immer noch $1 mehr als vor dem Konflikt.
1: Dankeschön für diese Informationen, Marion Schmickler. Und damit gehen wir direkt weiter zu Nikolaus Neumeier. Sie beobachten die Lage aus Istanbul. Was hören Sie denn aus dem Iran?
2: Aus dem Iran haben wir heute Morgen schon mitbekommen, dass der iranische Außenminister Araghchi in den Oman gereist ist, sich dort offenbar immer noch befindet. Und es geht genau um Gespräche für die Öffnung der Straße von Hormuz, für einen sicheren Durchgang, den ja auch die USA und US-Präsident Trump fordern. Im Iran wurde heute aber auch eine Botschaft verbreitet des neuen obersten Führers, Mojtaba Khomeini. Er hat sich bislang, seit er ernannt wurde, noch nicht in der Öffentlichkeit gezeigt, auch nicht während der letzten Trauerfeierlichkeiten. Aber in dieser Botschaft ging es darum, Rache anzukündigen für die Tötung seines Vaters. Er sagte, das Volk möchte Rache und diese Rache werde auch kommen. Allerdings muss man auch überlegen, im Iran ist die Wirtschaftslage extrem schlecht. Nach 6 Tagen Trauerfeiern könnte es durchaus sein, dass die Menschen im Iran andere Dinge wichtiger finden, als eben Rache an den USA zu nehmen. Brot ist teuer geworden, überhaupt Grundnahrungsmittel. Also das ist durchaus eine Frage, die offen ist.
1: Nikolaus Neumeier. In der Ukraine gab es auch heute wieder Tote und Verletzte bei russischen Angriffen. In der Stadt Sumy im Norden des Landes kamen nach Angaben der Behörden 4 Menschen durch Gleitbomben ums Leben. In Odessa wurden 2 Einwohner durch einen Raketenangriff getötet. Immer deutlicher wird, dass die ukrainische Luftabwehr nicht in der Lage ist, die russischen Angriffe abzuwehren.
3: Kramatorsk im Osten der Ukraine. Jeden Tag greift Russland die Stadt mit Drohnen und Bomben an. Tote und Verletzte bergen unter ständiger Lebensgefahr. Die russischen Truppen sind nur noch etwa 10 Kilometer von der Stadt entfernt. Es gab ein Pfeifen, eine Rakete flog vorbei. Ich war in der Küche und wurde durch die Explosion in den Flur geschleudert. Keine einzige ballistische Rakete konnte die ukrainische Luftverteidigung abwehren, wieder einmal. Es fehlt weiter an Abfangraketen. Angriffe gab es auch auf andere Landesteile, auf Odessa und Saporizhia, auf Kharkiv, Sumy und die Hauptstadt Kiew. Die Ukraine ringt mit ihrer Abhängigkeit von westlichen Waffenlieferungen. Die Umstände zwingen die Ukraine dazu, Luftverteidigung, Abfangdrohnen und ein Raketenabwehrschild zu entwickeln. Die Ukraine bewegt sich in Richtung einer eigenständigen Verteidigung. Auch das ist Teil der Verteidigungsstrategie. Bilder des ukrainischen Militärs sollen Angriffe auf russische Öltanker zeigen. Das Ziel, die russische Kriegswirtschaft weiter zu schwächen. In Russland spüren sie die Auswirkungen. Der Export von Benzin und Diesel wurde gestoppt. Die Benzinkrise in Russland verschärft sich als Reaktion auf Putins Unwillen, diesen Krieg zu beenden. Wir haben Vorschläge gemacht, wie wir dem Frieden näher kommen können. Die Ukraine will ihre Angriffe auf die russische Ölinfrastruktur ausweiten. Gleichzeitig eskaliert Russland seine Luftangriffe gegen die ukrainische Zivilbevölkerung.
1: Srebrenica. Dieses Wort steht für eines der größten Massaker seit dem Zweiten Weltkrieg. Im Juli 1995 ermordeten dort bosnisch-serbische Soldaten in wenigen Tagen mehr als 8000 muslimische Jungen und Männer. Vor 2 Jahren beschlossen die Vereinten Nationen, den 11. Juli zum Gedenktag für die Opfer des Völkermordes zu erklären. Tausende Menschen sind heute nach Srebrenica gekommen, um an die Opfer zu erinnern und um zu trauern.
4: Alnes Alic war 1 Jahr alt, als sein Vater Ramo ermordet wurde. Seine Knochen wurden in einem Massengrab gefunden. Jetzt liegen sie in diesem Sarg. Heute werden sie beerdigt. Sie haben auch meine Großeltern getötet, meinen Vater, seinen Bruder, 3 Cousins, noch einen Onkel, noch einen Cousin. Viele aus meiner Familie. Während des Bosnienkrieges Anfang der 90er Jahre fliehen Zehntausende bosnische Muslime in die Kleinstadt Srebrenica. Sie ist zu diesem Zeitpunkt eine von den Vereinten Nationen eingerichtete Schutzzone. Doch die UN-Blauhelme schützen die Menschen nicht. Am 11. Juli 1995 nehmen die Truppen der bosnischen Serben unter General Ratko Mladic die Stadt ein, trennen Frauen und Kinder von Männern und Jungen. Was mit diesen Männern passiert, wird als das schwerste Kriegsverbrechen in Europa seit dem Zweiten Weltkrieg in die Geschichte eingehen. Dieses Video, aufgenommen von den Tätern, zeigt 6 Bosniaken, die gleich erschossen werden sollen. Inzwischen sind die Namen von mehr als 8000 Opfern bekannt. Solange wir am Leben sind, werden wir davon unseren Kindern erzählen, damit sie das ihren Kindern weitererzählen können. Denn das darf man nicht vergessen. Der 11. Juli ist der Tag, an dem sie hier jedes Jahr um ihre ermordeten Angehörigen trauern. Bis heute werden immer noch Knochen gefunden. Diese 10 Särge werden nun beigesetzt. Ihren Vater, Schwiegervater und Opa hat Familie Alic nie wirklich kennengelernt. Nun haben sie zumindest einen Ort, um an ihn zu denken.
1: Anfang September wählt Sachsen-Anhalt einen neuen Landtag. Klar vorn in den Umfragen liegt momentan die AfD mit Spitzenkandidat Siegmund. Heute hat die Partei ihr Ziel noch einmal bekräftigt, die Regierung in Magdeburg übernehmen zu wollen. Bei ihrem Landesparteitag hat sie für diesen Fall ein 100-Tage-Programm vorgestellt. Zentrale Punkte sind etwa eine Arbeitspflicht für Asylbewerber und neue Abschiebehaftplätze. Ein Sabotageakt könnte die Ursache für die Brände an der Bahnstrecke zwischen Düsseldorf und Köln sein. Nach Angaben der Polizei gibt es ein Bekennerschreiben der linksextremen Gruppe Kommando Angry Birds. Sie behauptet, Brandsätze in einem Kabelschacht deponiert und gezündet zu haben. Der Staatsschutz ermittelt. Nach den 2 Feuern an der Böschung gestern war die Bahnstrecke heute bis zum Nachmittag gesperrt. An diesem Wochenende herrschen in vielen Landesteilen wieder hochsommerliche Temperaturen. Unter den gesundheitlichen Folgen leiden vor allem Menschen mit chronischen Erkrankungen und Ältere. Während der vergangenen Hitzewelle im Juni starben nach einer Schätzung des Robert-Koch-Instituts in Deutschland deutlich mehr Menschen als sonst um diese Jahreszeit. Klinikpersonal und Pflegedienste geraten bei der extremen Wärme an ihre Grenzen.
5: Fenster auf, frische Luft rein. Seit 6 Uhr heute Morgen ist Erdem Güler in Bochum als Pfleger unterwegs, legt seinem 83-jährigen Patienten Kompressionswickel an, um die Schwellung zu reduzieren. Gerade bei den hohen Temperaturen werden die Beschwerden schlimmer.
6: Das Herz arbeitet nicht mehr so mit, wie es soll. Und aufgrund dessen benötigt er einfach eine Kompressionswickel, damit die Beine ein bisschen dünner werden.
5: Das Hitzewochenende von Ende Juni steckt vielen gerade im Gesundheitswesen noch in den Knochen. In die Notaufnahme des St. Antonius-Hospitals in Eschweiler kamen mehr als 100 Patienten, viele von ihnen mit Hitzebeschwerden, manche kollabierten.
7: Teilweise hatten wir eine Patientin, die ich mich erinnere, die mit 42,7 Grad Körpertemperatur nach hier kam. Letztendlich muss man sagen, geht es natürlich auch für uns dann auch an die Substanz.
5: Derzeit läuft eine Umfrage der Gesellschaft für Notfallmedizin. Über 200 Notaufnahmen aus ganz Deutschland haben bereits geantwortet. Danach fehlt es in rund 2 Drittel der Kliniken an Hitzeeinsatzplänen. Dazu zählen unter anderem kühle Räume, ausreichend Personal für die Versorgung mit Getränken. In rund 80% der befragten Krankenhäuser fehlen Klimaanlagen auf den Stationen.
8: Nachdem wir die Patienten in den Notaufnahmen behandelt haben, müssen wir die ja irgendwo hinlegen. Und da gab es in vielen Häusern einen totalen Mangel, weil ein Großteil der Normalstationen einfach nicht klimatisiert sind und auch da schon in den Patientenzimmern hohe Temperaturen herrschen.
5: In vielen Kliniken fehlt es offenbar an Hitzekonzepten. Erdem Güler mit seinem mobilen Pflegedienst bleibt nur bei hohen Temperaturen so gut wie möglich für seine Patienten zu sorgen.
1: Und wir kommen zum Sport. Spanien steht im Halbfinale der Fußball-WM. Der Europameister gewann am Abend gegen Belgien mit 2:1. Matchwinner war erneut der spät eingewechselte Merino, der schon im Achtelfinale gegen Portugal das entscheidende Siegtor geschossen hatte.
9: Es

0: Der DFB ist zuversichtlich, dass ein Vertrag mit Wunsch-Bundestrainer Jürgen Klopp zustande kommt. Nach einem Treffen mit Klopp in New York teilte die DFB-Spitze mit, man habe sich auf wesentliche Eckpunkte geeinigt. Die Gespräche würden in der kommenden Woche fortgesetzt. Jetzt fehlt noch die Einigung mit Klopps derzeitigem Arbeitgeber, mit Red Bull. Verdammt lang her ist es, dass Wolfgang Niedecken seine Band gegründet hat, ein halbes Jahrhundert. Bapp wird 50 und hat in dieser Zeit deutsche Musikgeschichte geschrieben. Die Lieder der Kölner Band stehen für Haltung, für Weltoffenheit und mit kölscher Mundart natürlich für Heimat. Das Jubiläumskonzert in der Kölner Arena gestern war eine Hommage an die Fans. 45.000 sind gekommen.
1: Seit 50 Jahren nimmt Bapp seine Fans mit auf eine einzigartige Reise. 13 Nummer-1-Alben, Millionen verkaufte Platten. Für Sänger Wolfgang Niedecken ist das noch heute alles schwer zu begreifen. Schließlich hat alles mal als Amateurband angefangen.
2: Wie ein Traum, eigentlich wie ein Traum. Gut, dass ich weiß, dass das alles wahr gewesen ist, aber manchmal denke ich, also unfassbare Zufälle, die das dann geregelt haben.
1: Der Traum beginnt 1976 in der Kölner Südstadt. Trotz kölscher Mundart hat Bapp in ganz Deutschland Erfolg. Der endgültige Durchbruch 1982. Zweimal spielt Bapp im Müngersdorfer Stadion in Köln als Vorband der Rolling Stones.
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1: Doch Bapp steht auch für Haltung, Kampf für den Frieden gegen rechts. Und so entsteht mit anderen Bands die Initiative Arschhuh, den Hintern hochkriegen. Diese Botschaft ist für Niedecken aktueller denn je.
2: Es ist furchtbar, die Populisten schaffen es mit nach dieser Devise Lügen fliegen und die Wahrheit humpelt hinterher, schaffen die es an die Macht zu kommen. Man muss sich nur diesen Trump angucken.
1: Bapp ist Kult, Bapp ist Musikgeschichte und Vorbild vieler junger Stars. Hier ist Wolfgang Niedecken Gast beim Clueso-Konzert mit dem bekanntesten Song, der auch perfekt zum Jubiläum passt.
0: Und hier nun die Wettervorhersage für morgen Sonntag, den 12. Juli.
4: Zuständig für unser Sommerwetter ist das Hoch über Schottland. Der Norden und Osten werden darüber hinaus von einem Tief beeinflusst. In der Nacht ist es oft klar, über den Osten und Norden ziehen ein paar Wolkenfelder, im Norden bilden sich stellenweise Nebelfelder. Am Tag viel Sonne, dabei frische bis starke Böen, vor allem im Norden und Osten gibt es ein paar Quellwolken und daraus vielleicht sogar mal einen Schauer. In der Nacht 20 bis 7 Grad, am Tag auf den Nordseeinseln 20 Grad, am heißesten wird es an Saar, Mosel und Oberrhein. Am Montag ähnliches Wetter wie morgen, in den kommenden Tagen bis 37 Grad. Am Dienstag viel Sonne, dann vor allem im Süden ein paar Wolkenfelder, aber auch dort nur vereinzelt Schauer oder Gewitter. Am Mittwoch viel Sonne, im Süden vor allem über dem Bergland einzelne Schauer oder Gewitter.
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0: Herzlich willkommen zu unserem kaum zu glauben XXL Sommer Open Air. Von der Ostsee aus Kühlungsborn aus Mecklenburg-Vorpommern. Herzlich willkommen im NDR Fernsehen, meine Damen und Herren. Herzlich willkommen Ihnen allen hier im Konzertgarten ist. Schön, dass Sie alle da sind. Auf einen schönen, vergnüglichen, lustigen Abend. Herzlichen Dank für diesen tollen Empfang und herzlich willkommen den Vieren im Rateteam. Bernhard Hoeker.
1: Einen wunderschönen Abend.
0: Hubertus Meyer-Burkhardt.
2: Guten Abend.
0: Stefanie Stumpf. Und Vincent Weiss. Dieses kaum zu glauben XXL heißt natürlich nicht nur, wir sind endlich wieder zurück mit neuen Folgen, sondern wir haben auch für den heutigen Abend besonders unglaubliche Geschichten für Sie dabei, die unsere Gäste präsentieren und die unser Rateteam versuchen wird herauszubekommen. Also Sie werden großen Spaß haben, wir alle werden großen Spaß haben und ihr müsst euch richtig dolle Mühe geben. Ja? Also da freuen wir uns drauf und ich freue mich jetzt auf unseren ersten Gast und sage herzlich willkommen, guten Abend, Irmgard aus Wismar. Hallo.
3: Hallo.
0: Herzlich willkommen, Irmgard. Und ich sage es jetzt nochmal für alle, die jetzt vielleicht länger nichts von kaum zu glauben gehört haben, länger nicht reingeschaut haben oder heute Abend vielleicht auch das erste Mal dabei sind. Das Prinzip der Sendung ist denkbar einfach. Die vier im Rateteam haben jeweils 45 Sekunden Zeit, Irmgard und allen anderen Gästen ihre Fragen zu stellen, die alle Gäste dann nur im eigenen Interesse mit Ja oder Nein beantworten werden. Für jede bestandene Runde gibt es 200 Euro, wird die Geschichte gar nicht erraten, gibt es 1.000 Euro für die Gäste. Ja, kann man gebrauchen, ne? Ja. Ja, ja. Und ein weiteres schönes Prinzip der Sendung ist, dass wir unserem Publikum sowohl hier vor Ort als auch zu Hause verraten, worum es jeweils geht, weil es einfach viel lustiger ist, wenn man die vier dann Fragen stellen hört. Und das werden wir auch heute Abend so machen. Und da es hier draußen ein bisschen anders ist als bei uns im Studio, habt ihr jeweils so Brillen. Und wenn die Möwentröte ertönt, dann setzt ihr die bitte auf. Und wenn ich ein zweites Mal tröte, dann dürft ihr sie wieder absetzen, weil dann sind die Geschichten wieder ausgeblendet. Und wir haben uns auch bei den Brillen richtig Mühe gegeben, da wir jetzt los Deswegen könnt ihr sie schon mal aufsetzen, dann gucken wir einmal drauf. Oh, guck mal, wie schön. Super. So, und jetzt kommt für Sie alle, für euch alle, die Geschichte von Irmgard, die erste unglaubliche Geschichte des heutigen Abends.
4: Jetzt, ja, genau.
0: Ja, ihr dürft wieder absetzen.
2: Ja.
0: Ich habe ein bisschen nicht. Sorge, weil ich weiß noch gar nicht, was die Möwentröte bei den echten Möwen auslöst.
4: Ja, oder wenn mal eine dazwischen flötet oder so. Genau.
0: Ja, ja, ja. Also, wir wissen alle, worum es geht. Bernhard beginnt, wird als Erster seine Fragen stellen. Es gibt immer einen Ratehinweis, der euch eine kleine Hilfe und uns allen eine große Belustigung sein soll. Hier ist der Ratehinweis und der lautet, passt, wackelt und hat Luft.
4: Ich habe nicht das Gefühl, Bernhard, dass das ein Hinweis war, aber...
0: So, dann okay. Legen wir los. 45 Sekunden, Zeit läuft.
4: Hallo Irmgard, zunächst einmal alle Grüße auch von uns. Was suchen wir? Suchen wir deinen Beruf?
3: Nein.
4: Suchen wir ein Hobby von dir?
3: Ja.
4: Ist es ein sportliches Hobby?
3: Ja.
4: Ist es eine Sportart in vielleicht abgewandelter Form?
3: Eine Sportart, ja.
4: Ist sie olympisch?
0: Ob man das auch bei den Olympischen Spielen sieht? Na, die Sportart,
4: also,
0: ja.
4: Also im weitesten Sinne,
3: ja. So, nein.
4: Sommerolympiade, Sommerspiele?
0: Naja, doch eher im Sommer als im Winter.
4: Eher Sommer. Als Winter. Okay, machst du das alleine?
3: Nein.
4: Hast du in einer Mannschaft?
3: Ja.
4: Mit einem Ball?
0: Dann Ball, ja.
4: Mit Ball.
0: Ja.
4: Mannschaft, Ball, Sommer. Ihr seid dran.
0: Ja.
4: Ich habe genug
0: Dank,
4: getan.
0: Ja. Aber die ersten 200 Euro für Irmgard. Hubertus?
2: Irmgard, auch von mir guten Abend. Luft, hat es irgendwas mit Flugzeugen zu tun? Gehen Sie in die Luft?
3: Nein.
2: Ist das, was Sie machen, gefährlich?
3: Nein.
2: Haben Sie einen Rekord aufgestellt in dieser Disziplin?
3: Nein.
2: Müssen Sie sich umziehen in einen Sport?
4: Jetzt lassen Sie den jungen Mann doch raten.
2: Also, nein. Sie üben diesen Sport genauso aus, wie Sie hier jetzt heute Abend sehr schick sitzen.
3: Nein.
2: Sind Sie nackt?
0: Ja. Sagen Sie es, Irmgard.
3: Ja. Ja.
2: Das freut mich.
0: Noch nie war Hubertus so froh, dass die Zeit vorbei war wie jetzt.
3: Ich auch.
0: 400 Euro. Stefani.
5: Irmgard, wackelt etwas? Etwas, ja?
0: Es wackelt etwas
5: an Ihnen?
3: Sie sind so laut, ich verstehe.
0: Ja, was man sich hier alles befragt.
5: Hat das was mit den dritten Zehen zu tun? Machen Sie Bauchtanz?
0: Bauchtanz? Nein.
5: Bauchtanz? Ist es etwas, eine schnelle Sportart? Müssen Sie schnell sein?
0: Schnell?
3: Nein.
5: Ausdauer?
0: Nein.
5: Ist der ganze Körper beteiligt?
0: Der ganze Körper ist beteiligt, ja.
5: Müssen Sie springen?
0: Auch, ja. 600 Euro, Irmgard.
3: Ja, schön.
0: Ja. So, Vincent.
6: Also ich versuche mal, bevor ich auf die fehlende Kleidung gehe, auf die Sportart zu gehen. Sportart mit Ball. Hat es was mit Volleyball zu tun?
3: Ja.
6: Okay. Das heißt, Sie sind einer Volleyballmannschaft und Sie spielen alle zusammen nackt?
3: Ja.
6: Sind Ihre Gegner auch nackt?
3: Was? Ja.
0: Und jetzt fragen wir noch das Unglaubliche. Was ist das?
6: Ein FKK-Volleyballturnier. Und Sie sind die Gewinnerin des FKK-Volleyballturniers.
3: Nein.
0: Nee.
6: Sie haben die Einzige. Nee, die Einzige kann nicht sein. Sie spielen in einer nackten Volleyballmannschaft.
0: Ja.
3: Ja.
0: Aber was ist das Besondere, also
4: dass sie das macht? Ja.
6: Sie sind in der, sind zusammen Rentner, zusammen die eine Volleyball-nackte Gruppe haben? Sie sind eine nackten Rentner-Volleyball-Gruppe.
0: Ja, aber wir haben ja Irmgard eingeladen und nicht die ganze Truppe.
6: Ja, na klar.
2: Sie ist die Jüngste.
0: 800 Euro?
5: Sie ist die Gründerin.
3: Die Rentner.
0: So, die dürfen sich jetzt noch einmal kurz beraten und dann darf
5: also
0: jeder
5: die
0: noch
5: Jüngste,
0: einen.
5: Die Älteste?
2: Alle glauben ja, wir würden sagen, sie ist die Älteste, aber ich glaube, sie ist die Jüngste.
3: Ah, danke.
4: Aber wenn ich mir die Bilder vorstelle vom nackten Volleyball, da bekommt für mich der Begriff Bagger eine ganz andere Bedeutung.
6: Stimmt, ja.
4: Sie ist Trainer oder Teamchefin.
5: Sie ist die Trainerin?
4: Sie ist die Trainerin einer Nudisten-Volleyball-Mannschaft.
5: Mach das.
6: Oder
0: auch der feine Herr Hohecker.
2: Nein.
3: Nein.
0: Verdammt. So, Hubertus.
2: Das sagt sie auch mit Stolz.
4: Ja, genau.
2: Ich sage, weil Nacktbaden in der Ostsee hält jung. Sie sind eigentlich schon 70, sehen aber aus wie 50. Sie sind die älteste nackt Volleyballspielerin.
6: Punkt.
0: Hubertus, das ist richtig!

0: Super.
1: Irmgard Littlewitz ist super. 92 Jahre alt. Ja? Und liebe Irmgard, wenn ich Sie so anschaue, würde ich sagen, wir alle müssen und sollten mehr nackt Volleyball spielen. So, wir gucken, wir schauen, wir sind gespannt.
2: Irmgard Littlewitz aus Wismar kann auch mit über 90 das Baggern nicht lassen. Und das am liebsten, wie Gott sie schuf.
3: Ich bin die wohl älteste Nacktvolleyballerin Deutschlands und trainiere seit über 60 Jahren hüllenlos am Ostseestrand.
2: Wenn das mal kein Aufschlag zu einer richtig guten Geschichte ist.
3: Oh ja. Ich bin als Kind am Strand nackend groß geworden. Der Körper kann auch frische Luft vertragen.
2: Vor allem bei ihrem Lieblingssport.
4: Ich hab nichts anzuziehen.
2: Mit 30 entdeckt die ehemalige Lehrerin, so gibt's nahtlose Bräune. Und bequemer ist es allemal.
3: Weil man frei ist und sich bewegen kann und nicht irgendwo was klemmt oder quietscht oder was weiß ich. Wir finden das einfach schön.
2: Wir, das ist die seit Jahrzehnten verschworene und offenherzige Volleyballtruppe der Mecklenburg-Vorpommerin. Hier zeigt sie vollen Körpereinsatz. Im Eva-Kostüm.
3: Alle sind locker, kommt wohl auch, weil wir am AFK-Strand groß geworden sind. Das ist alles nicht so geziert und nicht so zimperlich.
2: Stimmt, denn das kann man von der Sportbesessenen auch nicht gerade behaupten.
5: Irmgard ist unser Antreiber, also nicht meckern, nicht jammern und an Irmgard denken und aufs Feld gehen. Irmgard hat sogar eine Trillerpfeife. She's a rebel
3: girl. Mein Motto ist, wer rastet, der rostet. Und danach handle ich.
2: Und wenn jemand mal blöd guckt?
3: Dann gaffen wir zurück.
2: Ohne Witz. Sie ist einfach der nackte Wahnsinn. Irmgard Littlewitz.
1: Irmgard, verrückt. Wie viele Aktive seid ihr in der Mannschaft? Also gibt es noch ein paar mehr, als die wir gerade gesehen haben?
3: Die sitzen da alle.
1: Ah, die sind alle mit hier. Ja. Schön, dass ihr hier seid.
6: Ja. Wir alle. Ich habe die in der Kleidung gar nicht erkannt.
1: Ja.
3: Und die Truppe zusammen, die hält mich auch jung.
1: Ja, also kann auch jeder einfach vorbeikommen und sagen, ich habe Lust mitzuspielen. Wenn Vincent mal in der Nähe ist, wäre der auch willkommen oder so. Ja,
3: ja, natürlich. Der sowieso. Ja. Der redet jedes Mal immer.
1: Ja, der ist gut, ne?
3: Der ist gut,
1: ne?
3: Ja.
1: So haben wir ihn ausgesucht.
3: Ja, ja,
1: genau. Irmgard, es sind 800 Euro geworden. Ja. Es war ein großer Spaß. Ja. Herzlichen Dank. Alles Gute, gesund bleiben.
3: Ja.
1: Danke, Irmgard.

0: und wir kommen zu unserem nächsten Gast und das ist Paul aus England. Herzlich willkommen.
1: It's good to be here.
0: Thank you. Thank you. Ihr setzt bitte wieder eure Brillen auf.
2: Ah ja.
0: Ui. Und hier ist die unglaubliche Geschichte von Paul.
1: Oh, oh, oh.
0: Die Geschichte ist wieder ausgeblendet.
1: Oh, ja? Es war sehr beeindruckend, habe ich das Gefühl.
3: Ja, unser Wetter.
0: Hubertus beginnt und der Rat der Hinweis lautet, irgendwann hat sich Paul für eine Jüngere entschieden. It's true. Ja. So, Hubertus, Zeit läuft.
3: Paul, das sehe ich.
0: 60 Sekunden, ne, wegen Übersetzung und so. Ne?
3: Paul, hat das was mit der königlichen Familie zu tun?
1: Oh. Hm? Yes.
2: Ja.
3: Ja, bitte wirst du jetzt weitermachen. Nein. Sind Sie ein Mitglied der königlichen Familie?
1: No.
3: Arbeiten Sie im Buckingham Palast?
1: No.
3: Stehen Sie in einem Verwandtschaft... Okay. Aber sind Sie ein Angestellter der königlichen Familie?

0: Yes.
1: Sind Sie ein Angestellter von König Charles?
0: No.
1: Waren Sie ein Angestellter von Lady Di?
0: Yes.
1: Yes. Ich bin hier im, ich bin im Auftrag des Journalismus.
2: Der guten Unterhaltung, ja.
1: Im weitesten Sinne war, nein. Das, ich hätte noch so viele Fragen gehabt. Also,
2: aber manchmal geht es ein bisschen mit ihm durch.
1: Ja,
2: ja, ja. Ja, ja.
1: Eigentlich immer mit mir durch.
2: 200 Euro. Ja. Stefanie?
3: Also Paul, Sie haben für Lady Di gearbeitet.
2: Hm? Ja.
3: Sie haben für sie gekocht?
0: No.
3: Nein. Sie haben sie angezogen? Also Stylist? Stylistin? Stylist? So was? Nein? Nein. Okay. Haben Sie außer für Lady Di noch für jemand anders gearbeitet, den wir suchen?
2: Ja.
3: Yes. Wäre denn, wenn Sie sagen, er hat sich vorher für eine Jüngere entschieden, war es erst Lady Di? Ist damit die Jüngere gemeint?
4: Ich habe es verstanden.
3: Oder kommt danach noch jemand, noch jemand Jüngeres, für den Sie jetzt arbeiten?
2: Nein.
3: Okay. Ist es wichtig rauszukriegen, was er für Lady Di gemacht hat? Okay, waren Sie Ihr Butler? Waren Sie Ihr Butler, der ihr alles hinterherträgt und macht? Okay, aber das ist es ja noch nicht. Hat sich jetzt für eine Jüngere entschieden?
2: Noch was, noch nicht alles.
3: Die andere Person müssen wir noch suchen. Er hat jetzt, für seine Tochter ist er jetzt der Butler.
4: Nein. Ich mach doch nichts.
2: Ja, ja, ja.
4: Sondern nur mein Körper.
2: Ja, ja. Ich mein, 400 Euro.
5: Thank you. Ja.
2: Thank you. So, Vincent.
5: Suchen wir ein bestimmtes Ereignis, das in Ihrem Job passiert ist?
0: Nein.
5: Aber um jetzt auf die Lösung zu kommen, also Sie sind der Butler von Lady Di und wir suchen jetzt kein Ereignis, was in der Butler-Tätigkeit passiert ist?
0: Nein.
1: Hase.
2: Ich verweise nochmal auf den Ratehinweis.
5: Ja. Ja.
1: Aber wenn's
5: Paul war der Butler von Lady Di und hat sich dann umentschieden und Lady Di gegen das jüngere Nachfolgermodell entschieden und ist seitdem der Butler von dem von.
2: Ich bin. Ein Glück ist das keine japanische Fernsehshow.
5: Es kommt sehr komisch von da drüben. Ich finde es gut, dass wir so weit auseinandersitzen diesmal. Nicht, dass ich das nicht ganz so nah merke. Nein, Sie waren der Butler von Lady Di und sind jetzt der Butler von und Bernhard löst auf.
2: 600 Euro.
3: Okay.
2: Warte.
6: Paul hat sich für eine Jüngere entschieden. Ja. Die Jüngere ist Lady Di und die Ältere ist Queen Elizabeth.
0: Yes.
2: Und wir haben ja noch ein bisschen Zeit. Warte. Wir haben ja noch ein bisschen Zeit. Also
6: Paul war Butler von Queen Elizabeth und dann später von Lady Di.
2: Das ist richtig!

0: Paul Burrell.
1: Super.
0: Ja. Super. Unglaublich.
1: Unglaublich.
0: Ja. Aber unglaublich, ne, dass wir sofort auch bei der königlichen Familie. Aber er hat auch sowas, ne?
2: Ja. Also, ja. Die Schuhe.
0: Ja, ja. Ja. Die Schuhe?
2: Ja.
0: Die Schuhe, was? Ja, er sagt die Schuhe.
2: Haben was Monarchisches.
0: Oh, okay. Also, es war ein unglaubliches Leben. Es waren wahnsinnig viele Erlebnisse und Ereignisse. Ja, und ein bewegtes Leben, über das Paul berichten kann.
3: Wer Paul Burrell aus der Grafschaft Cheshire in England begegnet, fühlt sich auf einmal fast blaublütig.
4: I was butler to Queen Elizabeth II and afterwards served Diana, Princess of Wales, and became her close personal confidant.
3: Der Werdegang zum engsten Vertrauten beginnt ohne silbernen Löffel im Mund. Aufgewachsen in einfachen Verhältnissen, bewirbt er sich auf ein Stellenangebot im Royal Palace. Startet mit 18 als Diener im königlichen Haushalt.
4: The first time I went into the royal dining room, the steward said to me, "Do not look at the queen. Serve your potatoes." I couldn't help myself. I had to look at the queen, and she looked straight back at me and smiled, and I smiled back.
5: You know.
3: Elf hoheitsvolle Jahre dient der Hundeliebhaber der Monarchin. 1987 wechselt

0: Und er hat so viel unglaublich in seinem Leben erlebt. Und was hat noch gefehlt? Einmal in Kühlungsborn.
1: Ja.
0: Einmal in Kühlungsborn. Paul, was ich mich immer frage, für so einen besonderen Job, das ist ja wahnsinnig viel Diskretion notwendig, aber man muss natürlich auch sehr viel mitbringen können. Wie läuft die Auswahl? Also wie funktioniert das? Entscheidet die Queen am Ende mit oder wie geht das? Wie wird man Butler der Queen?
2: Well, there's a secret.
3: Es gibt ein Geheimnis dahinter.
2: Breakfast in the palace was being served downstairs to the servants.
3: In der Vergangenheit wurde alles an die Diener runtergegeben und ich wusste, ich werde die Königin zum ersten Mal treffen. Es gab Brötchen und Würstchen zum Frühstück. Und ich habe ein paar Würstchen in der Serviette in der Tasche gehabt. Und dann bin ich hochgegangen und sie sagte, haben Sie Hunde? Und ich sagte, oh, ich liebe Hunde. Und sie sagte, mal gucken, ob ich sie mag. Sie hat mich ihren neun Corgis vorgestellt, diesen kleinen Hunden.
2: Piper,
3: Smoke, Poppet, Shadow, Piper und so weiter, und wie die alle heißen, neun an der Zahl. Und sie sagte, gehen Sie mit denen mal im Garten spazieren. Und sie hat dann hinter der Gardine geguckt. Ich bin mit denen runtergegangen, einmal über den Rasen rüber. Alle sind hinter mir hergegangen. Na klar, die konnten natürlich die Würstchen riechen. Sie sagte, die mögen sie. Ich glaube, ich behalte sie.
0: Sehr gut. Also ich nehme daraus mit, in den entscheidenden Momenten des Lebens immer mal ein Würstchen in der Tasche haben.
2: Ja. Sausage.
3: Ja. Würstchen sind. Ja.
0: Und dieser Übergang dann von Queen Elizabeth zu Lady Di, ist das dann wie eine, ist das eine Beförderung? Ist das wie?
2: I never wanted to leave the Queen.
3: Ich wollte die Königin nicht verlassen. Das war der beste Job, den ich je hatte. Aber ich habe die scheue, junge, verletzliche Lady Di getroffen. Die brauchte jemanden an ihrer Seite. Und sie hat mich gewählt. Und dann habe ich die Königin verlassen und bin zu Lady Diana gegangen. Aber ich habe die Königin eigentlich niemals wirklich verlassen. Ich habe zwei Königinnen gedient. Der Königin von England und der Königin der Herzen.
0: Sehr schön, dich heute Abend hier zu haben. Toll, dich kennenzulernen. 600 Euro sind es für uns geworden. Ja. Paul, vielen, vielen Dank. Alles Gute. Ja. Paul Burrell, meine Damen und Herren. Ja.

0: Unser nächster Gast ist Heidi aus Attenkirchen mit ihrem Hund Wiggles. Hallo Heidi, guten Abend.
1: Hallo.
0: Wiggles, alles gut? Ja, ja, ja, ja, ja. Wir starten gleich mit Stefanie. Ich darf euch wieder bitten, die Brillen aufzusetzen.
2: Bin ich froh, dass ich ein Würstchen in der Tasche habe.
0: So, Achtung, ihr habt die Brillen auf. Hier ist die Geschichte, um die es geht. So, ihr dürft die Brille wieder absetzen. Stefanie beginnt und der Ratehinweis lautet, wenn nur alle Männer so wären. Mhm. 45 Sekunden ab jetzt.
3: Frau Heidi, Ihr Hund ist männlich?
4: Ja.
3: Und Ihr Hund hat was Bestimmtes erlebt?
0: Nein.
3: Die Geschichte geht aber um Ihren Hund.
4: Ja.
3: Hat er ein bestimmtes Talent?
0: Ja.
3: Kann Ihr Hund, also Ihr Hund ist bestimmt besonders schlau?
4: Ja.
3: Kann er sich viele Dinge merken?
4: Ja.
3: Ist Ihr Hund auch in dem, was er tut, im Guinness-Buch der Rekorde?
4: Ah. Ja.
3: Weil er, ist es jetzt wichtig rauszukriegen, was die Dinge sind, die er sich merkt?
0: Also er hat es uns noch nicht gesagt,
3: Kuscheltiere?
0: Aber, Kuscheltiere?
3: Kuscheltiere kann er bringen?
4: Nein.
3: Aber bestimmte Gegenstände? Haushaltsgegenstände?
4: Ja.
3: Auch? Bestellt in der Küche?
0: Nein. Ja, ersten 200 Euro, Heidi.
4: Ja.
0: So.
5: Ja, das ist eine Idee.
2: Hat er einen Wettbewerb gewonnen?
0: Nee.
2: Nein. Aber es ist ein Guinness-Buch der Rekorde und das heißt, den Rekord hat er neu aufgestellt. Hat er einen ehemaligen Rekord geschlagen?
4: Nein. Ja.
2: Das heißt, es gab das schon mal, was er gemacht hat. Es geht um Küchenarbeit.
6: Ja, der kann Sahne schlagen.
0: Ja, Wiggles kann Kartoffeln schälen.
2: Ja, aber Wiggles hilft im Haushalt.
6: Wiggles?
2: Boah. Er kann sich alles im Haushalt merken, wo was ist, räumt eigenständig den Müll auf.
0: Ah, das ist ein bisschen.
2: Ja, Wigger ist ein Haushaltshilfhund und hat so viele, wie es kein Mann jemals besser könnte, Sachen weggeräumt in die richtigen Schubladen.
0: Also es ist halt noch sehr weit gefasst, ne? 400 Euro, Heidi. Ja.
6: Hallo Heidi. Also dieser Hund kann besonders viele Gegenstände sammeln, finden.
0: Boah.
6: Ist das der Rekord, die Häufigkeit?
0: Nö.
6: Die Menge? Den Rekord, den wir suchen, ist das eine Geschwindigkeit, in der er etwas kann?
4: Geschwindigkeit?
0: Nee. Nein.
6: Die Menge an Gegenständen, die er unterscheiden kann?
4: Nein.
0: Nein.
6: Räumt er zu Hause auf?
4: Ja.
6: Und der Rekord ist,
0: auch,
6: dass er auch zu Hause aufräumt, neben Kartoffeln schälen und Sahne schlagen.
4: Ja.
6: Was kann denn da der Rekord sein? Ist er der Hund, der das am schnellsten, am häufigsten, am erwischt auch? Bringt er auch den Müll raus? Was ist denn da der Rekord? Ist denn da der Rekord?
0: Also, Roberto ist gleich vorweg, er saugt auch keinen Staub.
5: Lieber Heidi, das ist ja ein Stoßseufzer, wenn nur alle Männer so wären. Ich versuche mich jetzt mal in Ihre Lage zu versetzen. Was hätten Sie gerne von Männern? Bringt er Sie ins Bett?
4: Ja. Nein.
5: Kann er Betten machen?
4: Betten machen?
5: Ja, kann er Betten machen? Kann er kochen?
4: Nein.
5: Kann er ein Buchregal aufräumen?
4: Nein.
5: Kann er eine Waschmaschine füllen?
4: Ja.
5: Ah, er kann eine Waschmaschine füllen. Ist er, wir haben ja schon einen Butler hier gehabt, ist er im Grunde die deutsche Antwort auf einen englischen Butler?
0: Naja, das wäre ein bisschen weit gedacht.
5: Okay, also wir suchen aber präzise, dass er etwas speziell kann.
0: Ja.
5: Was er speziell kann, im Haushalt.
0: Ja.
5: Er kann Socken unterscheiden.
0: Also könnte auch Farbe, hier. Hm?
5: Die Farbe von Socken unterscheiden. Er kann Schuhe putzen.
4: Nein.
5: Ach Mann.
0: 800 Euro.
3: Naja, der kann Wäsche waschen. Das ist ja schon krass.
6: Ja,
3: er kann also nach Wunsch, schwarz-weiß und.
6: Er räumt die Maschine ein und räumt auf.
2: Ja.
0: Es ist schon auch ein sehr nordisches Talent, was Vigal hat.
5: Er kann Skifahren?
6: Hä? Er kann nordisch? Die Sauna nordisch anmachen.
5: Er kann die Sauna.
0: Er kann Skifahren?
5: Er kann die Sauna anmachen.
6: Ja, Nordic Walk. Nordic Walking, er geht am Stock.
5: Er geht.
0: Letzter Tipp.
3: Die Wäsche ist eins von vielen, wenn ich es verstanden habe. Dann ist er der einzige Haushaltshundhelfer. Haushaltshund, der die Kommandos versteht. Wäsche waschen, Spülmaschine vielleicht noch, Zahnpastatube, da wird es schon schwierig.
0: Kommt auf den Verschluss an.
3: Und wahrscheinlich sitzt er auch nicht lange auf Toilette.
5: Wintermann.
3: Dann ist er wirklich der perfekte Mann.
0: Bote. Du meinst, er macht Pipi nur im Sitzen? Alles nicht ganz verkehrt, aber auch nicht richtig. Vincent.
2: Er hat den Rekord aufgestellt für den Haushaltshund, der die meisten Aufgaben aller Hunde weltweit erledigen kann.
0: Ja. Auch nicht verkehrt, aber auch nicht richtig.
3: So, jetzt Bernhard.
0: Bernhard.
6: Nordisch. An Bord eines Schiffes. Das sollte ein Scherz sein, aber ich bleib mal dabei. Es ist manchmal.
5: Mach mal weiter.
2: Er ist der beste Matrose der Welt.
6: Der einzige Bootshund, der sich aktiv an den Hausarbeiten, an den Hausbootarbeiten, an den Alltagstätigkeiten an Bord eines Schiffes beteiligt.
0: Nein. Hubertus.
5: Er kann alleine segeln mit einem Boot.
0: Er bringt auf jeden Fall viel mit, was man vielleicht auch beim Segeln brauchen könnte. Das stimmt auch nicht, Hubertus. Und damit herzlichen Glückwunsch zu 1.000 Euro. Also, Vigal kann tatsächlich auf Kommando, ne? Der kann Wäsche bringen, der kann die Zeitung reinholen, der kann Müll rausbringen. Genau. Aber den Guinness-Rekord, den hat er in einer ganz speziellen Disziplin, deswegen nordisch. Es geht um Knoten. Ne? Oh, er hat tatsächlich in einer Minute 11 Doppelknoten gelöst.
5: Nee.
0: Ne? Er kann Knoten lösen.
1: Was Vigal aus dem oberbayerischen Altenkirchen alles kann, weiß nicht nur sein Frauchen Heidi Demel, sondern auch er selbst ganz genau. Wiggle, wiggle, wiggle. Ich kann die Zeitung reintragen, die Wäsche aufhängen, den Müll rausbringen und in einer Minute 11 Doppelknoten lösen. Weltrekord! Alles andere? Pillepalle für den knuffigen Border Terrier. Männchen machen, Pfötchen geben. Er braucht Herausforderung.
7: Das bisschen Haushalt macht sich von allein.
8: Der Wickerl ist super, weil der einfach so ausgeglichener, in sich ruhender Hund ist.
1: Der Trickkünstler lebt mit Pudeldame Rosi und den beiden Border Terriern Lilly und Anton zusammen. Die ehemalige Finanzbeamtin macht seit 20 Jahren echte Champions aus ihren Wauwaus. Unzählige gewonnene Wettbewerbe. Allen voran ihr bereits verstorbener Gustl, hochbegabt und unterfordert.
8: Er hat sich selber Tricks ausgedacht.
1: Lange hält er den Weltrekord mit dem Öffnen von 10 Doppelknoten in einer Minute. 2018 darf Vigal ran. 15 Handfesseln lösen. Eine Herausforderung.
9: Fertig, los, Mickey.
1: Und der Hunde-Houdini schafft das Unmögliche. 11 Knoten in einer Minute.
9: Stopp.
1: Rekord gebrochen. Der Rest der Magierbranche kann einpacken.
8: Ich bin jetzt riesig stolz auf meinen Hund, weil ich habe jetzt schließlich einen Weltmeisterhund, einen neuen Weltmeister.
1: Und der macht jetzt auf Kinostar.
10: Barney, ich hab's immer noch drauf.
8: Herr Lauterbach hat es recht gut gemacht mit dem Hund. Ist ja auch ein ruhiger und es hat gut gepasst.
1: In der Ruhe liegt die Kraft. Und der Erfolg. Heidi Demel und ihr Vigal.
0: Heidi, wir wollen das ja gleich zumindest auch noch mal einmal zeigen. Aber sagen wir ganz kurz, wie so ein Knoten, also ich kann mir ja vieles vorstellen, wie man Dinge Hunden beibringt, aber wie erklärt man einem Hund, dass er einen Knoten lösen soll, überhaupt die Aufgabe klar zu machen?
11: Ja, man fängt ganz langsam an, dass man dem Hund zeigt, wo muss er anziehen.
0: Ja, schmiert man die Enden dann mit Leberwurst ein oder so?
11: Nein, auf keinen Fall. Nein. Na, er versteht ja viel, er weiß ja ziehen, er hat so viele Kommandos drauf. Und dann habe ich ihm das beigebracht. Er muss an der richtigen Stelle ziehen, dass er aufgeht. Und dann geht erst der Doppelknoten auf, dann ist er der einfache Knoten. Und dann muss er, der einfache geht ja eigentlich leicht auf. Und bei dem Weltrekord hätte er eigentlich 15 geschafft, aber es waren ihm 4 bloß einmal aufgebracht. Ah. Er hätte also noch einmal kurz dran ziehen müssen, weil es ist ja der erste, der Doppelknoten ist der schwierigste.
0: Ja, okay. Aber ist auch nur, man hat nicht richtig zugehört wahrscheinlich. Ne?
11: Genau.
0: Wollen wir es einmal schnell zeigen?
11: Ja,
0: wir, wir haben gleich noch was ganz Besonderes für euch, was wir euch auch noch zeigen, Ihnen zu Hause natürlich
2: wollt ihr
0: auch
2: die Hände
0: zeigen wollen.
2: Ach, dir.
11: Ja? Ah, ja, schön. Los.
0: Wolltest du? Oder?
2: Also, nee, mach ich.
0: Ah. Einen Moment
11: so
0: mal.
11: So über Kreuz am besten.
0: Ach so. Ja, ich habe nicht so viel Erfahrung, merkst du schon, ne? Bin noch nicht so oft hier.
6: Ne? Gefesselt worden.
11: So, und dann so runtergehen, dass er gut hinkommt. Also, normal ist er ja rücklings.
0: Also hier, nur, dass ihr seht.
11: Das dann viel leichter.
0: Ist ja auch richtig fest, ne? Also nur hier, dass ihr das seht, ne? Ich komme da jetzt nicht raus oder so.
5: Wigger, lass ruhig.
11: Ach,
5: lass
11: ruhig. Mach auf. Mitte. Mach. Festi.
0: Was, wenn der es nicht wieder aufkriegt?
5: Ja. Festi. Wigger hat einen schlechten Schachrot.
0: Ah, yeah. Danke. Aber Belohnung, ne, muss natürlich auch noch geben.
11: Belohnung ist am wichtigsten.
0: So, pass auf. Und jetzt müssen wir mal was zeigen. Oh. Weil für Wigger ist ja auch schon später am Abend. Ne? Also ist ja auch nicht mehr ganz so früh.
11: Auf geht's. Jetzt.
5: Ja. Ja. Ja. Oh.
0: Oh, super. Ja. Heidi hat 1.000 Euro gewonnen, Wigger hat jetzt Feierabend.
11: Ja. Genau. Jetzt sind wir fertig.
5: Oh, ja. Ist der
11: Mach bitte.
0: Oh. Guck mal. Sehr schön.
11: Ja,
0: Lass dich mal. Eigentlich ist Wigger ein verwunschenes Erdmännchen.
11: Ja.
0: Ja. Toll hast du das gemacht. Ja, Heidi, vielen, vielen Dank.
11: Gerne.
0: Ja, alles Gute für euch. Ja. Danke für den Besuch.
5: Wigger.
0: Ja, und du bist mit deinem eigenen Mann schon sehr zufrieden.
11: Genau. Ja?
0: Ja, das bist du. Wigger, Heidi, vielen Dank.

0: Unser nächster Gast ist Jürgen aus Rostock. Applaus, Jürgen Behl aus Rostock. So, wir haben eine Geschichte natürlich. Ihr setzt bitte wieder eure Brillen auf. Die vier haben die Brille auf. Das ist die Geschichte von Jürgen.
1: Ich habe Wau gehört, hat was mit dem Hund zu tun.
0: So, dürft die Brillen wieder absetzen. Vincent beginnt und der Ratehinweis lautet, bei Jürgen geht's Tag und Nacht rund.
2: Mhm. Tag und Nacht. Lieber Jürgen, suchen wir Ihren Beruf?
3: Nein.
2: Suchen wir Ihr Hobby?
3: Nein.
2: Suchen wir ein Ereignis, das ihm passiert ist?
3: Ja. Nein.
0: Ja, ein Ereignis schon. Also im Sinne der Sendung ist es ein Ereignis, müssen wir erst mal sagen. Ja. Ja. Ja. Ja. Ja. Doch, müssen wir sagen. Ja, ja, ja. Oh.
2: Aber ein einmaliges Ereignis?
3: Hm? Ja. Ja.
2: Ist es danach nochmal passiert?
3: Hm? Nein.
2: Wollten Sie, dass das passiert?
3: Ja.
2: Oh. Haben Sie was gewonnen?
3: Nein.
2: Haben Sie jemanden kennengelernt?
3: Nein.
2: Waren Sie alleine bei dem Ereignis?
3: Nein.
2: Aber dann wahrscheinlich, waren Sie mit Freunden dort?
0: Mit Freunden?
2: Mit Freunden?
3: Nein. Nein.
0: Die ersten 200 Euro. Bernhard.
1: Bei Ihnen geht's Tag und Nacht rund. Heißt das, dass das jeden Tag so ist?
3: Ja.
1: Wohnen Sie in irgendetwas?
0: Ich hoffe für ihn.
1: Ja, also suchen wir den Ort, wo Sie wohnen.
3: Nein.
1: Hat das, was wir suchen, mit Ihrem Körper zu tun?
3: Nein.
1: Hat das, was wir suchen, mit einem Fahrzeug zu tun?
3: Nein.
1: Suchen wir überhaupt etwas, frage ich mich gerade. Das, was wir suchen, es geht nicht darum,

0: Etwa.
1: Ja.
0: Ist das ein Karussell?
2: Ein Karussell?
0: Ist das ein Karussell?
1: Nein.
0: Hat es im weitesten Sinne was mit Fußball zu tun?
1: Weil nein. Und
0: hat das was mit olympischen...
1: Nein.
0: Nein. aber es ist ein großer Gegenstand. Der ist nicht bei Ihnen zu Hause. Ist er in einem Museum?
1: Nein.
0: Ist er draußen?
1: Ja.
0: Gott sei Dank mein Ja. er ist draußen und ist es im weitesten Sinne ein Kunstwerk?
1: Nein.
0: Ist es ein technisches Requisit?
1: Ja.
0: Ist es ein altes Requisit?
1: Ja.
0: 100 Jahre alt?
1: Nein.
0: Nein. Okay.
2: 600 Euro. Stefanie?
3: Ist es ein Globus?
1: Nein.
3: Haben Sie das gebaut?
1: Nein.
3: Haben Sie das gefunden?
1: Nein.
3: Aber es gehört Ihnen?
1: Ja.
3: Haben Sie es geschenkt bekommen?
1: Nein.
3: Gekauft?
1: Ja.
3: Sie haben das gekauft. Das stand vorher woanders?
2: Stand es vorher woanders?
1: Nein.
3: Es war schon immer bei Ihnen. Macht dieses Runde etwas Geräusche? Musik?
1: Ja.
3: Musik?
1: Nein.
3: Nur Geräusche? Natürliche Geräusche?
2: Was ja. sind natürliche?
3: Ja.
2: Also Geräusche, die zu dem Gegenstand passen.
3: Sind es Naturgeräusche?
2: Was für Geräusche?
3: Vögel, meinetwegen, weil sie hier so gerade rumgeguckt haben.
2: Nein.
3: Okay, klopfen.
2: 800 Euro. Heute ist in jeder Beziehung ein guter Tag.
1: Ja.
2: So, ihr dürft euch noch mal beraten.
4: Also, ja, das, wir
3: Mond, überlegen gerade. Sonne, irgendwie sowas.
0: Also ich habe zum Beispiel gedacht, es handelt sich, also ich sag mal eine Vermutung um eine Sonnenuhr. Dass er eine Sonnenuhr hat.
4: Die größte Sonnenuhr.
5: Aber ich dachte, weil er meinte, das macht so Geräusche. So
4: ja, tick-tack.
5: Und dann so ein bisschen so rumgeschaut. Und heute wäre ein guter Tag dafür. Es hat vielleicht was mit Wind zu tun. Und zwar mit Windkraft. Jürgen gehört das erste und älteste Windkraftrad. Punkt.
2: Was war denn? Also, ich sag mal, aber das ist noch nicht die Lösung. Aber es gibt zumindest, es gibt zumindest vom Publikum ein.
6: Jürgen?
4: Hat das älteste Windrad Deutschlands und jetzt kommt's, das noch aktiv Strom erzeugt. Und. und Geräusche macht. die nicht natürlichen Ursprung sind.
2: nicht? Nein, das ist auch nicht die Lösung. Gibt vom Publikum aber auch ein
0: Jürgen hat das größte und älteste Windrad, das an einer Windmühle montiert ist. Also er hat jetzt umgangssprachlich die älteste und größte Windmühle.
1: Nein.
2: Da gibt es auch kein vom Publikum. Stefanie, letzter Tipp.
3: Er hat das größte und älteste Windrad und das steht in seinem Garten.
1: Nein.
2: Nein, das ist auch nicht. Und damit, Jürgen, herzlichen Glückwunsch, 1.000 Euro.
5: Und er hat es erfunden. Hat es erfunden.
2: Dr. Klaus-Jürgen Behl hat 1989 das einzige offizielle Windrad der DDR aufgestellt, das bis heute funktioniert und seit nunmehr 35 Jahren Strom liefert.
5: Also die hat nur DDR gefehlt?
2: Ja, hat nur DDR gefehlt. 1909, das erste und einzige, kurz vor der Wende. Kurz vor der Wende.
7: Pioniergeist Dr. Behl. Mit seiner großen Liebe macht er seit über 35 Jahren an der Ostsee eine ganz schöne Welle.
8: Ich habe 1989 das einzige offizielle Windrad der DDR aufgestellt.
7: Als junger Direktor bekommt er beim VEB Holzhandel Rostock ein Problem mit nassem Baustoff aus der Sowjetunion.
8: Das importierte Holz musste getrocknet werden, um es hobeln zu können. Und dann braucht man für die Trockenkammer Wärme. Mit Öl, Gas und Strom war verboten und Braunkohle wollte ich nicht.
7: Die Rettung kommt aus verbotener Quelle.
8: wir guckten damals in der DDR.

0: Ja, abends immer NDR. Und da sah ich einen Bericht über Windkraftanlagen Dänemarks an der Nordseeküste.
1: Schnell findet er zwar Verbündete in einem Stromkonzern, doch sind Importe in die DDR äußerst schwierig. Dann die Lösung.
0: Ich habe meinen Urlaub geopfert und habe auf der Leipziger Messe den Minister in einer Raucherpause angesprochen. Und dann kriegte ich die Importgenehmigung.
1: Am 10. Oktober 1989 um 18.32 Uhr wird das Rad in Betrieb genommen. 41 Meter hoch, in windigster Lage am Wustroer Strand. Wenige Wochen vor dem Mauerfall.
0: Ich ahnte damals noch nicht, dass es so mein weiteres Leben prägen würde.
1: Nach der Wende gelang der inzwischen privatisierte Betrieb in seine Hände. Produziert bis heute Strom. Und Gewinne.
0: Diese 2000 Euro im Monat machen mich frei für neue Projekte.
1: Er weiß heute noch immer, woher der Wind weht. Dr. Klaus-Jürgen Behl.
2: Inwieweit hat sich die Technik bei Windrädern da weiterentwickelt? Also wenn man das jetzt vergleicht, die Technologie von damals zu den heute im Einsatz befindlichen Windrädern?
0: Dieses Windrad hat 25 Meter Durchmesser. Die heutigen Windräder, ich bin da immer noch aktiv, sind doppelt so hoch wie die Petrikirche in Rostock. Die hat 117 Meter und bei mir sind es jetzt 80 Meter Beton, 80 Meter Stahlrohr. Und dann ist der Durchmesser bei 163 Meter. Also es sind unglaubliche Entwicklungen. Ja.
2: Was sagt die Statistik jetzt in den vielen Jahren? An wie vielen Tagen im Jahr dreht sich das Rad?
0: Ungefähr? 360.
2: Boah. Das ist ein guter Standort, glaube ich,
0: ja,
2: oder?
0: Ja, ja, ein guter Standort.
2: Ja, ja, absolut. Und es ist ja damit auch ein Stück deutsche Geschichte. Denn es ist dann, dadurch, dass die Wiedervereinigung zum Glück ja dann gekommen ist, kein weiteres Windrad in der DDR dazugekommen. Also zu den 2000 Euro im Monat kommen heute bei uns 1000 noch mal an einem Abend dazu.
0: Was ist denn das?
2: Ja?
0: Das ist aber kein Gold oder kein Wind.
2: Nein, das sind alles Geldsäcke, kleine Geldsäcke.
0: Ah, ja? Dankeschön.
2: Ja? Bleiben Sie noch einen Moment bei uns. Großen Applaus, Klaus-Jürgen Behl. Vielen Dank für den Besuch und die tolle Geschichte. Alles Gute für Sie.

0: Ich freue mich sehr auf unseren nächsten Gast. Das ist Orell, 12 Jahre alt, aus Rammstein. Alles cool?
1: Ja.
0: Ja, sehr gut. Wir starten mit Bernhard. Na, der stellt gleich erst den Empfang. Ihr setzt bitte wieder eure Brillen auf.
2: Ja. Jedes Mal neu dran.
0: Könnt doch mal ein bisschen aktiv mitarbeiten, muss ich doch nicht jedes Mal sagen.
2: Ja, ich bin so voll schon am Nachdenken.
0: Ja, gibt natürlich einen guten Grund, dass wir Orell eingeladen haben. So, ihr dürft die Brillen wieder absetzen. Bernhard beginnt. Und der Ratehinweis lautet: Achtung, gleich Shepherds.
2: Hallo Orell, suchen wir deinen Beruf.
0: Wenn er jetzt ja sagt, ja, dann guckst du. Ja.
2: Suchen wir dein Hobby.
1: Ja.
2: Ein sportliches Hobby?
1: Ja.
2: Ist es ein klassischer Sport, der auch olympisch ist?
1: Nein.
2: Ist es ein artistisches Hobby?
0: Ja.
1: Ja.
0: Artistisch, so was die Leute so auch im Zirkus manchmal machen.
2: Ja, ja, ja,
0: so ein bisschen.
1: Ja,
0: ich
1: denk, bisschen.
2: Hat es was mit Tellern zu tun?
1: Nein.
2: Mit Geschirr?
1: Nein.
2: Gleich Shepherds, mit Dosen?
1: Ja.
2: Entschuldigung, das wollte ich nicht. Geht es um Dosenwerfen?
1: Nein.
2: Läufst du auf Dosen?
1: Nein.
2: Jonglierst du mit Dosen?
1: Nein.
2: Öffnest du Dosen?
1: Nein.
2: Warum nicht?

0: ersten 200 Euro.
1: Guten Abend, Aurel. Hast du einen Rekord aufgestellt mit den Dosen?
2: Ja.
1: Hast du einen Turm gebaut aus Dosen?
2: Nein.
1: Hast du eine Pyramide gebaut aus Dosen?
2: Nein.
1: Hast du eine Stadt gebaut aus Dosen?
2: Nein.
1: Aber du hast etwas gebaut, mit Dosen etwas nachgebaut?
2: Nein, habe ich nicht.
1: Bist du derjenige, der die meisten Dosen benutzt oder verwendet hat für das, was er gebaut hat?
2: Nein.
1: Hast du nur mit einer einzigen Dose was gemacht?
2: Nein.
1: Nein. Du hast aber einen Rekord gewonnen. Du hast war deine Mannschaft beteiligt?
2: Nein.
1: Ich weiß jetzt keine Frage mehr.
3: Was macht man?
0: Aurel ist nicht böse drum. Ja? Boah, wir sind schon bei 400 Euro. Was kriegst du Taschengeld denn?
2: Gar keins.
0: Oh, ja.
1: Ab heute schon.
2: Nach der, nicht schlimm.
0: Nach der Sendung kannst du den Eltern Taschengeld zahlen. So, Stefanie.
4: Machst du mit den Dosen Musik?
2: Nein.
3: Ah, ja, gut.
4: Ich hab gedacht, du hast ein Schlagzeug vielleicht rausgebaut. Und diese Dosen, mit den, es sind aber mehr als 10 Dosen?
2: Ja.
4: Mehr als 50?
2: Nein.
4: Okay. Gut. Mit diesen Dosen baust du ja auch keinen Turm. Rollst du auf den Dosen? Stehst du auf den drauf?
2: Nein.
4: Hast du noch etwas anderes in der Hand, wenn du mit den Dosen etwas machst?
2: Nein.
4: Ist also kein Ball im Spiel oder irgendwas?
2: Nein.
4: Ist das Ziel, diese Dosen kaputt zu machen?
2: Nein.
4: Sie runterfallen zu lassen?
2: Ja.
4: Du lässt sie von sehr weit oben fallen?
0: Nein.
2: Nein.
4: Einzeln?
0: 600 Euro. Ja, mal gucken, ob der Vincent noch irgendwas hier zusammenbringt.
5: Klar.
3: Ah. Er meint, was hilft.
5: Ach so, nee. Aurel, machst du Kampfsport?
2: Ja.
5: Geht es darum, dass du die Dosen irgendwo runterkickst?
2: Ja.
5: Das heißt, du hast einen Weltrekord aufgestellt, in dem du Dosen von Köpfen kickst?
2: Ja.
5: Und das die meisten an der Zahl. Das heißt, du bist der Weltrekordhalter in Dosen von Köpfen kicken mit 30 Dosen?
2: Ja.
0: Aber es war noch nicht die genaue Zahl.
2: Ja, nicht genau. Ja,
5: 40?
2: Nein.
5: 32?
2: Nein.
5: 33?
2: Nein.
5: 34,
3: größer,
5: 35,
2: nein.
5: 36,
2: nein.
5: 37,
2: nein.
5: 38,
2: nein.
5: 39,
2: nein.
5: 31.
2: Ja.
0: Das ist richtig!

0: deine Mathematik gefragt.
1: Dafür liebe ich Vincent. Ich kenne keinen anderen Menschen, der nach 30 einfach bei 32 weiterzählt. Aber gut für dich. Ja, Weltrekord, Kampfsportler ist er. Und Wahnsinn, was er da geleistet hat. Ja, und wir werden es gleich hier auch noch live sehen.
2: Orell Herzog aus Ramstein in Rheinland-Pfalz sucht nach der Schule den richtigen Kick fürs Leben.
3: Ich bin Kampfsportweltmeister und habe meinem Vater in einer Minute 31 Getränkedosen im Kopf gekickt. Weltrekord.
2: Bereits seit seinem zweiten Lebensjahr ist das Energiebündel dem Bewegungsdrang verfallen.
3: Ich liebe am Kampfsport, dass das so vielfältig ist und dass es niemals ein Limit gibt, wie gut man werden kann. Es gibt immer noch eine Stufe höher.
2: Kein Wunder bei den Genen. Die Eltern betreiben eine Schule für, na klar, Kampfsport. Auch sind Mama, Papa und die große Schwester mehrfache Weltmeister. Aber die größte Powerkanone ist der Kleine.
4: Orell kommt von der Schule und dann ist er auch schon in seinem Zimmer und trainiert am Sack oder kommt hier rüber und trainiert hier. Also eigentlich muss man eher bremsen als zwingen.
2: Die Lieblingsdisziplin des Schülers? Hohe Kicks. Flaschendeckel, Handschuhe oder Dosen. Alles muss dran glauben. 2025 tritt er mit blitzschnellen Beinmoves 31 Büchsen von Papas Schädel. Weltrekord.
3: Also beim Training habe ich meinem Vater beim

0: Dosenkicken üben schon öfters am Kopf getroffen, ein, zwei Mal. Aber beim Sparring trifft er mich auch manchmal.
1: Zusätzlich schlägt der Lütte auch bei der Kickbox-WM 2026 in Italien zu. Holt sich dort mal eben den Goldtitel. So viel Power macht auf Dauer richtig Durst. Nicht nur auf Erfolg.
0: Müsste ich 31 Dosen leer trinken, dann auf jeden Fall Wasser, bisschen Apfelschorle und wenn ich darf, ein wenig Cola.
2: Das haut mich nicht um. Aber du.
1: Unumstößlich. Ein wahrer Champ. Orell Herzog.
3: Hey, seid am Los! So.
4: Ich muss dazu sagen, wenn du dich jetzt an mir rächen möchtest für die 400 Euro, die du nicht bekommen hast, ja? Ich weiß nicht, ob das so eine gute Idee ist, dass ich das jetzt bin, ja? 30 Mal gegen den Kopf. Muss ich mich hinknien?
5: Ja, so.
3: Machst du das wirklich?
4: Ja, klar.
3: Du musst dich seitlich knien.
4: Ach so, zur Kamera, wa?
3: Und Vincent, ganz wichtig ist natürlich...
4: Nicht aufstehen.
3: Ja, gar nicht aufstehen und überhaupt nicht bewegen. Also du darfst nicht irgendwie wegziehen, ne? Also wenn der...
4: Ja, ja.
3: Das ist wichtig, ja? So, ich stelle die erste Dose rein. Achtung, wir lassen die Zeit mitlaufen.
6: Komm hier an, pass mal
3: auf. Und es ist kaum zu glauben. Krass. Da kriegt man wirklich, du kriegst natürlich auch ein bisschen Tremor, ne? Oh. Ah. Respekt.
4: Ach, da ist nicht.
3: Oh, können wir noch mal die Zeitlupe gucken? Ja, wir gucken noch mal. Da.
4: Bam.
6: Klasse.
3: So. Sehr cool, Orell. Jetzt einfach rein mit uns. Vielen Dank. Vielen Dank, dass du den Spaß mitgemacht hast. Orell, dir sagen wir, wie lange machst du das jetzt schon mit dem Kampfsport?
5: 10 Jahre lang.
3: Oh, krass. Ja, gibt es so ein großes Ziel in deinem Sport, was du irgendwann mal erreichen möchtest?
5: Ich will bei den Erwachsenen mal Weltmeister werden.
3: Oh. Ich habe ein gutes Gefühl. Ja? Also 600 Euro, das ist sau viel Geld. Hast du irgendwas, was du gerade auf dem Wunschzettel hast, was du dir vielleicht davon kaufen würdest?
5: Eigentlich nicht, nein.
3: Nee. Oh, guck mal, so schön, dass es auch Jungs gibt, die zufrieden sind, ne, keine materiellen Wünsche haben. Immer schön weiter trainieren. Ja, vielen Dank. Ja, danke, dass du heute dabei warst. Orell Herzog.

0: Wir sagen herzlich willkommen unseren nächsten Gästen, Cornelia und Klaus aus Raschau-Markersberg. Wir starten mit Hubertus. Ihr setzt bitte die Brillen wieder auf.
1: Guck mal, ich bin vorbereitet.
0: Ja.
1: Ich habe eine Lernkurve.
0: So. So, wunderbar. Unser Rateteam sieht nichts mehr. Hier ist die Geschichte von Cornelia und Klaus.
1: Das ist so ein Lachen, was so viel Hoffnung nimmt.
0: Der Ratehinweis.

0: Hinweis lautet, eigentlich war doch längst Gras über die Sache gewachsen.
1: Cornelia Klaus, guten Abend. Sind Sie verheiratet oder verschwägert?
2: Ja. Ja.
1: Sind Sie ein Paar?
2: Ja.
1: Wir suchen nach Frage nach einem Ereignis in Ihrem Leben.
2: Ja.
1: Ein einmaliges Ereignis.
2: Ja. Ja.
1: Ein schönes Ereignis.
2: Ja.
1: Hat das was mit Ihrer Eheschließung zu tun?
0: Ja.
2: Ja.
1: Hat es was mit dem Ehering zu tun?
2: Ja.
0: Ich sag Minimum 800 Euro.
1: Ist der Ehering, mal verloren gegangen?
2: Ja.
1: Weil wir haben es doch eigentlich. Und jetzt haben Sie ihn wiedergefunden.
0: Nein.
1: Nein.
0: Nein.
1: Haben wir es doch nicht.
3: Aber nicht wiedergefunden.
1: So schlecht war es nicht, meine Damen.
0: 200 Euro.
1: Ja, eben.
4: Aber gut, sehr gut. Super. Das war die Geschichte mit dem.
1: Ja. Ja.
3: Nicht wiedergefunden.
0: Stefanie.
1: Nee, wiedergefunden nicht.
3: War das bei Ihnen zu Hause?
2: Nein.
3: War das im Urlaub?
2: Nein.
3: Spielt eine Wiese eine Rolle?
0: Ja.
2: Ja.
0: Ja. Ja. Ja.
3: Sie haben den Ring aber im Freien verloren. Und er ist nicht aufgetaucht. Und Sie wissen nicht, wo der Ring jetzt ist.
0: Es waren viele Fragen auf einmal jetzt gerade.
3: Sie wissen nicht, wo der Ring ist.
0: Das ist die Frage, kann man so nicht beantworten, da geht nur mit Ja oder Nein.
1: Ne? Wissen Sie?
0: Sie wissen nicht, wo der Ring jetzt ist? Nein.
2: Nein.
3: Ja, genau. Genau, das meine ich doch.
0: Das heißt Ja.
3: Ja. Okay. Aber Sie haben ihn doch nicht, also gut. Ja. Zeigen Sie mal Ihre Hände. Sie haben den Ring rum. Haben die neue Ringe. Haben
0: 400
3: Sie.
0: Euro.
5: Also, wissen Sie, wo der Ring ist?
2: Ja.
5: Ja. Haben Sie den Ring verloren bei dem Antrag? Beim Antrag machen?
2: Nein.
5: Nein. Während der Ehephase?
2: Ja.
4: Phase?
5: Ist er Ihnen verloren gegangen?
6: Nein.
5: Ist er Ihnen verloren gegangen?
2: Ja.
5: Und das, war das bei einem öffentlichen Ereignis? Einem Fußballspiel?
0: Nein.
2: Nein.
5: Nee. Hat das draußen stattgefunden, in der freien Natur?
2: Ja.
5: War ein Tier involviert? Ein Tier, war das
2: Nein.
5: involviert?
2: Nein.
0: Ein
2: Nein.
0: Tier, ein Tier, ja. Ein Tier,
2: ein
0: war,
2: Tier?
0: Ein Tier war involviert.
2: Ein Verlust?
0: Ja, psch, psch.
3: Was?
5: Ein
3: also,
5: Tier.
0: Ein Tier war involviert, ja. Wir wissen ja noch nicht, was er will.
5: Hat ein Tier den Ring verschluckt?
2: Nein.
0: Nein. Nein.
5: Aber ein Tier war involviert.
0: 600 Euro.
3: Ich bin nicht sicher, ob das involviert war, das Tier.
4: Der Ring ist verschwunden und ein Tier ist involviert. Ist es ein Säugetier?
2: Nein.
3: Okay,
4: Vier
0: doch,
4: Beine?
0: Doch, ich glaube schon.
2: Doch, doch.
0: Doch,
2: doch. Doch, doch, sorry.
4: Hat es,
2: sorry.
4: Hat, alles okay. Hat doch. Es Haare?
0: Das Haare, ja.
2: Ja.
4: Macht es wow, wow? Okay. Ist es ein klassisches Haustier?
2: Nein.
4: Lebt es unter der Erde?
2: Ja.
4: Ein Maulwurf?
2: Ja.
4: Sie haben einen Ring verloren. In einem Maulwurfshügel?
2: Nein.
4: Hat ein Maulwurf den Ring genommen?
2: Nein.
4: Hat ein Maulwurf den Ring wieder herausgeholt? Sie haben einen Ring verloren und ein Maulwurf hat ihn wieder herausgeholt!
2: Ja!
0: Das ist richtig! Ja.
4: Es tut mir total leid.
2: Nein.
0: Ja. Aber es gibt noch eine Bonusfrage zu klären.
3: Okay.
0: Ja?
1: Ja, wie alt war der Maulwurf?
0: es gibt noch eine Bonusfrage zu klären. Wie viele Jahre lagen zwischen dem Verlust und dem Wiederfinden? Jeder hat einen Tipp.
1: 31 Jahre.
2: Nein.
1: Das war deine Zahl.
3: 5.
2: Nein.
5: 12.
2: Nein.
4: 13,847.
2: Nein.
0: Nein. Und damit nochmal 200 Euro für Cornelia Klaus.
4: Ich fand gut,
0: oh Mann. Es war dramatisch damals. Es war wirklich schlimm, ne?
2: Das war schlimm.
0: Ein Maulwurf hat ihn wieder zutage gefordert. Und das fünf

0: Und 20 Jahre krass nach der Hochzeit.
1: Gut, dass Sie noch verheiratet waren. Oh.
0: Wie schön, wie toll.
2: 26. November 1993, der schönste Tag im Leben von Cornelia und Klaus Arnold aus dem Erzgebirge. Besiegelt mit dem goldenen Band auf ewig. Moment.
3: Ich habe vor über 25 Jahren bei uns im Freibad meinen Ehering verloren.
4: Oh. Kurz vor unserer Silberhochzeit hat ihn ein Maulwurf zufällig wieder zu Tage befördert.
2: Eines schönen Sommers vergnügen sich Mama und Sohnemann im Markersbacher Freibad. Irgendwann rutscht ihr unbemerkt das symbolhafte Schmuckstück vom Finger.
3: Ich habe ihn verloren und als ich es gemerkt habe, habe ich ihn gesucht. Aber wo ich ihn verloren habe, das wusste ich nicht.
4: Na ja gut, was will man machen? Weg ist weg.
2: Ohne Ring auch kein Ding. 25 Jahre lang. Bis Bademeister Steffen 2018 ganz unverhofft fündig wird.
5: Das waren die Herbstarbeiten. Da habe ich einen Maulwurfhaufen breitgestoßen und siehe da, ein goldener Ring.
2: Per Anzeige sucht der pfiffige Finder nach den Besitzern. Die Erwähnung einer Gravur mit 5 Buchstaben lässt den belesenen Ehemann hellhörig werden.
4: Klaus, 1, 2, 3, 4, 5, würde ja schon mal passen.
3: Als er den Artikel gelesen hat, da hat er gesagt,
4: nimm mal bitte eine Flasche Sekt mit und hole deinen Ring ab.
2: Kaum zu glauben, pünktlich zur Silberhochzeit.
3: Ich habe geweint vor Glück, weil ich gedacht habe, wie geht denn das? Wie geht denn das, dass du nach 25 Jahren den Ring wieder bekommst?
2: Dank ihm natürlich. Ein Moment voller Glück und Dankbarkeit, der bleibt.
4: Ein Gruß aus dem Erzgebirge an alle Maulwürfe.
2: Na dann, liebe Cornelia, lieber Klaus, die goldene Hochzeit kann kommen.
0: Also wenn es eine Geschichte gibt, die wirklich unglaublich ist, dann ist es doch eine solche.
6: Ja,
0: oder?
6: Das stimmt.
0: Ja. Und dann auch noch nach 25 Jahren pünktlich zur Silberhochzeit.
6: Das ist kaum zu glauben.
0: Das ist kaum zu glauben, das stimmt. Ja. Hattet ihr euch denn in der Zwischenzeit neue Ringe anfertigen lassen?
6: Nein.
7: Es hat auch so gehalten.
0: Ja, ja. Vielleicht auch deswegen. Aber jetzt habt ihr sie wieder. Na, jetzt sind sie wieder da. Und es sind, wie ich es vorhergesagt habe, sind es 800 Euro für euch geworden. Ja. Viel Spaß mit dem Geld.
6: Danke.
0: Vielen Dank und alles Gute auf ganz viele weitere glückliche Jahre zusammen.
6: Ja?
0: Dankeschön, Cornelia und Klaus. Vielen Dank. Unsere nächsten Gäste sind auch wieder 2. Tim und Vincent aus Bad Tölz. Guten Abend. Wir starten in eurem Fall mit Stefanie. Aber auch hier wollen wir dem wunderbaren Prinzip dieser Sendung folgen. Erste Geschichte für Sie zu Hause und unser Publikum.
8: Eine lange Geschichte.
0: Oh!
8: Es ist Bewunderung bei gewesen.
9: Ja, sehr, auch Verzweiflung bei uns.
0: Der Ratehinweis lautet, wenn möglich, bitte wenden.
1: Ja. Okay, los geht's. Hallo ihr zwei. Hat es was mit eurem Beruf zu tun?
10: Nein.
1: Hat es was mit Crepe oder Eierkuchen, Pfannkuchen zu tun?
10: Nein.
1: Mit etwas zu essen im Generell?
10: Nein.
1: Habt ihr darin einen Rekord?
10: Nein.
1: Hat das was mit Büchern zu tun?
10: Nein.
1: Wird etwas gewendet?
10: Ja.
1: Umgedreht?
10: Ja.
1: Okay, das macht ihr. Ihr wendet etwas.

0: was?
1: Ja.
0: Und hat das was mit Kunst zu tun?
1: Nein.
0: Mit Sport?
2: Nein, muss man sagen, muss man Nein sagen.
1: Nein. Nee.
0: Könnte ich das?
1: Ja.
0: Vincent auch? Natürlich kannst du das, Vincent.
2: Moment. Sie haben ja alle die Geschichte gelesen. Ich bin mir bei Vincent nicht sicher. 200 Euro.
3: Mobbing wie
2: das ist so schön, wenn man mit dem Publikum unter einer Decke steckt.
4: Geht's um euer Hobby?
1: Ja.
4: Auch. Habt ihr etwas erfunden?
1: Nein.
4: Habt ihr einen Weltrekord aufgestellt? Schon fort, ne?
1: Nein.
4: Ein Weltrekord? Seid ihr Meister da drin? Oder habt ihr ein Turnier gewonnen?
1: Nein.
4: Ihr macht das nur für euch?
1: Ja.
4: Macht ihr das aus Spaß für Zuschauer?
1: Nein.
4: Also kein
2: Nein, das habt ihr nicht für Zuschauer.
4: Aber ihr Zuschauer erst mal für Internet, euch gemacht. Seid ihr viral?
1: Nein.
5: Nein.
4: Werft ihr etwas in die Luft?
5: Nein.
4: Ihr dreht etwas an einem, hat das was in einem Küchenhaushalt zu tun?
5: Nein.
2: Das Drehen ist auch nicht so das, was im Mittelpunkt steht. Das ist nicht das Entscheidende.
4: Ach, ich habe nicht dich gefragt.
2: Hm? Will ich dir einmal helfen?
1: War gut.
4: Drehen ist nicht im Mittelpunkt. Shit.
2: 400 Euro. Vielleicht müssen wir noch mal bei einer grundsätzlichen Frage anfangen.
6: Suchen wir ein Hobby? Es ist wir ein einmaliges Ereignis?
2: Ja.
6: Es ist sportlich? Nein. Also hat es was mit Sport zu tun?
2: Ja. Aber auch nicht so richtig.
5: Manchmal.
6: Bewegt ihr euch dabei?
1: Ja.
6: Wendet ihr euch?
5: Nein.
1: Übertragenen Sinn.
6: Wendet ihr etwas?
5: Ja.
6: Etwas Gegenständliches?
1: Ja.
6: Ist das etwas, was ich auch alleine wenden könnte? Oder fehlt mir dieselbe Voraussetzung wie dem Vincent?
2: Theoretisch.
6: Okay, hat es was mit Musik zu tun?
5: Nein.
6: Mit Haushalt?
2: Haushalt, nein.
6: Auch nicht. Kein Haushalt, nein. Keine
2: 600
6: Musik.
2: Euro. Mhm.
7: Und guten Abend. Und das habt ihr ein einziges Mal gewendet. Wir suchen nach einem einmaligen. Ihr wendet das immer wieder.
1: Kurzer Tipp, kommt von den Wänden weg.
7: Ja. Ihr kommt von den Wänden weg.
2: Wenn die Gäste schon Mitleid mit euch haben.
7: Das Blöde ist, wir haben nicht mehr. Hat es was mit Tanzen zu tun?
5: Nein.
7: Hat es was mit einem bestimmten Material, wie zum Beispiel Holzplatten oder Nein. so etwas? Hat es was mit Schallplatten zu tun?
5: Nein.
7: Hat es was zu. War es im weitesten Sinne ein Unfall?
5: Nein.
7: Nach dem wir suchen. Erfordert das viel Muskelkraft?
5: Ja.
7: Also hat es was mit einem Metall zu tun?
2: Ja, aber ist auch nicht das, was im Mittelpunkt steht. Nee. 800 Euro.
4: Was war die Frage davor? Muskelkraft?
2: Es ist aber auch schwer zu erraten.
7: Muskelkraft.
6: Metall.
7: Und Metall? Okay. Sie sind das lebende Navigationssystem. Die sitzen so im Handschuhfach. Ja. Wahrscheinlich ist es ein Service von einem Mietwagenunternehmen. Du machst das Handschuhfach auf und dann guckt der raus und sagt, wenn möglich, bitte wenden.
6: Bei was muss man wenden?
0: Mach ruhig weiter. Was?
2: Ihr wollt so gerne, dass er raten wird.
0: Ne? So sympathisch. Bei was muss man wenden? So naja, wenn eine Absperrung ist, bei einer Baustelle. Okay. Ich wende auch, wenn dann. Also nicht auf der Autobahn. Aber generell, dann fahre ich halt so zurück. Ja, wenn ich kann, mit dem Fahrrad.
2: Nein, da kommen wir nicht weiter.
4: Also entweder seid ihr sowas wie die Champions im Driften, wo man die ganze Zeit von links nach rechts im Driftkurs einfach wenden muss und die ganze Zeit driftet.
6: Kraft? Ja.
4: Boah, ist schon irgendwann anstrengend.
2: Nein. Driften ist es auch nicht. Nee, hat nichts
4: war
2: mit
4: ja
2: Driften.
4: Mein erster.
2: Ja, genau. Hast ja auch nur einen.
4: Ah ja.
6: Ja. Ich glaube, ihr beide seid Formel-1-Fahrer. Ihr seid in eine Sackgasse hineingefahren.
5: Leider nein.
6: Ausgestiegen, habt den Wagen gedreht und wieder zurück. War es wenigstens nah dran?
7: Ich glaube, ihr beide seid beim ADAC und alle Autos. Und alle Autos, die auf dem Dach hier kommt ihr.
2: Nein.

0: Ihr wart nicht mal am Ansatz. Also es war auch schwer, das sei gesagt. Ne? Tim und Vincent sind direkt nach dem Abitur ohne Segelschein und ohne Plan, das muss man auch sagen. Ne?
1: Segel.
0: Ja, mit einem 14 Meter langen Segelboot zu einer dann am Ende 5-jährigen Weltreise aufgebrochen.
2: Ich wollte es gerade sagen.
0: Ja, ja, gerade nah dran. Ja.
3: Ich bin nur auf die 5 Jahre ja, nicht gekommen.
0: 75.000 Kilometer Nein. haben sie zurückgelegt und waren in 38 Ländern. Ja, jetzt könnt ihr segeln, oder? In der Zwischenzeit, jetzt könnt ihr es. Ja. Was für eine Reise. Unglaublich.
4: Tim aus Hamburg und Vincent aus Innsbruck. Diese zwei Leichtmatrosen nehmen am liebsten das Ruder selbst in die Hand.
5: Wir sind direkt nach der Schule, ohne Segelschein und mit null Ahnung, mit einem Segelboot auf eine 5-jährige Weltreise aufgebrochen.
6: Dabei haben wir ganze 75.000 Kilometer zurückgelegt und 38 Länder bereist.
4: Am Anfang sind es noch 4 Jungs und ein Traum. Segelerfahrung, Fehlanzeige. Dennoch, im September 2018 stechen sie von Fehmarn aus in See.
6: Wir hatten keinen Plan davon und genau das war irgendwie auch das Coole dran. Wir haben es halt einfach gemacht, so wussten nicht genau, worauf wir uns einlassen.
4: Mit ganz viel Urvertrauen schafft es die Crew blauäugig über den Atlantik. Kurs Karibik. Viele schöne, aber auch gefährliche Momente. Seekrankheit inklusive.
6: Wir sind über alle 3 Ozeane gesegelt. Wir sind mit Delfinen und Walen geschwommen.
5: Mit Haien getaucht, mit riesen Mantarochen. Wir hatten echt schwierige Situationen, Gewittern und Stürmen. Mit hohen Wellen, irgendwie 6 Meter hohe Wellen oder so. Das schweißt dann schon zusammen.
6: Ja.
4: Irgendwann schwankt dennoch die Stimmung. Die letzten 3 Jahre sind Tim und Vincent nur noch zu zweit. Das nötige Fahrtgeld kommt über Social Media rein.
5: Wir haben ganz viele YouTube-Videos veröffentlicht. So konnten wir die Reise auf jeden Fall tragen.
4: Nach 5 Jahren werfen die Segeljungs im August 2023 den letzten Anker. Steuern direkt in Kino und Buchsäle.
6: War eine geniale Zeit, aber wir wollten auch nie endlos reisen.
5: Jetzt sind wir wieder Landratten. Auch schön.
4: Stets auf Kurs. Ahoi, Vincent Geumann und Tim Hund.
0: Nach allem, was ihr erlebt habt, gerade am Anfang der Reise, also würdet ihr das anderen empfehlen? Also einfach so, auch ohne diese seglerische Vorkenntnis, ohne Segelschein, auf so eine Reise zu gehen?
6: Generell ja. Ich glaube, das ist auch so ein bisschen, was wir damit weitertragen wollen, dass man nicht immer alles perfekt wissen muss und dass man einfach auch starten kann. Und uns hat das auch damals geholfen, dass wir so ein bisschen naiv da reingestartet sind und eben nicht alles wussten und auch nicht vor allem Angst hatten. Ja. Ja.
0: Gab es denn eigentlich irgend so eine grobe Route oder habt ihr euch im wahrsten Sinne des Wortes vom Wind treiben lassen?
5: Es gibt da schon so eine Route, das heißt Barfußroute, weil es auch immer am Äquator entlang geht und immer warm ist. Und da haben wir uns schon dran orientiert, aber die haben wir auch mal verlassen. Aber einmal am Äquator um die Welt schon.
6: Wir wollten einmal diesen Full Circle machen.
0: Worauf freut man sich nach diesen 40 Tagen auf See am meisten?
5: Ein Apfel,
2: frischer Apfel.
0: Wirklich? Ja. Wir hatten ja ein paar Sachen dabei, aber.
6: Ja, die frischen Lebensmittel werden irgendwann knapp einfach und dann fiebert man dann doch auf sowas hin.
0: Also eine Wahnsinnsreise. Ne? Ihr habt sie ja zum Glück in großen Teilen festgehalten. 1.000 Euro sind es bei uns geworden.
6: Nice.
0: Ja. Vielen Dank für eure tolle, unglaubliche Geschichte und den Besuch. Einen schönen Abend euch, Tim und Vincent.
6: Danke euch.
0: Dankeschön. Zur nächsten ist Jonas, Sarah und Tim. Herzlich willkommen.
7: Hallo, moin.
0: So, genau, das Rateteam setzt die Brillen auf. Vincent wird jetzt gleich als Erster fragen.
7: Ja.
0: So, Achtung, das ist die unglaubliche Geschichte der drei.

0: Geschichte ist wieder ausgeblendet. Vincent beginnt.
1: Gerne.
0: Der Rat, der Hinweis lautet, im Winter bleibt die Küche kalt. Na?
1: Ja, guten Abend. Seid ihr Freunde?
2: Auch.
3: Nein.
4: Ja.
0: Okay. Auf gar keinen Fall.
1: Macht es unter euch aus. Suchen wir ein gemeinsames Hobby?
4: Nein. Nein.
1: Suchen wir einen gemeinsamen Beruf?
2: Nein.
1: Suchen wir, kennt ihr euch?
2: Ja. Ja.
1: Suchen wir ein gemeinsames Ereignis, das euch passiert ist?
2: Nein. Oh.
1: Seid ihr eine Familie?
2: Nein.
5: Nein.
1: Keine Freunde, keine Familie? seid ihr, studiert ihr zusammen?
4: Nein. Nein.
1: Zusammen in der Schule gewesen?
4: Nein. Nein.
1: Habt ihr euch gerade erst kennengelernt?
2: Nein.
1: Kennt ihr euch länger als 10 Jahre?
2: Nein.
0: 200 Euro.
4: Werner, haben wir schon irgendwas?
6: Nein.
4: Nein. Das mit den Freunden war sehr lustig. Hallo, suchen wir, ich fange einfach nochmal neu an, suchen wir euren Beruf?
5: Nein.
1: Kannst du nicht die gleichen Fragen nochmal stellen?
4: Doch. Ja, ja, aber das, bei mir antworten
1: Frag
4: Sie aber
1: mit
4: anders.
1: Freunden, ob Sie Freunde
4: Seid ihr Freunde?
1: Ja.
4: Okay,
0: macht ihr ein bisschen was mit dem Beruf auch zu tun.
4: Ja, genau. Habt ihr ein gemeinsames Hobby?
2: Nein. Nein.
4: Habt ihr was Gemeinsames erlebt?
2: Ja.
4: Ja. Ist euch das selber passiert?
2: Ja.
4: Ist es was Sportliches?
2: Nein. Nein.
4: Eine Art Unfall?
2: Nein.
4: habt ihr etwas erfunden?
2: Ja. Ja.
4: Seid ihr gemeinsame Universität?
2: Nein.
4: Oder, ach, egal, Hauptsache ihr habt erfunden. Ist das etwas, was ich im Alltag nutzen kann?
5: Nein.
2: Nein.
4: Warum?
0: Also,
2: ja.
0: Ja. Ja.
3: Im Alltag?
0: Nein, im Alltag nein. Nein. Zu besonderen Anlässen. 400 genau. Euro. Hubertus? Hm?
6: Habt ihr etwas erfunden, was mit der Jahreszeit Winter zu tun hat?
2: Ja.
0: Ja. Ja.
2: Ja.
0: Schon. Das hat schon was mit dem Winter zu tun.
3: Okay, ja.
2: Kann man schon sagen.
6: Sollen wir euch mal kurz alleine lassen? Hat es was mit Kälte zu tun?
0: Ja, halt auch mit Winter halt.
6: Hat es was zu tun, wie man Kälte misst?
2: Nein.
1: Nein.
6: Hat es was mit einem Kleidungsstück zu tun, wie man sich gegen Kälte schützt?
2: Nein.
6: Habt ihr eine Reise gemacht?
2: Nein.
4: Nein.
6: Aber ihr habt was erfunden, was der Wissenschaft dient, wenn es um Kälte geht?
5: Nein.
0: Nein, wirklich nicht.
6: Okay, hat es was mit dem Schneemann zu tun?
5: Nein.
6: Mit?
1: Frag mal, ob sie Freunde sind.
5: 600
6: Euro. Ich habe zumindest rausbekommen, dass was mit Winter zu tun hat.
0: Stefanie.
1: Da waren Sie auch nicht so sicher.
5: Sind Sie Freunde?
0: Jetzt ja.
6: Nur im Winter.
5: Hat es was mit Tiefkühlkost zu tun?
2: Nein.
4: Nein.
5: Hat es überhaupt was mit Essen zu tun?
2: Ja.
5: Ja, die Küche bleibt kalt. Haben Sie eine Herdplatte mit Solaranlage erfunden?
2: Nein.
5: Hat es was mit Solaranlage zu tun?
2: Nein.
5: Hat es was mit Energiespeicher zu tun?
2: Nein.
5: Muss das was es mit Essen zu tun hat, ist das, kann man...
4: Hä?
5: Hat es doch nichts mit Essen zu tun?
4: Frag, ob Sie Freunde sind.
5: Ja. Sind Sie Freunde? Ja. Okay, ist es zu was nützlich?
2: Ja.
5: Hat das irgendjemand von Ihnen gekauft und benutzt es auch?
2: Nein.
5: Nutzen nur Sie das?
0: Ihr benutzt es schon. Ihr benutzt es, ja. 800 Euro.
6: Was haben wir denn?
0: Aber es ist ja auch...
6: Was haben wir? Ja.
4: Also, Winter
1: Essen, eine Erfindung, die im Winter hilft. Man muss die Küche nicht anmachen und heiß machen, sondern es gibt Essen auf dem Tisch, ohne dass du die Küche nutzt.
6: Wenn man Freunde ist.
1: Wenn man Freunde ist.
0: Vincent kann ja beginnen mit seinem letzten Tipp.
1: Ihr macht kalte Gans, die so gut schmeckt. Also, die erfunden ein Rezept dafür, dass es auch kalt vorzüglich schmeckt und muss nicht mehr die Küche heiß machen.
0: Ja.
1: Sowas wie kalter Hund?

0: Mhm. Nur mit Gans.
1: Ja, genau.
0: Schoko, Gans, Schoko, Gans, Schoko, Gans.
2: Lecker.
3: Ja, das war.
4: Jetzt sag nicht, dass das in der
3: kreativ.
4: Nähe. Aber es war nicht in der Nähe, oder?
3: Nein.
4: Ich glaube, ihr habt das, die haben das höchste Restaurant Deutschlands. Und das ist so hoch, dass im Winter dieses Restaurant geschlossen ist, aufgrund der Schneelage.
0: Und das haben Sie erfunden?
3: Guter Punkt.
4: Das ist...
0: Dafür hat man Freunde, unter Freunden.
5: Wahrscheinlich ist es viel einfacher. Das ist ja häufig so, dass wir viel zu anspruchsvoll denken.
4: Ja.
5: Warum lacht der da? Ja. Die haben die farbigen Eiswürfel erfunden. Ja, für Partys.
4: Ich hab ein sehr schlechtes Gefühl.
5: Ich auch.
3: Ja, aber der Gedanke ist interessant, aber das ist es nicht. Steffi.
4: Schade.
1: Im Winter bleibt die Küche kalt. Ja, weil man sie nicht benutzt. Vielleicht haben sie irgendwas mit einer Lieferung. Klingeln sie persönlich. Sind sie der Weihnachtsmann?
0: Das war die Frage von Mutter.
3: Nein, Steffi, das ist es auch nicht. Und damit herzlichen Glückwunsch zu 1.000 Euro. Hier hätte der Ratehinweis, wenn möglich, bitte wenden, auch noch mal gut gepasst.
4: Ja. Ja.
3: Die drei, waren noch ein paar mehr mit beteiligt, haben eine wirklich sensationelle Erfindung gemacht. Sie haben eine Winterdienststreumaschine zu einem Würstchengrill umgebaut.
5: Ach, ja? Wie soll man darauf kommen?
3: Ja
0: aber
3: gar nicht.
0: Ist doch die Küche warm.
1: Es ist doch heiß.
3: Nein, im Winter... Ist die Küche kalt? Im Winter, Winterdienst. Da brauchen Sie ja die Maschine für den Winterdienst. Verstehst du?
0: Nee.
3: Ja, und ihr seht das gleich. Und die Maschine haut wirklich perfekt gebräunte, gebratene Würstchen raus. Ne? Und jede Menge. Also perfekt für besondere Anlässe.
6: Die perfekte Bratwurst. Die sieht für jeden anders aus. Auch für Tim Schade aus Haßbergen.
7: Ich bin der Grillmeister.
8: Meine ehemaligen Azubis und ich haben einen Winterdienststreuer zu einem Grill umgebaut, der alle 17 Sekunden eine perfekt gebräunte Wurst rausgibt, ohne zu wenden. Das macht 200 Würstchen pro Stunde.
6: Lecker. Die Mechatroniker-Schützlinge des Ausbildungsleiters sind Feuer und Flamme. Erfinden gemeinsam den Highlight-Brutzler für den Sommer. Aus dem Aufsatz einer Streumaschine für den Winterdienst. Der Clou?
8: Das ist nicht eine klassische Zwei-Seiten-Wurst, wie man sie sonst so kennt vom Grill, sondern das ist eine gleichmäßig rundherum gebräunte Wurst.
6: Während der Ausbildung schrauben die Azubis eigentlich an Landmaschinen. Doch für ihre Abschlussarbeit geht's um die Wurst. Was normalerweise Streusalz streut, brät heute, kaum zu glauben, pures Glück mit Röstaromen im Akkord.
8: Und damit können wir dann bequem für viele Menschen grillen, ohne wirklich was dafür zu tun.
6: Dank ausgeklügelter Technik, die definitiv alles andere ist als Wurst.
9: Meine Aufgabe war so ein bisschen der mechanische Teil da, also das Wurstmagazin zu richten und die Brennerhalterung, die oben drauf ist.
10: Ich habe das Ganze verdrahtet, die Steuerung quasi, die Lasse programmiert hat, ins Laufen gebracht.
6: Monatelang tüfteln die Niedersachsen an ihrem Wurstcase und sind noch lange nicht satt.
8: Wir haben sehr, sehr viele Würstchen schon durchgegrillt, alleine in der Probephase, als wir noch nicht genau wussten, dass wir auf 17 Sekunden kommen werden. Aber doch, die Würstchen schmecken immer noch.
6: Bekommt. Die vielleicht schönste Liebeserklärung an die Bratwurst, seit es Senf gibt. Von den Innovationsgrillmeistern.

0: Super. So, da sehen wir die Maschine. Guck mal, die haut jetzt, spuckt jetzt hier unten schon Würstchen aus. Ne? Hier, die ersten haben schon, hier vorne sitzen ja unsere Gewinnerinnen und Gewinner von NDR1 Mecklenburg-Vorpommern, ne? Die beim Radio die Tickets für heute Abend gewonnen haben. Ja, da gibt es schon die ersten Würstchen. Und jetzt habt ihr im Film eben auch die Erklärung bekommen, warum Tim gesagt hat, sie sind keine Freunde, weil er ist nämlich der Ausbildungsleiter. Nein. Ja, wie kommt man auf so eine Idee?
1: Der Gedanke dahinter war, dass wir eine Maschine selbst auch haben, die wir an den Schlepper anhängen und damit direkt transportieren können. Also das Gerät läuft komplett autark. Wir brauchen nur eine Gasflasche und die Akkus sind unten drunter. Mhm. Und können so halt ganz flexibel irgendwo hinfahren und grillen.
0: Kann man das auch mieten oder wie wird das jetzt?
1: Ja, das ist ganz neu. Also wir sind jetzt hier gerade symbolisch zu dritt. Sind noch mehr Azubis mit dabei, auch ehemalige und neue Azubis. Und wir haben das jetzt gerade in der dritten Generation. Mhm. Und die kümmern sich jetzt gerade darum, dass wir da so ein Vermietkonzept raus entwickeln.
0: Wie viele dieser Maschinen gibt es inzwischen?
1: Das ist das einzige Gerät.
0: Ach so, bisher ist das einzige.
1: Genau. Ja.
0: Super Geschichte, vielen Dank. Viel Spaß mit dem Geld. Na, hier wird noch ein bisschen gegrillt. Ja. Danke, dass ihr heute hier dabei seid. Alles Gute für euch.
1: Vielen Dank.
0: Ja. Dankeschön, vielen Dank.

0: Unser nächster Gast kommt aus Warnemünde. Dirk Mund, herzlich willkommen. Hallo Dirk.
1: Ach ja, Mann.
2: Ja, was jetzt?
3: Ja.
2: Ja, ja. Super, okay.
3: Zauberwort.
0: Flott. Das ist die unglaubliche Geschichte von Dirk. Geschichte ist wieder ausgeblendet. Wir starten mit Bernhard. Und der Ratehinweis lautet: Einer geht noch, einer geht noch rein. Einer geht noch, einer geht noch rein.
4: Einer geht noch, einer geht noch rein. Einer geht noch, einer geht noch rein. So!
0: Das ist mein Publikum in Kühlungsborn hier. So, Bernhard, 45 Sekunden, die Zeit läuft.
5: Hallo, einen wunderschönen guten Tag, suchen wir deinen Beruf.
0: Suchen wir deinen Beruf? Ja, auch.
6: Ja. Ja.
5: Suchen wir deinen, also Beruf, ist es ein sportlicher Beruf?
6: Nein.
5: Ist es ein handwerklicher Beruf?
6: Ja.
5: Hat es was mit Lebensmitteln zu tun?
6: Nein.
5: Hat es was mit einem Werkstoff zu tun, den wir brauchen?
0: Ja, würden wir ja. Etwas.
5: Material, Holz?
6: Ja.
5: Holz. Du arbeitest mit Holz. Ist es ein künstlerischer Beruf?
0: Nee, nicht klassisch. Die verstehen unter Künstler, verstehen sie das anders.
5: Sind es Kugeln? Sind es runde Gegenstände, die du machst?
6: Nein.
5: Hat es sportlich ein Sportgerät, was du machst?
6: Nein.
0: 200 Euro.
5: Holz.
0: Also nicht, auch Holz. Nichts Sportliches, ne?
3: Ja. Kann es bei mir eventuell zu Hause stehen?
0: Boah.
6: Ja.
3: Sind Sie im weitesten Sinne, also wir suchen das Besondere dann, aber sind Sie Schreiner?
6: Nein.
3: Im weiteren Sinne? Nein.
6: Nein.
3: Aber Sie bauen etwas aus Holz, was ich bei Ihnen bestellen könnte?
6: Ja.
3: Und Sie haben eine Werkstatt, in der Sie das herstellen?
6: Ja.
3: Und es kommen Menschen häufig und sagen, ich möchte und dann zahlen Sie und so. Das, was Sie dann herstellen, steht das bei mir im Garten?
0: Bei dir?
3: Naja, eventuell.
0: Ja, ja, eventuell.
3: Ja, also es steht, und, oder steht es auch drinnen? Also in der Wohnung oder im Haus?
0: Könnte, kann auch, aber ungewöhnlich.
3: Aber eher draußen.
6: Ja.
3: Sind Sie der Erfinder der Hollywood-Schaukel? Nein.
0: Ja.
5: Sehr, okay. Gut. Sehr gut.
0: Sehr, sehr gut. Aber 400 Euro. Stefanie.
5: Warnemünde.
2: Könnte es auch bei mir stehen?
6: Ja.
2: Auch wenn ich keinen Garten habe?
0: Dann wird es schwieriger.
2: Wir brauchen definitiv einen Garten, große Fläche. Einer. Ist es damit ein Mensch gemeint? Noch ein Mensch und noch ein Mensch und noch ein Mensch?
0: Ja, also so haben wir es gemeint. Ja. Also so haben wir es gemeint.
2: Und ne? Ist damit ist das ein Wohnmobil gemeint?
6: Nein.
2: Ah. Irgendwas mit einem Bett?
6: Nein.
2: Eine Sauna?
6: Nein.
2: Ist einer Menschen gehen irgendwo rein. Ist es irgendein Fahrzeug?
6: Nein.
2: Eine Kiste? Also, sind Sie Bestatter oder sowas?
0: Wir haben hier eine

0: Sendung schon alles erlebt, deswegen darf man dann nach Franz.
1: Also Bestatter. Oh. Das Bild will ich
0: 600
1: sehen.
0: Euro. Vincent?
2: Geht es um Baumhäuser?
3: Nein.
2: Geht es um Schuppen?
3: Nein.
2: Aber es geht um ein Objekt, wo ich reingehen kann.
3: Ja.
2: Keine Sauna, kein Baumhaus, kein Schuppen. Was habe ich sonst im Garten? Ich habe gar nichts im Garten. Es ist aus Holz. Ist es für mehr als 10 Personen gedacht?
3: Ja.
0: Also
3: ja.
0: Das, was wir suchen, ja.
3: Ja.
2: Also haben Sie den Rekord für, Sie haben das größte der Welt gemacht?
3: Ja.
2: Das größte Vogelhaus?
3: Nein.
2: Es ist für Menschen zum Reingehen, ja? Und es ist aus Holz.
3: Ja,
2: es ist aus
0: Holz. Ein Vogelhaus. Ja.
2: Ein,
4: super.
2: Ein Hundekäfig. Eine Scheune. Ein Gartenhaus.
0: Du bist nicht mehr dran. 800 Euro. So, ihr könnt euch jetzt noch mal beraten.
2: Aber ja, er hat das größte...
1: Gartenhaus. Ich fand Gartenhaus ja gar nicht so schlecht.
2: Bei Baumhaus war es skeptisch.
1: Bei Baumhaus war es ihm so, nein.
2: Ja.
1: Genau, deshalb bin ich Haus.
2: Mach mal mit dem Gartenhäuschen.
1: Ich mach mal das Gartenhaus.
2: Das größte Gartenhaus in der Welt.
1: Du hast den Weltrekord im größten Gartenhaus der Welt.
3: Nein.
2: Ja, das war eine blöde Idee.
1: Ja.
0: Robertus, du hast das.
4: Du hast das Größte. Also du hast das Größte. Holz-Zirkuszelt im Garten, das in ganz Mecklenburg-Vorpommern je gebaut wurde.
0: Nein.
3: Nein, leider nicht.
0: Stefanie?
5: Ich denke die ganze Zeit nur an den heißen Whirlpool. Also, dass er den. dass er da irgendwie.
0: Das meinst du, er hat den größten heißen Whirlpool gebaut? Ja. Nein. Der größte heiße Whirlpool ist es nicht.
5: Der ist bei dir am Garten.
0: Vincent?
2: Wir sind so knapp davor, oder?
0: Ja.
4: Ja.
1: Da gehen die Meinungen hier auseinander.
0: Ich würde sagen, wir sind ganz nah dran.
1: Ja, genau. Sofort am Gucken.
0: So, Vincent, jetzt. Letzter Tipp.
2: Mich nervt nur, dass du gesagt hast, das Größte. Weil sonst hätte ich gesagt, größten Wintergarten, den größten Strandkorb. Warum denn das Größte? Ja, er hat den größten Strandkorb der Welt.
0: Das ist richtig!

0: Dirk hat mit der ältesten in Deutschland ansässigen Manufaktur, normalerweise bauen sie natürlich vor allen Dingen Strandkörbe, wie wir sie alle kennen, aber unter anderem eben auch den größten Strandkorb der Welt gebaut. Ja.
1: Dirk Mund ist der Platzhirsch auf Usedom. Wenn er einen gigantischen Plan hat, kann ihn nichts mehr aufhalten.
2: Ich habe mit der ältesten Manufaktur Deutschlands den größten Strandkorb der Welt gebaut.
3: Ich und mein Strandkorb, Digga, wir bleiben hier.
1: Als Kieler Kind quasi im windgeschützten Korbsessel geboren. Dass der gelernte Einzelhandelskaufmann sogar mal beruflich im ikonischen Küstenmöbel Platz nehmen würde, eher ein Zufall.
4: Ich habe 2009 die Chance gekriegt, die Manufaktur zu kaufen mit einem Kollegen, der auf mich zugekommen ist. Und das haben wir dann zusammen gemacht.
1: Den Traditionsbetrieb gibt es schon seit 1923 auf der Insel. Heute kurbelt der Wal Mecklenburg-Vorpommeraner die Produktion mächtig an.
3: Lass uns zum Stand.
1: Hier gibt's alles, nur nichts von der Stange.
4: Eine Agentin von Harald Lückler ist an uns herangetreten und fragt uns, ob wir Lust haben, einen pompös Strandkorb zu bauen. Und dann haben wir gesagt, das passt uns ja super gut, weil wir sind ja genau die Richtigen für spezielle Dinge. Und das war echt super aufwendig.
1: Aber das ist noch gar nichts gegen ihn hier. 6,40 Meter breit, 4,15 Meter hoch, 3,33 Meter tief und fast 2 Tonnen schwer. Eine logistische Herausforderung.
4: Ich bin rumgelaufen und habe Architekten oder Statiker gesucht. Und das habe ich 2 Jahre lang gemacht und keinen gefunden, hat keiner gemacht.
3: Heute ist der Tag, jetzt geht es endlich los.
1: Am Ende überzeugt er dann doch weitere Enthusiasten. Seit 2014 steht der Koloss in Heringsdorf.
4: Mittlerweile sind hier in den letzten 11

0: Tagen. Es ist ja eine ganze Mannschaft, die dahinter steht und sind Teile ja auch schon vorgefertigt, ne? Also ja, gerade im Holzbereich.
1: Ja. Aber jeder einzelne Strandkorb, den wir hier so sehen, die sind alle per Hand gefertigt.
0: Ja, wir haben mal ausgerechnet, wie viele Teile da drin sind und da kann ja jeder schätzen, aber wir sind tatsächlich mit jeder Schraube und jeder Klammer auf 1200 Teile bekommen und das ist ja Handarbeit und das ist eben Manufaktur, ne? Auch so und ja, es ist viel Handarbeit. Ja.
2: Und stimmt es, dass die Nordsee-Strandkörbe anders aussehen als die Ostsee-Strandkörbe?
0: Ja, so ein bisschen, also die Machart ist so ein bisschen anders. Also die Nordseeform hat so ein glattes Seitenteil, wir sagen so Ebbe. Und die Ostseeform hat ein geschwungenes Seitenteil. Das
2: ist ein bisschen schöner, ne?
0: Ja.
2: Ein bisschen schöner, ja.
0: Ja, ich finde.
1: Und abschließend würde ich für 800 Euro einen Strandkorb bei Ihnen kriegen. Oder komme ich da nicht ganz hin?
0: Komm, wir reden über eine deutsche Manufaktur. Ja.
1: Okay. Na, ist ja völlig in Ordnung. Na, Qualität hat seinen Preis. Ja, absolut.
0: Also ich sag, wo es losgeht. Also das Ding soll, das Blöde an den Dingern ist, dass sie so lange halten. Geht ab 1600 los. Und,
1: ja. Also hier sind es 800 geworden bei uns.
0: Immer.
1: Vielen Dank und viele Grüße an das ganze Team, an die ganze Mannschaft. Ja, danke für die tolle Geschichte. Ja, Glückwunsch, meine Damen und Herren.

0: Unsere nächste unglaubliche Geschichte kommt von Erhard Werner. Mhm. Guten Abend.
1: Guten Abend.
0: Herzlich willkommen. Alle haben schon die Brille auf. Und hier ist sie, die Geschichte. So, ihr dürft die Brillen wieder absetzen.
2: Aber Respekt.
0: Ja. Respekt. Ja. Wir starten mit Hubertus. Der Ratehinweis lautet: Vom Schiedsrichter gibt's dafür die gelbe Karte. Ja? Haben Sie es alle, ja? Gut.
2: Nein, erklär mal genauer.
3: Guten Abend. Haben Sie einen Fehler gemacht?
4: Nein.
3: Suchen wir nach einem Ereignis in Ihrem Leben?
4: Nein.
3: Suchen wir nach Ihrem Hobby?
4: Nein.
3: Nach Ihrem Beruf?
4: Ja.
3: So, suchen wir, ist dieser Beruf ein handwerklicher Beruf?
4: Nein.
3: Ein akademischer Beruf? Also mit...
0: Boah, nicht wirklich.
4: Nein.
3: Okay, ist es ein Beruf, den Sie hier in Mecklenburg-Vorpommern ausüben?
4: Nein.
3: Entschuldigung. War ja nur eine Frage. Stellen Sie etwas her in diesem Beruf?
0: In dem Beruf ist etwas hergestellt worden, ja.
3: Ja, aus Holz wiederum?
0: Aus Holz?
3: Ja. Nein. Ich dachte, er hat jetzt in Niedersachsen den Strandkorb.
0: Die ersten 200 Euro. Stefanie?
5: Haben Sie das erfunden?
4: Ja.
5: Ist es ein Gebrauchsgegenstand?
4: Ist ein...
0: Ein Gebrauchsgegenstand? Jo.
4: Ja.
5: Für uns im Alltag?
4: Ja.
5: Gelbe Karte. Als Schiedsrichter, warum? Was macht eine Schwalbe? Hat es was mit Schwalben zu tun? Ich kenne mich mit Fußball nicht aus, by the way. Hat es was mit Schwalben zu tun?
2: Sehr gut. Oh.
0: Ja.
3: Cool.
5: Schwalben.
3: Ja, die
5: Haben
3: Möwen.
5: Sie Holzmöwen erfunden? Haben Sie. Genau.
2: So, warte.
5: Was noch? Ist es Dekoration?
2: Ist ja immer noch derselbe Gast. Ja.
0: 400 Euro. Vincent.
6: Das mit den Schwalben hat mich jetzt komplett rausgebracht. Geht es um Tiere?
4: Nein.
6: Aber um eine Schwalbe?
0: Ja.
4: Ja.
6: Geht es um Tiere? Geht es um eine Schwalbe?

0: halbe?
1: Ja.
2: Sind Sie befreundet?
0: Soll ich noch mal mit den Tieren fragen?
3: Frag doch mal Tiere. Hauptsache, er hat was zu essen
0: dabei. Eine Schwalbe. Sie haben was erfunden. Haben Sie ein technisches Gerät erfunden?
4: Ja.
5: Ah.
1: Absolute Ruhe. Absolute Ruhe. Was denn für eine Schwalbe?
0: Die Schwalbe zum Fahren!
1: Die was für?
0: Die Schwalbe zum Fahren, eine Roller! Die Schwalbe!
1: Ja, jetzt die Zeit schon um. Ja. 600 Euro!
3: Ja, aber ich kann das nicht. Aber super! Moment! Ja, ja, ja!
0: Ach!
1: Komm, wir machen es alle zusammen!
6: Er hat die Schwalbe erfunden, das Mofa, mit dem man fahren kann.
1: Das ist richtig!

0: super Tipp.
1: Super Tipp.
2: Ja, super heute 93 Jahre alt aus Suhl in Thüringen, hat vor über 60 Jahren das Volksmoped der DDR, die Simson-Schwalbe, erfunden. Ja. Und bis heute ein großer Hit.
3: Kultobjekt Schwalbe. Die Schwalbe. Los geht's! Und wer hat's erfunden? Natürlich Erhard Werner aus Suhl.
4: Ich habe mit meinem Team vor über 60 Jahren die Simson-Schwalbe entwickelt. Es war das Volksmoped in der DDR und wurde über 1,1 Millionen Mal verkauft.
3: 1949 fängt er als Lehrling im Traditionsbetrieb an. Nach seinem Maschinenbaustudium kehrt der Thüringer zurück und startet durch. Der Auftrag? Ein Motorroller. Leistungsstark, wenig reparaturanfällig und für die ganze Familie. Und die funktioniert ja bekanntlich am allerbesten durch die mobile Frau. Die Filmreihe Schwester Agnes gibt dabei ordentlich Rückenwind.
4: Der hat tüchtig Reklame für die Schwalbe gemacht.
3: Gleichberechtigung made in GDR. Gemeindeschwestern und Volkspolizisten verleihen der Schwalbe Flügel, denn die ist so rasant schnell. Aber bis es soweit ist, muss erst mal das Ministerium des Inneren sein Go geben.
4: Wir haben die dortigen verantwortlichen Leute im Ministerium im Stadtverkehr Berlin gefahren. Und dann kam die Antwort, es ist überraschend, wie schnell man mit dem Fahrzeug in Berlin fahren kann. Wir sind kein Verkehrshindernis mehr.
5: Ich nehme dich mit auf meiner Schwalbe.
3: 60 Stundenkilometer sind erlaubt für alle Modelle vor Baujahr 1992. Für alle anderen Mopeds gelten 45 km/h. Die sauschnelle Schwalbe wird zum Renner. Bis heute.
4: Wir sind sehr stolz darauf, dass wir dann ein solches Erzeugnis geschaffen haben, das den heutigen Ansprüchen voll genügt und so viele Wünsche erfüllt.
3: Baujahr 1932 und er weiß immer noch, wie es läuft. Er hat

0: Guck mal, hier sehen wir auch fünf wunderbare Modelle, die uns der Jürgenstorfer Oldtimer Club zur Verfügung gestellt hat. Ja, die haben eine ganze große Sammlung davon und das sind, wie gesagt, fünf davon. Wie kam es denn zu dem Namen Schwalbe?
1: Ja, das war ein langes Umrätseln. Dann hat unser Betrieb in seiner Betriebszeitung eine Anfrage gestellt, was meint ihr denn, wie man eine solche Fahrzeugserie, denn das sollten ja nicht nur die Schwalbe sein, es sollten weitere Fahrzeuge sein, Spatt, Star, Sperber, Habicht. Mhm. Ah. Und da kam in der Betriebszeitung eben der Vorschlag, diese Vogelnamen einzusetzen. Und das hat sich auch bewährt, hat sich dann eingebürgert. Und es ist heute allgemeine Sprache, Schwalbe, Star, Spatt, Sperber.
0: Und man konnte ja auch wunderbar damit über die Straße segeln.
1: Eben.
0: Ja, ja, also wirklich toll. Ein Riesenerfolg.
2: Schaut schön.
0: Ja, wir haben
2: aus.
0: Gehört, bis heute über 1 Million Mal verkauft. Ja, eine wirkliche Ingenieursleistung.
3: Ja, die Simson-Schwalbe.
0: Und fahren Sie noch regelmäßig?
1: Ich fahre nicht mehr regelmäßig, ganz selten mal in den Garten hoch.
0: Zu besonderen Anlässen. Ja. Ja. Bei uns sind es heute 600 € geworden.
1: Danke.
0: Vielen Dank.

0: Toll, dass wir Sie heute hier haben durften. Danke, dass Sie uns diese Erfindung, diese Entwicklung geschenkt haben. Viele Grüße an alle, die daran beteiligt waren. Ja. Alles Gute, bleiben Sie gesund. Ja. Herr Werner, vielen Dank. Grüße nach Suhl. Es gibt noch mal ein richtiges Highlight zum Abschluss dieser heutigen kaum zu glauben XXL Sommer Open Air Ausgabe. Herzlich willkommen unserem nächsten Gast, Pavel. Wir starten mit Stefanie. Ihr setzt bitte noch mal die Brillen auf.
1: Ja.
0: So, wichtig, wichtig, wichtig. Das ist die Geschichte, die wir suchen.

0: Was ist hier los? Hallo, er hat schon.
1: Es hat so gefiebt überall.
2: Es war so eine Begeisterung hier, dass man ja wirklich...
3: Ja, auch sehr schnell.
4: So, wir starten mit Stefanie. Der Ratehinweis lautet, mittlerweile ein alter Knacker.
2: Ich habe das Gefühl, die Stefanie weiß es.
0: Er kommt mir bekannt vor, aber ich frage es trotzdem. Hat es was mit Würstchen zu tun? Nein.
5: Nee.
0: Nein. Pavel, sind Sie Schauspieler? Sind Sie Schauspieler?
5: Naja, ja.
0: Verdammt, Sie kommen mir so bekannt vor. Okay, Sie haben in mehreren berühmten Filmen mitgespielt?
4: Das ist Schauspielern zu wünschen, ja.
0: Ja, das ist ja nicht selbstverständlich. Also ich arbeite noch dran. Wir suchen jetzt diesen einen bestimmten Film. Ist es ein Märchenfilm? Ist es eine DEFA-Produktion? Ist es... Oh, Moment, muss mich konzentrieren. Singende, klingende Bäumchen? Was gibt's noch? Ist es das?
4: Nein,
0: ist er nicht. Nein.
3: Vielleicht, oder?
0: Diese Art von Filmen, ist es das, was ich meine? Von früher?
3: Ich habe nicht verstanden.
4: 200 Euro. Ich weiß nicht, was. Keine Beratung. Ich weiß nicht, was du meinst.
2: Warte.
4: Vincent?
3: Wir suchen ein ganz berühmtes Märchen, das Pavel geschrieben hat.
4: Nein.
3: In dem Pavel mitgespielt hat.
4: Ja.
3: Als Schauspieler, okay.
4: Ja. Absolute Ruhe.
2: Ja, das ist.
3: Ist es eine romantische Liebesgeschichte?
0: Ha! Schön!
5: Ja.
3: Kam Stefanie drin vor?
0: Nein, gerne. Nein. Wäre schön gewesen.
4: Hallo! Hey! Ist jetzt Ruhe!
3: Haben Sie in dem Stück leidenschaftlich geknutscht?
0: Oh, weiß ich nicht.
4: Nein.
3: Schade. Gibt es ein Happy End?
2: Ja, ich habe eine Idee, aber ich sag nichts.
3: Ja. War der Film in deutschen Kinos zu sehen?
5: Ja.
3: Hab ich den gesehen?
0: Habe ich nicht. Live?
1: Ich habe auch nicht.
5: Ja.
1: Ich
4: hab bestimmt.
3: Ja.
4: 400 Euro.
2: Also, ist es ein alter DDR-Film?
5: Wisst ihr, ohne Video, protože jste ještě nebyl na světě.
2: Genau das meine ich.
4: Nur ja.
2: Und,
4: Moment noch, nur ja oder nein?
2: Und das ist ein Kultfilm, der regelmäßig einmal im Jahr läuft und geguckt wird. Drei Nüsse für Aschenbrödel oder so ähnlich. Wie heißt der denn? Ah, ist es dieser Film, der so ähnlich klingt? Du weißt, wie der heißt. Nee, ne? Wie heißt das denn?
5: Dieser Film.
4: Ja, wie heißt der denn?
2: Ja, der hat einen Namen.
4: Ja.
0: In Moritz.
4: Was ist denn los jetzt hier?
2: Okay, es ist eine Nussart. Ja, es ist die Kokosnuss. Nein, die Haselnuss. Drei Haselnüsse für Aschenbrödel. Ja.

0: Pavel, bleib sitzen. Ja?
1: Super, oh nein.
0: Pavel Drawniczek ist der berühmte Prinz.
2: Ja. Ja.
0: Aus diesem berühmten, wunderbaren Märchenfilm Drei Haselnüsse für Aschenbrödel.
1: Haselnüsse.
0: Die Rolle seines Lebens und ja, ein Film, ohne den kann ich mir Weihnachten gar nicht vorstellen. Jedes Jahr aufs Neue.
1: Weihnachten, ja, ja, genau.
2: Eine Legende. Der ja.
3: Er knackt in seinem Leben so manche Nuss. Drei davon machen Pavel Drawniczek aus Prag weltberühmt.
4: Ich bin der Märchenprinz aus Drei Haselnüsse für Aschenbrödel, Deutschlands beliebtesten Weihnachtsfilm aller Zeiten.
3: Dieser Film ist ein Geschenk. Seit 1974 erobert der Tscheche damit alle Jahre wieder zum Fest die Herzen der Deutschen im Schneesturm. Die Rolle des etwas tollpatschigen, aber charmanten Königssohns macht den Schauspielstudenten zum Kultstar.
4: Tady nebyl casting, nic takového. No a každý den se tady střídalo tak 10-20 princů, až to padlo na mě.
3: Dabei ist der damals 23-Jährige gar nicht die Idealbesetzung, denn er ist nun ja nicht der begnadetste Reiter. Hey!
4: Takže já jsem říkal, že umím. Nebyla to pravda, byla to jenom taková odvaha.
3: Die Dreharbeiten 1972 und 73 in luftigen Kostümen bei Eiseskälte. Mal zu viel, mal zu wenig Schnee. Erst aus Styropor, dann sogar aus Fischmehl.
4: Jenomže to tak strašně smrdělo, že se to nedalo vydržet.
5: Kleiner Prinz, große Stadt.
3: Doch für Prince Charming zahlt sich die Plackerei aus. Der heute in Prag lebende Schauspieler brilliert in über 70 weiteren Filmen und auf seiner eigenen Theaterbühne. Der Kultfilm ist nicht nur sein Highlight, er ist fester Bestandteil im Weihnachtsprogramm der ARD. Wird 2024 zur Adventszeit allein 15 Mal ausgestrahlt. Auch in Norwegen, der Schweiz, der Slowakei und natürlich Tschechien gehört er zu den Feiertagen wie bei uns die Weihnachtsgans.
4: Já si myslím, že ta naše doba se výrazně změnila a už není tak romantická, jak bývala. Nicméně lidi to mají tu romantiku pohádkovou rádi a vždycky se k tomu tady. Proto taky vydržela 50 let.
3: Der einzig wahre Prinz auf dem weißen Pferd. Pavel Drawniczek.

0: sehen und hören uns ja heute auch wieder. Ja. Wahnsinn.
1: Einmal aufstehen.
0: Sehr gut. So schön, mich heute hier zu haben. Ab wann hast du gemerkt, dass drei Haselnüsse für Aschenbrödel irgendwie was ganz Besonderes ist? Das ist ja wirklich, man merkt es ja auch in der Reaktion des Publikums.
2: Wirklich ein ganz toller Film, aber
3: niemandem
2: war das eingefallen. Und jetzt sind schon 53 Jahre. Und es ist recht interessant, einige Filme haben ja den Oscar gekriegt, meinetwegen. Und in zwei Jahren hat man die Filme vergessen. Und dieses Märchen haut richtig rein.
0: Diesen Film wird man nie vergessen. Ja. Wir sind so stolz, dass du heute da bist. Ja, wir wünschen dir noch einen tollen Abend. Viel Erfolg weiterhin, Gesundheit. 400 Euro sind es geworden. Ja, vielleicht Reitstunden. Ja, das wäre ja. Das wär doch was. Vielen, vielen Dank. Ja, Pavel Drabnicek, meine Damen und Herren. Riesenapplaus.

Was für ein toller Abend, der jetzt einen wirklich wahnsinnig tollen Abschluss finden wird. Mit exklusiv das erste Mal, war kaum zu glauben, auf der Showbühne Vincent Weiss und Band mit Kurt Schömer.

0: Wir sind so stolz auf dich.
1: Ja, danke schön, danke schön. Ja.
0: Vincent Kurz für immer, vielen Dank auch an euch. Vielen Dank an dieser Stelle, aber in allererster Linie an unser fantastisches Publikum hier. Vielen Dank natürlich auch an Sie. Wir sind jetzt mit kaum zu glauben wieder zurück. Schon morgen Abend geht es weiter, 21.45 Uhr im NDR Fernsehen. Und von jetzt an dann wieder regelmäßig jeden Sonntag. Können Sie sich darauf freuen. Wir hoffen, wir konnten Ihnen einen vergnüglichen, unterhaltsamen Abend bereiten. Herzlichen Dank fürs Zuschauen. Haben Sie noch ein schönes Wochenende. Genießen Sie es. Wir sagen danke. Es war toll hier an der Ostsee. Unser kaum zu glauben existenzielles Sommer-Open Air. Und wir freuen uns aufs nächste Mal. Dankeschön, bis morgen Abend.

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0: Der war schräg.
1: Der Meister des Timings.
2: Wenn er im Bild war, dann war er da.

0: Dieter Krebs war auf jeden Fall, hat ein großes Herz.
1: Wenn man sagt, lebe Mensch, das passt wirklich.
2: Papa war nicht nur ein toller Schauspieler, er war auch ein richtig toller Vater.
3: Er war zwar wenig da, ne? Aber wenn er da war, dann war er auch richtig da.

0: Rudi Carrell hat damals im Prinzip alles abgeräumt, was es gab. Und da kann ich dem Dieter im Nachhinein nur gratulieren, dass er dabei war. Ganz einfach.
1: Was sitzt ihr hier rum? Komm, an die Arbeit. Ich will, dass der Zug in einer halben Stunde so aussieht, wie es unsere Fahrgäste gewohnt sind.

0: Comedy Tagesschau ist definitiv ja eine der großen Comedy-Taten, Fernseh-Comedy-Taten der letzten, keine Ahnung, wir sagen mal Jahrhunderte.
1: Eine ihrer Hauptaufgaben sieht die neue Bundesregierung darin, wieder mehr Wohnungen zu bauen. Bis es soweit ist, hat Helmut Kohl für Wohnungssuchende eine Notlösung parat.
2: Herr Bundeskanzler, wir haben keine Wohnung. Bei Ihren Eltern ist kein Platz. Bei meinen Eltern ist auch kein Platz. Wo um Gottes Willen sollen wir denn... Ja, Sie wissen schon.
3: Kelvin, ja, gehen Sie auf den Rasen, das ist doch vielleicht.
1: Die Installierung einer Fernsehkamera im Schalterraum der hessischen Sparkasse in Oberursel hat sich schon wieder bezahlt gemacht. Heute Nachmittag wurde folgende Szene von der Kamera festgehalten.
4: 10.000, 20.000, 30.000, 40.000, 50.000,
5: Dieter!
4: 60.000.
5: Hey, Dieter!
6: Ich hab dir schon hundertmal gesagt, du sollst mich nicht bei der Arbeit stören.
5: Aber dein Sohn weint schon ganzen Morgen.
6: Warum?
5: Er sucht so eine Wasserpistole.
4: 60.000, 50.000, 40.000, 30.000.
7: Sie haben all deine Rinder vertrieben. Sie haben deine Ranch niedergebrannt. Und sie haben deine Frau umgelegt. Was willst du tun?

0: Ich hätte jetzt erwartet, er sagt so, ja, die Rinder müssen wir uns wieder zurückholen. Aber ansonsten alles gut.
1: Bundeskanzler Helmut Kohl war schon zweimal in Was soll das?
2: Guten Abend, Herr Karel. Ich wollte fragen, ob ich den Leuten vielleicht meine Briefmarkensammlung zeigen kann.
1: Nee, das geht leider nicht. Wir haben zu tun. Nee, es geht leider nicht. Wir müssen. Hey, das machst du nicht wieder. Hey.
3: Ich habe da als Kind wirklich sehr vage Erinnerungen. Ich war da noch sehr, sehr klein. Guck es aber heute erstaunlicherweise wieder sehr, sehr gern, weil es ja auch so ein genreformendes Format eigentlich war, dass diese Quatschnachrichten, die es ja dann später in allen möglichen Formen und Farben gab, da so ihren Ursprung hatten. Und ich weiß, dass Rudi Carrell eben auch ein sehr genauer Arbeiter war. Und ich glaube, da haben sie auch zwei gefunden, die sich da toll ergänzt haben.
4: Das hält sich am Kopf nicht aus. Jetzt guck dir das an. Käse. Seit 8 Jahren habe ich jeden Tag Käse auf dem Brot.
5: Hast du dich noch nie beschwert bei deiner Frau?
4: Ich hab doch ja keine Frau, das mache ich mir selber.
6: Guten Tag.
4: Tag.
6: Können Sie mir sagen, wie fahre ich nach Aurich?
4: Aurich? Nee, das weiß ich nicht. Ja, gern geschehen.
7: Was wollte der?

0: Ja?
1: Das ist mein Nachbar. Und der weiß es auch nicht.
0: Ja. Danke schön.
1: Sehr gerne schön.
2: Familienminister Heiner Geißler rief die Bundesbürger dazu auf, sich in den kommenden Feiertagen mehr um Alleinstehende zu kümmern, da auch dieses Jahr wieder ca. 3 Millionen Deutsche das Weihnachtsfest alleine verbringen müssten.
3: Mahlzeit.
1: Mahlzeit.
3: Entschuldigen Sie, darf ich Sie mal fragen, warum Sie hier völlig nackt rumsitzen?
1: Ja, warum soll ich mir denn was anziehen? Mich kommt da eh kein Mensch besuchen.
3: Ja, und wozu denn der Zylinder?
1: Man kann ja nie wissen, ne?

0: Unsere Mitarbeiter hatten heute Gelegenheit, ein Gespräch mit dem bayerischen Ministerpräsidenten zu führen.
1: Werden Sie im Wahlkampf auch Veranstaltungen der Grünen besuchen?
2: Ich bin als Redner nicht zugelassen worden.
3: Wird der Wahlkampf nur mit Spenden der Firma Flick geführt?
2: Eine Firma allein schafft es nicht mehr.
1: Also auch andere Firmen?
2: Seit ich im Amte bin, schreibe ich pausenlos.
3: Pausenlos? Mal was ganz anderes. Was haben Sie zu Weihnachten von Ihrer Frau geschenkt bekommen?
2: Ziemlich klein, im Koffer tragbar.
1: Was war denn drin?
2: Eine Kombination Fernsehgerät, Radio und Kassettenrekorder.
3: Aha, deutsche Wertarbeit, hm?
2: Sony. Sony.
1: Herr Strauß, wie alt sind Sie genau?
2: 45,6, glaube ich.
3: 45,6? Es gibt aber Leute, die sagen, der Strauß ist schon 80.
2: Die sitzen in Moskau und in Ostberlin.
1: Herr Ministerpräsident, wissen Sie, wie alt ich bin?
2: Sie sind zwar kein ganz junger Mann mehr, aber etwas jünger als ich.
1: Es hat in diesem Jahr wieder 10-mal Rudis Tagesshow gegeben.
2: Trotz meiner heftigen Befürwortung.
1: Also, was ist jetzt Ihre ehrliche Meinung über Rudi Carrell?
2: Von nichts kommt nichts.
1: Herr Strauß, wir danken Ihnen für dieses Gespräch.
4: Der Witz lag darin, dass mir eben authentische Bilder von Politikern oder aus der Tagesschau nahm und komödiantische Bilder dagegen stellte.
5: Am vergangenen Freitag wurde der Vertrag über das deutsch-sowjetische Erdgasgeschäft unterzeichnet. Dazu ein Beitrag von Dieter Krebs.
1: Herr Dr. Otto Wolf von Amerungen, könnten Sie uns in wenigen Worten etwas über das Energieabkommen mit der UdSSR und über die Reaktion des amerikanischen Präsidenten darauf erzählen?
6: Ich meine, alles, was ein amerikanischer Präsident sagt, sollte man ernst nehmen. Nur ist die Frage,

0: Frage, ob der amerikanische Präsident über die Fakten orientiert ist oder ob sie ihm eventuell geliefert worden sind von irgendwelchen interessierten Kreisen. Dieses Geschäft, wie mehrfach gesagt worden ist, erhöht unsere Abhängigkeit überhaupt nicht. Wir sind sowieso von Erdöl oder Erdgas abhängig. Denn es gibt ja hier COCOM-Listen, die die Ausfuhr sogenannter strategischer Güter verbieten. Aber wir haben jahrelang Sorgen darum gemacht und unter anderem diesen Osthandel kritisiert, weil die Sowjets keine Überschüsse bzw. immer im Defizit waren. Jetzt kommt aufgrund der sogenannten Terms of Trade eine andere Richtung und schon ist es wieder nicht richtig. Ich halte, und so wurde früher gesagt, es für richtig, die Lieferpalette der Sowjets zu erweitern.
1: Ja, da hast du ja deinem Enkelsohn mit deinem Geburtstagsgeschenk eine riesen Überraschung bereitet. Ja, nein, nicht die Socken, der Experimentierkasten. Der Experimentierkasten, ja, ja. Ja, der Kleine hat sehr viel Spaß dran, ja. Ja, ein Experiment hat er schon gemacht.
2: Wenn das, was Sie jetzt gleich sehen, in Wirklichkeit passiert wäre, dann wäre es in der Tagesschau. Aber weil es nicht wirklich passiert ist, ist es in der Tagesshow.
3: Der Nächste, bitte.
1: Ja, Sie sind mir vielleicht ein Arzt.
3: Wieso?
1: Vor einem Jahr haben Sie mir gesagt, ich hätte noch genau 12 Monate zu leben. Und? Ja, schauen Sie.

Also das Gute ist, wir kannten uns überhaupt nicht so richtig, aber wenn wir dann irgendeinen Sketch zusammen gemacht haben, dann war das so, als hätten wir 1000 Jahre nichts anderes gemacht, als voreinander sitzen in den verschiedensten Figuren, weil das hat einfach gepasst.

0: Hallo? Oh, Inge. Hä? Wie es mir geht? Du weißt doch, ich habe doch heute meine Hochzeitsnacht. Meine Hochzeitsnacht. Ich rufe dich in 5 Minuten wieder an.
1: Wussten Sie schon, dass heute vor genau 53 Jahren, 2 Monaten und 11 Tagen, der erste Fernsehapparat in Deutschland in Betrieb genommen wurde?
2: Mutter! Mutter! Ich hab ein Bild!
3: Das ist es. Das ist Fernsehen.
4: Und was gibt er dem Zweiten?
5: Fantastisch. Das funktioniert.
4: Aber Thomas Alva, was machst du denn da?
5: Ich stehe kurz vor der Entdeckung der Glühbirne.
4: Du verderbst dir die Augen. Mach doch Licht an.
6: Aufmachen! Polizei! Aufmachen! Mal für die Tür! Aufmachen! An die Wand! Hammer da oben! Ist auseinander.
4: Kannst du nicht einmal nach Hause kommen, ohne an deine Arbeit zu denken?
7: Rudi war ja manchmal mit so Konzepten auch seiner Zeit ein Ticken voraus oder sehr am Punkt. Und wenn du da mit dabei warst, ist klar, dann hat es dich geboostet. Ich glaube, da hat man, ich meine, da nimmst du das komödiantische Talent natürlich wahr.
8: Ich wünsche guten Appetit.
9: Danke.
8: Der Wein kommt sofort.
9: Danke.
8: So,

0: Möchten Sie den Wein probieren?
1: Gerne.
0: So.
1: Ausgezeichnet.
0: Alles gut. Wir Frau? Als Nachtisch gibt es Wassermelonen.
1: Danke. Die sind zart.
2: Beatrice Richter und Dieter haben sich ja am Set von Rudis Tagesschau kennengelernt. Und da gab es, glaube ich, so die ersten komödiantischen Grundsteine, die dann später ja in SketchUp ihren Weg gefunden haben.
3: Guten Abend.
4: Ja, SketchUp war ein Muss.
5: SketchUp war meine beste Schauspielschule.
6: Ohne SketchUp wäre die Welt um einiges ärmer.
7: SketchUp ist mit Recht Comedy-History.
2: Schön, dass wir es hatten.
0: Das ist ein, eine, na, wie heißt das denn? Eine, Scheiße, sag doch mal. Was? Ach, Quatsch. Eine, das ist ein, nächstes Mal. Hände hoch! Das ist ein Überfall! Geld her!
8: Immer schön rein, Herr Kollege.
9: Wenn man sich das vorstellt, 6 Jahre lang keine Weiber, keine Zigaretten und keinen Tropfen Alkohol.
10: Und dann?
9: Dann bin ich in die Schule gekommen.
2: Ihr Name?
10: Emmy Koch.
2: Und Ihr Alter?
10: Der wartet draußen vor der Tür.
4: Die Leute fanden SketchUp gut, die Leute wollten lachen, das war was Neues. Die Leute fanden einfach auch Krebs gut und die fanden auch Iris Berben gut und Beatrice Richter vorher gut und die fanden das alles gut.
11: Nicht so viel.
9: Elli, wenn ich tot bin, dann heiratest du den Hinak.
11: Nee, ich heirate den Jens.
9: Nee, du heiratest den Hinak.
11: Komm, Infide, du lass mal nach. Jetzt sterb zuerst mal in Ruhe, ne? Und dann sehen wir mal weiter.
0: Jetzt etwas Delikates zu essen, aber vorher ein Slivovitz.
12: Oh ja, erzähl mal.
5: Hat uns Spaß gemacht, natürlich gespielte Witze in ihrer Kürze und Würze, auch die man sich eigentlich so kurz erzählt, zu spielen. Das sind die Herausforderungen gewesen, auch wie kriegt man das hin? Ist der Witz dann, wenn man ihn so spielt, auch immer noch der Witz, den man sich gegenseitig erzählt?
9: 20 Jahre lang waren meine Frau und ich der glücklichste Mensch auf der Welt.
5: Und dann?
9: Dann haben wir uns in Offenbach kennengelernt.
0: Sagen Sie mal, Frau Blüm, können Sie sich noch an die erste Nacht mit Ihrem Mann erinnern?
13: Sicher. Es war wie bei einer Schiffstaufe.
0: Wie das?
13: Ich wurde von einer Flasche berührt.

0: toller Chef. Der zieht sich immer gut an.
1: Und so schnell.
2: Ja, bitteschön.
3: Guten Tag, wir machen eine Umfrage. Was halten Sie von der Neutronenbombe?
2: Wie bitte?
3: Was halten Sie von der Neutronenbombe?
2: So, Moment, da muss ich mal eben meinen Mann fragen, ne? Ist gut, junger Mann, wir nehmen eine.
3: Darf ich Ihnen behilflich sein, gnädige Frau?
4: Wir wünschen, ein Haustier zu erwerben. Aber wir haben leider noch keine Vorstellung, was für eins.
3: Wie wär's denn mit einem Kakadu?
4: Erstens weiß ich nicht, was ein Kaka ist. Und zweitens, wie kommen Sie dazu, mich zu duzen?
5: Wenn ich mir heute alte Folgen angucke, kann man ja immer noch tun, dann weiß ich, das sind Witze, die habe ich auch erzählt und der Witz, ja, und da weiß ich schon, wie der ausgeht. Aber wenn man ihn erzählt, ist es was anderes, als wenn man ihn dann so sieht mit Dieter und seinen jeweiligen Partnerin, ob es Beatrice Richter war oder ob es Iris Berben war, ist egal. Dann kriegt das Ding eine völlig andere Bedeutung und für die Deutschen war es natürlich damals neu, dieser völlige Blödsinn.
6: Und Sie meinen, ich soll mehr Feuer in meine Gedichte legen?
4: Nein, nein, eher umgekehrt. Mehr Gedichte ins Feuer. Und? Was ist es?
3: Ja, es ist schwer zu sagen.
4: Ich kann die Wahrheit vertragen. Sagen Sie schon.
3: Ja, ich tippe wie schon erwähnt, es ist schwer zu sagen.
0: Kopfheißer, weil ich das Gekicke von der Braunschweiger Eintracht nicht mehr ertragen kann.
7: Mein Gott, Frau Most, schon wieder betrunken.
0: Das macht doch nichts, Herr Pfarrer, ich auch.
8: Mechthild, bist du da im Schlafzimmer? Was geht hier vor?
9: Nix geht vor. Erst Ike, dann Rosario, dann Gianni, dann du, hä?
10: Die Krügers müssen wirklich sehr glücklich miteinander sein.
8: Wie kommst du denn da drauf?
10: Ich sehe das doch jeden Morgen, wenn er zur Arbeit geht. Vor der Haustür nimmt er seine Frau zärtlich in die Arme und küsst sie. Warum machst du das eigentlich nicht?
8: Wieso? Ich kenne die Frau doch gar nicht.
11: Dank Dieter Krebs, in dem seiner Nähe, gab es eine einzige Sache, die nie möglich war. Man konnte nie Lampenfieber haben. Also ich wusste, bis nach SketchUp, ich wusste nie, was ist bitte Lampenfieber?
12: Achtung, wir sind in 5 Sekunden auf Sendung. Bitte das Bild freimachen.
13: Grüß Gott, liebe Zuschauer. Grüß Gott, liebe Zuschauer. Ich begrüße Sie wieder zu einer neuen Ausgabe von Blödheit ist keine Schande. Ganz besonders freue ich mich, Ihnen heute unseren Champion präsentieren zu dürfen, bei dem wir mit unseren Kameras zu Gast sind. Ich begrüße Herrn Willi Herbstle. Grüß Gott, Herr Herbstle.
11: Man darf machen, was man will. Und die Leute oder sogar der Regisseur hat sich dann amüsiert und wir uns. Und ja, man hat es geliebt. Es war eine große Liebe. Man war verliebt in das Tun, was man getan hat.
14: Ja, Frau Köhn-Gallwitz, was haben Sie uns denn Schönes zum Vorsingen mitgebracht?
13: Tja, also ich hätte da aus meinem Repertoire die Christel von der Post.
14: Bitte, bitte.
13: Ich bin die Christel von der Post.

0: Dankeschön. Haben wir auch vielleicht was Klassisches?
1: Ja, für die Königin der Nacht.
0: Bitte.
1: Ich bin die Königin der Nacht. So, und jetzt wollen wir mal zum theoretischen Teil der Fahrprüfung übergehen. Stellen Sie sich folgende Situation vor. Nach einstündiger Fahrt bemerken Sie, dass man Ihnen den Zündschlüssel gestohlen hat. Was tun Sie?
2: Ich steig aus und guck, wer mich die ganze Zeit geschoben hat.
3: Ist ja schade, dass wir uns erst gegen Ende des Urlaubs kennenlernen.
4: Hm? Mhm. Ich hab schon eine Menge darüber gehört, wie du im Bett bist.
3: Ach. Das ist nichts Besonderes.
4: Genau das habe ich auch gehört.
5: Ich habe eine prima Idee. Wenn der in der nächsten Runde wieder nach dir schlägt, dann schlag doch einfach mal zurück.
6: Ich bin gerne ein Mann gewesen vor der Kamera. Auch mir hat es einen Blick in die männliche Seele ermöglicht, tief hineinzugehen in die Männer. Vor allen Dingen in die Männer, die unter Haarausfall leiden und auch sonst, sagen wir mal, eher nicht sehr bedacht waren von der Natur mit Schönheit, vielleicht könnte man sagen, oder Attraktivität. Hat mir viel Freude gemacht. Brust wegbinden. Ich rede mal nicht weiter darüber jetzt.
7: Mein Gott, Schulz, wie konnte das denn passieren, dass die Bankräuber fliehen konnten? Ich habe doch ausdrücklich angeordnet, dass alle Ausgänge bewacht werden.
5: Vielleicht sind die durch einen der Eingänge abgehauen.
8: Herr Ober, bringst du mal noch Pilz und Korn?
9: Wer ist die Dame, mein Herr?
8: Sind wir in der Kneipe oder im Rettungsboot? Da gucken Sie mich denn dauernd so an.
10: Entschuldigen Sie, ne? Aber Sie sind meiner Frau wie aus dem Gesicht geschnitten.
8: Wie ich das?
10: Das sind Sie, bis auf den Schnurrbart.
8: Wieso, ihr habt doch gar keinen Schnurrbart.
10: Nee, Sie nicht.
5: Komm rein. Darf ich mal? Das fühlt sich an wie der Hintern von meiner Frau.
11: Stimmt.
12: Da sieht man ja auch wieder, dass so ein von Grund auf ernsthafter Mensch, auch ein ernsthafter Schauspieler, der er wirklich war, er war ja wirklich auch ein fabelhafter Schauspieler, sich nicht zu schade dafür ist, sich in die schlimmsten Verkleidungen mit solchen Brillengläsern zu schmeißen, einfach um die Leute zum Lachen zu bringen.

0: Annie, was hast du für schöne Zähne? Hier wird die auch in weiß.
1: Habt ihr einen Hund?
2: Liebling, weißt du, was heute für ein Tag ist?
3: Nee.
2: Heute sind wir auf den Tag 10 Jahre verlobt.
3: Und? Das ist doch kein Grund, so einen Fackelzug zu veranstalten. Im Aufzug.
2: Eigentlich könnten wir jetzt heiraten. Was meinst du?
3: Können schon. Aber glaubst du, dass uns einer nimmt?
4: Zeitung in der Hand.

0: Ja, dann sind Sie ja wohl diese ausgesprochen attraktive, rassige Carmen. 33 Jahre alt, sehr elegante Erscheinung, temperamentvoll, sportlich, mehrsprachig, zärtlich, sinnlich, anschmiegsam, mit Hang zum Luxus, Reiten, Fliegen und Golf.
1: Ja, aber...
0: Ja, dann gestatten Sie, wir haben telefoniert, dass ich mich vorstelle. Stratenkötter.
1: Sie? Aber Sie wollen doch wohl nicht etwa behaupten, dass Sie dieser Vollblutlöwe sind, Ende 30, männlich markant, bestaussehend, sportiv, athletisch, weltmännisch, von distinguierter Eleganz, mit vielen guten Eigenschaften, aber auch kleinen Fehlern. Darf ich Sie fragen, was Ihre kleinen Fehler sind?
0: Ach Gott, ich neige manchmal ein bisschen zu Übertreibungen.
2: Ja, wir haben überhöht. Wir haben die Zähne noch schlimmer gemacht. Und, aber es ist kein Mut, finde ich. Es hat mit einer Spielfreude zu tun, mit einer Lust und Leidenschaft daran. Und wie oft kannst du das in diesem Beruf so drüber gehen? Das hat man ja nicht sehr oft. Und da haben wir uns beide schon auch sehr gefunden.
3: Herr Kleinschmidt, Sie sind ja Kettenraucher.
0: Nein, das stimmt nicht, Frau Doktor. Ich rauche nur Zigaretten. Ich möchte eine Anzeige aufgeben. Ich suche eine Frau.
4: Einspaltig oder zweispaltig?
0: Gibt's das?
4: Sie sich mal diesen jungen Mann neben dem Kellner an.
5: Na, diese Figur, das ist ja grausam. Und dann dieser Haar, ganz fettig und strähnig. Und diese dicke, rote Nase. Oh Gott, und schielen tut er auch noch. Und dann diese schwarzen Zähne, also alles schwarze Zähne. Also ich kann gar nicht mehr hingucken.
6: Entschuldigen Sie mal bitte, das ist mein Sohn.
5: Also, ich finde, es steht ihm.
2: Also je schräger und, wenn man will, je hässlicher oder ja, je merkwürdiger wir aussahen, das hat schon auch Freude gemacht, sowas. Also ich glaube, es macht natürlich mehr Freude, wenn du weißt, du kannst dir das am Abend wieder wegmachen und siehst einigermaßen attraktiv aus. Oder also schlimm wäre es, wenn du dann wegmachst und es ist gar nichts wegzumachen. Ne? Also das ist dann schon auch schwierig, denke ich mal, für einen selber.
0: Gott, sind Sie hässlich. So was von hässlich.
5: Gott, das ist ja ekelhaft, wie betrunken Sie sind. Sie sind ja völlig besoffen, total besoffen. Sie sind ja wahnsinnig besoffen.
0: Ja, aber ich bin mal früh wieder nüchtern.
7: Wenn er randaliert, wenn er Hunger hat. Oder dass er uns vorschreibt, was wir abends im Fernsehen zu gucken haben. Oder dass er mittlerweile zwischen uns im Bett liegt, weil er ewig kalte Füße hat. Es ist nichts Spezielles, verstehst du? Ich halte es nur nicht mehr auf. Rücksichtnahme auf diesen unappetitlichen Menschen. Ich will nicht mehr, ich kann nicht mehr, ich kann nicht mehr.
1: Du hast ja recht, Horsti. Ein halbes Jahr ist wirklich genug.
6: Und ich finde auch, dass uns keiner von deinen Verwandten einen Vorwurf machen kann, dass wir zu kleinlich oder zu hartherzig gewesen sind zu deinem Onkel.
1: Meinem Onkel? Hm? Ich denke, das ist dein Onkel.
2: Provokation ist schon auch immer wichtig. Und man sollte die Kunst auf gar keinen Fall beschneiden, finde ich. Insofern rabenschwarz war dieser Humor, bitterböse manchmal, manchmal wirklich auch von einer Zärtlichkeit, wie man mit Menschen umgegangen ist und mit der Dusseligkeit von Menschen umgegangen ist. Und manchmal waren es tatsächlich Leute und Situationen, die wir beobachtet haben.
0: So, was ist denn für ein Saustall hier? Wo bin ich denn hier eigentlich? Gibt es hier keine Salzstangen mehr in den Haushalt?

0: Woher kennst du sie?
1: Noch, ich hatte mal beruflich mit ihr zu tun.
0: Dein Beruf oder ihr Beruf?
2: Liebling?
1: Ja?
3: Weißt du was? Ich habe schon gar nicht mehr daran geglaubt.
1: An was?
3: Dass es noch die echte Liebe und Partnerschaft gibt. So richtig mit Harmonie und Geborgenheit. Ach, das ist schön.
4: Ja, hast du recht, Liebes. Ich bin so froh, dass ich dich habe. Du verstehst mich. Du bist wie eine vertraute Höhle, in der ich alter Zottelbär geborgen den Winterschlaf halten kann.
3: Du bist so lieb.
5: Da haben wir schon eine ganze Zeit lang miteinander gedreht, dass wir uns extrem ähnlich sind. Und als wir dann festgestellt haben, dass wir genau einen Tag auseinander Geburtstag haben, wussten wir dann auch, warum.
3: Wenn ich das immer höre, Gegensätze ziehen sich an, gleiche Pole stoßen sich ab. Die wahre Partnerschaft ist doch echte Harmonie. Gleiche Gefühle, dieselben Interessen und übereinstimmende Ansichten.
4: Und derselbe Geschmack. Ich finde dich zum Beispiel bezaubernd.
3: Ach, ich dich auch. Und wir werden immer dasselbe denken, dasselbe tun und dasselbe mögen.
4: Absolut.
6: Arbeitskraft für Transportunternehmen gesucht.
7: Du bist ja nichts für mich. Ich bin ja kein Bodybuilder.
6: Das Hotel zur Sonne sucht eine Kellner.
7: Noch so was. Bin ich ein Sklave?
6: Ach, hör dir das an. Die Polizei sucht einen ca. 40 Jahre alten Mann, der nachts im Stadtpark Frauen belästigt.
7: Das wäre doch was für mich, ne?
8: Ich glaube, dass das schon auch ein bisschen sein Auftrag war, hier und da Gesellschaftskritik zu üben, auch wenn es ein lustiges Format war. Aber ich glaube, wer Dieter kennt und kannte, der weiß, dass ihm das wichtig war.
7: Meine Frau Erika. Was willst du denn?
3: Ich will wieder zurück zu dir, bitte.
7: Wie, so einfach? Nach 11 Jahren? Hast du nie an die Kinder gedacht? Einfach abzuhauen, ohne ein Wort zu sagen. Die ganze Nachbarschaft meint heute noch, ich hätte dich aus dem Haus getrieben. Naja, hat die Russe los, scheint sie ja auch nicht gezogen zu haben, ne? War doch nicht so unerträglich bei mir, wa? Meinetwegen, komm rein.
5: Abgründe und Tragödien zu persiflieren ist natürlich eine besondere Herausforderung, weil da kannst du schön weit gehen. Und da gab es ja einige Abgründe, die wir gezeichnet haben.
7: Hör auf zu heulen! Hat damals schon nicht gezogen bei mir. Also. Warum?
9: Du warst immer so. Jähzornig und so kleinlich. Und da habe ich gedacht, dass ich das nicht aushalte.
7: Was ist los? Ich kleinlich und jähzornig?
5: Und ich meine, wir haben ja die Vorstellung, die wir gegeben haben, von Ehepaaren, unterschiedlichen Ehepaaren. Da graust es einem natürlich. Aber ich fürchte mal, hinter vielen Türen und Schlafzimmertüren sieht es doch auch ein bisschen so aus.
7: Nimmt sich 100 Mark von mir, um eine Flasche Wein zu kaufen, bleibt 11 Jahre weg.
9: Den Wein habe ich ja auch gebracht.
7: Ja. 1974er Spätlese. Also lecker. Und wo ist das Wechselgeld?
10: Um überhaupt Komödie machen zu können, die ja aus der Tragödie geboren wurde. Wir hätten ja keine Komödie, wenn wir nicht vorher die Tragödie gehabt hätten.

0: Darf ich? Ich beobachte Sie schon den ganzen Abend. Sie sehen verdammt gut aus.
1: Vielen Dank.
0: Ich glaube, wir würden uns auch körperlich ganz gut verstehen.
1: Tatsächlich?
0: Ja, ich habe so einen sechsten Sinn dafür. Was würden Sie denn zu einem kleinen Bumserchen sagen?
1: Hallo, kleines Bumserchen.

0: Essen tust du auch wie ein Garnickel.
1: Schön bei uns, gell? Und so gemütlich.
2: Ich muss mit dir reden. Kannst du mir einmal in Ruhe zuhören?
1: Ruhe? Ruhe ist das gemeinsame Schweigen. Die Mutter der Wahrheit. Doch zu viel Schweigen macht den Trunk dünn. Apropos Trunk, würdest du mir den Wein reichen? Wer will haben gute Ruhe, der höre, seh und schweigt dazu.
3: Fällt dir denn gar nichts auf? Denk doch mal nach.
1: Nachdenken. Die Zauberei des Geistes. Die Hottentotten allerdings nennen das Nachdenken die Geißel des Lebens.
4: Das, was so spielerisch aussieht und so leicht aussieht, das war schon erarbeitet, das war schon erdacht. Der war ein wirklicher Arbeiter, Dieter. Und ich habe viel von ihm gelernt, ja.
2: Du erinnerst dich doch sicher, dass ich seit einem Vierteljahr angeblich jeden Mittwoch einen Töpferkurs in der Volkshochschule besuche.
1: Erinnerungen. Erinnerungen sind die Schattenspiele unserer Leidenschaften, als was sie.
2: Du musst es erfahren. Ich betrüge dich.
1: Erfahren kommt mit den Jahren.
2: Behauptest du etwa, dass dir das gar nichts ausmacht?
1: Eine kühne Behauptung ist der Hecht im Karpfenteich unserer trägen Gedanken.
4: Dieter ist einfach jemand gewesen, der mit einer solchen Leidenschaft diesen Beruf gemacht hat. Und mit einer solchen Leidenschaft eben auch diese Komik bedient hat. Ja, bedient ist fast das falsche Wort, sondern er hat sie ja wirklich gelebt.
2: Versteh mich doch, es ist aus zwischen uns. Unsere Ehe ist kaputt.
1: Ehe der Hahn dreimal kräht.
2: Bist du denn gar nicht eifersüchtig?
1: Eifersucht. Eifersucht ist der Treibsand in der Wüste des Verstandes.
2: Ich verlasse dich. Meine Geduld ist zu Ende.
1: Geduld ist die Kunst zu warten.
2: Nee, ich hasse dich.
4: Wir haben uns geliebt und wir haben uns respektiert. Und wenn man sich liebt und respektiert, führt das auch zu viel Vertrauen.
1: Hasse was, bisse was.
2: Du treibst mich noch zum Wahnsinn.
1: Wer den Wahn hat, hat die Qualm.
2: Das ist mein Ernst.
1: Auch Ernst braucht Spaß.
2: Ja, Ernst. Ja, ich habe mit meinem Mann geredet.
1: Reden ist Silber, Schweigen ist Grott.
5: SketchUp war ja eigentlich das erste Format, das diese dunkle, britische, böse Comedy salonfähig gemacht hat. Und das war das Besondere daran, das ist es bis heute. Es gibt unglaublich lange Sketche, aber auch ganz, ganz pointierte, kurze. Und ich weiß, dass Dieter die besonders geliebt hat.
2: Unser Dorf soll schöner werden.
1: Hä?
6: Nienfiede, ich werde bestimmt bald folgen.
7: Ja, das eilt nicht. Hast du durch Zeit?
8: Es gab ja keine Zensur, es wurde ja kein Redakteur gefragt. Die Sketche waren da teilweise brillant. Sicher hat man ab und zu was verändert, aber ich kann mich nicht erinnern, dass man jemals irgendeine teuflische, das Ende eines Sketches irgendwie verändert hätte. Im Gegenteil.
7: Meine Schallplattensammlung bekommt die Gabü. Und vergesst bitte nicht, das Abonnement vom Tierfreund abzubestellen. Lebt wohl, euer Heiner.

0: Lieb Heimatland, lieb Heimatland, ade. Es geht nun fort zum fremden Strand. 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Weißt du, wie viel, ade, du schöne Welt, was ein feiner Kerl. Das ist zu lang.
1: Das war ja wie so ein Dauerfeuerwerk und irgendwo lockt der Lacher ein. Du kommst ja nicht aus und bleibt somit sicherlich also in der Zeit 80er so eine der, also wir hatten ja nicht viel in Deutschland. Wir hatten ja nicht viel Humor.
2: Wer könnte das jetzt noch sein?
3: Geh auf, geh hin, dann weißt du's.
2: Ich vertrage um diese Zeit keinen Besuch mehr.
3: Vielleicht ist es ja wichtig.
2: Wenn du meinst, dann geh doch hin und öffne.
3: Wieso ich? Das kann ja auch für dich sein.
2: Das glaube ich nicht.
4: Herrgott, noch mal, du machst schon auf!
3: Oh, guten Abend. Schatzi. Für dich.
5: Ich glaube nicht, dass ausgerechnet SketchUp die leichte Muse war. Ich persönlich bin der Meinung, es war die schwierige Muse. Denn man wurde ja von allen Seiten bedient, ob tragisch oder komisch oder bedenklich oder sarkastisch.
6: Kommen Sie oft hier zum Friedhof?
7: Ich besuche Karl-Heinz seit 19 Jahren zweimal in Woche.
6: Wie alt sind Sie denn?
7: 78.
6: Und da laufen Sie noch in so einem bunten Kleid rum?
7: Na, wie alt sind Sie denn?
6: 98.
7: Na, da können Sie ja gleich hier bleiben.
5: Heute bräuchte ich keine Maske mehr, also das ist doch auch wunderbar. Man sollte das Gleiche nochmal spielen, den gleichen Sketch. Weil heute ging es ohne Maske, weil die war... Also jedenfalls, allein die Körperhaltung, das ist wie wenn die kleinen Kinder Knecht Ruprecht spielen. Das ist wieder Karneval.

0: So, und nun erzählen Sie mir mal, was sich in der besagten Nacht in dem Haus von Konsul Wolf zugetragen hat.
1: Ja, nun also, zum Abendessen soll es ja nun Schweinenacken geben, ne? Das hat die Frau Konsul besonders gern. Wissen Sie, Frau Konsul meint, ich bereite den besten Schweinenacken von der Welt zu.
2: Da wird ja überhaupt erstmal so ein Abdruck, glaube ich, wenn ich mich recht entsinne, gemacht, um dann sowas zum Überstülpen zu kriegen. Keine Ahnung, ich glaube, das war's. Und man hat mir dann schon gesagt, das dauert sehr lang. Es war nicht ganz grauenvoll. Als ich sie dann aber fertig hatte, mit allem Drum und Dran, war ich natürlich wieder in meinem absoluten Element.
0: Und dann?
1: Nur ich bin dann ins Speisezimmer gegangen und da standen die mit ihren riesigen Pistolen und sagten, Muttchen, wenn du schreist, dann legen wir dich um.
2: Dann habe ich mir so eine Stimme überlegt, so eine Klischee-Stimme halt. Und das passte nun wieder nach Hamburgisch. Da hat nie einer, das wusste man schon vorher, da hat keiner was gesagt, das kam, also das Hamburgisch. Ja, weil ich dachte, alte Leute, die kann es am besten darstellen, sagen Sie mal, wie ein Hamburger, der muss dann krummen rücken, ne? Und haben sie einen Schweinenacken, ich habe doch gar nichts angestellt.
0: Und dann?
1: Und da habe ich ganz plötzlich die Pistolette von dem Mann auf dem Tisch gesehen. Hab sie ganz schnell gepackt und dann ist der Mann aufgestanden und hat zu mir gesagt, Muttchen, gib mir die Puste. Und da hab ich's plötzlich mit der Angst gekriegt.
0: Aua!
3: Ich glaube, der Mut zur Verwandlung und auch das unglaubliche Maskenteam, was es damals gab, es waren wirklich Künstler. Also die haben Stunden in der Maske verbracht für einen Sketch, der 20 Sekunden gedauert hat. Und diese Perfektion im Handwerk eigentlich auch, ist auch ein ganz, ganz wichtiges Auszeichnungsmerkmal von Sketcher.
0: Was ist denn hier passiert?
1: Wissen Sie, es war so. Weil ich doch so eine Angst hatte, habe ich.
0: Polizeipräsident.
1: Herr Wachtmeister, Sie will doch nicht betrunken sein.
4: Ich habe eine Kritik gelesen, dass das Beste daran sei der Maskenbildner, den ich auch noch persönlich kannte, der auch sehr gut war. War ja gar nichts dran zu deuteln. Aber das dann in den Vordergrund zu stellen und dann nach 3 Jahren oder sowas zu sagen, das ist das Beste, was es gibt. Und da sollen uns die anderen erstmal nachmachen. Das hat amerikanische Qualität.
5: Entschuldigen Sie, es geht mich ja nichts an, aber Sie kommen immer allein hierher. Wieso bringen Sie eigentlich nicht mal Ihre Frau mit?
6: Weil ich nicht verheiratet bin.
5: Ein Mann wie Sie lebt allein?
6: Was heißt denn allein? Ich habe 2 Schwestern, die sich um mich kümmern.
5: Oh. Aber 2 Schwestern können doch nicht eine liebende Frau ersetzen.
6: Sind ja nicht meine Schwestern.
7: Weißt du, Herbert? Als ich aus dem Fenster sah, graute der Morgen.
8: Dem Morgen. Moin.
9: Ja, guten Morgen. Was kann ich für Sie tun?
0: Ja, ich möchte gerne eine Annonce aufgeben.
9: Ja, selbstverständlich. Ich notiere gleich mal mit. Was soll das denn für eine Annonce sein?
0: Ja, ich suche eine Frau.
9: Eine Heiratsanzeige, also. Und wie ist der Wortlaut?
0: Ja, ein verwitweter Hofbesitzer wünscht wieder Heirat mit Frau, am liebsten mit Trecke.
9: Am liebsten mit Trecke, so das hab ich. Hätten Sie auch gern ein Bild?
0: Ist das möglich?
9: Ja, natürlich. Erbeten wird ein Bild von der Dame.
0: Nein, nicht von der Dame, von den Trecke.
4: Dieter Krebs hat etwas für einen an Komik interessierten Darsteller. was man durchaus als vorbildlich bezeichnen kann. Das ist das Timing.
10: Ein herzliches Grüß Gott, Herr Graper. Herr Graper, warum sind Sie auf diese Insel gegangen?
6: Um zu vergessen.
10: Und was wollten Sie vergessen?
6: Das habe ich vergessen. Treffen wir uns heute Nacht?
9: Meinetwegen.
6: Und wo?
9: Ist mir egal.
6: Gut. Aber sei pünktlich. Wie es eigentlich nur zwei Gründe gibt, warum Männer in der Kneipe sitzen?
11: Nee. Aber was sind das für Gründe?
6: Entweder sie haben keine Frau zu Hause.
11: Oder?
6: Sie haben eine zu Hause.
12: Herr Pfarrer Söckinger, ich möchte gleich zu Beginn eines der wohl heikelsten Themen ansprechen. Wir werden immer wieder von besorgten Bürgern auf die immense Wichtigkeit des Zölibats angesprochen. Was sagen Sie als Mann der Kirche dazu? Finden Sie, dass Pfarrer heiraten sollten?
13: Nun, wenn sie sich lieben.
9: Du kannst mir sagen, was du willst. Alle Männer sind verschieden.
13: Tatsächlich? Meiner leider noch nicht.
6: Oh Mann, ist das langweilig. Jeden Tag dieselbe Leier. Ach, nie erlebt man mal was Aufregendes. Das Leben ist so eintönig. Oh Mann.
9: Ja, da haben Sie recht. Was darf denn sein?
13: Das Übliche.
3: Man hat das zu Hause auch gemerkt, dass er ein Timing hat, innerlich. Was natürlich bei SketchUp ein Herz und Ende, bei diesen ganzen Formaten, die er vorgemacht hat, dass er das natürlich zu Hause auch hatte. Und Papa hat immer den Satz geprägt, lieber einen guten Freund verlieren, als eine gute Pointe auslassen. Und den Satz habe ich eigentlich so verinnerlicht und mitgenommen.
14: Meine Damen und Herren, Dieter Krebs.
15: Hallo, mein Junge. Da. Haben Sie es gesehen? Wenn er lächelt, haben Sie es gesehen? Das ist wieder original mein Sohn. Der Mund lächelt, aber die Augen lächeln nicht. Wissen Sie, woran das liegt? Er hat sich liften lassen. Das Ganze hat ihm ein Vermögen gekostet. Außerdem trinkt er zu viel, raucht zu viel, ist zu fett geworden. Obendrein versucht er jetzt auch noch komisch zu sein. Ein dicker, versoffener Komiker. Ist halt mein einziger Sohn, ne? Was soll ich machen?
3: Bei Voll daneben findet ja auch Dieters Mutter Einzug. Und ich glaube, dass nicht wirklich, ich kenne ja nur meine Oma, dass das wirklich eine fiktionale Person war, aber die sich mit großer Ernsthaftigkeit überlegt wurde und großer Ernsthaftigkeit auseinandergesetzt wurde.
15: Hallo, mein Junge. Hallo, Leute.
16: Hallo, Leute.
3: Und diese wiederkehrenden Charaktere sind ja auch wirklich die besondere Qualität von Voll daneben.

0: sagen Sie mal, kennen wir uns nicht? Sind Sie nicht so ein kleiner Dicker?
1: Tu's nicht, Herbert, bitte tu's nicht. Mir zuliebe, spring nicht. Was werden denn die Leute sagen?
2: Mein Gott, wie siehst du denn aus?
0: Bin seit einer Woche auf Wohnungssuche.
2: So. Und was für eine Wohnung suchst du?
0: Meine.
3: Was ist denn los?
4: Ich hab 500 Mark beim Rennen verloren.
3: Na, warum rennst du denn? Geh doch langsam.
5: Als Dieter damals voll daneben gemacht hat, ist er, glaube ich, seiner Passion gefolgt, diese Charaktere noch weiter auszuschärfen und noch weiter auszuformen und einfach seiner Passion nachzugehen, Comedy zu machen. Dieter war ja ein Charakterdarsteller, hat ja nicht nur Comedy gemacht, aber ich glaube, tief in seinem Herzen war das eben seine große, große Leidenschaft.

0: Ober. Der Hund starrt mich unentwegt an.
1: Kein Wunder, Sie essen ja auch von seinem Teller.
2: Und nun wieder unsere Serie Familie Ballerstaller. Heute Folge 976.
3: Job? Job?
4: Welcher Mann Sie was hier bestellen?
3: Könntest du meinen, Sie könnten schon rüberkommen?
4: Oh, sicher dann.
5: Also, wie oft habe ich dem Junior schon gesagt, er soll sein Skateboard nicht auf der Treppe liegen lassen?
3: Wenn Sie dir nicht allzu weh getan hast, komm doch mal her.
5: Oh, das Hemd ist aber strahlend weiß geworden.
3: Doch, vom Waschen war es bunt. Du, ich brauche deine Hilfe. Schau mal. Ich verbrenne mich dauernd.
5: Weißt du, woran das liegt?
3: Nee.
5: Du hast vergessen, den Asbesthandschuh anzuziehen.
3: Ach, ich bin aber auch ein Dummer.
6: Dieter war ein Familienmensch und das war im Privaten, aber auch im Job. Und dieses Format der Familie Ballerstaller ist eigentlich nur mit Freunden besetzt und gibt tolle Gaststars, tolle Gastrollen und ja, wer genau hinguckt, entdeckt vielleicht den einen oder anderen.
7: Hallo Papi.
5: Hallo Junior.
7: Wie siehst du denn aus?
1: Wieso? Ja,
5: du bist doch noch viel zu jung, um dich zu rasieren.
1: Hab ich doch gar nicht.
5: Ja, und was ist das da in deinem Gesicht?
3: Wir haben geübt, mit Messer und Gabel zu essen.
6: Die Sets waren immer wie quasi ein riesiger Spielplatz. Man musste relativ schnell lernen, nichts anzufassen, weil man wusste nie, wie das dann in der Continuity ist. Aber das war toll.
5: Von Röschen. Bennst du noch? Don Röschen, dein Retter naht! Nee, das ist die falsche. Don Röschen, ich bin nicht der Jean aus Eskirchen hier zu Schluss mit dem Gerufen. Scheiß Märchentanten. So kein Verlass drauf. Mach ich nicht normal.
3: Endlich allein. Komm, Emma.
8: Er war sehr, sehr vielseitig. Er konnte genauso gut ernste Rollen spielen. Er war ein Wahnsinnskomödiant. Er hatte diesen Humor, den ich auch so mag, diesen coolen. Und er war sehr beflissen in allem, was er macht.
9: Ich hätte doch besser den Elektriker geholt.
5: Quatsch. Meinst du, ich kann keinen Dimmer einbauen? Pass mal auf. So. So, wer ist denn der Nächste? Ja. Ah, Frau Wieselrechner, wie ist es denn? Was ist das denn?
10: Es ist mein kleiner Max, Herr Doktor.
5: Ja, was hat der?
10: Schauen Sie. Ah, ah. Können Sie da etwas tun?
5: Sicher. Komm, Maxchen. Gib mal das Händchen. So, und komm mal mit, Onkel Doktor. Das tut auch gar nicht weh. So, da sind wir wieder.
10: Vielen Dank, Herr Doktor.
5: Ja, dann bis zum nächsten Mal, Maxchen, wohl?
6: Ich weiß, dass viele der Autoren von SketchUp zum späteren Zeitpunkt sich zu Voll daneben wiedergefunden haben. Es waren sehr viele britische Autoren. Und dass man schon versucht hat, denselben Geist der Unterhaltung und auch der Witzigkeit und so dieses Bösartige in Voll daneben weiterlaufen zu lassen.
11: Hemmetchen, warte, ich komme gleich. Gott sei Dank, Hemmet, du bist noch da. Kannst du die Müll mit runternehmen?
12: Deine arme Frau, so früh gestorben.
1: Tja. Gott sei Dank hat sie mir 1 Million hinterlassen.
12: Unvorstellbar. 1 Million hinterlassen von einer Frau, die nicht mal lesen und schreiben konnte.
1: Tja. Und schwimmen konnte sie glücklicherweise auch nicht.
6: Weil voll daneben waren es ja viel klarer konturierte Charaktere. Das waren ja auch Leute, die immer wieder gekommen sind. Ich erinnere mich an Harry Hunger, den besten Koch. Und also es gibt wirklich Pit Cock des Teufels Steuerknüppel. Es gibt wirklich viele, viele sehr, sehr unterhaltsame Charaktere. Das unterscheidet es auch ein bisschen von SketchUp.
13: Und nun wieder eine Folge unserer Serie Pit Cock des Teufels Steuerknüppel.
14: Schnelles Flugzeug mit drei Buchstaben. Erster ein J, letzter ein D.
15: Hartes D.
14: Na, oder hier. Flugzeugkanzel mit sieben Buchstaben. Erster Buchstabe C, zweiter O.
16: Computer?
15: Nee, zu lang.
16: Ja, dann weiß ich das auch nicht.
17: Guten Abend, liebe Zuschauer. Viele Gerichte tragen in ihrer Bezeichnung den Namen der Stadt, die sie berühmt gemacht hat. Zum Beispiel Kieler Sprodden, Linzer Todde oder Regensburger Domspatze. So verhält es sich auch bei dem aus Bremen stammenden Hamburger Lapskaus. Die Meinungen über den Lapskaus gehen auseinander. Die einen mögen ihn nicht und die anderen wiederum behaupten, es sei das Scheußlichste, was ihnen je auf den Teller gekommen ist. Die Herstellung des Lapskaus ist nicht ganz unkompliziert. Zunächst einmal kaufen Sie sich einen Hering und hängen den vor den Ventilator in der Küche, damit dort immer frische Seeluft herrscht. Wir haben das mal für Sie vorbereitet. Nun kommt der langwierige Teil. Sechs Wochen lang müssen Sie alles, was Ihnen in der Küche heruntergefallen ist, Abend für Abend auffegen. Die so erhaltene Masse drehen Sie dann durch die feine Scheibe eines Fleischwolfs, falls dieser sich nicht dagegen wehrt. Zu dieser Masse geben Sie dann noch den Hering, der jetzt am Ende der sechsten Woche gut abgehangen ist und praktisch von selbst zerfällt. Und in dieser feuerfesten Form wird der Lapskaus dann so lange überbacken, bis die Nachbarn vom Geruch der Spezialität überwältigt, ihre Häuser verlassen oder niederbrennen. Mir bleibt nur noch Ihnen einen guten Appetit zu wünschen. Hummel, Hummel, Ihr Harry Hummer.
14: Ich weiß nicht, was heute los ist, Manfred. Irgendwie habe ich die Kiste nicht richtig im Griff. Höhe! Höhe!
15: Ja, du, mit schwer zu sagen.
14: Außentemperatur?
15: Irgendwie zu warm.
14: So war das ja noch nie. Soll ich dir was sagen, Manfred? Mach dich auf eine saftige Achterbahnfahrt gefasst.
15: Du meinst, bitte?
18: Captain, die Leute werden langsam unruhig.
14: Das ist mir doch scheißegal. Wann die nächste Führung anfängt, bist du immer noch ich.
17: Guten Abend, liebe Zuschauer. Heute bereiten wir eine Spezialität aus dem schier unerschöpflichen Reservoir unseres kulinarischen Nachbarlandes Frankreich. Zwiebelsuppe. Oder, wie der Franzose sagt, Soupe à l'oignon. Oh la la la la la. Oder wie mir Hesse sage, oh la la. Zwiebelsuppe. Das duftet nach den unvergessenen alten Hallen im dritten Amüsement, als Paris noch Paris war und die Pariser noch Pariser. Ja, Sie bemerken, ich gerade ins Schwärmen. Aber wenn die französische Küche auch noch so raffiniert ist, unser Rezept kann jeder nachkochen, sogar Sie. Für die Zwiebelsuppe brauchen wir eigentlich nur zwei Dinge, nämlich Zwiebeln und Suppe. Wir geben diese Zutaten in ein geräumiges Gefäß und lassen sie ein wenig ruhen. Und dann kommt das Wichtigste, das Mischen. Wenn wir alles gut vermischt haben, dann seien wir ab und trage auf. Übrigens, wer kein Zwiebel macht, kann die Zwiebel natürlich auch weglassen. Dann entfällt allerdings das Mischen. Als Getränk empfehle ich Ihnen ein 43er Chateau Migraine. Wünsche gutes Gelingen und sage à votre sanitaire.
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1: Was wollen Sie, Bier oder Limon?
2: Es gibt diese Geschichte, wo ich als kleiner Junge mal irgendwo in die Maske reingekommen bin und plötzlich stand dieser total hässliche Mensch vor mir. Und ich muss mich irgendwie so dermaßen erschrocken haben, dass ich dann angefangen habe zu weinen, weil ich ihn nicht wiedererkannt habe.
0: Die knusprigen Kartoffelgerichte sind Bernies ganzer Stolz.
1: Ketchup oder Mayo?
3: Mal schauen.
4: Guten Tag, was darf es sein?
3: Ich hätte gerne eine Gardinenstange.
4: Wie lang?
3: Also circa 80 Zentimeter ungefähr.
4: Ja, circa nützt mir nichts, ne? Muss schon die genauen Maße haben. Sie suchen also praktisch eine Gardinenstange, die circa 80 Zentimeter lang ist. Sehe ich das richtig so?
3: Ja, genau.
4: Haben wir nicht.
3: Das ist doch schade, dann muss ich probe anders.
4: Ich kann Ihnen einen Tipp geben. Nehmen Sie eine 70er, da können Sie ein 18er Verlängerungsrohr dran flanschen. Oder eine 90er absägen und mit einer genormten Endstelle bündig verschließen. Das geht auch. Was haben Sie für ein Bohrfutter?
3: Ich hätte gerne eine Gardinenstange.
4: Mit Kronvanadium brauchen Sie gar nicht anzufangen. Fällt Ihnen der ganze Rotz runter. Sage ich Ihnen jetzt schon. Also, wie wollen wir die Stange festmachen?
3: Über dem Fenster in unserem Kinderzimmer.
4: Beton oder Ziegel?
3: Bitte?
4: Beton oder Ziegel?
3: John und Gisela.
4: Bitte?
3: John und Gisela im Kinderzimmer von John und Gisela. Gisela wird bald 7.
4: Schön. Schön, ja.
2: Also, das ist, mein Lieblingssketch von Voll daneben ist die Gardinenstange. Zusammen mit Dieter Pfaff, der auch bei uns in der Nachbarschaft gewohnt hat. Und das war für mich irgendwie der Supersketch, wie die beiden miteinander gespielt haben, wie die sich die Texte wohin geklebt haben, weil die ja doch schon sehr kompliziert sind. Das fand ich war einfach ein genialer Sketch und ist immer noch mein absoluter Lieblingssketch.
4: Wie wollen wir das nun machen?
3: Ich glaube, da werde ich wahrscheinlich am besten meine Frau zu Hause fragen.
4: Ja, würden Sie doch wohl noch selber entscheiden können, oder sind Sie handwerklich nicht so begabt?
3: Doch, eigentlich schon.
4: Passen Sie mal. Also. Sie bohren da ein 6er Loch, eine Handbreit neben dem linken Rahmen und drehen einen 8er Dübel bündig in den abgewinkelten Flatsch.
3: Ach so.
4: Und danach verbinden Sie das Ganze mit der Muffe vom angerauten Verlängerungsstück und drücken den Sporn in die vorgesehene Nut.
3: Und dann kann ich die Gardine aufhängen?
4: Ja, sicher. Sie müssen nur aufpassen, dass Sie die Holzsage mit dem Vierkantschlüssel festklemmen. Sonst rutscht Ihnen die Zwinge vom Verlängerungsrohr auf den Flansch. Und beim Abmachen drehen Sie dann die Mutter auf die Narbe und winkeln die linksbündig in die Befestigungsrille der werkseitig angeriffelten Verlängerungsrohr. Was soll ich Ihnen jetzt bringen? Die 70er mit Muffe oder die genormte 90er zum Abwinkeln mit eingepasster Mutter und bündig abschließender Verlängerungsrohr?
3: Ja, ich glaube, ich bitte dann doch lieber eine Tube Alleskleber.
5: Das ist die große Empathie in Dieter gewesen auch, sich in Menschen hineinzuversetzen. Ob Mann, ob Frau, ob Kind, ob groß oder klein. Und seine Lust und Leidenschaft, das zu begreifen und zu machen. Und ich glaube, das ist ein ganz großer Teil, der dir hilft dabei, das nicht von außen zu sehen, sondern dich da auch wirklich, denn bei Dieter war das ja verblüffend, wie sehr er zu einer Frau wurde.

0: Er zu scheute.
1: Ich glaube, dass sehr viel von der weiblichen Seite Dieters, die er durchaus hatte, er hat Frauen sehr gerne und auch sehr gut gespielt, wie ich finde. Auch da wieder mit einer großen Ernsthaftigkeit. Es gibt viele Sketche, wo man ganz viel von Dieters Persönlichkeit in dieser weiblichen Rolle eigentlich erkennt, wenn man ihn privat kannte.

0: Ida sieht. Wenn der schnelle Brüter wieder blüht. Im Frühling konnte ich's noch.
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0: gute Comedy braucht, glaube ich, die Persönlichkeit desjenigen, der das ausfüllt. Und das war sowohl bei Carrie wie auch bei Dieter einfach ganz großartig. Das war ja so eine klassische Duo-Konstellation in der Comedy. Und die beiden haben sich einfach gut getan und waren auch befreundet. Ich finde, das spürt man eben auch.
1: Ehrlich gesagt, habe ich mir Partnertausch anders vorgestellt.
2: Hm. Das darf doch wohl nicht wahr sein. Harald.
3: Mein Gott, Leopold, Mensch. Wie geht es dir denn?
2: Gut. Und dir?
3: Ja, mir geht es fantastisch.
2: Immer noch rank und schlank?
3: Ja, ja. Und du? Dick und rund?
2: Wie lange haben wir uns jetzt nicht gesehen?
3: Lass mich überlegen. Eine Woche bestimmt.
2: Eine ganze Woche?
3: Ja, natürlich. Ja, wir sind doch zusammen in Brüssel gewesen. Hast du das vergessen?
2: Nein, das habe ich nicht vergessen. Haben wir da gefeiert?
3: Ja, das vergisst man nicht so schnell.
1: Wie hieß noch mal die Blonde, die die ganze Zeit bei uns war?
3: Du meinst Angela.
2: Angela, dass ich das vergessen habe.
3: Ja, wo sie doch deine Schwester ist.
2: Ja. Meine Schwester und deine Frau.
3: Angela, weiß ich doch.
2: Du, ich muss, die warten auf mich. Hoffentlich dauert das nicht wieder so lange, bis wir uns wiedersehen. Ne?
3: Nein, nein, tschüss. Ja, Leopold.
2: Harald.
1: Der Harald. Der Leopold.
4: Der Dicke und der Belgier, das war, fand ich sehr schön. Das Publikum war da wieder sehr, sehr gespalten, weil es wieder eine andere Form von Humor war. Und Dieter hatte einen männlichen Konkurrenten. Und Dieter war klar besser, sage ich jetzt mal, obwohl der auch nicht schlecht war.
1: Sie haben mich um eine Eheberatung gebeten. Wie kann ich Ihnen denn helfen?
5: Das ist so. Wir sind nie einer Meinung.
6: Ja, so kann man das aber nicht sagen. Es gibt schon Dinge, wo wir übereinstimmen.
5: Stimmt nicht.
6: Stimmt wohl.
5: Stimmt nicht.
6: Stimmt wohl.
5: Stimmt nicht.
1: Bitte, bitte, bitte, bitte. Ganz ruhig.
5: Er wiederholt sich permanent. Andauernd wiederholt er das, was er gerade gesagt hat. Er wiederholt andauernd das, was er gerade gesagt hat.
6: Ich wiederhole mich? Ich wiederhole mich?
5: Jawohl, permanent, permanent.
6: Hör dir doch mal zu. Hör dir doch mal zu. Hören Sie ihr doch mal zu.
1: Bitte, bitte. Mal etwas ganz anderes. Haben Sie irgendwelche körperlichen Probleme?
7: Körperliche Probleme?
1: Sex?
5: Er täuscht meinen Orgasmus vor.
1: Er täuscht Ihren Orgasmus vor.
6: Ja, was soll ich denn machen? Die Lichter steif wie ein Brett.
5: Tu ich nicht.
6: Tust du wohl. Lichter steif wie ein Brett, starrt an die Decke und sagt kein Wort.

0: Das ist eine bodenlose Unverschämtheit. Ich liege nicht nur einfach so da. Ich stricke.
1: Was erwarten Sie eigentlich von dieser Beratung?
0: Also, wir wollen was wissen.
1: Was?
2: Ob wir heiraten sollen.
3: Entschuldigung, danke.

0: Sag mal, angeln wir hier oder machen wir Ballett?
1: Ich weiß nur, dass er das sehr genossen hat, wieder das Arbeiten. So, und auch der Kari Großen zusammen mit ihm, die da schon sehr ähnlich sind in ihrer Arbeitsweise, weiß ich, dass ihn das auf jeden Fall noch mal gepusht hat. Auch zu der Zeit war er ja auch schon krank. Das hat ihm unheimlich viel noch mal gegeben.
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3: Una omeletta.
2: Nee, nicht no omelette. Tutti animali produce omeletta. 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
3: Ah, sì, scusi. Un pollo arrosto.
2: Sì, sa che sì, io.
3: Bene, grazie, signore.
2: Nee, nix grazie, io voglio ja noch was.
3: Sì, sì.
2: Un grande Eis.
3: Un gelato.
2: Nee, nix gelato. Hier, da, zack, zack.
3: Ah, sì, signore, un gelato.
2: Ja, ja, ja, wenn Sie das sagen, dann ja, Gelato, Mano, Unifrutti, Tutti Frutti, ja? Apfelsini, Banani, Ananasini, Birni.
3: Grazie, signore.
2: Ja, danke, danke, benissimo.
3: Fit, erst mal meine Tomatensuppe, Hühnchen mit Salat, mit Soße, Hühnchen mit Frucht. Und was willst du in der Herzen trinken?
2: Ja, dann sind wir ein Kölsch, ja.
1: Die Fülligkeit kam einfach vom Leben. Er hat immer gesagt, wenn es gut läuft, läuft noch eine Flasche Sambuca nebenher. Es kam eher vom Alkohol, dann doch. Aber es war einfach seine Art. Der hat von zwei Enden gleichzeitig gebrannt und war halt stand mitten im Leben und war kein Kostverächter. Und da kam dann doch etwas die körperliche Fülligkeit zum Schluss, ja.
4: Der Müll.
5: Halt! Hey, bin ich zu spät?
6: Hey, springst du ruhig da rein!

Guten Tag, Sie sprechen mit meinem automatischen Anrufbeantworter. Das heißt, Sie sprechen nicht tatsächlich mit ihm, Sie hören nicht dazu und ich bespreche das Band gerade.

0: Ich bin im Moment nicht zu Hause, weil ich musste mal dringend weg. Nach einem Urologen, wegen meiner Blase. Eigentlich bin ich im Moment aber noch zu Hause. Von daher wäre es besser, wenn Sie jetzt anrufen würden, weil nachher dann bin ich weg. Aber jetzt bin ich eigentlich noch da. Aber wenn Sie nachher noch mal anrufen, dann bin ich vielleicht auch wieder da, wenn ich da bin. Nach dem Piepston können Sie eine Nachricht hinterlassen von 30 Sekunden Dauer. Wenn Sie eine Nachricht hinterlassen wollen, die länger ist als wie 30 Sekunden, 2 Minuten, 5 Minuten, dann müssen Sie mehrere Male hintereinander anrufen und Ihre Nachricht stückchenweise auf das Band sprechen. Aber vielleicht bin ich ja dann auch schon wieder zu Hause und kann Ihre Nachricht persönlich beantworten. Nur für das, was dann vorher war, da werde ich Sie dann zurückrufen. Wenn Sie dann zu Hause sind, nur natürlich. Also wenn Sie keine Nachricht hinterlassen wollen, dann müssen Sie mich auch nicht anrufen. Aber wenn Sie mir eine Nachricht hinterlassen wollen, dann müssen Sie mich anrufen. Sie müssen mich überhaupt nicht anrufen. Aber ich will mal so sagen, also ich bin jetzt weg. Nee, nicht. Wissen Sie was? Ich bleib jetzt zu Hause. Bitte sprechen Sie nach dem Piepton.
1: Dieter fehlt, weil solche Typen fehlen. Mir als Vater, aber ich glaube auch in der Schauspiellandschaft fehlen solche Typen wie Dieter.
2: Dieter war hochintelligent und tat alles dafür, dass man ihm das nicht anmerkt.
3: Dieter Krebs war ein Mann, auf den man, wenn es wirklich was passiert wäre, sich komplett hätte verlassen können.
4: Er war so kollegial, er war großzügig.
1: Im Grunde war er ein unheimlich herzlicher, liebevoller, fürsorglicher Mensch.
5: Dieter Krebs hat, glaube ich, mehr Menschen in seinem Leben zum Lachen gebracht, als ich es jemals schaffen werde.
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12: Steh auf und lebe, schrei es raus, die Teufel noch mal.
13: Ich habe mich total hilflos gefühlt damals.
14: Mein Leben war auch nicht immer bunt. Ne? Ich musste auch durch viel schwierige Situationen gehen.
15: War schon ein Paket, was ich so mit mir getragen habe. Ja.
16: Ich glaube wirklich, das hat mir einen Teil meiner Jugend so ein bisschen genommen.
17: Zeit ist manchmal ein guter Freund, aber in diesem Falle ist sie dein größter Feind.

0: habe viel erlebt. Ich lebe immer noch. Wow, Semino ist Superman. Ich bin kein Superman.
1: Es ist nicht alles nur Glitzer und Glamour. Auch Menschen in der Öffentlichkeit sind irgendwo normale Menschen, die mal Krankheiten haben, denen es mal nicht so gut geht.
2: Natürlich war das eine der größten Krisen. Und ich war sicher nicht unschuldig, dass das kam, weil mein Körper konnte einfach nicht mehr.
3: Ich empfinde es unglaublich mutig, dass solche Stars es wirklich vor anderen Menschen öffentlich machen, mit was für Schwierigkeiten sie zu kämpfen haben.
4: Ross Anthony, für den in der Öffentlichkeit immer fröhlichen und gut gelaunten Sänger, ist die bisher größte Krise seines Lebens der Verlust des geliebten Vaters und die anfängliche Unfähigkeit, um ihn zu trauern. Der gebürtige Brite stammt aus einer Künstlerfamilie. Sein Elternhaus ist geprägt von Liebe. Er wächst auf in Bridgnorth, einer malerischen Kleinstadt im Herzen von England.
0: Ich habe eine wunderschöne Kindheit gehabt. Wir haben auf dem Land gewohnt, zwischen einigen Bauernhäusern. Ich war viel draußen, ich hatte kein Handy, ich hatte keinen Computer. Ich bin 22 Uhr nachts mit 6, 7 nach Hause gekommen. Meine Eltern haben nie Sorgen gemacht, weil wo wir gewohnt haben, war wirklich idyllisch und schön. Und ich habe jede Sekunde geliebt. Mein Papa hat sehr viel mit mir gemacht, ob das Tennis war, Golf. Er ist mit mir schwimmen gegangen, meine Mutter ist mit mir reiten gegangen. Und es war toll. Also meine Kindheit war perfekt.
4: Von seinem Vater lernt Ross Anthony, das Leben zu genießen und sich Zeit zu nehmen für die schönen Dinge im Leben. Ein Vorbild.
0: Mein Papa war für mich alles. Er war nicht nur ein warmherziger Mensch, er war wirklich eine ganz tolle Person. Er hat Respekt für jeden, der hat Geduld. Ich habe nicht einmal mit meinem Papa gestritten. Nicht einmal. Auch als Kind nicht. Der hat immer irgendwie die Kurve gekriegt, dass wir miteinander streiten müssten. Ne? Und er war immer für mich da. Und er hat sehr tolle Gespräche mit mir gehabt. Und er hat zu mir gesagt, ich bin dein größter Fan, Ross. Und das war er tatsächlich. Bis dein letzten Atemzug war, hat er auch gesagt zu mir, in welchem Konzert hast du heute gemacht?
4: Do you speak English? Ross Anthony ist erfolgreicher Sänger, Moderator und Entertainer. Sein Diplom in Gesang, Tanz und Schauspiel macht er 1995 in der Nähe von London.

0: Die Eltern erkennen sein Talent früh.
1: Ich wollte auf jeden Fall was werden und das war mein Ziel. Ich wollte zuerst Tierarzt werden oder Polizist. Das hat sich schnell geändert, als meine Eltern gesehen haben, dass ich eigentlich für die Bühne geboren bin. Die haben den Weg für mich freigelassen. Und das fand ich ganz toll.
0: Ross Anthony will Popstar werden. 2001 ist es geschafft. Gegen 2000 Mitbewerber schafft er es in die Castingband Roses und wird zum Mädchenschwarm.
2: Ich finde ihn total süß und er hat so ein süßes Lächeln. You're the answer
1: to all my prayers, oh baby. Ich war erst 17, 18, als meine Mutter zu mir gesagt hat, ich glaube, Ross, du stehst auf Männer. Ich war so, ja? Und ich war so, wirklich? Weil ich habe mich überhaupt nicht befasst mit sowas, ne? Weil meine Karriere war mir so wichtig und meine Freunde um mich rum und das Leben an sich, ne? Aber dass ich schwul war, ist eigentlich, hat meine Eltern mir erzählt. Mein Papa war natürlich am Anfang ein kleines bisschen traurig. Er wollte natürlich seine Enkelkinder haben und er wollte den normalen Weg gehen.
0: 2003, bei Freunden in London, lernt Ross Anthony den Opernsänger Paul Reeves kennen. Die Liebe seines Lebens. Sie heiraten 2006.
1: Der schönste Rede hat mein Papa an unserer Hochzeit gehalten, wo er wirklich gesagt, wie er sich gefühlt hat, als er gemerkt hat, dass ich schwul bin. Und er hat wirklich Pros und Cons, also schöne Sachen und nicht so schöne Sachen gesagt. Aber im Endeffekt war das so echt, was er als Rede gehalten haben, dass die Leute ihm so applaudiert haben. Und am Ende hat er gesagt, aber das, was wichtig für mich ist, ist, dass mein Sohn glücklich ist. Was ist

0: Bin ich zu weiblich?
1: Ich glaube nicht, dass ich alles mitgekriegt habe, aber die haben wahnsinnig viel für mich gekämpft gegen andere Menschen, die immer erstmal, ach, dein Sohn ist schwul, wie schrecklich, wie furchtbar. Und mein Papa hat natürlich ein klares Wort da gesagt, ne? Und er hat kein Blatt vor den Mund genommen, ne? Und das fand ich ganz toll, dass die so stark war, auch als Paar. Und die haben mich wahnsinnig viel unterstützt.

Also Ross Anthony, das finde ich sehr, ein sehr markantes Merkmal bei ihm, so dieser Optimismus, den er auch ausstrahlt. Also das Leben nicht so schwer zu nehmen, sondern die gute Seite des Lebens zu sehen. Und was ich auch gerade sehr bemerkenswert fand, war so die

0: zittert sehr doll und hat in seine Knochen sehr viele Schmerzen. Und trotzdem, mein Papa hat immer das Beste aus Leben geholt, was er konnte. Und er hat immer einen Witz bereit. Er hat immer wirklich ein Lächeln im Gesicht.
1: Am 18. Februar 2017 stirbt sein Vater.
0: Ich glaube, das war für mich das Schwierigste, dass ich nicht an seiner Seite war, als er gestorben ist. Alle anderen haben es geschafft. Und ich habe eine meiner Shows bei MDR gehabt. Und meine Mutter hat gesagt, du musst nicht kommen, ist alles gut. Er wird das Wochenende überleben. Komm, sobald der Show zu Ende ist, dann flieg am nächsten Tag. Und während ich in der Luft war, ist mein Papa dann plötzlich gestorben. Ne? Und das war für mich das Schlimmste, dass ich nicht mich richtig von ihm verabschieden konnte. Und dann, als ich dann zu Hause ankam bei meiner Mutter, sein Leiche wurde schon abgeholt und weggenommen. Ne? Und ich habe mich in dem Moment zu meiner Mutter gesagt, kannst du mir diese 2, 3 Minuten geben? Und ich habe mich zu ihm ins Bett gelegt, in sein Bett gelegt, in den, genau da, wo er leider gestorben ist. Aber ich habe immer noch die Wärme gefühlt.
2: Das ist oft so was, dass man quasi noch mal so ein Kind sein will, so den Schutz, die Umarmung, die Liebe seiner Eltern spüren. Und das ist eigentlich auch was sehr, sehr Schönes, was er dann getan hat und was, ich denke, ihm jetzt auch wieder was gibt, nochmal so dieses Gefühl, so die letzte Energie meines Vaters in mich aufgenommen zu haben.

Trauen waren erst schwierig. Ich habe versucht, den Tod von meinem Papa irgendwie auszublockieren. Also das war für mich zu viel am Anfang. Ich habe gesehen, wie meine Mutter drunter gelitten hat. Sie hat auch gesagt, ein paar Momente, du bist ziemlich kalt, du hast gerade deinen Papa verloren. Und wie kann das sein, dass du keine einzige Tränen geflossen ist, ne? Und ich habe gesagt, innerlich, Mama, ich bin total wie du, ich bin am Boden zerstört, aber wir müssen trotzdem weiter funktionieren. Und

Ich glaube, dass viele Kollegen von mir haben gemerkt, nach dem Tod von meinem Papa, dass mir innerlich nicht gut ging. Und Ben war auch einer davon, Ben Zucker, der das gesehen hat, weil wir waren auf Tour zusammen. Und als wir in Amerika waren, hat Ben plötzlich mich angerufen und haben gesagt, ich habe das nicht aus dem Kopf gekriegt, Ross, und ich habe einen Song für dich geschrieben. Also einen Song für deinen Papa eigentlich. Das war dieser Auslösmoment, wo ich dann richtig angefangen habe zu weinen. Ne?

Und irgendwann ist man dann quasi durch dieses Tal der Tränen, wie das auch immer so schön genannt wird, durch. Und wenn dann irgendwas kam, wie bei Ihnen jetzt dieses Lied, das ihn jetzt mal aufrüttelt und er sich dann auch die Zeit nehmen kann, dann kommt es eben zu einer Phase der Verarbeitung, wo man das dann auch in sein Leben integriert, dass man jetzt diesen Verlust erlitten hat und wo es dann auch eben wieder schafft, sein eigenes Leben mit diesem Verlust und der fehlenden Person, die man ja in seinem Leben leider dann nicht mehr hat, wieder weiterzuführen und auch was Gutes wieder daraus zu machen. Da kommen wir wieder auf die soziale Unterstützung, dass er da Kollegen hatte, die auf ihn eingegangen sind und ihm dann auch so was Schönes geschenkt haben in dieser schwierigen Phase. So viel

Also ich vermisse meinen Vater am meisten. Ich konnte immer ihm anrufen und ein bisschen nach Hilfe bieten und sagen halt, ey, wie würdest du das machen, Papa? Und das fehlt mir.

0: Die Bühne hat mein Leben gerettet. Meine Fans haben mich durch diese ganz schwierige Zeit richtig geholfen. Die waren immer für mich da. Viele von meinen Fans sind überall hingereist, einfach nur in meine Nähe zu sein, falls ich die gebraucht hätte. Und es war tatsächlich Momente, wo ich auch in den Armen von einigen Fans ein kleines bisschen geweint habe.
1: Win-win, könnte man sagen. Künstler trösten Fans mit ihrer Musik und Fans trösten zurück, geben Kraft. So erlebt es auch Anna-Maria Zimmermann. Sie verletzt sich im Oktober 2010 bei einem Helikopterabsturz schwer. Ihr linker Arm ist seitdem weitgehend gelähmt.
2: Ich bin einfach ein Bühnenmädchen. Meine Bühne ist einfach das, was mich stärkt, was mich hält, was mich nach einer nicht so schönen Zeit in meinem Leben einfach wieder wie aus so einem Silbertablett irgendwie hat fliegen lassen.
1: Anna-Maria Zimmermann ist Stimmungssängerin, sorgt am Ballermann auf Mallorca für gute Laune.
2: Ich mag das ja, so dieses in diesem Käfig. Alle sind so 360 Grad um mich herum. Und ich habe die so zum Greifen nah. Also ich gehe nach so einer Show da raus und habe das Gefühl, ich habe jeden gesehen. Und ich hatte mit jedem irgendwie gefühlt so einmal Kontakt. Und das ist wie so eine Family-Party. Und ich mag das total.

0: Meine Mama hat immer gesagt, ich konnte eher singen, als ich sprechen konnte. Ich war das kleine 4-5-jährige Mädchen, was immer schon mit der Bürste bei meinen Eltern im Wohnzimmer vorm Spiegel performt und gesungen hat. Manchmal sage ich auch, ich war immer ein halber Junge. Ich habe auch in meiner Kindheit gefühlt immer nur mit Jungs gespielt. Und ich war immer schon ein Lebemensch. Ich bin einfach eine Frau, die alles ausprobieren will. Ich bin eine Frau, die keine Angst hat.
1: Mit 17 beweist sie bei Deutschland sucht den Superstar eindrucksvoll. Ihre Stimme ist einzigartig. 3 Jahre später, 2008, der erste Hit.
2: Er stand nur da hinterm DJ-Pult.

0: Ihren zweiten Plattenvertrag bekommt sie 2009 und ein Jahr danach erscheint das erste Studioalbum.
1: 2010 war eigentlich ja so mein Erfolgsjahr. Ich hatte das erste Mal so Silbereisensendung. Ich war im Fernsehgarten. Man kannte mich endlich, was mache ich und welche Songs. Und das war eigentlich irgendwie so mein krasses Karrierejahr, kann man sagen. Und ich habe in diesem Jahr so viele Shows gespielt. Und ich werde nie vergessen, wie ich irgendwann mal bei meiner Mama auf einen Kaffee vorbeigekommen bin und habe irgendwie gesagt, Mama, ganz ehrlich, boah, ich kann nicht mehr. Irgendwie, die wollen alle so viel von mir und hab dann noch so Spaß gehabt, kann ich mir nicht mal zwei Wochen Arm brechen oder ich bräuchte mal Zwangsurlaub. Ja, so endlich war das so ein richtig gutes Jahr und dann kam natürlich dieser Tag.
0: Sie soll in einer Diskothek mit dem Ballermann des Jahres ausgezeichnet und standesgemäß mit dem Hubschrauber eingeflogen werden.
1: Ich habe in meinem Leben ja schon alles gemacht, nur noch kein Helikopter. Und hab das dementsprechend zugesagt. Mein Bauchgefühl sagte mir zwei, drei Tage vorher schon, das ist nicht so gut. Und ich werde nie vergessen, wie ich samstags abends noch eine Show hatte in Hagen in der Diskothek und zu dem Diskothekenbetreiber gesagt habe, ich mache morgen etwas, wo ich mich richtig drauf freuen müsste, aber ich hoffe, dieser Tag ist ganz schön zu Ende, ich habe da gar keinen Bock drauf. Und das waren immer wieder meine Worte und das war immer so wieder dieses, ach, weiß ich auch nicht, ich habe überhaupt gar keine Lust heute. Und da sagen wir so, warum? Ist gutes Wetter und alle freuen sich auf dich und die Veranstaltung wird toll. Und habe noch ganz viel mit meinem Manager telefoniert. Aber es war so dieses Gefühl von, ich weiß auch nicht, ich will es irgendwie nicht. Ich weiß nicht warum, aber ich habe irgendwie ein komisches Gefühl und ich habe da keine Lust drauf.
0: Der Landeanflug in unmittelbarer Nähe des Veranstaltungsortes endet in einer Katastrophe. Anna-Maria Zimmermann überlebt schwer verletzt. Tagelang liegt sie im Koma, verliert deutlich an Gewicht und Muskelmasse.
1: Ich konnte natürlich danach irgendwie zwei Minuten auf dem Laufband gehen. Dann wurde ich wieder irgendwie so auf den Stuhl getragen, weil ich nicht mehr laufen konnte. Und jetzt habe ich da so einen Arm, der irgendwie nicht mehr will. Und irgendwie sieht das auch echt blöd aus. Und habe dann ja wirklich drei Monate zu Hause gesessen und mit meinem Leben gehadert. Gehadert. Und ich weiß noch, wieso meine ganzen Freunde, Tim Toupé, Micky Krause, Dorenz Büffel, alle schrieben mir dann, ey Anna, Schatz, wir sind gerade hier und da, haben mir ein Plakat fotografiert und sagten, eigentlich wärst du dabei, wann bist du wieder da? Und ich habe mir gesagt, Jungs, nee, ich habe da jetzt so einen Arm und der hängt irgendwie und das sieht komisch aus und das will doch keiner mehr sehen auf der Bühne. Und habe dann ja wirklich kurzerhand in meinem Kopf eigentlich damit abgeschlossen und habe gesagt, ich werde so in meinem Leben nie wieder eine Bühne betreten.
0: Sie beschließt, noch ein einziges Mal aufzutreten, um sich bei ihrem Ärzteteam zu bedanken.
1: 6, 7, 8 Monate danach habe ich dann so ein Comeback-Konzert gefeiert. Für mich war es eigentlich eher nicht so ein Comeback-Konzert, sondern ich wollte das eigentlich Abschiedskonzert nennen. Da war mein Team aber dagegen und haben gesagt, wir nennen das jetzt Comeback und sagen den Leuten, dass du wieder da bist. Und ich habe immer gesagt, nee, ich bin ja nicht wieder da. Ich wollte eigentlich Tschüss sagen.
2: Obwohl sie vor ein paar Monaten einen tragischen Unfall hatte und ihr Leben am seidenen Faden hing. Herzlich willkommen, Anna-Maria Zimmermann mit 100.000 leuchtende Sterne.
0: 8 Monate nach dem Unglück traut sie sich zum ersten Mal wieder vor Fernsehkameras.

0: war natürlich so, wie alle anderen es wussten, nur ich nicht. Ich bin auf die Bühne zurück und ich habe irgendwann gemerkt, wow, die gucken alle gar nicht auf meinen Arm. Die feiern mich, die singen meine Lieder.
1: Bis heute fällt es ihr nicht leicht, Hilfe anzunehmen.
0: In meinem Team zum Beispiel jetzt muss es ein wahnsinniger Vertrauensding sein, bis ich mal jemanden bitten würde, ich habe jetzt einen weißen Sneakers an, auf der Bühne wäre echt wichtig, dass der fest ist, so, könntest du mir eine Schleife binden? Dauert extrem lange, bis ich mich nicht unwohl fühle, dass er das jetzt gerade macht.
1: Alltägliches wird für die Sängerin zur Herausforderung.
0: Und dann habe ich geheult und geschrien und Musik laut angehabt und bin durch meinen Kleiderschrank und habe 7 Hosen anprobiert und 8 wieder ausgezogen und irgendwelche Blusen und Knöpfe und das ging alles nicht und habe einen riesen Haufen gemacht und habe gesagt, das könnte alles spenden an irgendwelche Menschen, die das anziehen können. Ich ziehe das nicht mehr an. Ich ziehe jetzt nur noch Dinge an, die ich anziehen kann.

0: Ihre Ehe leidet unter der Situation.
1: Ich habe irgendwann meinen Mann vor die Tür gesetzt. Ey, geh da raus, find eine junge, attraktive Frau, die mit beiden Beinen im Leben steht, die nicht so ein Problem hat, die nicht hier so einen Körperschaden hat und die nicht irgendwie hier Hilfe braucht, da Hilfe braucht. Ich kann dies nicht, ich kann das nicht. Ja, aber Anna, wenn du Hilfe brauchst, dann sage ich dir das. Und so haben wir irgendwann dann so diesen Pakt irgendwann geschlossen, dass er mir nicht mehr hilft.
2: Man muss auch diese Phasen durchleben und es auch mal irgendwann rauslassen, dass es einem nicht gut geht oder auch mal anderen Menschen gegenüber nicht so nett zu sein, solange man danach sich eben wieder entschuldigt und sagt, es war nicht so gemeint. Aber das ist ganz wichtig, dass wir eben unsere Gefühle auch nach draußen geben und dann dadurch natürlich auch in Kontakt mit uns selbst und mit anderen Menschen kommen.

das sich jetzt wirklich in diesem Lied hinstellt und auch ihre Narben zeigt. Und ich finde, da ist sie wirklich diesen Weg der Krankheitsakzeptanz, wie wir das immer so schön nennen, da ist sie wirklich ganz, ganz oben, wirklich in der Öffentlichkeit zu zeigen, das sind hier so meine Schrammen des Lebens und ich teile die mit euch. Und obwohl ich diese schlimme Verletzung habe, kann ich ein glückliches Leben führen. Und ich finde, da macht sie auch ein ganz, ganz großes Geschenk an all die Menschen, die das dann eben auch sehen dürfen und mit ihr fühlen können.

0: glaubt.
1: Und dann habe ich irgendwann gedacht, wow, was ist das hier mit mir? Das ist eine krasse Abhängigkeit. Ich habe irgendwann mal so meinen Schrank aufgemacht und habe gedacht, warum hast du eigentlich so viele Packungen Morphium? Ich habe das dann so gehortet, weil ich gedacht habe, naja, vielleicht hat die Apotheke das ja in 2 Wochen mal nicht. Leg das da mal rein, weil dann hast du auf jeden Fall genug. Ich hatte irgendwie 2000 Tabletten und die brauchte ich ja überhaupt alle gar nicht. Und dann habe ich gemerkt, hier läuft irgendwas falsch. Und da bin ich durch die Hölle gegangen. Also ich weiß, wie jeder Drogenabhängige sich fühlt, wie jeder, der sagt, nur noch eine Tablette. Ich weiß, wie es war und ich weiß, wie krass es war. Und da war eigentlich so der größte Ansporn in meinem Leben irgendwann, dass ich gesagt habe, so, ich habe das Alter, ich möchte Mama werden, ich möchte ein Kind kriegen. Und es kann doch jetzt an diesen blöden Tabletten nicht scheitern.

0: Was bei ihr sehr, sehr auffällig ist, dass sie eben so diese starke auch Zielorientierung hat, dass sie so Werte in ihrem Leben hat, die ihr wichtig sind, so Familie. Und dass sie sich trotz eines Schicksalsschlags und der ganzen Folgen, die sich daraus ergeben, nicht von ihrem Weg abbringen lässt. Also wir haben dann ein sehr schönes Bild, was ich persönlich liebe. Das heißt so das Monster am Wegesrand, dass wir immer so schwierige Gefühle oder auch Schicksalsschläge haben. Das ist ja wie so ein großes Monster, das stellt uns in den Weg und sagt so, du wirst jetzt nicht mehr Sängerin, du kommst da nicht mehr hin, jetzt mit deinem Arm und deinem Aussehen, es geht gar nicht mehr. Und sie hatte gesagt, okay, Monster, du bist jetzt da, ich lasse mir von dir nicht den Weg verstehen. Ich habe Unterstützung auch von anderen und hat einen Weg gefunden, das Monster mitzunehmen, also die Erkrankung und die Einschränkungen, die sie hat, einfach einzupacken in ihren Lebenswagen und trotzdem ihr Ziel zu erreichen.
1: Anna Maria Zimmermann ist zurück auf Mallorca und zurück im Leben.
2: So musste ich erstmal damit lernen umzugehen, dass die Leute nicht nur auf meinen Arm starren, sondern mir auch in die Augen gucken. Und das hat mir zu keiner Zeit irgendwann mal in diesen Jahren jemand auch gesagt, ey, wie siehst du eigentlich aus oder was machst du auf so einer Bühne, du gehörst ja nicht mehr hin.
1: Sie sagt, ohne die Musik wäre sie nicht wieder so glücklich geworden. Will einfach wieder Gas und volle Power geben.
2: Ich habe in meiner Krankheitsphase meinen alten Mann kennengelernt, der hat gesagt, liebe Anna, es gibt die Fahrkarte des Lebens und die ist bei uns allen schon gelocht. Es steht fest, wer was, wie, wo, was passieren soll. Und Gott sei Dank wissen wir nicht, wann es passiert, weil sonst würden wir einfach in permanenter Angst leben. Und das habe ich mir damals irgendwie zu Herzen genommen, um einfach keine Angst zu haben. Um wieder in den Flieger zu steigen, um wieder zu sagen, ich werde mein Leben genau so fortführen und weitermachen. Und ich werde keine Angst haben, weil Angst ist ein blödes Gefühl. Und das nehme ich meinen Jungs auch mit auf den Weg. Mein Sohn hat sich auch gerade das erste Mal verletzt. Und ich sage, hey, ganz ehrlich, und wenn das in 3 Wochen wieder abgeheilt ist, dann machen wir genauso weiter und nur noch cooler. Hey.

0: Auch andere Sänger und Sängerinnen gehen mit ihren Problemen an die Öffentlichkeit, weiß NDR-Schlager-Radiomoderatorin Kaya Lass.
1: Auch Schlagerstars erleben nicht nur schöne Zeiten. Und ich finde es schön, wenn man sich öffnet und wenn man den Menschen auch zeigt, hier, ich bin ein Mensch aus Fleisch und Blut. Auch bei mir läuft nicht immer alles glatt. Ich erlebe Krisen und ich glaube schon, dass eine ganze Menge Mut dazu gehört.
0: Die Sängerin Michelle will mehrfach aus dem Schlagerbusiness aussteigen. Die Gründe sind vielschichtig.
1: Michelle hat viele finanzielle Probleme gehabt, auch Identitätsprobleme, Fehlgeburten, ja, sehr viele. Ist ja schon mal zurückgetreten aus der Schlagerwelt, dann wieder zurückgekommen. Bei Michelle sind sehr, sehr viele Krisen vereint.
2: Eines, was, glaube ich, das Schlimmste ist, was eine Frau durchmachen kann, ist ein Kind zu verlieren.
0: Die Songs der Sängerin sind jetzt oft autobiografisch.
3: Wir haben so viele Themen verarbeitet, also gerade Tabuthemen. Ja? Wie viele Mütter verlieren ihre Kinder? Wie viele Menschen haben schon mal über einen Suizidversuch nachgedacht? Wie viele Menschen machen es? Wie viele Menschen sind verzweifelt, weil sie einfach nicht so sein können, wie sie sein wollen? Mir geht es darum, dass ich, und das ist meine Lebensaufgabe auch als Musikerin und als Sängerin immer gewesen, den Menschen Botschaften zu schenken. Auch Musik ist eine Art Heilung.

0: Das ist quasi, ja, wenn man so will, so wirkt es jedenfalls auf mich, eine Art Selbsttherapie, alles nochmal rauszulassen, alles nochmal mitzuteilen, damit sie das auch wirklich wegschieben kann und wirklich ihre Zeit abseits des Rampenlichts genießen kann. Und das gönne ich ihr.
1: Schlagerlegende Howard Carpendale litt unter schweren Depressionen. Der deutsch-südafrikanische Sänger ist eine Ikone des deutschen Showgeschäfts, hat mit Tiamo oder Hello Again große Hits. Als er sich 2003 aus dem Showbusiness zurückzieht, fällt er in ein tiefes Loch. Davon berichtet er im NDR-Podcast Raus aus der Depression mit Harald Schmidt. Es ist sein Sohn Wayne, der ihn zu Weihnachten besucht und darauf besteht, ihm zu helfen.
2: Und dann hat er mir gesagt, ich gehe von hier nicht weg, bis du mitkommst. Und er hat eine Klinik für mich organisiert und da habe ich 3 Monate verbracht. Der entscheidende Moment war ein Therapeut, der mir sagte, ich kenne Sie inzwischen sehr gut, Herr Carpendale, und entweder müssen Sie wieder auf eine Bühne gehen, weil das ist Ihr Leben, das ist Ihre ganze Berufung. Und wenn Sie es nicht tun, bin ich mir ziemlich sicher, dass Sie nicht mehr sehr lange leben wollen.
1: 2007 wagt Howard Carpendale ein Comeback.
0: Dass er sich diesen Ruck gegeben hat oder den Ruck hat geben lassen und wieder auf die Bühne gegangen ist, das ist wirklich toll.
1: Er macht wieder das, was ihn schon sein Leben lang erfüllt. Du bist das Letzte.
3: Die ersten Schritte von Jolina. Ja, bravo!
4: Hallo, Jolina. Ja, guten Morgen.
5: Hallo.
4: Was? Hallo, guten Morgen.
5: Hallo. Gut geschlafen. Papa, ist da noch nichts drin in der CD?
3: Doch, aber warum ist da so ein roter Punkt da drauf?
1: Das kleine Mädchen mit dem berühmten Vater ist heute selber Sängerin. Joelina Dreves tüftelt im heimischen Kellerstudio zusammen mit ihrem Freund Adrian Lewis an neuen Songs. Die Zeit ihrer Pubertät ist geprägt von Essstörungen und Hassmails.
6: Ich bin ja eigentlich in sehr, sehr guten, positiven Umständen groß geworden. Und man mag auch denken, na, was hat die denn vielleicht in ihrem Leben schon für auch schwierige Erfahrungen gemacht. Aber ich glaube, man darf auch nicht unterschätzen, dass es auch ein Päckchen ist, das man zu tragen hat, wenn man eben in so großen Fußspuren groß wird und wandelt. Und ich meine, natürlich habe ich mich dazu entschlossen, auch einen ähnlichen Lebensweg wie mein Papa einzuschlagen, indem ich auch

0: gesagt habe, ich möchte Sängerin werden, ich möchte Musik machen.
1: Die Eltern nehmen Joelina häufig mit zu Auftritten. Da ist die Kleine Papas größter Fan. Früh übt sich, wer später selbst eine ganz schicke Sängerin werden will. Immer mit dabei die Kamera.
2: Zeig das mal da rein. Zeig das mal dem Onkel. Zeig das mal hier hinten.
1: Trotz der Öffentlichkeit empfindet Joelina ihre Kindheit als ganz normal und bodenständig.
0: Ich bin sehr behütet aufgewachsen. Ich sag immer, wie in so einer kleinen Bubble, weil ich bin in einem 3000-Einwohner-Dorf groß geworden. Mama und Papa, die mich wirklich mit Liebe überschüttet haben. Also wirklich eine sehr, sehr schöne Kindheit und dafür bin ich auch sehr, sehr dankbar.
1: Schon früh bekommt sie Klavierstunden und Gesangsunterricht.

0: Ihre Eltern begleiten sie liebevoll, unterstützend.
1: Als Kind von, wenn du denselben Berufsweg einschlägst wie dein Elternteil, dann haften unheimlich viele Vorurteile und Erwartungen an dir. Ich habe in meiner Vergangenheit sehr, sehr viele Erfahrungen in der Öffentlichkeit gemacht und nicht hinter verschlossenen Türen mich ausprobieren können, sondern alles, was ich gemacht habe, ist direkt in den Medien gelandet.

0: Okay. Ich möchte nun mal auch gerne Musik studieren, um da auch wirklich, wirklich perfekt zu werden.
1: Bis dahin wollen wir versuchen, schon einen Titel am Markt zu haben, der läuft.
0: Genau.
1: Wir haben den ersten kleinen Aha-Effekt ja schon erreicht mit Trendsetter. Mal sehen, was wir jetzt haben. Das kann Jahre dauern, das kann ein Jahrzehnt dauern, das kann auch über Nacht kommen.
2: Mit 15 hat Joelina ihren ersten Hit.

0: habe leider damals den Fehler gemacht, dass ich mir dann in so Foren, damals gab es ja noch voll viele Foren und Facebook und sowas, und da habe ich mir dann doch auch mal Kommentare durchgelesen, was Menschen so von meiner Musik halten und von mir. Und da war halt sehr, sehr viel Negatives dabei, viel auch was mein Aussehen betrifft und was für ein rundes Gesicht ich habe, dass ich irgendwie nicht hübsch bin und so. Und das hat mich damals schon sehr getroffen.
1: Sie beginnt mit ihrem Aussehen zu hadern.
0: In der Zeit habe ich mich gar nicht wohl gefühlt in meinem Körper. Und habe aber natürlich immer im Hinterkopf gehabt, naja, ich möchte auf die Bühne und ich möchte perfekt sein. Da war ich eben sehr, sehr viel im Außen und nicht bei mir. Irgendwie hat dann mein Perfektionismus und mein Kontrollzwang in der Zeit so ein bisschen mein Leben übernommen. Und ich hatte natürlich auch zwei Eltern, die schon mittendrin sind so in diesem ganzen Business, und eine Mama, die wunderschön war und auch immer noch ist. Und das war dann für mich irgendwie etwas, wo ich mich anfing zu vergleichen. Sowohl mit meiner Mama als auch mit Frauen, die ich dann irgendwie in meinem Magazin gesehen habe oder im Fernsehen. Und das hat dann irgendwie alles zusammengespielt, dass ich dann eben diese Essstörung entwickelte.

0: Sie reden.
1: Dass es sie sehr, sehr stark getroffen hat, wie dann so die Kommentare kamen über ihre Musik oder wie sie aussieht. Und dass es in einem sehr, sehr jungen Alter bei ihr alles schon geschehen ist, wo man noch gar nicht so richtig von der Persönlichkeit gefestigt ist. Und dann trifft es einen natürlich noch wesentlich.

0: deutlich mehr.
1: Ich habe dann irgendwann darauf geachtet, dass zum Beispiel, was ich esse, nicht so viele Kalorien hat. Es durfte nicht mehr mit Öl gebraten werden, sondern nur mit Wasser. Ich habe sehr viel geweint und ich habe auch, also in dieser schlimmsten Phase, da war es auch wirklich so, dass ich manchmal gar keinen Grund gesehen habe, aufzustehen. Für mich

habe dann immer nur einen Salat ohne Dressing gegessen. Das weiß ich noch. Und dann kam ich nach Hause und meine Mama meinte, stell dich jetzt mal bitte auf die Waage, weil du bist so dürr geworden. Und da habe ich nur noch 47 Kilo auf meine jetzige Größe. Ich bin 1,72, 1,73 gewogen. Und da hat sie gesagt, okay, jetzt ist höchste Zeit, jetzt musst du was ändern. Und ich bin dann auch zur Therapie gegangen. Allerdings hatte ich das Gefühl, das hat mir nicht so viel geholfen wie die Gespräche mit meiner Mama.

0: Meine Mama war so verrückt, die hat wirklich jeden Tag, wenn ich zur Schule gegangen bin, extra für mich sich morgens an den Herd gestellt und für mich Essen gekocht, damit ich überhaupt was esse, weil ich habe halt kein normales Butterbrot oder so gegessen. Und da hat sie mir wirklich manchmal so Sachen mit Reis, mit Kartoffeln und Gemüse gemacht und so. Und das habe ich dann mit in die Schule genommen.
1: Das ist so wieder das Individuelle. Jeder braucht ein bisschen was anderes und muss auch für sich selber rausfinden, was hilft mir in dieser Situation. Deswegen mit der Psyche, da wünschen sich immer viele Leute so ein Kochbuch, wo dann drin steht, bei dem machen sie dies und bei dem machen sie das. Aber so einfach ist es leider mit der Psyche nicht. Und das ist eben bei ihr auch sehr schön. Sie hat ja schon darüber nachgedacht, was kann ihr da helfen. Und sie dann aber wirklich festgestellt hat, so die Mutter, das ist so meine engste Bezugsperson.
2: Die Magersucht dauert mehrere Jahre. Verlorene Zeit, erinnert sich Joelina. Ein Arztbesuch bringt schließlich die Wende.
0: Und weil ich dann ja auch langsam Angst bekommen habe, weil ich eben meine Periode als Mädchen nicht mehr hatte, über einige Jahre, sind wir dann dahin und die haben dann auch gesagt, naja, sie müssten halt schauen, dass sie langsam wieder in ein normales Essverhalten zurückfinden, weil sonst sieht es nicht so einfach aus mit einem vielleicht irgendwann zukünftigen Kinderwunsch. Und das war dann für mich eigentlich auch einer der Hauptgründe, warum ich dann wieder zurückgefunden habe.

Ich bin jemand, ich glaube an Schicksal. Und ich glaube, es war einfach wichtig für mich, dass ich durch so eine Phase gegangen bin, weil ich mittlerweile wirklich, also das sage ich wirklich aus vollstem Herzen und mit totaler Ehrlichkeit, man kann mich nicht mehr verletzen. Das funktioniert nicht.

0: Ich habe in Eiskönigin und auch in Krone aus Eis so ein bisschen diese ganzen Erfahrungen auch verarbeitet, weil ich ja Musik dann auch irgendwann wirklich so als mein Ventil genutzt habe. Am Anfang war es für mich eher noch so, ich möchte einfach singen. Irgendwann habe ich gemerkt, oh cool, ich kann auch meine eigenen Songs schreiben und ich kann mich darin vor allem emotional ausdrücken.
1: Zu Beginn ihrer Karriere grenzt sich Julina noch bewusst von der Musik ihres Vaters ab, ist nach Überwindung ihrer Krankheit viel entspannter und studiert sogar ein Duett mit ihm ein. 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

0: hat mir auf jeden Fall vorgelebt, was es heißt, Resilienz zu zeigen und auch Ehrgeiz und Durchhaltevermögen. Aber ich bin ja trotzdem meine eigenständige Persönlichkeit und muss meine eigenen Erfahrungen machen. Ich gehe meinen eigenen Weg.
1: Ja, und heute ist die Tochter Jolina der Star auf der Bühne und der Papa ist der stolze Fan im Publikum und er hat sich heimlich ins Publikum gemogelt, zusammen mit seiner Frau. Herzlich willkommen, Jürgen Drews und Ramona Drews. Schön, dass ihr bei uns seid.
0: Ich werde so eine Karriere, wie er es gemacht hat, weil oftmals dann eben solche Kommentare irgendwie kommen wie, ach ja, so erfolgreich wie ihr Vater wird sie niemals, werde ich auch nicht, weil ich mache eine ganz andere Karriere und das ist auch gut so. Und wenn

Marina Marx. Die Rockschlagersängerin will mit dem Song It's My Life das Leben feiern. Denn das Leben hat es ihr mit Panikattacken und Depressionen nicht leicht gemacht.

0: Ich stehe in der Öffentlichkeit und denke mir, mit dem, was ich den Menschen erzähle und was mich belastet, was ich mit mir rumschleppe, es gibt ja eben so viele andere, die das auch haben. Und vielleicht kann ich dem einen oder anderen mit meiner offenen Kommunikation darüber helfen.
1: Als absolute Newcomerin wird sie von einer Freundin in eine Silbereisensendung gelockt und landet vollkommen überraschend auf der Bühne.
2: Wie sieht's aus? Marina, traust du dich vor über 10.000 Zuschauern hier im Velodrom und vor Millionen Fernsehzuschauern? Traust du dich hier auf die Bühne?
3: Selbstverständlich. Okay.
2: Du traust dich? Pass auf, dann machen wir es jetzt so. Marina, ich nehme dich jetzt mit hinter die Bühne. Du hast natürlich mal kurz Zeit, durchzuatmen. Du zitterst, aber du darfst jetzt noch durchatmen. Versprech's dir. Ja? Du erholst dich noch kurz und dann sehen wir dich gleich da oben auf der Bühne wieder und feiern mit dir.
0: Ich hatte komplett die Hosen voll. Aber da das, glaube ich, alles so schnell ging und ich hatte hinten, also hinter der Bühne, ich habe ja dann noch so ein bisschen Puder-Touch abbekommen und noch einen Blazer drüber. Ich hatte ja nichts zum Anziehen dabei, das war ja eine Überraschung, also so richtig. Das war schon heftig. Das war für den Körper einmal schnell Adrenalin hoch 10 und ich bin ja noch nie auf so einer Riesenbühne gestanden. Das war mein allererstes Mal.
2: Wir drücken ihr jetzt ganz, ganz fest die Daumen für diesen Überraschungsauftritt mit ihrem Überraschungshit. One Night Stand. Toi, toi, toi, Marina Marx.

Interessanterweise hatte ich all die Jahre auf der Bühne keine Probleme. Vor TV-Shows bin ich immer super nervös. Aber so live geht das eigentlich.

Marina Marx ist schon lange Amateursängerin, als sie aus gesundheitlichen Gründen ihr Lehramtsstudium abbrechen muss. One Night Stand ist ihre Debütsingle.

0: Bevor ich mit der Musik angefangen habe, habe ich in Hamburg studiert und da ging es bei mir los mit Depressionen bzw. mit Panikattacken, Angstzuständen und ich habe mich total hilflos gefühlt damals. Ich habe mir sehr viel aufgebürdet, das Studium war schon viel und ich muss auch sagen, ich bin ein kleiner Workaholic, wo ich manchmal wirklich die Handbremse anziehen muss.
1: Während des Studiums macht Marina Marx Straßenmusik, verdient sich so etwas dazu.
0: Irgendwann ging es dann los, das erste Mal, ich erinnere mich noch, auf dem Weg nach Neuwiedental in meine Wohnung, dass ich in der S-Bahn angefangen habe zu hyperventilieren. Mir hat alles gekribbelt, meine Hände, meine Lippen, das ganze Gesicht. Und ich weiß noch, dass ich meine Mama am Telefon hatte und meinte, mit mir stimmt gerade irgendwas nicht, was ist das? Und sie meinte, ach Mensch, ich kenne das. Atme mal tief durch. Du hast wahrscheinlich eine Panikattacke.
1: Die Panik- und Angstempfindungen kommen in den darauffolgenden Monaten immer häufiger.
0: Ich konnte irgendwann nicht mehr meine Studien, also meine Vorlesungen besuchen gehen, weil ich einfach nicht mehr, ich hatte keine Kraft mehr. Ich konnte nicht mehr, ich habe mich nicht mehr getraut, alleine S-Bahn zu fahren. Ich habe mich nicht mehr getraut, in den Supermarkt zu gehen, weil immer dieser Schwindel da war und immer diese Angst, wieder so eine Panikattacke zu bekommen. Und die kam dann halt auch richtig häufig. Ich lag nur noch im Bett und auf der Couch. Ich hatte kein Leben mehr.

Ich war 2 Jahre in Therapie und dann, muss ich sagen, hat mich die Musik so ein bisschen rausgezogen. Und meine Familie, meine Eltern, mein Bruder, meine Cousine war sehr viel für mich da, meine engsten Freunde. Dann habe ich irgendwann auch angefangen, so ein bisschen zu meditieren, einfach mal die Stille ein bisschen wirken lassen. Ich bin gerne am Wasser. Wenn ich am Wasser oder am Meer bin, geht's mir auch immer besser. Steh auf.

0: einzig Gute an dieser Zeit war die Therapie und mein Therapeut. Er hat mir dann halt immer Aufgaben gestellt, dass ich zum Beispiel mal alleine ins Kino gehen soll, alleine shoppen wieder. Das war auch ganz, ganz wichtig, um wieder in diese Selbstständigkeit reinzukommen. Und es war aber teilweise schon auch echt krass, weil dann bin ich ja auch alleine Auto gefahren. Ich weiß es noch, auf der B30 Richtung Ulm. Und ich dachte mir, oh Gott, der Schwindel kommt wieder. Nein, bitte nicht, weil es ist einfach, man hat das Gefühl, man hat keine Kontrolle mehr über sich. Genau, aber ich habe das dann gemacht und er meinte, ich muss manchmal einfach ein bisschen über meine Grenzen gehen sozusagen, dass ich diesem Teufel, dieser Angst einfach so ein bisschen entgegenwirke und zeige, hey, ich bin stärker.
1: Heute spürt Marina Marx, wann sie sich Ruhe gönnen muss.
2: Das Schwierige bei Panikattacken ist ja oft so, dass man lange nicht weiß, was es ist. Man denkt immer, irgendwas mit dem Körper ist nicht in Ordnung, mit dem Herz stimmt was nicht. Viele Patienten gehen ja auch erstmal zum Arzt und lassen das überall abchecken und kriegen dann aber immer so die Rückmeldung, mit ihnen ist doch alles in Ordnung. Panikattacken sind auch was man dann sehr, sehr gut behandeln kann.

Und zwar habe ich den Song ja nicht nur für mich geschrieben und um meine Zeit zu verarbeiten, sondern für all die Kämpferherzen da draußen und auch für die Menschen, die gerade einfach ganz am Boden sind und eine Hymne für sich brauchen, um wieder aufstehen zu können.

0: Mit diesem Song wird die gelernte Malerin und Lackiererin Kerstin Ott 2016 über Nacht zum Schlagerstar. Der Weg dorthin nicht einfach.
1: Ist obdachlos gewesen, spielsüchtig. Und dass sie jetzt wirklich so strahlend und so stabil auf der Bühne steht, das freut mich ganz besonders. Kerstin Ott, ohnehin ein super sympathischer Mensch, ganz tolle Frau.
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0: Aufgewachsen in Kinderheimen und Pflegefamilie, führt ihr Lebensweg durch tiefe Täler. Alkohol, Depressionen und dann auch noch Spielsucht.
3: Man ist voll in seinem Tunnelblick. In diesem Zustand, wo man spielt, hat man wirklich alles um sich herum vergessen. Das ist, glaube ich, auch genau das, warum man spielsüchtig wird. Der Alltag bleibt hinter einem und das Adrenalin ist da auch nicht ohne.
0: Kerstin Ott verteilt in den Spielhallen der Umgebung Zettel, auf denen sie sich selber Hausverbot erteilt. Sie schafft es aus der Sucht in ein glückliches Leben.

0: DJ Ötzi, bürgerlich Gerry Friedle, wächst bei Pflegeeltern, seiner Großmutter und im Internat auf. Nach einer Kochlehre lernt er die Schattenseiten des Lebens kennen.
1: Ich war Penner, ich war arbeitslos, ich habe kein Geld mehr gehabt und alles drumherum. Aber man darf nie aufgeben. Genau an das zu glauben, dass vielleicht dieser Moment irgendwann einmal auch kommt. Und da muss man offene Augen haben, offene Ohren und einfach auch zuhören, was der andere vielleicht gerade sagt.
0: Die positive Wende bringt ein Karaoke-Wettbewerb, den er 1995 gewinnt.
2: DJ Ötzi hat auch lange Zeit auf der Straße gelebt und ja, ist heute ja auch von keiner Après-Ski-Bühne oder keiner Schlagerbühne mehr wegzudenken. Hab ihn auch vor kurzem getroffen, auch ein ganz warmherziger, offener, gute Laune Mensch. Toll, dass er es daraus geschafft hat.
0: Er hat Frieden geschlossen mit seinen Eltern, die es nicht geschafft haben, ihm Wärme zu geben. Und mit seiner Zerrissenheit zwischen dem erfolgreichen Partysänger DJ Ötzi und dem verzweifelten Gerry.
1: Es ist schon ein langer Weg von dem Schmerz in die Freiheit, dass man einfach diese Vergangenheit tatsächlich hinter sich lässt.
0: Die Liebe seiner Frau Sonja und seiner Tochter Lisa Marie habe ihn gerettet, sagt Gerry Friedle.
1: Ich will jetzt gar nicht da der Moralapostel sein, aber ein bisschen netter sein.
0: Von DJ Ötzi zu einem Waldtiroler mit argentinischen Wurzeln. Superstar Cimino Rossi hat nach jahrzehntelanger Odyssee als mittelloser Straßenmusiker

0: fern der Heimat nahe Innsbruck, sein Zuhause und sein Glück gefunden.
1: Ich liebe, was ich mache. Und deswegen bin ich hier. Und deswegen habe ich durchgehalten. Aber es gibt immer eine Bezahlung. Nichts ist gratis im Leben. Etwas musst du geben. Was habe ich gegeben? Der Familie.
0: Belohnt wird die Entbehrung schließlich mit zahlreichen Hits und mehr als 3,6 Millionen verkauften Tonträgern.

0: Simino Rossi stammt aus Rosario in der Nähe von Buenos Aires.
1: Wir sind eine extrem musikalische Familie. Meine Brüder spielen Schlagzeug, Papa gesungen, Mama Piano, Opa auch Musiker. Und ich habe gesagt, ich möchte davon leben. Und ich glaube, bis heute ist der Einzige, was geschafft hat, von der Musik zu leben, bin ich.
0: Am 29. Mai 1962 wird er als Omar Ernesto Semino geboren. Rossi ist ein Künstlername.
1: Eine einfache Familie. Wir haben nicht Luxus gehabt, aber hat uns nie etwas gefällt. Ich rede von Essen oder eine Dach, Kleidung. Reich war nicht. Wir waren reich in unsere Herzen, ich schwöre dir.
0: Seine Eltern haben italienische und arabische Wurzeln. An der Mutter hängt Semino besonders.
1: Mama war diese mutige Person, ruhige, aber der richtige Wort und der richtige Zeitpunkt.
0: An Wochenenden singt und spielt Semino Rossi in kleinen Tanzlokalen. Der ausgebildete Rettungsschwimmer träumt davon, Berufsmusiker zu werden.
1: Hat nicht geklappt. Ich war eine Balladista, Ballade, gesungen. Und ich bin in Buenos Aires gegangen und habe gefragt, keine wollte mich haben. Und ich habe gesagt, okay, es ist Zeit, andere Horizonte zu suchen. Und ich habe Spanien gewählt wegen der Sprache.
0: Mit zwei Freunden, $200 und einem One-Way-Ticket geht es 1985 nach Europa.
1: Ich bin von Rosario nach Madrid geflogen. Ich habe keine Versicherung gehabt. Ich habe nicht gewusst, wo ich lande.
0: Semino Rossi ist 23 Jahre alt, als er beschließt, fern von zu Hause seinen Traum zu verwirklichen. Dass er seine Familie erst 19 Jahre später wieder sieht, ahnt er nicht.

0: Der hoffnungsvolle junge Sänger kommt schnell an in der spanischen Wirklichkeit.
1: 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Ich habe gedacht, dass ich komme und eine Plattenfirma sagt, boah, das

0: Diese Stimme haben wir jahrelang gewartet. Willkommen, Sevino. Das ist deine CD. Du kannst schon eine CD aufnehmen und du wirst der populäre Mensch von der Welt. Das war nicht so.
1: Er muss sich durchschlagen. Die 200 Dollar reichen für etwas zu essen und ein winziges Apartment für sich und die Freunde. Von März bis September.
0: 24 Quadratmeter haben wir drei Leute gelebt. Eine sogar hat im Balkon geschlafen. Zu dritte war besser, weil am Abend können wir gemeinsam reden, was wir den ganzen Tag geworden und auch lachen und auch weinen, weil wir waren traurig.
1: Die Freunde versuchen, während der Saison Geld zu verdienen.
0: Ich bin auf die Straße gegangen mit meiner Gitarre und gesungen in verschiedenen Restaurants mit einer kleinen Telle durch die Leute, ein bisschen Geld für die Musik zum Sammeln. Ich habe mich geschämt, weil das ist nicht normal, auf der Straße zu sein. Wenn ich kein Geld in meine Hut oder in meine Tasche, war keine Pension, war keine Mittagessen, war keine Abendessen.
1: Alle drei Wochen ruft Semino Rossi seine Mutter in Argentinien an. Wie es ihm wirklich geht, sagt er ihr nie.
0: Was bringt das? Sie ist 20.000 Kilometer entfernt. Sie kann für mich nichts machen, nur betten und weinen und macht sie fertig. Weil ich habe heute nichts zu essen. Ich habe nie die Wahrheit gesagt.
1: Am Ende der Saison kommt das Angebot, in Italien zu spielen. Die musikalische Wohngemeinschaft macht sich auf den Weg.
0: Alle vier in diesem Auto Richtung Ostia. Zum Schlafen, das war nie das Geld da. Deswegen haben wir 18 Tage in diesem Auto geschlafen. Oder am Strand. Ich habe angerufen, ich habe gesagt, wir sind da. Du hast gesagt, du hättest für uns Arbeit. Ah, nein, nicht dieses Jahr, im Oktober. Nächstes Jahr, im Mai.
1: Die Freunde ziehen weiter. In Rom gibt es auch im Winter genug Touristen. Hoffen Sie.
0: Drei Leute, mein lieber Gott. Ich kann nicht glauben, dass du mich diese Stimme mir geschenkt hast, nur dass für drei Leute gesungen müsste. Wann? Wann ist meine Zeit? Wann?
1: Für ihn ist klar, seine Zeit wird kommen. Einen Plan B hat er nicht.
0: Der Glaube an Gott hat mich immer begleitet, bis heute. Schau, er ist mein Chef.
2: Das ist auch ein Resilienzfaktor, dass er eben so die Religion für sich hat. Er glaubt an Gott. Und viele Menschen berichten, dass das auch ein wichtiger Resilienzfaktor für sie ist, wenn man jemanden hat, egal an was man jetzt glaubt, dass man einerseits eben so Werte hat, aber auch weiß, da ist jemand, der mir in meinem Leben hilft und mit dem ich auch sprechen kann und der auf mich schaut, wenn es mal schwierig wird.
1: Die Musiker landen in Innsbruck. Dort in einer kleinen Pizzeria hat er die Begegnung seines Lebens.
0: Wir haben begonnen zu singen und waren meine liebe Frau Gabi und eine Freundin dort. Und dann komme ich zu meiner Frau und meine Frau gibt mir 20 Schilling. Das 1,40 €. Das war die beste Investition, was ich je gemacht habe. Heute bin ich sicher 100 € wert. Bis heute sind wir beide verliebt. Und sie hat immer an mich geglaubt. Und das vergesse ich nie.
1: 1991 wird geheiratet. Sie arbeitet als Hebamme, er macht Musik in einer Innsbrucker Hotelbar.

0: so wie hoch.
1: Gott sagt, dass ich sehr gut glaube an ihn. Sag mir, was du willst, aber die Zeit bestimme ich. Er weiß, Mann. Er weiß, Mann. Mit 40 Jahren gib mir die große Chance meines Lebens bei Florian Silbereisen.
2: Und auch einem jungen Sänger aus Argentinien wünschen wir nun alles, alles Gute für die Zukunft.

0: Ab jetzt reißen sich alle großen Musiksendungen um ihn. Und wenn er nicht in die Heimat kommt, weil das Geld noch fehlt, kommt die Heimat zu ihm. Das bewegende Wiedersehen mit seiner Mutter, die Karl Moik aus Argentinien einfliegen lässt. Eine anrührende Überraschung im Musikantenstadel.
1: Schau dich einmal ein bisschen um.

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0: Dann kommen wir zu einem der ganz, ganz Großen im Schlagerbusiness, zu Roland Kaiser. Das ist ganz interessant, er ist Findelkind gewesen, ist in Armut groß geworden. Trotzdem hat er sehr, sehr, sehr viel Liebe erfahren.
1: Roland Kaiser wird unehelich geboren, von seiner leiblichen Mutter ausgesetzt und wächst in einer Pflegefamilie auf. Er beschreibt seine Kindheit als glücklich, auch wenn es finanziell eng ist.
2: Meine Mutter hat damals, glaube ich, 480 Mark verdient. Das ist unfassbar wenig gewesen. Und sie hat aber so lange gespart, dass sie mir dann Weihnachten ein Fahrrad schenken konnte. Das war für sie eine unglaubliche Hürde. Das war also eine großartige Frau.
1: Sie stirbt, als er 15 ist. Er kämpft sich durch und wird vom Autoverkäufer zu einem der größten deutschen Schlagerstars.
0: Seine große Geschichte ist nicht zuletzt natürlich auch seine Lunge gewesen. Er hat eine neue bekommen. Und da wirklich hätte ich nie gedacht, dass der sich so zurück ins Leben kämpft.

0: Heute steht Roland Kaiser erfolgreicher denn je auf der Bühne. Als er 2000 an der chronischen Lungenkrankheit COPD erkrankt, kämpft und singt er weiter, bis es nicht mehr geht. Die Lungentransplantation 2010 ist unausweichlich.
1: Ich habe geglaubt, man kann als Künstler auf einer Bühne keine Verletzbarkeit zeigen. Ich muss unantastbar sein, ich muss gesund sein, ich muss fit sein. Und habe nicht mit der Empathiefähigkeit meines Publikums gerechnet. Das war ein großer Fehler.
0: So wie er sein Leben lebt, sein Schicksal meistert, ist Roland Kaiser für viele ein Vorbild.

0: Die Schweizer Frohnatur und Gewinnerin des Grand Prix der Volksmusik Francine Jordi aus dem Berner Land ist begeisterte Schlagersängerin und Moderatorin.
1: Ich glaube, es ist meine Aufgabe, hier in dieser Welt wirklich den Leuten zu helfen und eben Freude zu bringen und dass sie ihre Sorgen vergessen können.
0: Und das tut sie seit ihrem 9. Lebensjahr, als sie zum ersten Mal auf einer Bühne steht. Ohne Pause. Bis heute.

0: Zum Glück in einem sehr frühen Stadium.
1: Also ich hatte ja Brustkrebs und habe selber entdeckt, habe sofort gehandelt. Ich war sicher nicht unschuldig, dass das kam, sondern ich habe ja meinen Körper auch irgendwo dahin gebracht. Er konnte sich nicht mehr wehren. Mit Stress, mit meinen ganzen Mentalen, mit Nahrung, mit allem zusammen, so wie ich mein Leben gelegt habe.
0: Sie sei lieber Schöpfer als Opfer, sagt die Sängerin.
1: Ich habe das sehr schnell angenommen. Ich habe eben nicht gehadert, warum ich, habe ich nie. Dann, ich habe das angenommen und habe mir gesagt, okay, Francine, das ist dein Weg jetzt. Und ich habe dann einfach auch während dieser Zeit, wo ich da in Therapie war, habe ich dann einfach mit meinem Körper, war ich dann ein Team.
0: Sie beschließt, keine Pause zu machen. Mit ihrem Arzt bespricht sie, weiterzuarbeiten, solange ihre Werte stimmen.
1: Der hat gesagt, du spinnst. Ich habe gesagt, ja, wir werden sehen. Und es hat mir sehr geholfen. Wenn

0: das hat mir Kraft gegeben. Ich war fix und fertig am Abend, wenn wir nach Hause kamen. Ich war fix und fertig, klar. Aber im Herzen war ich glücklich. Und ich glaube, das ist auch das, was ich allen anderen empfehlen kann. Sucht euch was, was euch wirklich erfüllt, was euch glücklich macht.
1: Bei ihr ist es ja wirklich so, dass die Auftritte dann für sie wie so ein Booster waren von Positivität und guten Gefühlen und sich gut fühlen. Und ich glaube, das hat ihr auch sehr, sehr geholfen, dann mit dieser Erkrankung umzugehen.
2: Am Wochenende steht sie auf der Bühne. In der Woche gönnt sie ihrem Körper Ruhe.
0: Der wollte schlafen, der wollte nur Fernsehen gucken, was Feines essen. Der wollte mit dem Hund spazieren gehen. Ich ging immer mit dem Hund spazieren. Egal, wie schnell oder wie langsam ich unterwegs war. Am Anfang natürlich noch schneller, da geht's einem ja noch gut. Und ich fühle
2: Während der Therapien sagt Francine Jordi keinen einzigen Termin ab. Auch Fernsehauftritte nimmt sie weiterhin wahr.
0: Bei Carmen-Nebel war es ja so, dass ich da am Montag operiert wurde und am Donnerstag war ich bei Carmen-Nebel. Ja, auch da habe ich einfach auf meinen Körper gehört und mit ihm gecheckt, schaffen wir das oder sagen wir diese Sendung ab.
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0: Bei mir wusste es nur die Familie. Es wussten keine Freunde von mir, wie es mir geht, was ich habe, dass ich überhaupt krank bin. Es wusste niemand. Die Techniker, die mit mir gearbeitet haben, keiner wusste davon. Und wenn das rausgekommen wäre, dann habe ich gewusst, dann kann ich singen so schön wie Céline Dion. Es werden alle unten denken, ja, aber jetzt hört man es schon, es geht ihr schlecht. Es ist wirklich, jetzt hat sie die Kraft nicht mehr. Man kann ja gar nicht mehr neutral dann jemandem zuhören, wenn man weiß, dass der krank ist.
4: Herzlich willkommen, Francine Jordi!
2: Während der Chemotherapie moderiert sie an der Seite von Jörg Pilawa die Silvestershow 2017.
5: Hallo Bilanz!
4: Ich freue mich so, dass du da bist.
5: Ja, ich freue mich auch.
0: Da 4,5 Stunden auf hohen Schulen zu moderieren und dass das niemand checkt, dass ich dort mit Perücke moderiere und das war ja eigentlich wirklich am Ende von der Therapie, wo mein Körper auch schon schwach war. Das war eine riesige Herausforderung, aber es war so ein schönes Gefühl, wo es durch war und ich das geschafft habe.
2: Ein Dreivierteljahr nach der Diagnose geht es ihr viel besser. Sie hat einiges in ihrem Leben geändert.
0: Ich nehme mir viel mehr Zeit für mich. Ich nehme mir das Recht raus zu sagen, nein, ich habe meine Ernährung umgestellt, ich habe eben an mir gearbeitet, an meiner Psyche auch gearbeitet. Ich war einfach nur glücklich, dass ich wieder gesund war und so, dass es mir so gut ging. Es war einfach so schön. Ich war einfach überglücklich und dankbar.
6: Herzlich willkommen, Francine Jordi.
2: Der erste Fernsehauftritt nach der Genesung wieder bei Carmen-Nebel. Sie hat sich nun doch entschlossen, der Öffentlichkeit von ihrer Erkrankung zu erzählen. Um anderen Mut zu machen und zur Vorsorge zu ermuntern, sagt sie.
6: Jetzt ist es ja wirklich soweit. Jetzt bist du dran. Und jetzt freuen wir uns und ich sage einfach mal, Ella, das ist für mich heute wirklich der schönste Auftritt des Abends, denn Francine ist wieder da, sie fühlt sich wohl auf der Bühne und wir hören einen tollen Song und der heißt Es ist nur ein Love-Song.
7: Genau. Soll ich gehen?
6: Ja.
7: Meine Güte, ich bin Schweizerin, gell? Ich komme schon zu spät.
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0: hat einen anderen Weg, wie er mit einer Krise umgeht. Am besten ist es, man hört einfach auf sich.
1: Umso schöner finde ich es, dass sie dann danach aber trotzdem diese Bürde auf sich genommen hat, sich dann zu offenbaren. Weil es ist ja wirklich schwierig, dass man dann oft immer nur auf die Krankheit angesprochen wird.

0: Umgang mit so lebensbedrohlichen Erkrankungen ist immer was sehr, sehr Individuelles. Und wie wir jetzt zum Beispiel bei Nicole auch sehen, die macht es ja ganz, ganz anders.
1: Auch Grand Prix-Gewinnerin Nicole bekommt Brustkrebs. Was sie auf keinen Fall will und was zu ihrem Glück auch gar nicht möglich ist, sind Auftritte.
2: Da hat mir Corona ja auch sehr in die Hände gespielt. Also alle Anfragen, die kamen, konnte ich absagen wegen Angst, Corona, Ansteckungsgefahr und so. Ja, wir holen Sie mit einem Bus ab, Sie können hinten Platz nehmen und der Busfahrer vorne, Sie kommen gar nicht in Berührung. Nee, das ist...
1: Nur durch Zufall. Corona-bedingt fällt 2020 eine geplante Südafrika-Reise aus, nimmt sie aufgeschobene Arzttermine wahr. Nach der Mammographie erhält sie die unerwartete Diagnose.
2: Es wird dir der Boden unter den Füßen weggezogen und du fällst in ein ganz, ganz tiefes Loch und hoffst, dass jemand dir seine Hand reicht und dich da wieder rauszieht. Aber das musst du erst mal im Kopf verarbeiten, was du gerade gehört hast. Und da geht einem ganz viel durch den Kopf, das ganze Leben, in Zeitlupe, ganz komisch.
1: Eine einzigartige Karriere. Mit ihrem unschuldig mädchenhaft wirkenden Auftritt gewinnt sie 1982 den ESC. ...1984 heiratet sie ihre Jugendliebe Winfried in ihrem Heimatdorf. Trotz Weltruhm bleiben sie dem Saarland treu, bekommen zwei Töchter und Enkelkinder. Nicole hat die Bodenhaftung nie verloren. Ihr Credo? Sei ein guter Mensch, dann kriegst du alles zurück.

0: Die Krebsdiagnose ist für sie ein Schock.
1: Ich habe dreimal nachgefragt, weil ich gedacht habe, nee, das ist unmöglich. Und meine Familie hat natürlich auch sehr gekämpft. Und ich habe mich dann dafür entschieden, dass wir alles, was geht.
0: Es folgen 9 Chemotherapien, 28 Bestrahlungen und eine Operation. Alles, was die Schulmedizin leisten kann.
1: Aber das waren dann immer noch keine 100-prozentige Sicherheit. Es waren nur 80 anstatt 60. Und dann dachte ich, was ist denn mit den 20? Und dann denke ich immer an das Drehkreuz im Europapark Rust, ganz komischerweise. 100 wollen rein,

0: Aber nur 80 dürfen, 20 nicht.
1: Sie hat Angst und Zweifel. Und die kommen vor allem nachts. Wie kleine Teufelchen, sagt sie.
0: Ich habe alles getan, mehr geht nicht. Und der liebe Gott, der ist ja auch noch da. Und der Benedikt auch. Und das gibt einem schon Kraft. Glaube, Liebe, Hoffnung, eben diese drei. Das sind die Säulen.
1: 19 Jahre vor der Erkrankung hat Nicole eine Audienz bei Papst Benedikt.
0: Das ist das, wo er also mich dann segnet. Und das sind die Sachen, die ich ihm so hingehalten habe. Da war also mein Ehering, also unsere Eheringe waren da drin. Dann war der kleine silberne Engel drin. Dann das Kreuz und der Wolfszahn. Und das hat er dann auch gesegnet und anschließend noch mich. Und ich bin dann raus, bin auf den Petersplatz raus und habe zu meinem Mann gesagt, so, jetzt kann mir nichts mehr passieren. Und selbst wenn mir was passieren sollte, was Schlimmes, es wird gut ausgehen.
2: In so schwierigen Erkrankungen sind oft so positive Bilder oder Metaphern was ganz Wichtiges, dass sie dann diese Amulette für sich hatte oder dieses Bild, gesegnet zu werden und so einen gewissen Schutz auch zu haben, das ihr geholfen hat, auch besser durch die Erkrankung zu kommen. Und das ist, was wir vielen Menschen mit solchen Erkrankungen empfehlen, wirklich sich positive Bilder zu machen, sich auch Talismänner zu holen oder eben sich die Unterstützung von lieben Menschen zu holen.

0: gab natürlich eine Handvoll ganz enger Freunde, die es gewusst haben, denen ich das gesagt habe. Unter anderem auch Heinz-Rudolf Kunze und Hape Kerkeling, die beiden. Die haben immer geschrieben und per WhatsApp und das wirst du rocken, das wirst du schaffen und so. Und Freundschaft fragt auch nicht nach Zeit. Dann kannst du auch nachts um eins kommunizieren.
1: Ihr Mann steht von Anfang an bedingungslos, wie ein Fels in der Brandung an ihrer Seite. Und ihr Arzt prophezeit.
0: Mein Arzt, der hat zu mir gesagt, Sie werden aus dieser Krankheit stärker hervorgehen, wie Sie es sich vorstellen können. Sie werden viele Dinge anders sehen. Sie werden viele Dinge anders machen. Ihre Weltanschauung wird sich komplett verändern. Und das werden Sie für sich zu nutzen wissen. Er hatte recht.

du lernst, auch mal Nein zu sagen. Also das Wort mit den vier Buchstaben hat mir mein Arzt gesagt, das sollte man öfter benutzen. Jeder will dein Bestes. Nein, das Beste behalte ich für mich. Und das ist die Einstellung, dass ich mir mehr gönne. Sonst überlege ich, brauche ich das wirklich? Oder manchmal bist du in ein Kaufhaus reingegangen, hast ein super tolles Oberteil gesehen, warst an der Kasse und denkst, nee, ist doch, brauchst du doch nicht wirklich. Dann habe ich wieder zurückgehängt. Na ja, habe ich mich geärgert. Jetzt doch, war doch schön und so. Und das mache ich jetzt. Und früher haben wir an Heiligabend eine Flasche Champagner aufgemacht und jetzt mache ich eine mittwochs auf. Einfach so.

0: musst du erst so einen vor den Bug bekommen, dass dir das klar wird, dass das Leben, ja, carpe diem, genieße den Tag. Schlag über die Stränge, wenn dir danach ist. Mach's einfach und es wird dir gut gehen.
1: Nicole kann ungestört von Presse und Paparazzi gesund werden. Keiner im Dorf verrät sie. Das macht sie dankbar und stolz. Als es doch durchsickert, ist sie längst wieder gesund und stark.
2: Es gibt immer einen Weg. Man muss natürlich auch manchmal Hilfe bieten oder Hilfe holen.
3: Warum? Warum ich? Diese Frage habe ich aufgehört, mir zu stellen.
4: Ich glaube, man muss einfach immer nach vorne gucken und dabei positiv bleiben.
5: Ich habe immer mit Ziel in meinem Leben gelebt. Und er hat mich mutig gemacht und lebendig.
6: Mut und Hoffnung in dieser unglaublich stürmischen Welt, wo wir da drin sind, ist das Wichtigste.
7: Ich habe meine Fans, meine Familie, meine Freunde und die Musik. Und die Musik ist meine große Liebe.

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2: Nichts auf der Welt, das das rechtfertigen könnte, was ich getan habe. Ja, entschuldige.
3: Wohin gehst du?
2: Ich kann dir das nicht zumuten. Und dem Baby auch nicht. Und ich weiß nicht, ob ich mich dem überhaupt noch einmal aussetzen kann. Dieser Situation hier. Ich muss einfach herausfinden, was ich mit meinem Leben anfangen will und das dann voll und ganz tun.
3: Wie meinst du das?
2: Wenn ich mit dir zusammen sein will, dann muss ich es ernst nehmen. Wenn nicht, ja, dann hast du zumindest eine ehrliche Erklärung verdient. Ich werde auf eine der Inseln fahren und mir die Zeit nehmen, um das alles hier zu verarbeiten.
3: Aber Axel,
2: nein, Marianne, Marianne, bitte, bitte nicht. Ich muss das in Ordnung bringen, nicht du. Ich schreibe dir.
4: Weißt du, jede Beziehung, in der einer auf Kosten des anderen runtergemacht wird, die lohnt sich nicht. Du bist jung, du bist wunderschön, du hast dein ganzes Leben noch vor dir, weißt du, also mach's zu deinem eigenen.

0: Warum weinst du denn?
1: Was?
0: Also, ich meine, du bist seit gestern wieder hier. Und seitdem hat er dich verprügelt? Versucht, sich die Pulsadern aufzuschneiden? Hat dich blutend die Straße hinuntergejagt? Dich bei Duskus blamiert?
2: Oh, Charmian.

0: könnten
1: wir... Was? Was zum Teufel?
0: Ja, vielleicht
1: ist... Marianne, weißt du noch, was ich dir gesagt habe, als wir uns das erste Mal begegnet sind? Wenn du es zulässt, dass dein Glück von einem Mann abhängt, dann wirst du in dieser Welt nicht glücklich werden.
2: Ja.
1: Was?
2: Ich muss ihn nach Hause bringen. Ja, vielen Dank hierfür.
1: So.
0: Das lief ja prima.
1: Halt die Klappe, George. Lass mich.

0: Hallo? Entschuldige?
1: Ich wollte nur sehen, ob es dir gut geht. Letzte Nacht, da habe ich diese Szene gesehen, wie du gerannt bist mit deinem Baby und...

0: Hi.
1: Es tut mir leid wegen vorhin. Ich wollte nicht aufdringlich sein.
0: Es geht mir gut. Er hat seine Dämonen.
1: Wo ist er?
0: Er ist segeln gegangen. Er will versuchen, herauszufinden, was er will.
1: Okay, kann ich dich nach Hause begleiten? Aber nur, wenn das nicht... Wir haben denselben Weg. Es ist eine sehr kleine Insel.
0: Ja.
1: Gut.
0: Also, du singst und bist Schriftsteller.
1: Ich weiß nicht, wieso das jeder denkt. Ich bin eigentlich Eishockeyspieler.
0: Sie haben mir von dir erzählt.
1: Sie? Und was haben Sie denn noch gesagt?
0: Dass du eine Stimme hast, der man stundenlang zuhören könnte, dass du klug bist und dass du mit allem schläfst, was nicht bei drei auf den Bäumen ist.
1: Tja, damit sind sicher beide Enden des Spektrums abgedeckt, oder?
0: Ist das wahr?
1: Ein bisschen was, ja.
0: Hier wohne ich, also... Danke fürs Nachhausebegleiten. Ich muss ihn ins Bett bringen.
1: Natürlich.
0: Dann danke.
1: Ich könnte ein Schlaflied für ihn singen, wenn du willst.

0: Also, du willst damit sagen, dass die Frau, die du liebst, gerade vom Vater ihres Kindes verlassen wurde. Und du bist glücklich.
1: Ja. Schon.
0: Das hat nicht viel zu sagen.
1: Also, wenn ich mal darüber nachdenke, ich bin kein Alpha-Männchen. War ich nie. Ich kann mit Alpha-Männchen nicht konkurrieren, aber ich leide. Und ich kenne Leid.
0: Damit solltest du anfangen, wenn du sie das nächste Mal siehst.
1: Genau.
2: Es ist ja nicht nur so, dass sie eine klassische nordische Schönheit ist. Obwohl sie das ist. Aber wenn ich sie so tanzen sehe, oh, das ist so gefährlich. Oh. Ich denke sehr viel an sie. Aber ich bin nicht glücklich. Wäre gefühllos, wenn ich jetzt glücklich wäre. Keine Ahnung, ich habe noch nie Glück empfunden. Ist das etwa Glück hier?
0: Du siehst aber glücklich aus.
2: Ach ja?
0: Ja. Es ist okay, glücklich zu sein.

0: irgendwelche Nachrichten, Telegramme für mich?
1: Nein. Tut mir leid, Mariana.
0: Nein? Du lässt dich schon wieder fremd bestimmen. Was? Ich sagte, du lässt dich schon wieder fremd bestimmen.
2: Nein, nein, er sagt, er würde mir schreiben deswegen.
0: Er ist segeln mit seiner Geliebten.
2: Was?
0: Er ist mit Patricia auf einem Boot. George hat sie zufällig im Hafen von Athen gesehen. Nikos.

0: Hey.
1: Bist du daheim zum St. Freigold?
0: Du bist ganz alleine unterwegs.
1: Sieht schön aus.
0: Du kannst dich gerne bedienen. Für einen Vegetarier esse ich eine Menge Lucanico. Sehr lecker, ein Geheimrezept. Kennst du Angelino? Seine Großmutter wurde im Krieg gefoltert wegen des Rezepts für ihre Lucanico. Und sie wurde von den Deutschen erschossen, weil sie es nicht rausrücken wollte.
1: Wirklich?
0: Gut, dass du mir nicht glaubst, das war gelogen. Natürlich, damit du hier bleibst.
1: War nicht rar, hä? Nicht rar. Ich meine, nicht so etwas zu verstehen. Bitte nicht.
0: Du sprichst immer zu deiner seltsamen Sprache.
1: Ja, das ist unsere Geheimsprache.
0: Also, wenn du irgendwann mal Zeit hast, dann würde ich sehr gern Norwegisch lernen.
1: Ein sehr gutes norwegisches Wort ist Lucanico. Es heißt Pulsa.
0: Hä? Pulsa.
1: So ungefähr, ja.
0: Hättest du gern etwas Pulsa? Ja? Okay.
1: Was ist da? Also komm mal ran. Frage mal.
0: Welchen Wein trinkst du denn gern?
1: Der ist bestimmt okay. Oh, danke.
0: Hey. Na, süßer kleiner Spatz.
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0: Laufen wir. Los!
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0: Alles in Ordnung?
2: Wie kann man bloß sein Kind verlassen? Wie kann jemand das machen? Ich meine, mich zu verlassen ist das eine, aber ihn zu verlassen, einfach so,
0: ich weiß es nicht.
2: Danke.
0: Für was?
2: Heute war ein guter Tag. Ich muss jetzt gehen.

0: Entschuldige, ich wollte dich nicht stören.
1: Doch, ein wenig. Was?
0: Ich bin nur vorbeigekommen, um dir das hier zu bringen. Ich habe mir was überlegt für uns heute, falls du noch nichts vorhast. Aber wenn der Zeitpunkt ungünstig ist, dann verschieben wir es einfach. Aber wenn du Interesse hast, dann...
1: Wie spät ist es jetzt und wann willst du...
0: Keine Ahnung. Ich schlafe nicht sehr viel. Ich glaube, 6 Uhr morgens oder so.

0: Du willst jetzt also mein neuer Babysitter sein?
1: Ja, das würde ich lieben gerne. Das ist ein Boot.
0: Ja, ich sehe, dass das ein Boot ist. Und wir drei gehen jetzt auf dieses Boot?
1: Wenn Axel das Ruder bedienen kann?
0: Und ich nehme an, du bist ein sehr guter Segler?
1: Nein, bin ich nicht.
0: Nein?
1: Noch nie gemacht. Ich habe den Typen, der es mir vermietet hat, angelogen. Aber du weißt doch, wie man segelt, oder?
0: Ja, früher. Ich bin an der Nordsee aufgewachsen, bei meiner Großmutter. Und da hatte ich schon mit 8 mein erstes Dinghy.
1: Ich weiß jetzt nicht, was ein Dinghy ist, aber du klingst ziemlich zuversichtlich.
0: Dann gehen wir jetzt segeln.
1: Ich glaube, ich habe mir das gar nicht so richtig überlegt.
0: Jetzt geht's aufs Meer.
1: Soll ich das Kind nehmen?
0: Ja, nimm mein Kind.
1: Okay.
0: Na dann.
1: Komm.
0: Willst du an der Pinne sein?
1: Nein, ich halte Ausschau.
0: Ja, gut.
1: Okay.
0: So geht das. Wie ein griechischer Seemann.
1: Gar nicht so schlecht für einen Juden aus Montreal.
0: Was willst du? Ich meine, sieh doch. Ich bin mit jemand anderem verheiratet. Wir haben ein Kind, ich lebe in seinem Haus und ich habe nichts. Deswegen frage ich mich, was du willst. Ich weiß, du hast Talent. Und du weißt, wo es lang geht, deswegen verstehe ich das ehrlich gesagt nicht.
1: Ich bin gar nicht so, wie du denkst. Ich weiß überhaupt nicht, wo es lang geht. Ich meine, ich... Siehst du das nicht? In meinem Geist ist es sehr dunkel, sehr unaufgeräumt. Wirklich.
0: Was meinst du damit?
1: Okay, hättest du gern die Kurzversion oder die 4-Stunden-Version?
0: Ich denke, die 4-Wörter-Version.
1: Die 7 Todsünden.
0: Wie machst du das?
1: Was denn?
0: Das Leben in Poesie zu verwandeln.
1: Das ist keine Poesie. Das habe ich mir nicht ausgedacht, weißt du?
0: Ich weiß.
1: Ich versuche alles, was funktioniert, um meine leere, weiße Seite vollzukriegen.
0: Was?
1: Naja, ich habe es mit Meditation versucht, dann mit Auflösung oder mit Schlaflosigkeit. Ich habe es mit Trinken oder Heilwerden versucht. Weißt du, ohne Blut, Schweiß und Tränen bekomme ich einfach nichts aufs Papier.
0: Das klingt etwas abgehoben.
1: So, jetzt mache ich dir mal ein abgehobenes Sandwich und dann kriegst du noch einen abgehobenen Wein. Na los, Seemann.
0: Gut, es gar nicht leicht, sich zu bewegen auf einem Segelboot.
1: Geht das?

0: Thema, wer da ist.
1: Was sagst du?
2: Man muss das Leben, über das man schreibt, nicht selbst erlernt haben.
3: Aber es ist hilfreich.
0: Das stimmt nicht. Manche von uns machen das. Oder nicht? Manche von uns müssen das sogar.
4: Hi.
5: Oh, hallo.
4: Oh,
5: manche
4: wow.
5: Manche brauchen Ärger.
4: Jetzt zwei seht aber glücklich aus.
6: Wir wollten aber nicht euer Gespräch unterbrechen.
4: Nein, überhaupt nicht.
0: Ja, genau.
7: Arschlöcher. Wir haben über Arschlöcher gesprochen oder über uns selbst, was Arschlöcher gewöhnlich tun.
6: Hallo.
7: Enchanté.
6: Enchanté.
5: Marianne, das ist, Allen, der Allen Ginsberg.
6: Allen?
5: Allen, Marianne. Allen hat sich hier gerade für einige Zeit ein Haus gemietet.
7: Ist mehr wie eine Höhle als wie ein Haus. Dorthin ziehe ich mich wie ein Mönch zurück, um so mein Schreiben voranzubringen.
5: Mönch.
0: Ihr habt ja richtig Spaß. Feiert ihr irgendwas?
5: Ja, ich war auf der Bank in Athen.

0: Da lag ein sehr schöner Scheck für unsere Tantiemen zur Abholung bereit.
1: Okay, sehr gut. Meinen Glückwunsch.
0: Danke, Lennart. Aber das würdest du nicht sagen, wenn du die Summe kennen würdest. Oh, apropos Geld. Ich habe zufällig Axel gesehen. Könnt ihr das glauben? Er hat versucht, mir sein Boot zu verkaufen. Was für ein Dummkopf. Er schuldet dem griechischen Zoll 2000 Dollar.
1: Willst du lieber gehen?
0: 2000 Dollar.
2: George.
0: Er sagt, er hätte einfach vergessen zu zahlen.
2: George.
0: Ich meine, was für ein Trottel.
3: War sie bei ihm? Entschuldige, Marianne.
0: Wie blöd von mir. Da bin ich aber jetzt ganz schön ins Fettnäpfchen getreten. Ach, meine Liebe, das tut mir wirklich leid. Wirklich, tut mir leid. Oh Gott.
4: Dreimal habe ich dich getreten. Dreimal.
5: Kommt sofort.
0: Hier, bitte.
6: Danke, vielmals.
0: Leonard?
7: Naja, auf jeden Fall.
0: Auf die...

0: So, hier. Und jetzt Stühle, Stühle. Nehmt euch ruhig welche.
1: Auf die griechischen Jungs!
2: Wenn
1: ihr mich anstoßt, trinke ich alle eure Gläser aus. Eins, zwei, drei, vier. Nein, ihr griechischen Jungs nicht. Trinkt weiter, ich liebe euch. Oh, meine Liebe, du bist perfekt. Du bist perfekt, perfekt. Also, wenn wir jetzt mal aufhören könnten mit dem schnupprigen Quatsch, den wir hier labern. So möchte ich festhalten, dass es möglich ist, ein normaler, anständiger Mensch und dennoch absolut lebendig zu sein. Siehst du das auch so?
3: Ich möchte tanzen.
1: Perfekt. Wo warst du mein ganzes Leben lang? Ich liebe tanzen. Ich liebe tanzen. Ja.

Ha, bist du.

0: nicht tanzen sehen?
1: Ja.
0: Das ist mein erster Abend auf der Insel und schon bin ich Teil eines griechischen Dramas.
2: Sind es Momente wie diese, in denen du froh bist, schwul zu sein?
0: Ich bin schwul? Warst du schon mal mit einem schwulen Mann zusammen? Bei uns ist alles Drama, Schätzchen.
3: Die Last der Welt ist Liebe, mein schwedischer Freund. Es ist egal, auf welchem Geschlecht die Bürde liegt. Es geht nur um junge Männer. Junge Männer und alle auf dieser Insel lieben dich.
2: Männer.
1: Ja.
2: Ich denke, du solltest mal nach ihr sehen. Los, ich mach das schon. Los, geh schon.
1: Okay.
4: Was?
1: Bist du sauer auf mich? Ich bin ganz durcheinander. Bist du vielleicht...

0: Vielleicht enttäuscht, dass ich dich nicht von der Tanzfläche weggezogen habe?
1: Ich weiß es nicht. Ich hab dich da drin gesehen und du hast mich nur angelächelt. Ich weiß es nicht, ich weiß es nicht.
0: Naja, ich hab dich angelächelt, weil du so schön warst und frei ausgesehen hast. Oh doch, und du hast sexy ausgesehen. Und ich wollte dich, das ist alles. Du kannst tanzen, mit wem du willst. Ich bin keiner, der dir Fesseln anlegen will, weißt du? Das interessiert mich nicht. Marianne, ich bin nicht wie er. Ich bin nicht Exa. Im Guten wie im Schlechten. Ich bin ein anderer Mensch. Ich will keine Spielchen mit dir spielen.
1: Aber woher weißt du das?
0: Weil ich es nicht will. Ich will es nicht.
1: Du willst das nicht, aber diese Dinge passieren einfach. Und du merkst es nicht, weil du verdammt nochmal ein Mann bist, okay? Das passiert und es passiert mir. Du meinst, ich sollte dir einfach vertrauen, blindlings?
0: Ich liebe dich.
1: Was?
0: Ich liebe dich. Ich wollte nicht, dass das passiert. Weißt du, es ist nicht. Aber ich hab mich in dich verliebt. Und ich.
1: Ja.
0: Oh, das ist die Wahrheit. Ich kann mich doch der Wahrheit nicht verschließen. Ich bin hoffnungslos in dich verliebt. Ich kann nichts tun. Ich kann nicht schlafen. Ich kann nicht träumen. Ich kann nicht mal rumlaufen, ohne dass ich an dich denken muss. Du glaubst mir nicht? Ich liebe dich. Ich liebe dich. Ich würde alles tun. Was soll ich tun? Willst du vielleicht, dass ich rumlaufe und auf die Knie falle? Ich mach das. Ich liebe dich.
1: Nein, ich liebe dich.
0: Ich bin kein Romeo.
1: Ich will das nicht.
0: Ich liebe dich. Ich tue alles, was du willst. Wenn du willst, dass ich dich in Ruhe lasse, wirst du. Ich habe mich in dich verliebt.

0: Ich liebe dich.
1: Du sollst nicht vor mir knien.
0: Okay.
1: Du kannst aufstehen.
0: Es ist mir ernst, ich. Mhm. Okay?
1: Ja. Okay, dann ich sollte jetzt meinen Sohn holen.
0: Was?
1: Du kommst nicht mit?
0: Doch.